0: Bundesinnenminister Dobrindt hat die Sabotageversuche an deutschen Umspannwerken als Klimaextremismus bezeichnet. Man müsse in Deutschland mit weiteren Anschlagsszenarien rechnen, sagte der CSU-Politiker bei einer Pressekonferenz in Düsseldorf. Zuletzt waren mehrere Briefe bei Medien eingegangen. Darin bekennt sich der Verfasser zu Angriffen auf Umspannwerke und nennt als Motiv den Kampf gegen fossile Energieträger. Spezialkräfte Nordrhein-Westfalen stürmten den Angaben zufolge das Fahrzeug eines 48-jährigen Verdächtigen und entdeckten in seiner Wohnung Sprengstoff, den man selbst fanden sie nicht. Derzeit läuft auch ein Polizeieinsatz in Sachsen. Dort wurden 4 Sprengvorrichtungen an 2 Umspannwerken nördlich von Bautzen platziert. Die Vollversammlung der Vereinten Nationen hat mit deutlicher Mehrheit für eine Reform von Weltkarten gestimmt. Die meisten im Gebrauch befindlichen Weltkarten verzerren die Ländergrößen. Grönland zum Beispiel erscheint daher so groß wie Afrika, obwohl der Kontinent tatsächlich rund 14-mal größer ist. Viele Weltkarten basieren nach wie vor auf der Projektion des Duisburger Kartografen Gerhard Mercator aus dem 16. Jahrhundert. Mit seiner bahnbrechenden Arbeit schuf Mercator eine zweidimensionale Darstellung der Weltkugel, die die Navigation auf See revolutionierte. 164 UNO-Staaten votierten nun für die Verwendung einer Karte vom Typ Equal Earth, die die tatsächliche Größe der Länder genauer wiedergibt. 6 Länder enthielten sich, die USA stimmten als einzige Nation dagegen. Sie sprachen von einer ideologischen Agenda. Togo und die Afrikanische Union hatten die Reform auf den Weg gebracht. Togos Außenminister Dussé meinte, eine gerechte Welt beginne mit einer gerechten Karte. Die jährliche Versammlung der Ahmadiyya-Gemeinschaft hat begonnen. In rheinland-pfälzischen Mendig werden bis Sonntag rund 45.000 Menschen erwartet. Zur Eröffnung hissten die Organisatoren die deutsche Fahne und sprachen ein Friedensgebet. Das Treffen findet zum 50. Mal statt. Der Bundesvorsitzende Wagishauser sagte, man mache sichtbar, was für die Mehrheit der Muslime in Deutschland gelebte Realität sei. Ehrenamt, Zusammenhalt und ein klares Bekenntnis zu Frieden und Demokratie. In den aktuellen Landtagswahlkämpfen komme das aber leider kaum vor. Die Ahmadiyya versteht sich als muslimische Gemeinde. Sie entstand Ende des 19. Jahrhunderts in Nordindien und geht auf Mirza Ghulam Ahmad zurück. Unter anderem, weil dieser sich als Prophet sah, wird sie von anderen Muslimen oft nicht anerkannt. In der Fußball-Bundesliga hat Stuttgart gegen Köln mit 4:1 gewonnen. Das Wetter nachts von der Mitte bis in den Süden vorankommender Regen, teils mit Gewittern. Sonst wechselnd bewölkt, Tiefstwerte 17 bis 11 Grad. Am Tage Wechsel aus Sonne und Wolken, einzelne Schauer 18 bis 28 Grad. Die weiteren Aussichten: am Sonntag verbreitet sonnig, Temperaturen 19 bis 30 Grad. Und das waren die Nachrichten.
1: Sternzeit, 5. September. Morgengemälde mit Mondsichel, Mars und Jupiter. In den nächsten Tagen lohnt der Blick an den Morgenhimmel ganz besonders. Mit der täglich etwas dünneren Mondsichel, 2 Planeten, hellen Sternen und den Dämmerungsfarben wirkt das Firmament wie gemalt. Ab etwa 4:30 in der Früh ist die kosmische Komposition in voller Schönheit am Osthimmel zu bestaunen. Morgen steht die Mondsichel noch am höchsten. Links unter ihr zeigt sich der Mars, neben dem wiederum die beiden Zwillingssterne Castor und Pollux funkeln. Noch dichter am Horizont zieht der strahlend helle Jupiter die Blicke auf sich, der ganz große Bruder der Erde. Etwas weiter rechts zeigt sich Orion, der Himmelsjäger. Dieses markante Sternbild haben fast alle Menschen schon einmal wahrgenommen, auch wenn sie vielleicht nicht bewusst haben, dass es der Orion ist. Montag früh ist die Mondsichel ein Stück weiter gewandert und steht etwas tiefer, dann dicht bei Castor, Pollux und dem Mars. Dienstag leuchtet sie etwas oberhalb von Jupiter, Mittwoch früh etwas unterhalb von ihm. Dann ist der Mond so nicht einmal mehr 5% beleuchtet. Der Anblick einer so dünnen Mondsichel verzaubert viele Menschen. In diesen Tagen ist stets auch der eigentlich im Dunkeln liegende Bereich der Mondscheibe gut zu sehen. Er hält vom Schein der fast vollen Erde auf dem Mond. Die Planeten Mars und Jupiter, helle Sterne in den Zwillingen und im Orion, dazu die Mondsichel samt Erdschein. Viel schöner als an den Tagen bis zum 9. September kann der morgendliche Osthimmel kaum aussehen.
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3: Herzlich willkommen zu den Jazz Facts. Heute zu einer Ausgabe von Jazz Facts Kopfhörer. Das heißt, wir sind wieder zu dritt im Studio und reden über Musik. Mein Name ist Odilo Klausnitzer und mit dabei wie immer unser Experte, der Pianist, Komponist, Hochschulprofessor Florian Ross.
4: Hallo.
3: Hallo Florian, schön, dass du dabei bist. Und wir haben natürlich wieder auch einen Gast dabei. Das ist heute die Vibraphonistin und Schlagwerkerin und derzeitige Improviser in Residence in Moers, Evi Filippo. Hallo Evi.
5: Hallo.
3: Freue mich sehr, dass du hier bist. Ich stelle dich mal kurz ein bisschen vor mit Eckdaten. Du kommst aus Griechenland, aus Volos. Das ist, für alle, die es nicht genau wissen, eine Hafenstadt, ungefähr so in der Mitte zwischen den zwei Metropolen Thessaloniki und Athen. Und bist eigentlich direkt nach der Schule zum Studium nach Deutschland gekommen, nach Berlin, und hast da klassisches Schlagwerk studiert. Mhm. Mit Schwerpunkt, glaube ich, eher so auf zeitgenössischer Musik, zeitgenössischen Projekten. Du bist in einer ganzen Reihe von Ensembles im Bereich neuer Musik und in interdisziplinären Projekten aktiv gewesen. Und du hast dann aber auch relativ bald deine Fühler in Richtung Jazz ausgestreckt. Ich habe mich erinnert, du bist vor 11 Jahren schon mal hier im Deutschlandfunk gewesen, zu einer Aufnahme damals zusammen mit Hayden Chisholm im Deutschlandfunk Kammermusiksaal. Mhm. Und seitdem bist du in ganz vielen Jazzprojekten als Solistin, als Gastsolistin, als Sidewoman aktiv, zum Beispiel in Andromeda Mega Express Orchestra. Du hast mit deiner Band, mit der NDR Big Band, eine Aufnahme gemacht. Du warst jetzt Gastsolistin beim Fuchstone Orchestra. Und du hast natürlich eine Menge eigener Projekte. Zwei will ich mal nennen. Das eine ist deine Band Inevitable. Mit großem E in der Mitte, man beachtet das Wortspiel. Evi Filippo, Inevitable. Mit der Band hast du 22 dein Debüt veröffentlicht und das ist im Jahr drauf dann mit dem Deutschen Jazzpreis ausgezeichnet worden als Debüt des Jahres. Und das andere große Projekt ist dein Duo mit Robert Lukacs, Kontrabass. Da habt ihr dieses Jahr ein Album rausgebracht, Love at Last Sight. Und am Ende der Sendung werden wir noch Gelegenheit haben, ein Stück daraus zu hören. Außerdem hast du einige Konzertreihen in Berlin kuratiert. Du hast ein Festival auf die Beine gestellt, Bitches Brew Festival in Berlin. Du bist Mitglied in Vincentino, das ist ein Verein, der kulturelle Bildungsarbeit an Berliner Schulen macht. Und du bist eben dieses Jahr Improviser in Residence in Moers. Das ist ja die Position einer Stadtmusikerin. Da lebt man ein Jahr in Moers und hat den Auftrag, improvisierte Musik so ein bisschen in das kulturelle Leben der Stadt zu tragen. Ja, heute bist du aus Moers gekommen, hier nach Köln, hast es nicht so weit gehabt. Ich will am Anfang mal mit so einem ganz dumpfen Vorurteil um die Ecke kommen und bitte korrigiert mich schroff, wenn das völlig daneben ist. Also, als ich deine Biografie gelesen habe, habe ich gelesen, du kommst vom klassischen Schlagwerk, hast klassische Musik studiert und ich habe mir gedacht, klassisches Schlagwerk, ja, da lernt man bestimmt total viel, so Klangkultur und Präzision, aber so richtig mit Rhythmus. Das ist jetzt mein Vorurteil. Hat man da nicht was am Hut? Man kann doch unmöglich beim klassischen Schlagwerk zum Beispiel vermittelt kriegen, wie man swingt oder groove oder sowas. Und deshalb die Frage an dich, wie bist du denn von da, wie hast du es gelernt? Wie bist du von da zum Jazz gekommen?
5: Also, gelernt ist jetzt ein großes Wort. Also ich übe und lerne das jeden Tag. Also ich fühle mich so oft, also damals war ich auch, ich kam aus Griechenland und ich war so, ja, ich schaffe das, ich werde Solistin und ich werde so in der Philharmonie spielen, Xenakis, whatever. Habe ich auch ein bisschen gemacht, das war sehr schön. Aber ich habe gemerkt, mir fehlt was, so eine gewisse Freiheit. Und ich war auch, seitdem ich 15 war, war ich jeden Sommer in Music Village Festival. Das ist so eine Workshop-Reihe in Agios Lavrentios, ein kleines Dorf in Griechenland. Und da habe ich Hayden kennengelernt. Hayden Chisholm und Chris Dahlgren und Antonis Anisegos. Das sind alle Leute, die in Deutschland damals gewohnt haben, haben improvisierte Musik gespielt und Jazz. Und ich war so, die sind cool. Ich muss das auch irgendwie lernen. Und dann bin ich nach Berlin gezogen, war ich an der Hans Heister und habe irgendwie Xenakis und Lachenmann geübt. Und dann abends war ich immer in diese ganzen Clubs und habe mir diese Musik reingezogen, die ich erstmal gar nicht gecheckt habe. Okay, was ist das? Am Anfang hat es mir auch gar nicht gefallen, aber ich war so neugierig. Was ist das? Und dann habe ich so viele Konzerte gehört, war ich, okay, vielleicht kann ich auch so in die Richtung. Und ich werde das auch nie vergessen. Hayden hat mir einen Sommer in Griechenland gesagt bei diesem Workshop, hey, mach dir keinen Stress. Du kannst einfach machen, was du willst. Es muss nach nichts klingen. Du kannst deine eigene Sache rausbringen oder lernen oder machen. Und das war so, ja, stimmt eigentlich. Das war sehr wichtig, dass er das gesagt hat. Und dann, ja, also, es gab Das gibt immer noch, aber damals 2013, 14 in Berlin, diese ganze Szene, also Stefan Schulz und so, das Large Ensemble, das war mein erster richtiger Jazz-Job, wo sehr viel komponiert war. Also man musste gut lesen können, das haben wir gelernt an der Uni, aber auch ein bisschen improvisieren, aber eher frei, nicht so viele Chords, nicht so in the pocket Jazz-Sachen. Und ich dachte, okay, ich probiere das. Also immer noch mache ich das. Ne? Ich sage ja an Jobs, die ich gar nicht kann. Also ich kriege so eine Anfrage, Standards-Gig, ja, aber das ist überhaupt nicht mein Ding. Mhm. Aber ich nehme diese Gigs an, ich bereite mich so gut wie möglich vor und ich gehe voll Risiko da, Angst, full on und probiere das zu lernen. Weil ich meine, diese Musik lernt man auch, dadurch man diese Musik spielt. Ne? Es, natürlich übt man, aber dann musst du das einfach mit Leuten machen. Und so bin ich auf meinem Weg und ich interessiere mich für so viele Sachen. Vor allem ich sehe in Jazz und improvisierter Musik diese menschliche Sachen. Also ich habe auch ein paar Stücke mitgebracht. Also ich interessiere mich, wenn ich Musik aus Griechenland oder aus Irland, Kuba, Marokko, also transkribiere, weil das mache ich sehr gerne. Ich habe für mich herausgefunden, die Menschen in der ganzen Welt sind fasziniert von den gleichen Sachen, gleichen Intervallen, gleiche Ornaments, gleiche Oberton-Sachen, also gleiche Rhythmen. Und das, es zeigt mir, dass wir alle sehr ähnlich sind. Wir sind gar nicht so anders. Also alle wollen sagen, ja, die sind so und wir sind so und die sind so. Keine Ahnung. Und Jazz war für mich dieser Weg, okay, alle Menschen sind irgendwie verbunden, diese Rhythmen, diese Sprache, diese Freude. Habe ich jetzt deine Frage beantwortet?
3: Ja. Stopp! Okay, Florian, willst du auch noch was?
2: Nein!
3: Zum Thema sagen? Okay. Wunderbar. Nee, das war genau das, was ich wissen wollte. Okay, ich würde vorschlagen, wir steigen direkt ein in die Musik. Das läuft hier so, um nochmal die Spielregeln zu erklären. Evi, du hast Musik ausgewählt, die wir uns jetzt gemeinsam anhören. Aber Florian und ich haben keine Informationen darüber, was es ist. Also wir hören uns das möglichst vorurteilslos an und danach reden wir drüber. Der Rest ist freie Improvisation. Wir wissen nicht, was uns erwartet und wir wissen auch jetzt noch nicht, was wir sagen werden. Okay, alle bereit? Dann hören wir mal das erste Stück.

0: 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Evi Filippou kommt aus Griechenland. Das ist schon eine Erklärung dafür, warum wir möglicherweise diese Musik hier gehört haben. Es war offenkundig Musik aus Griechenland mit griechischem Text. Ja, ich bin so ein bisschen nicht objektiv, glaube ich, bei sowas, weil ich habe eine enge Beziehung zu Griechenland. Ich liebe Griechenland und ich liebe die Sprache. Und wenn ich so Gesang auf Griechisch höre, dann geht mir immer schon das Herz auf und ich bin hin und weg und höre gar nicht so.
1: Das wusste ich gar nicht.
0: Ja, ja, ah. Das ist aber so. Und ja, also mir hat es sehr gut gefallen. Ich habe mich gefragt, also für mich klang das jetzt nicht so wie so ein Volkslied, also jedenfalls nicht wie so ein altes Volkslied, sondern eher wie ein Stück, das jemand komponiert hat. Bin mir nicht ganz sicher. Ja, so viel von mir dazu.
1: Ja, ich schließe mich an.
0: Wo jetzt genau schließt du dich an?
1: Bei allem. Nee, also das ist schon Volkslied on Steroids, würde ich sagen. Also vielleicht war ja der Ursprung mal oder die Thematik irgendwie so aus der Ecke, aber die Umsetzung, die Aufnahme ist vielleicht aus den 70ern.
2: Ja.
0: Woran machst du das fest?
1: Hall. Aufnahmetechnik, Style, also so ein bisschen was, das war halt in den 70s war das so ein bisschen so die, denn ist der, die Hauptstimme hat so ein kleines bisschen einen überdrehten Preamp auf dem Mikro, das ist alles so ein bisschen so knusprig aufgenommen, das ist so typisch 70er eigentlich. Ne? Mhm.
0: Die Instrumentation war auf jeden Fall traditionell mit Geige und Klarinette, ja. Und was, weiß nicht, das Saiteninstrument, war das ein Bouzouki oder weiß
2: ich glaube, es war Gitarre.
1: Zwei Gitarren.
0: Ja. Ah, okay.
2: Mhm. Wollt ihr weiter erzählen oder soll ich was sagen?
1: Sag mal was. Sag mal was.
2: Also, ja genau, 73 wurde das aufgenommen. Das ist die Irene Konitopoulou Legaki und das ist die Konitopoulou-Familie, die aus Naxos kommt, die Insel. Das ist Insel traditionelle Musik. Das Stück heißt O Ilios e Vasilepse, die Sonne ist untergegangen. Es hat die absolute tollste Lyrics aller Zeiten. Es ist so romantisch in einer so feine Art und Weise. Ah ja, egal. Und was, also ich habe das auch ausgesucht, weil du hast mich gefragt wegen Rhythmus und wie lernt man so Musik. Ja. Ich glaube, in Griechenland wird man auch aufgewachsen, zum Beispiel dieses Lied, warum gefällt mir das? Phrasing, wie Geige und Klarinette zusammenspielen, diese Unisono-Lines, was auch nicht so häufig ist, dass Klarinette und Geige zusammen. Also Geige sehr häufig bei Inselmusik und Klarinette eher Westgriechenland, aber das ist eine sehr gute Produktion, wo die zwei Instrumente zusammenspielen. Und irgendwie diese, ich weiß nicht, es passiert nicht so viel bei dem Stück. Die grooven einfach und dann spielen diese Lines und dann natürlich hat diese Frau eine unfassbare Stimme. Die sind eine Familie, also ich glaube, die Frau hat mit 13 angefangen, Konzerte zu geben und Volksfeste in Griechenland zu spielen. Und die hat einfach 60 Jahre durchgesungen. Und das, ja, finde ich einfach toll.
0: Lebt die noch?
2: Nee. Aber ihre Tochter lebt noch. Ja. Also ihre Mutter hat gesungen, sie hat gesungen und ihre Tochter singt auch noch.
0: Hm. Aber das war, also du sagst, es ist traditionelle Musik aus Naxos gewesen. Also schon alte Volksmusik?
2: Ja, also ich meine, in Griechenland unterscheidet traditionelle und Volksmusik. Also es gibt so manche traditionelle Lieder, die einfach so überlebt haben, Mund zu Mund. Und es gibt Volkslieder, die aufgeschrieben wurden und aufgenommen. Viele Volks- und Rebetiko-Lieder haben, also die würden erst, also nach 1922 geschrieben, weil wir hatten diese ganze griechische Migranten an der türkischen Küste, die wurden da rausgeschmissen von Kemal und dann sind sie nach Griechenland gekommen und diese ganze Rembetiko-Stücke geschrieben. Und das ist immer eine Mischung von dieser so türkischen Seite und griechischen Seite. Aber diese traditionellen Lieder, die haben einfach über Jahre diese Sommerfeste einfach überlebt,
0: ja.
2: Und Hochzeiten und...
1: Ach, ist dann das der osmanische Einfluss mit diesen Skalen oder war das genau, vorher also auch schon so in Griechenland?
2: Es gab, die gleiche Skala gibt es, aber diese Volkslieder, die wir kennen, diese Rebetiko-Lieder, die sehr bekannt sind und so, haben sehr viel diese osmanische Skalen auch benutzt.
0: Hm. Genau, aber da, wo du sagst, so 20er Jahre, genau, das hätte ich gedacht, dass es vielleicht aber tatsächlich von jemandem geschrieben wurde in dieser Zeit. Und ich habe auch gedacht, eben weil Klarinette und Geige diese ornamentalen Unisono-Linien spielen, dass es irgendwie arrangiert ist. Sie müssen sich ja vorher irgendwie abgesprochen haben, was sie machen.
1: Das sind doch so die Tunes einfach, oder?
2: Ja.
1: Also so wie bei bei den Iren, die
2: genau,
1: auch dann, das
2: genau.
1: Ist eigentlich dasselbe Prinzip, glaube ich, so ein bisschen. Oder Bulgarien oder was auch immer. Also,
0: ja, okay. Also die würden.
1: Die lernen die einfach auswendig und dann.
2: Genau.
0: Also und wenn sie es nochmal spielen würden, würden sie es wieder so spielen.
2: Genau, aber wie in Irland auch, es ist so, dass es gibt immer eine alte Aufnahme und alle lernen das davon. Und vielleicht gibt es so ein Opa, der sagt, nee, aber diese Note da, die spielt man ein bisschen anders.
1: Ja,
2: und so
1: genau.
2: Wird die Musik einfach weitergespielt. Aber man muss sagen, immer noch in Griechenland, nicht in viele Orte, aber nicht in alle Orte, meine ich, aber viele Inseln und Dörfer, das ist noch sehr aktuell, dass man diese Stücke lernt und übt und ja.
0: Bist du auch mit so einer Musik aufgewachsen?
2: Also jein. Also ja, also es war in meiner Stadt, es gab immer wieder was in den Dörfern in der Nähe und so, aber meine Familie hat immer Jazz gehört. Meine Familie war so, ja, griechische Musik ist cool, aber Billie Holiday, Mann. Also gemischt.
0: Okay. Sag doch nochmal gerade für uns alle, wie die Sängerin hieß.
2: Irini Konitopoulou.
0: Irini Konitopoulou.
2: Ja.
0: Okay. Und das Stück?
2: O Ilios Evasiglepse. Die Sonne ist runtergegangen.
0: Okay. Schön. Ja, wunderbar. Ich schlage vor, wir gehen zum nächsten Stück.
1: Ja.
2: Cool.

0: Jazzwechs Kopfhörer mit Florian Ross und Evi Filippo. Wir haben gerade eins der Stücke gehört, die Evi Filippo ausgewählt hat. Ich habe keine richtige Orientierung darüber, was das war. Also der Name Ruth Goller ist mir irgendwie in den Sinn gekommen. Ich weiß, dass sie so ein Projekt gemacht hat mit Gesang. Ich glaube, Skylla ist das. Und sie selber spielt ja auch E-Bass. Und deshalb habe ich in diese Richtung gedacht. Ich war mir am Anfang gar nicht ganz sicher, ob die Stimme, die man gehört hat, oder die Stimmen, ob die von einer Person kamen oder ob das zwei waren. Am Anfang habe ich gedacht, das ist so Overdub-mäßig von einer Person gemacht, aber bin mir jetzt gar nicht mehr so ganz sicher. Ja, eigentlich, für mich war das Stück eigentlich schon in der Mitte zu Ende. Ist mir nicht so ganz klar, warum dieser zweite Teil da noch dran hing, was da eigentlich passiert ist, was dem Ganzen noch eine andere Richtung gegeben hätte. Ja, so viel von mir dazu. Florian.
1: Also ich weiß nicht, wer es ist, und deshalb, ich habe mich jetzt eher so ein bisschen auf die, sag mal, die Production-Seite so konzentriert, mir überlegt, wie ist es wohl gemacht worden. Und ich glaube, ich könnte mir auch vorstellen, dass wenn man sich beim Hören da in diese Ecke so ein bisschen reinklingt, dann ist es interessanter, als wenn man es nicht macht, sag ich mal so.
0: Beim Hören meinst du?
1: Ja, also wenn ich jetzt einfach nur die Musik gehört hätte als nur die Musik, und ich sag mal, ich hätte jetzt keinerlei Ahnung von Production und würde mich dafür auch eigentlich nicht so richtig interessieren, sondern mir klassischerweise mich einfach für Musik interessieren, also Instrumente, die gespielt werden und Musik, die geschrieben wird und oder improvisiert wird oder wie immer, dann glaube ich, hätte ich auch nach einer Weile gedacht, ja, okay, jetzt nach so einer Minute weiß ich ungefähr, was es ist, und dann gibt es immer nur noch mehr davon sozusagen, ne? So ein bisschen, was hast du auch gesagt?
0: So wie ich, ja.
1: Und dann ist dann mein Gehirn ist dann gesagt, okay, also hier auf diesem Feld gibt es dann offensichtlich nicht so viel, dann gucke ich mal, ob es in dem anderen Bereich irgendwas ist. Und da konnte man da so Ostereilmäßig so ein paar Sachen entdecken, die da so auch ein bisschen versteckt sind. Das hört man aber auch dann wirklich nur, wenn man so richtig gut, also wenn das so nebenbei läuft, dann kriegt man das überhaupt gar nicht mit. Also das ist echt dann so klein Kram, den man, glaube ich, nur hört, wenn man eine richtig gute Anlage hat oder Kopfhörer und sich Zeit nimmt und da wirklich so ein bisschen in die Tiefe.
0: Gib mal ein Beispiel für ein Osterei.
1: Ach ja, zum Beispiel, das Schlagzeug ist ja eher so spät dazugekommen, und wenn es dann aber so ganz kurze so Solo-Passagen gab, dann ist da immer so ein Delay draufgepackt worden, was dann auch noch im Stereobild nach hinten wegwandert und gefiltert ist und so. Dass dieses Rumpelige ist also Post-Production-mäßig. Also wenn es das Schlagzeug gerumpelt hat, dann wurde es noch ein bisschen mehr gerumpelt, indem man das Delay noch draufgepackt hat zum Beispiel. So. Aber das war alles sehr dezent. Also wenn man es nicht perfekt hört, dann kriegt man das auch, glaube ich, gar nicht so richtig mit. Mhm. Sowas zum Beispiel. Ne? Das,
0: okay.
1: Das, ja. Oh, und dann diese ganzen Loop-Freeze-Pedal-Geschichten, wie das, ne, das ist ja so eine Kombi, also diese Stimme, glaube ich jetzt irgendwie, das ist, also Sachen teilweise sind so mit so einem Freeze-Pedal gemacht worden, teilweise dann aber auch geloopt, und dann, also wahrscheinlich, ich würde mal schätzen, kann man so 80% von dem, was wir gehört haben, könnte man auch live machen und 20% vielleicht dann doch auch Post-Production-mäßig, also im Mix irgendwie. Mhm. Aber musikmäßig, also das ist tatsächlich nicht so ganz mein Ding, weil das für mich so plateau-mäßig war. Und da ist für mich immer schwierig. Also ich finde so Plateau-Musik.
0: Du meinst, das ist keine Entwicklung?
1: Ja, also die Geschichte, die erzählt wird, ist, wenn überhaupt, war für mich also keine, war eher so eine statische Sound-Geschichte, aber keine Musikgeschichte im Sinne von Dramaturgie jetzt irgendwie. Also ich merke das ja immer, wenn man jetzt so ein Stück herausschnibbeln würde und woanders dran pappen, das würde auch funktionieren. Also es würde jetzt nicht das Stück würde nicht kaputt gehen, wenn man jetzt so ein paar Stücke rausschnibbeln würde und es anders zusammenbauen. Mhm. Und da bin ich dann immer relativ schnell raus. Und deshalb wahrscheinlich dann auch so hörmäßig in diese Production-Geschichte reingerutscht.
0: Okay, Evi, vielleicht kannst du uns aufklären.
2: Warum ich das ausgesucht habe, von alle die Musik. Also Ruth Goller war das, mit ihrem letzten Album vor 2 Jahren, ja. Sky Lumina. Also Skyla ist mit 3 Frauen und ist inspiriert für diese griechische Monster, ja, von der Odyssee, mit den 3 Köpfen. Mhm. Das hat sie aber sogar, ich glaube, das war sie, sie hat es allein aufgenommen.
0: Allein, Overdub, ja, genau.
2: Also Obertonreihe-Musik, ja. Also ich meine, was ich spannend finde, ist, dass es gibt diese verstimmten Intervalle, die in der Obertonreihe auch verstimmt sind und das wir mit normalen Instrumenten, so wie Vibraphon, nie hinkriegen. Ich finde auch immer spannender, dass, also wir kommen da rein in einem Konzert oder so, wenn ich eine CD höre und ich habe Erwartungen, ja. Was ist das? Was ist die Komposition? Was ist die Idee? Und was ich mit dieser Platte hatte, ich habe es durchgehört und ich war so, aber was... es kommt was oder es kommt nicht. Und dann habe ich Mitte in der Platte gecheckt und ich glaube, sie spielt auch mit dieser Enttäuschung, dass die große Sache nicht kommt und dass es trotzdem so viel da ist. Und sie erzählt eine Geschichte. Ich finde es auch sehr, jetzt, sehr weiblich in einer Art und Weise. Mhm. Das ist jetzt, ich möchte diese Line singen, all the light I have, I hand to you. Und irgendwie, das war es. Das ist die Message und das ist das Stück. Und das finde ich manchmal, nicht immer, aber manchmal finde ich das erfrischend. Genau das, dass diese Ideen nicht durchkomponiert sind. Das ist, es ist eine ganz einfache Melodie und es lebt eigentlich für mich nur durch diese Sounds, diese Obertöne, ein bisschen Becken da und diese, das war es. So ein bisschen, wenn Hayden da sitzt und Oberton singt, muss man das stundenlang anhören? Vielleicht, vielleicht auch nicht. Aber auch diese Art von Musik zu machen, die auch sehr beeinflusst ist von Ambient, aber trotzdem noch zeitgenössisch ist. So. Das, und ich, ehrlich gesagt, ich kenne keinen, der so klingt wie Ruth Goller. Und das finde ich auch immer so, was für ein...
0: Also, der Bass-Sound ist, glaube ich, auch relativ typisch für sie. Deshalb habe ich auch an sie gedacht. Genau. Aber bei einem Stichwort muss ich natürlich jetzt nochmal einhaken, wo du gesagt hast, weiblich. Was ist daran weiblich?
2: Es hat... Ach, jetzt klingt alles so komisch und ich hasse diese Gender-Binary.
0: Wir können das auch rausschneiden im Nachhinein.
2: Nee, ich meine, es ist für mich... Es hat so eine Tiefe und es hat eine... Ja, I don't know. Sie spricht in irgendwas in mir. Und ich glaube, ich habe das mit vielen Freunden geteilt und ja, yeah, I don't know. Irgendwas Weiches. Nee, aber nicht Weiches ist auch nicht richtig. Mhm. Aber so in der Richtung.
0: Gut, hier sitzen ja zwei alte weiße Männer. Vielleicht sind wir einfach...
1: Doof?
0: Nee, doof. Ja, also gut. Also du nicht. Aber vielleicht sind wir nicht so empfänglich dafür. Vielleicht.
2: Nee, und auch, ich meine, man muss nicht alles toll finden. Und ich glaube, das finde ich auch wichtig, dass man das einfach nur erstmal reinzieht und sagt,
0: Dafür setzen wir hier, genau. Das ist ja Jazzfacts Kopfhörer. Okay, soweit Ruth Goller oder Ruth Goller. Je nachdem, sie kommt, glaube ich, aus Österreich und lebt in England. Ja, ich würde vorschlagen, wir gehen zum nächsten Stück.

0: 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Ja, und das war jetzt das erste Mal, dass wir ein Vibraphon in dieser Sendung hier gehört haben. Und ein Beispiel dafür, was man wahrscheinlich nicht in einem klassischen Schlagwerkstudium an der Musikhochschule lernt. Ja, richtig Jazz mal, schön. Und wahrscheinlich eine amerikanische Aufnahme, sehr soulful, das Vibraphon-Solo. Ich habe mich gefragt, wer so Vibraphon gespielt hat. Ist mir gar nicht so richtig eingefallen. Es war kein ganz moderner Stil auf dem Vibraphon auf jeden Fall, aber so ein richtig alter auch nicht. Also Lionel Hampton hat auch anders gespielt. Und zwischen Lionel Hampton und, naja, was dann da später kam, Gary Burton und so weiter, gab es eigentlich für mich immer nur hauptsächlich Milt Jackson. Vielleicht war der es ja. Und naja, ein Klavier, Bass, Schlagzeug dazu. Am Anfang habe ich gedacht, Modern Jazz Quartett klingt total anders. Aber dann am Ende dachte ich, vielleicht ist es ja sogar das Modern Jazz Quartett gewesen. Also wie der Pianist begleitet hat, hätte John Lewis sein können. Am Ende, das klang dann so ein bisschen, ja, nicht so zurückhaltend, wie er sonst spielt. Aber vielleicht war es das ja. Auch Vibraphon, auch mit zwei Klöppeln, genau, das war auch noch vor der Schule, die dann Gary Burton entwickelt hat. Ja, was ich, mir hat sehr gut gefallen. Dieses Soul beeinflusste das, da stehe ich total drauf.
1: Die Aufnahme war von 1967. Weißt du, von wann sie war?
2: 61.
1: 61, ja.
0: Du kennst die.
1: Nein, ich kenne die nicht. Das war jetzt einfach nur.
0: Achso, das war.
1: Geraten.
0: Aber gut geraten.
1: Ja, bisschen zu knapp, bisschen zu weit hinten. Also die eine Schraube hätten sie schon noch festziehen können am Vibraphon, finde ich. Das hat mich völlig fertig gemacht die ganze Zeit. Das ist echt, also ich glaube, es gab ja zu dieser Zeit, es wurde ja unfassbar, also zu den 60er, 70er Jahren eigentlich unglaublich viel aufgenommen einfach. Wahnsinnig viel. Also die Studios sind ja einfach rund um die Uhr gelaufen eigentlich für alles Mögliche. Also da gab es ja auch den Beruf des Studiomusikers so richtig, wo die Leute einfach morgens reinkommen und nicht wissen, was sie spielen und dann abends nach Hause gehen und dann mit ihrer Familie essen, am nächsten Morgen gehen sie wieder rein und wissen nicht, was sie spielen. Also und in der Zeit wurde natürlich auch irgendwann, glaube ich, hat man auch angefangen zu gucken, ob man nicht Jazz irgendwie so ein bisschen besser verkaufen kann. Das war nämlich dann so dieser Post-Bebop-Schock. Und dann frage ich mich immer, das ist so hart an der Grenze, oder beziehungsweise wo ist denn dann die Grenze zwischen Music und Jazz eigentlich? Und
0: bei
1: das
0: dem
1: ist,
0: Stück hast du jetzt gesagt?
1: Ja, also das ist ja nicht nur das Stück, das ist ja so eine Herangehensweise. Ne? Also ich könnte mir vorstellen, dass da ein Producer drin saß, der dann immer gesagt hat, ne, ihr wisst Leute, es ist ja alles schön gut, Jazz und so, aber tune it down. spielt mal so ein bisschen so näher, so ein bisschen volksnah, sag ich mal.
0: Das habe ich beim Schlagzeuger, habe ich gedacht am Anfang. Der ist ja kurz an der Grenze zum Einschlafen, irgendwie so wieder so mit seinen Besen gerührt hat.
1: Ja, alle spielen ja eigentlich, also sag mal, wenn es ein bisschen weniger virtuos noch gewesen wäre und der Pianist vor allen Dingen noch ein bisschen weniger gezeigt hätte, was er kann, dann hätte es auch durchaus, sag ich mal, 1964 im Kmart laufen können, im Hintergrund, so ein bisschen. Also,
0: ja, wäre doch schön gewesen. Ne?
1: Das war auch. Also da gibt es übrigens auch, on a side note, in diesem Music-Bereich gibt es teilweise unglaublich gute Sachen. Mhm. Also gerade aus der Zeit, das ist echt krass. Also wie gut das gespielt worden ist, wie gut das aufgenommen ist, wie viel da arrangiert worden ist, speziell mit großem Orchester für so Blödsinnsaufgaben, also für Musik, die gar nicht dafür gedacht war, eigentlich ernst genommen zu werden, sondern die irgendwie im Elevator-Music-mäßig, ist schon erstaunlich.
0: Okay, aber ich glaube.
1: Also das war es jetzt nicht, also ja. ich will es irgendwie nicht dissen und nicht sagen, es wäre jetzt Elevator-Music gewesen, aber es war für mich so ein bisschen produziert, da saß bestimmt einer drin, glaube ich, der gesagt hat, wie es gemacht werden soll, so ein bisschen. Also den Eindruck hatte ich jedenfalls.
0: Mhm. Okay, Evi, klär uns
2: spannend,
0: auf.
2: Spannend. Ich finde, es ist total interessant jetzt, was wir hier alle sagen. Ne? Weil für mich, das war Lem Winchester. Das ist ein Vibraphonist, der überhaupt nicht bekannt ist, weil er erst nur 2-3 Jahre aufgenommen hat. Weil der Typ war Polizist.
0: Der war Polizist, ja.
2: Genau. Und dann hat er gesagt, so mit 39 oder so, nee, ich mag Vibraphon, ich will das spielen. Dann hat er irgendwie 2-3 Platten gemacht. Gute Platten auch in Rudy, wie heißt der?
0: Van Gelder.
2: Vielen Dank. Da hat er diese Platte aufgenommen, auch mit Hank Jones und so. Krasse, schöne Sachen. Super Vibraphonist, finde ich. Und dann hat er sich aus Versehen selber erschossen. Mit so einem Gun-Trick ist er gestorben. Wie krass ist das? Der wollte so einen Gun-Trick machen. Naja. Egal. Und was ich so schön... Als ich 15 war und Beethoven gehört habe, zum ersten Mal, war ich so, wow. Und da war ich bei meiner Gehörbildung oder wie sagt man, diese ganze nicht Prüfungen, sondern in meiner Klasse. Und wir haben das ein bisschen analysiert und irgendjemand hat gesagt, ja, das ist eigentlich C-Dur und man macht das und das. Und ich sage, was? Das ist C-Dur? Und aus dieser C-Dur macht man sowas? Wow! Also, und das ist auch

0: Blues-Ton, der da drin war, oder dieser Blues- und Soul beeinflusste Ton in seinem Solo, der war aber ein weißer Lem Winchester, oder?
1: Nee.
0: Ah, okay, das wusste ich nicht.
1: Ja. Ich glaube, der hat da, also ich höre sehr viel Kirche in diesen Art von Spielen, ne? Vor allem in Vibraphon. Also ich so krass soulful. Vielleicht Joel Ross spielt jetzt ein bisschen so. Hm. Also, aber sonst so krass soulful hat keiner gespielt. Die Platte heißt auch With Feeling.
0: Okay.
1: So, ja.
0: Okay, ich würde vorschlagen, wir hören noch in das letzte Stück rein, was du ausgewählt hast.

0: Musik, die Evi Filippo ausgewählt hat, unser Gast bei Jazzfacts Kopfhörer. Ja, Stichwort afrokubanische Musik fällt mir da ein. Ich weiß nicht genau, wie man das nennt, Salsa oder sowas. der Moment, der mich irgendwie überrascht hat, war, als der Pianist angefangen hat, Solo zu spielen. Ich dachte, was ist denn jetzt los? Der hat so schräges Zeugs da reingespielt, irgendwie als ob er, ich weiß nicht, irgendwie sich einen Spaß machen wollte oder vielleicht gar nicht regulär zu der Band gehört. Das hat dem Ganzen so einen anderen Dreh gegeben. Der Trompeter klang manchmal für mich so fast wie ein Synthesizer, so clean, diese irren hohen Töne, die er da gespielt hat. Und ansonsten so ein bisschen Richtung Buena Vista Social Club ging das für mich.
1: Ich dachte zuerst Mexiko und dann aber nicht mehr Mexiko. Und dann dachte ich, das Klaviersolo ist eigentlich ein Timbales-Solo.
0: Ja. Du meinst, es war ein Perkussionist, der Klavier gespielt hat?
1: Nee, aber es war eher so als Timbales-Solo gedacht auf dem Klavier gespielt, so ein bisschen.
0: Mhm. Ah, okay.
1: Weil es dann auch so ein bisschen egal, also dass die Töne nicht so entscheidend sind, sondern eher so die Sounds.
0: Gehst du zum Rhythmus?
1: Gehst du, genau.
0: Okay. Führt das in die richtige Richtung?
2: Trommelwirbel. Das war Eddie Palmieri.
0: Also. Und er selber hat auch Klavier gespielt.
2: Ja, das ist von der Platte Solito, die 1985 kam es raus. Ich meine, Kubaner, der hauptsächlich in New York gelebt hat und aufgenommen hat und diese ganze Mischung von wie nennen sie das in New York? Ich habe das gehört da. Egal, diese ganze Mischung, die eigentlich kein Jazz ist, aber doch.
0: Oder
2: ja, sowas ja. In die Richtung. Also, als ich das gehört habe zum ersten Mal, also ich liebe Monk zum Beispiel. Yeah. Und ich liebe auch, wie in so einer Band, wo sie so straight ahead Salsa spielen, einfach so spielt. Und das ein bisschen, wie sagt man, als ob man jemand so ganz Schönes jetzt malt und plötzlich so ein bisschen zeitgenössische Kunst, so ein bisschen Impro, so, und es ist eigentlich egal, weil ich glaube, wenn man das geschmackvoll macht, wie werden dann die melodischen Lines und die rhythmischen Sachen, die in der Pocket sind, so viel stärker. Genau, weil es davor, also ein bisschen Coltrane macht das auch, ne, wie er die Töne manchmal so, und dann geht er wieder raus mit der krassesten Line. Und das berührt mich ein bisschen. Und dass man sich traut, so ein bisschen anders zu sein.
0: Ja, das hat es interessant gemacht auch in dem Stück, finde ich.
2: I mean, was war das für ein Klaviersolo? Also es ist so unerwartet. Also wer macht sowas? Finde ich.
0: Aber er war der Bandleader in dem Fall.
2: Ja. Und generell, ich habe viele Sachen von ihm gehört. Es ist auch ein bisschen seine, ich glaube, wie Arne Braun so schön sagt, es ist, wie er die Musik hört, er hört das immer auch ein bisschen schmutziger, als es ist. Oder genau, er hat diese Grenze, er will Perkussion spielen und das ist sein Weg, Perkussion zu spielen und so Krach zu machen. Aber ich höre Musik auch so in meinem Kopf, deswegen ist es so, aha. Also dieses, klar wäre diese Melodie perfekt und klar könnte man so und so spielen, ist ja natürlich. Aber die Entscheidung, das nicht zu machen, oder? Ja, finde ich super. Es ist genauso, wie man ein Gespräch führt und dann plötzlich sagt man was ganz anderes, aber irgendwie passt es. Oder plötzlich sagt man was ganz Tiefes, was vielleicht nicht so gut passt, weil die Leute kennen sich nicht so gut, aber jemand schmeißt so einen Spruch so, bah, bah, bah, und denkt so, so, für mich so klingt das.
0: Ja.
2: Ich liebe Eddie Palmieri. Der ist leider gestorben, ne? Vor einem Jahr, glaube ich. Rest in peace.
0: Aber er war Perkussionist, ne?
2: Oder Pianist.
0: Er war Pianist.
2: Ja.
0: Ich habe gedacht, Eddie Palmieri wäre Perkussionist. Und er hatte tatsächlich Klavier gespielt bei dem Stück. Und deshalb klang das so. Ah, okay. Okay. Ich glaube, das schneide ich raus.
1: Ja, mach mal.
0: Okay. Gut. So, Jazzfacts Kopfhörer mit Florian Ross und Evi Filippo als unserem Gast. Und wir haben jetzt zum Schluss noch Gelegenheit, ein Stück von dir zu hören, Evi. Du hast was mitgebracht von deinem jüngsten Album zusammen mit Robert Lukaczu, Kontrabass. Welches Stück hören wir?
2: Wir haben Feed the Fire von Jerry Allen arrangiert von uns, also beziehungsweise eine Version, die wir rausgebracht haben. Also die Kollaboration mit Robert ist einfach was Krasses für mich, weil als Nicht-Jazzerin in den Jazz mit Robert zu spielen, Robert ist ein krasser Bassist, der kann die Sprache sehr, sehr, sehr gut und ich lerne sehr viel von ihm. Es ist auch sehr anspruchsvoll, ohne Schlagzeug zu spielen. aber wir arbeiten jetzt seit 4 Jahren zusammen und ich lerne sehr viel und es ist eine tolle Art und Weise, die Musik zu entdecken und ich muss auch krass liefern und krass verstehen, worum es geht, sodass wir zusammenspielen können. Und ich mag diese Platte. Es ist neu für mich und anders und eine gute Foto von meinem Leben die letzten 4 Jahre und den Weg, den ich so gehe.
0: Ja.
2: Genau.
0: Ja, wunderbar. Dann hören wir jetzt also Ervi Filippo Vibraphon und Robert Lucaccio Kontrabass mit Feed the Fire. Vielen Dank euch beiden, dass ihr da wart. Vielen Dank, Florian. Vielen Dank, Ervi. Ja, mein Name ist Udo Klausnitzer und ich sag bis bald.

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1: Drei Uhr, die Nachrichten. Viele demokratische Initiativen in Sachsen-Anhalt haben nach den Worten der Rechtsextremismus-Expertin Heike Kläffner Angst, dass sie nach der Landtagswahl alleingelassen werden. Von vielen komme der klare Appell, sich nach dem morgigen Sonntag nicht von ihnen abzuwenden, sagte die Autorin und frühere Geschäftsführerin einer Beratungsstelle dem Tagesspiegel. In Sachsen-Anhalt verteidigten gerade sehr viele mutige Menschen die Demokratie für alle in Deutschland, obwohl ihre Vereine, Zentren und Initiativen im Alltag teilweise wirklich mit dem Rücken zur Wand stünden. Kläffner führte aus, in Sachsen-Anhalt würden die Normalisierung von Rassismus, autoritäres Denken und andere gesellschaftliche Entwicklungen wie unter einem Brennglas sichtbar. Das dürfe nicht als Ostphänomen verharmlost werden. Die Parteien in Sachsen-Anhalt beenden heute ihren Wahlkampf. Zugleich wollen zahlreiche Menschen auf die Straße gehen. Allein in Magdeburg wurden laut Polizei im Tagesverlauf 12 Veranstaltungen angemeldet. Nach dem Hackerangriff auf die Berliner Senatsverwaltung haben die Täter rund 1,4 Millionen Daten veröffentlicht. Darunter sind Dokumente über Privatbürger, Landesbeschäftigte und Unternehmen. Laut RBB handelt es sich um Arbeitszeugnisse, Ausschreibungen und Beurteilungen von Mitarbeitern. Ein Teil der veröffentlichten Daten sei auch sicherheitsrelevant. Sie betreffen Objekte, die im Verteidigungsfall besonders geschützt werden müssten, wie Krankenhäuser, Tanklager, Notstromanlagen und Rüstungsbetriebe. Die Hackergruppe hatte als Lösegeld 30 Bitcoins verlangt, umgerechnet rund 2 Millionen Euro. Der Berliner Senat erklärte, auf derartige Erpressungen nicht einzugehen. Mit Blick auf die Einschränkungen für die Flussschifffahrt wegen niedriger Pegelstände in trockenen Sommern haben mehrere Bundesländer mehr Investitionen in Wasserstraßen angemahnt. Sie blieben weit hinter einer bedarfsgerechten Erhaltung zurück, während Straße und Schiene regelmäßig im Mittelpunkt der verkehrspolitischen Debatte stünden, kritisieren Baden-Württemberg, Hessen, Rheinland-Pfalz und Nordrhein-Westfalen. Vertreter der Landesregierungen hatten sich zur Länderkonferenz Rhein in Wiesbaden getroffen. Es müsse auch darum gehen, Flotten von Binnenschiffen zu fördern, die auch bei extremem Niedrigwasser zuverlässig und wirtschaftlich fahren könnten. Leistungsfähige Binnenhäfen und ein zuverlässiger Gütertransport auf dem Rhein seien von herausragender Bedeutung für die Versorgung der Industriestandorte. In Europas Elektroschrott finden sich einer Studie zufolge ungenutzte Rohstoffe im Werte von mehr als 65 Milliarden Euro. Wie die Boston Consulting Group anlässlich der Technikmesse IFA in Berlin mitteilte, geht es um Kupfer, Aluminium, Lithium, Kobalt, seltene Erden und Ähnliches. Jedes Jahr kommen demnach Haushaltsgeräte und Unterhaltungselektronik auf den EU-Markt, die rund 1,6 Millionen Tonnen kritischer und strategischer Rohstoffe enthalten. Weil Altgeräte oft geschreddert, verbrannt oder illegal exportiert würden, gingen wertvolle Materialien verloren. Die Studie rät dazu, Geräte von vornherein als, Zitat, Materialbanken zu konzipieren. Modular aufgebaut, leicht demontierbar und ohne giftige Stoffe. Die Ausladung der Musikgruppe Alphaville vom Glücksgefühle-Festival am Hockenheimring hat weitere Debatten über Kunst und Meinungsfreiheit ausgelöst. Musiker Jannik Schmidt sagte seinen Auftritt heute ab. Sich für Demokratie, Vielfalt, Menschenrechte und gegen Rechtsextremismus auszusprechen, habe, entgegen der Meinung der Festivalmacher, absolut nichts mit Politik zu tun. Es sei normale Zivilcourage. Zuvor hatte der Musiker Felix Jehn die Organisatoren und Manager Markus Krampe und Ex-Fußballer Lukas Podolski scharf kritisiert. Jehn will indes heute auftreten und sich, Zitat, niemals das Recht nehmen lassen, sich offen gegen eine Partei auszusprechen, die in Teilen gesichert rechtsextrem sei. Mehrere Künstler sangen gestern am ersten Festivaltag demonstrativ ein Stück von Alphaville. Die Band, die mit Big in Japan oder Forever Young Weltruhm erlangte, war ausgeladen worden, weil sie nicht zusichern wollte, sich politischer Äußerungen zu enthalten. Später wurde die Ausladung zurückgenommen. Eine Rückkehr lehnte Alphaville ab. In der Fußball-Bundesliga hat Stuttgart gegen Köln mit 4:1 gewonnen. Das Wetter? Nachts von der Mitte bis in den Süden vorankommender Regen, teils mit Gewittern. Sonst wechselnd bewölkt, Tiefstwerte 17 bis 11 Grad. Am Tage Wechsel aus Sonne und Wolken mit einzelnen Schauern, Temperaturen 18 bis 28 Grad. Die weiteren Aussichten am Sonntag: verbreitet sonnig, 19 bis 30 Grad. Das waren die Nachrichten.
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2: Die Musik dunkel und elektronisch. 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

0: Die Synthi-Sounds erinnern an die 80er Jahre. Diese Zuschreibung gefällt dem 38-Jährigen allerdings nicht.
1: Künstler mögen es nicht, wenn man sie in eine Schublade steckt. Das geht mir nicht anders. Die Musik klingt so, weil man es damals nicht besser hinbekommen hat. Aber diese Unvollkommenheit finde ich interessant.
0: Sein neues Album Life in Small Spaces handelt vom Leben als Musiker.
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1: 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Auch wenn ich nicht davon leben könnte, würde ich trotzdem Musik machen.
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0: It Always Comes to Me, der erste Song vom neuen 5. Studioalbum von Black Marble namens Life in Small Spaces. Wer das Musikprojekt des US-Amerikaners Chris Stewart kennt, dem fällt sofort auf, dass die charakteristischen Synthi-Flächen fehlen. Stattdessen gibt's kurze, kantige E-Gitarrenfiguren, Bass und einen insgesamt etwas druckvolleren Sound, der an US College Indie anknüpft. Die typische melancholische Distanz ist aber weiterhin vorhanden.
1: Yes, I wanted there to be more guitars. I had an idea.
2: Ja, ich wollte mehr Gitarren in so einem hypnotischen Staccato-Stil. Mich erinnert der Klang an John Peel Sessions aus den späten 70er oder frühen 80er Jahren. Ich wollte so etwas Ähnliches machen, weil mir dieser Sound gefällt und weil es anders ist als meine bisherigen Platten, aber immer noch nah genug dran.
1: It's adjacent to the work that I was already doing. But different enough that I was bringing something new to the table.
0: Der Song Anything klingt erstaunlich leichtfüßig mit knalligem Drumcomputerbeat und dieser hell strahlenden Gitarre. Im Song geht es darum, dass man sich auf keine Beziehung mehr richtig einlässt, denn es gibt jederzeit einen Ausweg und gefühlt tausende Alternativen.

0: Chris Stewart ist Jahrgang 1988 und in einem Vorort von Washington D.C. aufgewachsen. Er hing in Plattenläden herum und besuchte Punkrock-Konzerte in der Stadt. Nach seinem Kunststudium zog er mit 20 nach New York. Dort lebte er in einem Haus mit 14 anderen Leuten und arbeitete tageweise in einem Café. Dadurch hatte er viel Zeit, die Stadt und ihre Musikszene kennenzulernen.
1: Being a part of like the art scene, being interested in the arts and
2: in New York bin ich dann auf viele Kunstshows und Konzerte gegangen. Ich wollte so viele Menschen wie möglich treffen. Meine Freunde waren alle Künstler und haben in Bands gespielt. Einige davon sind richtig erfolgreich geworden.
1: I was watching a lot of people become like really successful.
0: Zu dieser Zeit stieß er auf die Partyreihe Weird, die damals eine wichtige Plattform für Synth- und Minimal-Wave-Musiker war, und sah dort unter anderem den Musiker und Komponisten Sean McBride und sein Wave-Projekt Marshall Cantarell.

0: Stewart war fasziniert davon, wie diese Szene mit analogen Synthesizern arbeitete. Mit der Software GarageBand und einigen alten Synthes begann er schließlich, eigene Songs aufzunehmen.
1: When I first started this project, old kind of like 70s, 80s synths were cheap.
2: Damals waren diese Synthesizer aus den 70ern und 80ern noch sehr günstig. Ein Juno 106 hat vielleicht $200 gekostet. Viele junge Leute haben mit diesen Instrumenten Musik gemacht, denn man konnte sie auf jedem Hofflohmarkt kaufen. Ich mochte ihren Sound. Synthesizer wie der Juno 106 oder Korg Poly 61 waren Anfang der 80er die ersten, die in großen Stückzahlen produziert wurden und nicht viel Geld kosteten. Die wurden dann auch von Underground-Punk-Bands benutzt. Als ich angefangen habe, Musik zu machen, hat sich diese Geschichte gewissermaßen wiederholt. Ich fühle mich als Teil dieser Kultur. Heute könnte ich mir all diese Instrumente gar nicht mehr leisten. Ich glaube, was auch immer gerade im Underground neu entsteht, wird auch dadurch bestimmt, welche Technik gerade billig ist. Weil junge Menschen meistens wenig Geld haben, aber gleichzeitig gern neue Dinge ausprobieren. Und für mich waren das damals analoge Synthes.
1: For when I was starting in music, that was kind of like analog synths.
0: Im Jahr 2011 startet Stewart Black Marble gemeinsam mit seinem Freund Ty Cube, der aber vor allem administrative Aufgaben übernimmt. Den kreativen Teil steuert Chris Stewart selbst bei. 2012 erscheint das erste Album A Different Arrangement, dessen Sound stark von rohem Synthpop geprägt ist. In Songs wie A Great Design wirken die Synthesizer wie einzelne geometrische Bauteile, kurze Synthi-Sequenzen zu trockenem Schlagzeugbeat, darüber Stewarts Stimme. Trotz ihrer elektronischen Künstlichkeit wirkt die Musik nicht so kühl bis frostig wie etwa ein Song der Pioniere Kraftwerk. Black Marble klingt absichtlich Lo-Fi. Mit begrenzter Klangpalette, einem etwas verwaschenen Mix und kleinen Unsauberkeiten. Aber gerade das macht sie reizvoll und menschlich.

0: 2016 zieht Chris Stewart nach Los Angeles und Black Marble wird endgültig zu seinem Solo-Unternehmen. Im selben Jahr erscheint das Album It's Immaterial, auf dem erstmals auch Bass und Gitarre zu hören sind. Der Song Iron Lung ist inspiriert von der schweren Lungenentzündung, mit der Stewart 2 Wochen im Krankenhaus lag. Er lief damals unter anderem beim Radiosender KEXP in einer Reihe namens Songs, die klingen wie Joy Division und The Cure, die aber 2016 herausgekommen sind. Eine gewisse Ähnlichkeit ist nicht von der Hand zu weisen, die hat aber weniger damit zu tun, dass Stewart diese Bands verehrt, als mit der Aufnahmetechnik und ihren begrenzten Möglichkeiten.
1: Part of why I like making music that has a bit of like a lo-fi quality to it.
2: Ich mache gern Musik, die ein bisschen lo-fi klingt. Sie ist nicht perfekt und makellos, sondern es steckt ein Prozess drin. Das gleiche gilt für Musik aus den 80ern. Die Technik, die diese Bands benutzt haben, war eben nicht dazu in der Lage, alles perfekt einzufangen und abzubilden. Was damals vielleicht als Mangel empfunden wurde, ist für mich das Spannende daran. Man hört den Raum, den Kontext. Wenn man alles genau so klingen lassen könnte, wie man es im Kopf hat, dann gäbe es all diese Reibungsflächen nicht. Der Prozess des Musikmachens hinterlässt Spuren, und die finde ich genauso interessant wie die Musik selbst.

Sie hören Rock etc. im Deutschlandfunk, heute mit einem Porträt des amerikanischen Musikers Chris Stewart, der hinter dem Projekt Black Marble steckt. Der zuletzt gehörte Song One Eye Open stammt vom 2019er Album Bigger Than Life, dem ersten, das komplett im sonnigen Kalifornien entstanden ist. Die gegenüber dem vertrauten New York veränderte Umgebung hört man den neueren Black Marble Songs durchaus an. Sie wirken offener, wärmer, weniger grau. Die Synthes klingen basslastiger und voller. Auch Stewarts Stimme ist präsenter und nicht mehr hinter einer undurchdringlichen Nebelwand versteckt.

0: Auch auf dem neuen Album Life in Small Spaces bleibt die Pop-Sensibilität erhalten. Der Albumtitel spiegelt seine Überlegungen zum Dasein als Musiker wider. Life in Small Spaces steht für die Idee, bewusst mit weniger auszukommen, wenn man dafür ein selbstbestimmteres Leben führen kann.
1: As I got to really know the ins and outs of like the indie music business.
2: Nachdem ich das Musikbusiness jetzt einige Jahre von innen kennengelernt habe, weiß ich, dass große Werbung auf Plakatwänden nicht automatisch bedeutet, dass die abgebildete Band auch super erfolgreich ist. Das habe ich früher gedacht. Jetzt denke ich eher, oh schau, ein paar Leute, die kein Geld haben, aber so tun als ob. Naja, am Ende sitzen wir alle im selben Boot. Und viele Musiker spielen eine Rolle, damit andere, Nicht-Musiker, denken, das wäre ein erstrebenswertes Leben in Saus und Braus. Eine merkwürdige Situation. Aber ich bin zu dem Schluss gekommen, dass Kunst und Musik einen immanenten Wert haben, unabhängig davon, ob man dadurch ein Star wird und zu glamourösen Partys eingeladen ist. Auch wenn ich nicht davon leben könnte, würde ich trotzdem Musik machen.
0: Der Song Jim Carroll New Year klingt vertraut nach New Wave mit stoisch oktavierendem Synthie-Bass, staubtrockenem Four-on-the-Floor-Drumbeat und Stuarts kühler, durch Hallschleier entrückte Stimme. Diese klingt gleichzeitig aber viel selbstbewusster als früher. Der Text richtet sich gegen vorgefertigte Antworten und die Autoritäten, die sie verkaufen. Der Protagonist hat seine Geldbörse vergessen. Er entscheidet sich bewusst dafür, der Welt nicht alles zu glauben. Eine Art später Coming-of-Age-Song für Chris Stewart.
1: The first line is talking about like listen to the teacher with the heart of gold. It's just the idea that someone.
2: Manchmal haben Leute gute Absichten. In der ersten Zeile heißt es ja listen to the teacher with a heart of gold. Aber letztlich sind es trotzdem ihre Vorstellungen und nicht meine. Danach sollte man sein Leben nicht ausrichten. Das Gleiche gilt für Institutionen wie Religion, die einem das Gefühl von Sicherheit und Gemeinschaft geben können, aber gleichzeitig auch ein bisschen das unabhängige Denken untergraben. Jim Carroll war ein Teil der New Yorker Punk- und Underground-Szene der 70er, einer dieser Leute, die Drogen genommen und Kunst und Musik gemacht haben. Ich war eines dieser Kids, die nach New York gezogen sind und all das romantisiert haben. Es war leicht, diesem Bohème-Leben zu verfallen, und ich musste lernen, dem zu widerstehen.
1: That have wanted to seduce me over time, that I've had to like resist, you know?

0: Otherman's Dream geht in eine ähnliche Richtung. Du musst deine Werte selbst definieren und solltest das nicht anderen überlassen. Stewart setzt diese Philosophie ziemlich konsequent um. Er schreibt seine Songs, spielt alle Instrumente, produziert und mixt seine Alben selbst.
1: I've always needed like a linear structure.
2: Ich brauche zum Songschreiben eine lineare Struktur. Deshalb benutze ich dafür Logic. Damit nimmt man einen ganzen Take auf und setzt den Track nicht aus einzelnen Ausschnitten zusammen. Mir fällt das leichter. Das ist immer ein sehr intensiver Prozess, weil ich alles selbst mache. Deshalb dauert es auch so lange. Ich habe nichts dagegen, mit anderen zusammenzuarbeiten, aber ich habe mich auch sehr an das Alleinarbeiten gewöhnt. Und ich finde es gut, wenn man einem musikalischen Projekt die Handschrift einer einzelnen Person anhört. Das macht es schlüssig.
1: One person's kind of singular vision, like it has like a coherent feel to it.

0: Auf Life in Small Spaces wendet Chris Stewart seine musikalische Sprache erstmals auf ein songübergreifendes Thema an. Wie will ich eigentlich leben? Die Stücke sind schlanker konstruiert. Die Gitarre übernimmt teilweise die frühere Funktion der Synthes, die aber natürlich weiterhin mitspielen. Statt des großen akustischen Nebelraums der älteren Veröffentlichungen hört man die einzelnen Instrumente jetzt unmittelbar. Die Arrangements und der Sound wirken organischer, präziser. Resultierte die Black Marble Melancholie zu Anfang aus Isolation und Entfremdung, ist sie heute das Ergebnis einer realistischeren Sicht auf die Welt. Stewart ist zwar nicht optimistischer, aber selbstbestimmter, und das ist ja auch eine wertvolle Erfahrung.
1: Some sense of sort of like timeless melancholy or something, I don't know.
2: Meine Musik soll eine Art zeitlose Melancholie transportieren. Ich hoffe, dass es Menschen gibt, die genau nach diesem Gefühl suchen. Früher habe ich tausende Songs heruntergeladen. Wenn ich dann ein Mikrogenre gefunden hatte, das mir gefiel, habe ich wie besessen nach Songs gesucht, die so ähnlich klingen. Und heute mache ich die Songs einfach selbst. Wenn es also jemanden da draußen gibt, der mehr Songs hören will, die wie Black Marble klingen, hier sind sie.
1: I'm trying to be a friend to someone out there in the universe who's like looking for more of whatever Black Marble sounds like, I guess.
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0: Und nun das Kalenderblatt.
1: Another party's over.
2: Wenn Freddie Mercury sich ans Klavier setzt und zu spielen beginnt, entsteht so etwas wie Magie.
3: Der war Musik bis in den kleinen Zeh. Der hatte eine Vorstellungskraft, die war unwahrscheinlich. Es ist unglaublich, was in diesem Gehirn vorgegangen ist.
2: Paul Vincent hat als Studiomusiker für Mercury gearbeitet. Freddie Mercury ist ein Mensch mit nervöser Energie und einem unstillbaren Lebenshunger. Er liebt es zu performen. Mal tritt er in Pelzrobe oder in einem brustfreien Harlequin-Kostüm auf. Dann stolziert er wie eine prima Ballerina über die Bühne, kommt mit Hermelinmantel und Krone wie ein König daher oder trägt einfach nur Jeans und Feinripp-Unterhemd. Die britische Musikkritikerin Rosie Horide:
4: Freddie war von Anfang an außergewöhnlich auf der Bühne. Er hatte eine Präsenz, die ich so noch nicht erlebt hatte. Und da war ich schon lange Musikkritikerin.
5: I'm just a musical prostitute, my dear.
2: Die Konzerte von Queen sind jedes Mal Shows der Extraklasse.
6: Jeder sieht mich auf der Bühne und denkt, dass ich unheimlich arrogant bin. Aber das ist nur meine Bühnenpersönlichkeit. Natürlich renne ich auch sonst nicht in solchen Klamotten rum.
2: Der Ausnahmemusiker kommt am 5. September 1946 als Farouk Bulsara auf der Insel Sansibar zur Welt, wo sein Vater für die britische Kolonialverwaltung arbeitet. Von seinen Eltern habe er nie viel Zuneigung bekommen, sagt Freddie Mercury später. Sie schicken das musikalische Kind auf ein Internat nach Indien. Dort nennen ihn alle Freddie. Der Musikjournalist Bernd Lechler im SWR:
7: 1959 sind die dann nach England gezogen, wohnten da in Feltham, nur ein paar hundert Meter entfernt von dem Haus, in dem Brian May auch wohnte damals, aber die haben sich 10 Jahre lang nie getroffen.
2: Der spätere Queen-Gitarrist Brian May und Freddie Mercury begegnen sich 1969. May spielt in der Zeit in der Band Smile. Mercury besucht deren Konzerte und steht immer ganz nah am Bühnenrand.
7: Und der immer raufschrie, wie er das alles ganz anders und viel besser machen würde. Und so kamen die zusammen.
8: In the land where horses born with eagle wings and honeybees have lost their stings, they're singing forever.
2: 1970 gründen sie gemeinsam die Band Queen. Freddie gibt sich jetzt den Künstlernamen Freddie Mercury.

0: Musikgeschichte schreiben Mercury und seine Bandkollegen mit dem Stück Bohemian Rhapsody.
1: Wir waren hungrig. Wir sind vor Kreativität geplatzt und hatten so viele Songs in petto. Bohemian Rhapsody besteht aus 3 Songs, die ich veröffentlichen wollte, und ich habe sie einfach zusammengewürfelt.
0: Die 6 Minuten lange epische Ballade verschafft der britischen Band 1975 den Durchbruch. In den kommenden 16 Jahren liefert Queen einen Hit nach dem anderen.

0: Destiny. Queen!
1: Ende der 80er Jahre erkrankt Freddie Mercury an AIDS, damals ein Todesurteil. Aber weil er immer noch voller Ideen ist, nimmt er mit seinen Bandkollegen das letzte gemeinsame Album Innuendo auf.
2: Unser Plan war, immer dann ins Studio zu gehen, wenn Freddie sich dazu in der Lage fühlte. Wir haben die ganze Zeit am Telefon gesessen und auf Freddies Anruf gewartet. Freddie sagte, lasst mich singen, schreibt, was ihr könnt. Ich singe, so viel ich kann.
1: Am 24. November 1991 stirbt Freddie Mercury mit 45 Jahren an den Folgen einer Lungenentzündung. Mit ihm verliert die Musikwelt einen ihrer spannendsten und schillerndsten Künstler.

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1: Vier Uhr, die Nachrichten. Bundespräsident Steinmeier hat die Arbeit von ehrenamtlichen Helfern gewürdigt. Egal, ob sie in der Nachbarschaft, bei der Hausaufgabenhilfe, beim Roten Kreuz oder THW wirkten, bei der Betreuung von Flüchtlingen oder im Hospiz, beim Sport, in der Kultur und bei unzähligen anderen Aktivitäten, sagte er. Deutschland brauche gerade jetzt solche Menschen. Und die Ehrenamtler brauchten die Unterstützung der großen, aber oft zu stillen Mehrheit, die in einer Demokratie leben wolle und sich nicht pausenlos über andere empöre, sondern selbst etwas tut, um die Dinge zum Besseren zu wenden. Der Bundespräsident äußerte sich beim Bürgerfest im Garten der Villa Hammerschmidt in Bonn. Steinmeier und seine Frau Elke Büdenbender hatten rund 2000 Menschen aus ehrenamtlichen Projekten eingeladen. Heute wird das Bürgerfest als Tag der offenen Tür fortgesetzt. Die Veranstaltung findet in Bonn statt, weil der traditionelle Amtssitz des Staatsoberhauptes in Berlin, das Schloss Bellevue, derzeit kernsaniert wird. Viele demokratische Initiativen in Sachsen-Anhalt haben nach den Worten der Rechtsextremismus-Expertin Heike Kleffner Angst, dass sie nach der Landtagswahl alleingelassen werden. Von vielen komme der klare Appell, sich nach dem morgigen Sonntag nicht von ihnen abzuwenden, sagte die Autorin und frühere Geschäftsführerin einer Beratungsstelle dem Tagesspiegel. In Sachsen-Anhalt verteidigten gerade sehr viele mutige Menschen die Demokratie für alle in Deutschland, obwohl ihre Vereine, Zentren und Initiativen im Alltag teilweise wirklich mit dem Rücken zur Wand stünden. Kleffner führte aus, in Sachsen-Anhalt würden die Normalisierung von Rassismus, autoritäres Denken und andere gesellschaftliche Entwicklungen wie unter einem Brennglas sichtbar. Das dürfe nicht als Ostphänomen verharmlost werden. Die Parteien in Sachsen-Anhalt beenden heute ihren Wahlkampf. Zugleich wollen zahlreiche Menschen auf die Straße gehen. Allein in Magdeburg wurden, laut Polizei, im Tagesverlauf 12 Veranstaltungen angemeldet. Nach dem Hackerangriff auf die Berliner Senatsverwaltung haben die Täter rund 1,4 Millionen Daten veröffentlicht. Darunter sind Dokumente über Privatbürger, Landesbeschäftigte und Unternehmen. Laut RBB handelt es sich um Arbeitszeugnisse, Ausschreibungen und Beurteilungen von Mitarbeitern. Ein Teil der veröffentlichten Daten sei auch sicherheitsrelevant. Sie betreffen Objekte, die im Verteidigungsfall besonders geschützt werden müssten, wie Krankenhäuser, Tanklager, Notstromanlagen und Rüstungsbetriebe. Die Hackergruppe hatte als Lösegeld 30 Bitcoins verlangt, umgerechnet rund 2 Millionen Euro. Der Berliner Senat erklärte, auf derartige Erpressungen nicht einzugehen. Bundesinnenminister Dobrindt hat die Sabotageversuche an deutschen Umspannwerken als Klimaextremismus bezeichnet. Man müsse in Deutschland mit weiteren Anschlagsszenarien rechnen, sagte der CSU-Politiker bei einer Pressekonferenz in Düsseldorf. Zuletzt waren mehrere Briefe bei Medien eingegangen. Darin bekennt sich der Verfasser zu Angriffen auf Umspannwerke und nennt als Motiv den Kampf gegen fossile Energieträger. Spezialkräfte in Nordrhein-Westfalen stürmten den Angaben zufolge das Fahrzeug eines 48-jährigen Verdächtigen und entdeckten in seiner Wohnung Sprengstoff, den man selbst fanden sie nicht. Derzeit läuft auch ein Polizeieinsatz in Sachsen. Dort wurden 4 Sprengvorrichtungen an 2 Umspannwerken nördlich von Bautzen platziert. Bei OpenAI hat es offenbar einen weiteren Zwischenfall mit außer Kontrolle geratener künstlicher Intelligenz gegeben. Wie die Nachrichtenagentur Reuters berichtet, haben sich KI-Programme der US-amerikanischen Softwarefirma im Frühjahr ein weiteres Mal verselbstständigt. Dabei sollen sie eine deutsche Internetseite gekapert, eigenständig Nachrichten geschrieben und Maßnahmen ergriffen haben, um ihre Verhalten zu verschleiern. Die Zwischenfälle seien OpenAI seit Wochen bekannt, aus Sorge vor weiteren öffentlichen Reaktionen aber nicht veröffentlicht worden, hieß es. KI-Agenten des Konzerns sind bereits mehrfach eigenständig aus ihren Sicherheitsumgebungen ausgebrochen, um das offene Internet zu hacken. Diese Woche brachte OpenAI sein bisher leistungsstärkstes Modell ChatGPT-6 heraus. Es seien Vorkehrungen integriert, um Sicherheitsrisiken zu minimieren, hieß es. In der Fußball-Bundesliga hat Stuttgart gegen Köln mit 4:1 gewonnen. Das Wetter? Nachts von der Mitte bis in den Süden vorankommender Regen, teils mit Gewittern. Sonst wechselnd bewölkt, Tiefstwerte 17 bis 11 Grad. Am Tage Ein Wechsel aus Sonne und Wolken mit einzelnen Schauern, 18 bis 28 Grad. Die weiteren Aussichten am Sonntag, verbreitet sonnig, 19 bis 30 Grad. Das waren die Nachrichten.
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2: Am Mikrofon begrüßt Sie Tim Schauen. Es war sehr voll und sehr warm an diesem Tag Mitte April im Music Star Norderstedt. Eng auf eng standen 60 Menschen unter der niedrigen, mit Kameras und Scheinwerfern vollgepackten Decke. Auf der kleinen Bühne, die nur ein Schuhkarton hoch ist, drängten sich vier junge Männer mit Schlagzeug, Bass, diversen, zum Teil über 100 Jahre alten Gitarren und aus Radios gebauten Röhrenverstärkern für die elektrischen Gitarren. Ganz vorne standen Markus Löfthal und Björn Blix, die beiden Sänger und Gitarristen, und präsentierten absolut gelassen ihre norwegische Sicht auf das so traditionsreiche Genre Amerikaner. In eigenkomponierten Stücken, die wegen ihrer puren Schönheit und Tiefe völlig gleichgültig werden lassen, wie diese Musik denn nun zu bezeichnen ist. Die Band Hey Chief allerdings sollte man sich unbedingt merken. Und damit schnell zurück auf die klitzekleine Bühne im klitzekleinen Music Star, zurück zu ganz großem Musikkino. Hey Chief!

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0: On Stage heute mit der norwegischen Band Hey Chief. Das komplette Konzert, Sie wissen es inzwischen, finden Sie auf unserer Internetseite und in der Deutschlandfunk-App. In der nächsten Folge dieser Reihe bringen wir dann das erste Konzert des diesjährigen Blues-Festival Eutin. Das Chris-Kramer-Duo, bestehend aus Chris Kramer und Patrick Paddyboy Zimmermann. Fürs Zuhören heute bedankt sich Tim Schauen. Auf Wiederhören.
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2: Fünf Uhr, die Nachrichten. Die rheinland-pfälzische CDU-Landtagsfraktion bleibt beim Nein zu einem Treffen mit Bundeskanzler und Parteichef Merz. Ein Sprecher der Abgeordneten sagte mit Blick auf die dreitägige Klausur in Berlin kommende Woche, an der Absage wegen Merz' Umgang mit Ex-Bundesverkehrsminister Schnieder bei der Kabinettsumbildung habe sich nichts geändert. Die 39-köpfige Fraktion hatte Merz vor der Sommerpause verärgert einen Brief geschickt. Merz erklärte daraufhin, er gehe davon aus, dass sich die Wogen bis September geglättet hätten und er die Landtagsfraktion selbstverständlich sehen werde. Zuletzt sagte der Kanzler wiederum aus terminlichen Gründen eine Einladung zum offiziellen Fest in der rheinland-pfälzischen Landesvertretung ab. Schnieder hatte früher Partei- und Kommunalämter in Rheinland-Pfalz inne. Zudem ist er der Bruder des Ministerpräsidenten. Die Ablösung als Verkehrsminister im Juli hatte sich zur Hängepartie entwickelt, sodass er schließlich selbst zurücktrat. Eine Begründung blieb Merz bisher schuldig. Bundespräsident Steinmeier hat die Arbeit von ehrenamtlichen Helfern gewürdigt. Egal, ob sie in der Nachbarschaft, bei der Hausaufgabenhilfe beim Roten Kreuz oder THW wirkten, bei der Betreuung von Flüchtlingen oder im Hospiz, beim Sport, in der Kultur und bei unzähligen anderen Aktivitäten. Deutschland brauche gerade jetzt solche Menschen. Und die Ehrenamtler brauchten die Unterstützung der großen, aber oft zu stillen Mehrheit, die in einer Demokratie leben wolle und sich nicht pausenlos über andere empöre, sondern selbst etwas tue, um die Dinge zum Besseren zu wenden. Der Bundespräsident äußerte sich beim Bürgerfest im Garten der Villa Hammerschmidt in Bonn. Steinmeier und seine Frau Elke Büdenbender hatten rund 2000 Menschen aus ehrenamtlichen Projekten eingeladen. Heute wird das Bürgerfest als Tag der offenen Tür fortgesetzt. Die Veranstaltung findet in Bonn statt, weil der traditionelle Amtssitz des Staatsoberhauptes in Berlin, das Schloss Bellevue, derzeit kernsaniert wird. Bundesinnenminister Dobrindt hat die Sabotageversuche an deutschen Umspannwerken als Klimaextremismus bezeichnet. Man müsse in Deutschland mit weiteren Anschlagsszenarien rechnen, sagte der CSU-Politiker bei einer Pressekonferenz in Düsseldorf. Zuletzt waren mehrere Briefe bei Medien eingegangen. Darin bekennt sich der Verfasser zu Angriffen auf Umspannwerke und nennt als Motiv den Kampf gegen fossile Energieträger. Spezialkräfte der Nordrhein-Westfalen stürmten den Angaben zufolge das Fahrzeug eines 48-jährigen Verdächtigen und entdeckten in seiner Wohnung Sprengstoff. Den Mann selbst fanden sie nicht. Derzeit läuft auch ein Polizeieinsatz in Sachsen. Dort wurden 4 Sprengvorrichtungen an 2 Umspannwerken nördlich von Bautzen platziert. Angesichts von Wohnungsnöten plant die Europäische Kommission strengere Regeln für Kurzzeitvermieter wie Airbnb. Der Entwurf für eine entsprechende Verordnung zielt darauf ab, den Mangel an bezahlbarem Wohnraum in Touristenhochburgen in den Griff zu bekommen, berichten Nachrichtenagenturen. Kommunen sollen leichter Obergrenzen für Ferienwohnungen festlegen können, wenn die Wohnraumknappheit nachweislich steigt. Mit dem Vorstoß will die EU auch die Vorschriften vereinheitlichen, nachdem Metropolen wie Paris, Barcelona und Venedig bereits eigenmächtig gegen Airbnb vorgegangen waren. Kritiker warnten vor unverhältnismäßigen Einschränkungen. Über den Entwurf müssen zunächst die EU-Staaten und das Europäische Parlament beraten. Die Europäische Grenzschutzagentur unterstützt künftig die Seenotrettung im Ärmelkanal und in der Nordsee. Wie Frontex mitteilte, werden dazu von Spanien und Litauen ausgeliehene Schiffe eingesetzt. Die Entscheidung sei nach Beratungen von Frankreichs Präsident Macron und dem britischen Premierminister Burnham erfolgt. Paris und London hatten zuletzt ein Grenzsicherungsabkommen geschlossen. Es soll unter anderem illegale Überfahrten verhindern. Dabei kommen immer wieder zahlreiche Menschen ums Leben. In der Fußball-Bundesliga hat Stuttgart gegen Köln mit 4:1 gewonnen. Das Wetter? Ein Wechsel aus Sonne und Wolken. Vereinzelt sind Schauer und Gewitter möglich. Temperaturen 18 bis 28 Grad. Morgen verbreitet sonnig 19 bis 30 Grad. Die weiteren Aussichten: am Montag zunehmende Bewölkung, von der Mitte bis in den Süden örtlich Starkregen, Hagel und Sturmböen. Temperaturen 20 bis 33 Grad am Oberrhein. Und das waren die Nachrichten.
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0: Der Monat biegt auf die Zielgerade. Bluestime im Deutschlandfunk beginnt. Am Mikrofon begrüßt Sie Tim Schauen. Und die nächste Dreiviertelstunde gehört der Erinnerung an Country-Legende Dolly Parton und ZZ Top-Trommler Frank Beard.

Brown Sugar vom ersten Album des legendären Trios ZZ Top, 1971 erschienen. Seit letzter Woche ist das Ganze dann noch etwas legendärer, denn Frank Beard, der Trommler der 1969 gegründeten Formation, ist am 17. August in Richmond im US-Bundesstaat Texas verstorben. Seine Band war gerade auf Tour. Anfang August musste ein Konzert in Los Angeles wegen gesundheitlicher Probleme von Frank Beard abgesagt werden. Nun ist er also verstorben, im Alter von 77 Jahren seinem Bassisten Dusty Hill gefolgt, der 2021 abberufen wurde.

0: Tush, einer der ganz großen Hits von ZZ Top mit Schlagzeuger Frank Beard. Hier hörte man ihn mit seinem Signature Groove, dem Texas Shuffle. Der Texas Shuffle ist ein charakteristischer Rhythmus, der recht einfach zu spielen klingt, ist er aber nicht. Was also ist das Besondere an dieser Spielart? Während der Groove vor allem mit swingend durchgespielten Achtelnoten der Hi-Hat gemacht wird, drückt die bei einem Rechtshänder linke Hand mit einer ganzen Menge Ghost Notes auf der Snare Drum aufs Groove-Pedal. Die Hauptnoten sind die stark akzentuierten Schläge auf die Zählzeiten 2 und 4, doch dazwischen fallen eine ganze Menge dieser sogenannten Ghost Notes. Ghost Notes sind klitzekleine Töne, fast unhörbare Anschläge zwischen den Hauptschlägen, den Zählzeiten auf der Snare Drum. Und die machen eben die Musik.
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Texas Shuffle at its best, LaGrange von ZZ Top, mit dem Schlagzeuger, der in diesem ikonischen Trio als einziger den Bart im Namen trug. Seine Frontmänner Dusty Hill am Bass und Gitarrist und Leadsänger Billy Gibbons trugen ja ab ca. 1983 Sonnenbrille und eben ihre charakteristischen langen Rauschebärte, die ebenso zu Ikonen wurden. Ein Rasiermesserhersteller bot den beiden mal jeweils $1 Million, wenn sie sich diese Bärte abschneiden lassen würden. Negativ. Diese Band wusste schon immer, wie es geht. Frank Beard wurde 1949 in Frankston im US-Bundesstaat Texas geboren. Er spielte in einigen Bands, bevor er 1969 zu ZZ Top kam. Den ersten gemeinsamen Gig, ein Konzert also, spielte das Trio am 10. Februar 70. Und in dieser Dreier-Kombo mit Billy Gibbons und Dusty Hill blieb es bis 2021 die wohl am längsten in Originalbesetzung spielende Formation. Nach 6 Alben machte die Band 1977 Pause, eine Zeit, in der Frank Beard immense Summen für Drogen ausgab und entsprechend LSD, Kokain und Heroin konsumierte. Später zog er sich in die Karibik zurück. Die Band kam 1979 zurück, trat 1980 live im legendären WDR-Rockpalast auf. Anfang der 80er wuchsen, wie gesagt, die Bärte. Drumcomputer und auch Synthesizer waren ab da zu hören, MTV fing an mitzuspielen und die Musikvideos von ZZ Tops Bärten, verrückt aussehenden Gitarren, Hotrod-Autos und Frauen in hohen Hacken manifestierten den Superstar-Status dieser Band. Allerdings war das dann eben mit Songs wie zum Beispiel Gimme All Your Loving, Sharp Dressed Man oder Sleeping Bag verbunden. Allesamt größte Hits, aber Texas geschaffelt wurde fortan eigentlich nur noch live. Der Titel Arrested for Driving While Blind ist weniger bekannt, schaffelt aber auf die bekannte Art.

Texas schaffen. Am Schlagzeug Frank Beards. Dessen hypnotisches Spiel wurde auch in Deutschland, in Hessen, im Osten von Frankfurt gehört. Dies ist der Song Therapie der Rottgau Monotones, eine Hommage. Denn wenn alles Mist ist, dann braucht es Texas Fieber und Rottgau Voodoo. Ein Kilo Bass für den Magen und 6 Seiten Stoff für den Kopf.

Spuren von Texas im Osten des südlichen Hessen. Die Rodger Monotones und ihr erdiger Sound. Am 17. August ist Trommler Frank Beard in die ewigen Groove-Gründe gegangen. Dort trifft er hoffentlich auf seinen langjährigen Weggefährten. Hören wir einen letzten Song vom Debütalbum Just Got Back from Babies.

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1: Uhr, die Nachrichten. Bundesinnenminister Dobrindt hat die Sabotageversuche an deutschen Umspannwerken als Klimaextremismus bezeichnet. Man müsse in Deutschland mit weiteren Anschlagsszenarien rechnen, sagte der CSU-Politiker bei einer Pressekonferenz in Düsseldorf. Zuletzt waren mehrere Briefe bei Medien eingegangen. Darin bekennt sich der Verfasser zu Angriffen auf Umspannwerke und nennt als Motiv den Kampf gegen fossile Energieträger. Spezialkräfte Nordrhein-Westfalen stürmten den Angaben zufolge das Fahrzeug eines 48-jährigen Verdächtigen und entdeckten in seiner Wohnung Sprengstoff. Den Mann selbst fanden sie nicht. Derzeit läuft auch ein Polizeieinsatz in Sachsen. Dort wurden 4 Sprengvorrichtungen an 2 Umspannwerken nördlich von Bautzen platziert. Nach dem Hackerangriff auf die Berliner Senatsverwaltung haben die Täter rund 1,4 Millionen Daten veröffentlicht. Darunter sind Dokumente über Privatbürger, Landesbeschäftigte und Unternehmen. Laut RBB handelt es sich um Arbeitszeugnisse, Ausschreibungen und Beurteilungen von Mitarbeitern. Ein Teil der veröffentlichten Daten sei auch sicherheitsrelevant. Sie betreffen Objekte, die im Verteidigungsfall besonders geschützt werden müssten, wie Krankenhäuser, Tanklager, Notstromanlagen und Rüstungsbetriebe. Die Hackergruppe hatte als Lösegeld 30 Bitcoins verlangt, umgerechnet rund 2 Millionen Euro. Der Berliner Senat erklärte, auf derartige Erpressungen nicht einzugehen. Die rheinland-pfälzische CDU-Landtagsfraktion bleibt beim Nein zu einem Treffen mit Bundeskanzler und Parteichef Merz. Ein Sprecher der Abgeordneten sagte mit Blick auf die 3-tägige Klausur in Berlin kommende Woche, an der Absage wegen Merz' Umgang mit Ex-Bundesverkehrsminister Schnieder bei der Kabinettsumbildung habe sich nichts geändert. Die 39-köpfige Fraktion hatte Merz vor der Sommerpause verärgert einen Brief geschickt. Merz erklärte daraufhin, er gehe davon aus, dass sich die Wogen bis September geglättet hätten und er die Landtagsfraktion selbstverständlich sehen werde. Schnieder hatte früher Parteichef, Partei- und Kommunalämter in Rheinland-Pfalz inne. Zudem ist er der Bruder des Ministerpräsidenten. Die Ablösung als Verkehrsminister im Juli hatte sich zur Hängepartie entwickelt, sodass er schließlich selbst zurücktrat. Eine Begründung blieb Merz bisher schuldig. In den USA hat sich das Unternehmen hinter dem Videospielklassiker Tetris von einer Aktion der Regierung distanziert. Auf der Internetseite des Weißen Hauses können Nutzer im Stil von Tetris eine Sperranlage zum Nachbarland Mexiko errichten. Die Beschreibung dazu umfasst den Appell, schütze die Grenze vor der herannahenden Horde. Die Tetris Company erklärte, man sei an der Entwicklung dieses Online-Spiels nicht beteiligt gewesen. Weder sei die Nutzung der Marke Tetris noch des geistigen Eigentums genehmigt oder lizenziert worden. Die Angelegenheit werde derzeit geprüft. Seit Jahren wird in den USA über den Bau der massiven Sperranlage an der Grenze zu Mexiko gestritten. Zu großen Teilen steht sie bereits. Bis Ende kommenden Jahres soll sie fertiggestellt sein. Das Weiße Haus schaltete diese Woche ähnliche Spiele frei. Eines trägt den Titel Real Run. Es ist an das Spiel Snake angelehnt. Nutzer können darin die digitale Version des US-Grenzschutzbeauftragten Homan über das Spielfeld bewegen. Ziel ist es, möglichst viele Migranten aufzugreifen, die den Fluss Rio Grande an der Grenze zu Mexiko überquert haben. Menschenrechtsorganisationen kritisierten die Aktion. Das Weiße Haus verteidigte sie. Das auf künstliche Intelligenz spezialisierte Unternehmen Anthropic aus den USA verschiebt offenbar seinen geplanten Börsengang auf Ende kommenden Jahres. Ich korrigiere, kommenden Monats. Das Werben um Investoren wäre frühestens Mitte Oktober beginnen, berichtet die Nachrichtenagentur Reuters mit Verweis auf nicht genannte Quellen. Ursprünglich sei die Veröffentlichung des Börsenprospektes für kommende Woche erwartet worden. Nun sei Ende September vorgesehen. Mit einer angestrebten Bewertung von bis zu 2 Billionen Dollar wäre der Börsengang einer der höchstbewerteten der Geschichte. Analysten sehen darin einen wichtigen Test für das Interesse der Anleger an der rasant wachsenden KI-Branche. Im Juni ging das Raumfahrtunternehmen SpaceX mit einer Rekordbewertung von 1,77 Billionen Dollar an die Börse. Das Wetter: Wechsel aus Sonne und Wolken, vereinzelt Schauer und Gewitter, 18 bis 28 Grad. Morgen verbreitet sonnig, 19 bis 30 Grad. Am Montag zunehmende Bewölkung von der Mitte bis in den Süden, örtlich Starkregen, Hagel und Sturmböen, 20 bis 33 Grad am Oberrhein. Das waren die Nachrichten. Deutschlandfunk, die Presseschau. Zunächst mit Kommentaren zur Einigung auf ein Sparpaket bei Volkswagen. Die Augsburger Allgemeine meint: Angesichts des verschärften Wettbewerbs mit China, der Zollpolitik des US-Präsidenten und der eigenen Überkapazitäten konnte es bei VW nicht so weitergehen wie bisher. Dass die IG Metall und das Land Niedersachsen dem Stellenabbau zugestimmt haben, zeigt, wie ernst die Lage ist. Nur eine Gesundung des Konzerns kann die vier Werke bewahren. Auf die VW-Beschäftigten kommen Jahre zu, denen die Löhne deutlich langsamer zulegen werden und manches Privileg angetastet wird, prognostiziert die Augsburger Allgemeine. Die Zeitung ND der Tag merkt an: Der Betriebsrat erklärt, dass die Lasten nicht einseitig von den Arbeiterinnen und Arbeitern zu tragen seien. Aber wenn der Profit auf über 30 Milliarden Euro pro Jahr steigen soll, dann ist die Lastenverteilung in dem Beschluss schon sehr eindeutig festgelegt. Das ist das zweite Mal nach dem Tarifabschluss vom Dezember 2024 mit Lohnsenkung und Arbeitszeitverlängerung. Ein kräftiger Aderlass seitens der Arbeiterinnen und Arbeiter. In der Hannoverschen Allgemeinen heißt es: Natürlich sind die Einschnitte bitter, aber wer sie für vermeidbar hält, ignoriert die Realität. Europa produziert mehr Autos als nötig, und das keineswegs erst seit Corona. Statt sich in weiteren Dramen an jedes Autowerk zu klammern, wäre es besser, Alternativen voranzubringen. Die Süddeutsche Zeitung findet: Die Einigung ist für den VW-Chef Chance und Verantwortung zugleich. Wer einem Konzern einen so radikalen Sparkurs verordnet wie Blume, muss auch beweisen, dass er das Geld des Unternehmens in die richtigen Themen und Produkte investiert. Nur dann rechtfertigt er das Vertrauen, das der Aufsichtsrat nun erneut in ihn gesetzt hat. Blume muss zeigen, dass er VW schneller und effizienter machen kann, dass er die richtigen Partner auswählt, um bei der Software mit der Konkurrenz aus China und den USA mithalten zu können. Und vor allem muss er zeigen, dass VW wieder Autos in einer Qualität bauen kann, die sich von den neuen Wettbewerbern aus Fernost abhebt. Die VWs müssen nicht unbedingt billiger sein, aber es muss wieder klar werden, dass ein VW für mehr Geld auch mehr bietet. Das gilt übrigens nicht nur für den Autokauf, sondern auch für die Betreuung der Kundinnen und Kunden nach dem Kauf. Dort haben chinesische Hersteller noch Schwächen. Es wäre klug, diese auszunutzen, rät die Süddeutsche Zeitung. Themenwechsel. Nach den Sabotageversuchen an der Stromversorgung, unter anderem in Brandenburg und Nordrhein-Westfalen, wird über den Schutz der kritischen Infrastruktur diskutiert. Die Nürnberger Zeitung kommentiert: Nicht jeder Leitungsmeter, nicht jeder Strommast kann geschützt werden, aber wenigstens bei den Knotenpunkten sollte das der Fall sein. Es werden erhebliche bauliche Veränderungen nötig sein, zudem der Einbau von Sensoren und Kameraüberwachung. Die kritische Infrastruktur muss auch als Ganzes in den Blick genommen werden, denn vieles hängt miteinander zusammen. Telekommunikation, Rechenzentren, Wasserwerke und Flughäfen etwa. Die Mediengruppe Bayern schreibt unter anderem im Donaukurier: Auch wenn Moskau womöglich nicht hinter den Drahtraketen auf Umspannwerke Nordrhein-Westfalen, Niedersachsen und Brandenburg steckt, sondern irgendein Irrer, so dürfte derlei doch von Moskau gewollt sein. Weil es nützlich ist, weil es zeigt, was uns passiert, wenn wir nicht tun, was Putin fordert. Denn Deutschlands jahrelange politische Sorglosigkeit und die daraus resultierende weitgehende Tatenlosigkeit, einen effizienten und funktionierenden Zivilschutz aufzubauen, ermöglichen es nun, per Geheimdienstmethoden wunderbar unser Kopfkino zu befeuern, heißt es in den Zeitungen der Mediengruppe Bayern. Die Südwestpresse sieht das ähnlich. Während ganz Deutschland gerade auf Umspannwerke starrt, gehen die verdächtigen Drohnenüberflüge, die uns vor Monaten noch in Atem hielten, munter weiter. Ungefährlicher sind auch die nicht geworden. Was dagegen hilft, klingt auf den ersten Blick widersprüchlich. Erstens, die Bedrohung durch Russland ernster zu nehmen als bisher und sowohl den Schutz als auch die Strafen hochzufahren. Warum zum Beispiel wird die russische Schattenflotte immer noch geschont? Und zweitens gilt, sich nicht verrückt machen zu lassen. Auch das ist Abwehr. findet die Südwestpresse aus Ulm. Und damit endet die Presseschau. Die Redaktion hatte Milena Reimann, Sprecher war Volker Banik.
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0: When a Blind Man Cries, wunderbar melancholischer Titel von Deep Purple, die, man glaubt es ja kaum, neulich für ihren Kultsong Smoke on the Water auf der Bühne von Ritchie Blackmore besucht wurden und er hatte seine Gitarre dabei. Nach über 30 Jahren waren damit Streithähne wieder vereint. Ja, die Musikgeschichte ist lang. Ihre Helden und Heldinnen, sie gehen dahin. Mehr als 50 Alben in 60 Jahren, 11 Grammys, über 100 Millionen verkaufte Tonträger, 25 Nummer-1-Hits in den Country-Charts, das sind nur ein paar Zahlen aus dem erstaunlichen Leben von Dolly Parton. Diese Woche ist die Königin der Country-Musik im Alter von 80 Jahren gestorben. Parton ist nicht nur Musikerin gewesen, sondern auch eine Unternehmerin, Philanthropin und Schauspielerin, eine unverwechselbare Marke mit Fans aus allen politischen Lagern, Altersgruppen und sozialen Schichten. Anke Behlert über Dolly Parton.
1: Das Wort ikonisch ist vor allem dank TikTok und Instagram in letzter Zeit etwas überstrapaziert worden. Alles Mögliche ist plötzlich ikonisch, vom Hamburger bis zur Colaflasche. Im Fall von Dolly Parton hingegen kann man das Wort gar nicht oft genug in den Mund nehmen. Ikonische Haare, ikonische Outfits und zahlreiche ikonische Songs, darunter der erfolgreichste, den je eine Frau geschrieben hat, »I Will Always Love You«.

Dolly Parton verkörperte den amerikanischen Traum. Vom Tellerwäscher zum Millionär. Oder in ihrem Fall, aus der Großfamilie in einer kleinen Holzhütte in Tennessee, ohne Strom und fließendes Wasser, an die Spitze der Charts, auf den roten Teppich und die ganz großen Bühnen der Welt.

Dolly Parton wächst mit 11 Geschwistern auf, singt und lernt Gitarre spielen. Bei ihrer ersten Studioaufnahme ist sie 12 Jahre alt. Die Familie ist arm. Trotz allem ist es ein liebevolles Umfeld, in dem Musik von Anfang an eine große Rolle spielt. Songs wie die Mörderballade Knoxville Girl oder das traditionelle Folkstück In the Pines hört sie als Kind im Radio und beim gemeinsamen Singen mit der Familie. Hier spielt sie den Song in ihrer eigenen Fernsehshow 1976 zusammen mit ihren Eltern und Geschwistern.

1976 war Parton schon ein Star. Begonnen hat ihre Karriere 10 Jahre zuvor in Nashville. 1967 erscheint ihr erstes Album Hello, I'm Dolly. Darauf ist der Song Dumb Blonde, den sie bei einer TV-Sendung singt. Dadurch wird der erfolgreiche Country-Sänger Porter Wagoner auf sie aufmerksam und lädt sie in seine eigene Fernsehshow ein. Sie soll sein neuer weiblicher Sidekick werden, die neue Pretty Lady Who Can Sing. Ihre Vorgängerin Norma Jean Beasley war beim Publikum sehr populär, aber ein ganz anderer Typ als Dolly, viel konservativer in Stil und Auftreten, ohne meterhohe Beehive-Frisur und grelles Make-up. Das Publikum ist von der glamourösen blonden Nachfolgerin zunächst wenig begeistert, aber als Wagoner und Parton anfangen, Duettsongs zu singen, wird sie bald akzeptiert und geliebt.

Duette und Trio-Auftritte werden zu einem Markenzeichen von Paten und sind während ihrer gesamten Karriere immer musikalische Highlights. Von Islands in the Stream mit Kenny Rogers

0: Porter Wagoner ist in den Anfangsjahren ihr Mentor und Förderer. Aber Patens Stern steigt unaufhörlich, während sein Karrierezenit schon überschritten ist. Das führt unweigerlich zu Spannungen, denn, so sagt sie es im Podcast Dolly Partons America, sie will nicht einfach nur die hübsche Sängerin in der Band eines anderen sein, sie will ihr eigenes Ding machen, mit eigener Band und eigener Show.
1: I can't stay here as the girl singer forever. I want an individual career. I am my own self. I didn't come to Nashville to be just part of a duet and to be a girl singer in somebody's group. I want my own band, I want my own show, I want my own dreams.
0: Nach einem weiteren Streit schreibt sie den Song I Will Always Love You und spielt ihn Wagoner in seinem Büro vor. Das war 1973. Im selben Jahr, der Legende nach sogar in derselben Nacht, schreibt sie auch Jolene, ihren wahrscheinlich bekanntesten Song.

0: 9 to 5 wurde ein Riesenhit und Hymne für arbeitende Frauen. Hier zeigt sich auch einer der vielen vermeintlichen Widersprüche. 9 to 5 ist ein feministischer Song, der ungleiche Machtverhältnisse und fehlende Anerkennung thematisiert. Aber Dolly Parton hat sich nie als Feministin verstanden. Sie hatte Prinzipien und Überzeugungen, aber politische Vereinnahmung hat sie stets vermieden. Dolly Parton hat vereint, nicht gespalten. Zu ihren Konzerten gingen Menschen aus der gesamten Gesellschaft, mit jeder Hautfarbe und politischen Einstellung. Parton hat die Realität nie verleugnet, sang über Themen wie Armut und Ausgrenzung, Rassismus gegen Einwanderer, die Rechte von Arbeitern. Und all diese unterschiedlichen Leute haben ihre Songs mitgesungen. 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In einer Umfrage wurde sie vor ein paar Monaten mit weitem Abstand zur beliebtesten Person in den USA gewählt. Vielleicht auch, weil sie so viele Widersprüche in sich selbst vereinte. Künstlich und authentisch, gläubige Christin und Ikone für queere Menschen, taffe Businessfrau und gütige Freundin. Auf jeden Fall immer unverwechselbar Dolly Parton.
1: Anke Behlert und ihre Würdigung von Ikone Dolly Parton. Wohl kaum einem Menschen ist anlässlich seines Todes so uneingeschränkte Liebe hinterhergerufen worden wie bei dieser Frau. Und dann gibt es da noch diese schöne Anekdote. 2014 trat Dolly Parton auf dem Glastonbury Festival auf. Hinterher wurde behauptet, sie habe nicht live gesungen. Dolly Parton bemerkte mit ihrem typischen Humor: Meine Stimme und mein Herz, die sind echt.

0: It's in my blood, it's in my soul. Mit Dolly Parton geht nun auch diese Sendung dahin. Die nächste Ausgabe von Blues Time hören Sie am 25. September. Danke für Ihre Aufmerksamkeit. Am Mikrofon war Tim Schauen. Auf Wiederhören.
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6: Sechs Uhr die Nachrichten. Bundesinnenminister Dobrindt hat die Sabotageversuche an deutschen Umspannwerken als Klimaextremismus bezeichnet. Man müsse in Deutschland mit weiteren Anschlagsszenarien rechnen, sagte der CSU-Politiker bei einer Pressekonferenz in Düsseldorf. In mehreren Briefen hat sich ein Mann zu Angriffen auf Umspannwerke bekannt und den Kampf gegen fossile Energieträger als Motiv genannt. Spezialkräfte in Nordrhein-Westfalen stürmten den Angaben zufolge das Fahrzeug eines 48-jährigen Verdächtigen und entdeckten in seiner Wohnung Sprengstoff. Den Mann selbst fanden sie nicht. Derzeit läuft auch ein Polizeieinsatz in Sachsen. Dort wurden 4 Sprengvorrichtungen an 2 Umspannwerken nördlich von Bautzen platziert. Bundespräsident Steinmeier hat die Arbeit von ehrenamtlichen Helfern gewürdigt. Egal, ob sie in der Nachbarschaft, bei der Hausaufgabenhilfe, beim Roten Kreuz oder THW wirkten, bei der Betreuung von Flüchtlingen oder im Hospiz, beim Sport, in der Kultur und bei unzähligen anderen Aktivitäten, sagte er beim Bürgerfest im Garten der Villa Hammerschmidt in Bonn. Deutschland brauche gerade jetzt solche Menschen. Und die Ehrenamtler brauchten Unterstützung der großen, aber oft zu stillen Mehrheit, die in einer Demokratie leben wolle und sich nicht pausenlos über andere empöre. Mit Blick auf die Einschränkungen für die Flussschifffahrt wegen niedriger Pegelstände in trockenen Sommern haben mehrere Bundesländer mehr Investitionen in Wasserstraßen angemahnt. Sie blieben weit hinter einer bedarfsgerechten Erhaltung zurück, während Straße und Schiene regelmäßig im Mittelpunkt der verkehrspolitischen Debatte stünden, kritisieren Baden-Württemberg, Hessen, Rheinland-Pfalz und Nordrhein-Westfalen. Vertreter der Landesregierungen hatten sich zur Länderkonferenz Rhein in Wiesbaden getroffen. Es müsse auch darum gehen, Flotten von Binnenschiffen zu fördern, die selbst bei extremem Niedrigwasser zuverlässig fahren könnten. In Sachsen-Anhalt beenden die Parteien heute ihren Landtagswahlkampf. Zugleich wollen an diesem Wochenende zahlreiche Menschen auf die Straße gehen. Allein in Magdeburg wurden laut Polizei im Tagesverlauf 12 Veranstaltungen angemeldet. In Sachsen-Anhalt wird morgen ein neuer Landtag gewählt. Die Vollversammlung der Vereinten Nationen hat mit deutlicher Mehrheit für eine Reform von Weltkarten gestimmt. Die meisten im Gebrauch befindlichen verzerren die Ländergrößen. Grönland zum Beispiel erscheint so groß wie Afrika, obwohl der Kontinent tatsächlich rund 14-mal größer ist. Die Weltkarten basieren auf der Projektion des Duisburger Kartografen Gerhard Mercator aus dem 16. Jahrhundert. Mit seiner bahnbrechenden Arbeit schuf er damals eine zweidimensionale Darstellung der Weltkugel, die die Navigation auf See revolutionierte. 164 UNO-Staaten votierten nun für die Verwendung einer Karte vom Typ Equal Earth, die die tatsächliche Größe der Länder genauer wiedergibt. 6 Länder enthielten sich, die USA stimmen als einzige Nation dagegen. Washington sprach von einer ideologischen Agenda. Togo und die Afrikanische Union hatten die Reform auf den Weg gebracht. Togos Außenminister Dussey meinte, eine gerechte Welt beginne mit einer gerechten Karte. Die Ausladung der Band Alpha Will vom Glücksgefühle-Festival am Hockenheimring hat weitere Debatten über Kunst und Meinungsfreiheit ausgelöst. Der Musiker Jannik Schmidt betonte, sich für Demokratie, Vielfalt, Menschenrechte und gegen Rechtsextremismus auszusprechen, habe absolut nichts mit Politik zu tun. Es sei normale Zivilcourage. Schmidt sagte seinen Auftritt heute ab. Zuvor hatte der Musiker Felix Jähn die Organisatoren um Manager Markus Krampe und Ex-Fußballer Lukas Podolski scharf kritisiert. Jähn indes will am Nachmittag auftreten und sich, Zitat, niemals das Recht nehmen lassen, sich offen gegen eine Partei auszusprechen, die in Teilen gesichert rechtsextrem sei. Mehrere Künstler sangen gestern am ersten Festivaltag demonstrativ ein Stück von Alpha Will. Die Band, die mit Big in Japan oder Forever Young Weltruhm erlangte, war ausgeladen worden, weil sie nicht zusichern wollte, sich politischer Äußerungen zu enthalten. Später wurde die Ausladung zurückgenommen. Eine Rückkehr lehnte Alpha Will ab. In der Fußball-Bundesliga hat Stuttgart gegen Köln mit 4:1 gewonnen und das Wetter, Wechsel aus Sonne und Wolken, vereinzelt Schauer und Gewitter, 18 bis 26 Grad. Morgen verbreitet sonnig, 19 bis 30 Grad. Das waren die Nachrichten.
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8: Unser Gastkommentator ist Georg Löwisch, Leiter des politischen Feuilleton der Zeit. Sein Thema? Landtagswahlen in Sachsen-Anhalt. Warum soll die Brandmauer weg, wenn es brennt?
9: In der CDU herrscht Unruhe. Alle in der Partei befürchten ein schmerzhaftes Wahlergebnis in Sachsen-Anhalt. Im Grunde gibt es drei Möglichkeiten. Die AfD gewinnt glatt die absolute Mehrheit. Zweitens, es geschieht ein Wunder und CDU, SPD und Grüne erreichen überraschend eine Mehrheit. Drittens, am wahrscheinlichsten, die CDU in Sachsen-Anhalt muss direkt oder über Umwege auf die quälende Suche nach einer Regierungsmehrheit gehen. Dazu müssten sich die einen in der Partei anfreunden mit einer irgendwie gearteten Zusammenarbeit mit der Linkspartei. Die anderen würden genau das ablehnen und stattdessen eine Öffnung zur AfD verlangen. Es wäre ein Ringen, das keinesfalls begrenzt bliebe auf Magdeburg. Sogar weit weg von Sachsen-Anhalt, in Baden-Württemberg, hat gerade der Landtagsabgeordnete Wolfgang Reinhardt die Brandmauer zur AfD in Frage gestellt. Daraufhin hat CDU-Landtagspräsident Thomas Strobel gedroht, aus der Partei auszutreten, falls die Brandmauer falle. Er meint es ernst, und es ist auch ernst. Das Feuer züngelt schon. Wenn die CDU weit hinter der AfD landet am Sonntag, dann könnte sich die Unzufriedenheit entladen. Sie würde mit Wucht durch die CDU fahren. Stellt sich die Frage, warum bloß sollte die Brandmauer weg, wenn es brennt? Die Kritiker der Brandmauer nennen als zentrales Argument gern den Frust konservativer Wähler. Diese Leute würden zur AfD wandern, weil die CDU wegen der Brandmauer mit SPD oder Grünen oder beiden regieren müsse. So werde aus CDU pur selbst unter Friedrich Merz bloß ein mittiger Merkel-Mix. Und weil den viele Wähler angeblich nicht wollen, so geht das Argument, laufen sie zur AfD, die wächst und wächst. Das Missverständnis ist, es geht bei der Brandmauer nicht in erster Linie darum, die AfD klein zu halten. Es geht darum, die Republik zu schützen. Schützen vor Rechtsextremen, die Menschen nicht nach dem Pass als Angehörige des Staates definieren wollen, sondern nach ihrem Stammbaum, nach dem Blut. Schützen vor den deutschnationalen Putin-Freunden, die gegen die EU sind und für eine Rückkehr des Nationalismus. Die Brandmauer schützt ganz besonders einen wichtigen Teil dieser Republik, jene Partei, die diesen Staat mitgebaut, mitgeprägt und gesichert hat. Es ist die CDU. Würde sie der AfD zur Macht verhelfen, was bliebe übrig von ihrem Politikverständnis des Maßhaltens und der Machbarkeit? Wie wollte sie weiter erfolgreiche Partei der sozialen Marktwirtschaft sein mit einer AfD, die behauptet, man könne gleichzeitig weniger Steuern verlangen, weniger Schulden aufnehmen und doch mehr Geld ausgeben? Und alles ohne Europa. Vermutlich würden sich Nationalkonservative aus der CDU der AfD anverwandeln. Andere würden die CDU verlassen. Das wären jene, die den Gegensatz zwischen christlichem Menschenbild und der völkischen Anschauung kritisieren. Die Union würde gespalten, sie hätte dann vier Stadien durchlaufen. Kopieren, kooperieren, koalieren, kollabieren. Aber wie soll es die CDU denn machen? Sie hält bisher gleich an zwei kategorischen Neins fest. Keine Zusammenarbeit mit der AfD und keine Zusammenarbeit mit der Linken. Darin äußern sich tatsächlich zwei Traditionen, der Antifaschismus und der Antikommunismus. Die Abgrenzung zu Kommunisten und Sozialisten entstand unter Kanzler Konrad Adenauer. Er band die Bonner Republik an den Westen und die soziale Marktwirtschaft. Auch im Osten existierte eine CDU. Bis zum Ende der DDR war sie Teil des sozialistischen Herrschaftssystems. Als sogenannte Blockpartei diente sie der Diktatur als Dekoration. In der Wendezeit 1989-90 vereinigte sich die Ost-CDU mit Bürgerrechtlern. Viele alte Blockparteigänger wandten sich umso heftiger gegen die Sozialisten. Die andere Traditionslinie der CDU ist der Antifaschismus. Im Osten ist dieser weniger stark. Für die West-CDU dagegen sind die Lehren aus dem Nationalsozialismus zentral. Im Aufruf zur Gründung der CDU vom Juni 1945 gelobten die ersten Christdemokraten, Zitat, alles bis zum Letzten auszutilgen, was dieses ungeheure Blutopfer und dieses Elend verschuldet hat. Es ist das Fundament dieser Partei, der erste Grund der CDU. Heute fehlt dieser CDU eine starke, eine neue Erzählung. Vielleicht hilft ihr diese alte, die Partei sollte sich erinnern, warum es sie gibt. Fällt die Brandmauer, verbrennt die CDU.
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10: Mit Christoph Heinemann, guten Morgen. Kurz vor der Landtagswahl in Sachsen-Anhalt haben die meisten Abgeordneten der BSW-Landtagsfraktion in Thüringen die Partei verlassen. Wir berichten und wir sprechen in einer Stunde mit Steffen Schütz, dem Infrastrukturminister des Freistaates, der bis gestern Mitglied des BSW war. Weitere Interviews in dieser Sendung: Die hohen Renditen für Staatsanleihen wegen der hohen Staatsverschuldung verunsichern die Finanzmärkte. Gegen 6.50 Uhr ein Gespräch mit Ulrich Kater, der Chefvolkswirt der Deka Bank, sagt:
11: Grundsätzlich kann man sagen, ist auch die Einschätzung der Finanzmärkte, dass bei den etablierten großen Währungen, dass der US-Dollar, das ist der Euro und das ist auch der Yen, eine Krise nicht ausbrechen wird in dem Sinne, dass die Staaten ihre Schulden nicht zurückzahlen oder dass es große, riesige Verwerfungen wie damals in Griechenland, das ist ja das, woran wir alle denken, dass es das bei diesen großen Ländern nicht geben wird. Aber das macht das Problem nicht besser.
10: Das Gespräch, wie gesagt, gegen 10 vor 7 und um 8.10 Uhr ein Gespräch mit Linda Teuteberg. Die stellvertretende FDP-Bundesvorsitzende aus Brandenburg sagt, die so bezeichnete Ostidentität sei eine Erfindung aus der Zeit nach dem Mauerfall. 6.12 Uhr. Zehn Abgeordnete des Landtags von Thüringen haben gestern ihren Austritt aus der Partei BSW angekündigt. Zuvor hatten bereits drei andere Landtagsabgeordnete waren aus Partei und Fraktion ausgetreten, sowie ein weiterer Abgeordneter hatte die Partei verlassen. Begründet wurde der Aderlass vor allem mit der Einmischung der Parteispitze und Sarah Wagenknechts fehlender Distanz zur AfD. Unser Landeskorrespondent Henry Bernhard berichtet.
12: Heute ist ein Tag der Klarheit. Klarheit für Thüringen, für unseren Freistaat und für die Menschen im Land.
13: Ministerpräsident Mario Vogt, CDU, stellte sich gestern demonstrativ neben Katja Wolf, die Finanzministerin und bislang BSW-Vorsitzende in Thüringen. Die Koalition stehe, auch wenn die BSW-Fraktion quasi implodiert ist.
12: Wir stehen gemeinsam verlässlich für eine Politik. Die Menschen im Land müssen sich keine Sorgen machen. Wir kümmern uns um die Themen, die ihr Leben betreffen. Und gemeinsam stehen wir auch persönlich dafür ein, dass Thüringen vorankommt.
13: Vier BSW-Abgeordnete hatten im Laufe der Woche schon die Partei verlassen. Gestern folgten 9 weitere. Somit sind in der BSW-Fraktion nur noch 2 besonders Wagenknecht-getreue Abgeordnete Mitglied der Partei. Das BSW Thüringen sei nicht zu retten unter dem aktuellen Bundesvorstand, sagte der Landesvorsitzende Gernot Süßmuth. Nicht die Thüringer, sondern die anderen hätten sich vom Gründungskonsens des BSW verabschiedet. Seine Co-Parteichefin Katja Wolf, Finanzministerin in der Brombeer-Koalition, begründet den Parteiaustritt so.
14: Wir sind nicht gewählt für endlose Selbstbeschäftigung. Wir sind nicht gewählt für ständige Abwehrkämpfe. Und wir sind nicht gewählt für das Ertragen von Flirts mit Rechtsradikalen.
13: Die Parteigründerin Sarah Wagenknecht und der Bundesvorstand der Partei hatten das Thüringer BSW immens unter Druck gesetzt, die Koalition zu verlassen und sich offener gegenüber der AfD zu zeigen. Steffen Schütz, Gründungsmitglied des BSW Thüringen und Infrastrukturminister, drängte dies zur Konsequenz.
15: Ein ganz klares Zeichen gegen einen von uns als zunehmend oligarchischen Wächterrat empfundenes Team um die Parteigründerin, die Thüringen bewusst und vorsätzlich destabilisiert hat, um ein absehbares Wahldebakel am Sonntag in Magdeburg zu vermeiden. Und im Übrigen vertrauen wir darauf als Demokraten, dass die Menschen in Sachsen-Anhalt sehr genau hinschauen, wem sie da ihre Stimme geben sollen.
13: Auch der SPD-Vorsitzende und Innenminister Georg Mayer möchte die Koalition fortsetzen, verweist aber darauf, dass er dafür den Rückhalt der Partei brauche.
16: Wie sortieren wir uns neu? Dass wir selbstverständlich erstmal die jetzt eingetretene Lage in unseren Gremien diskutieren müssen. Und dem kann ich jetzt nicht vorgreifen.
13: Auch die drei bereits am Mittwoch aus Partei und Fraktion ausgetretenen ehemaligen BSW-Abgeordneten sehen sich dem Koalitionsvertrag weiterhin nahe. Aber es bleibt dabei, die Brombeer-Koalition aus CDU, SPD und den nun parteilosen Abgeordneten verfügt über keine eigene Mehrheit im Landtag. War es bisher ein Patt, so fehlen der Koalition nun 6 Stimmen zur Mehrheit. Die Linke, die der Koalition in den vergangenen 1,5 Jahren immer wieder zu stabilen Mehrheiten verholfen hat, sieht die Koalition als geplatzt an, so der Fraktionsvorsitzende Christian Schaft. Er möchte die Rolle der Linken als konstruktive Opposition aufgewertet sehen.
17: Wir erwarten, dass konkret gesagt wird, wie jetzt eigentlich Absprachen und Verbindlichkeiten im Landtag geregelt werden sollen, damit die Landesregierung zu Mehrheiten mit ihren parlamentarischen Vorhaben kommt, aber auch mit unseren Initiativen, wie damit umgegangen wird. Und wir stehen da jetzt nicht irgendwie als der Mehrheitsbeschaffer und geben uns irgendwie zum Nulltarifpreis.
13: Die AfD fordert, wie schon seit Monaten, Neuwahlen in Thüringen.
10: Unser Landeskorrespondent in Thüringen, Henry Bernhard, berichtete in einer Stunde Fragen an das ehemalige BSW-Mitglied Steffen Schütz, den Infrastrukturminister des Freistaates. Über die Lage in Thüringen nach dem Abgang der BSW-Fraktion hat mein Kollege Jonas Rehse mit dem Politikwissenschaftler Thorsten Faas von der Freien Universität Berlin gesprochen.
18: Herr Faas, lassen Sie uns zunächst auf die Brombeer-Koalition in Thüringen gucken und auf deren Zukunft. Es soll weitergehen, sagt Ministerpräsident Mario Vogt von der CDU. Aber ist das denn so ohne weiteres möglich, wenn da jetzt ein Dutzend des BSW Partei und Fraktion verlassen?
19: Formal ist es sicherlich möglich, aber natürlich ist diese Koalition in sehr, sehr schwierigem Fahrwasser. Letztlich muss man an der Stelle schon sagen, da gibt es einen Koalitionsvertrag, der ist in letzter Konsequenz schon von 3 Parteien damals geschlossen worden. Und dann kann man, wie es Ministerpräsident Vogt heute getan hat, natürlich darauf verweisen, wer die Personen waren, die diesen Vertrag unterschrieben haben und damit implizit auch darauf hinweisen, dass diese Personen immer noch an Bord sind. Aber trotzdem, Koalitionen sind Bündnisse von Parteien. Die eine Partei ist jetzt in dieser Form eigentlich nicht mehr Teil der Koalition. Das ist also schon sehr, sehr bemerkenswert und auch sehr ungewöhnlich. Und man darf gespannt sein, ob das wirklich trägt.
18: Was braucht es da jetzt, um eine neue Koalition zu bilden? Also rein formal jetzt auch gesehen, muss es dann nochmal einen neuen Koalitionsvertrag eigentlich geben?
19: Nein, Koalitionsverträge sind ja etwas, was Parteien, wenn man es sehr hart formuliert, letztlich symbolisch beschließen, sich selber damit natürlich auch ein Stück weit binden, aber das ist in keiner Weise vergleichbar mit einer Vorgabe, wie der Ministerpräsident gewählt wird, was in der Verfassung steht, sondern das ist etwas, was tatsächlich nur zwischen Parteien besteht. Formal braucht es also nichts. Die Frage ist, diese Koalition war ja ohnehin in schwierigem Fahrwasser, war eigentlich von Anfang an eine Minderheitsregierung, und wenn jetzt diese zusätzliche Herausforderungen noch dazukommen, ist einfach die Frage, ob das wackelige Modell nicht doch irgendwann zum Einsturz kommt. Die Linke wurde schon gebraucht als Unterstützer, als Mehrheitsbeschafferin, hat jetzt signalisiert, ein einfaches Weiter-so kann es nicht geben. Also an vielen Stellen wird doch deutlich, dass da wirklich die Herausforderungen immer größer werden und die Zukunft dieser Koalition wirklich offen ist.
18: Sie sagen, es gab eine Pattsituation im Landtag. Die Linke war oftmals entscheidend. Sie sieht jetzt diese Brombeer-Koalition Koalition gescheitert. Jetzt ist sie unverzichtbar im Grunde genommen und fordert wahrscheinlich dann auch ein paar inhaltliche Zugeständnisse. Was könnte man denn jetzt aus Position der Linken fordern, um dieses Fortbestehen der Brombeer-Koalition zu gewährleisten?
19: Also erstmal ist völlig richtig, die Linke war unerlässlich für diese Koalition und sie ist es in gewisser Weise immer noch. Also daran hat sich fast gar nichts geändert. Ich glaube, die Linke verweist jetzt einfach stark darauf, dass es quasi in der Koalition selber nicht mehr funktioniert, reibungslos, und dass man in dieser Situation eben nicht einer instabilen Koalition zu Mehrheiten, zu Stabilität verhilft. Was wird die Linke fordern? Wir erleben das ja auch mit Blick auf Sachsen-Anhalt. Das sind natürlich dann typisch linke Forderungen, die es der Union natürlich auch schwer machen. Das sind dann auch immer Haushaltsfragen, wo die Unterstützung für eine Minderheitsregierung natürlich besonders zentral ist. Also diese Gespräche werden jetzt sicherlich laufen im Stillen. Aber ehrlicherweise muss man mit Blick auf Thüringen, glaube ich, schauen, ob die Koalition sich nicht erst einmal selber finden muss, ob sie einen Modus finden muss, mit dem sie dann auf die Linke sozusagen zugehen kann. Ich bin mir nicht sicher, ob die Koalition aktuell in Thüringen schon in einem solchen Zustand ist.
18: Sie haben Sachsen-Anhalt angesprochen. Am Sonntag wird dort gewählt. Welche Auswirkungen auf die Wahl dort wird jetzt das Geschehen in Thüringen haben? Wird es dem BSW in Sachsen-Anhalt doch einige Stimmen kosten?
19: Ja, das ist eine schwierige Frage, denn man muss natürlich sagen, das BSW ist jetzt mindestens wieder sehr sichtbar als politischer Akteur, wenn auch nicht ganz klar, welche Richtung diese Partei eigentlich vertritt. Aber trotzdem, in Wahlkampfzeiten ist alleine Aufmerksamkeit natürlich etwas, das sehr, sehr wichtig ist und wo es dann auch um die Frage geht, naja, wofür steht denn dann eigentlich der Landesverband des BSW in Sachsen-Anhalt? Ist es eher Modell Thüringen, Modell Katja Wolf, wir sind bereit, auch konstruktiv mitzuarbeiten, oder eher ein Modell, und in diese Richtung gab es ja durchaus Signale, dass man auf keinen Fall sozusagen Regierung unterstützen will, sogar eher ja signalisiert hat, man würde potenziell auch einem AfD-Ministerpräsidenten durch Enthaltung ins Amt verschaffen. Zu dieser Erzählung, zu der letzteren, dass man wirklich in klarer Opposition zu etablierten Parteien steht, kann man natürlich die Ereignisse in Thüringen durchaus packen. Man kann versuchen, sie so zu erzählen. Aber insgesamt ist es sehr, sehr schwierig, keine Frage. Und für das BSW kurzfristig vielleicht ein kleiner Push an Sichtbarkeit. Aber wo die Reise insgesamt hingehen soll, das ist mehr als offen.
18: Das finde ich jetzt überraschend. Ich hätte jetzt gedacht, man muss eigentlich davon ausgehen, dass das Stimmen kostet, wenn im Nachbarland sich dieses Bündnis quasi selbst zerlegt.
19: Ja, das Zerlegen hat ja viel damit zu tun, dass eben in Thüringen und ja auch durchaus in Brandenburg, wo das BSW zu Anfang nach der Landtagswahl in der Koalition beteiligt war, dass das doch ein sehr anderer Kurs war als das, was Sarah Wagenknecht durchaus als Losung ausgegeben hat, eben eine klare, durchaus auch populistische Alternative zu in Anführungszeichen etablierten Parteien zu sein, ohne aber gleich, zumindest so die damalige Erzählung, eine rechtspopulistische oder eine sehr rechte Alternative zu sein. Also dieser klare Fokus auf Opposition, denke, dass wir das jetzt in den verbleibenden, es sind ja nur noch 2 Tage, schon von Seiten des BSW in Sachsen-Anhalt hören werden. Aber nochmal, das ist wirklich jetzt nur noch ein sehr kurzer Zeitraum, auch um dort eine feste Interpretation zu verankern. Und insofern wird es wahrscheinlich letztlich den Gang in Sachsen-Anhalt gar nicht fundamental prägen.
10: Der Politikwissenschaftler Professor Thorsten Faas von der Freien Universität Berlin. Die Fragen stellte mein Kollege Jonas Rehse. 6:22 Uhr ist es.

0: Eine Hackergruppe hat die Berliner Verwaltung erpresst und damit gedroht, sensible Daten zu veröffentlichen, falls kein Lösegeld in Bitcoin gezahlt würde. Und genau das ist passiert. Die Verwaltung hat sich nicht erpressen lassen und diese Daten sind jetzt im Darknet zugänglich. Die Behörden wollen mit betroffenen Menschen Kontakt aufnehmen. Claudia van Laak berichtet.
1: Mit dem zynischen Aufruf versehen: All Data Hunters Enjoy, also viel Spaß allen Datenjägern, hat die kriminelle Hackergruppe Reseeder die von der Berliner Verwaltung erbeutete Datenmenge in der Größe von 5,8 Terabyte ins Darknet gestellt. Es soll sich dabei um 1,439 Millionen Dateien handeln, ein gravierender Abfluss hochsensiblen Materials. Der Berliner Senat war zuvor erpresst worden, hatte sich geweigert, das geforderte Lösegeld von 2 Millionen Euro zu zahlen und hatte das Ultimatum verstreichen lassen. Unter den im Darknet hochgeladenen Dateien sind eine ganze Reihe, die es in sich haben. Zum Beispiel mehrere tausend generell vertrauliche Personalakten. Sie enthalten neben Beurteilungen auch Disziplinarverfahren sowie Adressen, Bankverbindungen, teils auch Ausweiskopien. Mit diesen persönlichen Daten wäre es möglich, die Mitarbeiterinnen und Mitarbeiter der beiden Senatsverwaltungen zu erpressen. Oder mit diesen Informationen Identitätsdiebstahl zu begehen, indem sich Kriminelle mit den erbeuteten personenbezogenen Daten legitimieren und im Netz Straftaten begehen. Auch eine Schwachstellenanalyse der Berliner Wasserbetriebe soll sich unter den im Darknet veröffentlichten Dateien befinden. Die Wasserversorgung ist Teil der kritischen Infrastruktur. Wie der Tagesspiegel schreibt, sollen weitere sicherheitsrelevante Informationen zugänglich sein, zum Beispiel Listen mit Objekten, Immobilien, Betrieben und Einrichtungen, die im Verteidigungsfall besonders geschützt werden müssten. Die Senatskanzlei hat einen Notfallstab eingerichtet, erhält auch Unterstützung vom Bund, in erster Linie vom Bundesamt für Sicherheit in der Informationstechnik BSI. Berlin sei Opfer einer äußerst schweren Straftat geworden, heißt es in einer Mitteilung der Senatskanzlei. Alle Bürgerinnen und Bürger, die konkrete Hinweise darauf hätten, dass ihre Daten veröffentlicht wurden, sollten zügig Strafanzeige erstatten.
0: Unsere Landeskorrespondentin Claudia van Laak berichtete aus Berlin und gegen 7.40 Uhr ein Gespräch mit Gabriela Burg vom Chaos Computer Club in dieser Sendung.

0: Nigel Farages Parteitag sollte eine Machtdemonstration werden, so wie im vergangenen Jahr. Aber der Höhenflug der Partei Reform UK flacht ab. Nachdem sie mehr als ein Jahr in den Umfragen geführt hat, liegt nun in einigen Erhebungen erstmals wieder die Regierungspartei Labour vorn. Und das hat mit dem beliebten neuen Premierminister Andy Burnham zu tun und ebenso mit einer Spendenaffäre, die Nigel Farage nicht los wird. Christine Heuer.
1: Am Vorabend des Treffens von Reform UK hatte Channel 4 eine Undercover-Recherche der Investigativjournalisten von Verbatim Media ausgestrahlt. Ein angeblicher US-Großspender und sein angeblicher britischer Sohn tafeln darin mit Farage. Der Reform-Chef bedankt sich bei ihnen zunächst für die Bezahlung von Meinungsumfragen, die seiner Partei geholfen hatten. Dann für eine geplante illegale Parteispende. 500.000 Pfund, die der US-Millionär Reform UK nach britischem Recht nicht direkt schenken darf und die er deshalb über seinen britischen Sohn an die rechtspopulistische Partei weiterreichen will. Dann reicht Dad das Geld an mich weiter und es ist verfügbar, sagt der Undercover-Reporter, der den Sohn spielt. Danke, antwortet Farage, danke Ihnen beiden. Der Film, in dem alle zuschauen können, wie Farage und zwei seiner engsten Vertrauten möglicherweise das Recht brechen, schlägt in Großbritannien wie eine Bombe ein. Und er überschattet den Parteitag von Reform UK. Die Polizei ist bereits eingeschaltet worden. Farage spricht von einer Falle, seine Partei von einer Verleumdung durch linke Medien. Trotzdem treten die beiden Reformfunktionäre, die den Dodgy Deal eingetütet hatten, noch in der Nacht zurück. Die meisten Delegierten reden das Thema auf Nachfrage klein. Manche glauben bereits zu wissen, dass die Channel 4-Doku manipulativ geschnitten wurde. Andere legen ein Treuebekenntnis zu ihrer Partei ab.
2: Nothing will stir me from this party. This is my tribe. I love it.
1: Die Parteitagsrede von Nigel Farage wird immer weiter nach hinten verschoben. Die Antiterrorpolizei habe ihn gewarnt, auf die Bühne zu gehen, sagt der Parteivorsitzende, als er schließlich doch spricht. Schon in den ersten 10 Minuten seiner Rede wird er dreimal von Störern unterbrochen. Eine Frau wird aus dem Saal getragen. Am Rednerpult beteuert Farage, weder er noch seine Partei hätten sich irgendetwas zu Schulden kommen lassen.
3: I want to be clear, the party has done nothing wrong. The party has taken no illegal money. The party has taken no money.
1: Dann fällt er seinen zurückgetretenen Vertrauten in den Rücken.
3: What is problematic? Is loose pub talk.
1: Das einzig Problematische ist lockerer Pub-Talk. Einige der Kommentare von zwei aus unserem Team waren bestenfalls unüberlegt.
3: Some of the comments made by two of our team were injudicious.
1: In Birmingham bejubelt die Reformpartei ihren Vorsitzenden, auch wenn die Stimmung insgesamt weniger aufgeräumt ist als in den Vorjahren. Doch draußen im Land gibt Beth Rigby von Sky News zu bedenken, könne dieser jüngste Spendenskandal Reform UK schwer schaden. Das spielt sich vor laufender Kamera ab. Wenn Wechselwähler es sehen und hören, ist das etwas anderes als ein Zeitungsartikel, weil die Leute es selbst sehen und beurteilen kann.
4: That's quite different to try and knock back than a newspaper report. Yeah. Because people can actually see it and judge it for themselves.
0: Christine Heuer berichtete. Gleich folgen Nachrichten im Deutschlandfunk und Gedanken zur Woche. Anschließend unsere Reportage zum Wahlkampf in Sachsen-Anhalt und ein Gespräch mit Ulrich Kater, dem Chefvolkswirt der Deka Bank, zu steigenden Kosten für Staatsanleihen auf den Finanzmärkten.
5: Deutschlandfunk. 6.30 Uhr die Nachrichten. Bundesinnenminister Dobrindt hat die Sabotageversuche an deutschen Umspannwerken als Klimaextremismus bezeichnet. Man müsse in Deutschland mit weiteren Anschlagsszenarien rechnen, sagte der CSU-Politiker bei einer Pressekonferenz in Düsseldorf. Zuletzt waren mehrere Briefe bei Medien eingegangen. Darin bekennt sich der Verfasser zu Angriffen auf Umspannwerke und nennt als Motiv den Kampf gegen fossile Energieträger. Spezialkräfte in Nordrhein-Westfalen stürmten den Angaben zufolge das Fahrzeug eines 48-jährigen Verdächtigen und entdeckten in seiner Wohnung Sprengstoff. Den Mann selbst fanden sie nicht. Derzeit läuft auch ein Polizeieinsatz in Sachsen. Dort wurden 4 Sprengvorrichtungen an 2 Umspannwerken nördlich von Bautzen platziert. Bundespräsident Steinmeier hat die Arbeit von ehrenamtlichen Helfern gewürdigt. Egal, ob sie in der Nachbarschaft, bei der Hausaufgabenhilfe beim Roten Kreuz oder THW wirkten, bei der Betreuung von Flüchtlingen oder im Hospiz, beim Sport, in der Kultur und bei unzähligen anderen Aktivitäten, sagte er. Deutschland brauche gerade jetzt solche Menschen. Und die Ehrenamtler brauchten die Unterstützung der großen, aber oft zu stillen Mehrheit, die in einer Demokratie leben wolle und sich nicht pausenlos über andere empöre, sondern selbst etwas tue, um die Dinge zum Besseren zu wenden. Der Bundespräsident äußerte sich beim Bürgerfest im Garten der Villa Hammerschmidt in Bonn. Steinmeier und seine Frau Elke Büdenbender hatten rund 2000 Menschen aus ehrenamtlichen Projekten eingeladen. Heute wird das Bürgerfest als Tag der offenen Tür fortgesetzt. Die Veranstaltung findet in Bonn statt, weil der traditionelle Amtssitz des Staatsoberhauptes in Berlin, das Schloss Bellevue, derzeit kernsaniert wird. Mit Blick auf die Einschränkungen für die Flussschifffahrt wegen niedriger Pegelstände in trockenen Sommern haben mehrere Bundesländer mehr Investitionen in Wasserstraßen angemahnt. Sie blieben weit hinter einer bedarfsgerechten Erhaltung zurück, während Straße und Schiene regelmäßig im Mittelpunkt der verkehrspolitischen Debatte stünden, kritisieren Baden-Württemberg, Hessen, Rheinland-Pfalz und Nordrhein-Westfalen. Vertreter der Landesregierungen hatten sich zur Länderkonferenz Rhein in Wiesbaden getroffen. Es müsse auch darum gehen, Flotten von Binnenschiffen zu fördern, die selbst bei extremem Niedrigwasser wirtschaftlich fahren könnten. Für die Versorgung der Industriestandorte seien leistungsfähige Binnenhäfen und ein zuverlässiger Gütertransport auf dem Rhein von herausragender Bedeutung. Die Vollversammlung der Vereinten Nationen hat mit deutlicher Mehrheit für eine Reform von Weltkarten gestimmt. Die meisten im Gebrauch befindlichen verzerren die Ländergrößen. Grönland zum Beispiel erscheint so groß wie Afrika, obwohl der Kontinent tatsächlich rund 14-mal größer ist. Die Weltkarten basieren auf der Projektion des Duisburger Kartografen Gerhard Mercator aus dem 16. Jahrhundert. Mit seiner bahnbrechenden Arbeit schuf er damals eine zweidimensionale Darstellung der Weltkugel, die die Navigation auf See revolutionierte. 164 UNO-Staaten votierten nun für die Verwendung einer Karte vom Typ Earth Equal Earth, die die tatsächliche Größe der Länder genau wiedergibt. 6 Länder enthielten sich, die USA stimmten als einzige Nation dagegen. Washington sprach von einer ideologischen Agenda. Togo und die Afrikanische Union hatten die Reform auf den Weg gebracht. Togos Außenminister Dussé meinte, eine gerechte Welt beginne mit einer gerechten Karte. Wegen der geplanten feierlichen Beisetzung des bosnisch-serbischen Kriegsverbrechers Mladic hat EU-Erweiterungskommissarin Kos eine Reise nach Serbien abgesagt. Die Verherrlichung rund um Mladics Tod sei unvereinbar mit den Werten der Europäischen Union, teilte Kos mit. Serbien ist seit 2012 offizieller EU-Beitrittskandidat. Mladic ist im Alter von 84 Jahren im Gefängnis gestorben. Er wurde vom UNO-Kriegsverbrechertribunal zu lebenslanger Haft verurteilt, wegen Gräueltaten im Bosnienkrieg wie dem Massaker von Srebrenica 1995. Das Wetter: Wechsel aus Sonne und Wolken, vereinzelt Schauer und Gewitter, 18 bis 28 Grad. Morgen verbreitet sonnig, 19 bis 30 Grad. Die weiteren Aussichten: am Montag zunehmende Bewölkung, von der Mitte bis in den Süden örtlich stark Regen, Hagel und Sturmböen, 20 bis 33 Grad am Oberrhein. Das waren die Nachrichten.
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7: Wovon das Herz voll ist, davon redet der Mund. Das ist eines von vielen Sprichworten, die ursprünglich aus der Bibel stammen. Der Satz steht im Lukas-Evangelium und heißt in einer aktuellen Übersetzung: Denn wovon das Herz überfließt, davon spricht sein Mund. Was in mir ist, will heraus. Dann sage ich nicht nur etwas, ich drücke mich aus. Und in der umgekehrten Richtung kommen Einflüsse von außen in mich hinein. Es gibt also eine Art Grenzverkehr zwischen unserem Innen und unserem Außen. Dieser Grenzverkehr braucht Regeln. Vor allem dann, wenn das Innere geschützt werden will. Zum Beispiel unsere ganz persönlichen Überzeugungen und Gefühle oder unser Glaube. Deswegen kennen wohl alle religiösen Traditionen Regeln für einen solchen Grenzverkehr. Was innen ist, soll sich ausdrücken, aber weil religiöser Glaube etwas sehr Sensibles ist, gibt es so etwas wie Gefäße für einen geschützten Transport. Das sind Rituale wie gemeinsame Lieder oder vorgegebene Gebetstexte, Symbole wie Wasser, Brot oder Licht. Wir drücken darin aus, was uns zutiefst bewegt, aber in einem bestimmten Rahmen. Solche Gefäße, in denen wir nach außen tragen, wovon das Herz überfließt und es zugleich schützen, gibt es nicht nur im religiösen Bereich. Zum Beispiel können auch Paare bestimmte Formen haben, wie sie ihrer Liebe Ausdruck verleihen, wenn sie in der Öffentlichkeit sind. Ein unkontrolliert überfließender Mund kann hingegen peinlich sein. Ob das allzu demonstrativ turtelnde Liebespärchen sind oder Menschen, die in der Fußgängerzone laut beten. Es ist also gut, dass wir schützende Gefäße haben, in denen wir transportieren können, wovon uns das Herz überfließt. Freilich gibt es auch eine Kehrseite. Wenn die Schutzmechanismen zu stark sind, kann der Inhalt dieser Gefäße anfangen zu vertrocknen. Dann werden Gottesdienste abgespult, ohne dass man etwas von der Freude des gemeinsamen Glaubens spürt. Und langjährige Ehepartner tauschen Küsschen aus, die ebenso routiniert und erwartbar geworden sind wie das sprichwörtliche Amen in der Kirche. So können wir zwar sicher sein, dass nichts ungeschützt, überfließend oder gar peinlich ist, aber es besteht eben die umgekehrte Gefahr, dass der Ausdruck unseres überfließenden Herzens verschrumpelt. Dann wird unsere Welt ärmer. Gut also, wenn wir an der einen oder anderen Stelle Möglichkeiten finden, das, was hier einzutrocknen droht, wieder zu verflüssigen. Dann kann der Überfluss meines Herzens einen geliebten Menschen wirklich erreichen, sodass er nicht nur im Prinzip weiß, dass er mir wertvoll ist, sondern es wirklich spüren kann. Oder ich lasse jemanden teilhaben an dem, was mich bewegt, und Menschen kommen getröstet, gestärkt und beschwingt aus unseren Gottesdiensten. Eine solche Verflüssigung kann sehr unterschiedliche Formen annehmen. Welche jeweils passend ist, hat nicht zuletzt mit unserer Persönlichkeit zu tun. Und es braucht Fingerspitzengefühl für die konkrete Situation. Jedenfalls setzt es voraus, dass wir uns öffnen und verletzlich machen, zumindest ein wenig. Aber mir scheint, es lohnt sich, dieses Risiko einzugehen, wenn wir nicht innerlich vertrocknen wollen. Wovon das Herz voll ist, davon fließt der Mund über. Lassen wir doch ab und zu andere an diesem Überfluss teilhaben. Mit der nötigen Diskretion, aber auch mit dem Mut, nicht übervorsichtig zu sein.
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0: Sachsen-Anhalts Schulen starten die Vier-Tage-Woche. Das war eine Schlagzeile im Nachrichtenmagazin Der Spiegel vor ein paar Jahren und bezog sich auf ein Bildungsprojekt, das 4+1 heißt, 4 Tage Schule und 1 Tag Projektzeit. Das heißt Sozialtraining oder Besuche in Betrieben. Den Praxistag gab es früher schon einmal und hieß zu DDR-Zeiten UTP, Unterricht in der Produktion. Und dieses 4+1 Bildungsmodell greift diese alte Idee auf und spielt auch im Wahlkampf eine Rolle. Unser Landeskorrespondent Niklas Ottersbach berichtet.
1: So, Emily, du bist Moderatorin, ich übergebe an dich.
2: Unterricht in der Klasse 7c an der Beuditz-Sekundarschule in Weißenfels, eine Stadt mit knapp 40.000 Einwohnern im Süden von Sachsen-Anhalt. Kurz vor 9:30 übergibt Klassenlehrerin Göksche Sandschak das Wort an Emily für den Klassenrat. Die 14 Schülerinnen und Schüler bilden einen Stuhlkreis, um auszudiskutieren, wie sie sich selbst organisieren wollen, wer welche Sandwiches zum Schulbazar mitbringen wird und vor allem, wie sie sich ein gutes Miteinander vorstellen.
3: Positive Runde. Hat irgendwer ein Danke, Kompliment, Entschuldigung oder ein Glücksmoment?
4: Ich möchte mich bei der ganzen Klasse entschuldigen, dass ich immer so oft aggressiv bin.
5: Also ich möchte mich bei der ganzen Klasse bedanken, dass sie immer so nett zu mir sind und ja, ich finde die Klasse sehr schön.
6: Das letzte Anliegen war, dass Alina und Lena zu viel lachen im Unterricht und der Beschluss war, dass wir einen neuen Sitzplan machen.
2: Der Klassenrat ist Teil des 4+1 Bildungsprojekts. Seitdem die Jugendlichen die Möglichkeit haben, Wünsche, Probleme, Klassenorganisationen nach einem festen Regelwerk selbst zu besprechen, habe sich die Atmosphäre an der Schule verändert, sagt Klassenlehrerin Sandschak.
1: Also am Anfang, so erstes Halbjahr, 5. Klasse, es war ständig irgendwas. Ach, der hat mich getreten, der hat mir das weggenommen, die war gemein zu mir. Und dann, seitdem wir das eingeführt haben, ist wirklich eine ganz andere Ruhe im Unterricht entstanden. Also vor allem im Fachunterricht, wo ja auch teilweise so eine Konflikte auch mal hochkochen können.
2: Die Sekundarschule, vergleichbar mit der Hauptschule in anderen Bundesländern, gilt in Sachsen-Anhalt als Problemschule, denn hier ist der Lehrermangel am größten, genauso wie die Vielfalt der Schülerbiografien. In Weißenfels an der Beuditz-Schule werden Jugendliche unterrichtet, die das Gymnasium verlassen mussten, Schüler mit ADHS oder mit diagnostizierten Lernbehinderungen, Jugendliche mit Migrationshintergrund. Demokratieformate wie der Klassenrat seien da hilfreich, um dieser Vielfalt zu begegnen, sagt die Klassenlehrerin Sandschak. Die AfD schreibt in ihrem Wahlprogramm, das Demokratieprinzip habe an Schulen nichts verloren. Lehrerin Göksche Sandschak macht sich bereits Gedanken, wie es nach der Landtagswahl weitergeht.
1: Ich mache mir Sorgen um das soziale Miteinander. Sie haben ja in meiner Klasse jetzt auch gesehen, ich habe ganz viele Kids mit Migrationshintergrund. Ich mache mir Sorgen, wie es denen geht, wenn sie so das außerhalb merken, dass sie von vielen als nicht erwünscht wahrgenommen werden. Das tut mir halt auch leid, dass man jetzt gerade so eine politische Lage hat.
7: Und haben Sie das Gefühl, dadurch, dass Sie so eine Form von Demokratie erleben in der Klasse machen, dass das auch so eine Art Insel ist, wo man sich noch verständigen kann?
1: Ich hoffe es. Ich muss ehrlich sagen, ich hoffe es, dass Sie in den Austausch treten, dass Sie lernen. Irgendwie sind wir alle verschieden und irgendwie sind wir doch alle gleich.
2: Ihr Schulleiter Waldemar Frühauf stimmt ihr zu. Auch ihm sei wichtig, dass hier jeder frei seine Meinung äußern darf, auch AfD-Meinungen, aber respektvoll.
8: Und wir müssen uns dem stellen, auch wenn es nicht bequem ist, und das aushalten. Und das macht gerade Sekundarschule so wertvoll.
2: Vor 4 Jahren hat Frühauf angefangen, das 4+1 Projekt an seiner Sekundarschule zu integrieren. Für die 9- und 10-Klässler heißt es seitdem jeden Freitag Praktikum im Betrieb. In den jüngeren Jahrgängen tagt der Klassenrat, wird Sozialtraining angeboten oder die Schüler legen einen Schulgarten an. Das Bildungsprojekt hat mit 12 Schulen begonnen und würde, wenn es nach der regierenden CDU geht, in den nächsten Jahren aufs ganze Land ausgeweitet werden. Kritiker warnen bereits davor, damit Unterrichtsausfall zu kaschieren. Mit 4+1 findet zwar nicht mehr Unterricht, aber mit Unterstützung von Sozialpädagogen mehr Bildung statt, betont der Schulleiter.
8: Und wenn einer mal seine eigene Zucchinis gegessen hat, die er angepflanzt hat, das habe ich in der 9. Klasse erlebt hier vor 2 Jahren, das ist eine ganz andere Form von Bildung. Die wissen, dass es Zucchinis gibt. Die wissen, wie die schmecken.
2: Zurück in der 7c. Der Stuhlkreis ist vorbei.
3: Zusammenfassung der Beschlüsse immer.
6: Leon hat es noch nicht geschafft, aufzuhören zu kippen. Also haben wir als Beschluss genommen, dass jeder der Kibbit den ganzen Raum putzt am Ende der Stunde.
2: Der angesprochene Leon akzeptiert den Anti-Kippel-Beschluss seiner Mitschüler. Ob er vom 4+1-Projekt profitiert, ob es ihn auf das Leben vorbereitet?
4: Ja, wahrscheinlich schon. Zum Beispiel jetzt im Garten, falls man irgendwann einen Garten hat oder sowas. Oder Pfadfinder hilft zum Beispiel, wenn man jetzt irgendwie in der Wildnis ist und man braucht irgendwelche bestimmten Sachen. Das ist schon wirklich sehr sinnvoll.
2: Der großgewachsene Leon packt seine Sachen. Gleich nach dem Klassenrat findet mit einer Stunde Mathe wieder ganz klassischer Unterricht für die 7C in Weißenfels statt.
0: Niklas Ottersbach, unser Landeskorrespondent in Sachsen-Anhalt, berichtete.

0: 6.46 Uhr wird es, Sie hören die Informationen am Morgen im Deutschlandfunk. Die Finanzmärkte blicken offenbar beunruhigt auf die Entwicklung am Anleihemarkt. Dorthin also, wo sich Staaten Geld leihen, um mit Schulden ihre Haushalte zu finanzieren. In böser Erinnerung ist bis heute die Staatsschuldenkrise von 2011, damals vor allem in der Eurozone. Heute gilt die Sorge weltweit. Allein die USA geben an jedem Tag 3 Milliarden Dollar nur für Zinsen aus. Für 30-jährige US-Anleihen erzielt man inzwischen 5,2%, ebenso viel für 10-jährige britische, etwas weniger Frankreich, und damit betreten wir die Eurozone, 4,7%, und noch eine Zahl. Die Rendite 10-jähriger deutscher Bundesanleihen beträgt rund 3,37%. Das klingt nicht viel, bildet aber den höchsten Stand seit 2011. Ulrich Kater ist Chefvolkswirt der DK Bank, außerdem Lehrbeauftragter an Hochschulen. Mit ihm habe ich gestern das folgende Gespräch geführt. Guten Tag, Herr Kater.
1: Hallo.
0: Höchste Renditen für deutsche Bundesanleihen seit der Staatsschuldenkrise 2011. Besteht Grund zur Sorge?
1: Also es ist schon eine Fehlentwicklung, die seit Jahren stattfindet im Bereich der Staatsschulden. Ich würde sagen, es ist schon eine Krise der Staatsfinanzierung, die wir uns schon seit längerem gegenübersehen. Staaten sind immer weniger in der Lage, ihre Aufgaben mit normalen Mitteln, das sind Steuern, das sind Gebühren, zu erfüllen. Und deswegen greift man immer mehr auf das Instrument der Staatsschulden zu. Und das geht in den letzten Jahren relativ zügig und ist anscheinend auch zumindest bisher nicht zu stoppen. Als Krise in der Öffentlichkeit wahrgenommen wird diese Entwicklung wahrscheinlich dann, wenn die Finanzmärkte das eben nicht mehr finanzieren. So, jetzt haben wir Stresssignale an den Märkten. Das ist das, was wir auch hören aus Amerika. Die Zinsen sind hoch, der Finanzminister interveniert, bei uns die gleiche Debatte. Wie die Finanzmärkte reagieren, wie schwierig das wird und wie schwer die Krisenphänomene sind, das ist von Land zu Land unterschiedlich. Es ist ein internationales Phänomen, diese Krise der Staatsfinanzierung. Und wie es sich auswirkt, das hängt sehr von den Ländern ab. Grundsätzlich kann man sagen, ist auch die Einschätzung der Finanzmärkte, dass bei den etablierten großen Währungen, dass der US-Dollar, das ist der Euro und das ist auch der Yen beispielsweise, eine Krise nicht ausbrechen wird in dem Sinne, dass die Staaten ihre Schulden nicht zurückzahlen oder dass es große, riesige Verwerfungen wie damals in Griechenland, das ist ja das, woran wir alle denken, dass es das bei diesen großen Ländern nicht geben wird, denn die haben sehr viele andere Möglichkeiten noch, sich gegen diese Weigerung der Finanzmärkte zu finanzieren, sich dagegen zu wehren. Deswegen wird es nicht zu einem Ausbruch einer unmittelbaren großen Finanzkrise kommen. Mhm. Aber das macht das Problem nicht besser.
0: Wofür stehen denn diese hohen Renditen? Verlieren die Märkte da das Vertrauen?
1: Ja, das sind Risikoprämien. Man verlangt mehr Kompensation, dass man den Staaten Geld zur Verfügung stellt. Wobei wir aus ganz vielen Signalen immer noch feststellen können, dass trotz der Meldungen, die wir gegenwärtig erhalten, viele, viele Stabilitätskennzahlen und Stabilitätserwartungen

0: Verschuldung, die Staatsverschuldung als einen Grund genannt. Welche Rolle spielt die Politik? Welche Rolle spielt zum Beispiel die blockierte Straße von Hormus?
1: Eine geringere, als man das in diesem Jahr diskutiert hat. Auch die Experten sind überrascht worden. Am Anfang des Jahres sind die Konjunkturaussichten reihenweise nach unten genommen worden. Jeder hatte Angst, dass die Weltwirtschaft wegen fehlenden Rohöls zusammengebrochen ist. Es ist die ganze Zeit nicht passiert im Jahr. Jetzt hat man festgestellt, dass in der gesamten Zeit dann doch mehr an Schattenöl, wenn man das so formulieren darf, durch diese Seestraße transportiert worden ist, dass riesige Reserven da waren. Es war zwar die größte Ölkrise, das haben wir alle gehört, aber es waren auch die größten Reserven weltweit, die sich dieser Transportausfall gegenüber sah. Und insgesamt ist der wirtschaftliche Schaden nicht so groß. Die Ölpreise sind hoch, das kriegt jeder mit und das ist für jeden ärgerlich. Aber dass die Gesamtwirtschaft darüber zu Fall gekommen ist und damit die Staatsschulden eben noch höher geworden sind, weil die Staaten sich dann engagieren hätten müssen, das ist gar nicht passiert.
0: Welche Folgen haben diese hohen Renditen für Staatsanleihen für Menschen, die etwa jetzt für eine Immobilie einen Kredit aufnehmen wollen oder für Anlegerinnen und Anleger?
1: Der Staat ist der größte Schuldner in den allermeisten Ländern und insgesamt auf der Welt. Das heißt, er bestimmt mit seiner Nachfrage nach Finanzkapital schon wesentlich den Preis fürs Geld und das ist der Zins. Und wir alle müssen uns dem dann beugen, weil es gibt dann nur einen Preis für den Zins. Die Zinsen sind gestiegen. Das bedeutet auch, dass Bauzinsen gestiegen sind und auch andere Kreditzinsen gestiegen sind. Nochmal, es ist nicht im historischen Vergleich nicht exorbitant hoch. Es gibt Erzählungen aus den Elterngenerationen, die noch mit zweistelligen Raten Wohnungen finanziert haben. Aber es ist wesentlich mehr als in der Vergangenheit. Nun kommen wir aus einer Zeit, die in den letzten 15 Jahren auch eine ganz große Ausnahme dargestellt hat, nämlich Verzinsung zu Null. Das waren ganz ungewöhnliche Umstände, zwei Riesenkrisen, eine Finanzkrise, eine Pandemie. Und das hat ihre Spuren hinterlassen im Finanzwesen. Die Zinsen sind dadurch auf ein Niveau runtergeprügelt worden, teilweise unter Null, wie es noch nie gegeben hat in der Finanzgeschichte. Und das hat vielen ein bisschen den Blick für richtige Zinsen vernebelt, auch den Finanzpolitikern, auch der Öffentlichkeit und auch den Experten, die glauben, man kann eigentlich alles finanzieren, es kostet ja nichts. Und das kehrt jetzt eben wieder zu Normalwerten zurück. Und dann merken wir, Finanzierung kostet Geld. Die Aufwendungen für die Zinslasten werden immer größer für die Staaten. Und normalerweise müsste das dann langsam auch ein Signal setzen Richtung Umkehr des finanzpolitischen Kurses. Wir wollen sehen, und das ist die Gretchenfrage an den Finanzmärkten, ob es den Staaten in den nächsten Jahren, und das ist ein bisschen länger, wo man da gucken muss, gelingt, diese Signale aufzunehmen und wieder ein bisschen mehr finanzpolitische Vernunft an den Tag zu legen.
0: Gegenwärtig, wenn ich Sie richtig verstehe, sehen Sie dieses Signal zur Umkehr noch nicht?
1: Nein, das ist noch überhaupt nicht in der Öffentlichkeit angekommen. Immer noch glauben wir, dass wir immer mehr Themen und Probleme dem Staat auferlegen können. Und der glaubt dann, dass wenn er nur ein Budget dafür bereitstellt, dann funktioniert es schon. Und auf diese Weise sind die politischen Entscheidungsträger niemals gewillt, zwischen zwei Zielen oder zwei Vorhaben eines auszuwählen, weil eben nur eins finanzierbar ist, sondern man denkt immer noch, man kann alles finanzieren. Und das wird eben nicht mehr gehen. Da haben wir tatsächlich auch eine Zeitenwende jetzt erlebt. Mit den wieder auferstandenen Zinsen wird die Alternative jetzt eingefordert werden von den Finanzmärkten. Das heißt also, es wird eingefordert werden, dass man sich in Zukunft begrenzt, weil es ist eben nicht alles kostenlos finanzierbar.
0: Herr Carter, in dieser Woche haben die fünf großen Wirtschaftsforschungsinstitute ein Wachstum von 1,3% vorausgesagt, das sich bis 2028 dann auf 0,7 abschwächen würde. Vor allem angetrieben durch schuldenfinanzierte staatliche Mehrausgaben, also für die Bahn, für Infrastruktur, Bundeswehr und so weiter. So, höheres Wachstum ist ja gut, aber eben jetzt auf Kosten von Schulden. Stimmt der Preis?
1: Das ist in der Tat kein besonders gutes Wachstumszeugnis, wenn wir tatsächlich zwar eine Erholung haben, aber diese Erholung sehr flach ausfällt, nur und einzig auf die Impulse aus der Staatskasse zurückzuführen ist. Und das nach mehr als 3 Jahren, in denen das Wachstum eigentlich überhaupt nicht vorhanden war. Das heißt, wo eigentlich ganz natürliche Wachstums- und Investitionsprojekte

0: die bisher aufgeschoben worden sind, mal durchgeführt werden müssten. Also die Wachstumsbilanz ist sehr, sehr mau. Und das deutet eben darauf hin, dass es nicht nur Geld ist, was Wachstum erzeugt. Das ist eben ein großer Fehlglaube. Es ist sicherlich wichtig, dass wir zurzeit Mittel bereitstellen für Defizite in Infrastruktur und so weiter. Aber es deutet eben darauf hin, dass Wachstum wo ganz anders herkommt, nämlich aus den Strukturen, aus den Anreizen, die die Menschen, die Unternehmen eben haben, und aus den Rahmenbedingungen, dass man eben neue Ideen schnell umsetzen kann, alte Firmen wieder runterfahren kann, aber dann eben auch neue auch schnell wieder gründet. Das ist die eigentliche Wachstumsstory und eben nicht die Bereitstellung von Etats.
1: In Frankreich beginnt langsam der Wahlkampf für die Präsidentschaftswahl im kommenden Frühjahr. Jetzt hat der Linksnationalist Jean-Luc Mélenchon vorgeschlagen, die Banque de France, also die französische Nationalbank, sollte einfach die französischen Staatsanleihen aus ihren Büchern streichen. Wir reden über 600 Milliarden Euro. Welche Folgen hätte das?
0: Ja, das ist eine alte Vorstellung, das ist das Perpetuum mobile an den Finanzmärkten. Notenbanken kaufen Staatsanleihen auf und nehmen sie dann aus den Büchern. Da entstehen riesige Verluste in den Zentralbankbilanzen, aber die sind nicht relevant, weil eine Notenbank eben nicht pleite gehen kann, weil sie dieses Geld nämlich drucken kann. Und da liegt eben dann auch der Haken. All diese Operationen, die ja dann Schule machen würden und wo man glauben würde, es würde unendlich so weitergehen, führt zur Erhöhung der Geldmenge. Und je nachdem, zurzeit haben wir auch sehr hohe Geldmengen, zumindest auf Bankenebene. Und sollten sich diese Mengen, Geldmengen dann irgendwann mal ihren Weg in die Wirtschaft bahnen, dann gibt es die Inflation. Zurzeit bahnen sich diese Geldmengen ihren Weg weniger an die Ladenkasse, sondern mehr in die Finanzmärkte. Das heißt, wir sehen sehr hohe Bewertungen für Aktien, Immobilien und so weiter. Aber diese Vermögenspositionen führen dann irgendwann dazu, dass die Leute sich reich fühlen und das Geld auch ausgeben. Und dann kann es sein, dass eben die Inflation in Gang kommt. Also dieses Rezept ist ein Scheinrezept, was auf Dauer zu einer Zerrüttung des Finanzwesens führt. Und das ist eben ein Beispiel dafür, wie sehr die Einstellungen von Experten oder auch von Politikern zum Thema Staatsfinanzierung aus den Fugen geraten ist, wenn man gegen die Erfahrung aus mehreren Jahrhunderten Finanzgeschichte glaubt, sowas funktioniert.
1: Ulrich Kater, Chefvolkswirt der Dekabank. Dankeschön für das Gespräch und auf Wiederhören.
2: Und das Gespräch. Sehr gerne.
1: Das Gespräch haben wir gestern aufgezeichnet im Deutschlandfunk, folgen Nachrichten und Presseschau. Wir sprechen anschließend mit Steffen Schütz, dem Minister für Digitales und Infrastruktur des Freistaates Thüringen, der gestern zusammen mit den meisten Fraktionskolleginnen und Kollegen aus der Partei BSW ausgetreten ist. Gleich 7:01.
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7: 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Einen Tag vor der Landtagswahl in Sachsen-Anhalt beenden die Parteien heute ihren Wahlkampf. Vor allem in der Landeshauptstadt Magdeburg sowie in Halle werden zu den Abschlussveranstaltungen prominente Vertreter erwartet. Bei der AfD treten die Bundesvorsitzenden Weidel und Chrupalla auf, bei den Linken unter anderem die Fraktionsvorsitzende im Bundestag Reichenick und bei der SPD Generalsekretär Klüssendorf. In den Umfragen liegt die AfD mit ihrem Spitzenkandidaten Siegmund vor den anderen Parteien. Derzeit wird das Land von einer Koalition aus CDU, SPD und FDP regiert. Für das Wahlwochenende sind in Sachsen-Anhalt zahlreiche Kundgebungen angemeldet. Allein in Magdeburg sind laut Polizei heute 12 Veranstaltungen geplant, unter anderem am Nachmittag ein Demokratiefest mit Reden und Musik. Bundespräsident Steinmeier hat die Arbeit von ehrenamtlichen Helfern gewürdigt, egal ob sie in der Nachbarschaft, bei der Hausaufgabenhilfe, beim Roten Kreuz oder THW wirkten, bei der Betreuung von Flüchtlingen oder im Hospiz, beim Sport, in der Kultur und bei unzähligen anderen Aktivitäten, sagte er. Deutschland brauche gerade jetzt solche Menschen und die Ehrenamtler brauchten die Unterstützung der großen, aber oft zu stillen Mehrheit, die in einer Demokratie leben wolle und sich nicht pausenlos über andere empöre, sondern selbst etwas tue, um die Dinge zum Besseren zu wenden. Der Bundespräsident äußerte sich beim Bürgerfest im Garten der Villa Hammerschmidt in Bonn. Mit Blick auf die Einschränkungen für die Flussschifffahrt wegen niedriger Pegelstände in trockenen Sommern haben mehrere Bundesländer mehr Investitionen in Wasserstraßen angemahnt. Sie blieben weit hinter einer bedarfsgerechten Erhaltung zurück, während Straße und Schiene regelmäßig im Mittelpunkt der verkehrspolitischen Debatte stünden, kritisieren Baden-Württemberg, Hessen, Rheinland-Pfalz und Nordrhein-Westfalen. Vertreter der Landesregierungen hatten sich zur Länderkonferenz Rhein in Wiesbaden getroffen. Es müsse auch darum gehen, Flotten von Binnenschiffen zu fördern, die selbst bei extremem Niedrigwasser wirtschaftlich fahren könnten. Für die Versorgung der Industriestandorte seien leistungsfähige Binnenhäfen und ein zuverlässiger Gütertransport auf dem Rhein von herausragender Bedeutung, hieß es. Bundesinnenminister Dobrindt hat die Sabotageversuche an deutschen Umspannwerken als Klimaextremismus bezeichnet. Man müsse in Deutschland mit weiteren Anschlagsszenarien rechnen, sagte der CSU-Politiker bei einer Pressekonferenz in Düsseldorf. Zuletzt waren mehrere Briefe bei Medien eingegangen. Darin bekennt sich der Verfasser zu Angriffen auf Umspannwerke und nennt als Motiv den Kampf gegen fossile Energieträger. Spezialkräfte in Nordrhein-Westfalen stürmten den Angaben zufolge das Fahrzeug eines 48-jährigen Verdächtigen und entdeckten in seiner Wohnung Sprengstoff. Den Mann selbst fanden sie nicht. Die Vollversammlung der Vereinten Nationen hat mit deutlicher Mehrheit für eine Reform von Weltkarten gestimmt. Die meisten im Gebrauch befindlichen verzerren die Ländergrößen. Grönland zum Beispiel erscheint so groß wie Afrika, obwohl der Kontinent tatsächlich rund 14-mal größer ist. Die Weltkarten basieren auf der Projektion des Duisburger Kartografen Gerhard Mercator aus dem 16. Jahrhundert. Mit seiner Arbeit schuf er eine zweidimensionale Darstellung der Weltkugel, die die Navigation auf See revolutionierte. 164 UNO-Staaten votierten nun für die Verwendung einer Karte vom Typ Equal Earth, die die tatsächliche Größe der Länder genauer wiedergibt. 6 Staaten enthielten sich, die USA stimmten als einzige dagegen. Washington sprach von einer ideologischen Agenda. Togo und die Afrikanische Union hatten die Reform auf den Weg gebracht. Das Wetter wechselt von Sonne und Wolken mit einzelnen Schauern, südlich der Donau abklingende Niederschläge, danach Aufheiterungen, später auch in den Alpen. Höchstwerte im Norden und in der Mitte 18 bis 23, im Süden 23 bis 28 Grad. Morgen neben lockeren Wolken viel Sonnenschein, abends im westlichen Bergland geringes Schauerrisiko, Temperaturen von 19 Grad an den Küsten und bis 30 im Südwesten. Die weiteren Aussichten am Montag wechseln. Im Südosten zunächst gering bewölkt, später von der Mitte bis in den Süden örtlich Schauer und Gewitter, teils kräftig mit Starkregen, Hagel und Sturmböen, 20 bis 33 Grad. Das waren die Nachrichten.
2: 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Kommentiert werden die jüngsten versuchten Anschläge auf kritische Infrastruktur sowie der Austritt weiterer Landtagsabgeordneter des BSW in Thüringen. Erst einmal aber zur Einigung auf ein Sparpaket bei Volkswagen. Die Augsburger Allgemeine meint: Angesichts des verschärften Wettbewerbs mit China, der Zollpolitik des US-Präsidenten und der eigenen Überkapazitäten konnte es bei VW nicht so weitergehen wie bisher. Dass die IG Metall und das Land Niedersachsen dem Stellenabbau zugestimmt haben, zeigt, wie ernst die Lage ist. Nur eine Gesundung des Konzerns kann die vier Werke bewahren. Auf die VW-Beschäftigten kommen Jahre zu, in denen die Löhne deutlich langsamer zulegen werden und manches Privileg angetastet wird. Prognostiziert die Augsburger Allgemeine. Die Frankfurter Allgemeine Zeitung sieht es so. Der neue Rettungsplan für Europas größten Autokonzern zeigt einen Weg, wie VW aus der Krise kommen kann. Die Kosten sollen sinken, bis zu 50.000 weitere Stellen abgebaut werden. Damit hat der Vorstand um Konzernchef Oliver Blume ein stärkeres Mandat für seinen Umbau. Auch für die vier gefährdeten Standorte in Deutschland werden die Schwierigkeiten nun erstmal benannt. Für Emden, Zwickau, Hannover und Neckarsulm hat VW nach aktuellem Stand keine Fahrzeuge, die dort künftig noch zu wettbewerbsfähigen Kosten gebaut werden können. Der Aufsichtsrat nimmt das zur Kenntnis. Eine fein austarierte Formulierung, die es den Arbeitnehmervertretern und dem an VW beteiligten Land Niedersachsen erlaubt, abermals davon zu sprechen, dass Werksschließungen abgewendet worden seien. Doch die Beschäftigten müssen weiter zittern. Denn dass sich der Automarkt plötzlich erholt, ist Wunschdenken. Auch neue Geschäftsfelder wie die Rüstung werden nur einen Teil der Arbeitsplätze auffangen können, vermutet die FAZ. Die Zeitung ND der Tag merkt an, der Betriebsrat erklärt, dass die Lasten nicht einseitig von den Arbeitnehmerinnen und Arbeitern zu tragen seien, aber wenn der Profit auf über 30 Milliarden Euro pro Jahr steigen soll, dann ist die Lastenverteilung in dem Beschluss schon sehr einseitig festgelegt. Das ist das zweite Mal nach dem Tarifabschluss vom Dezember 2024 mit Lohnsenkung und Arbeitszeitverlängerung ein kräftiger Aderlass seitens der Arbeiterinnen und Arbeiter. In der Hannoverschen Allgemeinen heißt es: Natürlich sind die Einschnitte bitter. Aber wer sie für vermeidbar hält, ignoriert die Realität. Europa produziert mehr Autos als nötig und das keineswegs erst seit Corona. Statt sich in weiteren Dramen an jedes Autowerk zu klammern, wäre es besser, Alternativen voranzubringen. Die Süddeutsche Zeitung findet: Die Einigung ist für den VW-Chef Chance und Verantwortung zugleich. Wer einem Konzern einen so radikalen Sparkurs verordnet wie Blume, muss auch beweisen, dass er das Geld des Unternehmens in die richtigen Themen und Produkte investiert. Blume muss zeigen, dass er VW schneller und effizienter machen kann. Dass er die richtigen Partner auswählt, um bei der Software mit der Konkurrenz aus China und den USA mithalten zu können. Vor allem muss er zeigen, dass VW wieder Autos in einer Qualität bauen kann, die sich von den neuen Wettbewerbern aus Fernost abhebt. Die VWs müssen nicht unbedingt billiger sein. Aber es muss wieder klar werden, dass ein VW für mehr Geld auch mehr bietet. Das gilt übrigens nicht nur für den Autokauf, sondern auch für die Betreuung der Kundinnen und Kunden nach dem Kauf. Dort haben chinesische Hersteller noch Schwächen. Es wäre klug, diese auszunutzen, rät die Süddeutsche Zeitung. Themenwechsel. Nach den Sabotageversuchen an der Stromversorgung unter anderem in Brandenburg und Nordrhein-Westfalen wird über den Schutz der kritischen Infrastruktur diskutiert. Die Nürnberger Zeitung kommentiert: Nicht jeder Leitungsmeter, nicht jeder Strommast kann geschützt werden, aber wenigstens bei den Knotenpunkten sollte das der Fall sein. Es werden erhebliche bauliche Veränderungen nötig sein, zudem der Einbau von Sensoren und Kameraüberwachung. Die kritische Infrastruktur muss auch als Ganzes in den Blick genommen werden, denn vieles hängt miteinander zusammen. Telekommunikation, Rechenzentren, Wasserwerke und Flughäfen etwa. Die Mediengruppe Bayern schreibt unter anderem im Donaukurier: Auch wenn Moskau womöglich nicht hinter den Drahtraketen auf Umspannwerke in Nordrhein-Westfalen, Niedersachsen und Brandenburg steckt, sondern irgendein Irrer, so dürfte derlei doch von Moskau gewollt sein. Weil es nützlich ist, weil es zeigt, was uns passiert, wenn wir nicht tun, was Putin fordert. Denn Deutschlands jahrelange politische Sorglosigkeit und die daraus resultierende weitgehende Tatenlosigkeit, einen effizienten und funktionierenden Zivilschutz aufzubauen, ermöglichen es nun, per Geheimdienstmethoden wunderbar unser Kopfkino zu befeuern, heißt es in den Zeitungen der Mediengruppe Bayern. Die Südwestpresse sieht das ähnlich. Während ganz Deutschland gerade auf Umspannwerke starrt, gehen die verdächtigen Drohnenüberflüge, die uns vor Monaten noch in Atem hielten, munter weiter. Ungefährlicher sind auch die nicht geworden. Was dagegen hilft, klingt auf den ersten Blick widersprüchlich. Erstens die Bedrohung durch Russland ernster zu nehmen als bisher und sowohl den Schutz als auch die Strafen hochzufahren. Warum zum Beispiel wird die russische Schattenflotte immer noch geschont? Und zweitens gilt, sich nicht verrückt machen zu lassen. Auch das ist Abwehr. Findet die Südwestpresse aus Ulm. Nun Stimmen zum Bündnis Sarah Wagenknecht. Im Streit über die Ausrichtung des BSW und die Regierungsbeteiligung in Thüringen haben dort 10 Landtagsabgeordnete die Partei verlassen. Der Cicero erklärt, in den vergangenen Monaten wurde aus dem Richtungsstreit immer mehr ein offener Machtkampf. Besonders deutlich zeigte sich das seit August, nachdem die TU Chemnitz den Widerspruch von Ministerpräsident Mario Vogt gegen die Aberkennung seines Doktortitels zurückgewiesen hatte. Der BSW-Bundesvorstand forderte daraufhin nicht nur Vogts Rücktritt, sondern verlangte von den Thüringer Parteifreunden auch, dem Ministerpräsidenten ihr Vertrauen zu entziehen. Jetzt dürfte stattdessen das Schicksal des BSW selbst besiegelt sein, vermutet der Cicero. Die Rheinische Post bemerkt, morgen soll, just während des Wahltags in Sachsen-Anhalt, ein Sonderparteitag stattfinden. Dort wird es zum Showdown kommen. Tatsächlich sind die Vorgänge in Thüringen mit Sachsen-Anhalt verknüpft. Hatte Wagenknecht noch doch der AfD eine sachbezogene parlamentarische Zusammenarbeit unter einem überparteilichen Ministerpräsidenten in Aussicht gestellt? Es ist verständlich, dass im BSW über eine solche Annäherung an die Rechtsextremisten von Sachsen-Anhalt geredet werden soll. Und es ist auch nachvollziehbar, dass das eine Partei zerreißt, erst recht eine so junge. Allerdings ist das Gebaren an der Parteispitze vor allem eine Steilvorlage für die Radikalsten in der AfD. Und das BSW zeigt nun allen, dass es keine verlässliche Partei für eine Zusammenarbeit ist. Eine Botschaft, die auch in anderen Bundesländern für Nervosität sorgen dürfte. Unterstreicht die Rheinische Post aus Düsseldorf. Die Taz spricht von widerstreitenden Interessen innerhalb des BSW und schreibt, daran ist in Brandenburg schon die Koalition des BSW mit der SPD und der gesamte Landesverband zerbrochen. Und seit Sarah Wagenknecht vor der Wahl in Sachsen-Anhalt die Devise ausgegeben hat, dort mit der AfD zusammenzuarbeiten und ihr im Zweifel sogar an die Macht zu verhelfen, fällt auch ihr Thüringer Landesverband, der dort mit CDU und SPD eine Regierung bildet, auseinander. Fast alle der einst 15 BSW-Abgeordneten haben nun die Partei verlassen, darunter ihre 3 Minister. Sie wollen die Regierung weiter stützen, nur ist diese schon jetzt auf Stimmen der Linken angewiesen, um handlungsfähig zu sein. Das BSW dürfte bald Geschichte sein, doch auf die Linke wird es weiter ankommen. Vermerkt die Taz. Und damit endet diese Presseschau. Redaktion Milena Reimann, Sprecher Lars Schmidtke.
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1: Mit Christoph Heinemann. Guten Morgen. Kurz vor der Landtagswahl in Sachsen-Anhalt haben die meisten Abgeordneten der BSW-Landtagsfraktion in Thüringen die Partei verlassen. Auch die 3 Regierungsmitglieder, unter ihnen Finanzministerin Katja Wolf. Dazu sagte Fabio De Masi, der Co-Vorsitzende des BSW, gestern.
8: Deswegen, glaube ich, hat Frau Wolf hier wirklich Geschichte geschrieben. In der Bundesrepublik Deutschland, und zwar mit einem maximal schäbigen Verhalten. Aber wir lassen uns davon nicht unterkriegen.
1: Wir berichten und sprechen mit Steffen Schütz, dem Infrastrukturminister des Freistaates. Nach der Erpressung des Berliner Senats mit gestohlenen Daten haben die mutmaßlichen Straftäter diese veröffentlicht. Wir sprechen gegen 7.40 Uhr mit Gabriela Bog vom Chaos Computer Club. Und in einer Stunde Fragen an Linda Teuteberg, die stellvertretende FDP-Bundesvorsitzende aus Brandenburg, sagt, bei der so bezeichneten Ostidentität handle es sich um eine Erfindung aus der Zeit nach dem Mauerfall. 7.15 Uhr ist es. Sie hören die Informationen am Morgen im Deutschlandfunk. In der BSW-Landtagsfraktion in Thüringen geht es gegenwärtig zu wie in Josef Haydns Abschiedssinfonie. Eine nach dem anderen verlässt die Bühne. Zunächst gaben drei BSW-Politiker Partei und Fraktion den Laufpass, ein weiterer nur der Partei. Gestern folgten weitere 10 Abgeordnete. Bislang verfügte das Wagenknecht-Bündnis über 15 Mandate. Davon ist jetzt im Landtag des Freistaates kaum noch etwas übrig. Die bisherige Landesparteichefin und Finanzministerin Katja Wolf und auch die Fraktionsvorsitzende Sigrid Huppach betonten dabei, dass sie die sogenannte Brombeer-Koalition, also die Regierungszusammenarbeit mit CDU und SPD, fortsetzen möchten. Unser Landeskorrespondent Henry Bernhard berichtet.
9: Heute ist ein Tag der Klarheit. Klarheit für Thüringen, für unseren Freistaat und für die Menschen im Land.
10: Ministerpräsident Mario Vogt, CDU, stellte sich gestern demonstrativ neben Katja Wolf, die Finanzministerin und bislang BSW-Vorsitzende in Thüringen. Die Koalition stehe, auch wenn die BSW-Fraktion quasi implodiert ist.
9: Wir stehen gemeinsam verlässlich für eine Politik. Die Menschen im Land müssen sich keine Sorgen machen. Wir kümmern uns um die Themen, die ihr Leben betreffen. Und gemeinsam stehen wir auch persönlich dafür ein, dass Thüringen vorankommt.
10: 4 BSW-Abgeordnete hatten im Laufe der Woche schon die Partei verlassen. Gestern folgten 9 weitere. Somit sind in der BSW-Fraktion nur noch 2 besonders Wagenknecht-getreue Abgeordnete Mitglied der Partei. Das BSW Thüringen sei nicht zu retten unter dem aktuellen Bundesvorstand, sagte der Landesvorsitzende Gernot Süßmuth. Nicht die Thüringer, sondern die anderen hätten sich vom Gründungskonsens des BSW verabschiedet. Seine Co-Parteichefin Katja Wolf, Finanzministerin in der Brombeer-Koalition, begründet den Parteiaustritt so.
11: Wir sind nicht gewählt für endlose Selbstbeschäftigung. Wir sind nicht gewählt für ständige Abwehrkämpfe und wir sind nicht gewählt für das Ertragen von Flirts mit Rechtsradikalen.
10: Die Parteigründerin Sarah Wagenknecht und der Bundesvorstand der Partei hatten das Thüringer BSW immens unter Druck gesetzt, die Koalition zu verlassen und sich offener gegenüber der AfD zu zeigen. Auch der SPD-Vorsitzende und Innenminister Georg Mayer möchte die Koalition fortsetzen, verweist aber darauf, dass er dafür den Rückhalt der Partei brauche.
12: Wie sortieren wir uns neu? Dass wir selbstverständlich erstmal die jetzt eingetretene Lage in unseren Gremien diskutieren müssen. Und dem kann ich jetzt nicht vorgreifen.
10: Auch die 3 bereits am Mittwoch aus Partei und Fraktion ausgetretenen ehemaligen BSW-Abgeordneten sehen sich dem Koalitionsvertrag weiterhin nahe. Aber es bleibt dabei, die Brombeer-Koalition aus CDU, SPD und den nun parteilosen Abgeordneten verfügt über keine eigene Mehrheit im Landtag. War es bisher ein Patt, so fehlen der Koalition nun 6 Stimmen zur Mehrheit. Die Linke, die der Koalition in den vergangenen 1,5 Jahren immer wieder zu stabilen Mehrheiten verholfen hat, sieht die Koalition als geplatzt an, so der Fraktionsvorsitzende Christian Schaft. Er möchte die Rolle der Linken als konstruktive Opposition aufgewertet sehen.
13: Wir erwarten, dass konkret gesagt wird, wie jetzt eigentlich Absprachen und Verbindlichkeiten im Landtag geregelt werden sollen, damit die Landesregierung zu Mehrheiten mit ihren parlamentarischen Vorhaben kommt, aber auch mit unseren Initiativen, wie damit umgegangen wird. Und wir stehen da jetzt nicht irgendwie als der Mehrheitsbeschaffer und geben uns irgendwie zum Nulltarifpreis.
10: Die AfD fordert, wie schon seit Monaten, Neuwahlen in Thüringen.
1: Berichtet unser Landeskorrespondent Henry Bernhard. Und am Telefon ist Steffen Schütz, Minister für Digitales und Infrastruktur im Freistaat Thüringen. Einer derjenigen, die gestern aus dem BSW ausgetreten sind. Guten Morgen.
14: Guten Morgen aus Erfurt.
1: Herr Schütz, warum haben Sie das BSW verlassen?
14: Ja, da gibt es viele, viele Gründe. Aber der entscheidende war, das Maß war voll. Ich bin als Unternehmer irgendwann in eine wirklich hoffnungsvolle Idee, in eine Partei eingetreten, die Ideologie nicht wichtiger nahm als Vernunft und Gerechtigkeit. Wir wollten anders sein. Wir haben dann festgestellt, wir sind anders, aber wir sind in vielen Dingen schlimmer. Nach außen wird Frieden propagiert, nach innen Hass gesät. Es wird destabilisiert. Das war auch letzten Endes der ausschlaggebende Punkt. Wir haben in den letzten Wochen und Monaten eine Kampagne, Social-Media-Kampagnen unter anderem, aber eben auch in der Presse öffentlich gegen Thüringen erlebt, gegen unsere Arbeit erlebt, gegen alles das erlebt, was wir aufgebaut haben mit ganz, ganz vielen Menschen hier in Thüringen. Wir waren die Aussätzigen, wir waren die Underdogs, die nicht regieren können, die die AfD vermeintlich immer stärker gemacht haben. Ich kann Ihnen sagen, in den anderthalb Jahren, die ich jetzt regiere, hat mich weder Frau Wagenknecht noch sonst irgendjemand jemals angerufen und gefragt, sag mal, wie machst du das eigentlich mit dem bezahlbaren Wohnen oder wie habt ihr es geschafft, dass ihr in einem Jahr von Platz 16 bei der Digitalisierung auf Platz 4 aufgerückt seid? Also es gibt da kein Interesse an politischer Kernerarbeit, es gibt kein Interesse an Themen, es gibt lediglich den Wunsch nach Aufmerksamkeit.
1: Herr Schütz, der Co-Parteichef Fabio Di Masi sagte gestern, der Austritt sei von langer Hand vorbereitet worden. War er das?
14: Also dass Herr Di Masi das jetzt sagt, er ist ja Teil dieses oligarchischen Wächterrats um die Parteigründerin.
1: Aber es fällt doch auf, dass das unmittelbar vor der Landtagswahl in Sachsen-Anhalt passiert.
14: Ja, da hat er recht. Allerdings, nein, wir haben ja nicht eine Regierungskrise provoziert, sondern das hat genau Frau Wagenknecht und wie gesagt, dieses Zentralkomitee in Berlin getan. Sie erinnern sich, man flirtet mit Rechtsextremen. Man hat in Sachsen-Anhalt, hat die dortige Spitzenkandidatin gesagt, sie habe weniger Angst vor einem Bündnis mit dem AfD-Spitzenkandidaten als mit Herrn Schulze von der CDU. Das waren rote Linien, die da überschritten worden sind. Dafür sind wir nicht in die Partei eingetreten, um der AfD heute als Steigbügelhalter zu dienen. Und da mussten wir handeln, weil man muss auch ganz klar sagen, es wird immer den Politikern vorgeworfen, sie hätten kein Gewissen. Wir haben eins und wir haben eine Haltung und wir haben auch ein Rückgrat. Und wir haben jetzt gesagt, jetzt ziehen wir hier die Reißleine, weil wir können uns sonst nicht mehr in den Spiegel gucken.
1: Herr Schütz, die wichtigste Frage ist natürlich, oder die mit die wichtigste Frage, wie kann Thüringen ab jetzt regiert werden?
14: Also wir gehen davon aus, dass das eine Frage ist, die wir jetzt unter anderem an diesem Wochenende natürlich auch mit unseren, jetzt nicht mehr Parteikollegen, Parteifreunden, sondern mit den Aufrechten, die uns auch gebeten und ich sag mal teilweise angefleht haben, diesen Kurs nicht mehr mitzutragen, der da in Berlin propagiert wird. Das werden wir natürlich besprechen, aber ein
1: ganz wichtiger. Das heißt, es steht noch nicht fest.
14: Doch, also wir haben uns ja gestern ganz klar zur Koalition bekannt. Wir wollten ein Zeichen der Stabilität setzen. Und wir haben ein Stoppschild gesetzt zur Destabilisierung von Frau Wagenknecht. Das heißt, wir werden jetzt Folgendes tun. Wir werden uns auf unser Wahlprogramm konzentrieren. Wir werden uns nicht länger mit uns selbst beschäftigen, sondern unsere Arbeit machen. Und dazu gibt es ein einhelliges Signal. Ich darf darauf verweisen, dass einer derjenigen, die in dieser Woche ausgetreten sind, der Kollege Matthias Herzog, gestern Teil dieser Pressekonferenz war. Mit den anderen Ausgetretenen wird es Gespräche geben, dass die beiden Verbliebenen, Wagenknecht Jünger, das anders sehen. Das ist bekannt. Aber wie gesagt, wir haben gestern ein Zeichen der Stabilität gesetzt und ich gehe davon aus, dass das auch trägt.
1: Die Technische Universität Chemnitz hat Ministerpräsident Mario Vogt den Doktortitel entzogen. Offenbar beruht ein zu großer Teil dieser Arbeit nicht auf Eigenleistung. Was bedeutet das für die weitere politische Zusammenarbeit?
14: Naja, das ist Teil der Destabilisierungskampagne der BSW-Führung.
1: Moment, das war die Universität Chemnitz, nicht die BSW-Führung.
14: Ich weiß. Ich kann nur darauf verweisen. Am 29.01. haben wir im BSW einheitlich und übrigens der Parteivorsitzende mit uns erklärt, dass jedem die gerichtliche Überprüfung zusteht und bis dahin die Unschuldsvermutung gelte. Es war absehbar, dass die Universität Chemnitz ihren eigenen Beschluss jetzt verteidigen würde. Mario Vogt hat nach meiner Auffassung und auch nach Auffassung der Mehrheit in unserem ehemaligen Landesverband, deswegen wollten wir am Wochenende den Landesparteitag machen, um hier eine Entscheidung zu bekommen, das Recht, diese Entscheidung der Universität Chemnitz juristisch überprüfen zu lassen. Und bis dahin bin ich davon ausgegangen, dass das gilt, was wir damals vereinbart haben. In Sachsen-Anhalt stehen aber nun Landtagswahlen an und deshalb hat man gesagt, nee, das kommt uns jetzt aber gut zu Pass, die ungeliebte Koalition und vor allen Dingen die ungeliebte Frau Wolf und den noch ungeliebteren, glaube ich manchmal, Herrn Schütz, loszuwerden.
1: Mit dem wir gerade sprechen. Genau, ich habe es verstanden. Herr Schütz, Sie haben gerade eben kritisiert diese Nähe zur AfD. Wie erklären Sie es sich, dass eine Partei, deren Vorsitzende Amira Mohamed Ali und Fabio De Masi heißen, die Nähe zu einer Partei suchen, die Migrantinnen und Migranten ständig herabwürdigt?
14: Das ist, ehrlich gesagt, das gehört zu den vielen Dingen, die ich wirklich mittlerweile die mich so fassungslos hinterlassen, wie man eine so gute Idee einer Partei so degenerieren kann. Ich fasse das wirklich nicht. Und das war auch einer der Gründe, weswegen ich selber für mich gesagt habe, diesen Kurs trage ich nicht mit. Und aber ich kann Ihnen dazu Folgendes sagen. In Nordrhein-Westfalen, in anderen Bundesländern, wir haben so viele Wahlschlappen, die natürlich Thüringen zugeschrieben wurden, hinnehmen müssen. Verantwortung dafür hat niemand übernommen. Das ist in diesem oligarchischen Wächterrat auch nicht vorgesehen. Verantwortung haben immer die anderen. Und jetzt hat man natürlich gesehen, dass wenn Sachsen-Anhalt am Sonntag schief geht, dann sind die Messen für das BSW gesungen. Und da ist jetzt wirklich jedes Mittel recht. Und Sie erinnern sich, in Thüringen hat es Frau Wagenknecht fertiggebracht, Herrn Höcke. Also wir reden von jemand, der, sie braucht, glaube ich, zu Herrn Höcke nichts zu sagen. Sie hat ihn wirklich fast angefleht, mit ihr doch ein Streitgespräch zu machen. Und sie hat sich da angebiedert, dass es uns wirklich an Peinlichkeit war, das wirklich nicht mehr zu überbieten.
1: Steffen Schütz.
14: Aufmerksamkeit. Es geht um Aufmerksamkeit und Wählerstimmen.
1: Steffen Schütz, der Minister für Digitales und Infrastruktur im Freistaat Thüringen, bis gestern Mitglied der Partei BSW. Dankeschön für das Gespräch und auf Wiederhören.
14: Ich danke Ihnen.
1: Der Kölner Sozialpfarrer Franz Meurer hat Bürgerinnen und Bürger zu ehrenamtlicher Mitarbeit in der Gesellschaft aufgerufen. 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Gerade auch die Rentnerinnen und Rentner der geburtenstarken Jahrgänge würden dringend benötigt.
15: Ja, die brauchen wir dringend nach der berühmten These von Wolfgang Bockenförde, lebt ja unsere Demokratie von Voraussetzungen, die sie selber nicht schaffen kann. Ich selber bin ja sehr für einen schlanken Staat, der sich engagiert. 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Wir brauchen gesellschaftliche Gruppen, ja, Vereine, Bürgervereine, die sich beteiligen, das Miteinander zu organisieren. Wir haben zum Beispiel Studenten, wohnen 11 an der Zahl, die umsonst wohnen und dafür 6 Stunden pro Woche Kindern helfen, ihre Schulaufgaben zu bewältigen. Ohne diesen Support, ohne diese Unterstützung aus der Gesellschaft heraus kann eine Kommune, kann ein Staat das Zusammenleben nicht organisieren. Da muss eins zum anderen kommen.
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7: 7.30 Uhr die Nachrichten. Einen Tag vor der Landtagswahl in Sachsen-Anhalt beenden die Parteien heute ihren Wahlkampf. Vor allem in der Landeshauptstadt Magdeburg sowie in Halle werden zu den Abschlussveranstaltungen prominente Vertreter erwartet. Bei der AfD treten die Bundesvorsitzenden Weidel und Chrupalla auf, bei den Linken unter anderem die Fraktionsvorsitzende im Bundestag Reichinek und bei der SPD Generalsekretär Klüssendorf. In den Umfragen liegt die AfD mit ihrem Spitzenkandidaten Siegmund vor den anderen Parteien. Derzeit wird das Land von einer Koalition aus CDU, SPD und FDP regiert. Für das Wochenende sind in Sachsen-Anhalt zahlreiche Kundgebungen angemeldet. Allein in Magdeburg sind laut Polizei heute 12 Veranstaltungen geplant, unter anderem am Nachmittag ein Demokratiefest mit Reden und Musik. Bundespräsident Steinmeier hat die Arbeit von ehrenamtlichen Helfern gewürdigt. Egal, ob sie in der Nachbarschaft, bei der Hausaufgabenhilfe, beim Roten Kreuz oder THW wirkten, bei der Betreuung von Flüchtlingen oder im Hospiz, beim Sport, in der Kultur und bei unzähligen anderen Aktivitäten, sagte er. Deutschland brauche gerade jetzt solche Menschen. Und die Ehrenamtler brauchten die Unterstützung der großen, aber oft zu stillen Mehrheit, die in einer Demokratie leben wolle und sich nicht pausenlos über andere empöre, sondern selbst etwas tue, um die Dinge zum Besseren zu wenden. Der Bundespräsident äußerte sich beim Bürgerfest im Garten der Villa Hammerschmidt in Bonn. Die rheinland-pfälzische CDU-Landtagsfraktion bleibt bei ihrem Nein zu einem Treffen mit dem Bundeskanzler und CDU-Bundesvorsitzenden Merz. Ein Sprecher der Abgeordneten sagte mit Blick auf die dreitägige Klausur in Berlin kommende Woche, an der Absage wegen dessen Umgang mit dem damaligen Verkehrsminister Schnieder bei der Kabinettsumbildung habe sich nichts geändert. Die 39-köpfige Fraktion hatte Merz vor der Sommerpause verärgert einen Brief geschickt. Merz erklärte daraufhin, er gehe davon aus, dass sich die Wogen bis September geglättet haben würden. Schnieder hatte früher Partei- und Kommunalämter in Rheinland-Pfalz inne. Zudem ist er der Bruder des gegenwärtigen Ministerpräsidenten. Seine Ablösung als Bundesverkehrsminister im Juli hatte sich zur Hängepartie entwickelt, sodass er schließlich selbst zurücktrat. Eine Begründung blieb Merz bisher schuldig. Mit Blick auf die Einschränkungen für die Flussschifffahrt wegen niedriger Pegelstände in trockenen Sommern haben mehrere Bundesländer mehr Investitionen in Wasserstraßen angemahnt. Sie blieben weit hinter einer bedarfsgerechten Erhaltung zurück, während Straße und Schiene regelmäßig im Mittelpunkt der verkehrspolitischen Debatte stünden, kritisierten Baden-Württemberg, Hessen, Rheinland-Pfalz und Nordrhein-Westfalen. Vertreter der Landesregierungen hatten sich zur Länderkonferenz Rhein in Wiesbaden getroffen. Es müsse auch darum gehen, Flotten von Binnenschiffen zu fördern, die selbst bei extremem Niedrigwasser wirtschaftlich fahren könnten. Für die Versorgung der Industriestandorte seien leistungsfähige Binnenhäfen und ein zuverlässiger Gütertransport auf dem Rhein von herausragender Bedeutung, hieß es. Bundesinnenminister Dobrindt hat die Sabotageversuche an deutschen Umspannwerken als Klimaextremismus bezeichnet. Man müsse in Deutschland mit weiteren Anschlagsszenarien rechnen, sagte der CSU-Politiker bei einer Pressekonferenz in Düsseldorf. Zuletzt waren mehrere Briefe bei Medien eingegangen. Darin bekennt sich der Verfasser zu Angriffen auf Umspannwerke und nennt als Motiv den Kampf gegen fossile Energieträger. Spezialkräfte in Nordrhein-Westfalen stürmten den Angaben zufolge das Fahrzeug eines 48-jährigen Verdächtigen und entdeckten in seiner Wohnung Sprengstoff, den Mann selbst fanden sie nicht. Das Wetter wechselt von Sonne und Wolken mit einzelnen Schauern, südlich der Donau abklingende Niederschläge, danach Aufheiterungen, später auch an den Alpen. Höchstwerte im Norden und in der Mitte 18 bis 23, im Süden 23 bis 28 Grad. Morgen neben lockeren Wolken viel Sonnenschein, abends im westlichen Bergland geringes Schauerrisiko, Temperaturen von 19 Grad an den Küsten bis 30 im Südwesten. Die weiteren Aussichten am Montag wechselnd: im Südosten zunächst gering bewölkt, später von der Mitte bis in den Süden örtlich Schauer und Gewitter, teils kräftig mit Starkregen, Hagel und Sturmböen. 20 bis 33 Grad. Das waren die Nachrichten.
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1: 7.35 Uhr, 5 Minuten nach halb 8. Hohe Schulden, steigende Renditen für Staatsanleihen. Die Finanzmärkte reagieren auch auf die weltweit steigenden schuldenfinanzierten Staatsausgaben. Über das Geschehen an den internationalen Börsen berichtet Angela Göpfert.
16: Zinssorgen, Ölpreisschub, Irankrieg. An den Märkten kamen gleich mehrere Belastungen zusammen. Zu Wochenbeginn überwogen daher die Verluste. Doch dann nutzten Anleger die Kursschwäche für Zukäufe. Die Wall Street erholte sich kräftig. Die Risikobereitschaft ist also noch da. Unterdessen endete bei Apple eine Ära. Nach 15 Jahren an der Spitze hat Tim Cook an John Ternus übergeben. Unter Cook wuchs Apples Börsenwert von rund 350 Milliarden auf mehr als 4,5 Billionen Dollar. Entsprechend hoch liegt die Messlatte für seine Nachfolger.
17: John Ternus hat natürlich die Herausforderung, dass er Apple auch transformieren muss. Nur weil Apple jetzt die letzten Jahre sehr gut gelaufen ist unter Tim Cook, heißt das nicht, dass es auch weiter der Fall ist. Es geht jetzt darum, dass wieder das Next Big Thing kommen muss, dass wieder ein Markt revolutioniert werden muss,
16: sagt Managerberater Kishore Schrieder. Ganz anders die Stimmung beim Börsendebüt von Shein in Hongkong. Die Aktie des Online-Modehändlers geriet gleich an ihrem ersten Handelstag unter Druck. Einfuhrzölle und neue Abgaben in wichtigen Märkten stellen das Billigmodell zunehmend in Frage. Robert Halver von der Baader Bank.
18: Weil einfach die Geschichte nicht mehr stimmt. An Shein zeigt sich ja eben genau diese Zoll- und Handelspolitik in Amerika, aber in Europa. Man kann nicht mehr einfach günstig exportieren, das wird immer schwieriger. Und die Story ist so wenig greifbar, dass man sagt, nein, im Zweifel gegen den Angeklagten und dann wollen wir das Papier nicht haben.
16: Bestimmend für die Märkte war jedoch vor allem die neue Eskalation im Irankrieg. Die Ölpreise zogen kräftig an. Die Nordseesorte Brent rückte wieder näher an die 100-Dollar-Marke. Teures Öl heißt neue Inflationsgefahr und genau das setzte auch die Anleihemärkte unter Druck. Die Rendite 30-jähriger US-Staatsanleihen schoss zeitweise auf rund 5,3%, ein Niveau wie zuletzt 2007. Neben der Inflation fordern Anleger bei langen Laufzeiten auch wegen der hohen Staatsschulden eine höhere Risikoprämie. Carsten Mumm, Chefvolkswirt von Donner & Reuschel.
19: Das ist sicherlich keine akute Sorge, aber das ist natürlich ein Kalkül, was man mit einberechnen muss, wenn man gerade sehr langlaufende Anleihen kauft. Und darum ist es eben so, dass Staaten mit höheren Schulden auch höhere Zinsen zahlen.
16: Mit den steigenden Renditen rückt zwangsläufig auch die US-Notenbank wieder in den Fokus. Nach den jüngsten Äußerungen von Fed-Gouverneur Christopher Waller haben die Märkte ihre Erwartungen allerdings deutlich zurückgeschraubt. Inzwischen wird eine Zinserhöhung im September nur noch mit ungefähr 50% Wahrscheinlichkeit eingepreist. Wie schwierig die Entscheidung für die Fed ist, erklärt Edgar Walk von Metzler Asset Management.
20: Ja, ein ölpreisgetriebener Inflationsschub ist immer der Albtraum einer jeden Zentralbank. Also egal, was sie macht, ist wahrscheinlich falsch. Und sie braucht hier ein sehr großes Fingerspitzengefühl, um die Inflation und die Konjunktur gut zu managen.
16: Genau dieses Fingerspitzengefühl ist jetzt gefragt. Die Aktienmärkte haben den Rückschlag zu Wochenbeginn zwar abgeschüttelt, aber solange Ölpreise, Inflation und Renditen gleichzeitig Druck machen, dürfte die Rallye anfällig für Rückschläge bleiben.
1: Angela Göpfert berichtete.

0: Eine Hackergruppe hat den Berliner Senat erpresst und damit gedroht, sensible Daten zu veröffentlichen, falls kein Lösegeld in Bitcoin gezahlt würde. Und genau das ist passiert. Der Senat hat sich nicht erpressen lassen und diese Daten sind jetzt im Darknet zugänglich. Die Behörden wollen mit betroffenen Menschen Kontakt aufnehmen. Claudia van Laak berichtet.
1: Mit dem zynischen Aufruf versehen: All Data Hunters Enjoy, also viel Spaß allen Datenjägern, hat die kriminelle Hackergruppe Reseda die von der Berliner Verwaltung erbeutete Datenmenge in der Größe von 5,8 Terabyte ins Darknet gestellt. Es soll sich dabei um 1,439 Millionen Dateien handeln, ein gravierender Abfluss hochsensiblen Materials. Der Berliner Senat war zuvor erpresst worden, hatte sich geweigert, das geforderte Lösegeld von 2 Millionen Euro zu zahlen und hatte das Ultimatum verstreichen lassen. Unter den im Darknet hochgeladenen Dateien sind eine ganze Reihe, die es in sich haben. Zum Beispiel mehrere tausend generell vertrauliche Personalakten. Sie enthalten neben Beurteilungen auch Disziplinarverfahren sowie Adressen, Bankverbindungen, teils auch Ausweiskopien. Mit diesen persönlichen Daten wäre es möglich, die Mitarbeiterinnen und Mitarbeiter der beiden Senatsverwaltungen zu erpressen. Oder mit diesen Informationen Identitätsdiebstahl zu begehen, indem sich Kriminelle mit den erbeuteten personenbezogenen Daten legitimieren und im Netz Straftaten begehen. Auch eine Schwachstellenanalyse der Berliner Wasserbetriebe soll sich unter den im Darknet veröffentlichten Dateien befinden. Die Wasserversorgung ist Teil der kritischen Infrastruktur. Wie der Tagesspiegel schreibt, sollen weitere sicherheitsrelevante Informationen zugänglich sein, zum Beispiel Listen mit Objekten, Immobilien, Betrieben und Einrichtungen, die im Verteidigungsfall besonders geschützt werden müssten. Die Senatskanzlei hat einen Notfallstab eingerichtet, erhält auch Unterstützung vom Bund, in erster Linie vom Bundesamt für Sicherheit in der Informationstechnik BSI. Berlin sei Opfer einer äußerst schweren Straftat geworden, heißt es in einer Mitteilung der Senatskanzlei. Alle Bürgerinnen und Bürger, die konkrete Hinweise darauf hätten, dass ihre Daten veröffentlicht wurden, sollten zügig Strafanzeige erstatten.
0: Berichtet unsere Berliner Landeskorrespondentin Claudia van Laak. Am Telefon ist Gabriela Burg vom Chaos Computer Club. Die Nichtregierungsorganisation beschäftigt sich mit Fragen der Computersicherheit. Guten Morgen.
2: Schönen guten Morgen.
0: Frau Burg, hat die Berliner Verwaltung Ihrer Meinung nach auf den Erpressungsversuch richtig reagiert?
2: Die Senatsverwaltung hat hier völlig richtig reagiert. Es wird immer wieder empfohlen, es ist auch richtig, sich nicht erpressen zu lassen. In dem Moment, wo das Geld gezahlt wird, outet man sich als jemand, bei dem Geld verdient werden kann. Auf der anderen Seite gibt es keine Sicherheit dafür, dass die Daten nicht doch abfließen, dass die Daten nicht doch nicht wiederherstellbar sind, wenn sie verschlüsselt wurden. Also an dieser Stelle alles richtig gemacht.
0: Warum haben die Täter diese Daten im Darknet hinterlegt und nicht in dem für die meisten Nutzerinnen und Nutzern zugänglichen allgemeinen Netz?
2: Hauptsächlich deswegen, weil das allgemeine Netz leichter nachverfolgbar ist. Das Darknet zeichnet sich dadurch aus, dass es sehr, sehr schwer ist, herauszufinden, wo die Server stehen. Und damit wird erschwert, Täter zu finden. Eine Veröffentlichung im ganz normalen Netz ist nachvollziehbar. Es gibt dann einen Provider. Bei dem Provider wurde ein Account eingerichtet. Da gibt es eine Kreditkarte, mit der es bezahlt ist. Man kann die Leute finden. Im Darknet ist das nicht möglich.
0: Das heißt, Sie sehen im Moment auch kaum eine Möglichkeit, wie man den Tätern auf die Spur kommen könnte.
2: Das ist sehr, sehr schwierig, relativ unwahrscheinlich, gerade bei so großen Organisationen, die sehr, sehr gut darin sind, sich zu verstecken. Es gibt natürlich immer wieder Fehler, die gemacht werden. Auch Kriminelle werden gefunden, Cyberkriminelle werden gefunden. Einen Tag mal vergessen, das VPN einzuschalten und die echte IP-Adresse wird angezeigt statt der im Darknet. Das kommt vor. Manchmal gibt es Fahndungserfolge. In dem Fall wahrscheinlich nicht.
0: Gestatten Sie mir eine Prise Schulfunk. Wofür gibt es dieses Darknet überhaupt?
2: Das ist eine kriminelle Einrichtung. Also es existiert genau dafür, Kriminellen zu ermöglichen, im Internet Daten auszutauschen. Auf der anderen Seite natürlich auch in Ländern, in denen der Zugang zu freien Informationen nicht möglich ist, an solche Informationen zu kommen. Also es ist ein zweischneidiges Schwert, Dual Use, sowohl Zensurumgehung als auch ein Ort, an dem illegale Dinge stattfinden können.
0: Könnte man das, wenn man wollte, unterbinden?
2: Das wird sehr, sehr schwer. Also die Netze sind sehr, sehr gut versteckt. Wenn man anfängt, dem hinterherzulaufen, landet man sehr, sehr schnell bei Firmen, die dann in Panama sitzen. Die Rechner werden angezeigt, als sie stehen in den Niederlanden. In Wirklichkeit sind sie aber in Frankfurt. Es gibt Wege und Mittel, da ranzukommen, den Druck zu erhöhen, aber die Chancen, das kurzfristig zu tun, sind sehr schlecht.
0: Wie leicht oder schwer ist es in Deutschland, Daten von Verwaltungen zu stehlen?
2: Es ist leider so, dass Verwaltungen oft schlecht gesichert sind. Berlin ist nur ein besonders herausragendes Beispiel, Negativbeispiel, mit der sehr zersplitterten IT-Landschaft. In der Industrie wird so etwas Shadow-IT genannt, das heißt, statt einer zentralen IT-Abteilung, die sich auch um die Sicherheit der Server kümmert, hat jede Abteilung ihren eigenen Server, pflegt ihren eigenen Server. Das ist ein seit einem Jahrzehnt mittlerweile bekannter Missstand in der Berliner Verwaltung, der sicherlich dazu beigetragen hat, dass dieser Angriff möglich war.
0: Welche Schulnote würden Sie der Datensicherheit in Deutschland geben? Machen wir es konkret.
2: Das hängt sehr davon ab, wo man hinguckt. Im Bereich von Banken, Energieversorgern sind wir mittlerweile bei einer 2 plus angekommen. Die öffentliche Verwaltung dümpelt bei einer 4 minus herum.
0: Wie und wo könnten sich Firmen oder auch Verwaltungen beraten lassen?
2: Der Verwaltung steht immer der Weg zum BSI offen. Das ist Ansprechpartner für Behörden, extra dafür eingerichtet als Behörde. Auch das Land Berlin hat ja mit dem ITDZ durchaus Experten, die sich damit auskennen. Private Unternehmen, da gibt es einige Dienstleister, da kann man auch gucken, welche davon sind zertifiziert durch das BSI, von denen man sich beraten lassen kann.
0: Können die Daten denn mit vertretbarem Aufwand so geschützt werden, dass niemand sie stehlen kann?
2: Was vertretbar ist, hängt ja natürlich immer vom Wert der Daten ab.
0: Das stimmt.
2: Und für sehr, sehr wertvolle Daten kann man auch einen hohen Aufwand treiben und es ist trotzdem noch vertretbar. Es geht immer nur darum, den Aufwand gerade so hoch zu machen, dass sich für den Angreifer nicht mehr lohnt. Also man muss es nicht unmöglich machen, man muss nur dafür sorgen, dass keiner mehr ein Interesse hat, das zu tun, weil es einfach für den Angreifer dann zu teuer wird. Das ist ein wirtschaftliches Spiel.
0: Frau Buck, müssen jetzt alle staatlichen oder auch privaten Stellen, bei denen sensible Daten liegen, künftig mit vergleichbaren Erpressungsversuchen rechnen? Also bildet sich da ein Geschäftsmodell heraus?
2: Das Geschäftsmodell existiert schon seit Jahren, ehrlich gesagt. Und ja, gerade Ransomware, das, was wir gesehen haben, Erpressung mit Datendiebstahl, ist das größte Risiko, dem die allermeisten ausgesetzt sind. Vielleicht mit Ausnahme der Bereiche der kritischen Infrastruktur, in denen auch staatliche Akteure eine große Bedrohung sind.
0: Gabriele Buch vom Chaos Computer Club. Dankeschön für das Gespräch und auf Wiederhören.
2: Gerne.

0: Die Bürgerinnen und Bürger in Sachsen-Anhalt wählen morgen einen neuen Landtag und stimmen darüber ab, ob Ministerpräsident Sven Schulze seine Arbeit fortsetzen kann oder ob eine andere Politikerin oder ein anderer Politiker das Amt übernimmt. In Sachsen-Anhalt leben rund 2 Millionen Menschen. Das öffentliche Interesse an der künftigen Zusammensetzung des Landtags in Magdeburg ist groß, hierzulande und jenseits der Staatsgrenzen. Nadine Lindner berichtet.
1: Die Frau mittleren Alters steht am Eingang eines Reisebüros in der Magdeburger Innenstadt. Sie blickt auf einen Wahlkampfstand der Grünen, die ein paar Meter weiter Broschüren verteilen. Wie geht es ihr im Wahlkampf? Wie hat sie die letzten Wochen erlebt?
2: Stressig, schwierig, ist alles eine Überflutung. Und obwohl man so einen Plan im Kopf hat, weiß man dann doch noch nicht, ob es richtig ist.
1: Die Frau schüttelt den Kopf, sieht ratlos aus. Sie gehört zu den 26%, die laut der neuesten Umfrage der Forschungsgruppe Wahlen noch unentschlossen sind.
2: Also bestimmte Sachen sind ausgeschlossen, aber ansonsten bin ich mir noch nicht schlüssig.
1: Sie verrät nicht, wen sie wählt, aber sie macht sich Sorgen, erlebt die Vorwahlzeit als aufreibend.
2: Dass man so darüber diskutiert und so die Angst, dass bestimmte Parteien halt wirklich prozentual jetzt eigentlich ohne Wahl schon so weit vorne liegen.
1: Laut der Erhebung von Forschungsgruppe Wahlen kann die AfD auf 41% der Stimmen hoffen. Danach folgt mit Abstand die CDU mit 23%. Die Linke liegt laut Umfrage bei 11, die SPD bei 8,5. Die Grünen wären mit 6% knapp drin, draußen hingegen das BSW und die FDP. Die Stärke der AfD führt diese junge Frau, die gerade am Magdeburger Hauptbahnhof ihr Fahrrad aufschließt, auch auf die inhaltliche Schwäche der anderen zurück.
3: Also ich weiß nicht, ich habe so das Gefühl, es ist schon wieder so ein Hauruck in letzter Sekunde. Vielleicht kommt das auch nur so hier an. Keine Ahnung, wo wart ihr davor, aber I don't know. Ein bisschen mehr Inhalt. Also ich habe so das Gefühl, so auf dem grünen Plakat steht dann halt nur mit uns. So, aber ja, was denn nur mit euch? So, und
1: auch wenn sie die AfD selber ablehne, vermisse sie klare Botschaften der Konkurrenz. So die 29-Jährige.
3: Also wirklich einfach so dieses dahinter ist so ein bisschen leerer und nicht so viel, ja, was jetzt umgesetzt wird, was gemacht wird. Aber vielleicht kommt das auch gerade nur so rüber.
1: Es sind viele Themen, die Wählerinnen und Wähler in Magdeburg nennen. Der Sozialstaat, der Ukraine-Krieg, der Umgang mit Migration. Nur wenige klassische landespolitische Themen wie Schule und Bildung sind dabei. Sie spielen bislang im Wahlkampf kaum eine Rolle.
4: Wie die Pflegekosten jetzt förmlich explodieren, dann, ja. Und dass man da einfach zuschaut dann, ja.
5: Also ich finde die Kriegsunterstützung mit Putin, das finde ich nicht in Ordnung. Da hat man doch ein bisschen Angst, dass das dann auf uns wieder zurückfällt und irgendwie, dass hier irgendwas losgeht. Also das ist meine Angst eigentlich.
1: Hinzu kommt eine Verunsicherung, wie man sich selber in polarisierten Debatten positionieren kann, wie es diese junge Frau an einer Straßenbahnhaltestelle beschreibt.
6: Ich bin der Meinung, dass es ein bisschen dolle die ganze Bevölkerung spaltet und deswegen probiere ich mich davon ein bisschen zu distanzieren.
1: Sie kommt ursprünglich aus Polen, würde gerne wählen, aber darf es noch nicht.
6: Naja, das Ding ist halt, ich muss halt gucken, dass ich nicht irgendwas sage, wodurch halt ein großer Aufruf kommt, weil ich habe echt keine Lust auf irgendwelche Diskussionen.
1: Ähnlich geht es dieser Frau, die sich gerade am CDU-Wahlkampfstand von Sven Schulze einen Flyer und einen Kugelschreiber geholt hat und jetzt zur Arbeit geht. Sie seufzt.
7: Schwierig, ja. Es ist alles ein bisschen aufregend im Moment, also ich weiß nicht, was kommt. Also ich bin eigentlich, muss ich sagen, zufrieden. Es ist eine stabile Regierung und ich würde mir wünschen, dass es einfach so weitergeht.
1: Sie ist froh, wenn der Wahlkampf irgendwann vorbei ist.
7: Es gibt im Moment kein anderes Thema. Es geht nur darum.

0: korrigiert die Weltkarte. Für die Resolution stimmte eine große Mehrheit von 164 Staaten. 6 Länder enthielten sich und als einzige Nation stimmte die USA mit Nein. Der US-Regierung war das Anliegen der Afrikaner zu ideologisch. Die Resolution der UN-Vollversammlung ist rechtlich nicht bindend. Sie soll aber Regierungen, internationale Organisationen und Bildungseinrichtungen in aller Welt motivieren, präzisere Weltkarten zu verwenden. Die traditionelle Weltkarte geht zurück auf den Duisburger Kartografen Gerhard Mercator. Er bildete Ende des 16. Jahrhunderts Länder und Kontinente auf der nördlichen Halbkugel größer ab, als sie in Wirklichkeit sind. Auf manchen Weltkarten erscheint Grönland fast so groß wie Afrika, obwohl Afrika in Wirklichkeit 14 Mal größer als Grönland ist.
1: Martin Ganselmeier. Im Sport in diesen Informationen am Morgen schauen wir zuerst auf den Auftakt der Heim-Weltmeisterschaft der Basketballerinnen. Das deutsche Team ist gestern Abend mit einer Niederlage gegen Spanien in das Turnier gestartet. Christina Hövelhans ist im Studio, ist unserer Sportredaktion. Wie ist diese Niederlage einzuordnen?
2: Die deutschen Spielerinnen waren nach der deutlichen 53-83 Niederlage mit ihrem Spiel überhaupt nicht zufrieden. Spanien war aber auch schon vor dem Spiel in Berlin der Favorit. Zu gut war das spanische Team aufgestellt und zu groß sind die Verletzungssorgen auf deutscher Seite. Armin Lehmann hat das erste deutsche Spiel bei der Heim-WM zusammengefasst.
3: Das war ein ernüchternder Auftakt für Deutschlands Basketballerinnen in die Heim-WM in Berlin. In der mit 13.000 Zuschauern, unter anderem Bundeskanzler Friedrich Merz, ausverkauften Arena fand das deutsche Team nie hinein in dieses Spiel. Die favorisierten Spanierinnen dominierten von Beginn an. Deutschland traf vorne wenig und hinten wurde schlecht verteidigt. So hatten die Spanierinnen bei aller Qualität auch insgesamt sehr leichtes Spiel und gewannen am Ende überaus deutlich. Das deutsche Team muss sich erheblich steigern, wenn es noch das Viertelfinale erreichen will.
2: Und heute schon geht es gegen Japan weiter. Leonie Fiebig hat dafür gestern schon die Marschroute vorgegeben.
4: Wir dürfen uns leider nicht erlauben, so enttäuscht zu sein jetzt. Wir werden natürlich ein bisschen drüber reden, was wir besser machen können. Aber dann muss ein Mindshift her, regenerieren und dann geht's morgen weiter.
2: Und in der Fußball-Bundesliga hat der VfB Stuttgart gegen den 1. FC Köln den 2. Spieltag eröffnet. Patrick Stricker berichtet.
5: Stuttgart furios und Köln chancenlos. Der VfB mit Beginn der Partie die bessere Mannschaft, teils hochkarätigen Chancen und dem 1:0 durch Bilal Elchanous kurz vor der Pause. Mitte der zweiten Halbzeit Stuttgart dann vor allem effizient und eiskalt. Grischa Prömel und Ermedin Demirovic machen aus wenigen Gelegenheiten 2 Tore. Köln verkürzt durch ein Stuttgarter Eigentor, doch der letzte Treffer zum 4:1 Endstand gelingt dem VfB durch einen satten Volleyschuss von Joscha Wagnumann. Stuttgart feiert im 2. Saisonspiel den 1. Sieg.
2: Vergangene Woche gab es da ja noch eine Auftaktniederlage gegen die Bayern. Die sind heute Abend übrigens auf Schalke zu Gast bei dem Aufsteiger. Erste Bundesliga-Begegnung der beiden Vereine seit 4 Jahren. St. Pauli ist Bundesliga-Absteiger, hat gestern am 4. Spieltag der 2. Liga in Bielefeld unentschieden gespielt, 2:2. Christian Schulze hat den Spielbericht.
6: Zweimal gingen die Hausherren in Führung, doch St. Pauli zeigte jeweils Moral und konnte ausgleichen. Ein langer Abstoß vom Arminia-Keeper wurde in der 13. Minute zur Vorlage, die Yannick Rochel zum 1:0 verwertete. St. Pauli-Kapitän David Nemeth sah dabei nicht gut aus, schickte dann nach 20 Minuten aber mit einem herrlichen Pass Taichi Hara in den Strafraum und der traf zum 1:1 Pausenstand. Den besseren Start in Halbzeit 2 erwischten die Hausherren. Eine Kopfballabwehr nahm Joel Krodowski in der 51. Minute mit der Brust an und schoss den Ball per Dropkick sehenswert ins Tor. Das war der Weckruf für St. Pauli und der zur Halbzeit eingewechselte Abdouli Cissé brachte den Ball in der 65. Minute aus 5 Metern mit der Hacke zum 2:2 Endstand ins Tor unter.
2: 2:2 auch der Endstand zwischen Hannover 96 und dem Karlsruher SC. Auch da hat der Gast, also Karlsruhe, zweimal einen Rückstand aufgeholt. Zuletzt mit dem 2:2 Ausgleich in der 85. Minute. Hannovers Lars Gindorf.
7: Sehr, sehr ärgerlich, dass wir das Spiel nicht irgendwie gewonnen haben, nach Hause gebracht haben. Wir haben ein ordentliches Spiel gemacht. Klar, die letzten 5-10 Minuten hat der KSC schon etwas hinten reingedrängt. Aber das müssen wir dann irgendwie über die Zeit bringen, verteidigen und das 2:1 hier mitnehmen. Deswegen ist natürlich die Enttäuschung jetzt erstmal groß.
2: Und damit noch ein Blick zum Tennis und zu den US Open in New York. Da ist das deutsche Doppel

0: Kevin Krawitz und Tim Pütz in die zweite Runde eingezogen. Tim Brockmeier berichtet.
1: Die beiden Deutschen, Nummer 5 der Setzliste im Herren-Doppelwettbewerb der US Open, bezwangen ihre Gegenüber Jaime Faria und Adam Walton aus Portugal bzw. aus Australien in 3 Sätzen. Der erste Durchgang verlief extrem ausgeglichen, ging im Tiebreak an die Deutschen, auch im zweiten Durchgang beide Teams gleich auf. Wieder musste der Tiebreak her, diesmal zogen Krawitz-Pütz den kürzeren. Im dritten Satz dann aber war deutlich zu sehen, dass Krawitz-Pütz immer besser reinkamen ins Match und die Abstimmung immer besser funktionierte. Und so waren sie dann einfach das Beste. Team. Am Ende siegten die Deutschen in 3 Sätzen und zogen in die zweite Runde ein.
0: Und für die Schwestern Serena und Venus Williams sind die US Open im Doppel schon vorbei. Sie haben in der Nacht deutscher Zeit das Publikum in New York begeistert, mussten sich dann aber im dritten Satz ihren Gegnerinnen geschlagen geben.
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6: 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Uhr die Nachrichten, zunächst die Übersicht. In Sachsen-Anhalt beenden die Parteien heute ihren Landtagswahlkampf. Bundespräsident Steinmeier hat die Arbeit von ehrenamtlichen Helfern gewürdigt. Angesichts des Themas Wohnungsnot plant die Europäische Kommission offenbar strengere Regeln für Kurzzeitvermieter wie Airbnb. Und hier die Meldungen im Einzelnen. Einen Tag vor der Landtagswahl in Sachsen-Anhalt beenden die Parteien heute ihren Wahlkampf. Vor allem in der Landeshauptstadt Magdeburg sowie in Halle werden zu den Abschlussveranstaltungen prominente Vertreter erwartet. Bei der AfD treten die Bundesvorsitzenden Weidel und Chrupalla auf, bei der Linken unter anderem die Fraktionsvorsitzende im Bundestag Reichinek und bei der SPD Generalsekretär Klüssendorf. In den Umfragen liegt die AfD mit ihrem Spitzenkandidaten Siegmund vor den anderen Parteien. Derzeit wird das Land von einer Koalition aus CDU, SPD und FDP regiert. Für das Wahlwochenende sind in Sachsen-Anhalt zahlreiche Kundgebungen angemeldet. Allein in Magdeburg sind laut Polizei heute 12 Veranstaltungen geplant, unter anderem am Nachmittag ein Demokratiefest mit Reden und Musik. Der aus dem BSW ausgetretene thüringische Digitalminister Schütz hat sich zum Fortbestand der Koalition mit der CDU und der SPD bekannt. Schütz sagte im Deutschlandfunk, er und die anderen ebenfalls ausgetretenen Abgeordneten hätten damit ein Zeichen der Stabilität setzen wollen. Die Parteiführung in Berlin habe durch ihren, so wörtlich, Flirt mit der AfD die Arbeit der BSW-Abgeordneten in Thüringen destabilisiert. Das habe man nicht länger hinnehmen können, meinte Schütz. Er werde jetzt mit den anderen darüber beraten, wie die künftige Mitarbeit in der Regierungskoalition in Erfurt aussehen könnte. Wegen des Streits über die Ausrichtung des Bündnisses Sarah Wagenknecht, Vernunft und Gerechtigkeit, hatten zuletzt 10 Landtagsabgeordnete die Partei verlassen. Bundespräsident Steinmeier hat die Arbeit von ehrenamtlichen Helfern gewürdigt, egal ob sie in der Nachbarschaft, bei der Hausaufgabenhilfe, beim Roten Kreuz oder THW wirkten, bei der Betreuung von Flüchtlingen oder im Hospiz, beim Sport, in der Kultur und bei unzähligen anderen Aktivitäten, sagte er. Deutschland brauche gerade jetzt solche Menschen. Und die Ehrenamtler brauchten die Unterstützung der großen, aber oft zu stillen Mehrheit, die in einer Demokratie leben wolle und sich nicht pausenlos über andere empöre, sondern selbst etwas tue, um die Dinge zum Besseren zu wenden. Der Bundespräsident äußerte sich beim Bürgerfest im Garten der Villa Hammerschmidt in Bonn. Steinmeier und seine Frau Elke Büdenbender hatten rund 2000 Menschen aus ehrenamtlichen Projekten eingeladen. Heute wird das Bürgerfest als Tag der offenen Tür fortgesetzt. Die Veranstaltung findet in Bonn statt, weil der Amtssitz des Staatsoberhauptes in Berlin, das Schloss Bellevue, saniert wird. Die rheinland-pfälzische CDU-Landtagsfraktion bleibt bei ihrem Nein zu einem Treffen mit dem Bundeskanzler und CDU-Bundesvorsitzenden Merz. Ein Sprecher der Abgeordneten sagte mit Blick auf die dreitägige Klausur in Berlin kommende Woche, an der Absage wegen dessen Umgang mit dem damaligen Verkehrsminister Schnieder bei der Kabinettsumbildung habe sich nichts geändert. Die 39-köpfige Fraktion hatte Merz vor der Sommerpause verärgert einen Brief geschickt. Merz erklärte daraufhin, er gehe davon aus, dass sich die Wogen bis September geglättet haben würden. Schnieder hatte früher Partei- und Kommunalämter in Rheinland-Pfalz inne. Zudem ist er der Bruder des gegenwärtigen Ministerpräsidenten. Seine Ablösung als Bundesverkehrsminister im Juli hatte sich zur Hängepartie entwickelt, sodass er schließlich selbst zurücktrat. Eine Begründung blieb Merz bisher schuldig. Mit Blick auf die Einschränkungen für die Flussschifffahrt wegen niedriger Pegelstände in trockenen Sommern haben mehrere Bundesländer mehr Investitionen in Wasserstraßen angemahnt. Sie blieben weit hinter einer bedarfsgerechten Erhaltung zurück, während Straße und Schiene regelmäßig im Mittelpunkt der verkehrspolitischen Debatten stünden, kritisierten Baden-Württemberg, Hessen, Rheinland-Pfalz und Nordrhein-Westfalen. Vertreter der Landesregierungen hatten sich zur Länderkonferenz Rhein in Wiesbaden getroffen. Es müsse auch darum gehen, Flotten von Binnenschiffen zu fördern, die selbst bei extremem Niedrigwasser wirtschaftlich fahren könnten. Für die Versorgung der Industriestandorte seien leistungsfähige Binnenhäfen und ein zuverlässiger Gütertransport auf dem Rhein von herausragender Bedeutung, hieß es. Angesichts des Themas Wohnungsnot plant die Europäische Kommission offenbar strengere Regeln für Kurzzeitvermieter wie Airbnb. Der Entwurf für eine entsprechende Verordnung ziele darauf ab, den Mangel an bezahlbarem Wohnraum in Touristenhochburgen in den Griff zu bekommen, berichten Nachrichtenagenturen. Kommunen sollen demnach leichter Obergrenzen für Ferienwohnungen festlegen können, wenn die Wohnraumknappheit nachweislich steigt. Mit dem Vorstoß will die EU auch die Vorschriften vereinheitlichen, nachdem Metropolen wie Paris, Barcelona und Venedig bereits gegen Kurzzeitvermieter und Steuerhinterziehung in diesem Zusammenhang vorgegangen waren. Über den Entwurf der Kommission müssen zunächst die EU-Staaten und das Europäische Parlament beraten. Die Vollversammlung der Vereinten Nationen hat mit deutlicher Mehrheit für eine Reform von Weltkarten gestimmt. Die meisten im Gebrauch befindlichen verzerren die Ländergrößen. Grönland zum Beispiel erscheint so groß wie Afrika, obwohl der Kontinent tatsächlich rund 14 Mal größer ist. Die Weltkarten basieren auf der Projektion des Duisburger Kartografen Gerhard Mercator aus dem 16. Jahrhundert. Mit seiner Arbeit schuf er eine zweidimensionale Darstellung der Weltkugel, die die Navigation auf See revolutionierte. 164 UNO-Staaten votierten nun für die Verwendung einer Karte vom Typ Equal Earth, die die tatsächliche Größe der Länder genauer wiedergibt. 6 Staaten enthielten sich, die USA stimmten als einzige dagegen, Washington sprach von einer ideologischen Agenda. Togo und die Afrikanische Union hatten die Reform auf den Weg gebracht. In den USA hat sich das Unternehmen hinter dem Videospielklassiker Tetris von einer Aktion der Regierung distanziert. Auf der Internetseite des Weißen Hauses können Nutzer im Stil von Tetris eine Sperranlage zum Nachbarland Mexiko errichten. Die Tetris Company erklärte, sie sei an der Entwicklung nicht beteiligt gewesen. Weder die Nutzung der Marke noch die des geistigen Eigentums sei genehmigt worden. Die Angelegenheit werde derzeit geprüft. Seit Jahren wird in den USA über den Bau der Sperranlage gestritten. Zu großen Teilen steht sie bereits. Bis Ende kommenden Jahres soll sie fertiggestellt sein. Das Weiße Haus schaltete diese Woche weitere Spiele frei. Eines trägt den Titel Rio Run. Nutzer können darin die digitale Version des US-Grenzschutzbeauftragten Homan über das Spielfeld bewegen. Ziel ist es, möglichst viele Migranten aufzugreifen, die den Grenzfluss Rio Grande überquert haben. Und hier noch einmal die Übersicht. In Sachsen-Anhalt beenden die Parteien heute ihren Landtagswahlkampf. Bundespräsident Steinmeier hat die Arbeit von ehrenamtlichen Helfern gewürdigt. Angesichts des Themas Wohnungsnot plant die Europäische Kommission offenbar strengere Regeln für Kurzzeitvermieter wie Airbnb. Der Wetterbericht: Die Lage. Hinter der Kaltfront eines Tiefs über Osteuropa fließt erwärmte Meeresluft nach Deutschland. Sie gelangt von Südwesten, zunehmend unter Hochdruckeinfluss. Die Vorhersage: Wechsel von Sonne und Wolken mit einzelnen Schauern. Südlich der Donau abklingende Niederschläge, danach Aufheiterungen, später auch an den Alpen. Höchstwerte im Norden und in der Mitte 18 bis 23, im Süden 23 bis 28 Grad. Morgen neben lockeren Wolken viel Sonnenschein, abends im westlichen Bergland geringeres Schauerrisiko. Temperaturen von 19 Grad an den Küsten bis 30 im Südwesten. Die weiteren Aussichten: am Montag wechselnd, im Südosten zunächst gering bewölkt, später von der Mitte bis in den Süden örtlich Schauer und Gewitter, teils kräftig mit Starkregen, Hagel und Sturmböen. 20 bis 33 Grad. Abschließend die Temperaturen von 7 Uhr. Greifswald, Hamburg, Bremen, Hannover und Berlin jeweils 14 Grad. Leipzig 13, Köln 14, Dresden 15, Frankfurt am Main sowie Stuttgart je 16, Freiburg 19 und München 17 Grad. Das waren die Nachrichten.
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2: Mit Christoph Heinemann, guten Morgen. Wir sprechen gleich mit der stellvertretenden FDP-Bundesvorsitzenden Linda Teuteberg über die Ostidentität. Anschließend berichten wir über einen US-Bürger, der die Ukraine im Kampf gegen den russischen Überfall unterstützt. 8.10 Uhr. Der Osten sei eine Erfindung der DDR, schrieb die Frankfurter Allgemeine Zeitung in dieser Woche und führte aus, Mecklenburger seien Norddeutsche und die Bürgerinnen und Bürger Thüringens eigentlich Mitteldeutsche. Die Abtrennung entlang Oder und Neiße habe über Jahrhundert gewachsene Identitäten nicht auslöschen können. Ähnlich hatte sich die stellvertretende Bundesvorsitzende der FDP, Linda Teuteberg, vor dem 65. Jahrestag des Mauerbaus im August geäußert. Die gebürtige Brandenburgerin meint, die so bezeichnete Ostidentität sei erst nach dem Mauerfall entstanden, und sie wirft politischen Kräften vor, bestehende Unterschiede zwischen Ost und West für eigene Zwecke zu nutzen. Und Linda Teuteberg ist jetzt bei uns am Telefon. Guten Morgen.
8: Guten Morgen, Herr Heinemann, ich grüße Sie.
2: Frau Teuteberg, wie entstand Ihrer Meinung nach die heute so bezeichnete Ostidentität?
8: Ja, dieses von einem vermeintlichen Volk der Ostdeutschen zu sprechen, das ist erst nach der Wiedererlangung der deutschen Einheit entstanden. Zuvor haben sich die allermeisten Menschen im Osten als Deutsche im geteilten Deutschland verstanden. Damit hielten sie an dem Zusammengehören fest. Und das galt in der DDR als subversiv, weshalb ja auch der Text der Hymne mit der Zeile Deutschland einig Vaterland irgendwann nicht mehr gesungen werden durfte. Und wenige andere, die waren selbst innerhalb der SED, war das nicht Konsens, haben sich als sozialistische Internationalisten verstanden und die absurde These geteilt, dass es zwei Nationen auf deutschem Boden gäbe, eine kapitalistische und eine sozialistische, die sich wie Feuer und Wasser gegenüberstünden. Das ist ja eine These, die mit Logik und Semantik auf Kriegsfuß stand. Und das haben selbst in der SED viele gewusst, dass das nicht überzeugen kann. Und je prekärer die Lage wurde, desto offener haben auch viele Menschen das in Frage gestellt. Aber sie haben sich immer als die allermeisten wirklich als Deutsche verstanden und ja nicht freiwillig unter SED-Herrschaft und hinter dem eisernen Vorhang gelebt.
2: Woraus besteht denn diese, wie Sie sagen, konstruierte Ostidentität?
8: Ja, sie ist insbesondere natürlich von der PDS, die sich als in den 90er Jahren als vermeintlich einzige Anwältin ostdeutscher Interessen inszeniert hat, so bedient worden, dass man benachteiligt würde im Prozess der deutschen Einheit, dass man irgendwie moralisch überlegen sei. Und diese mystische Identität, die auch was mit Vergoldung der Vergangenheit zu tun hat, auch die nicht so aufarbeiten zu wollen, die hat später dann auch die AfD aufgegriffen und bewirtschaftet. Aber das hat eben vorher die PDS und auch die Linke auch schon lange getan. Das Trennende zu betonen und vor allem alles ständig durch einen Ost-West-Gegensatz zu sehen, was übrigens davon ablenkt, dass es ja eher unter den Ostdeutschen auch einen ganz unterschiedlichen Blick auf die Zeit der Diktatur gibt und auch unterschiedliche Meinungen, dass sie eben kein homogenes Kollektiv sind. Das ist eine Vereinnahmung der Menschen im Osten unserer Republik, die auch Individuen sind mit sehr unterschiedlichen Erfahrungen und Meinungen.
2: Immerhin werden inzwischen Bücher darüber geschrieben. Warum ist diese, wie Sie sagen, diese Konstruktion denn so erfolgreich?
8: Nun, zum einen, weil tatsächlich durch immer wieder auch abwertendes Sprechen über Menschen im Osten unserer Republik diese mystische Identität tatsächlich bestätigt und verfestigt wurde, obwohl sie eben mit einem politischen Kalkül erfunden wurde. Und dann entfaltet das Wirkung und es ist ein erfolgreiches politisches Geschäftsmodell, wie man an diesen Parteien der politischen Ränder sieht. Und sie bedient übrigens zutiefst eine populistische Sehnsucht nach Eindeutigkeit. Debatten über wichtige Themen nicht an der Sache zu führen, sondern über einen Ost-West-Gegensatz. Und dafür ist diese aktuelle Debatte, die ja durch den Vorstoß von Ostministerpräsidenten zum Thema Rentenreform nochmal angefacht wurde, die ist dafür ein Beispiel.
2: Frau Teuteberg, inwiefern haben gemeinsame Erfahrungen, die es ja gab, wie zum Beispiel die DDR-Jugend, war ja nicht doch Menschen geprägt und eine Identität entstehen lassen?
8: Natürlich gibt es unterschiedliche Erfahrungen, wenn man unter einer Diktatur oder in einem demokratischen Rechtsstaat gelebt hat, aber auch diese Erfahrungen kann man sehr unterschiedlich empfunden haben und sie können sich auch sehr unterschiedlich auswirken. Man kann durch das Leben unter einer Diktatur Autoritätsdiktatur affiner sein. Man kann aber auch tatsächlich besonders sensibel sein für Freiheitsgefährdungen. Man kann übersteigerte Erwartungen an den Staat entwickeln. Man kann aber auch ein geschärftes Verständnis dafür haben, dass nicht alles in staatlicher Hand sein sollte, dass eben zum Beispiel Planwirtschaft zu Mangel und Verschwendung gleichzeitig, zu Umweltzerstörung, zu mangelndem Wohnraum und vielem anderen führt. Also man kann ganz unterschiedliche Schlussfolgerungen daraus ziehen. Und es lenkt uns eben ab von wichtigen Debatten. Denn es ist ja nicht so, dass einem zu 100% reformbereiten Westen in Deutschland ein blockierender Osten entgegenstünde, sondern es gibt in beiden Teilen des Landes Menschen mit unterschiedlichen Einschätzungen. Der DGB zum Beispiel ist nicht ostdeutsch dominiert und macht trotzdem gegen auch durchaus sinnvolle, wichtige Reformen Front. Wir müssen die Debatte in der Sache führen, aber respektvoll untergleichen. Ich finde, das Thema tatsächlicher oder vermeintlicher Fremdheit unter den Deutschen, das ist viel zu ernst, als dass man es übertreiben dürfte. Wir haben so große Herausforderungen. Wir sind von innen und außen bedroht mit unserem freiheitlichen Zusammenleben. Da muss unser Zusammenhalt größer sein als unsere Probleme.
2: Die Migration des vergangenen Jahrzehnts hat einen Teil der Bürgerinnen und Bürger in Deutschland verunsichert. Mit welchen Folgen für die heutige Diskussion über deutsche Identität?
8: Migration ist einer der Hauptgründe für Verunsicherung, für gesellschaftliche Verwerfungen und auch für einen Teil unserer Bevölkerung, die AfD zu wählen. Und deshalb ist es so wichtig, finde ich, dass wir zu einem sachlicheren Diskurs darüber kommen. Es besorgt mich seit langem, dass die Worte des früheren Bundespräsidenten Joachim Gauck, unser Herz ist weit, aber unsere Möglichkeiten sind endlich, schon gefallen im September 2015, so selten auch Eingang in unsere Debatte gefunden haben, dass wir sachlich darüber sprechen können, dass es aus verantwortungsethischen Gründen eine auch Ethik und Strategie der Begrenzung von Migration braucht, damit Menschen, die tatsächlich Schutz bedürfen oder die wir nach Regeln eines Einwanderungsgesetzes als Arbeitsmigranten in unser Land einladen, auch Akzeptanz finden und damit auch Integration möglich ist, das ist auch eine Frage der Kapazitäten und zwar nicht nur materiell, sondern auch kulturell, gesellschaftlich. Und ich finde, da müssen wir dringend besser werden.
2: Kulturell, gesellschaftlich, wie ist zu erklären, dass ein Teil der Bevölkerung hier in Deutschland sich Putins Diktatur und dem russischen Untertanenstaat nahe fühlt?
8: Ich glaube, dafür gibt es auch sehr viele Gründe und umso mehr müssen wir die Debatte gesamtdeutsch führen. Das ist graduell unterschiedlich verteilt in Ost- und Westdeutschland, aber wir haben auch im Westen unserer Republik, gibt es viele prominente Namen, da muss ich nicht von Gerhard Schröder über Lafontaine, Margot Kessmann, Alice Schwarzer, andere nennen, die auch hier nicht an der Seite der Ukraine-Solidarität, der Westbindung, des Engagements in NATO und EU sind. Das hat zum einen zu tun mit blinden Flecken unserer Erinnerungskultur. Ein Beispiel dafür ist der 23. August, der Jahrestag des Hitler-Stalin-Paktes einerseits und auch des Baltischen Weges, wo unsere Nachbarn im Baltikum gezeigt haben, 1989 mit einer großen, hunderte Kilometer langen Menschenkette ihren Willen zu Selbstbestimmung und Unabhängigkeit von der Sowjetunion. Also die blinden Flecken in unserer Erinnerung, die Bedeutung, was mit dem Hitler-Stalin-Pakt über unsere mittel- und osteuropäischen Nachbarn gekommen ist, wie Polen geopfert wurde in einem Pakt zwischen Deutschland und der Sowjetunion. Diese blinden Flecken, die teilen sich leider auch große Teile unserer Gesellschaft in Ost und West brüderlich und schwesterlich. Und die Debatte darum, wie wir Frieden sichern, dass wir den nicht sichern, indem wir Aggressoren beschwichtigend entgegentreten, diese Debatte, finde ich, müssen wir mit Respekt gesamtdeutsch führen.
2: Welche Rolle spielt Freiheit für die Identität unserer Gesellschaft und wo ist diese Freiheit möglicherweise eingeschränkt oder sogar in Gefahr?
8: Freiheit ist ein ganz wichtiger Wert in unserem Grundgesetz, aus guten Gründen nach der Erfahrung des Zweiten Weltkrieges und des Zivilisationsbruchs der Shoah, der von Deutschland ausging. Die Mutter und Väter des Grundgesetzes haben aus gutem Grund in Artikel 1 Absatz 1 die Würde und Freiheit des Einzelnen ganz nach vorn gestellt. Und ich finde, daran sollten wir in heutigen Debatten wieder mehr denken, wo von rechts und links das Kollektiv beschworen wird, sehr viel wieder dem Staat übertragen werden soll. Und eigentlich auch oft Freiheit, Verhältnismäßigkeit von Freiheitseinschränkungen zu etwas Lächerlichem, Ehrenrührigem, Vulgärem diffamiert wird. Dem müssen wir deutlich widersprechen und wieder auf das verantwortliche und zur Vernunft fähige Individuum abstellen.
2: Die stellvertretende FDP-Bundesvorsitzende Linda Teuteberg. Dankeschön für das Gespräch und auf Wiederhören.
8: Ja, auf Wiederhören und ein schönes Wochenende wünsche ich.
2: Gleichfalls, danke.

0: Für Matthew Sampson ist der Verteidigungskampf der Ukraine auch ein persönliches Anliegen. Knapp 2 Jahre lang hat der ehemalige US-Soldat freiwillig auf Seiten der ukrainischen Armee gegen Russland gekämpft. Mittlerweile setzt er sich in seinem Land politisch für die Ukraine ein. Das Besondere dabei, Sampson ist bekennender Republikaner und Anhänger von Donald Trump. Unser Korrespondent Peter Sawicki berichtet.
1: An den 24. Februar 2022, als russische Truppen die Ukraine vollumfänglich überfielen, erinnert sich Matthew Sampson genau. Normalerweise schaue ich keine Nachrichten. An diesem Tag sah ich es aber im Fitnessstudio im Fernsehen. Dann warb der ukrainische Präsident um freiwillige Kämpfer im Ausland. Ich beschloss, dem Ruf zu folgen. Dabei habe er, gibt der US-Amerikaner zu, zuvor nicht einmal gewusst, dass es das Land Ukraine gibt. Er kam aber zur Überzeugung, wie er sagt, dass gerade dort die Freiheit des Westens verteidigt werde. Im Mai 2022 traf er in der Ukraine ein. Er kam mit Vorerfahrung. Sampson hatte als Scharfschütze der US Marines in Afghanistan und Irak gekämpft. In der Internationalen Legion der ukrainischen Armee übernahm er Verantwortung. Ich habe 600 Tage lang als Kommandeur einer Spezialeinheit an der Front gekämpft. Seit Anfang 2024 kämpfe ich nicht mehr mit der Waffe, sondern mit meiner Stimme für die Ukraine, in Washington und anderswo. Heute lebt Matthew Sampson im Bundesstaat Arizona. Gerade vor den Kongresswahlen im November wirbt er für die Unterstützung Kiews. Er reist weiterhin in die Ukraine. In der Heimat spricht er mit Politikern und macht, wie er sagt, politische Bildungsarbeit für Wähler. Auffällig dabei ist Sampsons politische Präferenz. Ich bin bekennender Republikaner und unterstütze vom Prinzip her den Präsidenten der USA. Also Donald Trump. Auch wenn er nicht verraten will, ob Sampson für Trump gestimmt hat, lobt er den US-Präsidenten. Ich habe mit Waffen gekämpft, die schon während der ersten Trump-Amtszeit geliefert worden waren. Ich habe die Dokumente dazu in der Hand gehalten. Sie beweisen, dass Trump ein Ukraine-Unterstützer ist. Das sehen in der Ukraine viele anders und erinnern an Trumps lobende Worte für Wladimir Putin, an den Februar 2025, als Trump den ukrainischen Staatschef Selenskyj im Weißen Haus vor laufenden Kameras maßregelte, oder an das Ende der Finanzhilfen für die Ukraine. Matthew Sampson sagt dagegen, die US-Regierung unterstützt die Ukraine, nur dass einiges davon nicht publik gemacht wird. In der Tat liefern die USA der Ukraine nach wie vor etwa Geheimdienstinformationen. Auch politisch hat sich das Verhältnis Trumps zu Selenskyj verbessert. Trumps Versuch, den Krieg in der Ukraine diplomatisch zu beenden, stockt jedoch. Nun soll eine erneute Reise seiner Gesandten Steve Witkoff und Jared Kushner nach Moskau neue Bewegung in die Gespräche bringen. Danach sollen beide auch erstmals in die Ukraine reisen. Der frühere ukrainische Außenminister Vadim Pristajko ist jedoch wenig optimistisch. Wir hätten sie hier schon früher erwartet. Doch derzeit gibt es eigentlich nicht viel zu besprechen. Russland hält an der Vorbedingung fest, annektierte ukrainische Gebiete als russisch anzuerkennen. Das ist für die Ukraine nicht hinnehmbar. Pristajko glaubt, dass Russland weiterhin auf Zeit spielt. Die Russen könnten bereits auf die nächste US-Regierung setzen. Bis dahin müssen sie aber die jetzige bei Laune halten. Gespräche mit Witkoff und Kushner sollen dazu dienen. Ob die USA bereit sind, mehr Druck auf Russland auszuüben, muss sich noch erweisen. Zumindest in den USA selbst hat die Ukraine mit Matthew Sampson einen Fürsprecher mit folgender Botschaft. Ich stehe als US-Veteran für die Ukraine ein, weil wir Russland nicht erlauben können, zu vergewaltigen und zu plündern. Wir haben damals Hitlers Einmarsch in Polen zugelassen. Das hatte auch den Tod von US-Amerikanern zur Folge. Wenn wir heute die Ukraine unterstützen, schützen wir auch unsere Landsleute.
0: Peter Sawicki berichtete.

0: Am kommenden Montag beginnt in Österreich das neue Schuljahr und damit gilt ein Kopftuchverbot für Mädchen bis 14 Jahren an öffentlichen und Privatschulen. Das entsprechende Gesetz wurde im Dezember mit großer Mehrheit im Parlament beschlossen. Aus Wien David Freches.
1: Yara ist 17 und Muslima. Und das Kopftuch gehört für sie dazu.
2: Also ich habe damals mit 12 Jahren angefangen, Kopftuch zu tragen. Es war komplett meine Entscheidung. Meine Eltern waren eigentlich sehr dagegen.
1: Mit Schulstart darf Yara ihr Kopftuch tragen. Das will die 11-jährige Maria in der Schule auch. Aber in ihrem Fall greift nun ein neues Gesetz, das Kopftuchverbot in Österreich.
3: Ich wünschte mir eigentlich, dass das halt geändert wird, weil ich finde, dass halt Österreich ein freies Land ist. Dass jede Religion akzeptiert werden soll, wie es ist.
1: Rund 12.000 junge Mädchen muslimischen Glaubens unter 14 Jahren haben bislang an Österreichs Schulen ein Kopftuch getragen. Mit dem neuen Gesetz ist das nun nicht mehr erlaubt. Bei Verstößen soll die Schulleitung zunächst ein Gespräch mit den betroffenen Mädchen und den Eltern führen. Wenn das Kind dann weiterhin Kopftuch trägt, droht eine Geldstrafe zwischen 150 und 800 Euro. Das entsprechende Gesetz wurde im Winter in Österreich mit großer Mehrheit beschlossen. Zustimmung gab es unter anderem von der rechten FPÖ, auch wenn ihnen das Verbot nicht weit genug geht. Sie forderten damals, dass es auch für Lehrerinnen gelten soll. Aber auch die Grünen sagten damals, die Idee, das Kinderkopftuch zu verbieten, sei, Zitat, absolut richtig. Das Gesetz würde in der gegenwärtigen Form aber gegen die Verfassung verstoßen, deshalb stimmten die Grünen nicht zu. Diese Bedenken sieht auch der Verfassungsjurist Heinz Meyer. 2020 gab es bereits den Versuch für ein Kopftuchverbot, das wurde aber kassiert.
4: Der Verfassungsgerichtshof hat damals die Auffassung vertreten, dass der Staat neutral zu sein hat zwischen den Religionsgesellschaften. Das heißt, er darf keine benachteiligen und er darf keine einzelne bevorzugen. Und genau das passiert aber.
1: Claudia Bauer ist die für Integration zuständige Ministerin von der konservativen ÖVP. Sie sagt, die Gründe von damals, wegen derer das Verbot kassiert wurde, seien in das neue Gesetz eingeflossen. In Österreich ist es generell so, dass Eltern die Religion für ihre Kinder unter 14 Jahren bestimmen und sie religiös erziehen dürfen. Allerdings bezieht sich das neue Verbot nur auf das Kopftuch und nicht auf Kopfbedeckungen aus anderen Glaubensgemeinschaften. Wie das zur religiösen Neutralität passe, die das Verfassungsgericht vom Staat verlangt, dazu sagte Claudia Bauer im ORF.
5: Es stoßen hier mehrere Grundrechte auch aufeinander. Als Politikerin nehme ich es mir hier auch raus, dass mir das Kindeswohl in diesen Fällen schwerer wiegt als das Recht der Eltern auf religiöse Erziehung ihrer Kinder. Dass Mädchen sichtbar, frei und selbstbestimmt in unserer Gesellschaft aufwachsen können.
1: Zustimmung kommt von führenden Integrationsexperten. Gerade weil sozialer und familiärer Druck in dem Alter eine Rolle spielen könne, sei das Verbot richtig. Das sehen laut aktuellen Umfragen auch rund 70% der Bevölkerung so. Ümit Vural zählt zu den Menschen, die das Verbot kritisch sehen. Er ist der Präsident der Islamischen Glaubensgemeinschaft in Österreich. Angesprochen auf bereits kursierende Boykottaufrufe, sagte er, er unterstütze keine Aufrufe, das Gesetz zu missachten, aber man müsse
6: die Bedenken der Familien gelten lassen, die sagen, das Gesetz ist verfassungswidrig, sie möchten sich auf ein Verfahren einlassen.
1: Das Kopftuchverbot in Österreich kommt, die Diskussionen darüber dürften weitergehen.
0: Berichtet David Freches, 8:29 Uhr.

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1: Uhr 8:30, die Nachrichten. Einen Tag vor der Landtagswahl in Sachsen-Anhalt beenden die Parteien heute ihren Wahlkampf. Vor allem in der Landeshauptstadt Magdeburg sowie in Halle werden zu den Abschlussveranstaltungen prominente Vertreter erwartet. Bei der AfD treten die Bundesvorsitzenden Weidel und Chrupalla auf, bei den Linken unter anderem die Fraktionsvorsitzende im Bundestag Reichenick und bei der SPD Generalsekretär Klüssendorf. In den Umfragen liegt die AfD mit ihrem Spitzenkandidaten Siegmund vor den anderen Parteien. Derzeit wird das Land von einer Koalition aus CDU, SPD und FDP regiert. Für das Wochenende sind in Sachsen-Anhalt zahlreiche Kundgebungen angemeldet. Allein in Magdeburg sind laut Polizei heute 12 Veranstaltungen geplant, unter anderem am Nachmittag ein Demokratiefest mit Reden und Musik. Der aus dem BSW ausgetretene thüringische Digitalminister Schütz hat sich zum Fortbestand der Koalition mit der CDU und der SPD bekannt. Schütz sagte im Deutschlandfunk, er und die anderen ebenfalls ausgetretenen Abgeordneten hätten damit ein Zeichen der Stabilität setzen wollen. Die Parteiführung in Berlin habe durch ihren so wörtlich Flirt mit der AfD die Arbeit der BSW-Abgeordneten in Thüringen destabilisiert. Das habe man nicht länger hinnehmen können, meinte Schütz. Er werde jetzt mit den anderen darüber beraten, wie die künftige Mitarbeit in der Regierungskoalition in Erfurt aussehen könnte. Wegen des Streits über die Ausrichtung des Bündnisses Sarah Wagenknecht Vernunft und Gerechtigkeit hätten Schütz und 9 weitere Abgeordnete gestern ihren Austritt aus der Partei erklärt. Zuvor waren schon 3 andere BSW-Abgeordnete ausgetreten. Damit ist das BSW nur noch mit 2 Abgeordneten im Thüringer Landtag vertreten. Die rheinland-pfälzische CDU-Landtagsfraktion bleibt bei ihrem Nein zu einem Treffen mit dem Bundeskanzler und CDU-Bundesvorsitzenden Merz. Ein Sprecher der Abgeordneten sagte mit Blick auf die 3-tägige Klausur in Berlin kommende Woche, an der Absage wegen dessen Umgang mit dem damaligen Verkehrsminister Schnieder bei der Kabinettsumbildung habe sich nichts geändert. Die 39-köpfige Fraktion hatte Merz vor der Sommerpause verärgert einen Brief geschickt. Merz erklärte daraufhin, er gehe davon aus, dass sich die Wogen bis September geglättet haben würden. Schnieder hatte früher Partei- und Kommunalämter in Rheinland-Pfalz inne. Zudem ist er der Bruder des gegenwärtigen Ministerpräsidenten. Seine Ablösung als Bundesverkehrsminister im Juli hatte sich zur Hängepartie entwickelt, sodass er schließlich selbst zurücktrat. Eine Begründung blieb Merz bisher schuldig. In den USA hat sich das Unternehmen hinter dem Videospielklassiker Tetris von einer Aktion der Regierung distanziert. Auf der Internetseite des Weißen Hauses können Nutzer im Stil von Tetris eine Sperranlage zum Nachbarland Mexiko errichten. Die Tetris Company erklärte, sie sei an der Entwicklung nicht beteiligt gewesen. Weder die Nutzung der Marke noch die des geistigen Eigentums sei genehmigt worden. Die Angelegenheit werde derzeit geprüft. Seit Jahren wird in den USA über den Bau der Sperranlage gestritten. Zu großen Teilen steht sie bereits. Bis Ende kommenden Jahres soll sie fertiggestellt sein. Das Weiße Haus schaltete diese Woche weitere Spiele frei. Eines trägt den Titel Rio Run. Nutzer können darin die digitale Version des US-Grenzschutzbeauftragten Homan über das Spielfeld bewegen. Ziel ist es, möglichst viele Migranten aufzugreifen, die den Grenzfluss Rio Grande überquert haben. Der Wetterbericht, die Vorhersage, Wechsel von Sonne und Wolken mit einzelnen Schauern, südlich der Donau abklingende Niederschläge, danach Aufheiterungen, später auch in den Alpen. Höchstwerte im Norden und in der Mitte, 18 bis 23, im Süden 23 bis 28 Grad. Morgen neben lockeren Wolken viel Sonnenschein. Abends im westlichen Bergland geringes Schauerrisiko. Temperaturen von 19 Grad an den Küsten und bis 30 im Südwesten. Die weiteren Aussichten am Montag wechselnd. Im Südosten zunächst gering bewölkt, später von der Mitte bis in den Süden örtlich Schauer und Gewitter, teils kräftig mit Starkregen, Hagel und Sturmböen. 20 bis 33 Grad. Das waren die Nachrichten.
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2: 8.35 Uhr. Die Erwartung eines höheren Wirtschaftswachstums als zunächst angenommen, allerdings überwiegend wegen schuldenfinanzierter staatlicher Investitionen und umfangreiche Stellenstreichungen bei VW. Noel Schmidt verschafft uns einen Überblick über das Geschehen der vergangenen Woche an der Börse in Deutschland.
3: Es ist eine Nachricht, die zunächst einmal nach Aufbruch klingt. Die deutsche Wirtschaft soll in diesem Jahr um 1,4% wachsen. Das ist die neue Prognose des IFO-Instituts. Sie liegt damit deutlich höher als die bislang erwarteten 0,8%. Andere Wirtschaftsinstitute haben ihre Prognosen ebenfalls angehoben. Auch Ulrich Kater, Chefvolkswirt bei der DEKA, sieht die deutsche Wirtschaft robuster, als viele erwartet hatten.
4: Aus heutiger Sicht sind die konjunkturell negativen Einflüsse völlig überschätzt worden.
3: Ein Grund: die Nachfrage aus dem Ausland hält sich besser als erwartet. Die milliardenschweren staatlichen Investitionen in Infrastruktur, Klima und Verteidigung geben der Konjunktur zusätzlichen Schub. An der Börse bleibt die Lage trotzdem ein Tauziehen. Ende August hatte der DAX noch ein neues Rekordhoch erreicht. In dieser Woche ging es dann zeitweise mehr als 800 Punkte nach unten. Was die Märkte gerade bewegt, weiß Martin Lück, Ökonom bei MacroMonkey.
5: Auf der positiven Seite natürlich die immer noch nach wie vor starken Nachrichten aus der Technologiebranche. Künstliche Intelligenz ist das Thema, das zieht die Märkte nach oben. Auf der anderen Seite des Seils stehen die Sorgen um höhere Inflation, höhere Zinsen und somit die Anleihemärkte.
3: Im August sind die Verbraucherpreise in Deutschland um 2,9% gestiegen. Besonders Energie wurde deutlich teurer. Der Preisschock ist somit vor allem ein Energieschock. Für die Märkte heißt das, die EZB könnte die Zinsen weiter anheben. Das zeigt sich auch am Anleihenmarkt. Die Renditen deutscher Staatsanleihen sind gestiegen. Neu ausgegebene Anleihen werden damit für Anleger attraktiver und Aktien im Vergleich weniger interessant. Die entscheidende Frage ist deshalb, wie reagiert die EZB auf die höhere Inflation? Experten rechnen derzeit mit einer weiteren Erhöhung bei der Zinsentscheidung nächste Woche. Askan Iredi von der Pluto Vermögensverwaltung warnt allerdings vor zu schnellen Zinserhöhungen.
6: Hohe Energiepreise kriegt man durch höhere Zinsen nicht in den Griff. Ich bin deswegen auch der Meinung, dass die Notenbanken sehr vorsichtig sein müssen, also nicht zu schnell erhöhen sollten. Dennoch, der Preisdruck bleibt.
3: Ein weiteres Thema beschäftigt in dieser Woche die Märkte. Volkswagen hat seinen Zukunftsplan 2030 beschlossen. Der Konzern will wieder mehr Geld verdienen und dafür massiv sparen. In den kommenden Jahren sollen dafür 50.000 Jobs wegfallen. Der Hintergrund? Starke Konkurrenz aus China und ein schwieriger Umbau hin zur Elektromobilität. An der Börse wurde der Plan positiv aufgenommen. Die VW-Aktie legte zeitweise deutlich zu und führte den DAX an. Carsten Mumm, Chefvolkswirt der Privatbank Donner und Reuschel, blickt generell optimistisch auf die Lage am deutschen Aktienmarkt.
7: Die Perspektiven für die Aktienmärkte in den kommenden Monaten bleiben grundsätzlich positiv, auch wenn man immer natürlich mit einem Rücksetzer rechnen muss. Allerdings haben wir die Situation, dass die Unternehmen doch bisher sehr, sehr gut mit der aktuellen Situation zurechtkommen.
3: Und so endet die Börsenwoche zwischen Optimismus und Vorsicht. Die Aussichten für die deutsche Wirtschaft werden besser. Gleichzeitig bleiben Krieg und teures Öl und die Inflation Risiken. Am Freitag hat der DAX mit einem Plus von fast 0,2% geschlossen und lag bei 26.046 Punkten. Auf Wochensicht ist das ein Minus von 2%.
2: Noel Schmidt.

0: 10 Abgeordnete der BSW-Landtagsfraktion in Thüringen sind gestern aus der Partei ausgetreten. Sie begründeten dies mit der Einmischung der Bundespartei um Sarah Wagenknecht und deren fehlender Distanz zur AfD. Henry Bernhard.
1: Heute ist ein Tag der Klarheit. Klarheit für Thüringen, für unseren Freistaat und für die Menschen im Land.
2: Ministerpräsident Mario Vogt, CDU, stellte sich gestern demonstrativ neben Katja Wolf, die Finanzministerin und bislang BSW-Vorsitzende in Thüringen. Die Koalition stehe, auch wenn die BSW-Fraktion quasi implodiert ist.
1: Wir stehen gemeinsam verlässlich für eine Politik. Die Menschen im Land müssen sich keine Sorgen machen. Wir kümmern uns um die Themen, die ihr Leben betreffen. Und gemeinsam stehen wir auch persönlich dafür ein, dass Thüringen vorankommt.
2: 4 BSW-Abgeordnete hatten im Laufe der Woche schon die Partei verlassen. Gestern folgten 9 weitere. Somit sind in der BSW-Fraktion nur noch 2 besonders Wagenknecht-getreue Abgeordnete Mitglied der Partei. Das BSW Thüringen sei nicht zu retten unter dem aktuellen Bundesvorstand, sagte der Landesvorsitzende Gernot Süßmuth. Nicht die Thüringer, sondern die anderen hätten sich vom Gründungskonsens des BSW verabschiedet. Seine Co-Parteichefin Katja Wolf, Finanzministerin in der Brombeer-Koalition, begründet den Parteiaustritt so.
3: Wir sind nicht gewählt für endlose Selbstbeschäftigung. Wir sind nicht gewählt für ständige Abwehrkämpfe und wir sind nicht gewählt für das Ertragen von Flirts mit Rechtsradikalen.
2: Die Parteigründerin Sarah Wagenknecht und der Bundesvorstand der Partei hatten das Thüringer BSW immens unter Druck gesetzt, die Koalition zu verlassen und sich offener gegenüber der AfD zu zeigen. Auch der SPD-Vorsitzende und Innenminister Georg Mayer möchte die Koalition fortsetzen, verweist aber darauf, dass er dafür den Rückhalt der Partei brauche.
4: Wie sortieren wir uns neu? Dass wir selbstverständlich erstmal die jetzt eingetretene Lage in unseren Gremien diskutieren müssen. Und dem kann ich jetzt nicht vorgreifen.
2: Auch die 3 bereits am Mittwoch aus Partei und Fraktion ausgetretenen ehemaligen BSW-Abgeordneten sehen sich dem Koalitionsvertrag weiterhin nahe. Aber es bleibt dabei, die Brombeer-Koalition aus CDU, SPD und den nun parteilosen Abgeordneten verfügt über keine eigene Mehrheit im Landtag. War es bisher ein Patt, so fehlen der Koalition nun 6 Stimmen zur Mehrheit. Die Linke, die der Koalition in den vergangenen 1,5 Jahren immer wieder zu stabilen Mehrheiten verholfen hat, sieht die Koalition als geplatzt an, so der Fraktionsvorsitzende Christian Schaft. Er möchte die Rolle der Linken als konstruktive Opposition aufgewertet sehen.
5: Wir erwarten, dass konkret gesagt wird, wie jetzt eigentlich Absprachen und Verbindlichkeiten im Landtag geregelt werden sollen, damit die Landesregierung zu Mehrheiten mit ihren parlamentarischen Vorhaben kommt, aber auch mit unseren Initiativen, wie damit umgegangen wird. Und wir stehen da jetzt nicht irgendwie als der Mehrheitsbeschaffer und geben uns irgendwie zum Nulltarifpreis.
2: Die AfD fordert, wie schon seit Monaten, Neuwahlen in Thüringen.
0: Henry Bernhard berichtete. Aktuelles in Kürze im Deutschlandfunk. Zu den Landtagsabgeordneten, die das BSW verlassen haben, gehört auch Thüringens Digitalminister Steffen Schütz. Er begründete in dieser Sendung seinen Austritt mit den Zerwürfnissen innerhalb der Partei.
6: Ich bin als Unternehmer irgendwann in eine wirklich hoffnungsvolle Idee in eine Partei eingetreten, die Ideologie nicht wichtiger nahm als Vernunft und Gerechtigkeit. Wir wollten anders sein. Wir haben dann festgestellt, wir sind anders, aber wir sind in vielen Dingen schlimmer. Man flirtet mit Rechtsextremen. Das waren rote Linien, die da überschritten worden sind. Dafür sind wir nicht in die Partei eingetreten, um der AfD heute als Steigbügelhalter zu dienen. Wir werden uns auf unser Wahlprogramm konzentrieren. Wir werden uns nicht länger mit uns selbst beschäftigen, sondern unsere Arbeit machen. Wir haben gestern ein Zeichen der Stabilität gesetzt und ich gehe davon aus, dass das auch trägt.
0: Steffen Schütz, Digitalminister in Thüringen, vormals BSW. In der Debatte über Ost-West-Unterschiede in Deutschland hat die stellvertretende FDP-Vorsitzende Linda Teuteberg kritisiert, dass die sogenannte Ost-Identität eine Vorstellung der Nachwendezeit sei.
7: Sie ist insbesondere natürlich von der PDS, die sich in den 90er Jahren als vermeintlich einzige Anwältin ostdeutscher Interessen inszeniert hat, so bedient worden, dass man benachteiligt würde im Prozess der deutschen Einheit, dass man irgendwie moralisch überlegen sei. Und diese mystische Identität, die auch was mit Vergoldung der Vergangenheit zu tun hat, auch die nicht so aufarbeiten zu wollen, die hat später dann auch die AfD aufgegriffen und bewirtschaftet. Das ist eine Vereinnahmung der Menschen im Osten unserer Republik, die auch Individuen sind mit sehr unterschiedlichen Erfahrungen und Meinungen.
0: Die stellvertretende FDP-Bundesvorsitzende Linda Teuteberg. Eine kriminelle Hackergruppe hat Daten der Berliner Verwaltung veröffentlicht, nachdem der Senat ein Erpressungsultimatum verstreichen ließ. Aus Sicht von Gabriela Burg vom Chaos Computer Club war es richtig, dass das Land Berlin nicht auf den Erpressungsversuch eingegangen ist.
8: Die Senatsverwaltung hat hier völlig richtig reagiert. Es wird immer wieder empfohlen, es ist auch richtig, sich nicht erpressen zu lassen. In dem Moment, wo das Geld gezahlt wird, baut man sich als jemand, bei dem Geld verdient werden kann. Auf der anderen Seite gibt es keine Sicherheit dafür, dass die Daten nicht doch abfließen. Das Geschäftsmodell existiert schon seit Jahren, ehrlich gesagt. Und ja, gerade Ransomware, das, was wir gesehen haben, Erpressung mit Datendiebstahl, ist das größte Risiko, dem die allermeisten ausgesetzt sind. Vielleicht mit Ausnahme der Bereiche der kritischen Infrastruktur, in denen auch staatliche Akteure eine große Bedrohung sind.
0: Gabriele Burg vom Chaos Computer Club. Die UN-Generalversammlung hat mit großer Mehrheit dafür gestimmt, die traditionelle Weltkarte durch eine neue Version zu ersetzen, auf der der afrikanische Kontinent maßstabgetreuer und damit größer dargestellt wird. Martin Ganselmeier.
9: Es ist seit langem ein Anliegen der afrikanischen Staaten, denn ihr Kontinent erscheint auf den traditionellen Weltkarten kleiner als in der Realität. Dagegen sind Länder auf der nördlichen Erdhalbkugel perspektivisch größer dargestellt, vor allem die USA, Kanada und Russland. Togo brachte deshalb mit Unterstützung der Afrikanischen Union eine Resolution in die UN-Vollversammlung. Correct the Map, korrigiert die Weltkarte. Die Resolution der UN-Vollversammlung ist rechtlich nicht bindend. Sie soll aber Regierungen, internationale Organisationen und Bildungseinrichtungen in aller Welt motivieren, präzisere Weltkarten zu verwenden.
0: Die Rekordverschuldung etlicher Staaten und steigende Zinsen haben zuletzt die Sorge wachsen lassen, dass eine neue Staatsschuldenkrise droht. Mit Blick auf die großen Währungen äußerte sich dazu im Deutschlandfunk der Chefvolkswirt der DekaBank Ulrich Kater.
10: Grundsätzlich kann man sagen, ist auch die Einschätzung der Finanzmärkte, dass bei den etablierten großen Währungen, dass der US-Dollar, das ist der Euro und das ist auch der Yen, eine Krise nicht ausbrechen wird in dem Sinne, dass die Staaten ihre Schulden nicht zurückzahlen oder dass es große, riesige Verwerfungen wie damals in Griechenland, das ist ja das, woran wir alle denken, dass es das bei diesen großen Ländern nicht geben wird. Aber das macht das Problem nicht besser.
0: Ulrich Kater, Chefvolkswirt der DekaBank. Und im Sport blicken wir auf die Heimweltmeisterschaft der Basketballerinnen und auf die erste Niederlage im ersten Spiel für das deutsche Team. Im Studio Christina Hövelhans aus unserer Sportredaktion. Was bedeutet diese Niederlage gegen Spanien für die Deutschen?
11: Ja, die 53-83 Niederlage ist natürlich erstmal ein Rückschlag. Davon wollen sich die deutschen Basketballerinnen aber nicht unterkriegen lassen. Jakob Rüger berichtet.
12: Der Druck der Heim-WM wurde zur Last. Während dem spanischen Vize-Europameister fast alles leicht von der Hand ging, war das deutsche Spiel langsam ideenlos und fehleranfällig. Frust bei der Berlinerin Niara Sabali.
13: Also ich meine, Offense-Defense, beides ja, scheiße. Die haben schwere Würfe genommen, wir haben es denen aber auch relativ einfach gemacht. Haben viele Würfe getroffen, viele Dreier. Die haben so gespielt, wie die spielen wollten und wir konnten die da nicht rausnehmen.
12: Fast keine deutsche Spielerin erreichte Normalform. WNBA-Star Leonie Fiebig versuchte mit Einzelaktionen Verantwortung zu übernehmen. Doch nach ihrer Verletzungspause ist die 26-Jährige noch nicht in Bestform.
13: Wir haben auch gar nichts getroffen in der ersten Halbzeit. Also der Korb war irgendwie vernagelt. Man merkt einfach, dass wir in den Konstellationen noch nicht auf dem Feld standen. Es war das erste Mal wirklich, dass wir so zusammen waren.
12: Schon in der von Verletzungen geprägten Vorbereitung gab es Probleme, die sich auch gegen Spanien zeigten. Zur Pause lag das deutsche Team mit über 20 Zählern zurück. Am Ende wurde es mit 53-83 deutlich. Ein herber Dämpfer für die Stimmung zum Turnierstart.
11: Und heute dann aber direkt das zweite richtungsweisende Spiel für das DBB-Team gegen Japan. In der Fußball-Bundesliga hat der VfB Stuttgart gegen den 1. FC Köln den zweiten Spieltag eröffnet. Mit einem 4:1 Heimsieg. Stuttgarts Grischa Prömel war einer der Torschützen.
14: Ja, schön hätte ich es mir nicht vorstellen können, das erste Heimspiel. War ein rundum gelungener Abend, ich glaube, für den ganzen VfB. Klar können wir uns auch ein bisschen was angreifen, dass wir es in der ersten Halbzeit nicht schon, was heißt, zugemacht haben. Aber wir hatten mehr als genug Chancen, um mit mehr Toren in die Halbzeit zu gehen. Dadurch hat man natürlich Köln am Leben gelassen und sind nicht so gut aus der Halbzeit rausgekommen, aber trotzdem war das grandios.
11: Und in der zweiten Fußball-Bundesliga gab es 2:2 Unentschieden, und zwar zwischen Hannover 96 und dem Karlsruher SC und zwischen Arminia Bielefeld und St. Pauli. Und eine Meldung habe ich noch vom Tennis. Bei den US Open ist das deutsche Doppel Krawitz-Prütz in die zweite Runde eingezogen.
0: Christina Hövelhans aus unserer Sportredaktion, Sport am Samstag heute Abend ab 19.10 Uhr bei uns im Deutschlandfunk. Die Informationen am Morgen mit Christoph Heinemann, bei uns folgen Presseschau und Nachrichten. Wir erinnern an den britischen Rock-Sänger und Queen-Gründer Freddie Mercury und um 9.10 Uhr unser Wochenendjournal hinterm Schrebergartenzaun zwischen Tradition und neuen Ansprüchen. Der Technik, der Redaktion und Ihnen danke und ein schönes Wochenende.
15: Es ist 8.50 Uhr. Sie hören die Presseschau im Deutschlandfunk. Kommentiert werden die jüngsten versuchten Anschläge auf kritische Infrastruktur sowie der Austritt weiterer Landtagsabgeordneter des BSW in Thüringen. Erst einmal aber zur Einigung auf ein Sparpaket bei Volkswagen. Die Augsburger Allgemeine meint: Angesichts des verschärften Wettbewerbs mit China, der Zollpolitik des US-Präsidenten und der eigenen Überkapazitäten konnte es bei VW nicht so weitergehen wie bisher. Dass die IG Metall und das Land Niedersachsen dem Stellenabbau zugestimmt haben, zeigt, wie ernst die Lage ist. Nur eine Gesundung des Konzerns kann die vier Werke bewahren. Auf die VW-Beschäftigten kommen Jahre zu, in denen die Löhne deutlich langsamer zulegen werden und manches Privileg angetastet wird. Prognostiziert die Augsburger Allgemeine. Der nun gewählte konsensuale Weg ist besser für den Betriebsfrieden, lobt die Neue Zürcher Zeitung. Geht zugleich aber davon aus, dass Volkswagen noch deutlich mehr an Veränderungen vor sich hat. Die nachhaltige Sanierung von Europas größtem Autokonzern kann nur in Etappen erfolgen. Dabei macht das Management konsequent Schritt für Schritt. Die Gewerkschaften hoffen ihrerseits wohl auf eine baldige Belebung des globalen Automarkts und damit vermutlich auf ein Wunder. Die jetzt gefundene Lösung ist kein Ende mit Schrecken, aber auch kein Schrecken ohne Ende. Das Ringen um die Zukunft des Volkswagen-Konzerns geht weiter. Resümiert die Schweizer NZZ. Die Frankfurter Allgemeine Zeitung sieht es so: Der neue Rettungsplan für Europas größten Autokonzern zeigt einen Weg, wie VW aus der Krise kommen kann. Die Kosten sollen sinken, bis zu 50.000 weitere Stellen abgebaut werden. Damit hat der Vorstand um Konzernchef Oliver Blume ein stärkeres Mandat für seinen Umbau. Auch für die vier gefährdeten Standorte in Deutschland werden die Schwierigkeiten nun erstmals benannt. Für Emden, Zwickau, Hannover und Neckarsulm hat VW nach aktuellem Stand keine Fahrzeuge, die dort künftig noch zu wettbewerbsfähigen Kosten gebaut werden können. Der Aufsichtsrat nimmt das zur Kenntnis. Eine fein austarierte Formulierung, die es den Arbeitnehmervertretern und dem an VW beteiligten Land Niedersachsen erlaubt, abermals davon zu sprechen, dass Werksschließungen abgewendet worden seien. So die FAZ. Die Zeitung ND der Tag merkt an: Der Betriebsrat erklärt, dass die Lasten nicht einseitig von den Arbeiterinnen und Arbeitern zu tragen seien, aber wenn der Profit auf über

Jetzt weht ein rauer Wind, an den sich ganz Deutschland erst wird gewöhnen müssen. Prognostiziert der österreichische Standard. Themenwechsel. Nach den Sabotageversuchen an der Stromversorgung unter anderem in Brandenburg und Nordrhein-Westfalen wird über den Schutz der kritischen Infrastruktur diskutiert. Die Nürnberger Zeitung kommentiert: Nicht jeder Leitungsmeter, nicht jeder Strommast kann geschützt werden, aber wenigstens bei den Knotenpunkten sollte das der Fall sein. Es werden erhebliche bauliche Veränderungen nötig sein, zudem der Einbau von Sensoren und Kameraüberwachung. Die kritische Infrastruktur muss auch als Ganzes in den Blick genommen werden, denn vieles hängt miteinander zusammen. Telekommunikation, Rechenzentren, Wasserwerke und Flughäfen etwa. Die Mediengruppe Bayern schreibt unter anderem im Donaukurier: Auch wenn Moskau womöglich nicht hinter den Drahtraketen auf Umspannwerke in Nordrhein-Westfalen, Niedersachsen und Brandenburg steckt, sondern irgendein Irrer, so dürfte derlei doch von Moskau gewollt sein, weil es nützlich ist, weil es zeigt, was uns passiert, wenn wir nicht tun, was Putin fordert. Denn Deutschlands jahrelange politische Sorglosigkeit und die daraus resultierende weitgehende Tatenlosigkeit, einen effizienten und funktionierenden Zivilschutz aufzubauen, ermöglichen es nun, per Geheimdienstmethoden wunderbar unser Kopfkino zu befeuern. Heißt es in den Zeitungen der Mediengruppe Bayern. Die Südwestpresse sieht das ähnlich. Während ganz Deutschland gerade auf Umspannwerke starrt, gehen die verdächtigen Drohnenüberflüge, die uns vor Monaten noch in Atem hielten, munter weiter. Ungefährlicher sind auch die nicht geworden. Was dagegen hilft, klingt auf den ersten Blick widersprüchlich. Erstens die Bedrohung durch Russland ernster zu nehmen als bisher und sowohl den Schutz als auch die Strafen hochzufahren. Warum, zum Beispiel, wird die russische Schattenflotte immer noch geschont? Und zweitens gilt, sich nicht verrückt machen zu lassen. Auch das ist Abwehr. Findet die Südwestpresse aus Ulm. Nun Stimmen zum Bündnis Sarah Wagenknecht. Im Streit über die Ausrichtung des BSW und die Regierungsbeteiligung in Thüringen haben dort 10 Landtagsabgeordnete die Partei verlassen. Der Cicero erklärt: In den vergangenen Monaten wurde aus dem Richtungsstreit immer mehr ein offener Machtkampf. Besonders deutlich zeigte sich das seit August, nachdem die TU Chemnitz den Widerspruch von Ministerpräsident Mario Vogt gegen die Aberkennung seines Doktortitels zurückgewiesen hatte. Der BSW-Bundesvorstand forderte daraufhin nicht nur Vogts Rücktritt, sondern verlangte von den Thüringer Parteifreunden auch, dem Ministerpräsidenten ihr Vertrauen zu entziehen. Jetzt dürfte stattdessen das Schicksal des BSW selbst besiegelt sein, vermutet der Cicero. Die Rheinische Post bemerkt: Morgen soll, just während des Wahltags in Sachsen-Anhalt, ein Sonderparteitag stattfinden. Dort wird es zum Showdown kommen. Tatsächlich sind die Vorgänge in Thüringen mit Sachsen-Anhalt verknüpft. Hatte Wagenknecht doch der AfD eine sachbezogene parlamentarische Zusammenarbeit unter einem überparteilichen Ministerpräsidenten in Aussicht gestellt. Es ist verständlich, dass im BSW über eine solche Annäherung an die Rechtsextremisten von Sachsen-Anhalt geredet werden soll. Und es ist auch nachvollziehbar, dass das eine Partei zerreißt, erst recht eine so junge. Allerdings ist das Gebaren an der Parteispitze vor allem eines: eine Steilvorlage für die Radikalsten in der AfD. Und das BSW zeigt nun allen, dass es keine verlässliche Partei für eine Zusammenarbeit ist. Eine Botschaft, die auch in anderen Bundesländern für Nervosität sorgen dürfte. Unterstreicht die Rheinische Post aus Düsseldorf. Die Taz spricht von widerstreitenden Interessen innerhalb des BSW und schreibt: Daran ist in Brandenburg schon die Koalition des BSW mit der SPD und der gesamte Landesverband zerbrochen. Und seit Sarah Wagenknecht vor der Wahl in Sachsen-Anhalt die Devise ausgegeben hat, dort mit der AfD zusammenzuarbeiten und ihr im Zweifel sogar an die Macht zu verhelfen, fällt auch ihr Thüringer Landesverband, der dort mit CDU und SPD eine Regierung bildet, auseinander. Fast alle der einst 15 BSW-Abgeordneten haben nun die Partei verlassen, darunter ihre 3 Minister. Sie wollen die Regierung weiter stützen, nur ist diese schon jetzt auf Stimmen der Linken angewiesen, um handlungsfähig zu sein.
Das BSW dürfte bald Geschichte sein,

0: doch auf die Linke wird es weiter ankommen. Vermerkt die Taz. Und damit endet diese Presseschau. Die Redaktion der Sendung hatte Milena Reimann. Sprecher Lars Schmidtke.
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2: Die Kinder wurden vor der Gesellschaft versteckt. Viele wussten gar nicht, dass diese Heime damals existierten.
3: Noch immer wachsen in Rumänien deutlich mehr Kinder ohne ihre Eltern auf als in anderen EU-Ländern.
4: Als Sonja Kunz dieses Heim Mitte der 90er gegründet hat, hat sie Pionierarbeit geleistet. Die Verhältnisse in den staatlichen Kinderheimen waren ja katastrophal in der Nachwendezeit.
2: Die Kinder kommen mit dieser Gewalterfahrung her, sind damit aufgeladen, mit einer Energie, mit der sie nicht wissen, wohin.
3: Vernachlässigt, misshandelt, traumatisiert. Heimkinder in Rumänien.
2: Und dann dauert es manchmal 1-2 Jahre, bis man mit ihnen arbeiten kann. Ihnen klar machen kann, dass diese Gewalt, die sie erlebt haben, nicht normal ist.
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5: Neun Uhr, die Nachrichten. Einen Tag vor der Landtagswahl in Sachsen-Anhalt beenden die Parteien heute ihren Wahlkampf. Vor allem in der Landeshauptstadt Magdeburg sowie in Halle werden zu den Abschlussveranstaltungen prominente Vertreter erwartet. Bei der AfD treten die Bundesvorsitzenden Weidel und Chrupalla auf, bei den Linken unter anderem die Fraktionsvorsitzende im Bundestag Reichenegg und bei der SPD Generalsekretär Klüssendorf. In den Umfragen liegt die AfD mit ihrem Spitzenkandidaten Siegmund vor den anderen Parteien. Derzeit wird das Land von einer Koalition aus CDU, SPD und FDP regiert. Für das Wahlwochenende sind in Sachsen-Anhalt zahlreiche Kundgebungen angemeldet. Allein in Magdeburg sind laut Polizei heute 12 Veranstaltungen geplant, unter anderem am Nachmittag ein Demokratiefest mit Reden und Musik. Der aus dem BSW ausgetretene thüringische Digitalminister Schütz hat sich zum Fortbestand der Koalition mit der CDU und der SPD bekannt. Schütz sagte im Deutschlandfunk, er und die anderen ebenfalls ausgetretenen Abgeordneten hätten damit ein Zeichen der Stabilität setzen wollen. Die Parteiführung in Berlin habe durch ihren, so wörtlich, Flirt mit der AfD die Arbeit der BSW-Abgeordneten in Thüringen destabilisiert. Das habe man nicht länger hinnehmen können, meinte Schütz. Er werde jetzt mit den anderen darüber beraten, wie die künftige Mitarbeit in der Regierungskoalition in Erfurt aussehen könnte. Wegen des Streits über die Ausrichtung des Bündnisses Sarah Wagenknecht, Vernunft und Gerechtigkeit, hatten Schütz und 9 weitere Abgeordnete gestern ihren Austritt aus der Partei erklärt. Zuvor waren schon 3 andere BSW-Abgeordnete ausgetreten. Damit ist das BSW nur noch mit 2 Abgeordneten im Thüringer Landtag vertreten. Die rheinland-pfälzische CDU-Landtagsfraktion bleibt bei ihrem Nein zu einem Treffen mit dem Bundeskanzler und CDU-Bundesvorsitzenden Merz. Ein Sprecher der Abgeordneten sagte mit Blick auf die 3-tägige Klausur in Berlin kommende Woche, an der Absage wegen dessen Umgang mit dem damaligen Verkehrsminister Schnieder bei der Kabinettsumbildung habe sich nichts geändert. Die 39-köpfige Fraktion hatte Merz vor der Sommerpause verärgert einen Brief geschickt. Merz erklärte daraufhin, er gehe davon aus, dass sich die Wogen bis September geglättet haben würden. Schnieder hatte früher Partei- und Kommunalämter in Rheinland-Pfalz inne. Zudem ist er der Bruder des gegenwärtigen Ministerpräsidenten. Seine Ablösung als Bundesverkehrsminister im Juli hatte sich zur Hängepartie entwickelt, sodass er schließlich selbst zurücktrat. Eine Begründung blieb Merz bisher schuldig. In den USA hat sich das Unternehmen hinter dem Videospielklassiker Tetris von einer Aktion der Regierung distanziert. Auf der Internetseite des Weißen Hauses können Nutzer im Stil von Tetris eine Sperranlage zum Nachbarland Mexiko errichten. Die Tetris Company erklärte, sie sei an der Entwicklung nicht beteiligt gewesen. Weder die Nutzung der Marke noch die des geistigen Eigentums sei genehmigt worden. Die Angelegenheit werde derzeit geprüft. Seit Jahren wird in den USA über den Bau der Sperranlage gestritten. Zu großen Teilen steht sie bereits. Bis Ende kommenden Jahres soll sie fertiggestellt sein. Das Weiße Haus schaltete diese Woche weitere Spiele frei. Eines trägt den Titel Rio Run. Nutzer können darin die digitale Version des US-Grenzschutzbeauftragten Homan über das Spielfeld bewegen. Ziel ist es, möglichst viele Migranten aufzugreifen, die den Grenzfluss Rio Grande überquert haben. Der Wetterbericht: Die Lage hinter der Kaltfront eines Tiefs über Osteuropa, fließt erwärmte Meeresluft nach Deutschland. Sie gelangt von Südwesten, zunehmend unter Hochdruckeinfluss. Die Vorhersage: Wechsel von Sonne und Wolken mit einzelnen Schauern, südlich der Donau abklingende Niederschläge, danach Aufheiterungen, später auch an den Alpen. Höchstwerte im Norden und in der Mitte 18 bis 23, im Süden 23 bis 28 Grad. Morgen neben lockeren Wolken viel Sonnenschein, abends im westlichen Bergland geringes Schauerrisiko. Temperaturen von 19 Grad an den Küsten und bis 30 im Südwesten. Das waren die Nachrichten.
0: Heute vor 80 Jahren wurde der britische Rocksänger und Queen-Gründer Freddie Mercury geboren. Ein Kalenderblatt von Andrea Klaassen.
6: Another party's over. Wenn Freddie Mercury sich ans Klavier setzt und zu spielen beginnt, entsteht so etwas wie Magie.
7: Der war Musik bis in den kleinen Zeh. Der hatte eine Vorstellungskraft, die war unwahrscheinlich. Es ist unglaublich, was in diesem Gehirn vorgegangen ist.
6: Paul Vincent hat als Studiomusiker für Mercury gearbeitet. Freddie Mercury ist ein Mensch mit nervöser Energie und einem unstillbaren Lebenshunger. Er liebt es zu performen. Mal tritt er in Pelzrobe oder in einem brustfreien Harlekin-Kostüm auf. Dann stolziert er wie eine prima Ballerina über die Bühne, kommt mit Hermelinmantel und Krone wie ein König daher oder trägt einfach nur Jeans und Feinripp-Unterhemd. Die britische Musikkritikerin Rosie Horide:
8: Freddie war von Anfang an außergewöhnlich auf der Bühne. Er hatte eine Präsenz, die ich so noch nicht erlebt hatte. Und da war ich schon lange Musikkritikerin.
6: Die Konzerte von Queen sind jedes Mal Shows der Extraklasse.
9: Jeder sieht mich auf der Bühne und denkt, dass ich unheimlich arrogant bin. Aber das ist nur meine Bühnenpersönlichkeit. Natürlich renne ich auch sonst nicht in solchen Klamotten rum.
6: Der Ausnahmemusiker kommt am 5. September 1946 als Farouk Bulsara auf der Insel Sansibar zur Welt, wo sein Vater für die britische Kolonialverwaltung arbeitet. Von seinen Eltern habe er nie viel Zuneigung bekommen, sagt Freddie Mercury später. Sie schicken das musikalische Kind auf ein Internat nach Indien. Dort nennen ihn alle Freddie. Der Musikjournalist Bernd Lechler im SWR:
10: 1959 sind die dann nach England gezogen, wohnten da in Feltham, nur ein paar hundert Meter entfernt von dem Haus, in dem Brian May auch wohnte damals, aber die haben sich 10 Jahre lang nie getroffen.
6: Der spätere Queen-Gitarrist Brian May und Freddie Mercury begegnen sich 1969. May spielt in der Zeit in der Band Smile. Mercury besucht deren Konzerte und steht immer ganz nah am Bühnenrand.
10: Und der immer raufschrie, wie er das alles ganz anders und viel besser machen würde. Und so kamen die zusammen. In the land where horses born with eagle wings and honeybees have
6: lost their stings, they're singing forever. 1970 gründen sie gemeinsam die Band Queen. Freddie gibt sich jetzt den Künstlernamen Freddie Mercury.

0: Musikgeschichte schreiben Mercury und seine Bandkollegen mit dem Stück Bohemian Rhapsody.
1: Wir waren hungrig. Wir sind vor Kreativität geplatzt und hatten so viele Songs in petto. Bohemian Rhapsody besteht aus 3 Songs, die ich veröffentlichen wollte. Und ich habe sie einfach zusammengewürfelt.
0: Die 6 Minuten lange epische Ballade verschafft der britischen Band 1975 den Durchbruch. In den kommenden 16 Jahren liefert Queen einen Hit nach dem anderen.

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2: Ende der 80er Jahre erkrankt Freddie Mercury an AIDS, damals ein Todesurteil. Aber weil er immer noch voller Ideen ist, nimmt er mit seinen Bandkollegen das letzte gemeinsame Album Innuendo auf.
3: Unser Plan war, immer dann ins Studio zu gehen, wenn Freddie sich dazu in der Lage fühlte. Wir haben die ganze Zeit am Telefon gesessen und auf Freddies Anruf gewartet. Freddie sagte, lasst mich singen, schreibt, was ihr könnt. Ich singe, so viel ich kann.
4: Am
2: 24. November 1991 stirbt Freddie Mercury mit 45 Jahren an den Folgen einer Lungenentzündung. Mit ihm verliert die Musikwelt einen ihrer spannendsten und schillerndsten Künstler.
5: Andrea Claßen erinnerte an den Musiker Freddie Mercury, der heute vor 80 Jahren geboren wurde.
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7: Du fährst eine halbe Stunde, bist im Garten, gehst in deinen Garten, machst die Tür zu und hast eine Ruhe, wie als wenn du in der Eifel sitzt oder im Westerwald oder sonst wo. Und das ist eben das Schöne.
8: Beim kleinen Garten, da kann man den Garten so gestalten, wie man es vielleicht möchte. Man kann Gemüse anbauen, Obst und wir haben ja auch eine gute Gemeinschaft.
9: Süßkartoffel, dann hier Kohlrabi und da hinten dann die Tomaten.
10: Ich finde es eigentlich schön, was selbst angebautes zu haben. Also nichts schmeckt so gut wie ein Tee aus der eigenen Minze.
11: Dann bist du mal zwei Wochen nicht da, dann kommen wir wieder, dann hast du den Rasen, ist 30 cm hoch. Überall kommt das Unkraut raus. Also das ist schon Arbeit. Ne?
12: Der heutige Kleingärtner, der neue Kleingärtner, der ist schon sehr speziell. Abends den Grill anschmeißen oder wenn man Pool hat.
13: Die gestalten die so um, dass wenig Arbeit ist, viel Wiese, dass sie wenig Arbeit haben und so weiter, nur damit sie sie nutzen können, mehr nicht.
6: Wer einen Kleingarten hat, der hat es gut. Nach Feierabend Gartentor auf, Liegestuhl raus und Urlaub. Dachte ich jedenfalls, bis ich für dieses Wochenendjournal durch Kleingartenanlagen in Nordrhein-Westfalen gelaufen bin. Ich habe gelernt, so ein kleines Stück Grün kann ziemlich viel Arbeit machen. Da werden Hecken geschnitten und Wege geharkt, Tomaten gezogen, Pflaumen geerntet und Gemeinschaftsstunden geleistet. Und fertig ist man eigentlich nie. Trotzdem sind Kleingärten gerade in den Städten begehrt. Und Kleingärtner wollen ihr Paradies nicht wieder aufgeben. Denn die Gartenarbeit macht auch glücklich und schweißt zusammen. Ich war in Gelsenkirchen und Düsseldorf unterwegs, habe mich durch Gemüsebeete führen lassen, Kirschen probiert, einen Barfußpfad getestet und Menschen getroffen, die mir erklärt haben, warum sie gerne in ihrem Garten werken. Herzlich willkommen zum Wochenendjournal. Hinterm Schrebergartenzaun, zwischen Tradition und neuen Ansprüchen. Mein Name ist Vivien Leue und ich freue mich, dass Sie dabei sind.

0: Ich bin mitten im Ruhrgebiet, in Gelsenkirchen. An der zweispurigen Wohnstraße Trienenkamp stehen dreistöckige Mehrfamilienhäuser. Typische Nachkriegsbauten, funktional und schmucklos. Dazwischen Kleingewerbe, ein Schrottplatz für Autos, ein Fußballfeld. Die Auffahrt zur A42 ist nur wenige hundert Meter entfernt. Hier liegt auch die Kleingartenanlage Trienenkamp. An einem großen Eingangstor begrüßt mich Friedhelm Walden. Kaum haben wir das Tor hinter uns gelassen, da verschwindet der Lärm der Großstadt auch schon und ein grünes Kleinod öffnet sich. Wiesen, Bäume, Büsche und Fußwege, die zu den einzelnen Gärten hier führen.
1: Das ist ja eine echt schöne Anlage.
2: Dankeschön. Wir haben 95 Gärten hier, ne? Und die Anlage gehört zu den jüngsten in Gelsenkirchen. Wir sind 85 hier angefangen, also vor 41 Jahren zu bauen.
0: Friedhelm Walden ist von Beginn an dabei und seit mehr als 20 Jahren Vorsitzender des Kleingartenvereins Trienenkamp.
2: Hier sehen Sie eine unserer Streuobstwiesen. Ne? Da werden Obstbäume gepflanzt und die lassen wir in Anführungszeichen einfach so wachsen, wie die Natur da. Aber die werden natürlich logischerweise beschnitten. Dann werden das Obst reif, es kann jeder hingehen und sich mal einen Apfel pflücken. Wobei, die liegen ja überall liegen schon Äste runter, weil unsere, naja, wie soll ich das sagen?
0: Manche Kinder hier könnten sich nicht zurückhalten. Der graue Bart des 74-Jährigen kräuselt sich. Friedhelm Walden verdreht die Augen hinter seiner schwarzrandigen Brille.
2: Die sehen da so ein kleines Äpfelchen und da meinen sie, sie müssen in Flüten klettern da drauf. Ah, fürchterlich. Kommen Sie erst mal rein.
1: Dann merken Sie erst, dass der noch sauer ist.
2: Die kann man gar nicht beißen.
1: Nein.
0: Walden hält mir die Tür zum Vereinsheim auf, einem weißen Flachbau. Dass Friedhelm Walden diese abgeknickten Äste so wichtig sind, das hängt vielleicht damit zusammen, dass er das alles hier selbst mit aufgebaut und gepflanzt hat und seit so vielen Jahren auch pflegt.
2: Das hört sich jetzt vielleicht doof an oder was? Ich bin derjenige, der den ersten Spaten hier reingerammt hat hinten. Und ich bin auch derjenige, der den letzten Stein auf dem Vereinsheim gesetzt hat. Dokumentiert, fotografisch.
0: Im Vereinsheim gibt's eine Cola zur Stärkung vor dem Fußmarsch durch die weitläufige Anlage. Friedhelm Walden zeigt mir auch zwei gerahmte Auszeichnungen der UNESCO für Färbergärten, die es hier vor ein paar Jahren gab. Das sind Bereiche, in denen gezielt Pflanzen angebaut wurden, aus deren Blüten, Beeren oder Blättern Naturfarben gewonnen werden können.
2: 7 Stück hatten wir gehabt mit verschiedenen Grundfarben und da konnten dann die Kinder kommen, die Blüten oder teilweise die Stängel, je nachdem. Da kamen die Kinder dann hin, die haben sich hier hingesetzt, die kriegten dann so ein Schälchen, ein Stück Holz und dann haben die Blätter zerstampft, ein bisschen Wasser drauf, dann verbindet sich dieses Wasser mit diesen Farbmolekülen aus den Blüten, aus den Blättern oder wie auch immer, wird dann durch ein Handtuch gepresst und dann hat man Farbe.
0: Grundschulklassen, Vereine, Kita-Gruppen. Die Kinder kamen, um hier ganz praktisch zu lernen, wie viel Farbe in der Natur steckt. Wir sind wieder draußen.
2: Ach, was haben die denn hier schon wieder? Was ist das denn? Scheiße.
0: Auf dem Boden liegt eine große Steinplatte, auf der das blau-weiße Schalke-Logo prangt. Und sie ist extra ein bisschen schräg aufsteigend auf dem Boden platziert, damit das Logo gut zu sehen ist. Davor liegt ein kleiner Zaun und der ist nun umgekippt.
2: Ach, das muss alles wieder weg, muss alles wieder neu gemacht werden. Hier haben wir das natürlich so. Hier soll so ein kleines Zäunchen gemacht werden. Hintergrund ist der, die jungen Leute, die kommen hier mit ihren BMX-Rädern und machen das als Sprungschanze. Wumm.
0: Friedhelm Walden schüttelt den Kopf. Wirklich böse wirkt er nicht. Er scheint so etwas wie die gute Seele dieses Vereins.
1: Oh, da haben sie aber gut zu tun, ne?
2: Es ist nicht viel zu tun. Wir müssen von der Gemeinschaft her jedes Jahr so, ja, um die 10 Gemeinschaftsstunden im Jahr.
0: Jedes Vereinsmitglied muss Gemeinschaftsstunden leisten, um diese Anlage eben in Schuss zu halten. Das schreiben eigentlich alle Satzungen der Kleingartenvereine so vor. Hier sind es 10 Gemeinschaftsstunden im Jahr, also weniger als eine Stunde im Monat.
2: Übrigens, überall, wo Sie jetzt herlaufen, was Sie sehen, das haben wir alle selber gemacht, in Handarbeit.
0: Wir laufen auf geharkten Fußwegen vorbei an Blumenbeeten, hüfthohen Zäunen und Hecken. Ich sehe Planschbecken, Gemüsehochbeete und Pflaumen oder Kirschbäume. Und hier und da auch einen Schmetterling, ein paar Bienen. Es surrt und zwitschert überall.
2: Hier war eine Brachfläche und die Stadt hat uns Material gegeben hier für Wegebau, für Rohrleitung und all so ein Pipapo. Aber wir haben es selber gemacht. Hier.
0: Der Vereinsvorsitzende zeigt seine Oberarmmuskeln.
2: Das war im Krieg war das Flakstellung. Dann hat man hier Bauschutt aufgetäumt, den hat man weggefahren, neu aufgelegt und ein bisschen Mutterboden gelegt. Und dann haben wir hier gebaut.
0: Hans! Wir stehen jetzt vor einem grünen Gartentor.
2: Wo ist der Hans? Der Udo? Kommt rein, bevor wir rausgucken.
3: Dann wieder raus.
2: Ja, Tachchen.
1: Hallo.
2: Da ist die Frau Leue.
3: Hallo.
2: Da ist der Udo Gut.
4: Darf ich euch den Stuhl anbieten?
2: Gerne, auf jeden Fall, ja.
1: Ich setz mich gerne.
0: Wir setzen uns unter das Vordach eines steinernen Kleingarten-Bungalows. Vier Stühle, ein kleiner Gartentisch. Hinter uns grüner Rasen, Rosen- und Gemüsebeete, ein Teich und eine Hollywood-Schaukel.
2: Und dann haben wir losgelegt.
0: Wir kommen zurück auf das Gespräch über die Gemeinschaftsstunden. In Kleingartenvereinen müssen die Mitglieder eine bestimmte Anzahl an Arbeitsstunden für die Gemeinschaft leisten. Die gemeinsamen Wege pflegen, das Vereinsheim streichen oder die äußeren Hecken schneiden zum Beispiel.
2: Ja. Aber wie gesagt, vor 40 Jahren haben wir angefangen mit, oder? Wir waren auch 30 Stunden, ne? Im Monat. Ja, wir mussten ja eine Anlage bauen. Da war ja, was war denn hier? Nichts, absolut nichts. Ja? Trümmerhaufen, aber egal. Und da ist eine Anlage draus geworden.
3: Mit den Kindern haben wir geschlafen, naja, alle.
2: Zelte aufgebaut für die Kinder, die haben hier übernachtet. Da war was los.
3: Toll. Dann Nachtwanderung haben wir dann gemacht für die Kinder. Die haben sich gefreut.
0: Ja. Aus den Erzählungen höre ich nicht nur Stolz und Freude, sondern auch Wehmut heraus. Denn die jüngere Generation an Kleingärtnern, die sei irgendwie anders, erzählen Friedhelm, Hans und Udo. Sie hätten eine andere Beziehung zu der Arbeit, die so ein Schrebergarten macht.
3: Ja, sicher.
2: Komplett anders.
3: Aber komplett anders.
2: Die wissen ja auch gar nicht, in Anführungszeichen, was so ein Garten ist. Weil die haben den ja nicht selbst aufgebaut. Die übernehmen Garten. Und ich mache das jetzt als Vorsitzender im 21. Jahr. Und ich habe in der Zeit um die 80 Gärten wieder neu vergeben. Immer wieder neu.
1: Und wie gestalten denn die jüngeren Leute ihre Gärten um?
3: Die gestalten die so um, dass wenig Arbeit ist. Viel Wiese, dass sie wenig Arbeit haben und so weiter, nur damit sie sie nutzen können, mehr nicht.
0: Die neuen Kleingärtner, sagen die drei Herren am Tisch, die wollten in ihrer Freizeit nicht Rosen schneiden, Gemüse düngen, Unkraut zupfen. Sie wollten relaxen, abhängen.
2: Also immer vorausgesetzt, das Wetter ist einigermaßen. Wobei heutzutage der heutige Kleingärtner, der neue Kleingärtner, der ist schon sehr speziell. Da muss es schon, ich sag mal, so ideal ist so leicht bewölkter Himmel, 27 Grad, eine leichte Brise und dann funktioniert.
3: Und nichts zu tun im Garten, ja. Ganz wichtig. Ja, ganz damit wichtig. Man nur eine Wiese hat und keiner darf was machen.
2: Abends den Grill anschmeißen.
3: Ja, genau. Und
2: damit dann halt
3: Pool
2: eben, oder wenn man einen Pool hat.
0: Ja. So wie der Nachbar nebenan. Da sehe ich einen dieser runden Plastikpools mit blauem Luftring, ein Meter hoch etwa. Ist das noch ein Kinderplanschbecken oder schon ein Pool, der tausende Liter Trinkwasser schluckt und Chemie braucht, damit das Badewasser im Sommer nicht kippt? Die meisten Kleingartenverbände verbieten solche größeren Pools.
2: Ja. Wir haben den Pool, wir haben, wie sagt man so schön, ein Gentleman Agreement, wo wir gesagt haben, okay, wir drücken mindestens anderthalb Augen zu. Ja, die Größe passt so einigermaßen.
0: So sehr Friedhelm Walden auch auf Ordnung in seinem Verein achtet, erscheint auch ein großes Herz für die anderen Kleingärtner und Gärtnerinnen zu haben. Denn bei all der Arbeit, ob beim Aufbau dieser Anlage mit den eigenen Händen oder der Pflege und Instandhaltung, hier geht es vor allem um Gemeinschaft. Das spüre ich zumindest bei Friedhelm, Udo und Hans.

0: sind reif und mussten runter. Die Auberginen brauchen leider noch ein bisschen.
1: Ja.
0: Es dauert noch.
2: In der Kleingartenanlage Königsbusch in Düsseldorf wird fleißig gegärtnert. Das erste Gemüse ist reif. Und Sandra und ihre Mutter Gisela inspizieren die Ausbeute.
0: Einige dabei. Hier ist Paprika. Da ist aber noch nicht viel dran. Peperoni.
2: Zwischen den sattgrünen Blättern der Pflanze blitzen kleine, längliche Paprikaschoten hervor.
0: Sie sind mir gar nicht aufgefallen. Wir haben tatsächlich auch schon Peperoni dran.
2: Mit über 300 Parzellen ist der Kleingartenverein Königsbusch einer der größten Gartenvereine in Nordrhein-Westfalen. Sandra und ihre Mutter Gisela bewirtschaften ihren gut 300 Quadratmeter großen Garten mit Hingabe. Aber so einen Schrebergarten, den kann man offenbar kaum genug pflegen.
0: Ich sag mal so, der Ertrag wäre wahrscheinlich besser, wenn wir mehr pflegen würden. Aber
3: das sieht toll aus. Sie haben überhaupt kein Unkraut, das ist alles grün.
2: Auf mich wirken die in Holzpaletten eingefassten Hochbeete mit den sattgrünen Zucchini- und Paprikapflanzen wie aus einem Gartenhandbuch. Auch die Gemüsepflanzen am Boden, die teils an Stangen zum Wachsen festgebunden sind, die sehen prächtig aus. Sandra zeigt mit dem Kopf in Richtung Gartenzaun, nur 2-3 Meter entfernt. Dort steht jetzt ihre Mutter und spricht mit der Nachbarin.
0: Die Nachbarin hat noch mehr irgendwie wie
4: wir. Nee, dieses Jahr nicht.
0: Was?
4: Sonst normalerweise ja.
0: Ja.
2: Hier im Kleingarten, erzählen die Frauen, verrät man sich untereinander Tipps und Tricks für den Gemüseanbau. Und wenn die eine mal mehr Gurken hat und die andere mehr Tomaten, ja, dann wird auch schon mal über den Gartenzaun getauscht.
5: Und hier ist eine gelbe Paprika
0: und das,
5: eine
0: das ist eine rote. Und hier, die ist halt auch noch komplett grün.
3: Und was machen Sie damit?
0: Kochen. Tatsächlich wirklich verkochen. Entweder halt auf den Grill schmeißen oder in die Pfanne oder überbacken. Genau.
6: Das ist auch lecker.
0: Ja. Mhm. Da ist dann meistens irgendwann am Ende so viel, dass man dann halt hingeht und es einkocht. Aber das funktioniert auch super.
2: Tomaten aus dem eigenen Garten, sagt die Nachbarin hinterm Zaun. Die seien wirklich die besten. Und billiger als aus dem Bio-Supermarkt sind sie allemal.
6: Super lecker, ja, immer.
0: Aber bei uns kommt die Zucchini dieses Jahr gar nicht. Die mag gar nichts.
4: Wollt ihr eine haben?
0: Wir tauschen gleich.
3: Tomate gegen Zucchini.
4: Nee, Gurke.
2: Sandra hält eine lange, pralle Gurke hoch.
0: Dann haben wir hier noch Kürbis. Wir haben auch noch Kürbis, Mama.
2: Gisela nickt zufrieden.
0: Süßkartoffel, dann hier Kohlrabi und da hinten dann die Tomaten. So ein bisschen halt mit Schatten auch.
3: Seit wann haben Sie denn den Garten?
0: Meine Eltern haben den Garten tatsächlich seit 44 Jahren. Ja, also seitdem ich da bin.
3: Und sind Sie auch dann mit Obst und Gemüse aufgewachsen?
0: Mehr oder weniger. Also tatsächlich kam das auch alles erst, nachdem man dann selber Kinder hatte, dass man sich dann mehr damit beschäftigt hat. Und ne, jetzt, wo die Kinder groß sind, dann hat man dann auch wieder mehr Zeit für den Garten und so. Und, ja.
2: Ein Kleingarten ist nicht einfach nur ein Freizeitgrundstück. Das Bundeskleingartengesetz schreibt vor, dass er auch gärtnerisch genutzt werden muss. Zum Beispiel für Obst- und Gemüseanbau zum Eigenbedarf. Eine feste Quote nennt das Gesetz zwar nicht. Als Orientierung gilt aber seit einem Urteil des Bundesgerichtshofs, etwa ein Drittel der Fläche soll kleingärtnerisch genutzt werden.
0: Wenn man einen Spiel- und Sportgarten hat, kann der von der Stadt monatlich gekündigt werden. Und wenn man einen Schrebergarten hat, wo Nutzpflanzen und sowas mit angebaut werden, geht das nicht. Ne? Und das ist der Hintergrund, warum man zum Beispiel sagt, man möchte in den Gärten, also in den typischen Kleingärtenanlagen, nicht so große Pools, keine Trampoline und sowas alles, weil dann wäre es ein Sport- und Spielgarten und der ist monatlich kündbar.
2: Nun winkt mich Mutter Gisela heran und zeigt auf eine buschähnliche Pflanze mit blauen Blüten, in der etliche Bienen summen.
3: Ja. Was ist das? Was wird das?
5: Das ist Borsch. Aber es ist halt ein Bienenmagnet. Und wenn man viele Bienen hat, dann werden halt die Pflanzen gesagt, auch bestäubt.
0: Die überwachen sich ja gar nicht.
3: No. Was ist denn so Ihr bester Tipp für Obst und Gemüse, vor allem Gemüse?
5: Geduld.
0: Ja, immer wieder ausprobieren und Geduld.
5: Ja.
2: So ein Schrebergarten, der ist nicht nur zum Relaxen da, das habe ich schon verstanden. Aber der Obst- und Gemüseanbau, der scheint die Gärtnerinnen schon ganz schön zu fordern, oder?
0: Also es ist immer mal wieder Und gerade wenn es jetzt so heiß ist, funktioniert es nicht, dass man nur am Wochenende hier ist, um die Pflanzen zu bewässern. Mein Bruder ist auch noch mit bei uns so mit dabei. Der macht da meistens unter der Woche, dass er abends auch hier vorbeifährt und gießt und alles. Von der Pflege her, ja, wenn man dranbleiben würde, wäre es nicht so schlimm, dann wäre man wahrscheinlich wirklich mit so ein, zwei Stündchen die Woche, wäre man wahrscheinlich durch, wenn man halt wirklich dranbleibt.
5: Also es ist so, wenn man im Herbst nichts gemacht hat,
0: genau,
5: kommt man im Frühjahr nicht nach.
0: Genau.
3: Was machen Sie im Herbst?
0: Alles. Im Herbst wird alles einmal runtergeschnitten, sauber gemacht, Unkraut nochmal
5: alles
0: rausgeholt.
5: Wenn man das verpasst, weil das Wetter nicht passt, weil man denkt, ach komm, egal, mach's im Frühjahr, dann ist also schon schlimm im Frühjahr.
3: Wussten Sie, als Sie den Garten, ich habe gerade gehört, vor 44 Jahren hier genommen haben, wussten Sie, dass es dann auch einfach mit dazugehört? Das ist ja mehr als nur.
5: Ja, klar. Und man ist nie fertig.
0: Nein. Nein, grundsätzlich nicht. Nie. Immer wenn ein Projekt gerade abgeschlossen ist, kommt irgendwie eine neue Idee. Aber die dann im Endeffekt auch immer gut ist.
5: Ja.
2: Mutter und Tochter lachen sich an, schmunzeln und lassen den Blick über ihren Garten und die Gemüsebeete schweifen.
0: Genau. Ja. Ich sag mal, so eine Stunde in der Erde wühlen und da das Unkraut rausholen, das bringt auch die Gedanken runter und hilft, ja, das Kopfkino so ein bisschen zu strukturieren.
5: Ja, auf jeden Fall.
0: Ja. Ich finde es eigentlich schön, was selbst angebautes zu haben. Ne? Also nichts schmeckt so gut wie ein Tee aus der eigenen Minze oder halt die Zucchinis oder. Das ist schon noch mal anders.

0: Zurück bei Friedhelm, Hans und Udo im Kleingarten der Anlage Trinenkamp in Gelsenkirchen. Zwischen Rosen und Lavendel klingeln an einem weißen Stab Glöckchen im Wind. Am Gartenrand liegt ein Teich. Der ist groß genug für eine Seerose und ein paar Fische.
1: Wer würde kommen, wenn da das Netz nicht wäre über Ihrem Teich?
2: Der Fischreiher.
3: Der holt die Fische alle
2: der
3: raus.
2: Der holt alle raus, dann ist nichts mehr drin.
4: Der Fischreiher, der kreist hier jeden Morgen, kreist er hier rum und guckt, wo kann ich mal gucken. Und dann und tschüss. Wenn er satt ist, haut er ab.
2: Schöne bunte Augen.
3: Hat er sich gefreut, damit er die auch gut sieht.
1: Ist das so?
4: Ja. Es ist natürlich manchmal so ein feines Netz. Für die größeren Frösche ist das nicht angenehm,
2: ja,
4: ne?
3: Meins ist größer.
4: Ja, ist größer.
3: Ich habe größer, da geht der immer durch.
4: Hier, ja. Wenn sie abends hier so sitzen, so wenn die Dämmerung kommt und sie sitzen,
3: dann geht's los.
4: Ist manchmal nicht auszuhalten.
0: Viel Gemüse sehe ich hier im Garten aber nicht. Als ich danach frage, zeigt Friedhelm Walden auf ein paar Tomatenpflanzen im Topf.
1: Das sind ihr Drittel.
3: Nee. Also da ist also, noch mehr, da sind noch Gurken. Gurken.
1: Ja, ich guck mir das mal an.
0: Oh, jetzt habe ich die Kleingärtner bei ihrem Stolz gepackt. Sie stehen auf und zeigen mir, was angebaut wird.
1: Ah, okay, und unten Obstbaum haben sie auch.
4: Ja, schon. Jeder Baum ist schon mal 10 Quadratmeter Fläche. Ne? 10 Quadratmeter, 5 Bäume hat man in der Regel, das sind schon mal 50 Quadratmeter. Die Flächen sind in der Regel 330 Quadratmeter. Ja, dann haben wir noch Büsche mit, was weiß ich, mit Beeren, wenn sie nicht vertrocknet sind.
1: Ach ja,
4: sind.
1: Da ist Salat. Okay, ich sehe es. Hier ist jetzt doch viel mehr als ich dachte.
4: Ich zeige Ihnen, wenn Sie Zeit und Lust haben, zeige ich Ihnen mal Gärten, wo also richtig Ackerbau und Viehzucht betrieben wird.
0: Das machen wir jetzt und setzen unsere Tour durch die Anlage fort.
4: So, wenn Sie jetzt hier reingehen und wenn Sie jetzt hier gucken.
1: Ja, wunderschön hier, ja. Die Beete.
0: Wir stehen im Garten der Fachberaterin für Kleingärten. Sie ist gerade nicht da, aber Friedhelm Walden kennt hier ja jeden und darf die Parzelle zeigen. So eine Chefbotanikerin wacht in den Kleingartenvereinen darüber, dass die Anbauregeln eingehalten werden. Sie berät zu Themen wie Obst- und Gemüseanbau, Pflanzenschutz, Boden und Düngung oder auch zunehmend zu Klimaanpassung. Dafür muss ein staatlicher Lehrgang absolviert werden. Und dieser Garten hier, der ist tatsächlich, ja, wie aus dem Bilderbuch. Die Blumen sind farblich aufeinander abgestimmt, die Rasenkante getrimmt, die Gemüsepflanzen an Rankestangen befestigt.
1: So viele Schmetterlinge, unfassbar.
4: Ja. Wir haben hier eine Besonderheit. Wenn Sie da den Deckel sehen, das ist ein sogenanntes Regenwurmbuffet.
0: Ich blicke auf ein dunkles Kunststoffrohr mit Deckel, das aus dem Beet herausragt. Vielleicht 10 cm Durchmesser.
4: Das ist ein Rohr, so groß, so lang, mit vielen Löchern. So Löcher an der Seite. Und da kommt der kompostierbare Gartenabfall rein. Da kommen die Regenwürmer von der Seite rein und dann verarbeiten die das. Ja?
0: Wir gehen weiter über die festen Sandwege, die durch die Gartenparzellen führen. Entlang der Wege sehe ich Rosen, bunte Stauden, Hortensien. Schmetterlinge flattern zwischen den Blüten hin und her. Es riecht nach frischem Rasenschnitt.
4: Der Garten hier, der war in Anführungszeichen, bevor die den übernommen haben, der war runtergekommen bis zum geht nicht mehr. Und die jungen Leute, die haben das jetzt alles schön und super gemacht. Ne? Da hinten zum Beispiel, da ist so ein Garten, Rollrasen. Für Schweine teures Geld. Ja. Naja, ist halt eben. So, hereinspazieren.
0: Wir betreten den nächsten Garten. Die schmalen Fußwege sind gepflastert. Daneben prall gepflanzte Blumenbeete. Rote und gelbe Rosen, Lavendel. Auf einem alten Baumstamm ein Pflanzkorb mit pinken Geranien. In der Mitte des Grundstücks steht das Gartenhaus. Zur Hälfte mit dunklen Holzpaneelen bestückt. Davor 2 Gartenstühle am Tisch.
4: Ach, die Ellen ist ja auch da. Hi, Ellen.
0: Ellen, das ist die Frau von Udo, der eben noch im Garten von Hans saß und mit mir und Friedhelm Walden darüber sprach, wie er diese Kleingartenanlage mit eigenen Händen aufgebaut hat. Nun stehe ich also in seinem Garten.
1: Hallo.
5: Hallo.
1: Sehr schön. Schönen Garten haben Sie hier. Wow.
0: Ich laufe durch einen eisernen Rankbogen, der umwuchert ist von den Ästen einer üppigen Weinrebe. Kleine Früchte hängen daran, die noch Zeit zum Reifen brauchen.
3: Genau.
1: Okay, und Sie sind richtiger Schalke-Fan, ne? Sogar auf dem Kamin.
0: Kleine Fähnchen, Platten im Beet und das blau-weiße Logo auf dem steinernen Gartenkamin. Hier lebt ein Fußballfan. Wir bleiben unter einem Baum stehen. Dicke, dunkelrote Kirschen hängen von den Ästen.
3: 40 Jahre ist der jetzt.
5: Sind alle Kirschen abgepflückt?
1: Was für ein schönes Schattenplätzchen.
3: Da kannst du noch, guck mal, da sind noch welche, wenn du Glück hast. Die
1: knallrote Kirschen.
0: Ellen reicht mir ein paar davon.
1: Probier ich, danke. Oh ja, lecker.
0: Jetzt zeige ich auf ein etwa 1,50 Meter hohes, schmales Holzhäuschen mit offenen Fenstern, in denen Äste und Waben zu sehen sind.
1: Und ist das so ein Insektenhotel oder was?
3: Ja, da sind Bienen drin, da sind Schnupffliegen und wie die alle heißen, ne, sind da drin. Also ist viel drin da.
1: Warum haben Sie das gemacht?
3: Damit befruchtet werden die Bäume.
6: Ja. Wir haben ja auch hier eine Imkerin hier in der Anlage.
3: Genau.
6: Und die hat... Im Moment hat sie 5 Beuten. Also das heißt ja nicht Stöcke, die sagen ja Beute dazu. Und seitdem wir die haben, ist die Obstbaumbefruchtung deutlich verbessert worden. Das ist das eben so, ne?
3: Guck.
0: Auch hier gibt es einen Teich im Garten. Ein Springbrunnen lässt Wasser über runde Steine plätschern.
5: Da brauchst du deine blaue Seerose.
0: Udo lacht, zuckt mit den Schultern und zeigt stattdessen auf seine Fische.
3: Guck mal, da mein Hai.
1: Das
3: mein
1: sind aber
3: Hai.
1: Große.
3: Da ist nur der eine.
1: Ist das ein Koi oder was?
3: Der ist übergeblieben, den hat er nicht erwischt. Und danach habe ich ein Netz drüber gespannt. Mhm. Aber jetzt hackt er mir das langsam kaputt. Das
1: und da ist ein Frosch, ein hübscher.
3: Einer, da müssten 3, 4 so hier rum.
1: Oh ja, da hinten sehe ich auch einen. Wow. So. Okay, haben sie abends auch ein bisschen Konzert.
3: Richtig.
6: Eidechsen, Molche, bei Marc und bei der Christina, die haben Molche. Tatsächlich. Und Fledermäuse haben wir auch hier, alles da.
3: Ja.
0: Je länger ich in dieser Anlage bin, desto deutlicher wird, gepflegt werden hier nicht nur Rasen, Rosen und Gemüsebeete. Über die Jahrzehnte ist auch ein ziemlich vielfältiger Lebensraum entstanden. Mitten in der Ruhrgebietsstadt Gelsenkirchen. Da summt und zwitschert es, raschelt und plätschert. Und zwischen Gurken und Radieschen schlägt inzwischen auch ein Exot Wurzeln.
3: Daneben, das ist Kiwi.
1: Kiwi?
3: Ja. Die klein.
6: Die klein. Ja. Hast du die vom Dings hier, vom Nachbar hier?
3: Ja, sicher.
6: Boah.
0: Ich sehe erst einmal nur viele sattgrüne Blätter an einer etwa 1,50 Meter hohen Pflanze. Die Kiwi selbst sieht man kaum. Die Früchte sind noch so klein wie eine Daumenkuppe. Sie sind, anders als die Frucht aus dem Supermarkt, grün. Und können später mit Schale gegessen werden.
3: Ja, die sind vom Frinki. Der hat so viele
6: der
3: gehabt.
6: Über 1000 Früchte hat er an seiner. Der hatte eine Kiwi-Hecke.
3: Ja.
0: Wir verabschieden uns und gehen weiter. An jedem dritten Garten bleibt Friedhelm Walden stehen. Überall gibt es Geschichten zu erzählen. Von den Pflanzen, Bäumen, Menschen, Erlebnissen.
6: Hier sehen Sie unser Netze.
1: Das ist
6: ein sogenannter
1: Barfußweg.
6: Barfußweg.
1: Toll. Wird der genutzt?
6: Natürlich nicht. Wollen Sie mal ausprobieren? Barfußweg?
1: Ich kann ihn mal ausprobieren, dann.
0: Ich lege meinen Rucksack und das Mikrofon ab.
6: Auch die Latschen?
1: Ja, die Latschen ziehe ich aus.
6: Da ist der Start.
1: Ach so. Ja, dann machen wir es richtig.
0: Der Barfußweg ist auf einer Rasenfläche angelegt. Über Kies und Sand, Stein und Holz schlängelt er sich an einem Baum vorbei. Die verschiedenen Untergründe sollen die Sinne und die Fußmuskulatur anregen.
1: Boah, das ist Durchblutung bei den spitzen Steinchen.
0: Und während ich ganz sachte, barfuß über spitze Steine laufe, quatscht Friedhelm Walden schon wieder mit der nächsten Kleingärtnerin.
5: Hey, Frau Sommer, was machst du da im verkehrten Garten, du?

0: Appetit.
1: Das ist mein Mann.
0: Ja, ich komme mal rüber.
2: In der Kleingartenanlage Königsbusch in Düsseldorf findet jetzt das jährliche Sommerfest statt. Eine Hüpfburg, Essens- und Getränkestände unter einem weißen Bierzelt, Girlanden und Luftballons. An Bierbänken und Gartentischen wird gegessen, gelacht und getrunken. Unter einem Holzdach auf der Terrasse des Vereinsheims begrüße ich Monika und Heino Kuske. Die beiden haben schon seit 1989 einen Garten hier. Er ist der Vorstandschef dieses Kleingartenvereins, sie die Kassenwartin.
0: Wie viele Gärten haben Sie denn hier?
3: Wir sind der größte in Nordrhein-Westfalen. Wir haben 328 Parzellen, 430 Mitglieder insgesamt. Und unser Gartengelände ist 130.000 Quadratmeter groß. 2024 waren wir 100 Jahre alt.
4: Hier der Königsbusch ist mitten in Düsseldorf, sage ich jetzt mal. Es ist Gerresheim. Du fährst eine halbe Stunde, bist im Garten, gehst in deinen Garten, machst die Tür zu und hast eine Ruhe, wie als wenn du in der Eifel sitzt oder im Westerwald oder sonst wo. Und das ist eben das Schöne.
2: Vor allem für Familien sei der Kleingarten ein Paradies. Die Kinder hätten hier eine Bewegungsfreiheit, die es sonst in der Stadt so nicht gäbe.
4: Die gehen morgens früh, wenn hier Ferienzeit ist, sind die morgens früh um 9 Uhr. Sobald die Augen aufhaben, sind die weg. Dann kommen sie zwischendurch mal, wenn sie Hunger haben, wenn sie nicht irgendwo anders gegessen haben. Oder kommen mit 10 Leuten, die dann, oh Mama hat Eis in der Truhe. Dann wird die Eistruhe überfallen und dann sind die weg. Die kommen abends todmüde nach Hause.
2: Kein Wunder, dass Kleingärten gerade in Großstädten seit Jahren sehr beliebt sind. Einige Anlagen sind wie der Verein Königsbusch mittlerweile an das Stromnetz angeschlossen, manche auch an das Kanalsystem. So lassen sich die Sommertage sogar mit gekühlten Getränken im Garten verbringen. Bewerber und Bewerberinnen, die müssen oft jahrelang warten, bis ein Grundstück frei wird. Denn wer will sein Kleinod schon aufgeben? Das passiere eigentlich nur im hohen Alter, sagt Monika Kuske.
4: Das ist zum Beispiel, der Herr ist 94, der hat jetzt seinen Garten im vorigen Jahr aufgegeben. War sehr traurig darüber, aber er sagt, er kann nicht mehr.
2: Horst sitzt mit am Tisch. Er unterhält sich aber gerade. Seine Gesprächspartnerin stupst ihn an und er rückt das Hörgerät zurecht.
4: Horst,
0: vom Deutschlandfunk. Wir machen was über Kleingärten, eine Reportage. Was macht das Leben als Kleingärtner so aus?
5: Also vor allen Dingen viel Arbeit. Unkraut zupfen, Rasenmähen, Hecke schneiden und so weiter. Also das ist schon reich.
0: Aber warum tut man sich diese Arbeit denn an?
5: Da braucht man nicht ins Gym zu gehen.
2: Lachen und schmunzeln am Tisch. Manche nicken. Ja, der Garten, das ist ihr Fitnessstudio.
5: Das heißt, der Garten ist das Gym, also ist schon, hat schon Sinn.
2: Zumindest, solange man es noch schafft, sich zu bücken und zu recken und überhaupt viel in Bewegung zu bleiben.
5: Ich bin jetzt 94 Jahre und es wurde mir auch langsam zu schwer, muss ich ehrlich sagen.
2: Die Tischnachbarin von Horst, eine Rentnerin mit knallorangem Shirt, modischer Sonnenbrille und einem Weißwein in der Hand, meldet sich zu Wort.
6: Sehr viel Arbeit auf der einen Seite, aber es ist auch eine unglaubliche Befriedigung, wenn man etwas geschafft hat.
2: Auch sie habe mit gesundheitlichen Einschränkungen zu kämpfen, sagt sie. Aber
6: den Garten möchte ich auf keinen Fall aufgeben. Und ich habe meinen Garten jetzt ganz genau 47 Jahre.
0: Wow.
6: 47 Jahre.
3: Ja. Die Bewerber rennen uns die Bude ein, im wahrsten Sinne des Wortes. Aber wir müssen die leider reihenweise wegschicken, weil wir eben schon eine lange Warteliste haben. Ja, und keine freien Gärten.
0: Und verstehen die auch alle, wie viel Arbeit es dann am Ende doch auch ist? Also, dass man so einen Garten ja auch pflegt?
3: Immer. Das ist dann immer schön, hurra, wir haben einen Garten und dann der ist ja Arbeit.
5: Die meisten machen Party im Garten.
3: Ja, das Kleingartenwesen an sich hat sich die letzten 20 Jahre deutlich verändert in Richtung Erholung. So, also dieser Gemüse- und Obstanbau ist merklich zurückgegangen. Da kann man auch als Verein nicht mehr drauf pochen. Es steht zwar im Bundeskleingartengesetz und in der Gartenordnung, dass ein Drittel der Gartengrundfläche Nutzacker sein muss. Das ist aber heute nicht mehr zeitgemäß.
2: So jedenfalls erlebt es Heino Kuske, der als Vereinsvorsitzender immer wieder darüber Gespräche führt. Ich verabschiede mich und schaue mich auf dem Sommerfest um. Menschen aller Altersgruppen sind hier. Kleinkinder toben auf dem Rasen, auf den Bierbänken sitzen junge Paare neben Rentnern. Viele Gruppen lachen miteinander. Ich möchte von den Pächtern und Pächterinnen wissen, was es denn ausmacht, das Leben im Kleingarten.
1: Unsere eigenen Kinder, auch die Enkelkinder, die fühlen sich hier wohl. Die haben hier ein Paradies, die können hier frei. Jeder passt auf einen auf die Kinder. Da hat man dann wirklich auch dann mal für sich seine Freizeit. Das ist schon wirklich schon ein Erlebnis.
7: Sind Sie von den Nachrichten?
0: Ja, sowas in der Art. Wie ist es denn hier? Oder was gefällt dir hier?
7: Das Schminken.
2: Ach ja, Kinderschminken. Das gibt es auch auf diesem Sommerfest. Aber eigentlich meinte ich ja das Leben im Garten. Und offenbar erlebt das Mädchen das richtig komfortabel.
7: Also wir haben ein Haus und das Badezimmer ist schon fertig.
8: Da habe ich neu gemacht, ne?
7: Und die Küche, da muss Papa noch arbeiten.
8: Wir sind schon 3 Jahre drin.
9: Also 3 Jahre und 3 Jahre haben wir immer was zu tun, was Neues zu machen, beziehungsweise zu reparieren.
0: Also so einen Garten zu haben, ist schon noch Arbeit, ne?
9: Auf jeden Fall, ja.
8: Wir haben immer was Neues.
7: Okay, ich finde, Sie können jetzt mal weitergehen und dann grüßen Sie Nachrichten anmachen. Also ich bin fertig, ich gehe
2: jetzt. Okay, dann gehe ich weiter, an den nächsten Tisch. Auch dort sitzen mehrere Menschen lachend beieinander.
0: Was bedeutet es denn, einen Kleingarten zu haben für Sie?
10: Freiheit. Echt Freiheit, Ruhe. Die man, ne, in der Stadt zum Beispiel nicht hat.
1: Ich kann nur sagen, wir haben jetzt 27 Jahre hier im Garten. Und der Kleingarten ist wirklich so mit das schönste Freizeitdomizil, was man so haben kann. So, also unserer Meinung schöner wie Camping oder irgendwelche andere Dinge. Beim Kleingarten, da kann man den Garten so gestalten, wie man vielleicht möchte. Man kann Gemüse anbauen, Obst. Und wir haben ja auch eine gute Gemeinschaft, ne, was dann auch heutzutage zählt. Das ist dann halt unsere Freizeit-Oase hier.
11: Das ist, als wenn man denn in eine andere Welt reinkommt. Ne? Hier riecht es anders, hier hat man mehr Luft. Ne? Wenn man mitten in der Stadt wohnt, ist das natürlich schon optimal.
12: Nach dem Feierabend hat man dann Urlaub.
13: Ein bisschen Freiheit. Man weiß, was man angepflanzt hat, was gesund ist. Das darf man nicht als Arbeit sehen. Da würde es ja keinen Spaß mehr machen.
2: Auf diesem Sommerfest merke ich, die Arbeit im Kleingarten, das Erschaffen der eigenen Oase, das schweißt zusammen und macht stolz. Vielleicht erklärt das auch, warum so viele so lange an ihrem Garten festhalten, selbst wenn das Unkrautzupfen schon beschwerlich ist. Man gibt nicht nur ein Grundstück zurück, sondern einen Ort, an dem man jahrzehntelang gearbeitet hat, gefeiert, Nachbarn getroffen und die eigenen Kinder hat groß werden sehen.

0: Hier wollten wir noch mal reingehen. Guten Tag.
1: In der Kleingartenanlage Trienenkamp in Gelsenkirchen treten Friedhelm Walden und ich jetzt wieder mit freundlichem Hallo in einen Garten ein. Blumen gibt es hier kaum. Dafür ein kleines buntes Spielhaus und eine rot-gelbe Plastikrutsche. Hinter dem Kinderhaus lugt ein etwa zweijähriger Junge hervor. Unter Pflaumenbaum steht der Papa, Marcel. Schwarze Shorts, schwarzes T-Shirt, Sonnenbrille und Badeschlappen. Er ist gerade dabei, eine Hängematte zu befestigen.
2: Hallo.
3: Hallo.
2: Wollt ihr nochmal rutschen, Schatz?
3: Wie kam es denn dazu, dass Sie so einen Garten haben wollten?
2: Wollten wir nicht. Wir wollten aus mit Garten, aber ja, hat sich dann irgendwie nicht ergeben über die Jahre.

0: mal mit rechnen, sag mal so, ne? Also, es kommt ja immer auf den Garten, sag ich mal, ne? Hier, den wir wollten ja gerne einen haben, wo schon, also wo extrem viel war, wo wir gesagt haben, wir machen viel weg und machen was neu. Habe ich aber ehrlich gesagt ein bisschen unterschätzt, weil ich glaube, 3 Gärten weiter oder so, das war der, der auch frei war. Und da ist ja gar nichts drin gewesen in dem Garten. Also der war wirklich komplett frei. Und dann haben wir gesagt, so, boah, da musst du ja alles neu machen. Da war ja gar keine Lust drauf, bis da die Hecken gewachsen sind und so, ne. Das dauert ja dann, keine Ahnung, 8 Jahre, bis du so ein bisschen Sichtschutz hast. Da habe ich gesagt, nee, dann nimm wir lieber einen, wo schon alles da ist, wo du dann, ich schneide lieber was ab, als zu warten, bis was neu gewachsen ist.
1: Wie viele Bäume hast du gefällt hier? 4, 5, ne?
2: Ach echt? So viele Bäume waren hier?
0: Ja.
3: Ich zähle immer noch mindestens 3 Bäume, dazu Büsche, allein im vorderen Bereich des Grundstücks.
0: Da war der Nussbaum, 4 Stück.
2: Das heißt nur zum Garten und Beine hoch ist nicht?
0: Nee, das ist nicht. Doch, wenn man mit mir verheiratet ist, dann schon. Nee.
1: Die alte Regel heißt ja, ein Kleingarten darf nur so groß sein, wie die Frau ihn bewirtschaften kann.
0: Ja, super. Dann hätten wir keinen Garten.
3: Luis, der kleine Sohn, läuft einem Ball hinterher und versucht zu schießen und fällt.
0: Hoppala.
3: Der 2-Jährige steht direkt wieder auf und läuft weiter.
0: Wenn er Bälle hat, ist er glücklich. Wenn wir im Sommerferien sind, wir mal 3 Wochen im Urlaub. Oder auch wenn einfach mal das Wetter nicht so gut ist und du hast dieses Regen, Sonne, Regen, Sonne, ja, dann fährst du nicht jedes Mal hier hin. Dann bist du mal 2 Wochen nicht da, dann kommen wir wieder, dann hast du den Rasen, das ist 30 cm hoch, überall kommt das Unkraut raus, dann bist du erstmal wieder eine Woche beschäftigt, um das hier alles wieder so einigermaßen bewohnbar zu machen. Also das ist schon Arbeit, ne?
2: Und wofür aber lohnt es sich dann trotzdem?
0: Für den Garten. Man hat halt einen Garten, ne? Ja. Das ist so, man kann draußen sitzen, ne? Man kann Planschbecken aufstellen. Ich liebe es ja, draußen zu sein.
3: Er zeigt auf seinen Sohn, der sichtlich erfreut weiter seinem Ball hinterherjagt.
0: Aber natürlich,
2: so ein Garten echt super.
0: Sandkasten, ne, Rutsche. Jetzt mache ich, wenn die Fläche fertig ist, dann soll hier für ihn so spielen. Dann will ich hier noch eine Schaukel hinmachen und so. Ja, aber der spielt halt auch, rennt halt einfach gerne durch die Gegend. Ne. Das ist so, Platz zu haben ist natürlich immer gut. Ne. Viele, viele Häuser, die kleineres Grundstück haben und da steht noch ein Haus drauf mit 100 Quadratmeter Grundfläche. Ne? Dann hast du noch Vorgarten, Garage, da musst du alles noch abziehen. Also mit über 300 Quadratmeter Garten, das ist von der Größe her super. Aber sind auch 300 Quadratmeter zu pflegen. Ne? Also ist natürlich wieder der Arbeitsaspekt. Ne?
2: Ja, dann viel Spaß noch auf der Hängematte.
0: Ja, danke schön.
3: Marcel macht sich wieder daran, die Hängematte an die verbliebenen Bäume anzubringen. Währenddessen läuft Luis schon wieder seinem Ball hinterher. 4 Jahrzehnte nach Friedhelm Walden steht nun Marcel mit seiner Familie für die Generation, über die die älteren Kleingärtner so viel gesprochen haben. Und ja, er möchte nicht jede freie Minute mit Gartenarbeit verbringen, sondern seine grüne Oase auch in Ruhe genießen. Aber dafür zupft er dann eben doch auch gerne mal Unkraut oder stutzt die Bäume. Vielleicht verändert sich also weniger das Kleingartenwesen als die Frage, wofür sich die Gartenarbeit lohnt. Für Friedhelm war es der Aufbau einer ganzen Anlage und das Gemeinschaftsgefühl. Für Sandra und Gisela sind es Gemüse und die eigene Ernte. Und für Marcel ist es vor allem ein Garten, in dem sein Sohn einfach loslaufen kann.

Hinterm Schrebergartenzaun, zwischen Tradition und neuen Ansprüchen. Das war das Thema im Wochenendjournal. Mein Name ist Vivien Leue und ich bedanke mich fürs Zuhören. Hier folgt die Sendung Klassik, Pop etc. Heute mit Maodo Loh am Mikrofon. 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
1: Uhr, die Nachrichten. Die stellvertretende FDP-Bundesvorsitzende Teuteberg hat erneut Debatten über einen Ost-West-Gegensatz in Deutschland kritisiert. Es sei nicht richtig, immer wieder das vermeintlich Trennende zwischen den Deutschen in den neuen und den alten Bundesländern hervorzuheben, wie es die AfD mache, sagte sie im Deutschlandfunk. Teuteberg plädierte dafür, Debatten sachlicher zu führen. Angesichts der Probleme des Landes müsse der Zusammenhalt größer sein als das angeblich Trennende zwischen Ost und West. Zudem sei die sogenannte Ostidentität erst nach der Wende erfunden worden, meinte Teuteberg. Davor hätten sich die Ostdeutschen meist als Deutsche in einem geteilten Land verstanden. Einen Tag vor der Landtagswahl in Sachsen-Anhalt beenden die Parteien heute ihren Wahlkampf. Vor allem in der Landeshauptstadt Magdeburg sowie in Halle werden zu den Abschlussveranstaltungen prominente Vertreter erwartet. Bei der AfD treten die Bundesvorsitzenden Weidel und Chrupalla auf, bei den Linken unter anderem die Fraktionsvorsitzende im Bundestag Reichinek und bei der SPD-Generalsekretär Klüssendorf. In den Umfragen liegt die AfD mit ihrem Spitzenkandidaten Siegmund vor den anderen Parteien. Derzeit wird das Land von einer Koalition aus CDU, SPD und FDP regiert. Für das Wahlwochenende sind in Sachsen-Anhalt zahlreiche Kundgebungen angemeldet. Allein in Magdeburg sind laut Polizei heute 12 Veranstaltungen geplant, unter anderem am Nachmittag ein Demokratiefest mit Reden und Musik. Der aus dem BSW ausgetretene thüringische Digitalminister Schütz hat sich zum Fortbestand der Koalition mit der CDU und der SPD bekannt. Schütz sagte im Deutschlandfunk, er und die anderen ebenfalls ausgetretenen Abgeordneten hätten damit ein Zeichen der Stabilität setzen wollen. Die Parteiführung in Berlin habe durch ihren so wörtlich Flirt mit der AfD die Arbeit der BSW-Abgeordneten in Thüringen destabilisiert. Das habe man nicht länger hinnehmen können, meinte Schütz. Er werde jetzt mit den anderen darüber beraten, wie die künftige Mitarbeit in der Regierungskoalition in Erfurt besser aussehen könnte. Wegen des Streits über die Ausrichtung des Bündnisses Sarah Wagenknecht, Vernunft und Gerechtigkeit, hatten Schütz und 9 weitere Abgeordnete gestern ihren Austritt aus der Partei erklärt. Zuvor waren schon 3 andere BSW-Abgeordnete ausgetreten. Damit ist das BSW nur noch mit 2 Abgeordneten im Thüringer Landtag vertreten. Angesichts des Themas Wohnungsnot plant die Europäische Kommission offenbar strengere Regeln für Kurzzeitvermieter wie Airbnb. Der Entwurf für eine entsprechende Verordnung ziele darauf ab, den Mangel an bezahlbarem Wohnraum in Touristenhochburgen in den Griff zu bekommen, berichten Nachrichtenagenturen. Kommunen sollen demnach leichter Obergrenzen für Ferienwohnungen festlegen können, wenn die Wohnraumknappheit nachweislich steigt. Mit dem Vorstoß will die EU auch die Vorschriften vereinheitlichen, nachdem Metropolen wie Paris, Barcelona und Venedig bereits gegen Kurzzeitvermieter und Steuerhinterziehung in diesem Zusammenhang vorgegangen waren. Mehr als eine Woche nach der verheerenden Sturzflut im Himalaya suchen die Einsatzkräfte weiter nach Überlebenden. Laut einem Armeesprecher wurde die Suche unter anderem im Tunnel eines Wasserkraftwerks fortgesetzt, wo am Freitag 2 Arbeiter gerettet worden waren. Mindestens 12 Wasserkraftwerke wurden durch die Katastrophe am Mittwoch vergangener Woche zerstört. Seither werden hunderte Arbeiter vermisst. Die Gesamtzahl der bestätigten Toten in Nepal und China liegt inzwischen bei mindestens 1.325. Mehr als 5.500 Menschen werden in beiden Ländern vermisst. Die Sturzflut hatte im Grenzgebiet zwischen Nepal und Tibet ganze Ortschaften zerstört. Ursache war nach Einschätzung von Fachleuten ein Gletscherabbruch am mehr als 7.000 Meter hohen Berg Langtang Lirung in Nepal. Das Wetter: Wechsel von Sonne und Wolke mit einzelnen Schauern, südlich der Donau abklingende Niederschläge, danach Aufheiterungen, später auch an den Alpen. Höchstwerte im Norden und in der Mitte 18 bis 23, im Süden 23 bis 28 Grad. Morgen im Nordosten wechselnd bewölkt, sonst neben lockeren Wolken viel Sonnenschein. Abends im westlichen Bergland geringe Schauer, Risikotemperaturen von 19 Grad an den Küsten bis 29 im Südwesten. Das waren die Nachrichten.
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Maodo Loh wurde 1992 in Berlin geboren. Er wuchs in Charlottenburg auf und kam über die Aktionen Berliner Freiplätze und den deutschen Basketballverein Charlottenburg früh zum Korbspiel der langen Kerle. Später dribbelte er an der Columbia University in New York, wurde Profi in Bamberg, wo er 2017 Meisterschaft und Pokal gewann. Er ging nach München und kehrte schließlich zum Verein Alba in seine Heimatstadt Berlin zurück. Heute spielt er mit Žalgiris Kaunas aus Litauen in der Euroleague. Als Aufbauspieler verbindet Maodo Loh Spielwitz, Distanzwurf und Tempo, wie es von Experten heißt. Mit der deutschen Nationalmannschaft gewann Loh 2023 den WM-Titel und zwei Jahre später die EM. Loh steht für einen modernen, international geprägten deutschen Basketballstil. Als Sohn der Malerin Elvira Bach ist er auch geprägt von Musik und Kunst.

Guten Morgen, mein Name ist Mauro Loh und ich bin froh, hier dabei zu sein bei der Sendung und ja, meine Leidenschaft für Musik so ein bisschen zu teilen und wichtige Lieder, meinen Werdegang so ein bisschen zu veröffentlichen und ein bisschen darüber zu erzählen. Gerade eben wurde das Lied von Bob Marley gespielt, Jammin'. Ich würde sagen, das sind so meine ersten Musikerinnerungen und ich verbinde viele meiner Musikerinnerungen mit Familienurlauben, die wir damals hatten. Meine Mutter ist eine Künstlerin und sie hat einen Künstlerfreund, der uns damals in die Karibik gebracht hat. Durch diesen Kontakt haben wir dort eine Familie kennengelernt, die dort ein schönes Hotel besitzen in St. Lucia. Und ich erinnere mich an die Familienurlaube und tolle Zeiten. Und unten am Strand gab es da abends immer so Musik, so Live-Performances von Musikern, die aus St. Lucia kamen. Und ich erinnere mich noch an diese Stahltrommeln, die dort damals gespielt wurden. Und das hat irgendwie so krass meine Aufmerksamkeit so gewonnen und meine Liebe für Reggae-Musik so entfacht. Daher habe ich immer, auch wenn ich nicht in St. Lucia war, also als ich dann wieder in Berlin war, Bob Marley-Musik wahnsinnig gerne gehört, weil es mich immer an diesen Familienurlaub erinnert hat. Und ich war damals, glaube ich, 4 oder 5 Jahre alt und ich konnte noch gar kein Englisch. Doch das Legend-Album, also dieses Compilation-Legend-Album von Bob Marley, konnte ich wirklich auswendig mitsingen, bevor ich überhaupt Englisch sprechen konnte. Genau, da haben meine Eltern auch so ein bisschen realisiert, dass ich sehr musikaffin bin und gerne Musik höre. Und das waren halt so meine wirklich starken ersten Erinnerungen von Musik. Bob Marley, The Legend-Album, das sind ja alles super, super bekannte Lieder, die, glaube ich, auch für die Unendlichkeit eine Relevanz spielen werden. Also, wenn ich so über meine musikalischen Einflüsse überlege, dann muss ich wirklich sagen, dass die viel von meiner Familie kommen. Viel der Musik, die ich heutzutage höre oder die mir nahe gekommen ist, ist Musik, die im Auto gespielt wurde. Von meiner Mutter, von meinem Vater. Und ein Album, das halt viel gespielt wurde, ist Buena Vista Social Club. Das ist halt ein Album, wo ich auch wirklich jedes Lied kenne, in- und auswendig. Und dieses Lied Pueblo Nuevo ist mein Lieblingslied von dem Album. Instrumental ist das ein wahnsinnig tolles Lied. Viele verschiedene Instrumente, die tolle Solo-Parts haben. Ja, es hat mir auch so ein bisschen so ein weltoffenes Bild gegeben, so ein bisschen, dass meine Eltern Musik gehört haben, internationale Musik aus verschiedenen Ländern. Und wie gesagt, Buena Vista Social Club war super prägend für mich in der Hinsicht und hat früh meine musikalische Palette, glaube ich, ja, erstellt, sage ich mal.

Weiter würde ich machen mit B.B. King. Kommt auch von meiner Mutter. Der Einfluss wurde auch im Auto und zu Hause mit dem CD-Spieler sehr viel gespielt. Wie gesagt, ich kann mich glücklich schätzen, dass meine Mutter guten Musikgeschmack hat, weil B.B. King ist einer der größten Blues-Interpreten, den wir jemals hatten auf dieser Welt. Ich finde es beeindruckend, wie er die Gitarre spielt, wie dieses Soul-Element und Blues-Element irgendwie durch diese Gitarre spürbar ist. Die Kraft in seiner Stimme. Zu B.B. King kann ich eine Geschichte erzählen. Und zwar, damals waren wir zusammen als Familie auf seinem Konzert in der Waldbühne. Wir waren früh da, super untypisch für meine Familie. Und ich erinnere mich, mein Vater, meine Mutter und mein Bruder, die waren so in der dritten Reihe. Und ich war noch ziemlich jung und da ich nicht sehen konnte, wurde mir so ein bisschen verholfen, direkt in die erste Reihe zu kommen, da wo halt das Gitter war. Und B.B. King zu dem Zeitpunkt war bestimmt Ende 70, Richtung 80 und hat sich noch wahnsinnig angehört. Ich erinnere mich noch, er hat sich genauso angehört wie auf den CDs. Das fand ich auch super interessant. Und ich glaube, B.B. King, der hat das irgendwie so ein bisschen geschätzt, dass er gesehen hat, dass ein junger Fan seiner ersten Reihe in Deutschland seine Musik konsumiert. Wir hatten halt auch so während der Show so hier und da mal Augenkontakt. Und dann hat er mir zugezwinkert und hat mir sein Plektrum zugeschmissen. Und das Plektrum ist dann so auf der anderen Seite des Gitters gelandet und da standen überall Securities und selbst der Security hat so ein bisschen mitbekommen, dass B.B. King und ich so miteinander agiert haben, so leicht. Und hat mir dann dieses Plektrum in die Hand gereicht. Neben mir stand ein Mann und der hat mich dann so ziemlich hart an der Schulter genommen und meinte, hey, ich spiele Gitarre, gib mir mal dieses Plektrum. Und ich weiß nicht mehr, wie alt ich war. Ich war auf jeden Fall noch nicht alt genug, um irgendwie da in dieser Situation vielleicht meinen eigenen Standpunkt zu vertreten und habe ihm dieses Plektrum gegeben. Das ist eine wahre Geschichte. B.B. King hat mir das Ding zugeschmissen und ich habe es mir wegnehmen lassen praktisch, genau. Aber nichtsdestotrotz, das war ein wahnsinniges Konzert. Und genau, jetzt kommt der Song How Blue Can You Get von B.B. King. Und ja, ich glaube, der Song beinhaltet so alles, was ich an B.B. King schätze. Seine wahnsinnige Stimme und die Gitarre, die an sich auch wie eine Stimme anhört und eine Gitarre, die so praktisch leidet.

Ja, ich würde sagen, der nächste Song ist so ein bisschen die Einleitung für mich in meine Liebe für Hip-Hop, die ich gefunden habe durch meinen Bruder Lamin. Mein Bruder und ich, wir haben 8 Jahre Unterschied zwischen uns. Daher habe ich viele meiner musikalischen Einflüsse von ihm bekommen, da er Musik gehört hat, die natürlich super andere Musik ist, als die ich jetzt als Kind gehört hätte. Und mein Bruder hat super viel Hip-Hop gespielt, also Tupac, Biggie, Wu-Tang, Eminem damals, also so die 90er-Zeit von Hip-Hop, also eigentlich Golden Age of Hip-Hop. Und ich habe damals viel Wu-Tang gehört und bei Wu-Tang ist Method Man bei mir so ein bisschen herausgestochen, bei meinem Bruder natürlich auch. Und dann hatte mein Bruder das Blackout-Album mit Method Man und Redman, das ist so eine, das ist ein Collaboration-Album, das die hatten. Und das coolste Lied für mich damals war Da Rock Wilder. Und ich erinnere mich auch im Auto, dieses Lied immer zu hören, mitzurappen. Ich bin damals auf eine internationale Schule gegangen. Also Englisch war eine Sprache, die ich anfing zu verstehen. Daher habe ich oft auf die Texte geachtet und versucht zu verstehen. Und der Beat von dem Album hat mich natürlich super beeindruckt. Ich glaube, es ist auch einer der Hip-Hop-Classics, dieses Lied. Und ich erinnere mich im Auto. Ich habe das Album gehört im Auto, mitgerappt und so getan, als würde ich auf einer Bühne stehen. Und ich konnte damals immer noch Wort für Wort dieses Lied mitrappen, was auch super witzig ist. Wie alt war ich zu dem Zeitpunkt? Wahrscheinlich so 6, 7, 8. Und habe natürlich Musik gehört. Das ist normalerweise für so 8-jährige Kinder und 7-jährige Kinder vielleicht nicht so das Beste wäre, sage ich mal. Aber meine Mutter spricht nicht so gutes Englisch und war jetzt nicht die strengste in der Hinsicht, sondern wenn es um Kunst geht, dann gab es freie Fahrt in der Hinsicht. Und das ist jetzt das Lied Da Rock Wilder von Method Man und Redman.

Als nächstes kommt ein Lied von Cathy Brown, aber ich wusste damals zu der Zeit noch gar nicht, wer dieses Lied gesungen hat oder wer das singt. Meine Familie und ich, wir haben damals immer Urlaub gemacht in Südfrankreich und in dem Ort, wo wir Urlaub gemacht hatten, gab es viele, viele Clubs und ein Club hieß Le Cave du Roi und das war schon eine bekannte Adresse gewesen, so in Südfrankreich. Und mein Bruder ist damals einmal feiern gegangen und dieser Club hatte ein Hotel und man konnte so eine CD, auch so eine Compilation-CD, jedes Jahr kam eine neue CD raus. Eine CD war so die Party-CD so ein bisschen, also die im Club gespielt wurde und eine CD war so die Lounge-CD, das am Pool von dem Hotel abgespielt wurde. Aber diese beiden CDs, die waren so gut zusammengestellt. Also das war so gute Musik und der House damals, der gespielt wurde, das war so ein Gospel-House, so Soul-House. Das war jetzt nicht so super kommerziell der House von heutzutage oder der damals so in den 2010ern, 2015 dann so ein bisschen bekannt war. Also es war nicht so Radio-Kommerziell-House, sondern es war so House mit Soul-Stimmen, mit also richtigen instrumentalen Elementen. Das erste Lied von dem CD war dieses Lied mit dieser Cathy Brown und das hat meine Welt für Hausmusik und so Disco-Musik so ein bisschen geöffnet damals. Zu dem Zeitpunkt war ich wahrscheinlich jetzt 14, 13, 12 in dem Bereich. Und ich verbinde dieses Lied mit tollen Familienurlauben in Südfrankreich. Und einfach auch musikalisch gefällt mir dieses Lied extrem. Der Anfang von dem Lied ist so sehr langsam und dann nach und nach werden weitere Instrumente kommen ins Lied rein. Wie gesagt, obwohl es jetzt bestimmt 20 Jahre her ist, dieses Lied gibt mir immer noch sehr viel Freude. Und nach baut dieses Lied mehr und mehr auf. Die Stimme von Cathy Brown ist wahnsinnig. Und genau wie in Hausmusik gibt es dann immer irgendwann so einen Klimax, wo dann halt getanzt wird. Und ich finde, zu diesem Lied kann man nur seinen Kopf hin und her schwanken. Das Lied heißt Happy People und ist von Cathy Brown. Und es ist so ein Remix, wie gesagt, der so ein bisschen auf Club-Hausmusik ausgebaut wurde.

Sie sind bei Classic Pop etc. mit Maudelo und das war gerade Cathy Brown, Happy People. Und wir machen jetzt weiter mit Youssou N'Dour. Das ist jetzt so ein bisschen der Einfluss, den ich hatte durch meinen Vater. Mein Vater ist Senegalese. Und ich hatte so mit 14, würde ich sagen, 13, 14, so eine Phase in meinem Leben, wo ich mich super gesehnt habe nach meinen Wurzeln und so ein bisschen mit meiner Identität, ja, mich beschäftigt habe und wo ich herkomme. Da war diese Einflüsse, die ich damals durch meinen Vater bekommen habe, extrem wichtig. Mein Vater hat damals, als ich jünger war, schon viel Youssou N'Dour gespielt und senegalesische Einflüsse in mein Leben eingebracht. Doch mit 13, 14 habe ich nochmal begonnen, selbstständig so ein bisschen mich damit zu beschäftigen. Und Youssou N'Dour ist ein Musiker aus Westafrika, aus Senegal, ein sehr bedeutender Musiker, also hat auch schon internationalen Erfolg und ist im Senegal auf jeden Fall der größte Musiker, würde ich sagen, aller Zeiten. Obwohl es noch Akon gibt, der auch Senegalese ist und extremen Erfolg in Amerika hatte. Aber ja, ich würde sagen, das waren meine größten Einflüsse aus dem Senegal. Und tolle westafrikanische Musik mit den Sabar-Trommeln. Ähnlich wie mit B.B. King und seiner Gitarre. Und man das Gefühl hat, dass die Gitarre singt und Stimmen einnimmt, sind die senegalesischen Trommeln, haben so ein bisschen die gleiche Funktion. Also das sind so Trommeln, so kleine Trommeln, die man unter den Arm nimmt teilweise. Und die werden so gespielt in einer Art und Weise, dass es sich ab und zu anhört, als wäre das verbal, wäre das eine Sprache, als wären es Wörter, die dort gespielt werden. Einen sehr großen Wiedererkennungswert, genau, das ist Youssou N'Dour. Das Lied heißt Sabar.

das war Yusundur, afrikanische Musik wegen meinen afrikanischen Wurzeln und meinem Vater. Genau, und als nächstes kommt Nas. Ich würde sagen, so Menschen, die mich gut kennen, die verbinden mich wahrscheinlich mit Basketball und die werden mich auch verbinden mit Musik und vor allem Nas. Ich bin ein sehr großer Nas-Fan und das kommt auch von meinem Bruder, der viel Hip-Hop gespielt hat in den Autos damals, also wie ich gesagt habe, Anfang Wu-Tang, Biggie, Tupac, Eminem, Busta Rhymes, Method Man, Redman. Doch irgendwann hat mein Bruder Nas gespielt. Und ich erinnere mich noch ganz genau, wir waren auf dem Weg nach Frankfurt, von Berlin nach Frankfurt. Ich saß hinten links im Auto und dann hat mein Bruder dieses Album reingetan. Das Album war The Lost Tapes. Und das erste Lied von dem Album heißt Do-Rags. Und das ist das Lied, was jetzt als nächstes gespielt wird. Und ich erinnere mich, als ich das Lied das erste Mal gehört habe, zu dem Zeitpunkt konnte ich Englisch sprechen. Ich war auf einer internationalen Schule, wie ich das schon erwähnt hatte. Und ich habe zugehört, was in dem Lied so ein bisschen gerappt wurde von Nas. Und komischerweise, dieses Lied hat mich irgendwie sofort gepackt. Ich fand das Klavier wahnsinnig toll. Die Klarheit des Liedes, die Substanz und der Inhalt des Liedes. Nas ist ein Künstler, der verschiedene Themen in seiner Karriere behandelt hat. Ein Musiker mit viel Substanz. Und ich glaube, das hat mich als damals schon sehr komischerweise abgeholt. Ein Rapper, der nicht immer so über die Klischee-Themen rappt. So Hip-Hop wurde damals vor allem, hatte einen so schlechten Ruf, weil es nur mit Gewalt zu tun hatte. Frauen, Objektifizierung. Es war so ein bisschen damals so ein Kritikpunkt an Hip-Hop. Und das habe ich komischerweise als Kind aufgegriffen. Und als ich dann Nas gehört habe, natürlich, Nas kommt auch aus schlimmen Verhältnissen und hat auch viele Elemente, die vielleicht in der Hinsicht auch jetzt nicht beispielhaft sind oder paradebeispielhaft sind, aber er ist, wie gesagt, ein Künstler, der auch sehr ernstzunehmende Themen behandelt hat und über Afrika rappt und über Gleichberechtigung und über ethische Themen, Moralität. Und das hat mich komischerweise, weil ich Englisch damals verstanden habe, fand ich das cool. Und wie gesagt, auch in dem Lied gab es so gewisse Zeilen, die mich extrem abgeholt haben. Und das war so ein bisschen der Anfang für mich, so einen Künstler zu finden, der mich dann mein ganzes Leben lang begleitet hat. Und das hat alles angefangen mit diesem Lied Do-Rags von Nas, The Lost Tapes, erstes Lied.

wenn ich gerade das Lied nochmal gehört habe, ist mir aufgefallen, also am Anfang rappt er auch so ein bisschen von Ray Charles und er rappt in dem Lied auch von dem Vietnamkrieg und kritisiert das und kritisiert so ein bisschen Konsumkultur. Und also es waren alles so Themen, wo ich komischerweise als Kind so gemerkt habe, wow, dieser Rapper, der hat andere Themen, die er so ein bisschen behandelt und sein Flow, seine Delivery, das hat mich alles extrem begeistert damals. Und später, als ich dann mehr und mehr von seiner Musik kennengelernt habe, wurde mir mehr und mehr klar, dass ich da auch gute Einflüsse von meinem Bruder mitbekommen habe, weil Nas zählt, glaube ich, heutzutage unter Hip-Hop-Kennern, sage ich mal, unter einer der drei besten Rapper aller Zeiten. Vielleicht nicht der kommerziellste und erfolgreichste, aber einer, der mit extrem viel Respekt behandelt wird. Das nächste Lied ist von Donny Hathaway und das Lied heißt Someday We'll All Be Free. Und das ist, wenn ich beantworten müsste, was mein Lieblingslied ist, dann ist das mein Lieblingslied. Und das ist eine klare Antwort für mich. Und normalerweise sind diese Fragen sehr schwer zu beantworten. So, was ist dein Lieblingsfilm? Was ist dein Lieblings... Blablabla, was ist dein... was auch immer. Aber wenn jemand mich fragt, was ist dein Lieblingslied? Someday We'll All Be Free, Donny Hathaway. Jedes Mal, wenn ich es höre, gibt mir dieses Lied ein gutes Gefühl. Und das Lied gibt mir ein gutes Gefühl, das Lied erlaubt es mir, reflektiert zu werden, nachzudenken. Dieses Lied, es inspiriert mich. Ich kriege Gänsehaut, wenn ich dieses Lied höre. Und das, obwohl ich es bestimmt 500 Mal gehört habe inzwischen. Und das Witzige ist, ich war 2016 und 2017 in New York. Ich habe in New York studiert, 4 Jahre lang, und bin danach nochmal nach New York gegangen mit meiner Freundin zusammen. Und zu der Zeit, wo wir in New York waren, diese 2 Wochen, kam das Album 444 von Jay-Z raus. Und ich weiß noch, ich war in meinem Hotelzimmer, habe sogar noch 2 meiner Freunde aus dem College eingeladen im Hotelzimmer. Wir waren alle zusammen im Hotelzimmer und haben uns das Album angehört zusammen. Und das letzte Lied des Albums oder eines der letzten Lieder des Albums heißt Legacy. Und es wird in dem Lied Legacy Donny Hathaway gesampelt. Und das Lied Legacy gefällt mir so sehr. Und die Stimme von Donny Hathaway, die ich zu dem Zeitpunkt noch nie gehört habe, ich kannte ihn nicht, war so krass, dass ich dann recherchiert habe, wer diese Stimme war, welches Lied gesampelt wurde. Und das Lied, das gesampelt wurde, war Someday We'll All Be Free von Donny Hathaway. Ich frage mich, also wie krass Musik damals gewesen sein muss, dass aus dem Nichts so ein Lied entsteht, dass die Instrumente so gespielt wurden, wie sie gespielt worden sind, dass Donny Hathaway so singt, wie er singt, wie dieser Text zustande kommt. Der Text für mich ist perfekt. Das ist einfach für mich so ein perfektes Lied. Someday We'll All Be Free, Donny Hathaway. Mhm.

Das war Donny Hathaway, Someday We'll All Be Free. Und jetzt kommt zum letzten Lied, leider Gottes, denn es war sehr schwer, so eine Liste zusammenzustellen. Ich hätte noch wirklich ungelogen 20, 30 Lieder hinzufügen können, die extrem prägend waren für mich. Das nächste Lied ist eine Künstlerin, die ich so ein bisschen für mich entdeckt habe in letzter Zeit. Und das ist wahrscheinlich so die aktuellste Musik, die ich höre gerade. Und zwar heißt die Künstlerin Cleo Soul. Und die kommt aus Großbritannien und macht so Neo-Soul-Jazz. Und wenn man ihre Musik hört, das hört sich ab und zu an, als bekommt man so eine Umarmung, so eine musikalische Umarmung. So würde ich das dann beschreiben. Wahnsinnig tolle, sanfte Stimme, aber auch eine extreme Tiefe in ihrer Stimme. Sehr instrumental. Und toller Inhalt. Ihre Musik war tatsächlich so überzeugend für mich, dass wir, da wir unseren ersten Sohn schon Otis genannt haben, nach Otis Redding, 4 Buchstaben, da dachte ich mir so, ja, dann, wenn wir eine Tochter bekommen sollten, dann passt doch der Name Cleo ganz gut. Und das haben wir dann auch tatsächlich gemacht. Ja. Meine Tochter heißt Cleo und jetzt wurde sie nicht 100% nach Cleo Soul benannt, aber war schon ein Einfluss, würde ich sagen. Abgesehen davon, dass es ein schöner Name ist. Das nächste Lied und letzte Lied heißt In Your Own Home von Cleo Soul. Und ja, ich bedanke mich, dass ich Teil dieser Sendung sein durfte und genau hoffe, dass Ihnen die Liste gefallen hat und wünsche Ihnen noch einen schönen Tag.

Das war Classic Pop etc. heute mit dem Basketballspieler Maodo Loh. 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Danke für Ihr Interesse heute, sagt Christoph Schmitz.

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1: Elf Uhr, die Nachrichten. 10 Tage nach der verheerenden Sturzflut im Himalaya suchen die Einsatzkräfte weiter nach Überlebenden. Laut einem Armeesprecher wurde die Suche unter anderem im Tunnel eines Wasserkraftwerks fortgesetzt, wo am Freitag 2 Arbeiter gerettet worden waren. Heute konnte ein weiterer Arbeiter aus einem Tunnel gerettet werden. Mindestens 12 Wasserkraftwerke wurden durch die Katastrophe am Mittwoch vergangener Woche zerstört. Seither

0: werden hunderte Arbeiter vermisst. Die Gesamtzahl der bestätigten Toten in Nepal und China liegt inzwischen bei mindestens 1.325. Mehr als 5.500 Menschen werden in beiden Ländern vermisst. Die Sturzflut hatte im Grenzgebiet zwischen Nepal und Tibet ganze Ortschaften zerstört. Ursache war nach Einschätzung von Fachleuten ein Gletscherabbruch am mehr als 7.000 Meter hohen Berg Langtang Lirung in Nepal. Der Schiffsverkehr durch den Panamakanal wird schrittweise verringert. Wegen der anhaltenden Trockenheit wird die Zahl der Schiffe, die die Wasserstraße zwischen dem Atlantik und dem Pazifik durchqueren dürfen, bis Mitte September von 36 auf 32 pro Tag gesenkt. Die Panamakanalbehörde nannte als Grund für die Entscheidung die niedrigen Wasserstände in den beiden Stauseen, aus denen die Schleusen des Kanals gespeist werden. Mittelamerika leidet unter einer Dürre. Panama hat deshalb, ebenso wie Honduras und El Salvador, den Notstand ausgerufen. Über den Panamakanal werden 5% des weltweiten Seehandels abgewickelt. Der Chefvolkswirt der Dekabank, Carter, fordert einen Kurswechsel in der Finanzpolitik zahlreicher Länder. Viele von ihnen könnten ihre Vorhaben nicht mehr durch Steuermittel und Gebühren finanzieren und nähmen deshalb neue Schulden auf, sagte er im Deutschlandfunk. Doch steigende Renditen bei diesen Staatsanleihen seien ein ernstes Warnsignal. Carter verwies darauf, dass die Zinsen mit etwa 3-5% derzeit eigentlich historisch gesehen nicht besonders hoch seien. Hohe Zinsen beim Kauf von Staatsanleihen bedeuten, dass der ausgebende Staat entsprechend mehr Geld für die Tilgung des Darlehens aufbringen muss. Carter äußerte jedoch die Erwartung, dass es in absehbarer Zeit nicht zu einer erneuten weltweiten Krise des Finanzsystems kommen werde. Dafür hätten die Länder mit den etablierten Währungen wie US-Dollar, Euro oder Yen zu viele Möglichkeiten, ihre Schulden zurückzuzahlen, sagte der Chef Volkswirt. In Sachsen dauert der Polizeieinsatz nach versuchten Anschlägen auf das Stromnetz an. Wie eine Sprecherin mitteilte, wurden die ganze Nacht über Spuren gesichert. Details zu dem Einsatz bei Bautzen nannte sie nicht. Den bisherigen Informationen zufolge waren gestern Abend an zwei Orten Sprengvorrichtungen gefunden worden. Die Polizei fahndet weiter nach einem Verdächtigen, der sich zu Anschlägen auf Anlagen der Stromversorgung in Nordrhein-Westfalen, Brandenburg und Sachsen bekannt hat. In der Wohnung des 48-Jährigen fanden Ermittler Sprengstoff. Bundesinnenminister Dobrindt, CSU, sprach von Klimaterrorismus. Auch der nordrhein-westfälische Innenminister Reul verurteilte die Angriffe. Wer die Stromversorgung von Krankenhäusern gefährde, schütze nicht das Klima, sondern bedrohe Leben, sagte der CDU-Politiker. Die stellvertretende FDP-Bundesvorsitzende Teuteberg hat erneut Debatten über einen Ost-West-Gegensatz in Deutschland kritisiert. Es sei nicht richtig, immer wieder das vermeintlich Trennende zwischen den Deutschen in den neuen und den alten Bundesländern hervorzuheben, wie es die AfD mache, sagte sie im Deutschlandfunk. Teuteberg plädierte dafür, Debatten sachlicher zu führen. Angesichts der Probleme des Landes müsse der Zusammenhalt größer sein als das angeblich Trennende zwischen Ost und West. Zudem sei die sogenannte Ostidentität erst nach der Wende erfunden worden, meinte Teuteberg. Davor hätten sich die Ostdeutschen meist als Deutsche in einem geteilten Land verstanden. Das Wetter wechselt von Sonne und Wolken mit einzelnen Schauern, südlich der Donau abklingende Niederschläge, danach Aufheiterungen, später auch an den Alpen. Höchstwerte im Norden und in der Mitte 18 bis 23, im Süden 23 bis 28 Grad. Morgen im Nordosten wechselnd bewölkt, sonst neben lockeren Wolken viel Sonnenschein. Abends im westlichen Bergland geringes Schauerrisiko. Temperaturen von 19 Grad an den Küsten bis 29 im Südwesten. Das waren die Nachrichten.
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4: 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Das Foto ist vom Januar 1990, kurz nach dem Ende der Ceausescu-Diktatur in Rumänien. Ich sehe Kinder hinter Gittern, völlig abgemagert, verwahrlost, dreckig, in bitterer Kälte, auf nacktem Betonboden. Das Foto zeigt Kinder aus rumänischen Heimen, viele mit geistiger und körperlicher Behinderung, von ihren Eltern dem System überlassen. Kinder, die nicht in das Bild der sozialistischen Bevölkerungspolitik passten. Das ist jetzt alles fast schon 40 Jahre her. Die Horrorheime von damals sind längst geschlossen. Doch noch immer wachsen in Rumänien viel mehr Kinder ohne ihre Eltern auf als in anderen EU-Ländern. Weil die Eltern im Ausland leben, verarmt oder mit der Erziehung völlig überfordert sind. Vor allem, wenn die Kinder krank sind oder eine Behinderung haben. Wie geht es diesen Kindern heute? Gehen die Heime, die Pädagogen, heute kindgerecht, fürsorglich mit den ihnen Anvertrauten um? Und werden die Kinder ausreichend geschützt vor Misshandlung und Vernachlässigung? Ich mache mich auf die Reise, um das herauszufinden.
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0: Es ist Mittagszeit im Heim für verlassene Kinder in einem Vorort der rumänischen Großstadt Brașov.
1: Wie geht's euch, Kinder? Gut? Na dann, guten Appetit.
0: Während die älteren Kinder noch in der Schule sind, sitzen einige 10- bis 12-Jährige in einer der kleinen Wohnküchen des Heims. 15 Quadratmeter, kleine Einbauküche, langer Esstisch, eine Eckbank aus Holz. Die Kinder löffeln Kartoffelsuppe nach einem Rezept der Familie, erzählt der Leiter der Gruppe, Marcel.
2: Ich wollte sie mal genauso machen, wie sie mir meine Mama gemacht hat, als ich klein war. Das schmeckt auch ihnen.
0: Ein Zuhause, eine neue Familie. Das versuchen die Pädagoginnen und Erzieher den 20 Kindern zu geben, die hier momentan leben. Kinder, die von ihren Eltern verlassen wurden, vernachlässigt, misshandelt, erzählt Carmen Cristoriano, die Direktorin des Heims.
3: La neue copii, 80% sind de
1: 80% der Kinder, die hier leben, sind Roma-Kinder. 20% Rumänen, die aus zerrütteten Familien kommen. Wir versuchen für sie eine Art neue Familie zu sein. Natürlich können wir eine echte Familie nicht ersetzen. Das sind die eigenen Eltern und die fehlenden Kinder natürlich. Aber wir versuchen, so gut es geht, sie emotional zu unterstützen, ihnen zu helfen, ihre Potenziale zu entfalten.
0: Damit ich mir einen Eindruck von diesem Zuhause machen kann, führt mich Carmen herum, zeigt mir erstmal den Hof, den Garten. Das Heim für verlassene Kinder, das sich vorwiegend aus Spenden finanziert, ist ein alter Bauernhof im siebenbürgischen Stil. Ein langgezogenes Fachwerkhaus, direkt dahinter die ehemalige Scheune, der ehemalige Stall. Heute alles Wohnräume für die Kinder und ihre Erzieher. Hinter dem Hof erstreckt sich ein großer Garten, Gemüsebeete, umherlaufende Hühner und Katzen. Ein kleines Idyll mitten in der Stadt.
1: Die Kinder kümmern sich um die Pflanzen, mähen den Rasen. Sie sollen sich daran gewöhnen, fleißig und selbstständig zu werden. Sie helfen auch beim Spülen, räumen ihre Zimmer auf, etc.
0: Die Gründerin des Heims, die Schweizer Sonderpädagogin Sonja Kunz, hatte kurz nach dem Fall des Eisernen Vorhangs die Dokumentation aus den rumänischen Kinderheimen gesehen. Wie so viele andere aus dem Westen war auch sie nach Rumänien gekommen, um zu helfen. Hatte Anfang der 90er Jahre einen Ort für rumänische Heimkinder gesucht. Und diesen Ort hier in Gimbav bei Brașov gefunden, erzählt Carmen Cristoriano.
1: Inzwischen ziehen wir die dritte Generation von Kindern groß. Fast alle Kinder, die im Laufe der Jahre bei uns waren, leben inzwischen ihr eigenes Leben, was sehr gut ist. Einige brauchen aber ihr Leben lang unsere Unterstützung, weil sie krank sind, traumatisiert oder geistig eingeschränkt.
0: 42.000 Kinder befinden sich in Rumänien im staatlichen Kinderschutzsystem. In Relation zur Bevölkerung sind es deutlich mehr als etwa in Deutschland. Die meisten leben heute in Pflegefamilien, etwa 12.000 in staatlichen oder privaten Kinderheimen, wie dem Heim für verlassene Kinder hier in Brașov. Die Gründe sind sehr häufig Überforderung der Eltern, extreme Armut in den Familien. Und noch deutlich mehr vernachlässigte Kinder wachsen bei Verwandten, Nachbarn oder ganz allein auf, weil ihre Eltern im Ausland arbeiten. Nach Schätzungen von UNICEF sind es 300 bis 350.000. 20% aller Rumänen leben und arbeiten schließlich im Ausland. Carmen zeigt mir das Nebengebäude des Hofs. In Doppelzimmern leben einige über 18-Jährige, die noch zur Schule gehen, aber sonst schon ziemlich selbstständig sind.
1: Mit 18 werden die Kinder aus dem staatlichen Erziehungssystem entlassen und sind dann auf sich gestellt. Unsere Kinder müssen dann noch nicht weg. Wir fördern sie weiter. Sie können weiter bei uns wohnen. Ein Jahr, zwei, solange es nötig ist. Hier wohnt Anna. Sie ist die Beste in der gesamten Geschichte unseres Heims. Sie ist sehr fleißig und erfolgreich. Anna ist auf dem Musikgymnasium, spielt Oboe und will aufs Konservatorium gehen.
0: Während mir Carmen noch von ihrem Lieblingsschützling Anna vorschwärmt, kommt Jonuz über den Hof gelaufen, fällt der Direktorin in die Arme. Er hat hier seine Kindheit verbracht. Inzwischen arbeitet er in den Niederlanden in der Logistikbranche. Gerade ist er für ein paar Wochen im Urlaub in Rumänien und besucht seine Familie.
4: Ich bin mit 14 hierher gekommen. Vorher habe ich bei einer Pflegefamilie gelebt. Das war in Ordnung. Die waren aber alt, sind in Rente gegangen und dann kam ich halt hierher.
0: Yunus ist 28 Jahre alt, sportlich, hat ein freundliches Lächeln. Als ich ihn frage, wie sein Leben im Heim als Kind für ihn war, antwortet er zunächst etwas schüchtern und zurückhaltend.
4: Anfangs war es schwierig, aber ich habe mich schnell angepasst. Es war sehr gut für mich hier, eine sehr gute Umgebung.
0: Hast du hier eine Familie gefunden?
4: Ja, für mich ist das mein Zuhause, meine Familie.
0: Und du besuchst hier also deine Familie?
4: Genauso wie Jüngere ihre Familie besuchen, wenn sie ausgezogen sind, so besuche ich meine hier.
0: Über seine eigentliche, wie sie hier sagen, biologische Familie will er so spontan mit mir, dem fremden Reporter aus Deutschland, nicht reden. Zu privat, zu intim, das, was er durchlebt haben mag. Yunus blickt jetzt lieber nach vorne. Gerade hat er seinen Führerschein gemacht. Er will als Lkw-Fahrer in Deutschland anfangen.
1: Bravo, hast du es wirklich geschafft? Ein erster Schritt. Lass uns später noch mal sprechen.
0: Ich habe nach nur wenigen Minuten in dem Innenhof den Eindruck, dass Carmen und ihr Team hier gute Arbeit machen, dass sie anders arbeiten als die staatlichen rumänischen Kinderheime.
1: Vor 30 Jahren, als wir dieses Heim eröffnet haben, waren die Bedingungen in den staatlichen Heimen schrecklich. Das ist heute nicht mehr so. Aber das System dort ist sehr starr und nicht so familiär wie bei uns. Außerdem müssen die staatlichen Heime alle Kinder aufnehmen. Sie haben sehr viele Kinder, die viele Probleme machen. Kinder, die trinken oder kriminell sind. Da ist dann oft Polizei im Spiel. Und damit sind die staatlichen Heime dann oft überfordert.
0: Die Heimleiterin zeigt mir die Zimmer der Kinder. Weil die Teenager noch in der Schule sind, können wir rein. Mit den minderjährigen Kindern selbst kann ich an diesem Tag nicht sprechen. Die Vormundschaft liegt nicht beim Heim, sondern beim Jugendamt. Die Zusammenarbeit sei nicht immer ganz einfach.
1: Hier wohnt eine Gruppe mit 7 Kindern. In dem Zimmer hier wohnen 2 Zwillingsschwestern. Die sind gerade in der Schule. Lass uns hochgehen.
3: Zwei Zwillinge sind Mädchen. Komm.
0: Die Zimmer sind nicht besonders groß. Holzvertäfelte Wände, 2-3 Holzbetten, einfache Holzschränke. An den Wänden hängen Fotos, Poster von Taylor Swift und Manele-Musikern, den in Rumänien erfolgreichen Roma-Popstars. Das Heim ist in mehrere kleine Gruppen unterteilt, erzählt mir Carmen. Eine Erzieherin kümmert sich um 6 bis 7 Kinder, wie eine größere Familie mit einer permanenten Bezugsperson.
1: Wir haben 1,5 Sozialpädagogenstellen, die arbeiten nur für diese Gruppe.
0: Das sind viele.
1: Auf jeden Fall. Das ist Marcel, einer unserer Erzieher. Er lebt mit den Kindern zusammen, kocht für sie, bringt sie ins Bett, schickt sie zur Schule, 12 Stunden am Tag. Er zieht sie im Grunde groß.
0: Carmen erzählt mir, wer wo schläft, wer mit welchen Problemen hergekommen ist. Nicht alle seien Engel, sagt sie, denn fast alle Kinder, die das Heim für verlassene Kinder in den vergangenen Jahren aufgenommen hat, haben in ihrer eigenen Familie Gewalt erfahren, sind Opfer von Verwahrlosung, Alkoholismus. Sie können ihre Vergangenheit nicht ablegen, jedenfalls nicht sofort.
1: Hier wohnt Yonchi. Er ist momentan unser schwierigstes Kind. Er hat uns große Probleme bereitet, weil er lange sehr gewalttätig war. Jetzt ist er etwas ruhiger. Tja, und auf der anderen Seite ist er sehr gut in Mathematik und ein extrem talentierter Trompeter.
0: Fast in jedem Raum stehen Musikinstrumente, Trompeten, Klarinetten, im Gruppenraum ein Klavier.
1: In diesem Zimmer wohnt Gia. Sie ist sehr musikalisch, spielt Klavier, Saxophon und singt. Bei uns sind im Grunde alle musikalisch. In der Schule sind die meisten allerdings nicht so gut.
0: Die Pädagogin sagt das mit einem Schmunzeln, wissend, dass ihre Erfahrungen ein Klischee über Roma bestätigen. Aber es ist nun einmal das, was sie in den letzten 25 Jahren hier im Heim erlebt hat.
1: Wir entdecken und fördern ihre Talente. Meistens Musik, Tanz, alle spielen hier irgendein Instrument. Und fast alle sind in einer Band.

0: Servus, Anton.
1: Servus.
0: Da ist er. Du bist so gut, ich danke dir.
2: Es ist früher Nachmittag geworden. Die ersten Teenager sind aus der Schule zurück, wuseln durch die Gänge. Direktorin Carmen Cristoriano streicht ihnen über den Kopf. Ein Kind schmiegt sich ein Weilchen an sie. Mit ihrem 4-jährigen Sohn an der Hand kommt Diana Mirau in den Gruppenraum. Zu einem Besuch an dem Ort, an dem sie sich zum ersten Mal in ihrer Kindheit sicher gefühlt hat.
3: Ich komme eigentlich jede Woche her, wenn ich Zeit habe, um auszuhelfen, mit den Kindern Hausaufgaben zu machen oder so. Meine eigene Kindheit hier im Heim war schön. Viel Energie, viele Kinder. Ich habe hier eine Fremdsprache gelernt, Deutsch, und wurde gefördert. Ich konnte Leistungssport machen, Basketball in einem Club. Parallel habe ich das Gymnasium abgeschlossen, als Klassenbeste.
2: Es sind die schönen Phasen, die erfolgreichen, die sofort aus ihr heraussprudeln, als ich Diana nach ihrer Kindheit frage. Während ihr Sohn mit Spielzeugautos etwas abseits am Nachbartisch spielt, fängt sie an, von den Jahren davor zu erzählen, der Kindheit in ihrer eigenen Familie, die eigentlich keine war.
4: Acesta este un subiect foarte greu pentru mine.
3: Das ist ein sehr schwieriges Thema für mich.
4: Familia este provenia dintr-o familie de alcoolici.
2: Ihre Eltern sind Alkoholiker, ihre Mutter hat sie geschlagen, ihr Vater oft weg, überfordert, unfähig einzugreifen.
4: Eram trezită noaptea și să fac de mâncare.
3: Als ich 10 war, hat meine Mutter mich nachts immer losgeschickt, um Schnaps und Zigaretten zu kaufen. Ich habe für meine kleinen Schwestern Essen gekocht, die Wäsche gewaschen. Mein Vater war die ganze Zeit weg, hat gearbeitet auf dem Land als Tagelöhner. Ich habe mich nachts oft unter Autos versteckt, damit meine Mutter mich nicht findet und schlägt. Sie ist nachts dann immer auf die Straße, hinter mir her, hat geschrien, Diana, Diana, wo bist du?
2: Ihre Familie wurde damals vom Kinderheim mit Lebensmitteln unterstützt. Nach der Schule hat Diana die hier im Haus abgeholt und dabei mitbekommen, wie eine Kindheit auch sein kann. Ohne Schläge, ohne Angst vor der eigenen Mutter.
3: Ich habe gesehen, wie die Kinder hier leben. Glücklich, froh, gut angezogen. Sie hatten Spielzeug. Keiner hat sie angeschrien. Ich habe ihnen gesagt, ich will hier auch leben. Ich will hier nicht mehr weg. Meine Mutter schlägt mich, misshandelt mich. Das konnten ja alle sehen. Ich hatte blaue Flecken am Hals, am Kopf.
2: Nachdem sie sich geöffnet und erzählt hat, wie die Verhältnisse zu Hause sind, kam das Jugendamt. Da war sie 10.
3: Die haben dann gesehen, wie es bei uns aussah. Dreck, Kakerlaken an den Wänden. Wir als Kinder dachten ja, das sei normal so.
2: Als das Jugendamt sie dann mitnahm, hatten die Eltern nichts dagegen einzuwenden, erzählt sie.
3: Sie haben überhaupt nicht für mich gekämpft. Das tut mir bis heute so weh.
2: Sie schluckt, Tränen schießen ihr in die Augen. Direktorin Carmen sitzt neben ihr, während sie erzählt, streicht ihr sanft über die Schulter. Seit 25 Jahren arbeitet sie nun hier, hat schon 3 Generationen von Kindern begleitet, von denen viele wie Diana Verwahrlosung und Gewalt in der eigenen Familie erlebt haben, traumatisiert sind.
5: Die Kinder kommen mit dieser Gewalterfahrung her, sind damit aufgeladen, mit einer Energie, mit der sie nicht wissen, wohin. Und kommen dann erstmal mit dieser Ruhe und Friedlichkeit gar nicht klar, weil sie jeden Tag kämpfen mussten, sich verteidigen, um zu überleben. Mit diesem Rucksack kommen sie dann hierher. Und dann dauert es manchmal 1-2 Jahre, bis die Kinder sich erholen, bis man mit ihnen arbeiten kann, ihnen klar machen kann, dass diese Gewalt, die sie erlebt haben, nicht normal ist.
2: Diana hat kleine Kruzifixe als Ohrringe. Das blonde Haar hat sie streng zurückgekämmt. Diana sieht deutlich jünger aus als 32, fast noch wie ein Teenager. Als müsste sie die eigene Kindheit und Jugend nachholen. Heute steht sie auf eigenen Beinen, ist verheiratet, arbeitet in einer Autofabrik. Für ihre Zukunft wünscht sie sich Gesundheit, sagt sie mir. Für sich, ihren Sohn, vor allem aber ihren kranken Mann.
4: Komm, sitz. Danke, Plätsch.
2: Nachdem Diana gegangen ist, setzen wir uns noch einmal zusammen an den großen Tisch im Gruppenraum. Auf dem Bänkchen mir gegenüber sitzen neben der Direktorin Carmen die Psychologin des Heims, Monika Danila, und eine der Erzieherinnen, Gabi Bulgaru. Alle drei arbeiten 20 Jahre oder länger hier, die geballte Erfahrung des Heims. Allein die Gründerin des Heims für verlassene Kinder, Sonja Kunz, fehlt. Die ist gerade im Urlaub in der Schweizer Heimat.
3: Als Sonja Kunz dieses Heim Mitte der 90er gegründet hat, hat sie Pionierarbeit geleistet. Die Verhältnisse in den staatlichen Kinderheimen waren ja katastrophal in der Nachwendezeit.
5: Es war dramatisch. Die Kinder wurden vor der Gesellschaft versteckt. Viele wussten gar nicht, dass diese Heime damals existierten. Damals war es wichtig, dass Leute aus dem Ausland gekommen sind und uns geholfen haben. Was Sonja damals aufgebaut hat, war natürlich etwas ganz anderes als die staatlichen Heime. Der größte Unterschied? Sie hat einen Ort geschaffen, der einer Familie ähnelt.
2: In den letzten Jahren hätten sich die Verhältnisse in den staatlichen Heimen zwar verbessert. Ob Kinder, zumal aus Roma-Familien, dort wirklich gut behandelt würden, da haben die Pädagoginnen allerdings so ihre Zweifel.
3: Sagen wir mal so, die Verhältnisse sind okay. Wenn wir das mit unserem Heim vergleichen, können wir nicht sagen, es sei gut dort. Aber auch die staatlichen Heime müssen sich an Normen und Standards halten. Dieselben, die für uns gelten.
2: Allerdings hat das kleine Kinderheim im Verhältnis deutlich mehr Mittel und vor allem Betreuerinnen und Pädagogen. Nur 20% der Mittel bekommt das Heim vom Staat. Das ist der Satz, den auch die staatlichen Heime pro Kind erhalten. Die anderen zusätzlichen 80% sind Spenden aus dem Ausland.
3: In den staatlichen Institutionen herrscht eine ganz andere Atmosphäre. Die Erzieherinnen werden mit Domna, Frau so und so, angesprochen. Unsere Kinder duzen uns. Das macht schon mal was aus. Es fühlt sich hier mehr wie Familie an. Und wir bauen zu jedem Kind eine Beziehung auf. Das ist das Allerwichtigste. Nur so erreichen wir sie, können ihnen helfen. Nur so bauen wir Vertrauen auf.
2: Vor allem werden hier auch Roma-Kinder liebevoll angenommen, was in Rumänien mit dem allgegenwärtigen Antiziganismus nicht selbstverständlich ist, sagt Gabriela Bulgaru. Von den drei Pädagoginnen ist es die Erzieherin, die am offensten mit mir über die Probleme in den Heimen in der rumänischen Gesellschaft redet. Es dürfte daran liegen, dass sie am wenigsten mit den rumänischen Behörden zu tun hat.
3: Die Armut ist das größte Problem in den Roma-Gemeinschaften. Die Eltern sind mit ihrer Situation überfordert. Sie haben zu viele Kinder. Kein Geld, leben mit 10 Personen in ein oder zwei Zimmern. Es ist die Armut. Wenn die Kinder zu uns kommen, reden wir sehr viel mit ihnen. Nehmen sie in den Arm, zeigen ihnen, dass wir auf ihrer Seite sind. Auch wenn sie wieder Dummheiten machen, verurteilen und beschämen wir sie nicht. Wir akzeptieren sie, wie sie sind. Denn es ist ja nicht ihre Schuld, oder?
2: Das Problem mit der Armut, der Verwahrlosung, der Gewalt, all das würde sich in den nächsten Jahren eher noch verschärfen, sagt die Pädagogin.
3: Die rumänischen Eltern bekommen ein Kind, selten zwei, drei ist Luxus. Roma bekommen 7, 8, 10 Kinder. Wir brauchen Familienplanung. Wenn wir das nicht aufhalten, hat Rumänien in 5 Jahren zur Hälfte eine Roma-Population, die weitgehend ungebildet ist. Es ist eine Kettenreaktion, die immer weiter wächst. Und Kinder, sie sind stolz darauf, viele Kinder zu haben. Es ist ein Reichtum, viele Kinder zu haben. Wir haben 10 Kinder, wir sind reich.
2: Eigentlich hatten sie sich schon lange gewünscht, dass ihr Heim überflüssig würde, sagt Carmen am Ende unseres Gesprächs. Dass die staatlichen Heime ihren Job genauso gut erledigen würden. Sie wollten aus dem Haus, eigentlich schon vor Jahren, ein Altersheim machen.
5: Doch es kommen immer wieder neue Anfragen, viel mehr als wir Plätze haben. Und so sagen wir uns, okay, machen wir noch 10 Jahre weiter, noch 5 Jahre. Denn es kommen die ganze Zeit neue Fälle.

0: Wie also ist die Situation in den staatlichen Kinderheimen? Was hat sich seit der politischen Wende in den 1990er Jahren verändert? Und warum waren die Zustände im kommunistischen Rumänien überhaupt so unmenschlich? Bei meiner Recherche zu diesen Fragen begegnet mir immer wieder der Name Bogdan Simion. Mit ihm müsse ich sprechen. Keiner in Rumänien kenne sich mit diesen Fragen besser aus, sagen mir auch Historiker, die zu dem Thema arbeiten. Bogdan Simion also. Er ist Allgemeinmediziner und Direktor der Sera-Stiftung, eine NGO, die nach eigenen Angaben seit 1996 eine entscheidende Rolle bei der Schließung von Heimen des alten Typs gespielt hat. Heime, in denen Tausende von Kindern unter menschenunwürdigen Bedingungen lebten. Ich fahre nach Bukarest, um Bogdan Simion zu treffen. Die Sera-Stiftung, die dafür gesorgt hat, dass im ganzen Land die sozialistischen Heime geschlossen wurden, hat ihren Hauptsitz in einem unscheinbaren Wohn- und Bürogebäude im Geschäftsviertel der rumänischen Hauptstadt. Schön, dass Sie Zeit haben. Ihre Kollegin sagte, Sie seien sehr beschäftigt.
1: Ja, unglücklicherweise. Ich weiß gar nicht, warum ich immer noch so beschäftigt bin.
0: Simeon trägt Poloshirt, Daunenweste, randlose Brille, begrüßt mich mit festem Händedruck und kommt direkt zur Sache, mit der natürlichen Autorität eines Chefarztes. Was wollen Sie wissen, fragt er, setzt sich, rührt in seinem Cappuccino. Ich frage ihn, wie die Situation in den rumänischen Kinderheimen direkt nach der Wende war. Simeon hat damals als junger Arzt fast alle 400 Kinderheime mit einer Kommission inspiziert. In manchen Kinderheimen waren Anfang der 90er bis zu 1400 Kinder untergebracht.
1: Die Bedingungen waren schrecklich in dieser Zeit. Aber man muss bedenken, dass Rumänien in den 80er Jahren in einer schrecklichen wirtschaftlichen Krise war. Und nach der Revolution war die Wirtschaftskrise sogar noch schlimmer.
0: Weil Simeon gerade erst seine Approbation in der Tasche hatte, gehörte er damals nicht zum alten sozialistischen Establishment. Anfangs arbeitete er mit einer französischen NGO zusammen. 1996 gründete er die Sera-Stiftung.
2: They were having problems in terms of food, in terms of heating. Everything was crazy at the time.
1: Es gab für Kinder damals nicht genug zu essen. Es wurde nicht genug geheizt. Alles war verrückt in dieser Zeit. Und in den Institutionen für Kinder mit schweren Behinderungen gab es noch größere Probleme. Nicht nur mit Heizung und Essen. Sie wurden auch nicht richtig versorgt. Mangel an Fachpersonal, keine Rehabilitationsprogramme. Es war wirklich schlimm in dieser Zeit. Die Sterblichkeit in einigen dieser Heime lag bei 20-25% der Kinder pro Jahr. Ich meine, die Bilder, die veröffentlicht wurden, sind ja ziemlich eindeutig. Und das war die Realität.
0: Als ich ihn frage, wie es passieren konnte, dass Menschen mit Behinderungen in den Heimen vernachlässigt, gequält und bewusst ausgehungert wurden, damit sie sterben, warum das Regime in Rumänien so viele Menschen so behandelt hat, da fällt mir Simeon ins Wort.
1: Nein, das war nicht nur in Rumänien so. Es ist ein System, das von der Sowjetunion erfunden wurde. Die Institutionalisierungsprogramme. Es gab ähnliche Zustände in Moldau, in Bulgarien, in Tschechien. Auch die hatten ganz schreckliche Institutionen für Kinder mit schweren Behinderungen. In der Geschichte der Menschheit gab es immer schreckliche Institutionen, nicht nur in Rumänien.
0: Selbst im alten Griechenland seien Menschen mit Behinderungen getötet worden. Simeon relativiert immer mal wieder in unserem Gespräch die Zustände, für die er selbst ja gar nicht verantwortlich war. Er hatte nach der Wende ja gerade erst sein Studium abgeschlossen. Vielleicht liegt es daran, dass ihm meine Fragen im Laufe seiner Karriere schon oft gestellt wurden, vor allem von Journalisten aus dem Westen.
2: Some of the big problems came with the
1: Einige Probleme kamen mit dem Abtreibungsverbot, das Ceausescu 1966 erlassen hatte. Damals war die Geburtenrate zurückgegangen. Vorher gab es jedes Jahr 200.000 Neugeborene. Nach dem Verbot waren es 800.000.
2: So in 2 years, practically it was 4 times the normal mortality.
0: Bei Abtreibungen drohte Gefängnis. Und das, obgleich viele hungerten, nicht wussten, wie sie ihre Kinder ernähren sollten. Es entstand eine ganze Generation ungewollter Kinder.
1: Dann hat der Diktator festgestellt, dass viele Leute nicht mehr zur Arbeit gekommen sind, weil sie so viele Kinder hatten. Es wurde ein neues Gesetz erlassen, das praktisch gesagt hat, wenn du dein Kind nicht aufziehen kannst, gib es dem Staat. Das war der Zeitpunkt, an dem sich die Institutionen mit Kindern füllten.
0: Diese Gesetzgebung gab es noch bis 1997. Die Gewohnheit, Kinder dem Staat zu überlassen, wurde auch nach dem Ende der Diktatur erstmal beibehalten.
1: Das heißt, in diesem Jahr gab es 150.000 bis 200.000 Kinder in Institutionen. Aber das war in den anderen Ostblockstaaten ganz ähnlich.
0: Der einzelne Mensch zählte wenig in der kommunistischen Diktatur. Leben wurde unter dem Gesichtspunkt einer Verwertungslogik betrachtet. Kinder mit Behinderungen hatte Ceausescu als unheilbar bezeichnet, als nicht zu retten.
1: Die Kommunisten bewerteten die Menschen nach Arbeitskraft. Die Idee war, wer nichts zur Gesellschaft beitrug, der wurde auch nicht wirklich versorgt. Sie wurden als unnütz gesehen. Aber man darf nicht vergessen, dass das nur für die verlassenen Kinder gilt. Viele Kinder mit Behinderungen wurden ja auch von ihren Eltern aufgezogen.
0: Die Heime, die Simeon geschlossen hat, lagen oft abseits der Städte und Dörfer. Was dort passierte, sollte im Verborgenen bleiben. Die meisten dieser alten Heime wurden Mitte der 90er Jahre geschlossen.
1: Wir haben die Kinder in urbane Regionen gebracht, wo wir Spezialisten finden konnten. Wir wollten kleinere Wohneinheiten bauen, wo die Kinder nur leben und zusätzlich Tageszentren für Tagespflege und Reha.
0: Die Mentalität der Erzieher und Pflegekräfte konnte sich allerdings nur langsam verändern. Wobei es anfangs überhaupt sehr schwierig war, Fachpersonal zu bekommen.
1: Auch hier muss man die kommunistische Vergangenheit bedenken. Die Kommunisten sagten, wir haben keine sozialen Probleme, deswegen gab es keine Sozialarbeiter. Ähnlich war es bei psychologischem Fachpersonal.
0: Inzwischen sei das natürlich anders. In den letzten 30 Jahren ist es allein seiner NGO, der Sera-Stiftung, gelungen, die Lebensbedingungen von 7.000 Kindern zu verbessern, die vorher in den Altenheimen gelebt haben. Die Betreuung von vernachlässigten Kindern, von Kindern mit Behinderungen, sei deutlich besser, sagt Simeon.
1: Ich kenne sehr viele rumänische Heime von innen. Wenn ich die Teams, mit denen ich heute arbeite, mit den Teams vergleiche, mit denen ich vor 30 Jahren gearbeitet habe, dann hat sich die Mentalität, die Arbeitsweise definitiv verändert. Hat sich der Blick der Gesellschaft auf Menschen mit Behinderung verändert? Das ist noch eine ganz andere Frage.
0: Alles also auf gutem Standard. Ich konfrontiere den CERA-Chef mit meinen Informationen, die mir die deutsche Sozialarbeiterin Jenny Rasche zugespielt hat. Videos und Fotos aus Heimen, in denen Kinder mit Behinderungen noch immer unterernährt sind, noch immer an Betten gefesselt, obwohl sie sich bewegen könnten.
2: Okay.
1: Habt ihr keine Skandale in Deutschland?
2: Okay, how can it come in Germany?
0: Ja, aber solche Bilder habe ich in Deutschland.
1: Gibt es Skandale in Griechenland, in Großbritannien, in Amerika? Natürlich gibt es die in sozialen Einrichtungen. Wichtig ist, die Skandale aufzudecken und die Zustände abzustellen. Jeden Tag gibt es irgendwo einen Skandal, nicht nur in Rumänien, sondern überall auf der Welt, wo es soziale Einrichtungen gibt. Denn da arbeiten Menschen.
0: Außerdem sei die Unterbringung von Kindern heute dezentralisiert, in Familien oder in kleinen Heimen.
2: So, we were having 400 institutions.
1: Wir hatten früher 400 Institutionen, die die Hölle auf Erden waren. Heute haben wir 3.500. Hat der Staat die Kapazitäten, alle davon zu kontrollieren? Nein.
0: Und natürlich fehlt es nach wie vor an Fachpersonal. 6 Millionen Rumänen arbeiten im Ausland. Die meisten kümmern sich um alte und pflegebedürftige Menschen in Italien und in Deutschland.
1: Warum machen sie das nicht hier? Weil sie dort besser bezahlt werden.
2: Because they are paying better. So, yeah, of course.
1: Also, ja, wir haben immer noch Skandale. Ja, wir finden immer noch Orte, an denen Menschen mit Behinderungen ans Bett gefesselt werden. Kinder, denen Neuroleptika verabreicht werden. Aber es sind Fälle und nicht die Normalität, so wie vor 30 Jahren. Ich weiß nicht, ob ich Ihre Fragen beantwortet habe. Aber wissen Sie, es gibt ein Klischee über Rumänien. Und das Klischee ist nicht mehr zeitgemäß.
2: This cliché is over.

0: Sind es heute wirklich nur noch Einzelfälle? Skandale, die es überall sonst auch gibt, wie der Arzt Bogdan Simeon mir erzählt hat? Die deutsche Sozialarbeiterin Jenny Rasche erlebt das ganz anders. Zumindest in ihrem Landkreis in Sibiu. Mit ihrem Verein Roma-Hilfe Siebenbürgen kümmert sie sich seit 25 Jahren um benachteiligte Kinder aus sehr armen Roma-Familien. Jenny Rasche betreibt in Rumänien kleine Kinderheime und lebt mit 16 Menschen in ihrem eigenen Haus. Einige sind schwer krank und haben multiple Behinderungen. Kinder, die sie aus rumänischen Heimen, wie sie sagt, gerettet hat. Ich habe Jenny schon vor einem Jahr für eine andere Reportage getroffen. Schon damals war ich schockiert von ihren Schilderungen, von den Fotos und Videos, die sie in rumänischen Heimen aufgenommen hat. Es ist nicht so einfach, Jenny Rasche zu treffen. Ihr Tag bräuchte wohl mehr als 24 Stunden. Die 42-Jährige hatte Nachtschicht bei ihren schwerkranken Pflegekindern, hat nur ein paar Stunden geschlafen und war auch den halben Tag unterwegs, an diesem Mittwoch im Frühjahr. Immerhin war Zeit für eine Stunde Sport, erzählt sie, während sie in den Innenhof ihres Hauses in einem Vorort von Sibiu kommt.
1: Und wir waren aber auch hier.
0: Noch während Jenny die Treppe zur Veranda hochläuft, durchlöchern sie ihre Kinder und eine Krankenschwester mit Fragen. Sie beantwortet 2, 3, dann nimmt sie sich Zeit für mich. Wir setzen uns kurz an den großen Esstisch. 2 ihrer jüngeren Pflegekinder schauen auf ihre Handys und essen Gugosch, rumänische Schmalzkrapfen. Ich zeig dir erstmal alles, bevor wir sprechen, damit du einen Eindruck hast, wie hier die Situation ist, sagt Jenny, dann führt sie mich durchs Haus.
2: Wir haben halt beschlossen, dass wir als Familie palliativen Kindern ein Zuhause geben und aber auch Familien von palliativen Kindern ein Zuhause geben. Und dadurch haben wir uns hier eine Familienstruktur zusammengebaut, die quasi ein bisschen einem Krankenhaus ähnelt, ein bisschen einem Hospiz ähnelt, aber trotzdem eigentlich eine Großfamilie ist. Also wir sind insgesamt, glaube ich, momentan 23 Mitglieder.
0: Wir ziehen Masken auf, Plastikschoner über die Schuhe. Jenny spritzt mir Desinfektionsmittel auf die Hand. Denn gleich betreten wir die Intensivstation ihres Hauses.
2: Das ist Alexandra. Alexandra ist momentan unser schwerster Fall. Kam auch erst vor ein paar Tagen zu uns und ist halt extremst abgemagert. Wiegt nur noch 11 Kilo oder so. Sie hatten das sogenannte Alexander-Syndrom. Wenn du es in der infantilen Form hast, bist du halt bis 3,5, 4 Jahre recht normal. Danach fängt das Gehirn an, sich selbstständig sozusagen aufzugeben. Plötzlich kannst du nicht mehr sprechen, dein Kopf hängt.
0: Alexandra, Madeline und Albert liegen in kleinen Kinderbettchen. An den Wänden hängen Fotos, Kinderzeichnungen und ein Whiteboard. Darauf haben Jenny und ihre Pflegekräfte die Versorgungspläne mit Medikamenten für die Kinder vermerkt.
2: Wir haben Eltern von schwerkranken Kindern, die quasi neben uns wohnen, auch 24 Stunden, 7 Tage die Woche Zugang zu ihrem Kind haben, alle Entscheidungen treffen dürfen, aber werden halt unterstützt vom medizinischen Fachpersonal.
0: Alexandras Mutter war mit der Palliativpflege ihrer Tochter überfordert.
2: Also ich habe sie in so einer Lehmhütte gefunden halt mit ihrer Mutter. Und dadurch, dass sie keine Nasensonde hatte, dadurch war sie halt auf unter 8 Kilo abgemagert. Und wir haben sie jetzt hier seit 3 Wochen, konnten sie jetzt soweit stabilisieren, dass sie ganz gut drauf ist mittlerweile, kann auch mal wieder lachen zwischendurch.
0: Andere Kinder in ihrem Haus hat sie zu sich genommen, weil die Heime, in denen sie untergebracht waren, sie nicht gut versorgt haben. Einige waren völlig unterernährt, andere mit Wunden am Körper, weil sie nicht umgelagert wurden.
2: Das ist unser kleiner Albert. Ist fast 12. Als er hierher kam, war er auch völlig abgemagert, nur noch Haut und Knochen. Er hat eine schwere Fehlbildung der Wirbelsäule und eben viele, viele Brüche seiner Beine. Das haben leider viele Kinder, die spastische Lähmungen haben oder so und in den Heimen sind, weil die sich immer zwischen die Gitterstäbe und dann brechen die Füße. Also ich habe noch mehrere hier, bei denen das passiert ist.
1: Und er ist aus dem Heim?
2: Er ist aus dem Heim, er ist jetzt seit knapp einem halben Jahr bei uns, genau. Hat jetzt gut zugenommen, der kleine Dicke. Jetzt hat er einen Speckbauch.
0: Das Sauerstoffgerät piept. Ein Bildschirm zeigt Puls, Blutdruck und weitere Vitalwerte von Alexandra, Albert und Madeline. Das kleine Kinderzimmer ist eben auch eine Intensiv- bzw. Palliativstation. Bei aller Schwere herrscht eine herzliche und liebevolle Stimmung.
2: In Rumänien gibt es halt nur die Möglichkeit, entweder auf irgendeiner Intensivstation im Krankenhaus dann zu versterben, ganz allein, oder in einem Hospiz, wo niemand Notarzt rufen würde. Und manche Eltern können aber das nicht so gut akzeptieren. Manchmal braucht halt das Herz länger als der Kopf.
0: Vor 25 Jahren ist Jenny Rasche aus Sachsen nach Rumänien gekommen, weil sie Kindern helfen wollte, um die sich hier sonst oft keiner kümmert, weil es die eigenen Eltern nicht können oder wollen, wenn sie zu arm sind, sich und ihre Kinder zu versorgen.
2: Als ich dann hierher kam und erstmal wirklich gesehen habe, dass es Leute gibt, die nur in irgendwelchen Blechhütten hausen, die keinen Ofen haben, die kein Essen haben, dass es Kinder hier gibt in diesem Land, die manchmal tagelang hintereinander nichts zu essen haben, und das ist völlig normal hier, dass sowas passiert. So, das war halt die Begegnung mit der absoluten Armut, und das war mir nicht klar. Es war viel, viel schlimmer, als ich dachte.
0: Und viel hat sich seitdem auch nicht verändert, sagt sie. Den Entschluss, nach Rumänien zu gehen, hatte sie schon als junges Mädchen gefasst, als sie kurz nach der Wende eine Doku über rumänische Kinderheime gesehen hatte. Mit 18 Jahren hat sie ihren Verein Roma-Hilfe Siebenbürgen gegründet, der sich hauptsächlich aus Spenden finanziert. Anfangs hat sie vor allem Roma-Familien mit Lebensmitteln unterstützt. Sie hat Nachmittagsschulen gegründet, in denen Roma-Kinder nach dem regulären Unterricht gefördert werden. 500 Familien hilft ihre NGO heute, mehr als 2000 Kindern. Inzwischen betreibt der Verein 7 Kinderhäuser, in denen vernachlässigte, misshandelte Kinder leben, psychologisch betreut und gefördert werden.
2: Wir haben hier kaum Kinder, die irgendwie nur aufgrund von einem Familienstreit oder so. Wir haben fast nur schwerst misshandelte Kinder. Wir haben fast nur Kinder, die da gestorben wären, wenn wir sie nicht genommen hätten.
0: Einige Kinder mit besonders schweren Schicksalen sind inzwischen Teil von Jennys eigener Familie. Sie sind ihre Pflegekinder, einige hat sie adoptiert. Zusammen mit ihrem Mann und ihren leiblichen Kindern leben sie hier in dem großen Haus mit den 4 Etagen. Insgesamt 23 Menschen. Wir nehmen Maske und Fußschoner ab und gehen rüber in den Krabbelraum, der von der großen offenen Wohnküche nur durch ein Gitterchen abgetrennt ist. Umsäumt von Kissen und Kinderplüschspielzeug robben und kullern Florin und Rahel herum. Auf dem Boden Teppiche, darauf Spielzeug, eine Couch, eine Kommode mit Windeln. Die Familie hat ja einen Bereich abgetrennt, in dem sich die kleinen Kinder frei bewegen können, ohne dass permanent jemand aufpasst, wenngleich praktisch immer jemand da ist.
2: Und das sind halt alles so Sachen, wo man halt mit so einer Großfamilie natürlich ein ideales Team ist, um sowas zu stemmen, glaube ich.
0: Florin robbt auf seinen Knien herum, drückt immer mal wieder auf eines der Kinder Soundspielzeuge. Dabei ist er schon 23 Jahre alt. Er ist erblindet und bewegt sich wie ein Kleinkind. Jenny hat ihn und einen weiteren Jungen mit schwersten Behinderungen adoptiert. Während wir mit den beiden entspannt im Krabbelbereich sitzen, erzählt Jenny, wie sie Florin kennengelernt hat, bei einem Besuch in einem Heim in Sibiu.
2: Er hat halt 22 Jahre nur in so einem Gitterbettchen verbracht, auf seinen Knien sitzend. Und am Anfang war es halt so, dass er sich gar nicht getraut hat, sich vom Fleck zu bewegen, sozusagen. Er hat dann einfach immer nur an einer Stelle gesessen.
3: Wie lange ist Florin bei euch?
2: Seit einem Jahr ungefähr. Es war auch so eine Schlacht.
0: Als sie ihn Anfang 2025 im Heim in seinem Bett gesehen hat, war er völlig abgemagert, nur Haut und Knochen.
2: Er hat halt nur erbrochen, die ganze Kindheit. Und jetzt fängt er gerade erst an, unter Haut Fettgewebe aufzubauen. Das sind Menschen, die haben KZ-ähnlich gelebt.
0: Als Jenny versucht hat, den Jungen zu sich zu nehmen, gar zu adoptieren, musste sie sich lange mit den Behörden anlegen, erzählt sie. Das Heim wollte Florin nicht weggeben, obwohl sie ihn so schlecht behandelt hatten.
2: Schwerstbehinderte Menschen in Rumänien in den Heimen sind eine unglaubliche Geldquelle. Also es ist momentan so, die EU schmeißt quasi mit Geld um sich. Alle denken halt, es ist jetzt alles schön hier und gut.
0: Der Staat überweist den Heimen 9.000 Lei pro Monat für ein Kind mit schweren Behinderungen. Etwa 2.000 Euro. Doch die Hilfe komme meistens bei den Kindern nicht an, sagt Jenny.
2: Ich habe letztens zum Beispiel zu den Damen vom Sozialschutz gesagt, wenn Trandafir und Florin reden könnten, dann wäre die Hälfte von dieser ganzen Behörde hier eingesperrt auf Lebenszeit.
0: Hier im Haus von Jenny entwickelt sich Florin langsam weiter. Monat für Monat bewegt er sich besser, wird mobiler und neugieriger. Nach 22 Jahren, in denen seine Welt aus einem Gitterbett bestand.
2: Und jetzt ist er mittlerweile so weit, dass er halt auch Dinge sich versucht näher zu bringen, Spielzeug. Also Florin musste erstmal lernen, dass ihm nichts passiert, und er jetzt loskrabbelt.
0: Auch die kleine Rahel krabbelt auf dem Teppich herum, halb auf meinem Schoß, strahlt, während ich ihr über den Kopf und die Ärmchen kraule. Während Jenny und ich hier sitzen und reden, versorgt ihr Mann gemeinsam mit einer Krankenschwester die Kinder im Palliativzimmer. Wie Jenny ist auch er gelernter Heilerziehungspfleger. Auch ihre 3 erwachsenen Kinder helfen aus, arbeiten in der Kinderhilfe mit.
2: Wir sind da eigentlich auch ziemlich happy so als Family.
0: Den Schwächsten und Ärmsten der Gesellschaft zu helfen, sie zu retten, ihr Leben zu verbessern, gegen alle Widerstände. Für Jenny ist das ein großes Glück.
2: Als ob ich es gepachtet hätte. Seit ich geboren wurde, habe ich mir das mit 7 überlegt. Ich habe meinen Traum gelebt, war eben auch bereit, viel aufzugeben dafür. Aber im Prinzip, ich meine, was gibst du auf, wenn du deinen Traum lebst? Was denn? Welche Überstunden willst du denn arbeiten, wenn du deinen Traumjob hast?
0: Ich frage sie, ob sie all das Leid und der Umgang der Heime mit den Menschen sie nicht selbst immer wieder traumatisieren.
2: Nee, es motiviert mich einfach nur. Ich habe die nächsten 40 Jahre komplett verplant für diese Sache. Also ich will mit 80 das immer noch irgendwie. Vielleicht bin ich dann irgendwann so eine Oma, die dann hier durchgeht und sie sagt, eines Tages, ne, das haben wir tatsächlich in diesem Landkreis irgendwann mal auf die Kette gekriegt. Der hat der Uizompiglas hat oder Albert.

0: Na, dann gehen wir mal zu unserem Freund.
1: Jenny will mir noch zwei andere Kinder ihrer Familie vorstellen. Sie wohnen direkt neben dem Intensivkinderzimmer. Tranta 4 und Alex liegen in ihren Pflegebetten. An der Wand ein Fernseher, auf dem eine Comicserie läuft. Der eine ist 18, der andere 32 Jahre alt. Alex lacht, als wir reinkommen, hat Lust, mit mir zu interagieren. Doch Tranta 4 hat Angst, Sorge.
0: Naja, das Problem bei Tranta 4 ist einfach halt eine generalisierte Angststörung und da wird immer sehr autoaggressiv, wenn andere Menschen da sind. Hat dann immer die Tendenz, sich selber zu schlagen.
1: Er mag keine fremden Menschen, sagt Jenny, weil Menschen ihn jahrelang misshandelt haben.
0: Psychisch ist es halt für ihn immer noch unheimlich schwierig, sich halt auf jemanden einzulassen oder so.
1: Als es ihm zu viel wird, schlägt er sich mit der Hand gegen den Kopf. Tranta 4s Beine und Arme sind verkrümmt, verdreht. Nur den einen Arm, mit dem er sich gegen den Kopf schlägt, kann er bewegen.
0: Er kann nur noch eine Hand bewegen und das war's. Der Mensch ist 32 Jahre alt. Und sein ganzer Körper ist übersät mit Wunden, weil er eben sehr schweren Dekubitus hatte, weil eben viele, viele offene Stellen am Körper, als er kam.
1: Bis Jenny ihn zu sich geholt hat, war er sein Leben lang an ein Bett gefesselt, immer in der gleichen Haltung.
0: Wir haben dann jetzt auch aufgehört, mit ihm Physio zu machen, weil es einfach nur eine Retraumatisierung darstellen würde. Er erlebt dann einfach nur, jemand kommt an mein Bett und tut mir weh. Mhm. Aber wir machen halt Wellness. Wir baden, wir massieren ihn. Ja, das sind halt alles so Sachen, die mag er auch gerne.
1: Es ist seine Art, sich zu regulieren, sagt Jenny. Aggressionen gegen sich selbst, weil er sie nicht nach außen wenden kann. Wochen vor meiner Reise nach Rumänien hatte mir Jenny Fotos von Florin, Tranta 4 und anderen Heimkindern geschickt. Fotos, die sie noch in einem Heim im Landkreis Sibiu gemacht hatte. Zu sehen sind völlig unterernährte Menschen. Jeder Knochen zeichnet sich unter der Haut ab. Jenny spricht immer wieder von Kinder-KZs, wenn sie von den aktuellen Zuständen in rumänischen Heimen erzählt.
0: Weil ich habe zum Beispiel auch letztes Jahr halt ein Kinderheim in die Presse gebracht, wo eben auch zum Beispiel Alleingestellte die ganze Zeit das Essen geklaut haben. Die Kinder sahen aus wie KZ-Häftlinge, aber niemanden ein Skelett ist, der kaum noch sprechen kann.
1: Ich erzähle Jenny von meinem Gespräch mit Bogdan Simeon. Der sagt, natürlich gäbe es immer wieder Skandale, doch das seien Einzelfälle. Jenny hat in den vergangenen Jahren andere Erfahrungen gemacht. In fast allen Heimen im Landkreis Sibiu, wo Jenny mit ihrer NGO arbeitet, gäbe es große Missstände. Und die Verantwortlichen für die Missstände, die Heimleiter, würden fast nie belangt oder gar angeklagt.
0: Also, dass der Staat gegen diese Leute ermittelt, das wäre quasi ein Selbstmord. Weil ja im Prinzip zum Beispiel das Jugendamt hat eine gewisse Rubrik, die heißen halt, kontrollieren die Standards, ob die eingehalten werden, ob das Geld halt für die Menschen ausgegeben wird und so. Wir konnten die zum Beispiel in einem Heim, in dem alle Kinder aussehen wie KZ-Häftlinge, wir konnten sie alle 3 Monate volle Punktzahl geben. Ja? Und das ist doch systemisch.
1: An Geld fehle es dabei eigentlich nicht, sagt sie. Die Heime seien mit EU-Mitteln modernisiert worden. Es sei genug Geld da, um die Kinder halbwegs okay zu versorgen. Doch das Geld verschwinde immer wieder. Inzwischen kann Jenny die Missstände zumindest in einem Heim auch klar belegen. Vor gut einem Jahr hat sie Bauarbeiter in ein renovierungsbedürftiges

0: sich hinziehen, weil natürlich, die haben auch überall ihre Freunde. Natürlich wurde auch ein Großteil der Probleme wurde dann relativiert. Und jeder ist mit jedem irgendwie verbunden in irgendeiner Art. Entweder sind Freunde, Familie, gewisse Gefallen. Und der eine wird dem anderen nichts tun, weil eben, na, jeder will sozusagen seinen kleinen Teil schützen, den er hat.
1: Auf Kosten der schwächsten Glieder in der Gesellschaft.
0: Ja, die sind ja dazu da, damit alle Leute dann ein gutes Leben haben.
1: Eigentlich, sagt Jenny, versucht sie mit den Heimen zusammenzuarbeiten. Schließlich will sie ja helfen, die Zustände in Rumänien zu verbessern. Doch oft sei die Bereitschaft nicht da.
0: Darum bin ich nicht beliebt, weil ich habe den Mut zur Wahrheit einfach. Also ich habe zum Beispiel noch nie einen Heimleiter oder einen Heimani gezeigt, wenn der Mensch zu mir kam, und das hatte ich. Und die sagte, du Jenny, wir haben ein großes Problem. Wir haben zwei, drei, wissen wir auch nicht genau, was die haben, aber die sind halt, die brauchen das und das und das. Okay, das bedeutet, du willst ihnen ja helfen.
2: Bist du überfordert oder hast die Kohle nicht? Oder
0: dann werde ich natürlich einen Teufel tun, da hinzukommen, alles fotografieren und dich in die Presse zerren. Warum sollte ich das tun?
1: Während wir da sitzen und Jenny immer neue schauerliche Geschichten aus den Heimen in ihrem Landkreis erzählt, kommt eine junge Frau ins Haus, desinfiziert sich die Hände, steigt über das Gitterchen in den Krabbelbereich zu Florin und Rahel. Sie ist die neue Freundin von Jennys Pflegesohn Alex.
0: Kommt halt auch jeden Tag her zum Mithelfen und so. Das kommen halt auch viele Jugendliche her, einfach um uns als Family zu unterstützen und so. Und die erleben das dann einfach auch.
1: Die zierliche junge Frau nimmt eine große Spritze, füllt sie mit Flüssignahrung und führt sie in die Nasensonde von Rahel. Florin bekommt einige Löffel der gleichen Nahrung.
0: Für sie ist zum Beispiel das eine Normalität. Ja. Sie würden nie im Leben einen behinderten Menschen, der irgendwo gequält und verhungert gelassen wird, als eine Normalität ansehen, weil sie was ganz anderes kennengelernt haben. Und ich glaube, darin liegt einfach der Schlüssel.
1: Kurz bevor ich gehen will, verabschieden sich auch drei ihrer Heimkinder, die an diesem Nachmittag vorbeigekommen waren, von Mama Jenny. So wird sie von allen hier genannt. Sie schmiegen sich eine nach der anderen an Jenny, lassen sich von ihr umarmen, eine halbe Minute lang. Erst dann ist genug.
0: Ciao. Ciao.

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1: Uhr, die Nachrichten, zunächst die Übersicht. In Sachsen-Anhalt beenden die Parteien heute ihren Landtagswahlkampf. Der aus dem BSW ausgetretene thüringische Digitalminister Schütz hat sich für den Fortbestand der Koalition mit CDU und SPD ausgesprochen. In Nepal sind 10 Tage nach der verheerenden Sturzflut weitere Menschen gerettet worden. Die Meldungen im Einzelnen. Einen Tag vor der Landtagswahl in Sachsen-Anhalt beenden die Parteien heute ihren Wahlkampf. Vor allem in der Landeshauptstadt Magdeburg sowie in Halle werden zu den Abschlussveranstaltungen prominente Vertreter erwartet. Bei der AfD treten die Bundesvorsitzenden Weidel und Chrupalla auf, bei den Linken unter anderem die Fraktionsvorsitzende im Bundestag Reichinek und bei der SPD Generalsekretär Klüssendorf. In den Umfragen liegt die AfD mit ihrem Spitzenkandidaten Siegmund vor den anderen Parteien. Derzeit wird das Land von einer Koalition aus CDU, SPD und FDP regiert. Für das Wahlwochenende sind in Sachsen-Anhalt zahlreiche Kundgebungen angemeldet. Allein in Magdeburg sind laut Polizei heute 12 Veranstaltungen geplant. Unter anderem am Nachmittag ein Demokratiefest mit Reden und Musik. Der aus dem BSW ausgetretene thüringische Digital-

0: Minister Schütz hat sich zum Fortbestand der Koalition mit der CDU und der SPD bekannt. Schütz sagte im Deutschlandfunk, er und die anderen ebenfalls ausgetretenen Abgeordneten hätten damit ein Zeichen der Stabilität setzen wollen. Die Parteiführung in Berlin habe durch ihren so wörtlich Flirt mit der AfD die Arbeit der BSW-Abgeordneten in Thüringen destabilisiert. Das habe man nicht länger hinnehmen können, meinte Schütz. Er würde jetzt mit den anderen darüber beraten, wie die künftige Mitarbeit in der Regierungskoalition in Erfurt aussehen könnte. Wegen des Streits über die Ausrichtung des Bündnis Sarah Wagenknecht Vernunft und Gerechtigkeit hatten Schütz und 9 weitere Abgeordnete gestern ihren Austritt aus der Partei erklärt. Zuvor waren schon 3 andere BSW-Abgeordnete ausgetreten. Damit ist das BSW nur noch mit 2 Abgeordneten im Thüringer Landtag vertreten. Die stellvertretende FDP-Bundesvorsitzende Teuteberg hat erneut Debatten über einen Ost-West-Gegensatz in Deutschland kritisiert. Es sei nicht richtig, immer wieder das vermeintlich Trennende zwischen den Deutschen in den neuen und den alten Bundesländern hervorzuheben, wie es die AfD mache, sagte sie im Deutschlandfunk. Teuteberg plädierte dafür, Debatten sachlicher zu führen. Angesichts der Probleme des Landes müsse der Zusammenhalt größer sein als das angeblich Trennende zwischen Ost und West. Zudem sei die sogenannte Ostidentität erst nach der Wende erfunden worden, meinte Teuteberg. Davor hätten sich die Ostdeutschen meist als Deutsche in einem geteilten Land verstanden. Die rheinland-pfälzische CDU-Landtagsfraktion bleibt bei ihrem Nein zu einem Treffen mit dem Bundeskanzler und CDU-Bundesvorsitzenden Merz. Ein Sprecher der Abgeordneten sagte mit Blick auf die 3-tägige Klausur in Berlin kommende Woche, an der Absage wegen dessen Umgang mit dem damaligen Verkehrsminister Schnieder bei der Kabinettsumbildung habe sich nichts geändert. Die 39-köpfige Fraktion hatte Merz vor der Sommerpause verärgert einen Brief geschickt. Merz erklärte daraufhin, er gehe davon aus, dass sich die Wogen bis September geglättet haben würden. Schnieder hatte früher Partei- und Kommunalämter in Rheinland-Pfalz inne. Zudem ist er der Bruder des gegenwärtigen Ministerpräsidenten. Seine Ablösung als Bundesverkehrsminister im Juli hatte sich zur Hängepartie entwickelt, sodass er schließlich selbst zurücktrat. Eine Begründung blieb Merz bisher schuldig. In Sachsen dauert der Polizeieinsatz nach versuchten Anschlägen auf das Stromnetz an. Wie eine Sprecherin mitteilte, wurden die ganze Nacht über Spuren gesichert. Details zu dem Einsatz bei Bautzen nannte sie nicht. Den bisherigen Informationen zufolge waren gestern Abend an 2 Orten Sprengvorrichtungen gefunden worden. Die Polizei fahndet weiter nach einem Verdächtigen, der sich zu Anschlägen auf Anlagen der Stromversorgung in Nordrhein-Westfalen, Brandenburg und Sachsen bekannt hat. In der Wohnung des 48-Jährigen fanden Ermittler Sprengstoff. Bundesinnenminister Dobrindt, CSU, sprach von Klimaterrorismus. Auch der nordrhein-westfälische Innenminister Reul verurteilte die Angriffe. Wer die Stromversorgung von Krankenhäusern gefährde, schütze nicht das Klima, sondern bedrohe Leben, sagte der CDU-Politiker. Der Chefvolkswirt der Deka Bank, Katter, fordert einen Kurswechsel in der Finanzpolitik zahlreicher Länder. Viele von ihnen könnten ihre Vorhaben nicht mehr durch Steuermittel und Gebühren finanzieren und nehmen deshalb neue Schulden auf, sagte er im Deutschlandfunk. Doch steigende Renditen bei diesen Staatsanleihen seien ein ernstes Warnsignal. Katter verwies darauf, dass die Zinsen mit etwa 3-5% derzeit eigentlich historisch gesehen nicht besonders hoch seien. Hohe Zinsen beim Kauf von Staatsanleihen bedeuten, dass der ausgebende Staat entsprechend mehr Geld für die Tilgung des Darlehens aufbringen muss. Katter äußerte jedoch die Erwartung, dass es in absehbarer Zeit nicht zu einer erneuten weltweiten Krise des Finanzsystems kommen werde. Dafür hätten die Länder mit den etablierten Währungen wie US-Dollar, Euro und Yen zu viele Möglichkeiten, ihre Schulden zurückzuzahlen, sagte der Chefvolkswirt. 10 Tage nach der verheerenden Sturzflut im Himalaya haben Einsatzkräfte nach offiziellen Angaben 2 weitere Menschen gerettet. Ein Arbeiter war im Tunnel eines Wasserkraftwerks eingeschlossen und eine Frau in einem eingestürzten Haus verschüttet. Gestern waren bereits 2 Arbeiter gerettet worden. Ein Armeesprecher sagte, die Suche werde mit Hochdruck fortgesetzt. Mindestens 12 Wasserkraftwerke wurden durch die Katastrophe am Mittwoch vergangener Woche zerstört. Seither werden hunderte Arbeiter vermisst. Die Gesamtzahl der bestätigten Toten in Nepal und China liegt inzwischen bei mindestens 1.325. Mehr als 5.500 Menschen werden in beiden Ländern vermisst. Die Sturzflut hatte im Grenzgebiet zwischen Nepal und Tibet ganze Ortschaften zerstört. Ursache war nach Einschätzung von Fachleuten ein Gletscherabbruch am mehr als 7.000 Meter hohen Berg Langtanglirung in Nepal. Der Schiffsverkehr durch den Panama-Kanal wird schrittweise verringert. Wegen der anhaltenden Trockenheit wird die Zahl der Schiffe, die die Wasserstraße zwischen dem Atlantik und dem Pazifik durchqueren dürfen, bis Mitte September von 36 auf 32 pro Tag gesenkt. Die Panama-Kanalbehörde nannte als Grund für die Entscheidung die niedrigen Wasserstände in den beiden Stauseen, aus denen die Schleusen des Kanals gespeist werden. Mittelamerika leidet unter einer Dürre. Panama hat deshalb ebenso wie Honduras und El Salvador den Notstand ausgerufen. Über den Panama-Kanal werden 5% des weltweiten Seehandels abgewickelt. In den USA hat sich das Unternehmen hinter dem Videospielklassiker Tetris von einer Aktion der Regierung distanziert. Auf der Internetseite des Weißen Hauses können Nutzer im Stil von Tetris eine Sperranlage zum Nachbarland Mexiko errichten. Die Tetris Company erklärte, sie sei an der Entwicklung nicht beteiligt gewesen. Weder die Nutzung der Marke noch die des geistigen Eigentums sei genehmigt worden. Die Angelegenheit werde derzeit geprüft. Der Schauspieler Michael Mendl ist im Alter von 82 Jahren gestorben. Das teilte seine Agentin mit. Mendl galt als einer der prägendsten Charakterdarsteller des deutschen Fernsehens. Zu seinen bekanntesten Rollen zählten Auftritte in Serien wie Der Alte, Tatort und der ZDF-Reihe Frühling. Er spielte auch in Kinofilmen wie Der Untergang und Barfuß und war in der Netflix-Serie Dark zu sehen. Und hier noch einmal die Übersicht. In Sachsen-Anhalt beenden die Parteien heute ihren Landtagswahlkampf. Der aus dem BSW ausgetretene thüringische Digitalminister Schütz hat sich für den Fortbestand der Koalition mit CDU und SPD ausgesprochen. In Nepal sind 10 Tage nach der verheerenden Sturzflut weitere Menschen gerettet worden. Das Wetter? Wechsel von Sonne und Wolken mit einzelnen Schauern. Südlich der Donau abklingende Niederschläge, danach Aufheiterungen, später auch an den Alpen. Höchstwerte im Norden und in der Mitte 18 bis 23, im Süden 23 bis 28 Grad. Morgen im Nordosten wechselnd bewölkt, sonst neben lockeren Wolken viel Sonnenschein. Abends im westlichen Bergland geringes Schauerrisiko. Temperaturen von 19 Grad an den Küsten bis 29 Grad im Südwesten. Die weiteren Aussichten? Am Montag wechselnd im Südosten zunächst gering bewölkt, später von der Mitte bis in den Süden örtlich Schauer und Gewitter, teils kräftig mit Starkregen, Hagel und Sturmböen. 20 bis 33 Grad. Das waren die Nachrichten.
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2: Im Studio ist Tobias Armbruster. Ich wünsche Ihnen einen schönen guten Tag. Die Landtagswahlen in Sachsen-Anhalt, das könnte ein politisch sehr spannendes Wochenende werden. Bis zum Schluss versuchen die Parteien dort Wähler zu aktivieren und auf ihre Seite zu ziehen. Und zumindest einige scheinen auch noch unentschlossen.
3: Bestimmte Sachen sind ausgeschlossen, aber ansonsten bin ich mir noch nicht schlüssig.
4: Ein bisschen mehr Inhalt. Also ich habe so das Gefühl, so auf dem grünen Plakat steht dann halt nur mit uns. So, aber ja, was denn nur mit euch? So, dahinter ist so ein bisschen leerer.
5: Ist das alles ein bisschen aufregend im Moment? Also ich weiß nicht, was kommt. Also ich bin eigentlich, muss ich sagen, zufrieden. Es ist eine stabile Regierung und ich würde mir wünschen, dass es einfach so weitergeht.
2: Ein paar Stimmen aus Magdeburg. Wir bekommen gleich Einzelheiten zur Ausgangslage in Sachsen-Anhalt. Und wir klären im Gespräch mit meinem Kollegen in Berlin, welche Rolle diese Wahlen für die einzelnen Parteien auch im Bund spielen. In Thüringen, da steht die Landesregierung gerade vor einer Zerreißprobe nach dem Parteiaustritt von weiteren Regierungsmitgliedern des BSW. Alles eine Folge des Streits mit der BSW-Bundesspitze.
6: Wir werden uns nicht länger mit uns selbst beschäftigen, sondern unsere Arbeit machen. Wir haben gestern ein Zeichen der Stabilität gesetzt und ich gehe davon aus, dass das auch trägt.
2: Heute Morgen bei uns im Programm war das Martin Schütz, bislang BSW, der Digitalminister in Thüringen. Wie es jetzt weitergeht in Erfurt und welche Bedeutung das alles auch für die Wahl in Sachsen-Anhalt hat, das klären wir mit dem Erfurter Politikwissenschaftler André Brodotz. Und im Ukraine-Krieg ein neuer diplomatischer Vorstoß der US-Gesandten Witkoff und Kushner an diesem Wochenende. Also nach Sachsen-Anhalt. Die Parteien dort beenden den Wahlkampf. Es ist eine der meistbeachteten Landtagswahlen, kann man sich ja so sagen, der vergangenen Jahre. Wahl, die da morgen stattfindet. Und es ist noch immer völlig offen, wer im Landtag von Magdeburg künftig die Regierung stellen wird und wie genau sie sich zusammensetzt. Nadine Lindner beobachtet diese Wahl für uns. Frau Lindner, wenn wir uns die Parteien und ihre Veranstaltungen und Reden mal anschauen, welche Botschaften kommen da jetzt ganz zum Schluss sozusagen auf den allerletzten Metern?
7: Ja, es ist schon interessant, wie unterschiedlich diese Wahlkampfabschlüsse gestaltet werden und auch welche unterschiedlichen Botschaften dort kommen. Für die SPD zum Beispiel ist heute der Bundesgeneralsekretär Tim Klüssendorf nach Schönebeck bei Magdeburg unterwegs. Und da gibt's vorsichtigen Optimismus, denn die Sozialdemokraten haben sich bei etwas über 8% in den Umfragen stabilisiert. Die Grünen hingegen nutzen heute eine Demonstration vom Bündnis Sachsen-Anhalt weltoffen, um dort ihren Wahlkampfabschluss zu begehen, mit unter anderem dem Bundeschef Felix Banatschak. Die Partei kämpft ja um den Wiedereinzug in den Landtag. Es ist ein Kampf um die 5%-Hürde und die Kernbotschaft ist, wer die Alleinregierung der AfD verhindern will, der soll die Grünen wählen. Über diesen Mechanismus, dass eine höhere Zahl von Parteien im Landtag die Chancen der AfD auf eine Alleinregierung mindern würde. Gestern hat die CDU mit Spitzenkandidat Sven Schulze auf ein etwas kleineres Format gesetzt, hat sich dazu Unterstützung aus Hessen, den dortigen Ministerpräsidenten von der CDU, Boris Rhein, geholt. Die Botschaft, ich würde sagen, wie auch schon im Wahlkampf, Kurs oder Chaos, darum geht es am Sonntag. Also das heißt, eine Beständigkeit, die man mit Sven Schulze verbindet. Gestern hat die Linkspartei schon ihren Wahlkampf abgeschlossen und heute kommt die AfD am frühen Abend nochmal in Magdeburg zusammen, unter anderem mit der Bundeschefin Alice Weidel. Und es ist ja interessant, dass die AfD, deren Spitzenkandidat Ulrich Siegmund, jetzt schon auf den letzten Metern des Wahlkampfes Zweifel gesät hat, ob die Partei überhaupt regieren will. Sie will keine Koalition mit anderen Parteien und könnte sogar, selbst wenn sie die absolute Mehrheit erringt, nicht regieren wollen. Ulrich Siegmund hatte in Zweifel gezogen, dass er nur mit einer wackeligen oder einer knappen Mehrheit überhaupt Ministerpräsident und Regierungschef werden will.
2: Frau Lindner, Sie waren für uns ja viel unterwegs in Sachsen-Anhalt in den vergangenen Tagen. Welche Stimmung haben Sie da beobachtet bei Ihren Gesprächen mit Bürgerinnen und Bürgern?
7: Ja, man hat es ja in diesen drei O-Tönen oder in diesen drei Zitaten der Frauen am Anfang der Sendung schon gehört. Es ist eine sehr, sehr unterschiedliche Gemütslage, Stimmungslage. Es ist Wut, es ist Angst, es ist Entschlossenheit. Das sind, so würde ich sagen, die drei Gefühlslagen, die mir hier am meisten begegnen. Wut vor allem bei AfD-Sympathisanten. Da gibt es Unmut über die bestehenden Verhältnisse und Unmut dann auch gegenüber denjenigen, die dafür verantwortlich gemacht werden, die Landesregierung, ich würde fast sagen, noch mehr die Bundesregierung. Themen sind zu geringe Renten, aber auch Ablehnung von Asyl, teils Ablehnung von Migration. Und auf der anderen Seite habe ich dann mit vielen Wählerinnen und Wählern gesprochen, die verunsichert sind und die auch ein bisschen Angst haben, was da passiert nach diesem Wahltag mit einer starken AfD, die sich irgendwie auch aufgerieben fühlen in dieser polarisierten Debatte und die starke Botschaften der Parteien der Mitte vermissen. Und dann gibt es noch eine Entschlossenheit in der Zivilgesellschaft, auch teilweise in der Kulturlandschaft, wo mit vielen Veranstaltungen, Kundgebungen der eigene Standpunkt deutlich gemacht wird, unter anderem ja heute in Magdeburg und Halle an der Saale.
2: Der soll heute in Magdeburg noch ein großes Musikfestival stattfinden. Worum geht es da genau?
7: Ja, das Bündnis Sachsen-Anhalt weltoffen hat heute Nachmittag zu einem Demokratiefestival, wie Sie es nennen, eingeladen auf den Domplatz in Magdeburg. Dort gibt es sowohl Musikbeiträge unter anderem von Sebastian Krumbiegel, aber auch von der Band Provinz, vom Sänger Berg. Dann sind noch dabei Vorträge von unterschiedlichen Personen, Luisa Neubauer, die Klimaaktivistin, aber auch Jakob Springfeld, ein junger Autor, der sich sehr gegen Rechtsextremismus in Ostdeutschland einsetzt, und die Publizistin Caroline Ehmke sind dabei. Laut der Ankündigung des Festivals soll diese Zusammenkunft Mut machen und Räume für Austausch schaffen, für eine offene und solidarische Gesellschaft, die man anstreben möchte. Es sind mehrere tausend Menschen dort, werden dort erwartet, all das dann ab etwa 13.30 Uhr bzw. 15 Uhr auf dem Domplatz in Magdeburg.
2: Eindrücke aus dem Wahlkampf-Endspurt in Sachsen-Anhalt. Nadine Lindner in Magdeburg, vielen Dank. Und wir gehen weiter nach Berlin zu meinem Kollegen Jörg Münchenberg. Auch für die Bundespolitik könnte es ja entscheidend sein, was da morgen in Sachsen-Anhalt passiert, beziehungsweise wie diese Wahlen ausgehen. Jörg Münchenberg, wenn wir die Parteien mal einzeln durchgehen, welche Bedeutung hat diese Wahl morgen für die Regierungskoalition, für CDU und SPD, beziehungsweise für Union und SPD?
8: Also interessanterweise hat der Kanzler ja versucht, neulich in einem Interview mit der Magdeburger Volksstimme zu beschwichtigen. Da hat er nämlich gesagt, das Ergebnis einer Landtagswahl gefährde nicht die Stabilität der Bundesregierung. Das sehen hier aber doch viele Beobachter anders. Schauen wir vielleicht zuerst auf die SPD. Da gibt es ja gerade an der Parteibasis doch ziemliche Unzufriedenheit mit der Doppelspitze, also mit Lars Klingbeil und Bärbel Baas. Zu wenig SPD pur, zu viele Kompromisse in Richtung Union. Auch wenn gerade Baas ja immer wieder damit aufgefallen ist, dass die Koalitionsvereinbarungen in Frage gestellt hat, jüngst ja etwa die Krankschreibung vom ersten Tag an. Das hat dann auch innerhalb der Bundes-SPD für einiges Stirnrunzeln gesorgt. Dazu kommen dann auch die schlechten Umfragewerte. Also gut möglich, wenn das jetzt wirklich nicht gut ausgeht in Sachsen-Anhalt und in den anstehenden Landtagswahlen in Mecklenburg-Vorpommern und Berlin, dann dürften die Sozialdemokraten wieder eine neue Personaldebatte bekommen. Man muss sehen, auch die Stimmung in der CDU ist nicht die beste. Da haben viele den Eindruck, dass es eben auch zu viele Kompromisse in die andere Richtung, also in Richtung Sozialdemokraten gibt. Etwa die hohe Verschuldung des Bundes oder auch die geplante, ja doch sehr bescheidene Steuerreform. Die Frage ist natürlich nur auch, ob es jetzt bei einem schwachen Abschneiden von CDU und SPD in Sachsen-Anhalt nicht erneut auch eine Debatte über die anstehenden Reformen geben wird, zum Beispiel die geplante Abschaffung der abschlagsfreien Rente nach 45 Beitragsjahren. Da haben ja auch die drei CDU-Ministerpräsidenten in Ostdeutschland noch Korrekturbedarf angemahnt. Also da ist viel Musik drin und es dürfte wohl auch eben, je nachdem wie das ausgeht, erhebliche Auswirkungen auf den Bund haben.
2: Und auf den Bundeskanzler möglicherweise auch. Wie gefährlich könnte ein schlechtes Abschneiden der CDU für Friedrich Merz werden?
8: Also das ist ganz interessant. Normalerweise äußert sich der Parteivorsitzende ja erst am Montag zur Landtagswahl. Das ist guter Brauch. Aber es könnte eben sein, dass Friedrich Merz sich schon morgen Abend äußern wird, je nach Ausgang der Wahl. Denn absehbar ist, dass Sachsen-Anhalt die CDU doch in ernsthafte Schwierigkeiten beim Umgang vor allem mit der Linkspartei bringen dürfte. Es gibt ja den Unvereinbarkeitsbeschluss, keine Zusammenarbeit mit der AfD und der Linkspartei. Die Frage ist aber natürlich am Ende, welche Machtoptionen der CDU-Spitzenkandidat Sven Schulze haben wird. Das Problem ist sicherlich, die Autorität von Friedrich Merz ist ja ohnehin schon angekratzt. Und wenn es jetzt eine mögliche Zusammenarbeit mit der Linkspartei in welcher Form auch immer geben wird, dann wird der Druck auf Merz auch weiter wachsen, der ja ohnehin schon mit extrem schlechten Umfragewerten zu kämpfen hat. Er ist ja auch jetzt im Landtagswahlkampf mehr oder weniger von der eigenen Partei versteckt worden.
2: Und dann müssen wir noch über die AfD sprechen, über deren Entwicklung auch in den Umfragen, über den Umfragenhöhenflug haben wir ja in den vergangenen Tagen und Wochen eine Menge berichtet. Wie schaut denn die Bundesspitze der AfD auf diesen Landesverband in Sachsen-Anhalt?
8: Ja, das ist dann kaum überraschend, dass die Bundespartei hofft natürlich auf ein deutschlandweites Signal. Also Ulrich Siegmund ist sowas wie der Star in der Partei. Er soll sozusagen der Wellenbrecher sein für die AfD, die ja bislang in keinem Bundesland in der Regierung sitzt. Alice Weidel, die Co-Parteivorsitzende, hat das Ziel mal so jetzt formuliert. Die AfD werde regieren, erst in Sachsen-Anhalt, dann in Mecklenburg-Vorpommern und Berlin und dann auch noch im Bund. Das hat sie kürzlich in einem Interview so erklärt, Tobias Armbrüster. Also die Erwartungen, die sind riesig, dass mit Sachsen-Anhalt sozusagen ein politischer Durchbruch auch gelingt. Ob es freilich so kommt, das werden wir dann morgen Abend wissen.
2: Jörg Münchenberg live aus unserem Hauptstadtstudio. Danke für die Analyse. Und die Landtagswahl in Sachsen-Anhalt, sie ist nur das eine große innenpolitische Ereignis an diesem Wochenende. In Thüringen, da kracht es gerade ebenfalls gewaltig, zumindest in der Landtagsfraktion des BSW, des Bündnis Sarah Wagenknecht. 10 Abgeordnete sind gestern aus der Partei ausgetreten. Alles eine weitere Folge der massiven Spannungen zwischen Landes- und Bundespartei. Vor allem die Parteigründerin Sarah Wagenknecht hat den Thüringer Landesverband in den vergangenen Wochen immer wieder heftig kritisiert. Zum aktuellen Stand der Bericht von unserem Landeskorrespondenten Henry Bernhard.
9: Heute ist ein Tag der Klarheit. Klarheit für Thüringen, für unseren Freistaat und für die Menschen im Land.
10: Ministerpräsident Mario Vogt, CDU, stellte sich gestern demonstrativ neben Katja Wolf, die Finanzministerin und bislang BSW-Vorsitzende in Thüringen. Die Koalition stehe, auch wenn die BSW-Fraktion quasi implodiert ist.
9: Wir stehen gemeinsam verlässlich für eine Politik. Die Menschen im Land müssen sich keine Sorgen machen. Wir kümmern uns um die Themen, die ihr Leben betreffen. Und gemeinsam stehen wir auch persönlich dafür ein, dass Thüringen vorankommt.
10: 4 BSW-Abgeordnete hatten im Laufe der Woche schon die Partei verlassen. Gestern folgten 9 weitere. Somit sind in der BSW-Fraktion nur noch 2 besonders Wagenknecht-getreue Abgeordnete Mitglied der Partei. Das BSW Thüringen sei nicht zu retten unter dem aktuellen Bundesvorstand, sagte der Landesvorsitzende Gernot Süssmuth. Nicht die Thüringer, sondern die anderen hätten sich vom Gründungskonsens des BSW verabschiedet. Seine Co-Parteichefin Katja Wolf, Finanzministerin in der Brombeer-Koalition, begründet den Parteiaustritt so.
11: Wir sind nicht gewählt für endlose Selbstbeschäftigung. Wir sind nicht gewählt für ständige Abwehrkämpfe. Und wir sind nicht gewählt für das Ertragen von Flirts mit Rechtsradikalen.
10: Die Parteigründerin Sarah Wagenknecht und der Bundesvorstand der Partei hatten das Thüringer BSW immens unter Druck gesetzt, die Koalition zu verlassen und sich offener gegenüber der AfD zu zeigen. Auch der SPD-Vorsitzende und Innenminister Georg Mayer möchte die Koalition fortsetzen, verweist aber darauf, dass er dafür den Rückhalt der Partei brauche.
12: Wie sortieren wir uns neu? Dass wir selbstverständlich erstmal die jetzt eingetretene Lage in unseren Gremien diskutieren müssen. Und dem kann ich jetzt nicht vorgreifen.
10: Auch die 3 bereits am Mittwoch aus Partei und Fraktion ausgetretenen ehemaligen BSW-Abgeordneten sehen sich dem Koalitionsvertrag weiterhin nahe. Aber es bleibt dabei, die Brombeer-Koalition aus CDU, SPD und den nun parteilosen Abgeordneten verfügt über keine eigene Mehrheit im Landtag. War es bisher ein Patt, so fehlen der Koalition nun 6 Stimmen zur Mehrheit. Die Linke, die der Koalition in den vergangenen 1,5 Jahren immer wieder zu stabilen Mehrheiten verholfen hat, sieht die Koalition als geplatzt an, so der Fraktionsvorsitzende Christian Schaft. Er möchte die Rolle der Linken als konstruktive Opposition aufgewertet sehen.
13: Wir erwarten, dass konkret gesagt wird, wie jetzt eigentlich Absprachen und Verbindlichkeiten im Landtag geregelt werden sollen, damit die Landesregierung zu Mehrheiten mit ihren parlamentarischen Vorhaben kommt, aber auch mit unseren Initiativen, wie damit umgegangen wird. Und wir stehen da jetzt nicht irgendwie als der Mehrheitsbeschaffer und geben uns irgendwie zum Nulltarifpreis.
10: Die AfD fordert, wie schon seit Monaten, Neuwahlen in Thüringen.
2: Henry Bernhard berichtete aus Erfurt und mitgehört hat am Telefon André Brodotz. Er ist Professor für politische Theorie an der Universität Erfurt. Schönen guten Tag, Herr Brodotz.
14: Schönen guten Tag, Herr Armbruster.
2: Wie lange kann das denn gut gehen, eine Regierung ohne Landtagsmehrheit in Thüringen?
14: Ja, Thüringen hat ja schon bewiesen, dass sogar eine ganze Legislaturperiode von einer Minderheitsregierung tatsächlich bewältigt werden kann. Das war das letzte Ramelow-Kabinett. Die heutige Situation ist trotzdem nicht vergleichbar, da wir ja im Grunde eine Ministerriege samt Fraktion steigt aus der Partei aus, die den Koalitionsvertrag unterzeichnet hat für diese Minderheitsregierung. Das scheint mir schon nicht nur für Thüringen, sondern auch darüber hinaus ziemlich einmalig zu sein.
2: Welche Schwierigkeiten könnten denn da folgen?
14: Ja, die Schwierigkeiten zeichnen sich jetzt schon ab, wie sich diese Fraktion neu konstituieren kann. Das ist in Thüringen nicht ganz unwichtig, weil der Fraktionsstatus durchaus auch an einer Parteizugehörigkeit gebunden ist. Das ist eine besondere Regelung, die wir hier auch haben. Deswegen existiert diese BSW-Fraktion formal noch, hat aber fast nur noch Mitglieder, die nicht Mitglieder der BSW-Partei sind. Das soll sich nächste Woche ändern. Ob dann allerdings die Fraktion sich umbenennt zu einer parteinahen, doch zu gründenden Fraktion oder ob sie mit 10 Leuten aus dieser Fraktion auch aussteigt, um sich dann neu zu konstituieren, das werden wir erst nächste Woche absehen können. Mein Eindruck war, die Betroffenen sind sich selbst noch nicht ganz sicher, welchen Weg sie da gehen.
2: Herr Professor Brodotz, wir erreichen Sie da heute Mittag am Thüringer Landtag. Sie haben uns erzählt, Sie haben da eine Podiumsdiskussion der Fraktionschefs verfolgt. Deshalb sind Sie jetzt per Handy hier bei uns zugeschaltet. Was ist denn Ihr Eindruck gewesen da heute, wenn Sie sich diese führenden Politiker in Thüringen ansehen? Wie gut können die zusammenarbeiten und könnte das funktionieren, auch mit diesen Konstellationen eine Regierung mit wechselnden Mehrheiten zu bilden?
14: Also ich glaube, eine tatsächliche Regierung mit wechselnden Mehrheiten wird es kaum geben, weil schon die SPD als Koalitionspartner ihre Mitarbeit in dieser Regierung davon abhängig gemacht hat, dass man nicht mit der AfD zusammen irgendwelche Initiativen beschließt. Also die CDU müsste im Grunde die Koalition gänzlich auflösen, um überhaupt in eine Rolle zu kommen, mit wechselnden Mehrheiten gänzlich regieren zu können. Sie hat eigentlich nur einen Ansprechpartner, das ist weiterhin die Linke. Deren Bedeutung ist sicherlich noch weiter gestiegen an so einem Punkt. Und es gibt ja auch schon erste Forderungen, dass man die Zusammenarbeit jetzt neu justieren muss aus der linken Fraktion, auch viel enger abstimmen muss als bisher. Die CDU ist bisher noch nicht so gewillt, zu signalisieren, ob sie dem wirklich entgegenkommen will, und belässt es dabei, dass man doch weiter gute Gespräche führen möchte.
2: Wie könnte so etwas denn zusammen, wie könnte so etwas aussehen, so eine Zusammenarbeit zwischen Linke und CDU, ohne dass man eine formale Koalition eingeht?
14: Ja, man wird neue Begriffe suchen. Da sind wir hier in Thüringen ja auch durchaus kreativ, wie man damit umgehen kann, dass man es anders nennt an so einem Punkt. Das würde ich auch nicht ganz ausschließen. Ich kann Ihnen aber auch berichten, diese heutige Diskussion war eine im Thüringer Landtag am Rahmen des Tags der offenen Türes. Landtag war voll mit Bürgerinnen und Bürgern. Es gibt doch schon auch über die Anhängerinnen und Anhänger der AfD hinaus eine doch weit verbreitete Frustration gegenüber den ausgetretenen BSW-Mitgliedern, die den Eindruck erwecken, dass sie einfach so weitermachen können wie bisher an dieser Stelle. Und ich glaube, diese politische Stimmung wird sich noch stark auswirken.
2: Und wenn wir da mal den Blick weiten über Thüringen hinaus, dieses Zerwürfnis innerhalb des BSW, welche Folgen könnte das haben für die Landtagswahl in Sachsen-Anhalt? Da tritt die Partei ja ebenfalls an.
14: Ja, wenn wir die Umfragen in Sachsen-Anhalt zuletzt sehen, dann war man ja doch inzwischen sogar schon bei 3%, wenn ich das richtig im Blick habe. Also mit wenig Chancen, überhaupt noch die 5%-Hürde zu erreichen. Dass jetzt hier Thüringen noch einmal eskaliert, wird, glaube ich, keinen massiven Einfluss mehr haben im Positiven wie im Negativen. Es wird keine Befreiung des BSW sein von den abtrünnigen Thüringerinnen und Thüringern. Aber es wird auch nicht so sein, dass jetzt dieser Skandal in Sachsen-Anhalt die letzten Wählerinnen und Wählerinnen davon überzeugen sollte, BSW zu wählen oder nicht.
2: Herr Professor Brodotz, noch eine Frage hätte ich. Diese ausgetretenen Abgeordneten des BSW im Thüringer Landtag, wenn die jetzt eine eigene Partei gründen wollen, man hört sowas immer wieder, wie schätzen Sie das ein? Sind die präsent genug in der Öffentlichkeit? Hätten die eine Chance?
14: Also ich sehe die Chance nicht sehr groß. Sie sind natürlich präsent, weil sie mit hoher Wahrscheinlichkeit weiter Teil dieser Regierungskoalition sein werden, weiter mindestens 3 Ministerinnen, Minister stellen werden, wie bisher. Das wird ihnen öffentlichen Raum verschaffen. Aber dass es ihnen gelingt, selbst bis zum Ende dieser Legislatur noch einmal eigene Parteistrukturen aufzubauen, das sehe ich eigentlich an dieser Stelle wirklich nicht. Es wird hier ein vorübergehendes Phänomen sein. Und nach der nächsten Landtagswahl wird man sehen, wie diese fast 15% Stimmen, die das BSW hier in Thüringen bekommen hat, sich dann neu auf die anderen Parteien verteilen werden.
2: Und wo wir Sie als Politikwissenschaftler hier jetzt schon mal am Samstagmittag am Telefon haben, wie blicken Sie denn auf das, was da in Sachsen-Anhalt an diesem Wochenende passiert? Was ist Ihre Erwartung?
14: Ja, ich glaube, wir kommen in eine Situation mit einer sehr starken, Blockade mit Blick auf die dann anstehende Regierungsbildung. Es sieht derzeit ja nicht so aus, dass es für eine absolute Mehrheit der AfD im Landtag an Sitzen reichen könnte. Die verbliebenen Parteien scheinen mir wiederum auch nicht in der Lage sein, aus dieser rechnerischen Mehrheit auch eine parlamentarische Regierungsmehrheit herzustellen. Es wird etwas sein, was wir ja auch schon in Thüringen hatten, eine lange Zeit der Versuche, eine Regierung zu bilden, eine lange Zeit einer kommissarisch weitergeführten Regierung. Sachsen-Anhalt wie in Thüringen hat das Problem, dass es keine Frist gibt, bis zu der eine neue Regierung gebildet werden muss. Und dementsprechend kann sich das tatsächlich dann sehr, sehr lange hinziehen mit wenig Entscheidungen für das Land. Und das kann für die Menschen dort eigentlich nur schlecht sein.
2: Der Thüringer Politikwissenschaftler André Brodotz war das live hier bei uns in den Informationen am Mittag. Herr Brodotz, vielen Dank für Ihre Einschätzung.
14: Ja, sehr gerne.

0: 12.32 Uhr und wir gehen ins Ausland an diesem Samstagmittag. Der russische Angriffskrieg gegen die Ukraine. Die US-Regierung will sich da weiter als Vermittler versuchen. Die beiden Sondergesandten von Donald Trump, Steven Witkoff und Jared Kushner, sollen Medienberichten zufolge bereits in Moskau gelandet sein. Einzelheiten von Stefan Lark.
1: Nach Angaben aus Washington ist zunächst ein Besuch in Moskau geplant, anschließend sollen Gespräche in der Ukraine folgen. Medienberichten zufolge haben die USA Kiew gebeten, während des Aufenthalts der amerikanischen Unterhändler auf Drohnenangriffe gegen Moskau und russische Energieanlagen zu verzichten. Auch Russland soll aufgefordert worden sein, in diesem Zeitraum keine Angriffe auf Ziele in Kiew durchzuführen. US-Präsident Donald Trump kündigte an, dass Witkoff und Kushner einen neuen Vorschlag zur Beendigung des Krieges vorlegen werden. Details dazu wurden bisher nicht bekannt. Russlands stellvertretender Außenminister Sergei Ryabkov forderte die USA unterdessen auf, bei möglichen Verhandlungen die Realitäten vor Ort zu berücksichtigen. Er behauptete, die militärische Entwicklung verlaufe nicht zugunsten der Ukraine. Tatsächlich hat sich der Frontverlauf seit Monaten kaum verändert. Gleichzeitig erleidet Russland nach Einschätzung westlicher Geheimdienste und des US-Thinktanks Institute for the Study of War weiterhin hohe Verluste. Allein im August sollen mehr als 40.000 russische Soldaten getötet oder verwundet worden sein. Witkoff und Kushner sind bereits mehrfach zu Gesprächen nach Moskau gereist, haben Kiew bislang jedoch nicht besucht. Russland hält weiterhin an zentralen Forderungen fest, darunter die Abtretung der 4 annektierten Regionen Luhansk, Donetsk, Saporischja und Cherson an Russland, einschließlich Gebieten, die Moskau derzeit nicht kontrolliert. Die Ukraine lehnt dies ab und fordert als Voraussetzung für Verhandlungen einen sofortigen Waffenstillstand. Russland weist diese Forderung bislang zurück.
0: Stefan Lark berichtete erneut also die beiden US-Sondergesandten Steve Witkoff und Jared Kushner in Moskau. Sie sollen anschließend nach Kiew weiterreisen, wo sie bisher wohlgemerkt nicht gewesen sind. Viele Beobachter sehen die Haltung Washingtons unter Donald Trump gegenüber der Ukraine nach wie vor kritisch. Es gibt aber Beispiele, die zeigen, dass es in den USA auch anders laufen kann. Ein Beispiel zum Beispiel Matthew Sampson. Der ist Republikaner, Trump-Anhänger und US-Soldat und er hat 2 Jahre lang freiwillig auf Seiten der ukrainischen Armee gegen Russland gekämpft. Peter Sawicki sagt uns mehr über ihn.
2: An den 24. Februar 2022, als russische Truppen die Ukraine vollumfänglich überfielen, erinnert sich Matthew Sampson genau. Normalerweise schaue ich keine Nachrichten. An diesem Tag sah ich es aber im Fitnessstudio im Fernsehen. Dann warb der ukrainische Präsident um freiwillige Kämpfer im Ausland. Ich beschloss, dem Ruf zu folgen. Dabei habe er, gibt der US-Amerikaner zu, zuvor nicht einmal gewusst, dass es das Land Ukraine gibt. Er kam aber zur Überzeugung, wie er sagt, dass gerade dort die Freiheit des Westens verteidigt werde. Im Mai 2022 traf er in der Ukraine ein. Er kam mit Vorerfahrung. Sampson hatte als Scharfschütze der US Marines in Afghanistan und Irak gekämpft. In der Internationalen Legion der ukrainischen Armee übernahm er Verantwortung. Ich habe 600 Tage lang als Kommandeur einer Spezialeinheit an der Front gekämpft. Seit Anfang 2024 kämpfe ich nicht mehr mit der Waffe, sondern mit meiner Stimme für die Ukraine, in Washington und anderswo. Heute lebt Matthew Sampson im Bundesstaat Arizona. Gerade vor den Kongresswahlen im November wirbt er für die Unterstützung Kiews. Er reist weiterhin in die Ukraine. In der Heimat spricht er mit Politikern und macht, wie er sagt, politische Bildungsarbeit für Wähler. Auffällig dabei ist Sampsons politische Präferenz. Ich bin bekennender Republikaner und unterstütze vom Prinzip her den Präsidenten der USA. Also Donald Trump. Auch wenn er nicht verraten will, ob Sampson für Trump gestimmt hat, lobt er den US-Präsidenten. Ich habe mit Waffen gekämpft, die schon während der ersten Trump-Amtszeit geliefert worden waren. Ich habe die Dokumente dazu in der Hand gehalten. Sie beweisen, dass Trump ein Ukraine-Unterstützer ist. Das sehen in der Ukraine viele anders und erinnern an Trumps lobende Worte für Wladimir Putin, an den Februar 2025, als Trump den ukrainischen Staatschef Selenskyj im Weißen Haus vor laufenden Kameras maßregelte, oder an das Ende der Finanzhilfen für die Ukraine. Matthew Sampson sagt dagegen, Die US-Regierung unterstützt die Ukraine, nur dass einiges davon nicht publik gemacht wird. In der Tat liefern die USA der Ukraine nach wie vor etwa Geheimdienstinformationen. Auch politisch hat sich das Verhältnis Trumps zu Zelensky verbessert. Ob die USA bereit sind, mehr Druck auf Russland auszuüben, muss sich noch erweisen. Zumindest in den USA selbst hat die Ukraine mit Matthew Sampson einen Fürsprecher mit folgender Botschaft. Ich stehe als US-Veteran für die Ukraine ein, weil wir Russland nicht erlauben können, zu vergewaltigen und zu plündern. Wir haben damals Hitlers Einmarsch in Polen zugelassen. Das hatte auch den Tod von US-Amerikanern zur Folge. Wenn wir heute die Ukraine unterstützen, schützen wir auch unsere Landsleute.
0: Peter Sawicki über Matthew Sampson aus den USA, der als freiwilliger Soldat 2 Jahre lang auf Seiten der Ukraine gekämpft hat.

0: Die Vollversammlung der Vereinten Nationen hat mit großer Mehrheit einen Aufruf für neue Weltkarten beschlossen. Die traditionelle Weltkarte soll durch eine neue Version ersetzt werden. Und die soll dann die tatsächliche Größe der Kontinente und Länder genauer abbilden. Martin Ganselmeier zu den Hintergründen.
1: Es ist seit langem ein Anliegen der afrikanischen Staaten. Denn ihr Kontinent erscheint auf den traditionellen Weltkarten kleiner als in der Realität. Dagegen sind Länder auf der nördlichen Erdhalbkugel perspektivisch größer dargestellt. Vor allem die USA, Kanada und Russland. Togo brachte deshalb mit Unterstützung der Afrikanischen Union eine Resolution in die UN-Vollversammlung. Correct the Map, korrigiert die Weltkarte. Für die Resolution stimmte eine große Mehrheit von 164 Staaten. 6 Länder enthielten sich und als einzige Nation stimmte die USA mit Nein. Der US-Regierung war das Anliegen der Afrikaner zu ideologisch. Die Resolution der UN-Vollversammlung ist rechtlich nicht bindend. Sie soll aber Regierungen, internationale Organisationen und Bildungseinrichtungen in aller Welt motivieren, präzisere Weltkarten zu verwenden. Die traditionelle Weltkarte geht zurück auf den Duisburger Kartografen Gerhard Mercator. Er bildete Ende des 16. Jahrhunderts Länder und Kontinente auf der nördlichen Halbkugel größer ab, als sie in Wirklichkeit sind. Auf manchen Weltkarten erscheint Grönland fast so groß wie Afrika, obwohl Afrika in Wirklichkeit 14 Mal größer als Grönland ist.
0: Martin Ganselmeier berichtete.

0: 12.40 Uhr, es ist 20 vor 1. In Großbritannien hat Nigel Farage mit seiner Partei Reform UK in den vergangenen Monaten einen Höhenflug erlebt. Aktuell sieht sich Farage allerdings heftigen Vorwürfen ausgesetzt. Es geht um zwielichtige Parteispenden. Und das Ganze überschattet seit gestern auch den Parteitag von Reform UK. Unsere Korrespondentin Christine Heuer sagt uns mehr.
1: Eigentlich wollte Nigel Farage beim Parteitag in Birmingham schon mal das Programm für seine ersten 100 Regierungstage vorstellen. Wann immer er zum Premierminister gewählt würde, denn Wahlen stehen in Großbritannien gerade gar nicht an. Doch stattdessen redet das ganze Land über seinen jüngsten Spendenskandal. Am Vorabend des Treffens von Reform UK hatte Channel 4 eine Undercover-Recherche der Investigativjournalisten von Verbatim Media ausgestrahlt. Ein angeblicher US-Großspender und sein angeblicher britischer Sohn tafeln darin mit Farage. Der Reformchef bedankt sich bei ihnen zunächst für die Bezahlung von Meinungsumfragen, die seiner Partei geholfen hatten. Dann für eine geplante illegale Parteispende. 500.000 Pfund, die der US-Millionär Reform UK nach britischem Recht nicht direkt schenken darf und die er deshalb über seinen britischen Sohn an die rechtspopulistische Partei weiterreichen will. Dann reicht Dad das Geld an mich weiter und es ist verfügbar, sagt der Undercover-Reporter, der den Sohn spielt. Danke, antwortet Farage. Danke Ihnen beiden.
2: And then as soon as that's done, the money's available.
3: Thanks.
1: Der Film, in dem alle zuschauen können, wie Farage und zwei seiner engsten Vertrauten möglicherweise das Recht brechen, schlägt in Großbritannien wie eine Bombe ein. Und er überschattet den Parteitag von Reform UK. Die Polizei ist bereits eingeschaltet worden. Wie seine Laune sei, wird Nigel Farage von der BBC gefragt.
4: What is your mood today? Has it been a distraction for you today? What is your mood?
3: Oh, obviously it's not what you want on the day of the conference, but then it was planned that way, wasn't it?
1: Farage spricht von einer Falle, seine Partei von einer Verleumdung durch linke Medien. Trotzdem treten die beiden Reformfunktionäre, die den Dodgy Deal eingetütet hatten, noch in der Nacht zurück. Die meisten Delegierten reden das Thema auf Nachfrage klein. Manche glauben bereits zu wissen, dass die Channel 4-Doku manipulativ geschnitten wurde.
5: There seems to be evidence of cutting and pasting of recorded materials to fit a storyline.
1: Andere legen ein Treuebekenntnis zu ihrer Partei ab.
6: Nothing will stir me from this party. This is my tribe. I love it.
1: Die Parteitagsrede von Nigel Farage wird immer weiter nach hinten verschoben. Die Antiterrorpolizei habe ihn gewarnt, auf die Bühne zu gehen, sagt der Parteivorsitzende, als er schließlich doch spricht. Schon in den ersten 10 Minuten seiner Rede wird er dreimal von Störern unterbrochen. Eine Frau wird aus dem Saal getragen. Am Rednerpult beteuert Farage, weder er noch seine Partei hätten sich irgendetwas zu Schulden kommen lassen.
3: I want to be clear, the party has done nothing wrong. The party has taken no illegal money. The party has taken no money.
1: Dann fällt er seinen zurückgetretenen Vertrauten in den Rücken.
3: What is problematic is loose pub talk.
1: Das einzig Problematische ist lockerer Pub-Talk. Einige der Kommentare von zwei aus unserem Team waren bestenfalls unüberlegt.
3: Some of the comments made by two of our team were injudicious.
1: In Birmingham bejubelt die Reformpartei ihren Vorsitzenden, auch wenn die Stimmung insgesamt weniger aufgeräumt ist als in den Vorjahren. Doch draußen im Land gibt Beth Rigby von Sky News zu bedenken, könne dieser jüngste Spendenskandal Reform UK schwer schaden.
7: Is it on camera? And I think when floating voters see that.
1: Das spielt sich vor laufender Kamera ab. Wenn Wechselwähler es sehen und hören, ist das etwas anderes als ein Zeitungsartikel, weil die Leute es selbst sehen und beurteilen kann.
7: It's quite different to try and knock back than a newspaper report.
8: Yeah.
7: Because people can actually see it and judge it for themselves.
0: Aus Großbritannien war das Christine Heuer über den Parteitag von Reform UK. gleich 12:45 im Deutschlandfunk. Die Fußball-Bundesliga läuft wieder. An diesem Wochenende ist der zweite Spieltag und der VfB Stuttgart hat den schon gestern mit einem Heimsieg gegen den ersten FC Köln eröffnet. Christina Hövelands aus unserer Sportredaktion, dieses 4:1 Stuttgart gegen Köln, war dieses Endergebnis angemessen?
8: Das war angemessen. Stuttgart hat nämlich mit Wucht gespielt und auch spektakuläre Tore erzielt. Patrick Stricker hat die Zusammenfassung dieses Spiels.
9: Stuttgart furios und Köln chancenlos. Der VfB mit Beginn der Partie die bessere Mannschaft, teils hochkarätigen Chancen und dem 1:0 durch Bilal Elchanous kurz vor der Pause. Mitte der zweiten Halbzeit Stuttgart dann vor allem effizient und eiskalt. Grischa Prömel und Ermedin Demirovic machen aus wenigen Gelegenheiten zwei Tore. Köln verkürzt durch ein Stuttgarter Eigentor, doch der letzte Treffer zum 4:1 Endstand gelingt dem VfB durch einen satten Volleyschuss von Joscha Wagnumann. Stuttgart feiert im zweiten Saisonspiel den ersten Sieg.
8: Vergangene Woche gab es ja noch eine Auftaktniederlage gegen die Bayern. Und die sind heute Abend übrigens auf Schalke zu Gast beim Aufsteiger. Erste Bundesliga-Begegnung der beiden seit 4 Jahren. Jan Wochner blickt voraus auf dieses Topspiel.
10: Nein, ein gewöhnliches Bundesligaspiel ist das nicht. Auch nicht für den FC Bayern.
11: Ich weiß, es ist schon 3 Jahre, das riesen Vorfreude, ist auch riesen Traditionsspiel.
10: Vincent Kompany weiß den Wert der Partie gut einzuordnen. Das letzte Gastspiel des Rekordmeisters in der Schalker Arena liegt sogar fast 4 Jahre zurück.
11: Eine Arena, die wir ganz gut kennen, also die ich ganz gut kenne persönlich.
10: Schließlich war Kompany als Spieler mit Manchester City und dem HSV gleich mehrfach auf Schalke im Einsatz. Jetzt kehrt er als Trainer zurück. Die Vorfreude beim Aufsteiger aufs erste Heimspiel nach der Rückkehr in die erste Liga könnte größer kaum sein.
12: Die Bundesliga kehrt zurück in die Veltins Arena. Also wir haben sehr, sehr lange warten müssen darauf, auf diesen Moment, etwas Besonderes für unsere Fans und natürlich etwas Besonderes für uns.
10: Sagt Schalkes Trainer Miron Muslic, der mit seiner Mannschaft natürlich krasser Außenseiter ist. Erst recht nach der 0:3 Auftaktpleite in Augsburg. Aber Muslic glaubt an eine Chance gegen den schier übermächtigen Gegner.
12: Wie jedes Team hat auch der FC Bayern Momente, wo sie etwas zulassen. Das heißt, Möglichkeiten gibt es immer.
10: Möglichkeiten vor dem Tor von Manuel Neuer. Der Bayern-Keeper ist auf Schalke groß und zum Weltklasse-Torhüter geworden. Dank Schalkes Aufstieg darf er in seiner letzten Saison als Profi nochmal in seine alte Heimat zurückkehren. Bayern-Sportdirektor Christoph Freund.
13: Er hat nur 2 Vereine in seiner ganzen Karriere gehabt. Also da gibt es natürlich eine ganz besondere Bindung. Sehr, sehr schön, dass er jetzt nochmal nach Schalke zurückkehrt, dass Schalke wieder in der Liga ist und er das dann hautnah erleben kann.
10: Dieses traditionsreiche Duell eben. Wobei die Bayern auf Schalke traditionell extrem erfolgreich sind. Die letzten 7 Auswärtsspiele dort gewann der Rekordmeister mit einer beeindruckenden Tordifferenz von 17:0. Der letzte Schalker Heimsieg ist gar 16 Jahre her. Damals stand im Tor der Königsblauen, na klar, Manuel Neuer.
8: Und schon heute Nachmittag spielt in der Bundesliga unter anderem die SV Elversberg gegen Mönchengladbach. Elversberg hat ja vergangenes Wochenende aufhorchen lassen mit dem nicht zu erwartenden Heimsieg gegen Leverkusen. In der zweiten Fußball-Bundesliga gab es gestern Abend 2 Unentschieden, beide 2:2, sowohl Hannover 96 gegen den Karlsruher SC als auch Arminia Bielefeld gegen St. Pauli. Die Weltmeisterschaft der Basketballerinnen ist gestartet. Für das deutsche Team ist es eine Heim-WM. Das Turnier findet in Berlin statt. Und das DBB-Team hat zum Auftakt gestern Abend gegen Vize-Europameister Spanien verloren. Deutlich mit 53:83. Für ein Weiterkommen soll heute gegen den zweiten Gruppengegner Japan ein Sieg her. Jakob Rüger.
14: Nach der bitteren Auftaktpleite gegen Spanien bleibt wenig Zeit für Ärger oder Frust. Mit Japan wartet die nächste Herausforderung auf das deutsche Team. Gespielt wird diesmal in der kleineren, aber stimmungsvolleren Max-Schmeling-Halle, die mit 9.000 Plätzen ausverkauft ist. Deutschland braucht einen Sieg, will man als Zweiter die Gruppenphase abschließen. Doch selbst bei einer Niederlage bliebe sehr wahrscheinlich die Chance, sich am letzten Spieltag im direkten Duell gegen Mali das Ticket für die K.O.-Phase als Gruppendritter zu sichern. Japan konnte sein Auftaktspiel gegen die Afrikanerinnen gewinnen und zeigte dabei seine Qualität aus dem 3-Punkte-Bereich. Das deutsche Team muss sich auf einen schnellen, wendigen Gegner einstellen, hat dafür aber körperliche Vorteile, die das Team von Bundestrainer Olaf Lange nutzen will.
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0: Christina Hövelhans, vielen Dank für diese Sportinformationen. Das Defizit in den Pflegekassen ist eins unserer Kommentarthemen gleich nach den Nachrichten in den Themen der Woche. Bis hier im Mikrofon war Tobias Armbruster. Vielen Dank.
15: Uhr, der Deutschlandfunk mit der internationalen Presseschau. Die Zeitungen beschäftigen sich unter anderem mit Argentiniens Präsident Milei, der den Anspruch seines Landes auf die zu Großbritannien gehörenden Falklandinseln bekräftigt hat. Viele internationale Kommentatoren schauen auch auf die anstehende Landtagswahl in Sachsen-Anhalt und die hohen Umfragewerte der AfD. Zudem geht es um Volkswagen und die Einigung auf einen Sanierungsplan. Die Neue Zürcher Zeitung kann dem gefundenen Kompromiss bei VW durchaus Positives abgewinnen. Der nun gewählte konsensuale Weg ist besser für den Betriebsfrieden. Doch er zeigt auch, dass die nachhaltige Sanierung von Europas größtem Autokonzern nur in Etappen erfolgen kann. Dabei macht das Management konsequent Schritt für Schritt. Die Gewerkschaften hoffen ihrerseits wohl auf eine baldige Belebung des globalen Automarkts und damit vermutlich auf ein Wunder. Die jetzt gefundene Lösung ist kein Ende mit Schrecken, aber auch kein Schrecken ohne Ende. Das Ringen um die Zukunft des Volkswagen-Konzerns geht weiter, resümiert die Schweizer NZZ. Die japanische Zeitung Nihon Keizai Shimbun lobt alle Beteiligten, sich schon jetzt zusammengerauft zu haben. Diese überraschend schnelle Einigung zeigt, wie stark das Krisenbewusstsein ist, das sowohl die Arbeitgeber- als auch die Arbeitnehmerseite teilen. Denn anders als vor 2 Jahren, als die Verhandlungen über 3 Monate dauerten und die Belegschaft mit 2 Streiks stark protestierte, gibt es für VW diesmal keine Zeit mehr zu verlieren. Beide Seiten haben aus dem damaligen Konflikt eine Lehre gezogen und die Eskalation vermieden. Fasst die in Tokio erscheinende Nihon Keizai Shimbun zusammen. Die in Warschau erscheinende Politiker blickt auf die Auswirkungen der VW-Krise auf die polnische Industrie. Volkswagen ist der größte Investor in der polnischen Automobilindustrie. Hier sind 19 Unternehmen des Konzerns sowie 2 Joint Ventures tätig. Dazu gehören unter anderem Fahrzeugwerke, eine Gießerei und ein Motorenwerk. Die Fabriken arbeiten effizient und die Lohnkosten liegen weiterhin unter denen in Deutschland. Von Werksschließungen oder Stellenabbau ist bislang keine Rede. Das bedeutet jedoch nicht, dass die polnischen Standorte von Sparmaßnahmen verschont bleiben. Eine Straffung der Modellpalette und des Variantenangebots wird den Wettbewerb zwischen den Werken verschärfen. In Großkonzernen beginnen Sparmaßnahmen stets an der Spitze und wirken sich bis in die unteren Ebenen aus. Sie erfassen ausländische Tochtergesellschaften, Zulieferer, Geschäftspartner und Rohstofflieferanten, befürchtet die polnische Zeitung Politika. Und der Standard aus Wien glaubt, dass die Krise bei VW sich in ähnlicher Weise in vielen Bereichen in Deutschland abspielen wird. Was die Beschäftigten bei den Leuchttürmen der einst so stolzen Autonation zur Kenntnis nehmen müssen, die Zeiten von quasi lebenslangen Beschäftigungsgarantien sind vorbei. Auch bei den Gehältern werden Abstriche gemacht werden müssen. Viele der gut bezahlten Leute in der Branche konnten sich auch als Produktionsmitarbeiter mit 30 ein Haus bauen und sich jährlich ein neues Auto in die Garage stellen. Jetzt weht ein rauer Wind, an den sich ganz Deutschland erst wird gewöhnen müssen, prognostiziert der österreichische Standard. Die spanische Zeitung El Periódico de Catalunya stellt Deutschlands wirtschaftliche Probleme in einen Kontext mit der anstehenden Wahl in Sachsen-Anhalt und dem prognostizierten Erfolg der AfD. Das Land muss seine wirtschaftliche Erholung fortsetzen und die regierenden Parteien müssen Antworten auf die Sorgen der Wähler finden. Das betrifft die Nachhaltigkeit des deutschen Wirtschaftsmodells. Aber ebenso eine Migrationspolitik, die sowohl dem Bedarf des Arbeitsmarktes als auch den Menschenrechten, dem sozialen Zusammenhalt und der Sicherheit der Bürger gerecht werden muss, fordert El Periódico de Catalunya aus Barcelona. Die norwegische Zeitung Aftenposten ist sich sicher, ganz Europa verfolgt den Wahlkampf in Sachsen-Anhalt. Die Zeitung sieht dabei vor allem die etablierten Parteien in einer Zwickmühle. Die meisten glauben, dass die AfD keine absolute Mehrheit bekommt und das, obwohl die Bundesregierung schlecht und Kanzler Friedrich Merz noch schlechter liefert. Alle anderen Parteien im Magdeburger Landtag könnten sich dann zusammentun und die AfD von der Macht fernhalten. Das Problem der Polarisierung würde das allerdings nicht lösen. Und wenn es die AfD trotzdem schafft, dann könnte es große Veränderungen in den Bereichen geben, die auf Landesebene geregelt werden, zum Beispiel Bildung und Kultur. Investitionen könnten zurückgehen, Unternehmen das Bundesland verlassen. Alle sind gespannt, die AfD mindestens genauso. Sie könnte zum ersten Mal die Macht bekommen, aber will sie das überhaupt? Vielleicht wäre ihr eine knappe Niederlage am liebsten, mutmaßt Aftenposten aus Oslo. Der Gastkommentator der chinesischen Zeitung Huanxiu Shibao stellt die Frage, warum die AfD gerade in den östlichen Bundesländern so stark ist und sieht dabei Parallelen zur Entwicklung in den USA. Vom Werdegang her ähnelt die politische Lage im Osten Deutschlands immer mehr der im Rust Belt, den sogenannten Rostgebieten in den USA. Verlassen, vergessen, aussichtslos. Der Rechtsruck bereitet dem Rest des Landes Sorgen. Er ist für viele ostdeutsche Wähler aber ein Mittel, um gesehen und gehört zu werden. Landesteile, die sich oft als Verlierer der deutschen Wiedervereinigung sehen, spalten die Gesellschaft und bieten extremen politischen Bewegungen den Nährboden. Ein möglicher Sieg der AfD würde nicht nur die politische Farbskala ändern, er würde Deutschland erneut vor eine Richtungsfrage stellen.

0: rangiert. Dennoch könnte es zu einem harten Kampf kommen, der Menschenleben fordern würde. 1982 benötigte der damalige argentinische Machthaber Galtieri einen Erfolg auf den Falklandinseln, weil seine Regierung angeschlagen war. Auch der derzeitige Präsident Milei sorgt im eigenen Land für Kontroversen, wenn auch in geringerem Maße, lautet die Analyse des Londoner Daily Mail. Die Londoner Zeitung The Independent sieht das britische Militär dagegen in einer schwächeren Lage und geht davon aus, dass der argentinische Präsident vor allem die Gunst der Stunde für sich nutzen will. Die Vereinigten Staaten haben ein derart chaotisches weltweites Klima geschaffen, dass sich der argentinische Präsident stark genug fühlt, mit einer Invasion der Falklandinseln zu drohen. Milei weiß, dass Großbritannien die Inseln nicht alleine gegen eine argentinische Invasion verteidigen kann. Doch der Archipel im Südatlantik ist britisch und fällt somit unter den Schutzschirm der NATO. Das Problem ist, dass US-Präsident Trump deutlich gemacht hat, dass er weder versteht noch sich dafür interessiert, welchen Zweck die NATO eigentlich erfüllt. Zudem ist Trump verärgert darüber, dass sich Großbritannien geweigert hat, sich an seinem Krieg gegen den Iran zu beteiligen. Für Milei bietet sich damit eine große Chance. Für die USA und ihre europäischen Verbündeten hingegen ist dies ein weiterer hybrider Sieg Russlands. In Moskau wird das Chaos im Lager der Rivalen bereits als Sieg an sich betrachtet. Und das war die internationale Presseschau. Die Redaktion hatte Jörg Brunsmann, Sprecherin war Bettina Schulmann.
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7: Uhr, die Nachrichten, zunächst die Übersicht. Die zwei US-Sondergesandten Witkoff und Kushner halten sich zu Gesprächen in Russland auf. In Sachsen-Anhalt beenden die Parteien ihren Landtagswahlkampf. In Nepal sind 10 Tage nach der verheerenden Sturzflut weitere Menschen gerettet worden. Die Meldungen im Einzelnen. Die zwei US-Sondergesandten Witkoff und Kushner sind in Moskau eingetroffen. Das melden russische Nachrichtenagenturen. US-Präsident Trump hatte am Freitag erklärt, Witkoff und sein Schwiegersohn Kushner würden ins Ausland reisen, um zu versuchen, ein Friedensabkommen zwischen Russland und der Ukraine zu erzielen. Nach dem Moskau-Besuch werden Kushner und Witkoff vermutlich in die Ukraine weiterreisen, erstmals seit Kriegsbeginn. Die Regierung in Kiew sprach davon, dass 2 ranghohe US-Vertreter am Sonntag in die Ukraine kämen. Präsident Zelensky erklärte, Russland habe deswegen die Flughäfen von Kiew und der nahegelegenen Stadt Boryspil angegriffen. Die Ukraine habe erwogen, den eigentlich gesperrten Luftraum für die Sondergesandten zu öffnen. Einen Tag vor der Landtagswahl in Sachsen-Anhalt beenden die Parteien heute ihren Wahlkampf. Vor allem in der Landeshauptstadt Magdeburg sowie in Halle werden zu den Abschlussveranstaltungen prominente Vertreter erwartet. Bei der AfD treten die Bundesvorsitzenden Weidel und Chrupalla auf. Bei den Linken unter anderem die Fraktionsvorsitzende im Bundestag Reichinek und bei der SPD Generalsekretär Klüssendorf. Derzeit wird das Land von einer Koalition aus CDU, SPD und FDP regiert. Für das Wahlwochenende sind in Sachsen-Anhalt zahlreiche Kundgebungen angemeldet. Allein in Magdeburg sind laut Polizei heute 12 Veranstaltungen geplant, unter anderem am Nachmittag ein Demokratiefest mit Reden und Musik. Die stellvertretende FDP-Bundesvorsitzende Teuteberg hat erneut Debatten über einen Ost-West-Gegensatz in Deutschland kritisiert. Es sei nicht richtig, immer wieder das vermeintlich Trennende zwischen den Deutschen in den neuen und den alten Bundesländern

0: dann hervorzuheben, wie es die AfD mache, sagte sie im Deutschlandfunk. Teuteberg plädierte dafür, Debatten sachlicher zu führen. Angesichts der Probleme des Landes müsse der Zusammenhalt größer sein als das angeblich Trennende zwischen Ost und West. Zudem sei die sogenannte Ostidentität erst nach der Wende erfunden worden, meinte Teuteberg. Davor hätten sich die Ostdeutschen meist als Deutsche in einem geteilten Land verstanden. In Sachsen dauert der Polizeieinsatz nach versuchten Anschlägen auf das Stromnetz an. Wie eine Sprecherin mitteilte, wurden die ganze Nacht über Spuren gesichert. Details zu dem Einsatz bei Bautzen nannte sie nicht. Den bisherigen Informationen zufolge waren gestern Abend an zwei Orten Sprengvorrichtungen gefunden worden. Die Polizei fahndet weiter nach einem Verdächtigen, der sich zu Anschlägen auf Anlagen der Stromversorgung in Nordrhein-Westfalen, Brandenburg und Sachsen bekannt hat. In der Wohnung des 48-Jährigen fanden Ermittler Sprengstoff. Bundesinnenminister Dobrindt, CSU, sprach von Klimaterrorismus. Auch der nordrhein-westfälische Innenminister Reul verurteilte die Angriffe. Wer die Stromversorgung von Krankenhäusern gefährde, schütze nicht das Klima, sondern bedrohe Leben, sagte der CDU-Politiker. Der Chefvolkswirt der DekaBank, Qatar, fordert einen Kurswechsel in der Finanzpolitik zahlreicher Länder. Viele von ihnen könnten ihre Vorhaben nicht mehr durch Steuermittel und Gebühren finanzieren und nehmen deshalb neue Schulden auf, sagte er im Deutschlandfunk. Doch steigende Renditen bei diesen Staatsanleihen seien ein ernstes Warnsignal. Qatar verwies darauf, dass die Zinsen mit etwa 3-5% derzeit eigentlich historisch gesehen nicht besonders hoch seien. Hohe Zinsen beim Kauf von Staatsanleihen bedeuten, dass der ausgebende Staat entsprechend mehr Geld für die Tilgung des Darlehens aufbringen muss. Qatar äußerte jedoch die Erwartung, dass es in absehbarer Zeit nicht zu einer erneuten weltweiten Krise des Finanzsystems kommen werde. Dafür hätten die Länder mit den etablierten Währungen wie US-Dollar, Euro oder Yen zu viele Möglichkeiten, ihre Schulden zurückzuzahlen, sagte der Chefvolkswirt. 10 Tage nach der verheerenden Sturzflut im Himalaya suchen die Einsatzkräfte weiter nach Überlebenden. Laut einem Armeesprecher wurde die Suche unter anderem im Tunnel eines Wasserkraftwerks fortgesetzt, wo am Freitag 2 Arbeiter gerettet worden waren. Heute konnte ein weiterer Arbeiter aus einem Tunnel gerettet werden. Mindestens 12 Wasserkraftwerke wurden durch die Katastrophe am Mittwoch vergangener Woche zerstört. Seither werden hunderte Arbeiter vermisst. Die Gesamtzahl der bestätigten Toten in Nepal und China liegt inzwischen bei mindestens 1.325. Mehr als 5.500 Menschen werden in beiden Ländern vermisst. Die Sturzflut hatte im Grenzgebiet zwischen Nepal und Tibet ganze Ortschaften zerstört. Ursache war nach Einschätzung von Fachleuten ein Gletscherabbruch am mehr als 7.000 Meter hohen Berg Langtanglirung in Nepal. Der Schiffsverkehr durch den Panama-Kanal wird schrittweise verringert. Wegen der anhaltenden Trockenheit wird die Zahl der Schiffe, die die Wasserstraße zwischen dem Atlantik und dem Pazifik durchqueren dürfen, bis Mitte September von 36 auf 32 pro Tag gesenkt. Die Panama-Kanalbehörde nannte als Grund für die Entscheidung die niedrigen Wasserstände in den beiden Stauseen, aus denen die Schleusen des Kanals gespeist werden. Mittelamerika leidet unter einer Dürre. Panama hat deshalb ebenso wie Honduras und El Salvador den Notstand ausgerufen. Über den Panama-Kanal werden 5% des weltweiten Seehandels abgewickelt. Mit Blick auf die Einschränkungen für die Flussschifffahrt wegen niedriger Pegelstände in trockenen Sommern haben mehrere Bundesländer mehr Investitionen in Wasserstraßen angemahnt. Sie blieben weit hinter einer bedarfsgerechten Erhaltung zurück, während Straße und Schiene regelmäßig im Mittelpunkt der verkehrspolitischen Debatte stünden, kritisierten Baden-Württemberg, Hessen, Rheinland-Pfalz und Nordrhein-Westfalen. Vertreter der Landesregierungen hatten sich zur Länderkonferenz Rhein in Wiesbaden getroffen. Es müsse auch darum gehen, Flotten von Binnenschiffen zu fördern, die selbst bei extremem Niedrigwasser wirtschaftlich fahren könnten. Die Sonderseiten Christ und Welt, die von der Wochenzeitung Die Zeit veröffentlicht werden, sollen eingestellt werden. Das berichtet das Internetportal katholisch.de und beruft sich dabei auf eine Sprecherin des Zeitverlags. Ende Oktober soll demnach die letzte Ausgabe von Christ und Welt erscheinen. Die Berichterstattung über religiöse und christliche Themen wolle man zwar fortführen, allerdings vor allem im Digitalen und auf den Seiten der Rubrik Glauben und Zweifeln. Diese solle dafür künftig häufiger mit erweitertem Umfang in der Zeit zu finden sein. Die Redakteure von Christ und Welt sollen den Angaben zufolge in anderen Ressorts der Wochenzeitung wechseln. Christ und Welt wurde 1948 als eigenständige Wochenzeitung gegründet und galt lange als einflussreiche christlich-konservative Publikation. Der deutsche Schauspieler Michael Mendl ist im Alter von 82 Jahren gestorben. Das teilte seine Agentin mit. Mendl galt als einer der prägendsten Charakterdarsteller des deutschen Fernsehens. Auch auf der Bühne stand Mendl lange Jahre. Zu seinen bekanntesten Rollen zählen Auftritte in Serien wie Der Alte, Tatort und der ZDF-Reihe Frühling. Er spielte auch in Kinofilmen wie Der Untergang und Barfuß und war in der Netflix-Serie Dark zu sehen. Nach heftigen Unwettern sind mehrere Bahnstrecken rund um Cottbus gesperrt. Wie die Bahn mitteilte, mussten die Verbindungen nach Görlitz und Großenhain wegen umgestürzter Bäume gestern Abend eingestellt werden. Ein Zug sei beschädigt und ein Schienenersatzverkehr eingerichtet worden. Starker Regen und Sturm hatten in der Region im Grenzgebiet von Brandenburg zu Sachsen für viele Feuerwehreinsätze gesorgt. Und hier noch einmal die Übersicht. Die zwei US-Sondergesandten Witkoff und Kirschner halten sich zu Gesprächen in Russland auf. In Sachsen-Anhalt beenden die Parteien ihren Landtagswahlkampf. In Nepal sind 10 Tage nach der verheerenden Sturzflut weitere Menschen gerettet worden. Das Wetter? Wechsel von Sonne und Wolken mit einzelnen Schauern. Südlich der Donau abklingende Niederschläge, danach Aufheiterungen, später auch an den Alpen. Höchstwerte im Norden und in der Mitte 18 bis 23, im Süden 23 bis 28 Grad. Morgen im Nordosten wechselnd bewölkt, sonst neben lockeren Wolken viel Sonnenschein. Abends im westlichen Bergland geringes Schauerrisiko. Temperaturen von 19 Grad an den Küsten bis 29 Grad im Südwesten. Die weiteren Aussichten? Am Montag wechselnd, im Südosten zunächst gering bewölkt. Später von der Mitte bis in den Süden örtlich Schauer und Gewitter. Teils kräftig mit Starkregen, Hagel und Sturmböen. 20 bis 33 Grad. Das waren die Nachrichten.
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2: Am Mikrofon bis 13:30 Daniel Heinrich. Es ist die 9. Landtagswahl nach der Wiedervereinigung in Sachsen-Anhalt. Morgen steht der Urnengang an. Ganz Deutschland blickt auf die Entscheidung der knapp 1,7 Millionen Wahlberechtigten. Ganz weit vorne in den Umfragen die Alternative für Deutschland. Dahinter, weit abgeschlagen, die CDU um Ministerpräsident Sven Schulze. In der Union herrscht, gelinde gesagt, Unruhe. Gleich unser erstes Thema. Russland führt Krieg, einen offenen gegen die Ukraine und einen mehr oder weniger versteckten, einen sogenannten hybriden Krieg gegen eine ganze Reihe von Ländern, auch gegen Deutschland. Thema Nummer 2 dieser Sendung, in der wir auch das immense Defizit der Pflegekassen und den venezolanischen Öldeal mit den Vereinigten Staaten kommentieren. Die CDU steht, man könnte sagen, vor einem Dilemma. In Sachsen-Anhalt könnte sie nach der morgigen Landtagswahl vor der komplizierten Suche nach einer Regierungsmehrheit stehen. Zusammenarbeit mit der Linken, doch noch eine Öffnung zur AfD. Es wird ordentlich diskutiert. Jedenfalls das böse Wort der Brandmauer macht die Runde. Warum aber sollte die Union ausgerechnet jetzt eben jene einreißen? Fragt sich unser Kommentator Georg Löwisch, Leiter des politischen Feuilletons der Zeit.
3: In der CDU herrscht Unruhe. Alle in der Partei befürchten ein schmerzhaftes Wahlergebnis in Sachsen-Anhalt. Im Grunde gibt es 3 Möglichkeiten. Die AfD gewinnt glatt die absolute Mehrheit. Zweitens, es geschieht ein Wunder und CDU, SPD und Grüne erreichen überraschend eine Mehrheit. Drittens, am wahrscheinlichsten, die CDU in Sachsen-Anhalt muss direkt oder über Umwege auf die quälende Suche nach einer Regierungsmehrheit gehen. Dazu müssten sich die einen in der Partei anfreunden mit einer irgendwie gearteten Zusammenarbeit mit der Linkspartei. Die anderen würden genau das ablehnen und stattdessen eine Öffnung zur AfD verlangen. Es wäre ein Ringen, das keinesfalls begrenzt bliebe auf Magdeburg. Im Bund dürstet die CDU nach Erfolgen. Ihr Kanzler ist demoskopisch dehydriert. Sogar weit weg von Sachsen-Anhalt, in Baden-Württemberg, hat gerade der Landtagsabgeordnete Wolfgang Reinhardt die Brandmauer zur AfD in Frage gestellt. Daraufhin hat CDU-Landtagspräsident Thomas Strobel gedroht, aus der Partei auszutreten, falls die Brandmauer falle. Er meint es ernst, und es ist auch ernst. Das Feuer züngelt schon. Wenn die CDU weit hinter der AfD landet am Sonntag, dann könnte sich die Unzufriedenheit entladen. Sie würde mit Wucht durch die CDU fahren. Stellt sich die Frage, warum bloß sollte die Brandmauer weg, wenn es brennt? Die Kritiker der Brandmauer nennen als zentrales Argument gern den Frust konservativer Wähler. Diese Leute würden zur AfD wandern, weil die CDU wegen der Brandmauer mit SPD oder Grünen oder Biden regieren müsse. So werde aus CDU pur selbst unter Friedrich Merz bloß ein mittiger Merkel-Mix. Und weil den viele Wähler angeblich nicht wollen, so geht das Argument, laufen sie zur AfD, die wächst und wächst. Das Missverständnis ist, es geht bei der Brandmauer nicht in erster Linie darum, die AfD klein zu halten. Es geht darum, die Republik zu schützen. Schützen vor Rechtsextremen, die Menschen nicht nach dem Pass als Angehörige des Staates definieren wollen, sondern nach ihrem Stammbaum, nach dem Blut. Schützen vor den deutschnationalen Putin-Freunden, die gegen die EU sind und für eine Rückkehr des Nationalismus. Die Brandmauer schützt ganz besonders einen wichtigen Teil dieser Republik, jene Partei, die diesen Staat mitgebaut, mitgeprägt und gesichert hat. Es ist die CDU. Würde sie der AfD zur Macht verhelfen, was bliebe übrig von ihrem Politikverständnis des Maßhaltens und der Machbarkeit? Wie wollte sie weiter erfolgreiche Partei der sozialen Marktwirtschaft sein mit einer AfD, die behauptet, man könne gleichzeitig weniger Steuern verlangen, weniger Schulden aufnehmen und doch mehr Geld ausgeben? Und alles ohne Europa. Vermutlich würden sich Nationalkonservative aus der CDU der AfD anverwandeln. Andere würden die CDU verlassen. Das wären jene, die den Gegensatz zwischen christlichem Menschenbild und der völkischen Anschauung kritisieren. Die Union würde gespalten. Sie hätte dann vier Stadien durchlaufen. Kopieren, kooperieren, koalieren, kollabieren. Aber wie soll es die CDU denn machen? Sie hält bisher gleich an zwei kategorischen Neins fest. Keine Zusammenarbeit mit der AfD und keine Zusammenarbeit mit der Linken. Darin äußern sich tatsächlich zwei Traditionen, der Antifaschismus und der Antikommunismus. Die Abgrenzung zu Kommunisten und Sozialisten entstand unter Kanzler Konrad Adenauer. Er band die Bonner Republik an den Westen und die soziale Marktwirtschaft. Auch im Osten existierte eine CDU. Bis zum Ende der DDR war sie Teil des sozialistischen Herrschaftssystems. Als sogenannte Blockpartei diente sie der Diktatur als Dekoration. In der Wendezeit 1989-90 vereinigte sich die Ost-CDU mit Bürgerrechtlern. Viele alte Blockparteigänger wandten sich umso heftiger gegen die Sozialisten. Die andere Traditionslinie der CDU ist der Antifaschismus. Im Osten ist dieser weniger stark. Für die West-CDU dagegen sind die Lehren aus dem Nationalsozialismus zentral. Im Aufruf zur Gründung der CDU vom Juni 1945 gelobten die ersten Christdemokraten, Zitat, alles bis zum Letzten auszutilgen, was dieses ungeheure Blutopfer und dieses Elend verschuldet hat. Es ist das Fundament dieser Partei, der erste Grund der CDU. Heute fehlt dieser CDU eine starke, eine neue Erzählung. Vielleicht hilft ihr diese alte, die Partei sollte sich erinnern, warum es sie gibt. Fällt die Brandmauer, verbrennt die CDU.
2: Der Kommentar von Georg Löwisch. Russland führt Krieg, offenen Krieg gegen die Ukraine und das schon seit Ende Februar 2022. Gleichzeitig führt der Kreml auch gegenüber europäischen Staaten Krieg knapp unterhalb der Schwelle zum offenen militärischen Konflikt. Sabotage, Desinformation, mutmaßlich geplante Anschläge. All dies gehört dazu und zeigt, der Kreml testet offenbar aus, wie weit er gehen kann. Wo verläuft die Schwelle zum offenen Krieg eigentlich? Wie lange kann man von einem Schattenkrieg sprechen, ohne anzuerkennen, dass längst Krieg gegen unsere Gesellschaft geführt wird? Gesine Dornblüt kommentiert.
4: Wir sind nicht im Krieg mit Russland, hat Bundesinnenminister Alexander Dobrindt am Dienstagnachmittag betont. Jedoch gleich darauf hingewiesen, dass Deutschland tägliches Ziel sogenannter hybrider Kriegsführung ist. Daraus spricht das Bemühen, nicht zu eskalieren. Doch kann das funktionieren? Kann man Krieg verhindern, indem man sich weigert, ihn zu benennen? Die Frage, die sich in dieser Woche einmal mehr stellt, lautet: Ab wann ist es Krieg? Entscheidend ist, Russland begreift sich im Krieg mit Europa, wobei die russische Propaganda behauptet, sich gegen eine Aggression von EU und NATO zu verteidigen. Europa nutze die Ukraine, um Russland klein zu kriegen, heißt es allenthalben, kürzlich wieder von Außenminister Sergei Lavrov. Das ist völliger Quatsch, denn niemand will Russland angreifen. Andersherum wird ein Schuh daraus. Schon vor Jahren hat die russische Regierung eine Liste sogenannter unfreundlicher Staaten erstellt. Darauf finden sich unter anderem die Staaten der Europäischen Union. Im außenpolitischen Konzept der Russischen Föderation von 2023 heißt es, es sei wichtig, wunde Punkte in der Außen- und Innenpolitik dieser Staaten zu finden, um sie zu schwächen. Und zwar mit politischen, militärischen, propagandistischen und wirtschaftlichen Maßnahmen. Genau das passiert längst und Deutschland ist in den Mittelpunkt gerückt. Innenminister Dobrindt spricht von einem russischen Schattenkrieg. Also doch ein bisschen Krieg? Politiker von BSW, AfD und andere kremlfreundliche Akteure in Deutschland nutzen die Schattenzone, um Verwirrung zu stiften. Wie das funktioniert, war in dieser Woche wie unter einem Brennglas zu beobachten. Es geht um maximale Verunsicherung. Zunächst leugnet Putin persönlich die Verantwortung für die geplanten Anschläge in Leipzig-Halle. Leugnen ist sein Prinzip. Es gäbe keine Beweise. Zugleich aber lassen Russlands Regierungsvertreter durchblicken, Russland könnte solche Anschläge, ja sogar direkte Angriffe auf Berlin, durchaus ausüben, wenn es nur wollte. Genau diese Melange, einerseits Entrüstung über eine angeblich vorschnelle Verurteilung Russlands, das doch Freundschaft wolle, und andererseits Angst vor einem angeblich allmächtigen Russland, das man nicht reizen dürfe, schwingt nun mit in der Debatte in Deutschland, hineingetragen von Kräften, die mit dem Kreml sympathisieren. Die deutschen Behörden sollten sich doch lieber die Ukraine vornehmen, meint Putin, die nämlich habe mit Nord Stream tatsächlich deutsche Infrastruktur gesprengt. Auch dieser unsinnige Vergleich wird nun ernsthaft von kremlfreundlichen Politikern in die deutsche Debatte eingespeist. Dabei sind die Fälle überhaupt nicht vergleichbar, aus vielerlei Gründen. Vor allem reiht sich der mutmaßlich russische Angriff in Halle-Leipzig ein in eine lange Kette hybrider russischer Angriffe auf Deutschland und Europa. Dagegen sind keine Fälle bekannt, in denen der ukrainische Staat Deutschland mit Desinformation überzogen oder einen politischen Mord in Auftrag gegeben und den Killer anschließend ausgezeichnet hätte, wie es Russland im Fall des Tiergartenmörders tat. Die Ukraine ist Deutschlands Partner, der volle Unterstützung verdient. Russland ist eine Bedrohung, vor der es sich zu schützen gilt. Wenn das Regime in Russland behauptet, der Westen wolle Russland mit Hilfe der Ukrainer zerstören, ist das falsch. Die Bundesrepublik und die EU haben Russland nach dem Zusammenbruch der Sowjetunion mit Milliarden stabilisiert und gestärkt. Jahrelang gab es auch militärische Kooperation mit Russland. Der Kulturaustausch wurde von deutscher Seite gefördert und von russischer Seite zuletzt immer stärker eingegrenzt. Die Konfrontation geht von Russland aus. Das auszusprechen ist keine Kriegstreiberei oder antirussische Hysterie, wie es im Kreml heißt. Es ist notwendiger Realismus. Russland greift die deutsche Gesellschaft an. Diese einfache Wahrheit klar zu sehen, ist existenziell für das Fortbestehen von Demokratie und Freiheit und damit von Wohlstand in Deutschland. Deshalb muss es jetzt nicht nur darum gehen, kritische Infrastruktur vor Anschlägen und Sabotage zu sichern. Ebenso wichtig ist es, dass die Bundesbürger klare Orientierung wahren und sich nicht verunsichern lassen.
2: Die Meinung von Gesine Dornblüt. Die Pflegeversicherung steckt in einer schweren finanziellen Krise. Schon im kommenden Jahr könnte ein Milliardenloch entstehen. Doch das eigentliche Problem liegt noch weiter in der Zukunft. Die geburtenstarken Jahrgänge der Babyboomer, sie werden älter und damit wird der Bedarf an Pflege weiter steigen. Die Politik sucht nach Wegen, die Pflegeversicherung finanziell zu stabilisieren. Doch reicht das oder ist das System grundsätzlich unterfinanziert? Die Meinung von Birgit Becker.
5: die geburtenstärksten unter den Boomer-Jahrgängen. Die von 1962 bis 1967 sind meist noch fit und fröhlich und weit entfernt, Klienten der gesetzlichen Pflegeversicherung zu sein. Aber die hat trotzdem schon fertig. Funkt Alarmstufe Rot, um einen Vertreter der Pflegekassen zu zitieren, noch bevor der demografische Wandel das Pflegesystem überhaupt erst erreicht hat. Und damit steht diese jüngste Säule des deutschen Sozialversicherungssystems im 32. Jahr ihres Bestehens desolater da denn je. Womöglich gibt es von einer Himmelswolke herunter oder auch aus der Cafeteria eines hoffentlich gut geführten Altenheims den einen oder anderen der alten Kempen von damals aus den 90ern im politischen Bonn, der sich jetzt die greisen Hände reibt. Damals, als die Kontroversen um die Pflegeversicherung ausgefochten wurden und es um die Frage ging, ob das Pflegeproblem eine gesetzlich-soziale oder eine private Lösung bekommen sollte. Womöglich feigster einer der Pflegeveteranen von damals, haben wir es doch gewusst. Das wird nichts mit einem neuen Job für dieses schwerfällige, gefräßige Sozialversicherungssystem. Hätten wir das Ganze doch mal flott an die private Versicherungsbranche weitergereicht. Falls es solche himmlischen oder zutiefst irdischen Neigungen zur Unversöhnlichkeit gibt, vergesst es. Niemals hätten es Versicherungskonzerne stemmen können, aus der Pflege als Teil der boomenden Gesundheitswirtschaft eine Branche zu machen, die über 45 Milliarden Euro an Bruttowertschöpfung erzielt und knapp 1,5 Millionen Menschen beschäftigt. Das konnte nur ein gesetzliches Sozialversicherungssystem leisten, mit seiner Finanzkraft und seinem Organisations-Know-how. Nun aber ist die gesetzliche Pflegeversicherung in heftige Finanznot gekommen, heftiger denn je. Im kommenden Jahr droht ein Defizit von 10 Milliarden Euro, was immerhin auf ein Achtel der Pflegegesamtausgaben hinausläuft. Aber so massiv das Defizit auch ist, es ist nicht einmal das größte Problem der Pflegekassen. Denn würden Bund und Länder der Pflegeversicherung endlich zahlen, was sie zahlen müssten, von Hilfen in der Corona-Pandemie über Rentenbeiträge für pflegende Angehörige bis hin zu Investitionen in die Altenheime, dann wäre die Pflegekasse aus ihrer akuten Finanzklemme befreit. Das ist also kein Hexenwerk, das ist eine Frage des politischen Willens und der Bereitschaft, in den Haushalten dafür die erforderlichen Mittel bereitzustellen. Politisch schwierig, aber machbar. Wirklich schwierig ist hingegen die Antwort auf die Frage, wie denn ein Pflegesystem aussehen soll, das auch den alternden Boomern gerecht wird, wenn es doch jetzt schon so ist, dass Pflege zu Hause allzu oft einer von Tag zu Tag Havarie gleicht und Pflege im Heim sich nicht selten im Satt und Sauber erschöpft und oft nicht mal das erreicht, dafür aber Zahlungen verlangt, die eine Mehrzahl alter Menschen zu Sozialhilfefällen macht. Wenn es doch jetzt schon so ist, dass Pflegekräfte, die ja zweifellos besser bezahlt werden, sich aber dennoch in einem System erschöpfen, in dem alles Mühen immer wieder zu wenig ist. Wenn das alles schon jetzt so ist, wie soll das werden in den Jahren der demografischen Herausforderung? Nichts am vorliegenden, aber immer wieder beiseite geschobenen Entwurf für eine Pflegereform gibt darauf eine Antwort. Vielleicht liegt das daran, dass eine bestimmte Antwort für die Politik so besonders unbequem ist. Anders als in der Rentenversicherung, die sich über viele Stellschrauben im System finanziell stabilisieren lässt. Anders als im Gesundheitswesen, wo es Effizienzreserven gibt, mit denen sich sparen lässt, ist es im jüngsten der Sozialversicherungssysteme in der Pflege schlicht so, dass sie unterfinanziert ist. Die Pflegeversicherung braucht mehr Geld. Kurz und einfach, anders geht es nicht. Die Antwort ist simpel, aber zugegeben besonders unbequem.
2: Birgit Becker kommentierte. Auf den ersten Blick könnte man überrascht sein. 20%, ein Fünftel also seines Öls, gibt Venezuela künftig den Vereinigten Staaten. In Washington spricht US-Präsident Donald Trump vom größten Öldeal der Weltgeschichte. In Caracas hält sich die venezolanische Übergangspräsidentin auch nicht gerade zurück. Delcy Rodriguez verspricht Wohlstand, neue Jobs, Infrastruktur, Steuereinnahmen. Klingt alles fast zu schön, um wahr zu sein. Was steckt dahinter? Für unsere Korrespondentin Jenny Barke ist die Sache klar. Ein klares Kalkül.
6: Wir erinnern uns, bevor das US-Militär Anfang Januar Caracas bombardierte und Venezuelas Langzeitmachthaber Nicolás Maduro festnahm, sprach Trump davon, gegen den Drogenhandel kämpfen und dem Volk Venezuelas zur Freiheit verhelfen zu wollen. Diese Woche sagte Trump, man habe Venezuela aus einer Diktatur befreit, aber es sei noch nicht bereit für Wahlen. Und man arbeite großartig mit der Regierung zusammen, unter der Führung der Interimspräsidentin Daisy Rodriguez, die Maduros Vizepräsidentin war. Aus der angeblichen Demokratierettung ist ein Geschäft geworden. 100 Jahre sollen US-Unternehmen das schwarze Gold aus dem Land ziehen dürfen. Venezuela spricht von 25 Jahren. Nicht der einzige Widerspruch. Aber das scheint egal. Venezuelas Parlament und Armee haben das Abkommen gebilligt, obwohl sie die Einzelheiten des Vertrags noch nicht kennen. Einige Oppositionelle enthielten sich aus diesem Grund und weil die Verfassung eigentlich sagt, Venezuelas Ressourcen gehören dem Volk. Doch was zählt das schon in dieser innigen Partnerschaft? Die Übergangsregierung braucht diesen Deal dringend. Ein Geschenk an den neuen Vormund mit klarem Kalkül. An der Macht bleiben um jeden Preis. Dabei lässt sich anzweifeln, ob die versprochenen Gewinne bei den Venezolanern ankommen. In den goldenen sozialistischen Jahren unter Hugo Chavez ab 1999 hat das Regime ein Vielfaches der jetzt versprochenen Gewinne verwaltet und stürzte dennoch das Land ab 2015 in eine extreme Wirtschaftskrise. Das Geld ist verschwunden, ein Viertel der Bevölkerung in den vergangenen 10 Jahren geflohen. Die Armut bleibt bei 70%. Seit dem Doppelerdbeben Ende Juni verschärft sich die Lage weiter. Die Wut über Baupfusch und Krisenmanagement wächst. Für Daisy Rodriguez ist der Deal deshalb ein doppeltes Spiel auf Zeit. Bringen die Investitionen tatsächlich einen Aufschwung, kann sie im Land Wählergunst gewinnen. Sollten die USA doch unerwartet den Weg für freie Wahlen bereiten. Rodriguez weiß außerdem, wie lange es dauert, die marode Ölwirtschaft wieder in Gang zu setzen. Länger als Trump im Amt sein wird. So wird der Deal auch zur Beruhigungspille, in der Hoffnung, dass eine US-Nachfolgeregierung irgendwann weniger Druck macht und der alte Machtapparat wieder walten und schalten kann, wie er möchte. Langfristig macht sie ihr Land allerdings noch abhängiger von einem Partner, der die Bedingungen jederzeit ändern kann. Es gewinnt dabei vor allem einer, Donald Trump. Verlierer sind, wie so oft, die Venezolaner.
2: Jenny Barke kommentierte. Die Landtagswahlen in Sachsen-Anhalt, der hybride Krieg Russlands, das Defizit in den Pflegekassen und der Öldeal Venezuelas mit den USA. Das waren sie, die Themen der Woche für diese Woche im Deutschlandfunk. Direkt im Anschluss hören Sie eine Welt mit meiner Kollegin Katharina Peetz, Nepal nach der Sturzflut, eines der Themen. Am Mikrofon bis hierhin Daniel Heinrich. Schönes Wochenende. Tschüss.

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1: Mit Katharina Peetz. Guten Tag. 1,5 Wochen nach der Sturzflut in Nepal und Tibet laufen weiterhin Rettungsversuche. Nepal versucht aber auch, nach vorn zu blicken und Lehren aus der Katastrophe zu ziehen für sich selbst und die Weltgemeinschaft. Wie die aussehen könnten, darum geht es gleich in unserem ersten Beitrag. Außerdem hören wir, warum 66 Jahre nach dem Massaker von Sharpeville unter dem rassistischen Apartheidsregime in Südafrika Überlebende und Angehörige der Opfer jetzt wieder neue Hoffnung auf Entschädigung haben. Wir blicken nach Kolumbien, wo der neue rechtsgerichtete Präsident mit harter Hand regiert, was auch schon zivile Opfer gefordert hat. Und am Ende der Sendung sind wir in Alaska unterwegs. Dort soll ein Damm die nördlichste Stadt der USA vor Landverlust schützen. Unsere Themen im Auslandsmagazin. Schön, dass Sie dabei sind.

0: Es gibt sie noch, die kleinen Wunder in der großen Katastrophe. 10 Tage nach der Sturzflut in Nepal haben Rettungskräfte heute 2 weitere Überlebende aus den Trümmern geborgen. Auch am Freitag konnten 2 Männer noch lebend gerettet werden. Wie viele Menschen gestorben sind, das ist weiterhin nicht klar. Bisher sind in Nepal und Tibet mehr als 1300 Todesopfer bestätigt. Mehr als 5000 Menschen gelten insgesamt noch als vermisst. Katastrophen wie die Sturzflut werden als Folge des Klimawandels häufiger werden, da sind sich Forschende sicher, weil der Permafrost und die Gletscher abschmelzen und die Berghänge instabiler werden. Nepal will deshalb bessere Frühwarnsysteme installieren und es appelliert an die Weltgemeinschaft, die Klimaziele einzuhalten. Unsere Südostasien-Korrespondentin Lena Bodewein mit einer vorläufigen Bilanz und den Perspektiven nach der Sturzflut.
1: Nach wie vor arbeiten Rettungs- und Bergungsmannschaften unermüdlich im Katastrophengebiet. Angefeuert davon, dass am Freitag 2 Männer lebend aus den Tunneln der zerstörten Wasserkraftwerke befreit wurden, graben sie sich vor. Die nepalesische Armee sei schon hunderte Meter in verschiedene Richtungen vorgedrungen, beschreibt es Colonel Jabindra Bahadur Reshmi. Er erklärt, wie die Armee die Zugänge erweitern muss, dass sie sich teilweise bis zu 275 Meter weit durch die verschlammten Tunnel vorkämpfen. Aber wir haben an vielen Stellen nichts gefunden. Doch die Helfer, unterstützt durch Spezialisten aus China, Indien, Südkorea und Australien, machen weiter. Da die Brücken über den Trishuli-Fluss zerstört sind, 60 Stück hat die Sturzflut wie Spielzeug mitgerissen, kommen viele Menschen nur mit Schwierigkeiten in ihre Heimat zurück und die Retter auf der Suche nach Überlebenden nur mit Helikoptern dorthin. Aber jetzt führen provisorische Seilbahnen über den Fluss und die Menschen stehen stundenlang an, um auf die andere Seite zu gelangen. Heute sieht es so aus, als könnte ich aufbrechen. Schon seit gestern möchte ich in mein Dorf zurückkehren. Während mein Haus noch steht, wurden viele andere im Dorf zerstört. Ich habe überlebt, auch wenn ich schon mit einem Fuß im Grabe stand, erzählt die 40-jährige Sujana Sunar einer Reporterin der Nachrichtenagentur Reuters. Sujana war gerade auf dem Markt diesseits des Flusses, als die Sturzflut kam. Jetzt will sie endlich in ihr Haus auf der anderen Seite zurück. Und so wartet sie, wie die anderen in der Schlange, weiter. Mit Schwimmwesten gesichert steigen sie in ein metallenes Korbgestell und werden an Drahtseilen über das schlammig wirbelnde Wasser des Trishuli-Flusses gezogen. Hari Gopal Pradhan will die Tour ebenfalls wagen. Meine Familie ist aus dem Haus geflohen, aber inzwischen hat sich die Lage gebessert. Doch dort zu wohnen ist nachts sehr beängstigend, wenn neue Fluten kommen. Sein Haus steht nahe einer Abbruchkante. Der 60-Jährige hat überlebt, doch die Angst ist geblieben. Unterdessen geht die Ursachenforschung weiter. Auch warum die Verwüstung so groß war. In überflutungsgefährdeten Gebieten direkt am Fluss sollte eigentlich nicht gebaut werden. Doch Beobachter vermuten, dass die Menschen, die 2015 nach den schweren Erdbeben ihre Heimat verloren hatten, ausgerechnet an den Ufern ihre neue Bleibe errichteten, mehr oder weniger legal. Und dort wurden sie Opfer der neuen Katastrophe. Nepal will sein Frühwarnsystem erneuern. China, unter dessen Verwaltung die Nachbarregion Tibet steht, hat schon signalisiert, dass es mit Nepal gemeinsam auf die Bedrohung durch den Klimawandel schauen möchte. Nepals Ministerpräsident Balendra Shah sagte diese Woche: Die Flut ist ein ernstes Signal dafür, dass neben dem Klimawandel auch die Risiken zunehmen, denen wir in der Himalaya-Region ausgesetzt sind. Es ist an der Zeit, der internationalen Gemeinschaft nachdrücklich vor Augen zu führen, welche Katastrophen wir infolge des Klimawandels erleiden. Nepal möchte Unterstützung beim Wiederaufbau. Auf 2,5 Milliarden Dollar hat der Leiter der Katastrophenschutzbehörde allein die Schäden an Häusern und Infrastruktur beziffert. Und während, wie der Ministerpräsident betont, die ganze Welt für den Klimawandel verantwortlich ist, trägt Nepal nur einen Bruchteil bei, führt Klimaforscher Ujjwal Upadhyay aus. Es sind weniger als 0,0011%, nicht wahr? Und Nepal nimmt zugunsten seiner Rolle als CO2-Senke Einschränkungen bei der ehrgeizigen wirtschaftlichen Entwicklung in Kauf. Denn wir setzen lieber auf das Pflanzen von Bäumen als auf eine umweltschädliche Entwicklung. Deshalb haben wir 45% unserer Landesfläche in Wald umgewandelt. Nepal unternimmt also enorme Anstrengungen, um das Land bis 2045 klimaneutral oder sogar CO2-negativ zu machen.
2: By 2045.
1: Der Strom des Landes kommt aus klimafreundlicher Wasserkraft. Aber die Sturzflut hat Hydropower-Projekte im Wert von einer 500 Millionen zerstört.
2: And all these were destroyed because of the emission.
1: Sie wurden durch Emissionen zerstört, die durch schmutzige Brennstoffe verursacht wurden. Das ist also der Preis, den wir zahlen. Und das ist die Verwüstung, die dieses Land leider schon seit einigen Jahren erlebt. Jetzt sei es Zeit zu sagen, es reicht.
0: Lena Bodewein über die Warnung, die von der Sturzflut in Nepal und Tibet auch an den Rest der Welt ausgeht.

0: Ein sonniger Tag, der friedlich begann, so erinnern sich Überlebende des Massakers von Sharpeville an den 21. März 1960. Schwarze Südafrikanerinnen und Südafrikaner demonstrierten damals gewaltfrei gegen die rassistischen Passgesetze im Apartheidsregime. Schwarze Menschen waren verpflichtet, jederzeit ihre Passierscheine bei sich zu führen. In mehreren Townships wurde dagegen friedlich demonstriert. In Sharpeville, in der Nähe von Johannesburg, feuerte die Polizei jedoch ohne Vorwarnung auf die Protestierenden, auf Männer, Frauen und Kinder. 69 Menschen wurden bei dem Massaker getötet, viele weitere verletzt. Es ist ein entscheidender Wendepunkt im Kampf gegen das Apartheidsregime in Südafrika. Entschädigt wurden die Überlebenden von Sharpeville und ihre Hinterbliebenen, aber auch mehr als 30 Jahre nach dem Ende der Apartheid nicht. In dieser Woche sind Opfer und Angehörige deshalb vor Gericht gezogen. Ihr Ziel, die Aufhebung eines Gesetzes, das Ansprüche auf Entschädigung bisher verhindert. Karin Wehrheim mit den Einzelheiten.
1: Abraham Mofokeng ist 87. Er hat das Massaker von Sharpeville überlebt mit einer Kugel, die bis heute in seinem Rücken steckt. Er ist einer von drei Opfern und Hinterbliebenen, die in Johannesburg Klage eingereicht haben. Es geht um späte, sehr späte Wiedergutmachung, sagt er gegenüber der Nachrichtenagentur AFP und erinnert an Versprechungen von vor fast 25 Jahren. Wir erwarten, dass sie ihre Versprechen einhalten. Als Herr Mandela dieses Denkmal nach seiner Entlassung aus dem Gefängnis enthüllte, versprach er uns 120.000 Rand für die Betroffenen. Das wären heute knapp 6.500 Euro. Über das, was er als 20-Jähriger während des Massakers erlebt hat, zu reden, kostet ihn heute zu viel Kraft. Am 21. März 1960 waren in mehreren Townships im Apartheid-Südafrika Schwarze auf die Straße gegangen, um gewaltfrei gegen die Pflicht, stets einen Passierschein mitzuführen, zu protestieren. In Sharpeville, etwa eine Autostunde südlich von Johannesburg, ging die Polizei ohne Warnung mit Schlagstöcken und scharfer Munition gegen die rund 5.000 Männer, Frauen und Kinder vor. Winnie Barber war damals 12. Ihre Eltern verboten ihr, an dem Tag zur Schule zu gehen. Wir wollten gerade los, als wir draußen viele Menschen herumlaufen sahen. Man sagte uns, draußen sei Krieg. Über den Hütten des Townships hätten Hubschrauber gekreist. Die 78-Jährige erinnert sich, dass aus denen rote Fahnen hingen. Dann seien Schüsse zu hören gewesen.
2: Later on, we hit.
1: 69 Menschen wurden damals erschossen, unter ihnen 8 Frauen und 10 Kinder, das jüngste 12 Jahre alt. Mindestens 180 Menschen wurden verletzt, möglicherweise waren es aber auch deutlich mehr. Eine Entschädigung erhielten die Betroffenen und ihre Familien auch nach dem Ende der Apartheid nicht. Das verhinderte ein Gesetz, das ein Jahr nach dem Massaker verabschiedet wurde und auch mit der neuen Verfassung Südafrikas von 1997 bis heute Bestand hat. Das soll jetzt anders werden, sagt Chan Tracy, eine der Anwälte für Menschenrechte, die Klage der drei Sharpeville-Überlebenden vertreten.
3: There are two major aspects to the case.
1: Der Fall hat zwei wesentliche Aspekte. Zum einen soll das Entschädigungsgesetz für verfassungswidrig erklärt werden. Zum anderen geht es darum, eine Sammelklage zuzulassen, damit wir Schadenersatz geltend machen können. Wir erheben Klage gegen den Präsidenten Südafrikas, den Polizeiminister und den Justizminister. Die Anwälte gehen davon aus, dass sich etwa 70 Überlebende und enge Angehörige einer Sammelklage anschließen würden. Während sie ihre Klageschrift im High Court von Johannesburg einreichten, erinnerten Aktivisten vor einer Gedenkstätte in Sharpeville an das Massaker. Sie lagen mit Kunstblut beschmiert, wie erschossen auf dem Boden, während andere alte Anti-Apartheid-Lieder sangen. In dem Township, das nach dem Massaker weltweit bekannt wurde, ist die Erinnerung noch lebendig, auch bei denen, die es nicht miterlebt haben, wie der 39-jährigen Pai Chabane. Wir können es nicht wirklich erklären, aber ich kann mir vorstellen, wie herzzerreißend es gewesen sein muss, wenn ich an jenem Tag dort gewesen wäre. Wir haben gehört, dass es hier überall Blut gab. Das geht uns wirklich nahe, weil auch wir ohne Großeltern aufgewachsen sind. Ich gehöre zu denen, die ohne Großmutter aufgewachsen sind. Den Opfern von Sharpeville sei immer noch keine Gerechtigkeit widerfahren, so die Anwälte. Auf dem Friedhof am Rande von Sharpeville ist eine weitere Gedenkstätte, eingerichtet 2011. Sie ist völlig zugewachsen, Stare singen in den Bäumen. Wer die Gräber der 69 Toten finden will, braucht die Hilfe des Friedhofswärters. Hinweisschilder gibt es nicht. Itumeli Mouakchi führt zu einer langen Reihe mit gleichen schwarzen Grabsteinen. Regelmäßig, sagt er, kommen Angehörige.
4: Ja, they often come, almost every month.
1: Sie kommen aus Sharpeville, manchmal auch aus anderen Ländern. Er findet es richtig, dass die Familien nach 66 Jahren vor Gericht ziehen. Ihnen geht es aber nicht nur um Wiedergutmachung, sondern auch darum, dass ihr Township von der Regierung mehr Geld erhält. Denn es verfalle, sagt Kläger Abraham Mofokeng. Tatsächlich liegt überall in Sharpeville Müll herum, zwischen den winzigen Grundstücken und Hütten, neben den Straßen. Geschäfte gibt es keine und das Gemeindezentrum ist geschlossen, alle Fenster zerbrochen. Einer der Jugendlichen, die davor sitzen, Titus Essig, sagt, die Regierung müsse Verantwortung übernehmen, nicht die Menschen ignorieren. Und auch Winnie Barber, die das Massaker vor dem Haus ihrer Eltern miterlebt hat, sagt, Hilfe für die Menschen in Sharpeville sei dringend nötig und einfach. Sie sollen uns einfach Geld geben. Wir können uns hier nichts leisten zum Leben. Und unsere Kinder haben hier keine Arbeit. Sie sind abhängig von der Unterstützung, die wir kriegen. Der 21. März, der Tag des Massakers von Sharpeville, ist seit 1995 nationaler Gedenktag und Tag der Menschenrechte in Südafrika.
0: Der Beitrag von Karin Werheim über die Klage der Opfer des Massakers von Sharpeville vor 66 Jahren.

0: Offiziell haben sich die FARC-Rebellen in Kolumbien vor 10 Jahren aufgelöst nach einem Friedensschluss mit der Regierung. Seitdem kämpfen aber diverse Splittergruppen und paramilitärische Gruppen gegeneinander und gegen die Regierung. Das Land erlebt wieder heftige Wellen von Gewalt. Seit einigen Wochen ist der neue rechtsgerichtete Präsident Abelardo de la Espriella im Amt. Er hatte im Wahlkampf versprochen, kompromisslos gegen alle bewaffneten Gruppen, die er pauschal als Terroristen bezeichnet, vorzugehen. Und scheint darauf bedacht, diese Strategie entschlossen und plakativ umzusetzen. Dabei nimmt er auch zivile Opfer in Kauf. Unsere Kolumbien-Korrespondentin Jenny Barke berichtet.
1: Öffentlichkeitswirksam präsentiert der kolumbianische Präsident Abelardo de la Espriella seine Militäroperationen. In einem von ihm veröffentlichten Video schreitet er in Militäruniform durch Reihen von Leichensäcken. Dahinter liegen beschlagnahmte Waffen. Dieser Schlag gegen den Terrorismus der FARC wird für immer in die Geschichtsbücher Kolumbiens eingehen. Und das ist erst der Anfang, denn wir werden noch mehr erreichen. Der Rechtsgerichtete de la Espriella hat mit der Politik Gustavo Petros gebrochen. Friedensgespräche werde es nicht mehr geben. Dennoch ist diese offene zur Schaustellung der Opfer ungewöhnlich, auch in Kolumbien. Dieser Drogenterrorist hier war für die schlimmsten Terrorakte in den Bundesstaaten Guaviare, Amazonas, Putumayo und Caquetá verantwortlich. Wir haben ihn außer Gefecht gesetzt.
2: Esta operación es un golpe letal,
1: brüstet sich de la Espriella während seiner Machtdemonstration. Unter den insgesamt über 30 getöteten Menschen sind auch mindestens 4 Minderjährige, teilten Kolumbiens Behörden mit. Das hat in Kolumbien die Debatten um die Rechtmäßigkeit solcher Angriffe angefacht, sagt Politikwissenschaftler Luis Fernando Trejos. Denn nach internationalem Völkerrecht gelten Kinder als Opfer von Kriegsverbrechen. Menschenrechtsorganisationen kritisieren diese Angriffe. Andere sagen, wenn sie bewaffnet sind, sind sie automatisch Kämpfer und damit auch eine Gefahr. Das Problem ist, dass man bei der geheimdienstlichen Arbeit vorab oft nicht abschätzen kann, welches Alter die Kämpfer haben. Laut kolumbianischer Regierung sind in den vergangenen 2,5 Jahren allein fast 1200 Jugendliche rekrutiert worden. Einem Bericht der Crisis Group zufolge dürfte die Dunkelziffer deutlich höher liegen. Und auch in den vergangenen 4 Jahren unter der Regierung Petros und seiner Friedenspolitik gab es viele minderjährige Opfer. Die Diskussion darum werde es deshalb immer wieder geben, wenn das eigentliche Problem nicht angegangen werde, so Trejos. Um diese Jugendlichen wirklich zu schützen, bräuchte es präventive Maßnahmen und Perspektiven. Das sei bisher keine Regierung nachhaltig angegangen. Neu unter Abelardo de la Espriella ist das Tempo, das er dabei vorlegt. Kein anderer Präsident hat in so kurzer Zeit so viele Militäroffensiven durchgeführt. Wenn die Regierung den militärischen Druck auf die bewaffneten Gruppen verstärkt, ist zu erwarten, dass diese mit terroristischen Mitteln reagieren werden, um sich zu verteidigen. Ich glaube daher, dass sie verstärkt mit Drohnen und Autobomben im städtischen Gebiet reagieren werden. Schon am Tag nach de la Espriellas Amtsantritt Anfang August gab es 2 Anschläge. Diese Woche sind bei einer Explosion einer Autobombe vor einer Polizeistation an der Grenze zu Venezuela mindestens 11 Menschen getötet worden. Die Behörden machten die Nationale Befreiungsarmee ERN für den Anschlag verantwortlich. Setzt der neue Präsident wieder eine neue Eskalationsspirale in Gang? Für Politikwissenschaftler Trejos ist es zu früh, das zu beurteilen. Doch für de la Espriellas harte Hand fehlten Geld und Ressourcen, sowie der politische Rückhalt. Derzeit hat seine Regierung keine Garantien und klare Mehrheiten im Kongress. Hinzu kommt, auch wenn die US-Regierung versprochen hat, ihn militärisch zu unterstützen, könnten die Midterm-Wahlen in den USA das verhindern. Wenn Trump die Mehrheiten im Senat verliert, könnten die Mittel für Kolumbien gekürzt werden. Kolumbiens neuer Präsident tritt als großer Kämpfer auf. Doch Trejos zweifelt, dass sein Krieg an allen Fronten erfolgreich sein wird, vor allem langfristig. Dafür müsste er über militärische Maßnahmen hinausgehen und lokale Strukturen stärken. Eine Aufgabe, die in einer Amtszeit von 4 Jahren höchstens begonnen werden kann.
0: Jenny Barke über den neuen Präsidenten in Kolumbien, der mit harter Hand regiert.

0: US-Präsident Donald Trump möchte gern, dass die USA größer werden. Wiederholt hat er davon gesprochen, welche Gebiete die USA für sich beanspruchen könnten, zum Beispiel den Panama-Kanal, Kanada oder Grönland. Währenddessen schrumpft das tatsächliche US-Staatsgebiet aber stellenweise dahin. Der Gegner ist dabei kein anderer Staat, sondern der Klimawandel. Im Norden Alaskas, dem 49. Bundesstaat der USA, sind schon viele Meter Land ans Meer verloren gegangen. Denn die eisfreie Zeit ist mittlerweile deutlich länger als früher und die Küste ohne Eis schlechter vor Stürmen geschützt. In der nördlichsten Stadt der USA, Otikiavik, entsteht deshalb nun ein Damm gegen die Erosion. Antje Sieb hat sich das Projekt vor Ort angeschaut.
1: Die Straße ist gesperrt, den Spielplatz haben sie verlegt, zu viel Erosion. Das ist der Ozean, das sind die Herbststürme, die jedes Jahr ein Stück von unserem Strand mitnehmen.
2: Price Levitt Jr. ist mit uns in seiner Heimat Utqiagvik unterwegs, auch bekannt unter dem ehemaligen Namen Barrow, die nördlichste Stadt der USA. Ein paar tausend Menschen leben hier ganz oben im Norden Alaskas. In einfachen Häusern an Schotterstraßen, nur ein paar hundert Meter im Ort, sind seit ein paar Jahren geteert. Die meisten Einwohner gehören zu einem der indigenen Völker Alaskas, den Inupiat. Es gibt einen Flughafen, Hotels, Restaurants, einen Supermarkt und ein Museum, wo Price arbeitet.
3: Here's our biggest local store. I'm just going to drive through the parking lot. I just want to show you guys the local store here. And then here's the museum. This is where I work.
2: Auch die Küstenstraße ist nur eine Schotterpiste. Die meiste Zeit des Jahres liegt das Meer unter einer Eisdecke. Selbst im Sommer ist es ziemlich kühl, wir sehen viele Eisschollen. Im Winter kommt das Meereis zurück, aber das passiert tendenziell später, erklärt uns Klimaforscher Rick Thoman von der Universität Fairbanks in Alaska.
4: Say the 20th century, it was not uncommon for a place like Utqiagvik to have open water.
5: Im 20. Jahrhundert war es nicht ungewöhnlich, dass man im Norden Alaskas nur 6 bis 10 Wochen offenes Wasser hatte und ansonsten Eis. Die eisfreie Zeit ist jetzt viel länger und damit haben die Wellen einfach mehr Zeit, Erosion zu verursachen.
4: So there's just more time in the year for wave action to do its thing and cause that coastal erosion.
2: Auch ein steigender Meeresspiegel und tauender Permafrost können die Erosion zusätzlich verstärken. Viele Meter Land hat Alaska hier oben schon ans Meer verloren. Der 30-jährige Price hat das selbst miterlebt.
3: Definitely a lot of erosion has happened throughout my time, right?
1: Als ich klein war, konnte man ein ganzes Stück rauslaufen, bevor man am Meer war. Jetzt ist gar kein Strand mehr da.
3: It's a lot different. There's no beach at all.
2: Auch Häuser mussten schon aufgegeben werden und die Stadt macht sich Sorgen um wichtige Infrastruktur, wie die Wasserversorgung. An vielen Stellen sind hier an der Küste riesige weiße Sandsäcke aufgetürmt und große dunkelrote Metalltanks stecken halb im Boden, alles um die Küste zu stabilisieren.
3: These big tanks as well, they put to protect our coastline. That doesn't really work that well.
2: Die Tanks seien ursprünglich mal komplett von Erde bedeckt gewesen, erzählt uns Connor Grimes, der auch schon sein ganzes Leben hier verbracht hat.
6: Those were covered, believe it or not, and you couldn't even see them. They're covered. They're buried. Like 10 years ago, you weren't even able to see them, but now the erosion's getting so bad.
2: Ein mehr als 7 Kilometer langer Damm soll jetzt vor der Stadt gebaut werden, sagt die Bürgermeisterin Assisa Ntuvak.
7: We have a seawall that's going to be a 5-mile seawall from back that way, well, I don't, up to the football field.
2: Offiziell vereinbart wurde das Großprojekt vor 3 Jahren. Region und die Armee als Bauherr haben damals feierlich unterschrieben.
8: It's official.
9: All right.
2: Der Baustart war dann im vergangenen Jahr. Ein großes Baustellenschild steht an der Küste. Als wir da sind, wird gerade nicht gearbeitet. Beim zuständigen Ingenieurkorps der Armee möchte auch gerade niemand mit uns über das Projekt reden. Momentan würde Baumaterial an die Küste transportiert, teilt man uns per Mail mit. Tausende Tonnen davon sind insgesamt nötig. Im Winter solle es dann mit dem Bau weitergehen. Denn hier im äußersten Norden Alaskas ist das Bauen schon deshalb schwierig, weil keine Straße herführt. Im Sommer

0: uns hoffentlich ein bisschen besser schützen.
1: Pretty much, and they're working on a wall right now, which hopefully will do the job in protecting us a little bit more.
2: Die Reportage von Antje Sieb über ein Dammprojekt in Alaska, das vor Erosion schützen soll.

Und das war das Auslandsmagazin Eine Welt. Nach den Nachrichten geht es hier weiter mit Campus und Karriere und zwar zum Thema, wie Betriebe Azubis unterstützen können. Sie können sich an der Sendung beteiligen, indem Sie eine Mail schreiben an campus@deutschlandfunk.de. Sie können auch anrufen unter 00800 4464 4464 oder die Redaktion per WhatsApp erreichen. Das ist dann die Nummer 0173 535 8089. Mein Name ist Katharina Peetz. Danke für Ihre Aufmerksamkeit.

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1: Die Nachrichten. Die zwei US-Gesandten Witkow und Kushner sind in Moskau eingetroffen. Das melden russische Nachrichtenagenturen. US-Präsident Trump hatte gestern erklärt, Witkow und sein Schwiegersohn Kushner würden ins Ausland reisen, um zu versuchen, ein Friedensabkommen zwischen Russland und der Ukraine zu erzielen. Nach dem Moskau-Besuch werden Kushner und Witkow vermutlich in die Ukraine weiterreisen, erstmals seit Kriegsbeginn. Die Regierung in Kiew sprach davon, dass zwei ranghohe US-Vertreter am Sonntag in die Ukraine kämen. Präsident Zelensky erklärte, Russland habe deswegen die Flughäfen von Kiew und der nahegelegenen Stadt Borispil angegriffen. Die Ukraine habe erwogen, den eigentlich gesperrten Luftraum für die Sondergesandten zu öffnen. Einen Tag vor der Landtagswahl in Sachsen-Anhalt beenden die Parteien heute ihren Wahlkampf. Vor allem in der Landeshauptstadt Magdeburg sowie in Halle werden zu den Abschlussveranstaltungen prominente Vertreter erwartet. Bei der AfD treten die Bundesvorsitzenden Weidel und Chrupalla auf, bei den Linken unter anderem die Fraktionsvorsitzende im Bundestag Reichinek und bei der SPD Generalsekretär Klüssendorf. Derzeit wird das Land von einer Koalition aus CDU, SPD und FDP regiert. Über das Wahlwochenende sind in Sachsen-Anhalt zahlreiche Kundgebungen angemeldet. Allein in Magdeburg sind laut Polizei heute 12 Veranstaltungen geplant, unter anderem am Nachmittag ein Demokratiefest mit Reden und Musik. 10 Tage nach der verheerenden Sturzflut im Himalaya haben Einsatzkräfte nach offiziellen Angaben 2 weitere Menschen gerettet. Ein Arbeiter war im Tunnel eines Wasserkraftwerks eingeschlossen und eine Frau in einem eingestürzten Haus verschüttet. Gestern waren bereits 2 Arbeiter gerettet worden. Ein Armeesprecher sagte, die Suche werde mit Hochdruck fortgesetzt. Mindestens 12 Wasserkraftwerke wurden durch die Katastrophe am Mittwoch vergangener Woche zerstört. Seither werden hunderte Arbeiter vermisst. Die Gesamtzahl der bestätigten Toten in Nepal und China liegt inzwischen bei mindestens 1.325. Mehr als 5.500 Menschen werden in beiden Ländern vermisst. Die Sturzflut hatte im Grenzgebiet zwischen Nepal und Tibet ganze Ortschaften zerstört. Im Gazastreifen werden bei Aufräumarbeiten weiterhin Leichen entdeckt. Nach Angaben des Zivilschutzes wurden die sterblichen Überreste von 55 Menschen aus Trümmern eines Wohnhauses in der Stadt Gaza geborgen. Das Gebäude sei vor 2 Jahren bei israelischen Luftangriffen zerstört worden. Sowohl die von der Terrororganisation Hamas kontrollierten Gesundheitsbehörden als auch die UNO und internationale Hilfsorganisationen schätzen, dass unter den Trümmern noch bis zu 14.000 Tote liegen. Mehr als 80% aller

0: Gebäude im Gazastreifen wurden während des Krieges zerstört oder beschädigt. Nur ein kleiner Teil der Trümmer wurde bislang beseitigt. Der Krieg wurde durch den Terrorangriff der Hamas am 7. Oktober 2023 auf Israel ausgelöst. Derzeit gilt eine Waffenruhe. Zuletzt gab es erneut einzelne israelische Angriffe. Die israelische Armee kontrolliert weiterhin Teile des Gazastreifens. In Sachsen dauert der Polizeieinsatz nach versuchten Anschlägen auf das Stromnetz an. Wie eine Sprecherin mitteilte, wurden die ganze Nacht über Spuren gesichert. Details zu dem Einsatz bei Bautzen nannte sie nicht. Den bisherigen Informationen zufolge waren gestern Abend an zwei Orten Sprengvorrichtungen gefunden worden. Die Polizei fahndet weiter nach einem Verdächtigen, der sich zu Anschlägen auf Anlagen der Stromversorgung in Nordrhein-Westfalen, Brandenburg und Sachsen bekannt hat. In der Wohnung des 48-Jährigen fanden Ermittler Sprengstoff. Bundesinnenminister Dobrindt, CSU, sprach von Klimaterrorismus. Auch der nordrhein-westfälische Innenminister Reul verurteilte die Angriffe. Wer die Stromversorgung von Krankenhäusern gefährde, schütze nicht das Klima, sondern bedrohe Leben, sagte der CDU-Politiker. Das Wetter: Wechsel von Sonne und Wolken mit einzelnen Schauern. Südlich der Donau abklingende Niederschläge, danach Aufheiterungen, später auch an den Alpen. Höchstwerte im Norden und in der Mitte 18 bis 23, im Süden 23 bis 28 Grad. Morgen im Nordosten wechselnd bewölkt, sonst neben lockeren Wolken viel Sonnenschein. Abends im westlichen Bergland Schauer möglich. Temperaturen von 19 Grad an den Küsten bis 29 Grad im Südwesten. Das waren die Nachrichten.
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2: Heute mit Britta Mersch, herzlich willkommen. In diesen Tagen geht's los für viele Auszubildende. Sie starten neu mit einer Berufsausbildung. Chemielaborantin, Fachkraft für Verkehrstechnik oder Brunnenbauer, das sind Berufe, die sie wählen können. Das sind ja sehr interessante Spezialisierungen. Und man sagt ja auch immer noch, dass eine Ausbildung ein sehr gutes Fundament ist für das spätere Berufsleben. Der Start, der läuft aber nicht immer rund. Das zeigen aktuelle Umfragen. Immer wieder tauchen Probleme auf. Auszubildende sprechen von einem hohen Leistungsdruck, von zu wenig Personal. Das bekommen sie dann auch früh zu spüren. Dazu kommen private Sorgen, wenn zum Beispiel das Azubi-Gehalt nicht reicht, um das Leben zu finanzieren. Das alles kann belastend sein und verschiedene Umfragen zeigen jetzt auch, dass es vielen Auszubildenden nicht gut geht. Eine hat der Deutsche Gewerkschaftsbund gemacht, genauer die DGB-Jugendvertretung. Diese Umfrage, die hatte den Schwerpunkt mentale Gesundheit. Herausgekommen ist sie Ende August und 13.000 Auszubildende wurden befragt und etwa die Hälfte von ihnen, die gibt an, psychisch belastet zu sein. Anlass für uns, einmal hinzuschauen, wie es den Lehrlingen in den Betrieben geht und welche Möglichkeiten es gibt, ihre Sorgen aufzufangen. Guter Start in die Ausbildung, wie Betriebe Azubis unterstützen können. Das ist das Thema heute in Campus und Karriere. Was wünschen sich Lehrlinge, wenn sie eine Berufsausbildung starten? Wo drückt der Schuh und wie können Unternehmen helfen? Und welche Angebote gibt's schon, wenn es zwischen beiden Seiten knirscht? Das sind Fragen, die wir heute besprechen wollen. Und Sie können sich an der Sendung beteiligen. Sie können anrufen unter 00800 4464 4464. Sie können eine Mail schreiben, campus@deutschlandfunk.de. Und wir sind auch per WhatsApp erreichbar, 0173 535 8089. Die Nummer sage ich nochmal, 0173 535 8089. Und wenn Sie uns jetzt über die Deutschlandfunk-App hören, dann können Sie uns auch darüber direkt kontaktieren, zum Beispiel per Mail oder per Sprachnachricht. Und wir möchten gerne von Ihnen wissen, welche Erfahrungen machen Sie oder haben Sie gemacht, zum Beispiel als Lehrling in einem Betrieb? Was lief da gut, was nicht so? Vielleicht arbeiten Sie auch in einem Betrieb und können berichten, wie Sie Azubis unterstützen, oder vielleicht sagen Sie auch, naja, von den Azubis ist auch nicht immer so richtig gut, was kommt. Da müssen wir auch mal so einiges in Kauf nehmen. Das interessiert uns. Schreiben Sie uns da auch gerne oder sagen Sie uns Ihre Meinung. Und wir haben vier Gäste eingeladen, die ich Ihnen jetzt nach und nach vorstelle. Und ich fange an mit Nina Krüger. Sie ist Bundesjugendsekretärin beim Deutschen Gewerkschaftsbund. Guten Morgen. Guten Tag. Ich sage immer guten Morgen manchmal um diese Uhrzeit, weil ich ja auch morgens manchmal bin. Guten Tag. Hallo.
3: Guten Tag, Frau Mersch.
2: Ich habe eben schon den Ausbildungsreport angesprochen, den Sie herausgebracht haben Ende August. Und ich habe eben schon gesagt, vielen Auszubildenden geht es nicht gut. Sie fühlen sich psychisch belastet. Vielleicht können Sie noch mal sagen, einiges habe ich ja schon gesagt, aber welche Ursachen können Sie ausmachen?
3: Ja, vielen Dank. Zunächst einmal, die mentale Gesundheit war eins der Schwerpunktthemen, was wir dieses Jahr untersucht haben. Generell geht es in unserem Ausbildungsreport, der jetzt zum 20. Mal rausgekommen ist, eben um Ausbildungsqualität. Und bei dem Schwerpunkt mentale Gesundheit konnten wir klar zeigen, dass auf der einen Seite es Belastungen gibt in der betrieblichen Ausbildung, dass wir eine Zunahme von Überstunden, von ausbildungsfremden Tätigkeiten oder auch von schwer erreichbaren AusbilderInnen ein Belastungsfaktor sind. Und auf der anderen Seite auch Zeit- und Leistungsdruck im Personalmangel, wo Azubis für Regelarbeit eingesetzt werden, statt eben angelernt. Und dass dadurch ein hoher Verantwortungsdruck ist und auch die Lebenshaltungskosten, sei es Wohnkosten oder wie man sich das Leben, Essen und alles drumherum finanziert, gestiegen sind und das mit einer Ausbildungsvergütung nicht leistbar ist.
2: Das sind jetzt viele Punkte, die Sie angesprochen haben. Aber wenn man nochmal so auf die Gesamttendenz schaut, kann man da schon sagen, da ist in den letzten Jahren wirklich vieles in Bewegung gekommen. Also was auch diese Belastung angeht, von der die Azubis berichten, also hat sich da wirklich was negativ entwickelt?
3: Mentale Gesundheit war dieses Jahr ein Schwerpunktthema bei uns. Das ist nicht etwas, was wir vergleichbar über alle Jahre hinweg erhoben haben. Deswegen ist es schwer zu sagen, hat es sich verschlechtert. Wir haben es erstmal aus dem Dunkelfeld raus in eine belastbare, repräsentative Studie erhoben. Wie ist der Zustand jetzt gerade?
2: Aber die Ausbildungsqualität, die hatten Sie ja eigentlich auch schon drin früher. Also es waren ja schon auch Punkte abgefragt worden, auch in den letzten Berichten, die jetzt auch wieder aufgetaucht sind. Also kann man da schon sagen, im Moment, sagen wir mal, ist besonders viel Druck im Kessel?
3: Ja, also grundsätzlich ist die Zufriedenheit so niedrig, wie sie in den letzten 20 Jahren unserer Erhebung war, also ein historischer Tiefstand. Man muss da klar sagen, es gibt eine Unterscheidung zwischen Betrieben, wo es gewerkschaftliche Strukturen, sei es Betriebs- oder Personalrat oder Jugend- und Auszubildendenvertretung gibt und nicht. Wenn es sie gibt, ist die Zufriedenheit deutlich höher, deutlich über 70%. Aber wenn es sie nicht gibt, sind wir gerade mal bei 65%. Das ist zwar noch die Mehrheit, aber das ist ehrlicherweise nicht so eine Mehrheit, wie man sich wünscht am Anfang des Berufslebens.
2: Also das ist schon etwas, das man auch sieht. Man kann gegensteuern, also es gibt Maßnahmen, die gegensteuern. Aber würden Sie denn sagen, das ist wirklich ursächliche Aufgabe von den Unternehmen, da auch diese ganzen Belastungen, die bei den Azubis auftreten, aufzufangen? Weil es ist ja vielleicht auch sehr individuell, mit welchen Problemen die belastet sind.
3: Ich glaube, es geht nicht darum, mentale Gesundheit als oder als Krankheitsbild zu heilen, sondern es geht darum, eine Ausbildung so zu gestalten, dass man eben auch den tatsächlichen Beruf erlernt, also dass man nicht Tätigkeiten macht, die nicht zu Erlernen des Berufes führen oder dass eben gerade am Anfang auch die Lehrzeit eingehalten wird. Das heißt, Überstunden sollten in der Ausbildung nie anfallen. Das kann natürlich mal passieren, aber zeitnah abgebaut werden. Sie sollten auf jeden Fall nicht zur Regel werden. Es geht nämlich darum, nicht in einem normalen Arbeitsverhältnis zu sein, sondern eben zu lernen. Und dafür braucht man auch entsprechende Ruhezeiten. Wir reden hier von jungen Menschen. Genau. Und das sind schon Rahmenbedingungen, die man schaffen sollte, damit eine gute Ausbildung auf der einen Seite Theorie und auf der anderen Seite Praxis auch fruchten und junge Menschen sich für den Beruf ihre Leidenschaft entwickeln. Und ich glaube, da haben auch viele Betriebe ein großes Interesse dran. Aber das sind auf jeden Fall Stellschrauben, die müssen stimmen.
2: Wir werden darüber jetzt noch weiter diskutieren im Laufe der Sendung. Ich würde gerne auch Philipp Oettmeier in die Sendung holen, in die Runde holen. Sie haben eine Ausbildung gemacht zum Elektroniker für Automatisierungstechnik. Die haben Sie dieses Jahr abgeschlossen, Anfang des Jahres. Jetzt sind Sie Ausbildungsbotschafter der Handwerkskammer zu Leipzig. Das ist so, dass Sie dann quasi auf Berufsmessen gehen zum Beispiel und Interessierte darüber informieren, wie läuft denn so eine Berufsausbildung ab, was muss man wissen etc. Erstmal guten Tag.
4: Guten Tag.
2: Sie kommen ja jetzt wirklich aus dem Bereich und haben das auch selbst erlebt. Das, was wir jetzt eben schon angesprochen haben, diese Belastungen, die da sind, dieses Thema. Vielleicht können Sie das mal aus Ihrer Perspektive beschreiben. Wie haben Sie das erlebt in Ihrer Berufsausbildung?
4: Die mentale Belastung ist auf jeden Fall nicht zu unterschätzen. Es ist natürlich immer unternehmensabhängig und auch abhängig vom Azubi. Aber es ist schon sehr zu beobachten gewesen, dass viele sich unter Druck gesetzt gefühlt haben, sei es jetzt in der Schule, den Stoff zu lernen, dort möglichst gute Noten zu schreiben oder eben dann im Betrieb dort eine möglichst fehlerhafte Leistung abzuliefern, was als Azubi natürlich nicht immer...
2: Fehlerfreie Leistung, meinen Sie, ne? Genau.
4: Meine ich ja.
2: Genau. Aber haben Sie den Eindruck, der Druck ist auch selbst im Betrieb gewesen? Weil das ist ja auch das, worüber wir heute sprechen. Also was können die Betriebe machen? Also würden Sie schon sagen, mit Ihrer Erfahrung, Sie sind ja jetzt nicht mehr in Ihrem Ausbildungsbetrieb, sondern in einem anderen, dass da Betriebe schon auch gut arbeiten können, um für Auszubildende eine gute Arbeitsatmosphäre zu schaffen? Und was ist das dann genau? Können Sie das nochmal beschreiben?
4: Es ist auf jeden Fall möglich, dass die Unternehmen ein gutes Klima schaffen, um eben das Lernen zu fördern, dass eben nicht gefordert wird, dass man schon etwas kann, sondern dass einem von Grund auf etwas beigebracht wird.
2: Und haben Sie das denn so erlebt in Ihrer Ausbildung oder wo sagen Sie, da gab es auch Knackpunkte?
4: Also in meiner Ausbildung ging es schon relativ früh los, dass es dann eben hieß, ja, machen, schaffen, muss sich lohnen. Und das ist eben auch ein Faktor, der dann nicht besonders einladend ist.
2: Ja, also das war auch dieser Leistungsdruck, von dem wir eben schon gehört haben. Und hatten Sie denn das, was wir eben auch schon gehört haben von Frau Krüger, dass es dann doch, wenn es knirscht, sage ich mal, Ansprechpartnerinnen, Ansprechpartner gibt? Haben Sie das so erlebt in Ihrem Unternehmen?
4: Also man hat sich natürlich immer mit den Kollegen, mit den Ausgelernten und den Mit-Azubis ein bisschen verständigt, sich das ein bisschen gegenseitig auf die Schulter geklopft, ach, das wird schon. Aber so richtig einen Ansprechpartner, der sich dann um die Sorgen kümmert, gab es am Anfang, am Ende nicht mehr. Und es hat auch nur bedingt etwas gebracht.
2: Und was hieß das dann für Sie? Also hieß es dann manchmal Augen zu und durch? Oder haben Sie gedacht, naja, ich schaffe das schon. Wie ging es Ihnen dann in dieser Situation, in dieser Phase?
4: Am Anfang war es noch, dass es eben alles sehr neu war. Das hat dann etwas überfordert und mit der Zeit wird das schon. Und gegen Ende war es dann eher Frustration. Ach komm, jetzt nur noch ein Jahr und dann ist Ende.
2: Und Sie haben dann ja auch gewechselt. Erleben Sie das denn jetzt in dem Betrieb, wo Sie jetzt sind, anders?
4: Total anders. Also das familiäre Klima ist sehr positiv, auch für den Azubi, den wir aktuell im Betrieb haben. Das ist einfach... sehr vorteilhaft.
2: Was bedeutet das genau? Sagen Sie mal, was meinen Sie da genau damit? Also was ist so das Gute daran, auch wie jetzt mit dem Auszubildenden umgegangen wird?
4: Also als Punkt 1 ist, dass er nicht die ganze Zeit was können muss. Er muss das machen, er muss dies machen, er muss das doch schon können. Sondern das ist ein, wenn man mal einen Fehler macht, kriegt man das eben nochmal erklärt, beziehungsweise bekommt er das nochmal erklärt. Und es ist sehr vergebend. Nicht streng, nicht, ah Mensch, das dies und das und jenes und das hast du wieder falsch gemacht und hier war doch mal das Problem. Also sehr fehlertolerant der Umgang.
2: Und kam Sie auch eine Erklärung, also können Sie ausmachen, was so eine Kultur ausmacht? Also wie entsteht sowas? Ist das so eine Grundhaltung in dem Unternehmen oder wie würden Sie das einordnen?
4: Ich denke, das kommt auch viel von der Planungs- bzw. der Chefebene, die dann eben entweder in die eine oder andere Richtung gehen mit dem, wie sie das Unternehmen eben leiten.
2: Guter Start in die Ausbildung, wie Betriebe Azubis unterstützen können. Das ist das Thema heute in Campus und Karriere. Sie können sich beteiligen an der Sendung unter 00800 4464 4464. Sie können uns eine Mail schreiben an campus@deutschlandfunk.de. Auch per WhatsApp sind wir erreichbar, 0173 535 8089. Und wenn Sie uns schon jetzt live über die App hören, dann können Sie uns auch dort direkt kontaktieren. Ich würde auch gerne Robin Günther in die Runde holen. Sie sind Ausbildungsleiter in einem Unternehmen in Leipzig, Rübner Elektroanlagenbau. Das ist ein Familienunternehmen mit 90 Mitarbeitenden und davon sind 25 Auszubildende. Guten Tag.
5: Hallo, guten Tag. Genau, das stimmt.
2: Das ist ja schon eine hohe Quote, die Sie haben. Ist das so ein grundlegendes Bekenntnis zur Berufsausbildung bei Ihnen im Betrieb? Kann man das so sagen?
5: Ja, schon. Also wir haben ja zahlreiche Bewerbungen bekommen. Also wir haben den Luxus, sage ich mal, dass wir mehr Bewerbungen bekommen, als wir einstellen. Und genau, das ist eigentlich schon so ein Zeichen, dass wir doch relativ gute Arbeit leisten.
2: Aber sind 25 Auszubildende überdurchschnittlich viel, so wenn Sie sich mal andere Betriebe in der Region ansehen, oder ist das eigentlich schon ein relativ normaler Schnitt?
5: Nee, das ist relativ viel. Ich bin ja auch im Prüfungsausschuss tätig und dadurch komme ich ja auch mit anderen Fachkollegen ins Gespräch. Und da sind wir doch relativ weit oben mit der Anzahl an Auszubildenden.
2: Das heißt, man kann schon sagen, es ist so ein Bekenntnis zur Berufsausbildung, doch was genau. Ihr Betrieb da hat. Also Sie wollen das. Wir haben ja jetzt auch schon ganz viel gehört heute, wie so die ersten Tage laufen im Betrieb oder wie so eine grundsätzliche Haltung ist. Wie sehen Sie das als Ausbildungsleiter? Da haben Sie ja auch nochmal einen ganz anderen Blick. Also gibt es da bei Ihnen auch, ich sag mal, so Normen oder Haltungen, auf die Sie sich einigen im Umgang mit den Auszubildenden? Wie kann man sich das vorstellen?
5: Genau, also bei uns ist es generell so aufgeteilt, dass wir drei Ausbildungsleiter sind, aufgeteilt auf die 3,5 Lehrjahre. Somit haben wir es geschafft, dass, also ich zum Beispiel betreue das zweite Lehrjahr und damit sind wir enger an dem Auszubildenden dran. Wenn es Fragen sind oder Probleme auftauchen sollten, sind wir jederzeit erreichbar und somit ist der Azubi quasi oder kann sich bei uns melden.
2: Sind das denn fachliche Probleme, die es geht, oder geht es wirklich auch um dieses Thema mentale Gesundheit?
5: Um alles, also sowohl fachlich wie auch persönliche Themen. Wir haben zum Beispiel eingeführt, dass wir halbjährliche Turnungsgespräche mit den Lehrlingen führen. Das wird in moderaten Rahmen geführt, mit vier Augen, auf Augenhöhe quasi. Und dort werden auch Probleme angesprochen. Und die Probleme bekommen mitgeteilt und kann mit denen dann auch arbeiten.
2: Sind das denn eher wirklich Sachen, die den Betrieb betreffen, oder geht es auch darum, dass man einfach sagt, ich habe gerade Schwierigkeiten, meine Wohnung zu finanzieren, ich bin manchmal morgens ein bisschen spät, weil ich weiß nicht, mir geht es gerade nicht so gut oder so. Also ist denn Raum für diese Dinge auch da?
5: Ja, auf jeden Fall. Ne? Uns ist auch Kommunikation wichtig. Und wenn wir wissen, worum es oder warum der Auszubildende zum Beispiel zu spät kommt, dann kann man natürlich damit auch arbeiten. Und genau, da legen halt auch Wert drauf.
2: Aber können Sie denn dann überhaupt helfen? Weil ich frage mich auch, was ist dann auch Ihre Rolle? Weil am Ende ist es ja ein Arbeitsverhältnis. Also am Ende müssen ja auch die Zahlen stimmen, Sie müssen Ihre Aufträge abarbeiten. Also wie viel Verantwortung haben Sie dann auch für Probleme von Auszubildenden, die außerhalb des Betriebs liegen?
5: Gut, Einfluss haben wir ja so gesehen gar nicht. Aber wir haben halt auch gemerkt, dass es den Auszubildenden hilft, wenn man ein offenes Ohr hat, wenn man sich das anhört. Vielleicht kann man auch Ratschläge geben, gegebenenfalls. Wir arbeiten ja auch mit vielen Institutionen zusammen, dass man da vermitteln kann. Das sind so Möglichkeiten, die wir halt haben.
2: Und können Sie dann auch nochmal beschreiben, wie so eine Unternehmenskultur geprägt wird? Also gibt es da gemeinsame Sitzungen, wo man sich über Dinge unterhält, dass Sie dann zum Beispiel zu Ihrem Chef gehen und sagen, ich habe hier gerade einen Auszubildenden, der hat viele Probleme, wie viel Raum kann ich dem geben? Also wie entsteht so eine Kultur, wo das auch möglich ist, diese ganzen Fragen anzusprechen? Mhm.
5: Genau, also zum einen habe ich ja gesagt, wie gesagt, diese Turnungsgespräche, die essentiell sind, beziehungsweise fordern wir vorher auch schon, geben wir halt an, die Lehrlinge bewerten quasi draußen die Bauleiter oder wie die Baustelle läuft. Und genauso andersrum bekommen wir auch die Bewertungen von den jeweiligen Kollegen, sodass wir frühzeitig reagieren können, wenn was ist. Und dann tun wir natürlich im internen Kreis drüber sprechen, wenn wir jetzt irgendwelche Auffälligkeiten haben.
2: Jetzt ist es ja auch so, dass Studien zeigen, Umfragen zeigen, dass es generell vielen Menschen schlechter geht als früher. Also dieses Thema psychische Gesundheit, dass die Belastungen steigen. Und auf der anderen Seite sehen wir ja auch eine sehr angespannte wirtschaftliche Situation. Also wir sehen viele Unternehmen, wo Mitarbeitende entlassen werden müssen, zum Beispiel, wo die Auftragsbücher nicht mehr so voll sind. Würden Sie sagen, dieses Thema Berufsausbildung in diesem Spannungsfeld, ist das schon herausfordernder geworden? Also prägt das das auch und wie kann man damit umgehen?
5: Naja, ein Stückchen weit. Wir selber merken das jetzt zum Beispiel auch, dass ja viele Kollegen in Rente gehen wodurch ja dann auch Positionen frei werden, die dann auch besetzt werden müssen. Und das ist halt das, warum wir auch die Ausbildung so mehr gefördert haben. Wir haben eine eigene Ausbildungsakademie gegründet, um dann solche Lücken zu füllen.
2: Also das ist schon auch was, wo Sie dann als Unternehmen auch aktiv werden müssen, um genau da an ein paar Stellschrauben zu drehen.
5: Genau, richtig. Ja.
2: Ich möchte auch noch Miriam Schöppe begrüßen. Sie ist Referentin im Kompetenzzentrum Fachkräftesicherung im Institut der Deutschen Wirtschaft Köln. Hallo.
6: Hallo.
2: Ich glaube, Sie sind ein bisschen weit weg. Ich weiß nicht, ob Sie ein bisschen näher an Ihr Mikro gehen können, aber wir probieren es mal. Sie haben ja den übergeordneten Blick. Wie schauen Sie im Moment auf die Situation von Auszubildenden in den Betrieben?
6: Ich glaube, man muss da tatsächlich sehr differenzieren. Die Betriebe sind sehr, sehr unterschiedlich unterwegs. Und es gibt sehr viele Betriebe, die ihren Job bestimmt sehr gut machen und natürlich auch immer einige, wo vielleicht die Qualität zu wünschen übrig lässt. Aber auch wir haben ja regelmäßig Studien und Befragungen und haben auch jetzt ganz parallel zu dem DGB-Ausbildungsreport auch eine neue Studie zusammen mit der Bertelsmann-Stiftung herausgebracht.
2: Frau Schöpp, ich höre gerade aus der Technik, dass wir mal eben bei Ihnen die Leitung wechseln müssen, weil das so ein bisschen hakelig ist gerade. Wir würden Sie noch mal eben anrufen vom Telefon. Und wir machen sofort weiter. Ich sage noch einmal, wie Sie sich beteiligen können. Sie können anrufen an der Sendung 00800 4464 4464. Sie können eine Mail schreiben an campus@deutschlandfunk.de oder per WhatsApp uns kontaktieren. 0173 535 8089. Und eine direkte Kontaktmöglichkeit gibt es auch über die Deutschlandfunk-App. Wir sprechen gleich weiter über das Thema guter Start in die Ausbildung, wie Betriebe Azubis unterstützen können.

0: Guter Start in die Ausbildung, wie Betriebe Azubis unterstützen können. Das ist das Thema heute in Campus und Karriere. Sie können sich an der Sendung beteiligen. 00800 4464 4464. Sie können eine Mail schreiben, campus@deutschlandfunk.de oder uns per WhatsApp kontaktieren, 0173 535 8089. Und ich spreche nochmal Frau Schöpp an. Da hatten wir gerade ein bisschen Probleme mit der Leitung. Sie sind Referentin im Kompetenzzentrum Fachkräftesicherung im Institut der Deutschen Wirtschaft Köln. Wir fangen nochmal an. Wie blicken Sie denn auf die Situation von Auszubildenden in den Betrieben?
1: Also auch, ich habe gerade schon mal begonnen, etwas differenziert. Es gibt Betriebe, die machen ihren Job sicherlich schon sehr gut und da sind auch dann die Auszubildenden sehr zufrieden mit der Ausbildung. Und es gibt natürlich auch immer welche, die das vielleicht nicht so toll machen. Wir machen auch regelmäßig Befragungen und Studien und wir haben auch gerade aktuell eine Studie mit der Bertelsmann Stiftung herausgebracht, wo wir auch vor allem auf die psychische Gesundheit schauen und die psychischen Belastungen von Auszubildenden, aber auch auf die Zufriedenheit mit der Ausbildung. Was wir da sehen können, ist, dass ja fast knapp 80% sehr oder eher zufrieden sind mit ihrem Ausbildungsbetrieb und mit der Ausbildung insgesamt und auch fast 80% mit dem Ausbilder, der Ausbilderin, mit Kolleginnen und Kollegen. Also da sind hohe Zustimmungswerte und nur weniger als 10% äußern sich dann negativ.
0: Okay, also das ist ja eigentlich schon mal ein guter Befund. Aber würden Sie trotzdem sagen, es gibt da doch auch ein paar Knackpunkte und auch wichtige Dinge, die Unternehmen machen können? Also so wirklich Best-Practice-Beispiele, was hilft, damit die Beziehung zwischen Azubi und Betrieb gut gelingt?
1: Es gibt vieles, was man tun kann. Das fängt, glaube ich, schon vor der Ausbildung an mit einem guten Kontakt, mit einem Aufbau von Vertrauen, mit einer Kommunikation, mit Transparenz. Also das sind jetzt alles so Schlagworte, aber ich glaube, es ist ganz wichtig, dass Azubis einen konkreten Ansprechpartner haben, dass sie jemanden haben, an den sie sich wenden können. Natürlich, wenn fachliche Probleme da sind, aber eben auch, wenn es ihnen sonst auch mal nicht gut geht, also Stichwort, meiner Psyche geht es vielleicht gerade nicht so gut. Und die Ursachen für die psychischen Belastungen müssen ja auch nicht immer nur in der Ausbildung liegen. Die liegen ja ganz häufig auch in anderen Gegebenheiten. Und ganz grundsätzlich können wir ja auch sehen, dass psychische Belastungen sehr gestiegen sind in den Jahren seit der Corona-Pandemie. Ja, und eben angefangen von vor der Ausbildung und dann ein gutes Onboarding, also die Auszubildenden.
0: Also, dass sie gut ankommen, genau, Onboarding,
1: genau.
0: Ne?
1: Genau. An Bord holen wäre ja die Übersetzung, genau. Und auch da, dass sie dann jemanden haben, der sie an die Hand nimmt in der ersten Zeit, der ihnen zeigt, wo alles ist. Und vielleicht ist das ein Auszubildender, der auch so ein bisschen was Augenhöhe erzählen kann, wo so die Knackpunkte sind, mit wem man sprechen muss und wie man mit demjenigen sprechen muss. Und dann geht's halt auch ans Eingemachte. Die ersten Aufgaben kommen ja dann in der Ausbildung und das gut strukturiert zu haben, einen Ausbildungsplan zu haben, an dem Azubis auch feststellen können, wie stehe ich denn da? Lerne ich das, was meinem Ausbildungsstand entspricht? Und Verantwortung dann nach und nach zu übergeben, erste kleinere Aufgaben alleine machen und dann vielleicht auch nach und nach vielleicht auch ein eigenes Projekt mal zu bekommen. Das ist übrigens eine ganz tolle Methode, Azubi-Projekte, wo vielleicht auch aus anderen Berufsgruppen Azubis dazukommen und man eben gemeinsam schaut und unter eigener Verantwortung, wie kriegen wir denn so eine Aufgabe gewuppt und was hilft uns dabei und wie müssen wir auch miteinander kommunizieren.
0: Wie kann man sich das denn eigentlich vorstellen? Also gibt es da wirklich eine Strategie? Also manchmal habe ich so auch das Gefühl gehabt in den Betrieben, es ist so ein bisschen, die Azubis kommen, klar, natürlich gibt es einen Fahrplan und so, das ist ja total klar, aber ich meine gerade so dieses Thema, wenn es Probleme gibt, also sehen Sie da schon, dass da neue Strukturen auch aufgebaut werden, also dass zum Beispiel externe Ansprechpartnerinnen geschaffen werden oder neue Ansprechpartnerinnen in Betrieben, die dann auch wirklich diese Rolle übernehmen, da zu vermitteln, wenn mal was nicht so ganz gut läuft?
1: Also ich glaube, es ist schon ratsam, wenn der Verantwortliche für die Auszubildenden das so im Hinterkopf hat. Natürlich versucht man ja auch erstmal intern eine Lösung zu finden und auch erstmal zu schauen, wo drückt der Schuh denn eigentlich? Was ist denn das Problem? Was belastet vielleicht denjenigen, wenn wir jetzt über psychische Gesundheit sprechen? Und zu schauen, was kann man vielleicht selber noch anstoßen, indem man auch mal auf die Ausbildungsbedingungen guckt. Ist derjenige gestresst? Hat der vielleicht ein zu großes Pensum, Lernpensum? Braucht der vielleicht kleinere Schritte? Das kann man ja alles irgendwo auch noch in Eigenregie machen. Und dann aber auch ein Gefühl dafür zu bekommen, wo kann ich selber nicht mehr weiterhelfen und wo brauche ich dann vielleicht auch externe Unterstützung und dann auch im Hinterkopf eben zu haben, wer könnte das denn sein? Was sind denn so die Möglichkeiten, zum Beispiel die Krankenkassen, die da Programme anbieten für Resilienz, Förderung, Stressmanagement, aber auch ganz simpel so eine Telefonseelsorge, die man mal anrufen kann und dass man so, weiß ich nicht, so ein paar Adressen vielleicht auch irgendwo stehen hat, an die man die Auszubildende dann verweisen kann, wenn es ihnen mal nicht gut geht.
0: Ja, also weil man denkt ja immer, ne, wenn man selber schon erwachsen ist und so viel Lebenserfahrung, ist es ja total klar, was man macht. Aber man muss ja auch nochmal vergegenwärtigen, das sind ja Menschen, die frisch von der Schule kommen, selbst wirklich noch unerfahren sind und erst mit dem Berufsleben starten und da vielleicht auch wirklich nochmal Informationen brauchen, wie sie damit umgehen können, wenn Probleme auftauchen. Guter Start in die Ausbildung, wie Betriebe Azubis unterstützen können. Das ist das Thema heute und ich habe ja auch schon gesagt, dass Sie sich beteiligen können, zum Beispiel unter 00800 4464 und Christian Wegscheider hat sich gemeldet. Guten Tag.
2: Guten Tag.
0: Wie sind Sie mit dem Thema Berufsausbildung verbunden?
2: Ich bin Orgelbaumeister und Restaurator, habe eine eigene Werkstatt, einen Handwerksbetrieb. Wir bauen neue Orgeln, Pfeifenorgeln in Kirchen und Konzertsälen, aber wir restaurieren auch sehr viel. Und seit über 30 Jahren bilde ich Lehrlinge aus in diesem wunderschönen Beruf. Das ist ja eigentlich der absolute Traumberuf, denn nach der Ausbildung, wenn man dann fertiger Orgelbauer ist, an einer Orgel gearbeitet hat und man sitzt dann vielleicht in der Kirche, wo vorher eine kaputte Orgel war oder gar keine Orgel und man sieht, wie die Leute dort singen mit der Orgel, wie sie manchmal weinen vor Rührung, wie sie lachen, wie sie erfüllt werden von dem Klang und man merkt als Lehrling, als ausgebildeter Lehrling, als junger Orgelbauer, das habe ich mitgemacht. Da fliegen einem die Glückshormone oben von der Empore nur so runter.
0: Also ein sehr erfüllender Beruf. Erstmal Werbung für diesen Beruf. Aber wir sprechen ja auch über dieses Thema Umgang mit Auszubildenden.
2: Umgang.
0: Was machen Sie da für Erfahrungen?
2: Und zwar ist das Wichtigste in meiner Erfahrung, ist, dass man den Lehrlingen, den Azubis, wie es ja heute heißt, die Sinnhaftigkeit ihrer Berufswahl ganz schillernd und froh darlegt, beibringen. Also warum haben Sie diesen Beruf gewählt? Was wird das Endergebnis sein? Und die Freude bei der Arbeit, auch bei dem Ergebnis, Ihnen das vermittelt. Und dann natürlich auch, wir haben ja auch manchmal Leute, die kommen aus durchaus schwierigen elterlichen Verhältnissen, wo Scheidungen sind, wo Belastungen sind. Und auch manchmal habe ich auch jemand gehabt mit psychischen Problemen, dass man ihnen beisteht, dass man also kleinere Dinge so zu spät kommt. Da habe ich so ein Muster. Sagt mir nicht, dass ihr verschlafen habt, sondern erfinde wenigstens eine schöne Geschichte. Ich möchte wenigstens eine schöne Geschichte hören.
0: Und also, war das erfolgreich?
2: Ja, es ist erfolgreich. Man kriegt ein paar schöne Geschichten. Ich sage, die müssen nicht stimmen, aber denkt euch irgendwas Schönes aus. Das heißt, die Scham dann, die wird dadurch größer, dass man, also das war meine Erfahrung. Nun haben wir ja auch mit dem Orgelbau ziemlich interessante Leute. Also die sind musikalisch oft gebildet. Sie wählen diesen Beruf aus. Und was wir immer noch machen, und das empfehle ich allen Betrieben, eine konstruktive Probezeit. Das heißt, manchmal denken die Leute, oh, das ist ja ein toller Beruf, das mache ich und da kriege ich das und das, kriege ich auch das und das Geld. Und dann muss man aber sehen, wollen die eigentlich wirklich den Beruf am Schluss ausführen? Oder machen Sie das bloß so als Überbrücken, ich muss ja irgendwas machen. Und dann lenke ich auch verschiedene, die in der Probezeit sind, um und teste sie. Ich nehme mir auch Zeit. Das habe ich mir immer vorgenommen. Ich nehme mir Zeit, gehe mit denen manchmal sogar in ein Konzert und gucke dann, was sind die Neigungen, und dann empfehle ich ihnen einen anderen Beruf. Auch das haben wir schon gemacht.
0: Das passiert aber während die Ausbildung schon läuft, oder machen Sie das davor? Sie haben gesagt, in der Probezeit.
2: Nein, davor,
0: ne?
2: Davor, in der Probezeit, davor. Also die machen bei uns 14 Tage, bevor sie überhaupt dann sich bewerben. Also die kommen zu uns, und das empfehle ich immer. Das sollen, die jungen Leute sollen sich ein bisschen dann auch bevor sie den Beruf dann anfangen oder sich dann in die Berufsausbildung geben, irgendwie ein paar Praktika machen, um sich selber zu testen, wie belastet bin ich mit den Händen, mit dem Kopf, kann ich das überhaupt? Und dann Gespräche mit den Leuten machen, gucken, wie ist der Beruf? Nun bin ich ja mit dem Orgelbau, ist natürlich der absolute Traumberuf, aber auch für andere, wir haben ja auch Kollegen, mit denen wir zusammenarbeiten in der Malerei, in der Schnitzwerk, und mit Restauratoren arbeiten wir. Und es gibt natürlich auch Leute, die dann auch diese Aufgaben, die wir dann haben, nicht verkraften. Das merke ich auch. Dann muss man ihnen beistehen.
0: Aber das
2: mache ich auch. Das mache ich auch so, zum Beispiel, dass ich Ihnen die Möglichkeit gebe, wenn Sie auch finanzielle Schwierigkeiten haben, der Lohn ist ja nicht so sehr groß in der Lehrlingszeit, dass ich Ihnen die Möglichkeit gebe, dass Sie sich selber in dem Betrieb ein paar freiwillige Überstunden machen können, wenn Ihnen das Spaß macht, ein bisschen, und die bezahle ich dann einfach privat. Das heißt, ich gebe Ihnen die Anerkennung für eine besondere Leistung. Und das wird natürlich wunderbar honoriert. Das kann man nicht immer machen, aber ab und zu hilft das. Manchmal gebe ich Ihnen ein Auto und sage, musst du irgendwas fahren, kann ich dir was helfen oder so. Und dann kriegen Sie diese Anerkennung und diese Wertschätzung, und man kriegt das in der Regel immer zurück.
0: Aber das, was Sie beschreiben, das ist ja, einerseits hört man ja Ihre Leidenschaft für den Beruf wirklich raus, und das andere, was ich so höre, ist ja eine gewisse Haltung, die Sie haben, ne? Also so eine gewisse Gelassenheit teilweise, aber auch ja so eine Verbindlichkeit gegenüber den Menschen, die zu Ihnen kommen, ne? Also dass Sie sich ganz genau angucken, ist das was für die kommen, ist jetzt nicht schlimm, wenn ihr zu spät seid, er findet eine Geschichte, also da ist ja schon auch eine große Gelassenheit. Das ist ja was man vielleicht auch nicht so lernen kann. Und das ist ja auch was vielleicht viele Betriebe auch gar nicht umsetzen können, was ich eben gesagt habe, wenn der Druck gerade so groß ist oder wenn es ein sehr großes Unternehmen ist. Würden Sie trotzdem sagen, dass Sie irgendwas auch, ist da eine Strategie dahinter? Also, dass es auch irgendwas gibt, dass man so sagen könnte, das ist eigentlich gut so als Ausbilder, was ich dann auch anderen Betrieben zum Beispiel mit auf den Weg geben kann oder auch Auszubildenden, dass man sagen kann, achtet mal darauf, dann seid ihr eigentlich in guten Händen. Haben Sie da so einen Tipp?
2: Ja, das ist jetzt schwierig für die, also so eine Strategie, so ein kleines Handbuch jetzt aufzublättern, was man wie machen kann. Also das kann ich natürlich nicht bei der. Hier sind ja so unterschiedliche Berufe. Im einen Beruf ist man körperlich abends so fertig, und dann überlegt man sich, ob man nicht den nächsten Tag vielleicht sich krank meldet. Sowas kenne ich von anderen Berufen. Und dann ist man manchmal geistig so gefordert, dass man sich überfordert fühlt. Da ist eigentlich die Strategie, was ich schon gesagt habe, dass man, bevor man einen Beruf anfängt, sich ein bisschen Zeit nehmen soll und sortieren muss.
0: Ja.
2: Das ist eigentlich fast das Wichtigste. Und das Zweite ist, dass ich allen, die dann in der Ausbildung sind, den Leuten empfehle, den Ausbildern, dass sie sich doch die Zeit nehmen. Die müssen sich erkämpfen bei ihren Betriebsleitern in den größeren Betrieben, dass sie sich individuell um diese jungen Leute ein bisschen kümmern und auch ein bisschen über den gesetzlichen Rahmen hinaus. Also dieses Gefühl, dass man gebraucht wird, das war ja früher das die größte Motivation. Wenn das eintritt, ich werde hier eigentlich gar nicht gebraucht, dann ist das ganz schlimm.
0: Also wenn das bei den Auszubildenden eintritt, dass die das Gefühl haben, sie brauchen das Gefühl, sie werden in dem Betrieb gebraucht, sie werden gesehen.
2: Das Allerwichtigste, das Gefühl. Und manchmal muss man da auch ein bisschen mogeln. Manchmal sagt man sich, eigentlich brauche ich den nicht unbedingt, aber um ihm zu helfen, muss ich ihm das Gefühl vermitteln. Und dann gucke ich auch, der eine hat, der braucht ein bisschen Streicheinheiten, der andere braucht auch mal einen kleinen Klaps auf dem Hintern, sage ich jetzt salopp, weil er ein bisschen hochnäsig wird. Das heißt, das muss man steuern. Man kann das jetzt nicht allgemein sagen. Und manchmal muss man den Leuten, die eine ordentliche Arbeit machen, aber in ihrem Vermögen nicht mehr können, die lobe ich dann etwas über dem Maß. um ihm zu helfen. Das heißt, ich gebe ihm mehr Mut. Und diese Sache, das müssen die Ausbilder leisten. Und da die in den anderen Betrieben oder in größeren Betrieben, ich habe ja auch Kontakt zur Handwerkskammer, ist das manchmal schwierig, weil dieser Druck, genau wie Sie sagen, sehr groß ist, auch der finanzielle und der wirtschaftliche Druck. Und trotzdem sind es ja unsere jungen Leute, die am Schluss, ich werde jetzt bald 73, aber die unsere Gesellschaft ja voranbringen müssen. Das ist doch so wichtig. Und wir müssen ihnen die Möglichkeit geben. Noch ein letzter Satz. Wenn die dann fertig sind, habe ich es auch leider erlebt. Ich dachte, das sind Leute, die können bei uns bleiben. Die wollen dann aber Wanderjahre machen am liebsten und raus. Und es gibt auch viele von denen, die ich ausgebildet habe, die dann sagen, nee, mir reicht ein halbes Jahr arbeiten und ein halbes Jahr will ich brauche nur ganz wenig Geld, damit komme ich gut klar. Und da habe ich überlegt, das ist ja für Handwerksbetriebe eine Katastrophe, wenn die Leute dann einfach dann weggehen. Man hat die ausgebildet und eigentlich sind die super, aber sie wollen nur noch ein halbes Jahr arbeiten.
0: Ja, das ist total schade, absolut.
2: Aber da gibt es auch ein Modell, dass man dann organisiert, dass zwei Leute einen Arbeitsplatz haben. Das heißt, die kommen dann immer wieder zurück an die gleiche Stelle, kennen die ganze Firma, die kennen den Betrieb und sind sofort eingearbeitet. Die kennen auch die Kollegen, die dort ständig arbeiten und haben trotzdem ihre Möglichkeit.
0: Also da geht es dann darum, wie man die hält, ne? Die Menschen noch, dass sie danach nicht abwandern. Genau.
2: Dass sie nicht abwandern, dass man sie hält. Ja, jetzt habe ich sehr viel gesprochen.
0: Dankeschön für Ihre Einblicke. Ja. Das war sehr spannend. Christian Wegscheider, freut mich sehr, dass Sie uns angerufen haben. Danke.
2: Ja, alles Gute für Sie und
0: Ihnen
2: weiter
0: auch.
2: Viel Spaß bei der Sendung.
0: Ja, danke schön.
2: Tschüss.
0: Tschüss. Herr Pfeiffer hat sich noch gemeldet. Guten Tag.
3: Grüße Sie.
0: Hallo, und Sie rufen aus einer ganz, also Sie sind in einer ganz anderen Branche aktiv. Vielleicht können Sie mal erzählen.
3: Ich bin heute Kreativdirektor in einer Werbeagentur. Das habe ich nicht gelernt. Das ist in unserem Beruf relativ normal. Da gibt es sehr viele Quereinsteiger. Ich habe allerdings auch mit einer beruflichen Ausbildung begonnen. Das ist zwar jetzt bei mir schon 20 Jahre her, es war eine IHK-Ausbildung zum Kaufmann. Also überhaupt
0: also was ganz anderes erstmal, ja, ne? Erstmal was sehr Solides, genau. Und dann kam später das Kreative. Mhm.
3: So ist es. Nicht so was Solides wie bei Herrn Wegscheider, der übrigens ganz toll war, wenn ich das nochmal ganz kurz sagen darf. Bei dem hätte ich auch gerne eine Ausbildung gemacht.
0: Ja, ne? Der scheint sehr motivierend zu sein.
3: Großartig. Und was für ein schöner Beruf auch. Genau.
0: Absolut. Aber Ihre Erfahrung?
3: Ja. Also zu meiner Zeit, also vor 20 Jahren, war das zwar natürlich alles noch ein bisschen anders. Da gab es noch viel mehr Auszubildende und viel weniger Plätze. Das hat sich ein bisschen verändert. Was allerdings, glaube ich, gleich geblieben ist, ist, dass ja also die Ausbildungszeit, genauso wie die Studienzeit, ja, so ein bisschen entbehrungsreich sind per se. Ich glaube, wir haben so ein bisschen ein Kommunikationsproblem auf beiden Seiten. Das ist so mein Beitrag.
0: Ja, wo machen Sie das aus? Also wo liegt dieses Kommunikationsproblem?
3: Ich denke, es wäre hilfreich, für beide Seiten im Vorfeld von Studium und Ausbildung ein gewisses Erwartungsmanagement zu betreiben, was da auf alle zukommt und was man erwarten kann und was man nicht erwarten kann. Denn ich bin so ein bisschen zerrissen. Ich habe viel mit jungen Menschen zu tun in meinem Beruf, auch mit Auszubildenden und Werkstudierenden und so. Und da sehe ich ganz oft, auf der Arbeitgeberseite gibt es oft dieses Versprechen, ja, also du kannst ganz viel Verantwortung übernehmen, ne? Also das klingt dann ja ganz toll. Also du kannst dich hier voll einbringen und bist halt gleich eine voll anerkannte Arbeitskraft mit ganz viel Verantwortung. Das klingt natürlich super, gerade für junge Menschen. Was dabei aber verschwiegen wird, ist, wie viel Verantwortung damit zusammenhängt. Und es gibt Ausbildungsbetriebe, die sehen dann Auszubildende und Werkstudierende als eine günstige Arbeitskraft und nutzen die mitunter aus. Das will ich jetzt gar nicht allen unterstellen, aber das gibt es natürlich relativ oft. Das haben Sie alle wahrscheinlich auch schon öfter mal gehört. Auf der anderen Seite sehe ich, dass bei Auszubildenden und Studierenden hohe Ansprüche bestehen. Also das Gehalt soll eigentlich einen voll erwachsenen Lebensstil ermöglichen können, ja, die eigene Wohnung, in der man alleine wohnt, am besten noch das Auto. Das Leben soll möglichst früh, möglichst komplett sein.
0: Also da sehen Sie eine hohe Anspruchshaltung auch bei jungen, nicht nur bei Auszubildenden, aber auch bei Berufstätigen, die da neu in die Branche kommen, jetzt zum Beispiel.
3: Generell bei Berufsanfängern, Berufseinsteigern, richtig. Und da muss ich sagen, ich kann das verstehen, denn es ist ja auch alles ein bisschen schwieriger und ein bisschen teurer geworden. Aber auf der anderen Seite Ich sage jungen Menschen, mit denen ich zu tun habe, oft drei Dinge. Erstens, sieh es mal als Investment, was du gerade machst. Ich kann mich erinnern, dass Sie zu Beginn der Sendung darüber gesprochen haben, ja, sowas wie Überstunden machen oder so. Das sind ja junge Menschen, die sind noch nicht so belastbar, die können halt noch nicht so viel. Ich sehe das so ein bisschen so, ja, aber versuch's mal. Versuch mal, dich vielleicht zu 102% einzubringen. Denn das, was du jetzt hier an Erfahrungen machst, das wirst du dein gesamtes Berufsleben mitnehmen. Bei mir war das auch so, habe ich ja gesagt. Ne? Ich arbeite heute in einem vollkommen anderen Beruf. Meine Ausbildung war allerdings eine sehr wertvolle Erfahrung, weil es gar nicht um das Fachliche ging, sondern erstmal generell darum, das Arbeitsleben kennenzulernen. Das Zweite ist Grenzen setzen, das finde ich halt auch wichtig. Das muss
0: man
3: auf
0: der anderen Seite auch. Also einerseits ein bisschen mehr leisten, aber auf der anderen Seite auch Grenzen setzen, weil das ist ja auch ein schwieriges Spannungsfeld. Ne? Wo setzt man dann die Grenze?
3: So ist es. Wir sprechen die ganze Zeit viel über mentale Probleme und auch dafür habe ich natürlich viel Verständnis. Auf der anderen Seite wissen Sie, wenn Sie junge Leute fragen, hast du mentale Probleme? Naja, dann sagen die ja, manchmal schlafe ich schlecht. Ja, so. Ich meine, wir wissen das alle, wir sind alle berufstätig. Arbeit nervt halt manchmal. Ne? Das kann man als Berufseinsteiger schon mal verwechseln mit einem mentalen Problem. Manchmal hat man halt einfach nur einen schlechten Tag. Das muss jetzt nicht gleich eine Depression sein, sondern manchmal ist es halt eben auch einfach ein bisschen anstrengend und nervig. Und das Dritte ist, bleib dabei, erwarte nicht zu viel, sondern baue das auf. Das baut sich auf, das, was du jetzt mitnimmst. Zieh nicht in eine eigene Wohnung, zieh in eine WG. Oder was weiß ich, bleib, wenn deine Eltern sich das leisten können, bleib bei denen wohnen. Du musst nicht gleich mit deinem Ausbildungsgehalt deinen kompletten Lifestyle finanzieren können. Es gibt bestimmte Dinge, auf die musst du halt am Anfang vielleicht auch erstmal verzichten. Mhm. Da muss man vielleicht eine Weile beim Discounter einkaufen und weniger, keine Ahnung, ins Fitnessstudio gehen. Aber es lohnt sich, dieses Investment ja aufeinander aufbaut und irgendwann sich zu einer vollen beruflichen Karriere ausentwickelt. So war es jedenfalls bei mir und das kann ich nur jedem empfehlen. Das wollte ich sagen.
0: Ja, danke schön, dass Sie uns haben teilhaben lassen. Bleiben Sie gerne noch kurz in der Sendung. Ich würde gerne nämlich das auch mal an Nina Krüger geben, DGB-Bundesjugendsekretärin. Wenn Sie das jetzt so hören, diese Tipps, einerseits ne, geben Sie doch ein bisschen mehr, als im Vertrag steht. Andererseits setzen Sie auch Grenzen. Was vor dem Hintergrund auch der Umfrage, die Sie gemacht haben, wie ordnen Sie das ein?
4: Es wurde nicht gefragt, wie fühlst du dich heute in unserem Ausbildungsreport, sondern es wurde nach einem standardisierten Fragebogen geschaut, was sind denn Belastungsfaktoren und wie werden die wahrgenommen? Und da sind finanzielle Belastungen durch eben gestiegene Lebensmittelpreise. Ich glaube, viele Azubis bleiben tatsächlich zu Hause wohnen. Einige müssen aber auch umziehen, weil die Anbindung über Mobilität gar nicht gewährleistet ist. Von ihrem Elternhaus zu der Ausbildungsstätte. Und das sind natürlich einfach Herausforderungen. Ich glaube, das muss man an der Stelle nochmal einordnen sagen, auch wenn Herr Pfeiffer natürlich vollkommen recht hat. Ausbildung ist eben kein normales Arbeitsverhältnis, sondern eben ein Ausbildungsverhältnis. Und ich finde, Herr Wegschneider hat das gerade sehr schön beschrieben. Man muss sich halt Zeit nehmen, eine Ausbildung, und so ist es ja auch im dualen System vorgesehen, bildet auf der einen Seite persönlich und fachlich aus. Es ist ein Einstieg zur Orientierung im Berufsleben. Es ist ein Einstieg eben aber auch in die Fachwelt, für die man sich entschieden hat. Und im besten Fall flammt die Leidenschaft für den Beruf genauso auf wie bei Herrn Wegschneider. Ich glaube, Rahmenfaktoren, und da kommt jeder auch mit seinem individuellen Rucksack. Manche haben es leichter und können sich voll auf ihre Leidenschaft konzentrieren. Manchmal gibt es aber Hinderungsgründe. Und da geht es eben darum, wenn wir sagen, nochmal rauszoomen, wir brauchen für eine gute Gesellschaft? Wir brauchen eine stabile Wirtschaft, dafür brauchen wir Fachkräfte, dafür brauchen wir Menschen, die ihren Beruf gerne machen und auch dort bleiben. Und das kann man eben durch gute Rahmenbedingungen in der Ausbildung schaffen, die im besten Fall auch übernimmt und Leidenschaft facht, dass man dort bleibt.
0: Ja, weil es kommen ja auch, ich habe noch eine Mail von Uta Altenberg, die schreibt, es ist zunehmend ein Problem, dass die Berufsschulen immer weiter entfernt sind und Blockunterricht stattfindet. Für diese entsprechenden Fahrtkosten und Unterkunftskosten reichen die finanziellen Mittel teilweise nicht aus und der Betrieb übernimmt die Kosten teilweise nicht. Auszubildende kommen dann in große finanzielle Not. Herr Günther, auch Sie als Ausbildungsleiter, Sind das auch Punkte, über die Sie mit den Auszubildenden sprechen? Also wenn es dann wirklich mal knapp ist, wenn dann noch Fahrtkosten oder so dazukommen, sind Sie dann auch bereit, als Betrieb die zu übernehmen? Wie gehen Sie mit diesem Thema um?
5: Genau, bei uns ist es so gehandhabt, dass wir für jeden Auszubildenden das Deutschlandticket übernehmen. Somit sind die ja mobil. Und dann haben wir auch ein Bonussystem eingeführt, wo die Auszubildenden, oder wo die Leistung der Auszubildenden gewürdigt wird, wo sie dann bis zu 52 Euro im Monat dazu bekommen können. Und das denke ich mal, und das nehmen auch alle super an. Und das wird auch gewertschätzt von den Auszubildenden.
0: Und das ist aber Entscheidung des Betriebs. Das ist jetzt nicht was, was Sie müssen, sondern das ist schon eine Entscheidung des Betriebs. Und Frau Schöpp vom Kompetenzzentrum Fachkräftesicherung im Institut der Deutschen Wirtschaft Köln, da denke ich ja jetzt solche Rahmenbedingungen. Gibt es denn da auch irgendwelche übergreifenden Rahmenbedingungen, die sowas regeln können? Weil im Moment klingt es ja doch so, dass das ein bisschen auch Glücksfall ist, wie der Betrieb mit sowas umgeht.
1: Es gibt schon auch öffentliche oder staatliche Unterstützungsprogramme, die Mobilität unterstützen in der Ausbildung, die Wohnen auch unterstützen. Es gibt zum Beispiel dieses junge Wohnen, wo neuer Wohnraum auch für Azubis geschaffen werden soll. Und da müssen Betriebe sich natürlich auch schon mal schlau machen. Was könnte vielleicht eine Möglichkeit sein, wie mein Azubi eben vielleicht auch noch Wohngeld bekommen kann oder anderweitig unterstützt werden kann?
0: Ja, Herr Pfeiffer, Sie sind ja auch noch in der Leitung und ich fand noch mal einen Punkt ganz spannend, weil das haben auch Hörerinnen und Hörer geschrieben. So diese Haltung gibt doch ein bisschen mehr. Also dass manche schreiben, es war irgendwie eine harte Zeit, ich war wirklich ausgebrannt, ich musste wahnsinnig viel leisten, schreibt zum Beispiel jemand, der eine Kochausbildung gemacht hat. In dreieinhalb Monaten gab es nur einen halben Tag frei, durchgehend Teildienst. Man stand den ganzen Tag in der Küche, die Qualität der Ausbildung war wechselhaft. Wir waren wirklich billige Arbeitskräfte und haben erst wirklich in der Berufsschule gelernt. Da hatten Sie ja eben dieses Thema, da wollte ich noch mal einmal drauf zu sprechen kommen, dieses Thema Grenzen setzen angesprochen. Also Sie arbeiten ja auch mit Menschen, die sehr jung in den, also Sie sind Chef, ne? Das habe ich jetzt auch richtig verstanden als Kreativdirektor. Wie gehen Sie, also wie gelingt das denn auch, eine Grenze zu setzen und wie ist die gut formuliert? Weil ich glaube, das ist bei vielen Berufstätigen, auch welche, die schon länger im Berufsleben sind, ja doch ein Knackpunkt. Also wann ist so ein Punkt, wo ich auch sage, jetzt ist Feierabend und ich mache das nicht mehr mit? Und wie handelt man das dann aus?
3: Also erstmal gibt es ja einen gesetzlichen Rahmen. Der wird auch, so wie ich das mitkriege, das war auch zu meiner Zeit schon so, recht hinreichend vermittelt. Also was überhaupt im Rahmen des Möglichen ist und was nicht. Ich fand den Beitrag vom Herrn Wegscheider deshalb so schön, weil er auf den Punkt gebracht hat, dass es immer um Menschlichkeit geht. Das sind immer Menschen, ne? Man muss menschlich zusammenarbeiten können und man muss den Auszubildenden und jungen Studierenden die Möglichkeit geben, auch mal zu sagen, ich kann nicht mehr oder mir ist es zu viel oder ich weiß nicht, wie das geht. Und ich weiß, dass es Betriebe gibt, in denen diese Stellen nicht geschaffen sind, wo die das halt einfach nicht anmelden können, sondern sobald die sagen, ich weiß aber nicht, wie das geht, dann müssen sie befürchten, dass sie eine schlechtere Bewertung kriegen oder so, dass ihr Ausbildungsplatz möglicherweise gefährdet ist oder so. Ja, das ist halt das, was ich ganz eingangs schon sagte mit dem Erwartungsmanagement, wo man die Leute auch darauf vorbereiten muss, dass man ihnen sagen muss, hier, das ist nicht ohne, ne? Das ist jetzt nicht wie, es ist nicht mehr wie in der Schule oder wie in der Uni oder so, sondern hier geht's um was. Ja? Also es gibt eine gewisse Fallhöhe. Es ist aber total in Ordnung. Alle Menschen machen Fehler und alle Menschen haben Grenzen. Eine gesunde Fehlerkultur. Ich weiß, das ist so ein bisschen eine Plattitüde, die wird immer rangezogen. Wir wollen eine gute Fehlerkultur und dann weiß keiner genau, was das eigentlich sein soll. Ich persönlich mache es immer so, jeder kann sagen, was los ist. Jeder kann sagen, ich fühle mich nicht oder jeder kann sagen, ich bin überfordert und jeder kann sagen, ich kann nicht mehr. Und dann findet man Wege, die Arbeit anders zu verteilen. Das geht in meiner Erfahrung, ich mache es ja jetzt auch schon ein paar Jahrzehnte, das geht immer irgendwie. Ja? Leute werden ja auch krank, dann geht es ja auch irgendwie weiter. Also es gibt halt diese Möglichkeiten. Ich glaube auch,
0: und da auch einfach in ein gutes Miteinander zu kommen. Ne?
3: So, also da, ja, das ist und genau. Ein gutes Miteinander, ein gutes Vertrauensverhältnis und halt eben auch die Kanäle schaffen, als wirklich eine Karte, die man spielen darf, die man jetzt natürlich auch nicht überreizen darf. Es gibt auch Leute, die nutzen das aus. Ja? Die sagen dann, so, ja okay, ich komme einmal die Woche und ihr überweist mir das Geld. Ja, das geht natürlich auch nicht. Aber man muss versuchen, halt eine Mitte zu finden. Und das geht eben nur in Kommunikation, das geht nur im Gespräch, das geht nur im menschlichen Miteinander.
0: Danke, dass Sie uns angerufen haben und uns Ihre Erfahrungen geschildert haben, Herr Pfeiffer.
3: Sehr gerne.
0: Ich würde das gerne auch noch mal an Philipp Oetmeier geben, Ausbildungsbotschafter der Handwerkskammer zu Leipzig. Sie haben das ja selber auch durchlaufen. Also Sie waren selber in der Berufsausbildung. Und ich habe jetzt hier gerade noch eine Mail eines Hörers aus Bayern. Er sagt, er bildet seit 91 aus und hat einiges erlebt. Also er hat Leute ausgebildet, die kaum Deutsch sprechen können. Die waren dann Jahrgangsbeste. Es gab auch Leute, wo es hinten und vorne nicht läuft. Er hat auch geflüchtete Menschen ausgebildet. Also er hat da einfach viel investiert. Und das ist so das, was ich jetzt auch rausgehört habe, auch in den Beiträgen von den Hörerinnen und Hörern, die uns angerufen haben. So eine gewisse Bekenntnis zum Menschen, so eine gewisse Bekenntnis zur Ausbildung, dass das auch hilft. Würden Sie das aus der Sicht von wie blicken Sie darauf? Also was macht es aus, dass die Ausbildung am Ende gut funktioniert?
6: Ich kann Ihnen nur zustimmen, dass eben das Menschliche zählt, dass es eben nicht primär die Arbeit im Vordergrund steht, sondern der Mensch, der was lernen will. Deswegen ist er ja auch zum Betrieb gekommen. Und dass das einfach am besten funktioniert, wenn man unvoreingenommen miteinander an die Sache herangeht.
0: Und Frau Krüger, aus Sicht der Gewerkschaften, also es kann ja nicht nur die Haltung sein. Was braucht es denn als Rahmenbedingungen, dass dieses Verhältnis gut funktioniert?
4: Ich glaube, unter dem Titel Menschlichkeit verbirgt sich am Ende ja Menschen. Und in der Ausbildung sind diese Menschen, die Orientierung geben sollen für Azubis und helfen, den Start ins Berufsleben zu navigieren, sind AusbilderInnen. Und das ist ja auch eine Sache, die wir sehen. Sind AusbilderInnen erreichbar? Haben sie auch die Zeit, mit dem Azubi ins Gespräch zu kommen? Oder ist die Personaldecke super eng gestrickt? Dann ist das natürlich eine Drucksituation, wo Azubis drunter leiden, weil sie eben nicht diese Menschlichkeit erfahren und auch navigieren können. Ist das jetzt richtig? Ist das falsch? Und sich so ein bisschen ausprobieren.

0: können die jetzt leider nicht mehr diskutieren aufgrund der Kürze der Zeit.
1: Genau,
0: ich weiß, dass Sie das fordern. Ich weiß aber auch, dass es da Gegenstimmen gibt. Wir hätten auch eine in der Sendung jetzt, aber das ist wirklich ein Punkt, den können wir jetzt leider nicht mehr diskutieren. Das machen wir an anderer Stelle. Also da tauchen wir bestimmt noch mal ein in Campus und Karriere. Gerne. Für heute können wir dieses Stichwort aber nur einmal stehen lassen, denn wir kommen jetzt schon zum Ende der Sendung leider. Guter Start in die Ausbildung, wie Betriebe Azubis unterstützen können. Das war das Thema heute in Campus und Karriere. Ich danke allen, die teilgenommen haben. Robin Günther, Nina Krüger, Philipp Oettmeier, Miriam Schöpp. Ich danke allen Hörerinnen und Hörern, die sich beteiligt haben per Mail und per Anruf. Ich bin Britta Mersch und ich wünsche allen noch einen ganz schönen Nachmittag.

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1: Uhr, die Nachrichten. Die US-Unterhändler Witkow und Kushner sind in Moskau eingetroffen. Der Sondergesandte und der Schwiegersohn von Präsident Trump werden dort voraussichtlich Staatschef Putin treffen, um mögliche Wege zu einem Friedensabkommen zwischen Russland und der Ukraine auszuloten. Nach dem Moskau-Besuch werden Kushner und Witkow wahrscheinlich morgen in die Ukraine weiterreisen. Die Regierung in Kiew sprach davon, dass dann zwei ranghohe US-Vertreter in der Ukraine erwartet werden. Ein Kreml-Sprecher teilte inzwischen mit, Staatschef Putin habe angeordnet, für 3 Tage auf weitere Angriffe auf Kiew zu verzichten. Kurz zuvor hatte der ukrainische Präsident Selenskyj Russland vorgeworfen, die Flughäfen von Kiew und der nahegelegenen Stadt Boryspil angegriffen zu haben, während man den eigentlich gesperrten Luftraum für die US-Unterhändler habe öffnen wollen. In Sachsen-Anhalt finden einen Tag vor der Landtagswahl Kundgebungen und Demonstrationen statt. Die größte Veranstaltung begann am Mittag in der Innenstadt von Magdeburg. Bei dem sogenannten Demokratiefest soll es Reden und Auftritte von bekannten Musikern geben. Wie der Spiegel berichtet, will auch CDU-Spitzenkandidat Schulze teilnehmen. Veranstaltungen der AfD sind ebenfalls angekündigt. Die Polizei ist laut Medienberichten mit rund 1.500 Beamten im Einsatz. Mehrere Parteien beenden heute ihren Wahlkampf mit prominenten Vertretern. Bei der AfD treten die Bundesvorsitzenden Weidel und Chrupalla auf, bei der Linken unter anderem die Fraktionsvorsitzende im Bundestag Reichinek und bei der SPD Generalsekretär Klüssendorf. Die offiziellen Veranstaltungen zum Wahlkampfabschluss von Grünen, BSW und FDP gab es bereits in den vergangenen Tagen. In Sachsen dauert der Polizeieinsatz nach versuchten Anschlägen auf das Stromnetz an. Wie eine Sprecherin mitteilte, wurden die ganze Nacht über Spuren gesichert. Details zu dem Einsatz bei Bautzen nannte sie nicht. Den bisherigen Informationen zufolge waren gestern Abend an 2 Orten Sprengvorrichtungen gefunden worden. Die Polizei fahndet weiter nach einem Verdächtigen, der sich zu Anschlägen auf Anlagen der Stromversorgung in Nordrhein-Westfalen, Brandenburg und Sachsen bekannt hat. In der Wohnung des 48-Jährigen fanden Ermittler Sprengstoff. Derweil gab die Polizei in Thüringens Hauptstadt Erfurt bekannt, gestern sei auf einem Feld ein mutmaßlich selbst hergestellter Sprengkörper gefunden worden. Für die Bevölkerung habe keine Gefahr bestanden. Auch sei bislang kein erkennbarer Bezug zu kritischer Infrastruktur festgestellt worden. Im Gazastreifen werden bei Aufräumarbeiten weiterhin Leichen entdeckt. Nach Angaben des Zivilschutzes wurden die sterblichen Überreste von 55 Menschen aus Trümmern eines Wohnhauses in der Stadt Gaza geborgen. Das Gebäude sei vor 2 Jahren bei israelischen Luftangriffen zerstört worden. Sowohl die von der Terrororganisation Hamas kontrollierten Gesundheitsbehörden als auch die UNO und internationale Hilfsorganisationen schätzen, dass unter den Trümmern noch bis zu 14.000 Tote liegen. Mehr als 80% aller Gebäude im Gazastreifen wurden während des Krieges zerstört oder beschädigt. Nur ein kleiner Teil der Trümmer wurde bislang beseitigt. Der Krieg wurde durch den Terrorangriff der Hamas am 7. Oktober 2023 auf Israel ausgelöst. Derzeit gilt eine Waffenruhe. Zuletzt gab es erneut einzelne israelische Angriffe. Israels Armee kontrolliert weiterhin Teile des Gazastreifens. Nach heftigen Unwettern sind mehrere Bahnstrecken rund um Cottbus gesperrt.

0: Wie die Bahn mitteilte, mussten die Verbindungen nach Görlitz und Großenhain wegen umgestürzter Bäume gestern Abend eingestellt werden. Ein Zug sei beschädigt und ein Schienenersatzverkehr eingerichtet worden. Starker Regen und Sturm hatten in der Region im Grenzgebiet von Brandenburg zu Sachsen für viele Feuerwehreinsätze gesorgt. Das Wetter? Wechsel von Sonne und Wolken mit einzelnen Schauern. Südlich der Donau abklingende Niederschläge, danach Aufheiterungen, später auch an den Alpen. Höchstwerte im Norden und in der Mitte 18 bis 23, im Süden 23 bis 28 Grad. Morgen im Nordosten wechselnd bewölkt, sonst neben lockeren Wolken viel Sonnenschein. Abends im westlichen Bergland Schauer möglich. Temperaturen von 19 Grad an den Küsten bis 29 Grad im Südwesten. Die weiteren Aussichten? Am Montag wechselnd im Südosten zunächst gering bewölkt. Später von der Mitte bis in den Süden örtlich Schauer und Gewitter. Teils kräftig mit Starkregen, Hagel und Sturmböen. 20 bis 33 Grad. Das waren die Nachrichten.
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2: Heute mit Bernd Lechler. Hallo. Großer Österreich-Anteil heute. Wir sprechen mit Sophie Royer, deren opulente Popsongs sicher davon geprägt sind, dass sie in Kalifornien aufgewachsen ist. Ganz anders klingen die deutschsprachigen Lieder von Kalk aus Wien, nämlich nach Post-Punk und Shoegaze und Großstadt bei Nacht. Wir fragen außerdem in Magdeburg nach, wie die sachsen-anhaltinische Clubszene vor den Landtagswahlen in die Zukunft blickt. Aber den Anfang macht ein Brasilianer in Brooklyn, Rafael Melo, nennt sein Projekt freundlich verspult Late Again, also wieder mal zu spät. Und genauso entspannt klingt sein Dream-Pop auch, selbst wenn er mal einen Jungle-Beat einbaut, wie hierbei If You Have a Bridge, I'm Buying.

If you have a bridge, I'm buying. Klingt irgendwie sehr optimistisch, diese Musik von Late Again, aber das hat einen doppelten Boden. Dieser Titel spielt mit einer Redewendung über leichtgläubige Menschen, denen man eben auch eine Brücke aufschwatzen könnte. In diesem Fall ist der amerikanische Traum gemeint, der sich gerade für Migrantinnen oft als trügerisch entpuppt. Gleich erzählen Kalk aus Wien von ihrer Wahrnehmung des Großstadtlebens, aber bevor ich deren Musik zu beschreiben versuche, hören wir einfach mal rein. Der Song hier heißt Kaputte Speaker von Kalk aus dem gestern erschienenen Album Smogstar.

0: kaputte Speaker aus dem neuen, dem dritten Album von Kalk aus Wien. Die galten so von den Texten her als politische, feministische Band. Und als ich diese Woche mit Sängerin Sophie Löw und Gitarrist Johannes Blindhofer gesprochen habe, habe ich gefragt, ob mein Eindruck stimmt, dass das diesmal nicht so passt, dass sie persönlicher und irgendwie abstrakter geworden sind.
1: Ja, würde ich schon sagen. Also ich glaube einfach, die Musikwelt hat sich irgendwie so entwickelt, dass irgendwie alle sehr eskapistisch unterwegs sind. Zumindest das, was halt gut funktioniert im Mainstream, würde ich jetzt mal sagen. Und für mich ist da auch irgendwie der Wunsch entstanden, so eigentlich habe ich auch mal Bock, so ein bisschen zu entfliehen und vor allem auch im Hinblick auf die Live-Konzerte, dass ich da quasi nicht jeden Abend, ich weiß nicht, in die dunklen Seiten unserer Gesellschaft einblicke, sondern auch mal andere Atmosphären live zeigen kann und in die eintauchen kann beim Konzert.
0: Aber es ist nicht die Flucht in eine Idylle.
1: Nein.
0: Da gibt es ja schon auch Abgründe und dunkle Seiten. Ich weiß nur, wer ich nicht bin, ist auch ein toller Titel, Frankensteins Kind. Was ist das für ein Gedanke? Wo kommt der her?
1: Bei Weiß nur, wer ich nicht bin, geht es darum, dass man so nach der Identität sucht und manchmal ist dann die Antwort so, dass die einem auch vielleicht Angst machen kann, wenn man da hinkommt. Und manchmal ist es so, dass so wie man sich wirklich richtig fühlt im Hinblick auf andere, dass man sich so alienated fühlt oder eben wie ein Monster teilweise. Und deshalb ist so Frankensteins Kind dieses Bild irgendwie gewesen. Und wie wir den Song geschrieben haben, war einfach die Stimmung von dem Song irgendwie sehr, ich weiß nicht, ich habe mich so gefühlt wie auf so einem Friedhof mit einem kalten Herbstwind und ja, das ist sehr intuitiv entstanden, dieser Text.
0: Ist es so, dass die Songs oft intuitiv entstehen? Inspiriert die Musik die Texte in dem Moment?
1: Ja, oft. Also wir schreiben eigentlich fast immer die Songs, so wie sie dann sind, gemeinsam im Proberaum. Und Johannes, also der Gitarrist, für die, die ihn jetzt nicht sehen, so wie wir, du bringst auch öfters Skizzen auf der Gitarre mit und ich bringe Skizzen in Form von Worten mit und dann entsteht das oft spontan gemeinsam.
0: Es ist ja oft so bei Bands, dass wer singt, die Texte schreibt und dass sich der Rest der Band eigentlich nicht so besonders oder nicht so genau dafür interessiert. Das scheint bei Kalk aber anders zu sein.
2: Ich muss sagen, es ist oft halt nicht so leicht, beziehungsweise Sophie, glaube ich, rettet sich auch gerne in diesen Lärm, auch im Proberaum hinein, um sich auszuprobieren und um jetzt nicht jedes Wort verständlich auch, also für mich zu singen. Also das merke ich schon, dass so dieser Schleier auch Sophie hilft beim Schreiben. Aber wir sind eigentlich immer dabei, wenn die Texte entstehen und das passiert selten in einem anderen Raum. Also wir sind eigentlich immer zugegen und das ist halt eigentlich immer auch Teil von unseren Diskussionen und Überlegungen halt von den Kollektiven.
0: Und ich sehe bei diesem Album immer so Großstadtszenen vor mir. Kommt ja auch ständig vor, siebter Stock und heißer Asphalt und Strom der Straßen. Und der Albumtitel Smogstar, ist es ein Album über die Stadt geworden?
2: Ja, schon. Es ist schon ein urbanes Album auf jeden Fall. Vom Gefühl auch, dass wir rüberbringen wollen irgendwie. Aber es geht viel weniger jetzt um einen konkreten Ort oder auch eigentlich viel weniger um die Stadt an sich, sondern eher um eine Art Welt, wo eben Räume existieren mit Türen und Gängen irgendwie und das alles irgendwie in eine Idee von einer Stadt transportiert.
0: Ja, ich fand das interessant, weil das ja schon immer so ein klassisches Pop- und Rock-Thema ist. Die Stadt, der Asphaltdschungel, die nächtlichen Straßen, die Freiheit, dass einen keiner kennt, in der man sich aber auch verlieren kann. Wieso wurde das bei Ihnen auf einmal Thema jetzt?
2: Ich glaube, weil wir uns sehr viel einfach damit beschäftigt haben, wo unsere Musik entsteht und weil wir irgendwie das Gefühl auch haben wollten, dass man bei dem Album besonders merken soll, in was für einem Kontext wir eigentlich auch Musik machen. Und wir leben nun mal in einer Stadt. Aber gleichzeitig hat man eben auch eine idealisierte Vorstellung von der Stadt, die eigentlich etwas anderes ist als die, in der man wohnt.
0: Aber Sie kommen aus, also bei Sophie weiß ich, Sie kommen aus einer kleinen Stadt ursprünglich, ne? Spielt das auch eine Rolle?
1: Ja, für mich war es, ich weiß nicht, so ein Rettungsanker, wohin zu gehen, wo man sich so sein eigenes Leben aufbauen kann in einer Anonymität und so weiter. Ich glaube, das kennen eigentlich viele. Ich finde generell auch spannend eigentlich das Konzept Stadt, selbst wenn man es nicht macht, aber du hast immer die Möglichkeit als Mensch in eine Großstadt zu gehen und in der Anonymität einfach dich selber neu zu finden, so rein theoretisch. Und dieses Gedankenspiel hat mich, glaube ich, auch inspiriert bei den Texten, so die, ja. Genau.
0: Es ist jetzt das vierte Album, da hat man als Band schon richtig eine Geschichte und auch eine Vorstellung, würde ich denken, wer man so ist. Wie sind Sie an dieses Album rangegangen? Denkt man dann, diesmal wollen wir so und so sein oder jetzt kommt die Stufe in unsere Entwicklung?
2: Ich glaube, was am Anfang gleich programmatisch ein bisschen war, dass wir irgendwie eine Farbpalette diesmal verwenden wollen, dass wir uns ein bisschen reduzieren und zwar auf das, was wir eben zu viert in einem Raum schaffen, also dass irgendwie ein bisschen die Inspiration angeregt wird durch Verknappung. Also es ist eigentlich eher ein gängiges Mittel, glaube ich. Mhm. Und das haben wir diesmal probiert. Das passt einfach gut zu unserem grundsätzlichen Ansatz, glaube ich, wie wir schreiben, weil eben viel sowieso im Proberaum passiert. Und da hat einfach viel dann auch thematisch dazu gepasst. Also ich finde, das greift schön ineinander eben auch dann die Thematik von den Texten und eben auch das Unmittelbare, was ein bisschen reduziert, aber dadurch gerade irgendwie dringlich und druckvoll sein soll oder rüberkommen soll.
0: Mhm. Und hat man dann das Gefühl, ja, das ist uns gelungen oder nähert man sich dem immer nur so an?
1: Also es ist schon so ein Kampf bis zum bitteren Ende. Also selbst im Mix, ich habe das immer so stark, weil man hat so eine konkrete Vorstellung und dann hört man einen Mix, der vielleicht noch nicht genau da ist, das halte ich körperlich gar nicht aus, das dann bis zum Ende zu hören. Also dieser Mixprozess ist für mich immer so anstrengend, weil es ist schon fast fertig, aber dann ist man so, es ist aber noch nicht so, wie man es sich erträumt hat. Und da dann nochmal die letzten Reserven an Energie rauszuholen, dass man sich so ganz genau hinsetzt und sagt, nein, das kommt noch so und so.
0: Als Produzentin war Sophie Lindinger dabei, die selber bei My Ugly Clementine und Leia spielt, eine Konstante so in der Wiener Indie-Szene. Wie haben Sie ihr kommuniziert, wie das alles klingen soll?
2: Oft ist darüber so gesprochen worden, dass alles so ganz nah am Ohr sitzen soll irgendwie und dass es irgendwie so eine Unmittelbarkeit haben soll. Dass auch der Raum hörbar ist, also dass nicht nur die Instrumente an sich, sondern irgendwie dieses Schwingen, was man verspürt, wenn man selber vor einem Verstärker fühlt zum Beispiel. Ohne jetzt zu esoterisch zu werden oder sowas. Aber es gibt gewisse Alben, da spürt man das eben. Und dann gibt's halt eher so cleaner klingende Alben. Und wir wollten halt genau das Gegenteil. Wir wollten halt einfach, dass es halt einfach auch roh ist.
0: Johannes Blindhofer und Sophie Löw von Kalk über ihr neues Album Smogstar und wie sie dann ihre Soundträume umgesetzt haben, das hören wir uns jetzt noch ausführlicher an. Der Song heißt Siebter Stock.

Kark im Corso Musikmagazin. Manchmal gefällt einem ein neuer Song ja, weil er so klingt wie etwas, was man schon kennt und mag. Aber noch toller ist vielleicht, wenn man überrascht wird. Und so ging es mir mit Tommy Barlow, Brite aus Cambridge. Der hat zu Hause viel traditionellen Folk gehört. Und dann aber in London an der renommierten Guildhall School elektronische Musik studiert. Und seine neue Single nun, die fängt ihm ganz ungewohnt instrumental an, endet aber völlig anders und seine Stimme ist eh ein Ereignis für sich. Tommy Barlow, Bill is Dead.

0: Bill is Dead, neu von Tommy Barlow, live zu überleben, zu erleben am 17. September beim Reeperbahn-Festival in Hamburg. Morgen am 6. September ist Landtagswahl in Sachsen-Anhalt. Alle Umfragen sehen die AfD als stärkste Kraft, was keineswegs bedeutet, dass sie regieren wird. Aber wenn doch, dann würde sich die Kulturpolitik radikal ändern. Und wie Clubs und Musikbühnen mit dieser Aussicht umgehen, das wollte Christoph Möller in Magdeburg herausfinden.
1: Es sind nur ein paar hundert Meter vom Magdeburger Hauptbahnhof zur Insel der Jugend.
2: Hi, Christoph.
1: Moin. Michael Konrad hat den Club vor 10 Jahren gegründet.
3: Wir stehen gerade in unserem Außenbereich. Unser Außenbereich ist relativ alternativ gestaltet mit sehr, sehr viel Holz. Sehr, sehr viele Regenbogenflaggen gerade, weil wir letztes Wochenende die Abschlussveranstaltung vom CSD hier in Magdeburg hatten.
1: Aus der Geschichte nichts gelernt. Fuck AfD steht auf einer Tafel hinter der Bar. Über der Bühne für Konzerte, Lesungen und Partys hängt eine Flagge mit der Aufschrift Antifaschistische Aktion.
3: Wir repräsentieren die kulturelle Vielfalt, die jede Jugendgeneration für sich selbst beansprucht, wo Jugend ihre Freiräume ausleben kann, egal ob das jetzt musikalisch, politisch oder im sexuellen Sinne ist.
1: Vergangenes Jahr hat Kulturstaatsminister Wolfram Weimer den Club als beste Live-Musikspielstätte mit einem Applaus-Award ausgezeichnet. 25.000 Euro gab es dafür. Die Insel der Jugend sei für alle da und vertrete eine offensive antifaschistische Haltung, sagt Konrad. Genau damit sei der Club zur Zielscheibe geworden.
3: Gab mal eine kleine Anfrage der AfD vor ein paar Jahren beim Landtag über die Finanzierung der Insel der Jugend zum Beispiel, die vom Landtag abgeschmettert wurde, weil der Landtag keinerlei Finanzierung von Landes- oder kommunalen Mitteln uns gegenüber erkennen konnte. Das stimmt auch.
1: Vor allem während und nach der Corona-Pandemie ging es Clubs schlecht. Sie hätten gerne mehr öffentliche Fördergelder bekommen, sagt Konrad. Doch angesichts einer möglichen AfD-Kulturpolitik, die vielfältige Orte wie die Insel der Jugend ablehnt, sei das jetzt ganz anders.
3: Jetzt mittlerweile ist es vielleicht eher ein Vorteil, dass wir uns alle privat finanzieren und keine strukturellen Förderungen bekommen. Somit kann uns auch einfach nichts genommen werden.
1: Ortswechsel. Die neue Neustadt liegt im Norden Magdeburgs. Hier leben viele arme Menschen. Der Stadtteil ist stark migrantisch geprägt. Bei der Bundestagswahl im vergangenen Jahr hat aber auch hier die AfD mit Abstand die meisten Stimmen bekommen. Mittendrin das soziokulturelle Zentrum Moritzhof.
4: Guten Tag.
5: Guten Tag.
4: Christoph Möller.
5: Katrin.
4: Hi.
1: Katrin Gellrich ist Geschäftsführerin vom Moritzhof, einem ehemaligen Vierseitbauernhof, dessen Flair dank Denkmalschutz erhalten geblieben ist.
6: Wir gehen jetzt in die Scheune, würde ich sagen. Da ist unser großer Raum für Kino und Konzerte.
1: 200 Personen passen rein. Für Magdeburg ist der Moritzhof eine wichtige mittelgroße Konzertlocation, sagt Gellrich. Unter dem Motto Magde Bands gab es in den vergangenen Jahren etwa explizit Konzerte für Bands aus der Stadt. Der Moritzhof steht für partizipative Kultur für alle. Es geht um Vielfalt und Diversität. Also um alles, was die AfD ablehnt.
6: Soziokultur, die explizit ja nochmal versucht rauszugehen und eben auch zu sagen, hey, wir möchten alle Menschen erreichen, egal woher sie kommen, geht der Kulturvorstellung, die zumindest in der sachsen-anhaltinischen AfD vertreten wird, glaube ich, diametral entgegen.
1: Insofern ist der Moritzhof zwar das perfekte Feindbild der AfD, direkt habe man davon aber noch nichts zu spüren bekommen, sagt Gellrich. Doch die angekündigte Bedrohungslage für die Kultur wirke schon jetzt.
6: Wir erwarten das eigentlich schon seit einer ganzen Weile. Wir haben auch uns explizit versucht, im Team so ein bisschen mental darauf vorzubereiten, dass man dann nicht so ganz grün sozusagen vor so Angriffen steht, haben uns ganz, ganz stark vernetzt.
1: Gellrich hat den Eindruck, dass bislang vor allem Bibliotheken, Museen oder öffentliche Theater im Fokus der AfD stünden. Der Schritt zu soziokulturellen Zentren, Clubs und Musikspielstätten sei aber kurz. Anders als die Insel der Jugend bezieht der Moritzhof Fördermittel vom Land, ist aber nicht existenziell davon abhängig. Trotzdem sagt Gellrich, genau mit diesen Fördermitteln ermögliche man Kultur, die sich so allein nicht tragen würde.
6: Wenn wir jetzt wieder auf die Bands kommen, kleinere, mittlere Bands, die noch nicht so bekannt sind, würden einfach wahrscheinlich weder vernünftige Gagen noch Auftrittsmöglichkeiten oder im Sinne von Räumlichkeiten mehr haben.
1: Eine patriotische Kulturpolitik. Sollte die AfD tatsächlich die Regierung stellen, sorgt sich Michael Konrad von der Insel der Jugend am meisten um die Gruppe, die seinem Club den Namen gibt.
3: Die Jugend ist ja erzogen durch die letzten 5 oder 10 Jahre. Aber was ist in 5 Jahren so, wenn die erstmal diese Regierungsperiode durchschritten haben? Da müssten wir uns, glaube ich, nochmal treffen, um das zu bereden. Aber ich hoffe immer noch, dass es nicht passieren wird.
2: Gibt es dann die Insel der Jugend noch?
3: Ja, als Bollwerk des Antifaschismus, na klar.
0: Jugendkultur und Zukunftssorgen in Sachsen-Anhalt. Christoph Möller hat aus Magdeburg berichtet, in Corso Kunst und Pop. Wenn man über den Aufstieg der AfD diskutiert, geht's ja oft auch um das Verhältnis von Ost- und Westdeutschland. Und das Thema wiederum haben sich zwei Größen aus Pop und Punk und Theater vorgenommen. Schorsch Kamerun, unter anderem Sänger der Goldenen Zitronen aus Hamburg, und Mascha Kurella, umtriebige Songkomponistin und in Ost-Berlin aufgewachsen. Die haben die Kamerun-Kurella Group gegründet. Ihr Album Abteilung Blühende Landschaften kommt im November und vorab gibt's hier diese 6-Minuten-Single An den Reglern.
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an den Reglern. Die Cameroon Cruella Group aus dem kommenden Album Abteilung Blühende Landschaften. Ganz schön lang für eine Single, dafür bleibt Sophie Royer auf ihrem neuen Album gleich meist unter 3 Minuten, in denen aber immer allerhand los ist. Und bevor sie uns davon erzählt, kommt hier als Vorgeschmack Sold Out the Jazz Club

0: Sold out the Jazz Club. Den Jazz Club habe ich ausverkauft, aber als DJ verdiene ich eigentlich besser. Selbstironischer, theatralischer Pop aus dem neuen Album von Sophie Royer. Österreicherin mit Kindheit und überhaupt einem Bein in Kalifornien. Auf dem Cover ihres neuen Albums Before After liegt sie auf dem Boden, einen hochhackigen Stiefelabsatz oder Stiefel auf dem schmutzigen Gesicht. Aber bei näherem Hinsehen sieht man dann, in dem Stiefel steckt ihr eigener Arm. Naheliegende Einstiegsfrage also bei unserem Gespräch: Ist Sophie Royer selbst ihr ärgster Feind?
1: Wahrscheinlich. Ich denke, bestimmt ist man auf jeden Fall der lang anhaltendste, schlimmste Feind mit sich selber. Und auch, ja, der beste Freund. Also tatsächlich, man verbringt ja so viel Zeit mit sich selber. Man ist immer die Person, die nachts mit einem schlafen geht, die mit sich selber aufwacht und so. Also wollte ich diesen Kampf ein bisschen verewigen, ja.
0: Und der Titel, Before After, um welchen Wendepunkt dreht sich's da?
1: Also eigentlich nichts Konkretes. Es ist ja... Mich interessiert dieser Spannungspunkt zwischen dem Vorher und dem Nachher. Also so viel von unserer Identifikation, wie wir Zeit eingrenzen, wie wir Ereignisse eingrenzen, befinden sich selten im Hier und Jetzt. Und dieser Spannungspunkt, der hat für mich irgendwie interessant gewirkt. Und so kam es dann halt dazu.
0: Und wir können gleich weiter psychologisieren. Ein schöner Satz gleich im ersten Song lautet: One of my best qualities every morning. I awake as a new version of me. Sind es
1: ja.
0: Sie?
1: Ja, das bin ich, ja. Ey, manchmal bin ich wirklich so wie ein Stehaufmännchen. Also egal wie, weiß nicht, schlimm oder schwierig der vorherige Tag war, eins der guten Sachen, die mir passieren zum Glück, ist, dass ich immer aufwache und mir denke, okay, es ist ein neuer Tag. Ich freue mich, einen weiteren Tag im Leben sein zu dürfen, ja.
0: Und es schien mir, als ich so die Texte durchgehört und durchgeguckt habe, überhaupt viel um Rollen zu gehen. Rollen, die man ausprobiert, Rollen, die man spielen muss, Rollen, die einem vielleicht unangenehm sind. Ist das ein Thema für Sie?
1: Ja, absolut. Also vielleicht ist es ein popkultureller Versuch an Irving Joffmans Buch, ein tolles Buch geschrieben, Performance of Self in Everyday Life. Er postuliert halt eben, dass man ständig irgendwelche Rollen inhabiting auf Deutsch, ja.
0: Also man schlüpft vielleicht hinein.
1: Man schlüpft, oder man, genau, man schlüpft hinein, das ist gut ausgedrückt. Ja, dieses Feld irgendwie hat mich interessiert, ja. Das Feld der Soziologie, I guess, ja.
0: Vielleicht ein Beispiel, ein konkretes aus einem Song?
1: Ach, also Actress ist vielleicht das Offensichtlichste. Da geht es wirklich um, ja, Schauspiel und Schauspiel als Kunst. Und bei Leave on the Light, da geht es um, was die Vorstellung anderer von einem selbst ist.
0: Und einen, wie schon bei den Alben zuvor, einen deutschen Song haben Sie dabei. Wieso den einen immer und wieso nicht mehr?
1: Ach ja, also ich bin bei einem US-Indie-Label, das in Kalifornien basiert ist. Und eigentlich war ja auch die Rede, dass ich vielleicht eine englischsprachige Version von Auto lieber aufs Album packen soll. Weil Auto kam ja auch als Single raus. Ich liebe den Song halt auf Deutsch. Also ich denke schon, dass ich irgendwann sehr gerne ein deutschsprachiges Album machen würde. Aber ich bin halt bei einem amerikanischen Label und... Ja, vielleicht irgendwann in der Zukunft. Aber ich liebe es, auf Deutsch zu singen.
0: Und Autofahren.
1: Ich liebe auch Autofahren, ja.
0: Das endet aber so morbid mit dieser Anspielung auf Falco und
1: ja,
0: seinen
1: Unfall. Ja, der Mitsubishi Pajero auf der Domrep und so weiter und so fort, ja.
0: Was ist das für eine Szenerie?
1: Ja, mich fasziniert die Geschichte von Falco sehr. Ich bin großer Falco-Liebhaber. Ich war auch jetzt endlich in der Falco-Villa im Gasam Kamp. Es ist wahrscheinlich schon auch irgendwie eine morbide Faszination. Diese Menschen, so wie Serge Gainsbourg oder ein Falco, die sind so wie ein Käfer, der für immer verewigt ist in so einem Harz. Also da ist die Zeit einfach stehen geblieben. Da kann man so vieles auch reinprojizieren. Wer weiß, wie Falco seine Musik heutzutage klingen würde. Wer weiß, wie Serge Gainsbourgs Musik sich weiterentwickelt hat. Aber ja, ich finde, dann wird der Mensch eher zum Mythos.
0: Und es geht, um noch einen Aspekt der Texte vielleicht aufzugreifen, es geht auch viel um Erfolg, um die Schwierigkeiten als Musikerin irgendwann mal vielleicht auf die sichere Seite zu kommen und dass sie sich offenbar zwischen den Stühlen fühlen, so zwischen Indie und Mainstream und Kunst und Pop. Ist es ein ewiger Struggle, auch so die Richtungsfindung?
1: Ach, ich weiß nicht, ob es ein ewiger Struggle ist. Ich hoffe nicht. Ich hoffe, dass ich nicht den Rest meines Lebens damit konfrontiert bin. Aber ja, vielleicht greife ich die Sachen auch humoristisch irgendwie auf. Also ich habe eine Rezension gelesen in einem österreichischen Magazin, wo spezifisch die Zeile in Sold Out the Jazz Club erwähnt wurde: Can't believe I used to make more money behind the DJ booth. Natürlich verdiene ich jetzt als Act schon auch mehr, aber natürlich sind dann die Ausgaben vielleicht auch höher. Also man hat eine Band, die man ja fair bezahlt. Es gibt Reisekosten. Also es ist dann schon bisschen ins Pastiche gegriffen. Also ich mache das schon als Beruf, nicht als Hobby. Also das heißt, ich kann davon leben. Ich freue mich auch sehr darüber, das tun zu können. Aber es ist auch eines der wenigen Berufe, wo man so mit der eigenen Karriere permanent konfrontiert ist. Man wird in Interviews darüber befragt, ach, wo sehen Sie sich in 5 Jahren? Was ist das? Es ist so, als ob man sich permanent in irgendeiner Hiring-Phase befinden würde bei einem Großkonzern, ja, der Großkonzern der Entertainment-Industrie. Das nehme ich auch sehr, also es ist wirklich mit Humor zu betrachten. Ich ärgere mich nicht darüber, ja. Vielleicht ein bisschen.
0: Und das zwischen den Stühlen, dachte ich noch, wenn das jetzt nicht zu assoziativ ist, ist das für Sie auch Teil Ihres Lebensgefühls, jetzt auch so mit iranisch-österreichisch-amerikanischem Hintergrund?
1: Ja, absolut. Also es ist, denke ich, der Kampf einer jeden Person, die aus einem relativ diversen kulturellen Hintergrund kommt, dass man dann oft Schwierigkeiten hat, eine Zugehörigkeit zu finden. Also sind diese Themen vielleicht metaphorisiert durch meine Musikkarriere, aber sie haben es schon richtig erkannt. Also das sind wahrscheinlich Sachen, die mich immer begleiten werden, ja. Aber es ist auch okay so, ja.
0: Ist die Musik, kann die zu Hause sein?
1: Absolut, ja, absolut. Ich glaube, alle Kunst, die man für sich macht, ist ja auch ein Verarbeiten des Erlebten und ein Erschaffen der eigenen Welt. Und das ist ja dann auch ganz schön, wenn man sich das selber zusammenstellen kann. Dieses Kartenhaus, ja.
0: Und was nochmal die Richtung betrifft, ich meine, Sie haben in Wien am Konservatorium Geige studiert. Genau. Mit 19 waren Sie dann zurück in Kalifornien und haben da aufgelegt und bei diesem Indie-Label Stone's Throw gearbeitet, bei dem Sie jetzt auch als Künstler dann sind. Ne? Das klingt nach einer radikalen Abkehr von einem ursprünglich mal eingeschlagenen Weg.
1: War es
0: das?
1: Ja, war es auch. Also ich glaube, ich habe, während ich noch im Konservatorium war, ich habe ja auch in Orchestern gespielt und eine gewisse Professionalität irgendwie genossen beruflich mit dem Geigespielen. Aber es ist, ich glaube, es würde mir egal, wo so gehen, egal ob es jetzt Musik oder was anderes wäre. Es sind halt sehr strenge Vorschriften irgendwie, was du spielst. Also das wird dir ja immer vorgegeben in Orchestern. Vielleicht hat man Glück und man spielt dann eine Saison lang ein Stück, das man mag oder mehrere Stücke, die man mag. Aber dann vielleicht ist es auch 2 Jahre hintereinander einfach Figaro und ich habe jetzt nichts gegen Mozart, das war jetzt nicht als Diss gemeint, aber es ist dann schon so einfach diese Vorschrift. Also ich glaube, ich bin schon ein Mensch, der vielleicht ein bisschen anarchistisch erzogen wurde, die Freiheit irgendwie genießt, die sich irgendwie ein bisschen sträubt gegen manches. Und also es hat gar nichts für mich mit Kreativität zu tun, diese sehr professionelle Musikkarriere. Und vielleicht, wenn du Maria Duenas bist auf DG Classics, dann kannst du vielleicht deine Stücke aussuchen und ein Album aufnehmen von Geigenstücken, die du liebst. Aber da mich jetzt irgendwie einzufügen in ein langjähriges Orchestersystem, ja, da habe ich mich halt irgendwie dagegen gewehrt.
0: Wie ist Ihr Verhältnis zur Geige heute?
1: Ach, ich liebe die Geige. Also ich habe mir nie den Rücken irgendwie dem Instrument gekehrt. Ich habe ja auch in Orchestern dann gespielt, als ich in London gelebt habe, als ich in Los Angeles gelebt habe. Ich habe das ja auch nie aufgegeben. Ich spiele seit 31 Jahren Geige.
0: Also auch heute
1: das
0: noch
1: ist
0: auf
1: auch
0: der Bühne,
1: heute
0: ne?
1: noch ja. auf der Bühne. Ja, also das ist schon ein lebenslänglicher Begleiter. Ich liebe die Klassik. Das ist auch nicht misszuverstehen, dass ich die Klassik nicht mag. Ich will es mir aber nur aussuchen, ob ich jetzt Schostakowitsch spielen muss oder will, ja.
0: Auf Ihren ersten beiden Alben haben Sie viel Klavier gespielt. Die klangen überhaupt relativ akustisch oder gespielt. Das dritte war dann mehr so Synthpop. Und überhaupt lebhafter, auch vielleicht live-tauglicher,
1: genau,
0: denke ich.
1: Genau, ja.
0: Was war die Prämisse dann jetzt für Before After?
1: Ich glaube, so sehr wie zum Beispiel das dritte Album ein Kontrapunkt der ersten zwei waren, wo ich vielleicht etwas mehr Leben auf die Bühne bringen wollte als Songs, über wo ich mich umbringen will oder so. Und ja, generell war es ein bisschen so ein Ausbruch davon und ich wollte einfach irgendwie was zum Abschalten, was zum Tanzen machen auf der Bühne. Ja, offensichtlich kann ich dann doch nicht so weit weg von Songs auf dem Klavier geschrieben und gespielt. Ich liebe halt einen Klavierproduzenten. So. Das bin wahrscheinlich einfach, womit ich mich am meisten identifiziere. Ja.
0: Das heißt, das hat sich jetzt so ergeben, jetzt auch der neue Sound, der ja vielleicht tatsächlich irgendwie so zwischen den ersten beiden und dem dritten Album ist.
1: Kann gut sein, ja.
0: Überlegt man dann auch, was ist gerade en vogue? Wie klingt man zeitgemäß? Welcher Sound fehlt der Popwelt gerade so?
1: Tatsächlich ist eher mein Anspruch, wenn wir über die Töne oder die verwendeten Instrumente, Klänge, Drum Patterns und so weiter reden, ist der Anspruch für mich am meisten, dass es etwas ist, das ich in 10, 20, 30 Jahren nochmal anhören kann, also so eine gewisse Zeitlosigkeit. Mir wird oft eine Nostalgie vorgeworfen. Ich finde gar nicht, dass ich irgendwie nostalgische Musik mache. Es ist nur vielleicht der Ethos von die Musik, die es überlebt hat, ins Zeitlose, so wie ein Drive von The Cars oder Prince oder die haben ja alle dieses faszinierende, zeitlose Element, dass man die Musik heute hören kann und man kann nicht platzieren. Ist das jetzt notwendigerweise? Wir leben ja in der Postmoderne, also es bezieht sich ja jeder auf irgendwelche Ära oder so. Ja, Zeitlosigkeit würde ich, um es kurz und brisant zu halten.
0: Kein ganz geringer Anspruch, ne? Aber er sorgt für einen vielfältigen Sound, der durchaus an den 70ern und 80ern geschult ist. Before After heißt das neue Album von Sophie Royer und daraus ist hier noch der Song Cowboy Mouth.

Cowboy Mouth. Sophie Royer aus dem Album Before After, das gestern erschienen ist. Erst nächste Woche kommt das 6. Album von Ibibio Sound Machine, dem Kollektiv aus London, auf dem es denen zwischen Afrobeat und Elektropop wieder sehr funky ums Tanzen und eine friedlichere Zukunft zugleich geht. Das hier ist der Titeltrack Chopping Mountain.

Chopping Mountain, so wird auch das neue Album heißen, von EBBO Sound Machine. Das war Corso, Kunst und Pop am Samstag mit Bernd Lechler. Zum Schluss haben wir hier noch einen Berliner Straßenmusiker, den hat der Produzent Tom Hessler entdeckt, den wiederum kennt man als der Assistent, Sergio Torales. Und der Tom Hessler mochte diesen spacigen Sound und hat ein Album aufgenommen mit Sergio Torales, das im Oktober erscheint, Interstellar Bedroom. Und diese Single hier, die heißt Veo. Tschüss.

0: gelegt haben, philosophisch für eine Kritik an solchen Thesen, sich trotzdem noch irren.
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2: Uhr, die Nachrichten. Der serbische Präsident Vucic ist von seiner Partei offiziell als Kandidat für den Posten des Ministerpräsidenten nominiert worden. Die Entscheidung war erwartet worden. Vucic will nach der Parlamentswahl im Oktober das Amt des Regierungschefs übernehmen. Den Wahltermin hatte er selbst um etwa ein Jahr vorgezogen. Vucic ist seit 2017 Präsident. Seine zweite Amtszeit läuft im kommenden Jahr aus. Eine Wiederwahl ist nicht möglich. Am Rande der Parteiveranstaltung in der südostserbischen Stadt Niš gab es Proteste gegen Vucic. Kritiker werfen ihm vor, sich durch den Wechsel ins Ministerpräsidentenamt an der Macht halten zu wollen. Vucic wird ein zunehmend autoritärer Regierungskurs vorgeworfen. US-Streitkräfte haben nach Angaben aus Teheran einen iranischen Tanker im Persischen Golf angegriffen. Die halbamtliche Nachrichtenagentur Tasnim berichtet, dass das Frachtschiff im Ankerbereich nahe der wichtigen Ölexportinsel Khark von 4 amerikanischen Raketen getroffen worden sei. Menschen seien nicht zu Schaden gekommen. Eine Stellungnahme des US-Militärs lag zunächst nicht vor. Die Insel Khark liegt etwa 30 Kilometer von der Küste entfernt im Norden des Persischen Golfs. Das dortige Ölterminal ist der wichtigste Umschlagplatz für iranische Rohölexporte. Bei früheren Angriffen hatten die amerikanischen Streitkräfte nach eigenen Angaben iranische Militäreinrichtungen auf der Insel ins Visier genommen. Die US-Unterhändler Witkoff und Kushner sind in Moskau eingetroffen. Der Sondergesandte und der Schwiegersohn von Präsident Trump werden dort voraussichtlich Staatschef Putin treffen, um mögliche Wege zu einem Friedensabkommen zwischen Russland und der Ukraine auszuloten. Nach dem Moskau-Besuch werden Kushner und Witkoff wahrscheinlich morgen in die Ukraine weiterreisen. Die Regierung in Kiew sprach davon, dass dann zwei ranghohe US-Vertreter in der Ukraine erwartet werden. Ein Kreml-Sprecher teilte inzwischen mit, Staatschef Putin habe angeordnet, für 3 Tage auf weitere Angriffe auf Kiew zu verzichten. Kurz zuvor hatte der ukrainische Präsident Zelensky Russland vorgeworfen, die Flughäfen von Kiew und der nahegelegenen Stadt Boryspil angegriffen zu haben, während man den eigentlich gesperrten Luftraum für die US-Unterhändler habe öffnen wollen. In Sachsen-Anhalt finden einen Tag vor der Landtagswahl Kundgebungen und Demonstrationen statt. Die größte Veranstaltung begann am Mittag in der Innenstadt von Magdeburg. Bei dem sogenannten Demokratiefest soll es Reden und Auftritte von bekannten Musikern geben. Wie der Spiegel berichtet, will auch CDU-Spitzenkandidat Schulze teilnehmen. Veranstaltungen der AfD sind ebenfalls angekündigt. Die Polizei ist laut Medienberichten mit rund 1.500 Beamten im Einsatz. Mehrere Parteien beenden heute ihren Wahlkampf mit prominenten Vertretern. Bei der AfD treten die Bundesvorsitzenden Weidel und Kopalla auf. Bei der Linken unter anderem die Fraktionsvorsitzende im Bundestag Reichinek und bei der SPD Generalsekretär Klüssendorf. Die offiziellen Veranstaltungen zum Wahlkampfabschluss von Grünen, BSW und FDP gab es bereits in den vergangenen Tagen. 10 Tage nach der verheerenden Sturzflut im Himalaya haben Einsatzkräfte nach offiziellen Angaben 2 weitere Menschen gerettet. Ein Arbeiter war im Tunnel eines Wasserkraftwerks eingeschlossen und eine Frau in einem eingestürzten Haus verschüttet. Gestern waren bereits 2 Arbeiter gerettet worden. Ein Armeesprecher sagte, die Suche werde mit Hochdruck fortgesetzt. Mindestens 12 Wasserkraftwerke wurden durch die Katastrophe am Mittwoch vergangener Woche zerstört. Seither werden hunderte Arbeiter vermisst. Die Gesamtzahl der bestätigten Toten in Nepal und China liegt inzwischen bei mindestens 1.325. Mehr als 5.500 Menschen werden in beiden Ländern vermisst. Die Sturzflut hatte im Grenzgebiet zwischen Nepal und Tibet ganze Ortschaften zerstört. Das Wetter? Wechsel von Sonne und Wolken mit einzelnen Schauern. Südlich der Donau abklingende Niederschläge, danach Aufheiterungen, später auch an den Alpen. Höchstwerte im Norden und in der Mitte 18 bis 23, im Süden 23 bis 28 Grad. Morgen

0: Im Nordosten wechselnd bewölkt, sonst neben lockeren Wolken viel Sonnenschein. Abends im westlichen Bergland Schauer möglich. Temperaturen von 19 Grad an den Küsten bis 29 Grad im Südwesten. Das waren die Nachrichten.
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2: Sie hören den Deutschlandfunk, die Bestenliste mit den besten 7 Kinder- und Jugendbüchern im Monat September. Wie jeden ersten Samstag im Monat mit einem Gast. Sigi Seuss ist Mitglied der Jury, die aus 29 Personen besteht, die beruflich alle mit Kinderbüchern arbeiten. Sigi Seuss ist seit langen Jahren Kinder- und Jugendbuchrezensent und uns aus Würzburg zugeschaltet. Guten Tag.
3: Hallo, Frau Karches.
2: Und in Berlin am Mikrofon ist Nora Karches. Es geht um die ganz großen Themen heute. Themen wie, wer bin ich und was können wir tun gegen die Kurzsichtigkeit der Mächtigen, die den Planeten, auf dem wir leben, rücksichtslos zerstören. Das sind Themen, die in den Büchern aufgegriffen werden. Aber beginnen wir mit einem Buch, das die Natur und alle ihre Wunder feiert und das Lust macht, Zeit draußen im Wald zu verbringen. Blätterlachen, so lautet der Titel eines Kinderromans von Una López Caparrós Jungmann. Das ist eine junge Autorin, sie ist Jahrgang 1999 und hat jetzt ein Buch für Kinder ab 9 veröffentlicht, in dem es um ein Mädchen geht, Ina. Ina lebt mit ihrer Mutter allein im Wald und sie liebt es, dort zu sein. Aber dann findet dieses Glück, das sie mit ihrer Mutter dort allein im Wald erlebt, ein jähes Ende. Denn bei einem Unwetter stürzt die große Fichte, die neben dem Haus steht, ins Dach. Das Haus muss daraufhin repariert werden, mit Geld, das Inas Mutter nicht hat. Deswegen ziehen die beiden zu Inas Tante in die Stadt. Und dort will sie nicht sein. Aber dann stellt Ina fest, dass es auch in der Stadt Bäume gibt. Blätterlachen ist ein Roman in Versen. Diese Verse sind unterschiedlich lang und Una López Caparrós Jungmann spielt auch immer wieder mit der Sprache. Zum Beispiel werden laute Geräusche in Großbuchstaben gedruckt. Herr Seuss, ist das ein Buch, das sich in Ihren Augen gut eignet für 9-jährige Kinder, die zum ersten Mal einen Roman lesen wollen?
3: Ja, fantastisch. Also zum einen eignet sich's natürlich zum Vorlesen und zum Selberlesen auch, weil es sind nur ganz kurze Sätze, die ja so versartig über die Seite verteilt sind. Manchmal hüpfen auch die Buchstaben über die Seite. Die Geschichte beginnt aber eben im Wald und mit einer, man kann wirklich sagen, kindlichen Hymne an die Natur dort. Durch den Garten geht sie mit ihrer Mutter in den Wald. Sie hört das Rauschen des Windes. Die Mutter erzählt vom Blätterlachen, das man hören kann, wenn der Wind durch die Blätter weht. Und das Kind ist fasziniert von dieser Welt und muss dann aber mit einer völlig anderen Welt in der Stadt zurechtkommen. Und das Schöne ist, dass das Kind auch dank ihrer Mutter und dank der Tante, die auch eine Künstlerin ist und eine Kunsterzieherin, die kleinen Dinge in der Stadt sieht, die sie erinnern an das Grün, an den Wald, aus dem sie kommt. Und dazu gehören ein Apfelbaum, der irgendwo in einem Hinterhof steht, als die kleine auf Entdeckungsreise geht. Das Ganze, wie gesagt, in einer lyrischen Prosa geschrieben, sehr leicht verständlich und sehr, sehr lebensnah an den Erfahrungen sowohl im Wald als dann eben auch in der Stadt.
2: Und jetzt gibt es in diesem Buch, es ist ja ein Kinderbuch, auch Illustrationen. Mir persönlich waren diese Illustrationen etwas zu blass. Wie ist es Ihnen gegangen?
3: Ich habe sie zur Kenntnis genommen, sie versuchen zu betonen diesen Rhythmus dieses Gedichtes, in Anführungszeichen. Sie streichen oder fliegen manchmal so auch über die Seite, wie es die Zeilen machen, also Blätter oder Gräser in einfacher Weise illustriert. Es hat mich nicht gestört und auch nicht unbedingt inspiriert. Aber sie gehören zu der Geschichte und man nimmt sie wahr als Nebensächlichkeit.
2: Blätter lachen, ein berührender Roman für Kinder, der zeigt, dass man an verschiedenen Orten zu Hause sein kann, in der Stadt und im Wald. Von Una Lopez Caparrós Jungmann mit Illustrationen von Clara Esser, erschienen bei DTV, 224 Seiten ab 9. Weiter geht es jetzt mit dem ersten der 5 Jugendromane, die es auf die Liste geschafft haben. Kein Bild von mir ist ein Roman, der aus dem Niederländischen übersetzt worden ist. Geschrieben hat diesen Roman Ludwig Volbeda und er hat für diesen Roman die höchste niederländische Jugendbuchauszeichnung erhalten. Die Hauptfigur in seinem Buch ist Jip. Jip kann richtig gut zeichnen, Käfer, Steine, eigentlich alles, aber das eigene Gesicht, das will Jip nicht gelingen. Dabei ist genau das die Hausaufgabe, die sie über die Ferien aufbekommen haben. Und in diesem Buch, da lässt uns Ludwig Volbeda nun an der Gefühlswelt dieses jungen Menschen teilhaben, der sich fragt, wie kann ich ein Selbstporträt zeichnen, wenn ich doch gar nicht festlegen kann, ob mein Gesicht die Züge eines Jungen oder eines Mädchens trägt. Kein Bild von mir ist ein Roman, der ganz nah dran bleibt an den Gedanken der Hauptfigur, die wir, und dieser Begriff, der fällt aber in dem Buch an keiner Stelle, als nicht-binär bezeichnen dürfen. Aber ist die Frage nach der geschlechtlichen Zugehörigkeit in diesem Buch die zentrale Frage?
3: Nein, erstaunlicherweise nicht. Wie gesagt, das Wörtchen queer kommt nirgendwo vor. Wichtig ist die Identitätssuche dieses jungen Menschen, sein ganz privater Kosmos, seine Interessen, seine Fantasien, seine Schwierigkeiten. Und er ist ein fantastischer Beobachter. Jip kann wunderbar zeichnen. Er ist ein Naturforscher, der sich vor allen Dingen für Käfer interessiert. Ich sage schon wieder er, aber es könnte genauso sie sein. Es kommt am Ende dieses Buches ja auch dann schon zu einer Klärung, ja sagen wir mal einer Annäherung an die Identität, in der Jip leben möchte. Aber es ist nicht das Wesentliche dieser Geschichte, sondern es ist die Darstellung der Vielfältigkeit, der Buntheit des Lebens eines jungen Menschen.
2: Und jetzt ist es so, ich bin Mitte 30, Sie sind Mitte 70 und trotzdem hat uns dieses Buch so begeistert. Das kann ich sagen, weil Sie das Buch auch in der Sendung schon rezensiert haben. Denken Sie, das hat auch daran gelegen, dass Rolf Erdorf das so famos übersetzt hat?
3: Mit Sicherheit. Rolf Erdorf ist ein empathischer Übersetzer, der nicht unbedingt sich wortgenau an den Text hält, sondern der eine Stimmung auch wiedergibt, Gefühle sehr, sehr gut ausdrücken kann, Sprachbilder entwickelt. Ich kenne jetzt das Original nicht, aber ich finde, er hat es hervorragend gemacht in seiner letzten Übersetzung, in seinem letzten Buch.
2: Wer mehr über das Buch von Ludwig Volbeda wissen möchte, Sigi Seuss hat es in unserer Sendung ausführlich vorgestellt. Der Beitrag lässt sich in der DLF-App oder auf der Homepage nachhören. Ludwig Volbeda, kein Bild von mir, aus dem Niederländischen von Rolf Erdorf, Gerstenberg, 224 Seiten ab 14. Und es gibt einen dritten Roman auf der Liste der besten 7 im September, in dem die Natur eine wichtige Rolle spielt. In Tage mit B lernen wir Simon kennen. Simon ist 13 und sammelt am liebsten Käfer, die er anschließend abzeichnet. Und es gibt eine zweite Figur, die in diesem Roman, der aus der Perspektive von Simon erzählt ist, ganz wichtig ist, nämlich B. B ist die eigentliche Hauptfigur und sie ist schwierig. Da sind sich alle Erwachsenen einig. Denn nicht nur besteht die 15-Jährige darauf, dass alle sie fortan B nennen und nicht mehr Bernadette, sondern es ist auch so, dass B irgendwie nie Hunger hat. Und dann stellt B in dem kleinen Ort an der Elbe, in dem sie gemeinsam Urlaub machen, auch noch Fragen wie, was ist hier vor 1945 passiert? Hat sie das literarisch überzeugt, wie die Autorin Nicola Huppertz hier von dieser frühreifen Teenagerin erzählt?
3: Das hat mich im Grunde wirklich so überzeugt, wie mich wenig Bücher überzeugt haben. Und es geht nicht nur um Bernadette, genannt B, und ihre Essstörung und ihre asketische Lebensweise als 15-Jährige, die alles hinterfragt, die Geschichte, die Schuld der Erwachsenen, das Essen, das auf den Tisch kommt. Es geht auch um die anderen Personen und um das Milieu, in dem das Ganze stattfindet. Das ist eine Sommerferienwoche in einer wunderschönen Gegend, die ich selber nicht kenne, Elbtalaue, östlich von Lauenburg, in einer wunderschönen Flusslandschaft an der Elbe. Dort verbringt also Simon, der 13-jährige Ich-Erzähler, sein Vater und seine kleine 5-jährige Schwester eine Ferienwoche. Und dazu kommt dieses Mädchen, diese 15-jährige B, die von ihren Eltern dem Patenonkel überlassen wird für diese Ferienwoche, weil die Eltern nicht mehr mit ihr zurechtkommen. Und Simon nähert sich diesem Universum dieser jungen Frau an. Das geht dann so weit, dass sie gemeinsam die Geschichte dieses Ortes, in dem sie da leben, ein kleiner Ort, der tatsächlich existiert, recherchieren und feststellen, dass dort ein KZ-Außenlager war. Die Autorin versteht das wirklich wunderbar, all diese Einzelteilchen zusammenzufügen, sodass man nicht sagen kann, es geht um die Geschichte einer jungen Frau mit Essstörung. Es geht genauso um das Leben dieses 13-jährigen Simon und es geht auch um die kleine Schwester und ihre Freude am Leben. Das alles passt in diese Geschichte hinein, ohne dass es konstruiert wirkt.
2: Also ein empathisches Jugendbuch mit einer komplexen Protagonistin. Tage mit B von Nicola Huppertz, Tulipan Verlag, 208 Seiten, empfohlen für Jugendliche ab 14. Auf der Liste stehen in diesem Monat auch zwei dystopische Romane. Beginnen wir mit dem Roman »Wenn die Bienen schweigen«. Geschrieben hat den Roman Carol Lewis, eine preisgekrönte Autorin aus Wales, die selbst auch Imkerin ist. Sie fragt in ihrem Roman, wie sieht unsere Welt aus, nachdem die letzte Biene tot auf der Erde gelegen hat? Und das dystopische Szenario, das sie entwirft, das sieht so aus: Der Kollaps der Natur wird uns in alte Geschlechterrollen zurückzwingen. Mädchen werden eingesperrt und müssen in Obstplantagen von Hand bestäuben und Jungs müssen kämpfen lernen. Wenn die Bienen schweigen, ist ein Jugendroman, den man der engagierten Literatur zurechnen kann, weil Carol Lewis darin eine Botschaft transportiert, und zwar, wir müssen handeln, bevor es zu spät ist. Dieses Buch hat die meisten Punkte von allen auf der Liste erhalten. Ist das für Sie auch das beste Buch dieser Liste?
3: Ich bevorzuge ein anderes noch ein bisschen mehr. Aber es ist ein sehr gutes Buch und man verliert sich sofort in der Geschichte, obwohl es eine völlig karge Landschaft ist, in der diese Geschichte sich ereignet. Ein Arbeitslager für Mädchen, wie gesagt. Ab 11 Jahren müssen die Mädchen dort arbeiten und müssen künstlich Obstblüten bestäuben. Das Ganze ereignet sich wahrscheinlich so Anfang des 22. Jahrhunderts. Es erinnert vom Milieu ein bisschen an Margaret Atwoods dystopischen Roman Der Report der Markt. Die Ich-Erzählerin Jess ist also ein Mädchen in diesem Lager. Sie kennt diese jetzt zerstörte alte Welt aus Erzählungen der Mutter und einer alten Nachbarin und ist insofern eine Außenseiterin in diesem Lager. Sie interessiert sich für Kunst und sie versucht zu rebellieren gegen diese Monotonie und gegen diese autokratische Herrschaft, die Mädchen in diese Rolle zwingt. Wenn die Mädchen dann ihre Periode bekommen, werden sie also zwangsverheiratet. Dagegen rebelliert also dieses Mädchen. Und das führt so weit, dass sie eines Nachts an die Wände, an die Mauern dieses Lagers eine Zeichnung malt, die ganz symbolträchtig eine offene Tür zeigt, die in eine bunte Welt führt. Letztlich wird eine Gruppe von Mädchen fliehen können und in Richtung eines Gebietes im Norden dieses Staates fliehen, von dem es heißt, dort würden freie Menschen leben.
2: Der Roman »Wenn die Bienen schweigen« von Carol Lewis ist aus dem Englischen von Arno Stoner übersetzt worden. DTV, 304 Seiten, ab 14. Jetzt kommen wir zu Kirsten Fuchs. Die Kinder- und Jugendbuchautorin ist in Deutschland ziemlich bekannt, unter anderem deswegen, weil sie für ihren Roman »Mädchenmeute« den Jugendliteraturpreis erhalten hat. Jetzt ist von ihr ein Buch erschienen, in dem die Hauptfigur einen Namen trägt, der keine Rückschlüsse auf das Geschlecht zulässt. Denn die Hauptfigur im Roman heißt Sneaker. Sneaker lebt in einem Haus mit Sturmverriegelung irgendwo im Großraum Berlin. Aber das, was mal Brandenburg war, hat mit dem Bundesland, wie wir es heute noch kennen, nicht mehr viel zu tun. Und doch sind ein paar Dinge in dieser Zukunft noch genau wie heute. Fürs Erwachsenwerden braucht es Mut, und als Sneaker sich in Begleitung einer Krähe auf den Weg macht und Lift trifft, fahren die Gefühle Achterbahn. Ist das für Sie ein Roman, der überzeugt, weil hier so viel Witz und auch so ein Schuss Tragikomik drin steckt?
3: Ja, überzeugt mich sehr, und man kann sagen, dass die Autorin das, was heute schon sich in der Szene abspielt, also in den sozialen Medien und in der Digitalisierung der Umwelt, nochmal hochgerechnet wird auf das Jahr, ich schätze auch so um das Jahr 2100. Es ist mit viel Witz und Ironie geschrieben, und Sneakers Leben, also ich habe ihn als Junge definiert von Anfang an. Sneakers Leben ist ziemlich langweilig. Seit 6 Monaten ist er in Quarantäne, weil er sonst nämlich arbeiten müsste, auch zum Blütenbestäuben. In Quarantäne hat sich also ein falsches Attest besorgt und sitzt jetzt also zu Hause in dieser sturmsicheren Siedlung. Und dann kommt diese Krähe zugeflogen. Außerdem hat Sneaker Angst um das Leben seiner Eltern, die nicht als Vater und Mutter bezeichnet werden, sondern als Elternteile. Zu denen ist der Kontakt abgebrochen, und Sneaker macht sich jetzt zusammen mit der Krähe, die ab und zu auftaucht, dann wieder verschwindet, wieder auftaucht, auf den Weg in diese unwirtliche Landschaft, auf der Suche nach seinen Eltern, aber auch auf der Suche nach einer Siedlung, von der er gehört hat, einer Siedlung von Freien. Also auch wie in diesem Bienenroman, die Sehnsucht nach einer anderen alternativen Welt, die diese Ödnis der Gegenwart Anfang des 22. Jahrhunderts ausgleicht.
2: Und wir sollten auch noch etwas sagen zu der Sprache, in der Kirsten Fuchs uns diese Geschichte erzählt, weil das ist ganz interessant. Ich war phasenweise nicht sicher, ob ich jetzt einen Roman für Erwachsene lese oder für Jugendliche. Dieses Buch ist ja auch ohne Altersfreigabe erschienen. Aber doch, diese Sprache, da hatte ich das Gefühl, da hat sie ganz genau hingehört, wie junge Menschen heute sprechen. Also weder Sie noch ich sprechen so. Wie würden Sie das beschreiben? Wie wirkt das?
3: Sehr realistisch, sehr authentisch. Also konnte ich mich sofort einfühlen in eine ja teilweise abgehackte Sprache mit unvollständigen Sätzen. Aber man weiß sofort, um was es geht. Und damit kommt der Leser, die Leserin, egal welchen Alters, gut zurecht. Es ist eine sehr authentische Sprache. Das Leben in dieser völlig digitalisierten und natürlich auch überwachten Welt ist eine Hochrechnung dessen, was also heute schon existiert. Und das ist sehr, sehr realistisch. Also man könnte sagen, dass ausgehend von dem, was heute schon existiert, dass eine durchaus realistische Vorstellung des Lebens in 70, 80 Jahren sein könnte.
2: Ein Liebesroman in der Zukunft, in dem Jacken leuchten können. Sneaker von Kirsten Fuchs, Rowohlt Berlin, 240 Seiten. Der Roman ist, wie gesagt, ohne Altersfreigabe erschienen. Und auch dieses Buch ist in unserer Sendung bereits vorgestellt worden. Sie können die Rezension online nachhören. Zwischen Ebbe und Wut ist ein Roman aus Frankreich. Hier geht es um 4 17-Jährige und einen Segeltörn, der sie von der Bretagne bis nach Irland führt. Die 4 segeln, seitdem sie 11 Jahre alt sind, im Segelclub in ihrer Kleinstadt am Atlantik, und sie können das. Doch dann kommt es auf der Rückfahrt zur Katastrophe, weil Clarence, das ist der charismatische Anführer dieser Clique, sich mit Victor in die Haare kriegt. Victor ist der fünfte auf dem Boot und nur mitgekommen, weil er schon 18 ist und damit volljährig. Marion Brunet ist für ein anderes Buch mit dem wichtigen Astrid Lindgren Memorial Award ausgezeichnet worden. Und dieses Buch hier, Zwischen Ebbe und Wut, das endet mit einem Satz, den die Überlebenden dieses Segelturns wie ein Mantra wiederholen, ganz am Ende. Und zwar, was auf See passiert, bleibt auf See. Einige der Szenen in diesem Thriller fand ich ganz schön drastisch dafür, dass das ein Buch für Jugendliche ab 14 ist. Wie ging es Ihnen?
3: Mich hat schon der erste Satz ziemlich schockiert, der da lautet: Als der reglose Körper neben dem Rumpf des Segelboots auftaucht, schreit niemand, keiner von uns, als würde es nicht in unser Bewusstsein vordringen. Im Meer schwimmt nämlich die Leiche von Emmas Freund Clarence. Es geht also nicht nur um das Überleben in einem fürchterlichen Sturm auf der Rückfahrt von der südirischen Küste an die bretonische Küste, wo sie gestartet waren vor einer Woche, sondern es geht auch um den Tod dieses, ja, man kann auch sagen, spiritual leaders, des Führers dieser Gruppe von 5 Jugendlichen. Wie sich dann erweist, geht es also auch um die Gruppendynamik oder vor allem um die Gruppendynamik unter diesen 5 sehr verschiedenen Menschen. Es ist so, dass Emma diese Geschichte auf 2 Ebenen erzählt. Zum einen die Gegenwart auf See und andererseits erzählt sie von der Geschichte dieser Freundschaft von ursprünglich 4 jungen Menschen, die sich seit Kindheit kennen und gemeinsam segeln. Und dann kommt eben dieser 5. Junge dazu, der konfrontiert den Anführer dieser Gruppe mit dessen, ja, Brüchigkeit in seiner Lebensweise, in seinen Ausdrucksformen. Hinter seiner blendenden Fassade steckt Eifersucht, Unsicherheit, Angst vor Machtverlust. Das alles kommt zutage durch diesen sehr selbstbewusst erscheinenden 5. Jungen Victor. Und das führt dann auf hoher See zu einem tragischen Ereignis.
2: Ein Thriller für taffe Jugendliche ab 14, Zwischen Ebbe und Wut von Marion Brunet, aus dem Französischen von Maren Paretsch und Caroline Farbmacher. Rotfuchs, 224 Seiten. Das letzte Buch auf der Liste, über das wir jetzt noch nicht gesprochen haben, ist ein Kinderbuch. Ein ganz außergewöhnliches Kinderbuch, weil in diesem Buch Gedichte mit Illustrationen versammelt sind. Meine Welt ist ein Gedicht, heißt dieses Buch. Und für das Buch hat die Autorin Heike Nieder Kinder auf der ganzen Welt nach ihren Träumen, nach ihren Ängsten und nach ihren Hoffnungen gefragt. Was vermittelt sich in diesem Buch über die Illustrationen?
3: Die Augenblicksgegenwart dieser Kinder, die auf die Fragen geantwortet haben. Alle Antworten der Kinder sind also am Ende des Buches noch einmal zusammengestellt. Und im Vorderteil des Buches sieht man also die Illustrationen. Naive Malerei, Gouache-Technik, Farbstifte, ein bisschen Collage, die einen Augenblick jeweils dieses Kindes darstellen, seine unmittelbare Umgebung, seine Spielsachen, seine Fantasien, all das wird auf sehr naive Weise illustriert, sehr naiv im positiven Sinne, kindgemäß illustriert und mit einem kurzen Gedicht der Autorin Heike Nieder versehen. Es passt zusammen, es sind also insgesamt, glaube ich, 22 Kinder, 22 Illustrationen, 22 Gedichte aus aller Welt. Und das Schöne dabei ist, dass obwohl die Gedichte aus 3 Kontinenten sind von Kindern, die ganz unterschiedlich leben, diese Träume, Ängste und Hoffnungen sehr, sehr nahe sind, sehr ähnlich sind und sehr gegenwärtig, ja, und universell, so als ob sie bei uns um die Ecke passieren würden. Egal, ob das in Kamerun passiert, in Kambodscha oder irgendwo in Deutschland. Also diese Träume und Fantasien von Kindern, die Hoffnungen, die Ängste sind sich sehr ähnlich. Das ist eigentlich die wichtigste Botschaft dieses wunderschönen Bilderbuches.
2: Das letzte Buch, über das wir gesprochen haben, war das Buch »Meine Welt ist ein Gedicht« von Heike Nieder, illustriert von Martina Walter, Kunstanstifter Verlag, 80 Seiten, 26 Euro, ab 6. Und das waren die besten 7 im September. Vielen Dank an Sigi Seuss und auch vielen Dank für die Jury. Hier folgt gleich Computer und Kommunikation. Am Mikrofon war Nora Karches.

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1: Am Mikrofon begrüßt Sie Manfred Kläuber und das sind unsere Themen heute.
2: Hirnimitat. Was KI-Prozessoren vom menschlichen Gehirn lernen können. Flurschaden. Der Berliner Hackerangriff und die gefährlichen Folgen. Und Datenschutzmanager. Das DDPP-Protokoll soll lästige Privacy-Abfragen überflüssig machen.
1: Heute geht es in unserem Schwerpunkt um die Halbleiterindustrie. Nur rund 10% der weltweit produzierten Chips kommen aktuell aus Europa. Die USA und Taiwan sind weltweit führend bei der Herstellung und Entwicklung von Chips, besonders für Anwendungen der künstlichen Intelligenz. Das sind meist hochspezialisierte Grafikprozessoren, deren Struktur sich für KI bislang am besten eignete. Die werden auch in europäischen und deutschen Rechenzentren vorrangig für KI-Systeme eingesetzt und sie stammen hauptsächlich vom amerikanischen Marktführer Nvidia. Das will die Europäische Union ändern, auch aus Gründen der digitalen Souveränität. Bis 2030 soll sich der Anteil der EU an der weltweiten Halbleiterproduktion von 10% auf 20% verdoppeln. Im Fokus dabei Chips für künstliche Intelligenz. Das jedenfalls erklärte EU-Digitalkommissarin Henna Virkkunen auf einer Pressekonferenz im Juni dieses Jahres.
3: Wir müssen bereit sein, unseren Teil am Markt für KI-Chips zu sichern. Komponenten mit KI-Bezug werden bereits 2030 über 70% des gesamten Halbleitermarktes ausmachen.
1: Doch wie kann das gelingen, die Halbleiterproduktion in Europa zu forcieren und das mit einem Schwerpunkt auf KI? In Deutschland arbeiten einzelne Startups und Forschungsgruppen an Chips, die als Alternative zu den superleistungsstarken und energiehungrigen Grafikprozessoren, den GPUs, gesehen werden. Sogenannte neuromorphe Chips. Meine Kollegin Marie Zinkern hat sich mit dieser Technologie beschäftigt. Marie, neuromorphe Chips, was heißt das überhaupt? Wie kann man sich solche Schaltkreise vorstellen?
4: Neuromorph heißt, der Chip oder bestimmte Eigenschaften des Chips sind dem menschlichen Gehirn nachempfunden. Das fängt bei den Bauelementen an. Zum Beispiel wird an sogenannten Memristoren geforscht, die das Verhalten einer Synapse im menschlichen Gehirn nachbilden sollen. Memristoren, das sind so neuartige Halbleiter-Bauelemente, die Informationen sowohl speichern als auch verarbeiten können. Oder man versucht eher allgemeine Prinzipien vom Gehirn zu übernehmen. Also man schaut sich an, was kann das menschliche Gehirn gut? Dann schaut man, wie schafft es das? Und dann versucht man, die Chips so ähnlich zu bauen.
1: Und welche Prinzipien oder Eigenschaften sind das ganz genau?
4: Zum Beispiel läuft die Informationsverarbeitung im Gehirn viel fokussierter ab, als das in einem aktuellen KI-Netz der Fall ist. Also im Gehirn werden nur die Regionen angesteuert, die gerade gebraucht werden und die anderen machen quasi Pause. Und das spart Zeit und auch Energie. Und unser Gehirn braucht nur wenige Watt an Energie, ist aber trotzdem super leistungsstark und schnell. Und das versucht man eben bei neuromorphen Chips nachzumachen.
1: Wir haben bei zwei Forschern nachgefragt, wie weit man überhaupt bei diesem Vorhaben mit neuromorphen Chips eben halt bessere Ergebnisse zu erzielen schon ist.
5: Das menschliche Gehirn hat sich über viele Millionen Jahre hinweg entwickelt. Wir haben gelernt, Muster zu erkennen und wir haben gelernt, wie wir unseren Energieverbrauch optimieren. Das menschliche Gehirn verbraucht nur etwa 20 Watt und trotzdem können wir viele Aufgaben parallel erledigen.
6: Hussam Amrouche, Professor für KI-Prozessordesign an der Technischen Universität München, beschäftigt sich intensiv mit einer Frage. Was können KI-Chips vom menschlichen Gehirn lernen? Eine Antwort ist die Energieeffizienz. Denn obwohl das menschliche Gehirn selbst große Sprachmodelle bei vielen Aufgaben übertrumpft, verbraucht es nicht mehr Energie als eine Glühbirne. Nur ein einzelner Grafikprozessor verbraucht 5-mal so viel Energie. Neue KI-Prozessoren sogar 50 bis 100 Mal so viel Energie wie ein menschliches Gehirn. Das Geheimnis hinter dieser Energieeffizienz steckt für Hussam Amrouche im Aufbau des Gehirns. Milliarden winziger, dezentral verteilter Neuronen übernehmen sowohl Rechen- als auch Speicherfunktionen. Moderne Rechenzentren sind hingegen grundlegend anders aufgebaut. Speicher und Prozessor sind getrennt. Die Daten wandern über Leitungen hin und her und werden dabei ausgebremst. Das alles frisst viel Energie und Zeit. Amrush und sein Team haben einen sogenannten neuromorphen Chip entwickelt, der sich stattdessen an dezentrale Neuronennetzen im Gehirn orientiert.
5: Die Berechnung findet innerhalb des Speicherelements selbst statt. Es gibt keinerlei Datentransfer. Ein Element allein ist nicht besonders leistungsstark, aber es arbeiten sehr, sehr viele davon parallel. Auch das entspricht im Grunde der Funktionsweise des menschlichen Gehirns. Es gibt Milliarden von Neuronen. Ein Neuron ist nicht besonders leistungsstark. Aber die enorme Vernetzung und Koordination führt dazu, dass alle zusammen komplexe Aufgaben bewältigen können.
6: Ein weiterer Vorteil des menschlichen Gehirns: Es verarbeitet Informationen sehr selektiv. Es kann die Energie für Neuronen, die im Moment nicht benötigt werden, quasi herunterregeln. Dieses Prinzip versucht auch das Halbleiter-Startup SpinCloud aus Dresden nachzuahmen. Christian Georg Meyer ist Mitgründer von SpinCloud und Professor für Neuromikroelektronik an der Technischen Universität Dresden. In einem Projekt mit der Alphabet-Tochter Google DeepMind entwickelt er Hardware für Sprachmodelle, bei denen ein Prompt nicht gleich ein komplettes neuronales Netz aktiviert. Stattdessen werden mit Hilfe eines Suchalgorithmus nur jene Teile des neuronalen Netzes herausgefiltert, die wirklich benötigt werden. Nur diese Teile werden dann durchgerechnet. Der Rest bleibt unangetastet im Speicher, ähnlich wie nicht benötigte Neuronen im Gehirn, doch nicht ganz so effizient.
7: Das Hirn ist sehr, sehr leise. Das heißt, das schafft das wirklich praktisch nur ein Hunderttausendstel seiner Ressourcen herzunehmen. Und das kriegen wir halt noch lange nicht hin. Wir kriegen ein Tausendstel Ressourcen hin. Wenn wir das jetzt auf einer Skala machen, eine GPU, völlig ineffizient, die muss ständig alles durchrechnen. Das Hirn muss ein Hunderttausendstel durchrechnen. Wir sind im Moment mit unserer Hardware bei einem Tausendstel. Wir sind so irgendwo zwischen GPUs und dem, was das Hirn ultimativ schafft.
6: Neuromorphe Hard- und Software spare also nicht nur Energie, sondern ermögliche auch schnellere Berechnungen, so Meyer. Das übergeordnete Ziel in der KI-Industrie sei schließlich, mehr Token pro Sekunde zu generieren, um daraus beispielsweise eine Anfrage an ein Sprachmodell schneller beantworten zu können.
8: Das ist also das Versprechen neuromorpher Chips, energieeffizienter und auch schneller zu sein. Aber sind sie wirklich eine Alternative zu den leistungsstarken Nvidia-Chips, die ja im Moment ein Quasi-Monopol haben im praktischen Betrieb großer Sprachmodelle?
4: Ja, das kommt drauf an, wen man fragt. Also Husam Amrush hat zum Beispiel einen Chip entwickelt, der zwar nur Mikrojoule an Energie verbraucht, zum Vergleich Nvidia-Chips verbrauchen ca. 100 Watt, die meisten neueren Chips sogar 1000 Watt. Der Chip von Husam Amrush ist aber speziell auf eine einzige Aufgabe zugeschnitten, ist also eben kein Alleskönner wie ein normaler KI-Chip. Und das ist oft bei dieser Art von neuromorphen Chips so, die an Unis zum Beispiel in Deutschland entwickelt werden. Und die sind außerdem nicht so akkurat, nicht so treffsicher wie moderne KI-Modelle, die auf GPUs laufen, also Grafikprozessoren. Die KI-Modelle, die auf diesen neuromorphen Chips laufen, machen also mehr Fehler, sind jetzt zum Beispiel nicht fürs autonome Fahren geeignet, wo man so sicher wie möglich sein muss, dass das KI-Modell einen Menschen als Menschen erkennt und das Auto den Menschen nicht überfährt, sondern eher für Anwendungen, wo man Fehler in Kauf nehmen kann, aber sehr viel Wert auf Datenschutz und Cybersicherheit legt. Die Chips sind nämlich nicht ans Internet angeschlossen. Das heißt, die Daten können lokal verarbeitet werden, die werden nicht in die Cloud geschickt, landen also nicht wie bei großen Sprachmodellen auf Servern in den USA.
8: Das heißt also, Marie, neuromorphe Chips sind eher für Anwendungen geeignet, die bislang zwar spezielle Aufgaben hatten, aber auf großen Sprachmodellen mit herkömmlichen KI-Chips liefen, die aber in Zukunft mehr auf Datenschutz und Cybersicherheit achten sollen?
4: Auch, aber Christian Georg Meyer von der TU Dresden ist der Meinung, dass neuromorphe Chips schon auch für große Sprachmodelle eine Alternative sein können. Theoretisch liegt das ja auf der Hand. Das Hirn hat 100 Milliarden Neuronen. Das ist größer als jedes KI-Netzwerk, was es im Moment gibt. Das heißt, es wird auch in dem Bereich daran gearbeitet, sich noch mehr vom Gehirn abzugucken. Klar, Meyer ist Mitgründer einer Firma und weiß auch, sein Produkt zu vermarkten. Aber er ist auch Forscher und hat mir auch erzählt, welche Probleme die Technologie noch hat. Wenn ich ein Sprachmodell auf neuromorphe Hardware laufen lassen will, muss ich das erstmal quasi von Hand umstricken, sagt er, damit das wirklich effizient ist. Und das ist sehr aufwendig. Da gibt es bei SpinCloud eine Abteilung dazu, da beschäftigen sich 70 Leute nur damit, das zu verallgemeinern, also dass man irgendwann ein Sprachmodell durch den Compiler jagen kann und dann ist es automatisch auf die neue Hardware angepasst. Aber so weit ist man noch nicht.
1: Neuromorphe Chips sollen der europäischen Halbleiterindustrie Rückenwind im KI-Geschäft bringen. Darüber sprach ich mit meiner Kollegin Marie Zinkan. Danke.
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1: Vor 2 Wochen haben wir hier in Computer und Kommunikation über den Hackerangriff auf die IT-Systeme der Berliner Verwaltung berichtet. Und zu dieser Zeit war noch ziemlich unklar, wie gravierend der Vorfall eigentlich war. Der regierende Bürgermeister Kai Wegner hatte seinerzeit abgewiegelt und schnell gingen die beiden zunächst abgeklemmten Senatsverwaltungen wieder ans Netz. Zuerst sah es also nach einem eher harmlosen Vorfall aus, doch inzwischen können wir getrost von einem Super-GAU sprechen. Sensible Daten wurden geklaut und 2 Millionen Euro Lösegeld verlangt. Das hat der Senat nicht gezahlt und gestern hat die Hackergruppe Reseda 5,3 Terabyte gehackte Daten veröffentlicht. Mein Kollege Michael Gessert beobachtet diesen Fall von Anfang an für uns. Michael, stehen jetzt vertrauliche Unterlagen des Senats im Darknet frei zur Verfügung?
10: Ja, des Senats oder der Senatsverwaltung, die stehen da offenbar zur Verfügung mit der hämischen Bemerkung Data Hunters Enjoy. Rein praktisch wird es aber nicht so ganz einfach, da genussvoll auf Datenjagd zu gehen. Ich habe mal versucht, mir das eben seit gestern anzusehen auf dieser Leak-Website von Reseda im Darknet. Da sind also 3 Datenkonvolute verlinkt, auf die es aber offenbar entweder gerade einen Ansturm gibt oder und die sind eben von der Bandbreite sehr mau angebunden, was ja bei Darknet-Quellen oft der Fall ist. Ich selbst habe also bislang zu den eigentlichen Daten erstmal nicht vordringen können, aber offenbar, wie man so liest und hört, sind die thematisch in Ordnern aufbereitet. Es gibt auch eine Suchfunktion, die kann man da sehen. Reseda zeigt aber auch auf dieser Leak-Seite 2 Screenshots mit offenbar wirklich authentischen und auch durchaus heiklen Dokumenten und bewirbt am Rand sozusagen ein paar Inhalte aus diesem Konvolut als besonders interessant. Unterlagen zu Disziplinar- und Staatsschutzverfahren vor Berliner Gerichten sind das, Bundesratsausschussprotokolle und eine Kritis-Verwundbarkeitsanalyse des Berliner Wassernetzes.
1: Aber sehr viel von diesen 5,3 Terabyte wird auch vermutlich banaler Verwaltungskram sein, oder?
10: Das wird ganz sicherlich so sein, wobei ja eben auch vermeintlich unspektakuläre Informationen aus, sagen wir mal Personalakten, Telefonnummern, Kontoinformationen, auch Unterschriftsproben für Cyberkriminelle, die sich jetzt zukünftig an diesem Reseda-Material bedienen, im Einzelfall durchaus wertvoll sein können. Eben Ansatzpunkte für Phishing, Identitätsdiebstahl oder Erpressung. Die Berliner Regierung, die hat insofern alle eventuell betroffenen Mitarbeiter, aber auch die Bürgerinnen und Bürger zu ganz erhöhter Wachsamkeit aufgerufen und dazu alle Datenmissbrauchsversuche auch wirklich zur Anzeige zu bringen.
1: Ist eigentlich inzwischen bekannt, Michael, durch welche Sicherheitslücken die Hacker in die Systeme überhaupt kamen und ob sie da auch inzwischen ja wieder zuverlässig ausgesperrt sind?
10: Tja, das ist offenbar Stand jetzt immer noch nicht klar, trotz der seit 3 Wochen laufenden forensischen Analyse durch die US-Firma CrowdStrike. In der letzten Pressemitteilung der Senatskanzlei steht dazu, ich zitiere, es liegen derzeit keine Erkenntnisse vor, dass das Landesnetz noch infiltriert ist. Die forensischen Untersuchungen dauern aber an. Zitat Ende. Was man übersetzen könnte mit, wir haben immer noch keine Ahnung und tappen weiter im Dunkeln. Fest steht, das wurde auch von den Berliner Offiziellen bestätigt, die Mitarbeiterinnen und Mitarbeiter in den beiden definitiv betroffenen Senatsverwaltungen, die haben das Ausmaß des Schadens erheblich vergrößert. Da wurden eben offenbar Passwörter zu den sogenannten Fachverfahren, diesen Spezialsoftwareanwendungen für Verwaltungsvorgänge, die wurden im Klartext abgespeichert in Excel-Dateien zum Beispiel.
1: Und die Reseda-Hacker, die ja offenbar mindestens 1 Woche im System waren, bevor das entdeckt wurde, die konnten sich mit den frei zugänglichen Passwörtern auch in diese Fachverfahren einloggen
8: und ja, weitere Daten abgreifen?
10: So ist das vermutlich abgelaufen. Die Senatsverwaltung, die hat zu dieser Passwortschlamperei mitgeteilt, die würde aufgearbeitet werden. Das Klartext abspeichern, das habe nicht den Vorgaben entsprochen. Die Kontrolle der Vorgaben obliege aber jeder zuständigen Behörde eigenverantwortlich. Und etwaige personelle, organisatorische oder technische Konsequenzen würden Teil des Aufarbeitungsprozesses sein. Dazu muss man sagen, ja, wenn Mitarbeiter Datenschutz und organisatorische Vorgaben nicht einhalten, dann ist das zumindest in der freien Wirtschaft ein Abmahnungsgrund. Aber eine Geschäfts- oder hier Behördenleitung, die muss natürlich neben intensiver und wiederholter Schulung auch dafür sorgen, dass die Vorgaben im Arbeitsablauf auch praktikabel sind.
8: Da ist also in der Berliner IT das Kind ganz tief in den Brunnen gefallen. Das haben wir auch berichtet. Aber an der Entscheidung der Berliner Regierung, die geforderten 30 Bitcoin umgerechnet 2 Millionen Euro nicht zu zahlen, daran gibt es offenbar keine Kritik.
10: Nein, und ich denke, das war in diesem Fall selbstverständlich und ist auch die Vorgabe für öffentliche Stellen, kein Lösegeld für das Versprechen zu zahlen, gehackte, abgegriffene Daten nicht zu veröffentlichen. Das spieltheoretisch sogar interessante Dilemma ist, es gibt ja keinerlei Garantie dafür, dass die Erpresser Wort halten. Es gibt andererseits die Erwägung, dass eine Gruppe mit einem bekannten Namen einen Deal einhält, damit bei der nächsten Erpressung eben auch wieder Drohung und das Versprechen glaubhaft im Raum stehen.
8: Und Reseeder war ja auch weltweit schon für eine Reihe von erfolgreichen Angriffen verantwortlich.
10: Ja, die haben auch aktuell offenbar noch diverse Aktionen, also erfolgreiche Hacks und laufende Erpressungen in der Pipeline. Das sieht man auf deren Webseite im Darknet. Aber letztlich muss sich jeder Betroffene klar machen, wenn abgegriffene Daten weg sind, dann sind sie weg. Das ganze Szenario ist hoffnungslos, ist irreversibel. Das ist auch der Unterschied zu Ransomware-verschlüsselten Daten, wo ich eventuell auf die tatsächliche Lieferung eines Entschlüsselungsschlüssels hoffen kann. Und auch da befeuert ein Eingehen auf Erpresser ja nur deren Geschäftsmodell, das wirklich eine Pest unseres Internetzeitalters ist.
8: Cyberkriminelle haben sensible Daten der Berliner Senatsverwaltung online gestellt. Darüber sprach ich mit meinem Kollegen Michael Gessert. Solche Vorfälle wie in Berlin, die zeigen mitunter auch, wie wichtig der Datenschutz ist. Denn Daten, die nicht erhoben werden, die können auch nicht geklaut werden. In Europa sorgt ja die Datenschutzgrundverordnung dafür, dass man im Zweifel selbst entscheiden kann, wie mit den eigenen Daten umgegangen wird. In der Regel kann man zum Beispiel steuern, an wen sie weitergegeben werden dürfen und an wen nicht. Das allerdings hat mitunter nervige Konsequenzen, denn nahezu jede Webseite, die man besucht oder jede App, die man installiert, verlangt dazu Entscheidungen. Und das nervt. Viele Menschen kapitulieren und sagen Ja und Amen. Forschende des Fraunhofer-Institutes für experimentelle Software-Engineering in Kaiserslautern und der Universität des Saarlandes wollen Abhilfe schaffen. Mit dem Decentralized Data Privacy Protocol DDPP sollen die Datenschutzeinstellungen zur einmaligen Sache werden. Darüber sprach ich mit Projektleiter Frank Elberzager.
11: Das ist ja heute so, dass wir eigentlich alle im Internet unterwegs sind und eben dort ganz viel beispielsweise auf Cookies stoßen oder allgemeiner eben Datenschutzeinstellungen auf Seiten treffen müssen. Und da wir eben auf sehr vielen Seiten und mit sehr vielen Diensten zu tun haben, sind das halt im Laufe der Zeit ganz schön viele Einstellungen, die man treffen muss. Und die liegen dann irgendwo bei den Unternehmen, die diese Seiten anbieten, beziehungsweise die Dienste, die man entsprechend nutzt. Und das wollen wir im Grunde genommen ändern. Denn das ist für den Nutzer, für den Nutzenden am Ende sehr aufwendig, diese Einstellung immer überall zu treffen. Und vor allen Dingen ist es eben auch nicht sehr benutzerfreundlich in der Regel geregelt, solche Einstellungen zu treffen. Und das wollen wir besser machen, indem quasi ganz zentral alle Einstellungen nur bei dem entsprechenden Nutzer liegen, er sie bei sich einmal treffen kann und die Seiten sie später anpassen müssen beziehungsweise diese Informationen nehmen. Das heißt, die Lösung soll am Ende sehr viel nutzerfreundlicher werden und technisch gesprochen heißt es eben, das machen wir mit so einem Protokoll, was quasi so ein bisschen tiefer liegt und demzufolge der Nutzer am Ende gar nicht so viel mitbekommt von der technischen Ausführung, sondern erst einmal für sich einstellt und dann passiert das idealerweise einfach im Hintergrund.
8: Was über allem steht, wenn ich das richtig verstanden habe, ist ja das Konzept Privacy by Default. Können Sie das erklären?
11: Das ist ein ganz wichtiger und wesentlicher Punkt. Das bedeutet im Grunde genommen einfach, dass die Grundeinstellung genau das ist, dass ich als Benutzer einmal diese Einstellung quasi für mich treffe und sie eben nicht, wie Sie gerade auch richtig sagten, ich auf jeder Seite ganz versteckt irgendwie meine Einstellung machen muss, wie es eben heutzutage häufig der Fall ist. Und das sieht dann auch noch ein bisschen anders aus, sondern ich treffe sie quasi einmal so, wie ich das entsprechend möchte. Kann das natürlich auch noch weiter anpassen auf die verschiedenen Seiten. Das heißt, ich kann auch selber noch bestimmen, welche Seiten und welche Dienste genau welche Daten von mir auch entsprechend nutzen. Und das ist aber die Standardeinstellung. Deswegen heißt es eben Privacy by Default.
8: Das ist ja sicherlich ein Unterschied, ob ich jetzt zum Beispiel auf einer Webseite von meiner Krankenkasse surfe oder auf einer Webseite von irgendeinem Anbieter, meinetwegen in den USA oder in China. Da muss man dann unterschiedliche Profile hinterlegen können. Ist das möglich mit dem Protokoll?
11: Das ist am Ende genau die Idee, dass ich sie so anpassen kann, wie ich es als Nutzer möchte. Und Sie haben gerade schon gute Beispiele genannt. Sie möchten vielleicht, wenn Sie mit Ihrer Krankenkasse kommunizieren, ganz andere Daten dort auch weitergeben können, als wenn Sie vielleicht irgendwo ein Newsletter abonnieren und eben nicht möchten, dass alle möglichen Informationen von Ihnen mitgetrackt werden, von denen Sie oft ja gar nicht wissen, was alles an Informationen entsprechend mit eingesammelt wird. Und das soll eben genauso passieren, dass Sie das eben einstellen können, so wie Sie es als Nutzer entsprechend auch brauchen dann.
8: Solch ein Protokoll macht ja nur Sinn, wenn es breit angewendet wird. Das kann man entweder durch Marktmacht erzeugen, indem man eben halt faktisch irgendetwas im Markt durchsetzen kann, oder dadurch, dass man einen Konsens in internationalen Organisationen erzielt. Bei wem wollen Sie Ihr Protokoll anbringen?
11: Also Sie haben vollkommen recht, wir rechnen damit, dass die Reaktionen durchaus unterschiedlich sein werden. Und das kann natürlich sein, ich hatte vorhin ja schon diesen Anwendungsfall mit der Werbung auch genannt. Da ist natürlich auch bei solchen Unternehmen sich auch ein gewisser Verlust über Kontrolle da, über das, was an Daten mittlerweile einfach so mit nebenher eingesammelt wird. Das ist vollkommen klar, aber die Regularien, die wir gerade diskutiert haben, die gelten natürlich zunehmend. Da kann man sich auch nicht rauswinden. Und deswegen glauben wir insgesamt eher, dass das durchaus doch positiv gesehen wird. Denn das, was wir hier anbieten werden, ist dann eine Lösung eben, um da auch diesen Standards zu entsprechen am Ende. Und insbesondere, sagen wir mal, für auch gerade KMUs, also kleinere und mittlere Unternehmen, die dort auch oft gar nicht die Kapazität haben, um sich eben an diese Standards auch dann zu halten, haben wir hier eine Lösung, die sehr viel kostengünstiger am Ende sein wird, wo wir was anbieten werden, wo eine Referenzarchitektur da ist, Open-Source-Komponenten idealerweise da sind und damit eben für dieses Unternehmen dann auch eine kürzere Time-to-Market mit ihren Lösungen sein wird, weil eben schon Lösungen da sind, wo sie eben nicht mehr individuell für sich auch schauen müssen.
8: Aber ganz konkret, sollte es an irgendeine Standardisierungsorganisation wie zum Beispiel die IETF gehen oder richten Sie sich da eher an die Hersteller zum Beispiel von Browsern oder an die Hersteller von Betriebssystemen, zum Beispiel für mobile Geräte?
11: Ein wesentliches Ziel ist es natürlich, dass wir diese Standardisierung auch anbieten wollen. Und die werden wir auch ganz aktiv im Projekt vorantreiben. Das heißt, hier haben wir ja beispielsweise auch den DIN Verbraucherrat mit dabei als Partner, wo wir austauschen wollen. Wir haben das W3C-Konsortium, das IETF, also Internet Engineering Task Force Forum beispielsweise, wo wir auch mit in den Austausch gehen wollen, um dann wirklich auch eine Standardisierung mit diesem Produkt voranzutreiben oder mit dieser Lösung am Ende.
8: Ständig wird man nach Datenschutzpräferenzen gefragt. Das soll mit dem neuen DDPP-Protokoll überflüssig werden. Darüber sprach ich mit Frank Elberzager vom Fraunhofer Institut für experimentelle Software Engineering in Kaiserslautern. Jetzt ist es beschlossene Sache. Nvidia übernimmt Hugging Face. Unsere erste Meldung im Info-Update von und mit Lucian Haas.
12: Der weltgrößte Chip-Hersteller kauft die führende KI-Software-Plattform. Vor einer Woche war bekannt geworden, dass beide Seiten verhandeln. Nun ist der Deal beschlossen. Der Kaufpreis soll bei knapp 13 Milliarden US-Dollar liegen. Das sind rund 11,6 Milliarden Euro. Die Übernahme muss noch von den Kartellbehörden genehmigt werden. Beide Unternehmen rechnen damit, dass der Deal bis 2027 vollständig abgeschlossen wird. Hugging Face gilt als die zentrale Plattform für die weltweite KI-Entwickler-Community. Millionen von Forschern und Programmierern nutzen das Portal, um KI-Modelle, Datensätze und Software auszutauschen.
8: Der EuGH klärt Urheberrechte bei Social Media.
12: Auch kurze Beiträge in den sozialen Medien können urheberrechtlich geschützt sein. Das hat der Europäische Gerichtshof in einem Urteil entschieden. Voraussetzung: Die Posts müssen persönlich und kreativ formuliert sein. Das Gericht stellte jedoch auch klar, dass Medien aus solchen Beiträgen in kurzen Auszügen zitieren dürfen, wenn ein öffentliches Interesse besteht. Ein Totalverbot der kommerziellen Nutzung von Postinhalten durch die Presse wäre unzulässig. Auslöser für den Gerichtsentscheid war der Fall einer rumänischen Lehrerin. Ein Online-Magazin hatte einen ihrer Facebook-Beiträge komplett übernommen. Die Lehrerin hatte daraufhin wegen Verletzung ihrer Urheberrechte geklagt.
1: Deutschland startet sein Institut für KI-Sicherheit.
12: Es heißt AI Safety and Security Institute Deutschland, kurz AIC, und hat seinen Sitz in Berlin. Ende Juni hatte die Bundesregierung die Einrichtung eines solchen Sicherheitsinstituts beschlossen. Nun hat der schrittweise Aufbau begonnen. Das AIC ist keine neue Regulierungsbehörde. Es soll vor allem der Politik dabei helfen, die Chancen und Gefahren fortschrittlicher KI-Modelle systematisch zu bewerten. Ein Ziel ist es, möglichen Regulierungsbedarf frühzeitig zu erkennen. Zwei Behörden sind an AIC beteiligt. Das BSI kümmert sich um IT-Sicherheit, die Bundesnetzagentur prüft, ob Produkte sicher sind.
1: OpenAI führt sein neuestes Sprachmodell GPT-6 ein.
12: Das KI-Modell mit der Zusatzbezeichnung Astra soll laut Darstellung des Unternehmens einen Computer fast so eigenständig bedienen können wie ein Mensch. Diese hochentwickelten Fähigkeiten haben jedoch auch eine Kehrseite. OpenAI stuft Astra im Bereich der Cybersicherheit selbst als kritisch ein. So soll das Modell mehr Sicherheitslücken aufspüren können als die bislang fortschrittlichsten verfügbaren Modelle des Unternehmens. Astra wurde deshalb darauf trainiert, schädliche Anfragen zuverlässiger abzulehnen. Außerdem wurden zusätzliche Kontrollmechanismen eingebaut, die nicht genehmigte Aktionen stoppen sollen. Als Vorsichtsmaßnahme führt OpenAI Astra nur schrittweise ein. Die stärksten Fähigkeiten werden zunächst nur für Tests bei ausgewählten Organisationen freigeschaltet.
1: Hessen macht künstliche Intelligenz zum Pflichtschulfach.
12: Das neue Schulfach KI und digitale Welt soll dort erstmals im Schuljahr 2027/28 für die 5. Klasse starten. Bis 2030 soll es dann fortlaufend bis zur 10. Klasse zum Pflichtfach werden. Die Schülerinnen und Schüler sollen lernen, verantwortungsvoll mit Computern und KI umzugehen. Vorbereitend sollen künftig alle Viertklässler in Hessen einen Medienführerschein zu den Themen Internet und Datenschutz erhalten. Damit ist Hessen das erste Bundesland, das künstliche Intelligenz in einem eigenen Schulfach in den Fokus stellt.
1: Anthropic entwickelt einen Kommunikationsstandard für KI-gesteuerte Maschinen.
12: Mithilfe des Model Hardware Standard, kurz MHS, sollen Computerprogramme mit künstlicher Intelligenz echte physische Geräte steuern können. Das können zum Beispiel Roboterarme, Laser oder Mikroskope in Laboren sein. Dies gilt als wichtiger Schritt, um autonome KI-Agenten stärker in die Forschung einzubinden. MHS soll systemoffen sein. Nach einer Testphase mit ausgewählten Laboren will Anthropic den neuen Standard als Open Source veröffentlichen.
13: Sternzeit, 5. September. Morgengemälde mit Mondsichel, Mars und Jupiter. In den nächsten Tagen lohnt der Blick an den Morgenhimmel ganz besonders. Mit der täglich etwas dünneren Mondsichel, zwei Planeten, hellen Sternen und den Dämmerungsfarben wirkt das Firmament wie gemalt. Ab etwa 4:30 in der Früh ist die kosmische Komposition in voller Schönheit am Osthimmel zu bestaunen. Morgen steht die Mondsichel noch am höchsten. Links unter ihr zeigt sich der Mars, neben dem wiederum die beiden Zwillingssterne Castor und Pollux funkeln. Noch dichter am Horizont zieht der strahlend helle Jupiter die Blicke auf sich, der ganz große Bruder der Erde. Etwas weiter rechts zeigt sich Orion, der Himmelsjäger. Dieses markante Sternbild haben fast alle Menschen schon einmal wahrgenommen, auch wenn sie vielleicht nicht gewusst haben, dass es der Orion ist. Montag früh ist die Mondsichel ein Stück weiter gewandert und steht etwas tiefer, dann dicht bei Castor, Pollux und dem Mars. Dienstag leuchtet sie etwas oberhalb von Jupiter, Mittwoch früh etwas unterhalb von ihm. Dann ist der Mond zu nicht einmal mehr 5% beleuchtet. Der Anblick einer so dünnen Mondsichel verzaubert viele Menschen. In diesen Tagen ist stets auch der eigentlich im Dunkeln liegende Bereich der Mondscheibe gut zu sehen. Er hält vom Schein der fast vollen Erde auf dem Mond. Die Planeten Mars und Jupiter, helle Sterne in den Zwillingen und im Orion, dazu die Mondsichel samt Erdschein. Viel schöner als an den Tagen bis zum 9. September kann der morgendliche Osthimmel kaum aussehen.
1: Das war Computer und Kommunikation. Am Mikrofon war Manfred Kleuber.

0: Die sächsischen Behörden prüfen nach eigenen Angaben einen Zusammenhang mit ähnlichen Funden in Brandenburg und Nordrhein-Westfalen. Gefahndet wird nach einem Verdächtigen, der sich zu den Anschlägen auf die Stromversorgung bekannt hat. In der Wohnung des 48-Jährigen fanden Ermittler Sprengstoff. In dem Bekennerschreiben soll sich der Verdächtige gegen Stromerzeugung aus fossilen Brennstoffen gewendet haben. In Sachsen-Anhalt finden einen Tag vor der Landtagswahl Kundgebungen und Demonstrationen statt. Die größte Veranstaltung begann am Mittag in der Innenstadt von Magdeburg. Bei dem sogenannten Demokratiefest soll es Reden und Auftritte von bekannten Musikern geben. Wie der Spiegel berichtet, will auch CDU-Spitzenkandidat Schulze teilnehmen. Veranstaltungen der AfD sind ebenfalls angekündigt. Die Polizei ist laut Medienberichten mit rund 1.500 Beamten im Einsatz. Mehrere Parteien beenden heute ihren Wahlkampf mit prominenten Vertretern. Die US-Unterhändler Witkoff und Kushner sind in Moskau eingetroffen. Der Sondergesandte und der Schwiegersohn von Präsident Trump werden dort voraussichtlich Staatschef Putin treffen, um mögliche Wege zu einem Friedensabkommen zwischen Russland und der Ukraine auszuloten. Nach dem Moskau-Besuch werden Kushner und Witkoff wahrscheinlich morgen in die Ukraine weiterreisen. Die Regierung in Kiew sprach davon, dass dann zwei ranghohe US-Vertreter in der Ukraine erwartet werden. Ein Kreml-Sprecher teilte inzwischen mit, Staatschef Putin habe angeordnet, für 3 Tage auf weitere Angriffe auf Kiew zu verzichten. Der ukrainische Präsident Selenskyj erklärte, falls sich Russland daran halte, sei man bereit, ebenfalls bis Montag auf Luftangriffe auf Moskau zu verzichten. Der serbische Präsident Vucic ist von seiner Partei offiziell als Kandidat für den Posten des Ministerpräsidenten nominiert worden. Die Entscheidung war erwartet worden. Vucic will nach der Parlamentswahl im Oktober das Amt des Regierungschefs übernehmen. Den Wahltermin hatte er selbst um etwa 1 Jahr vorgezogen. Vucic ist seit 2017 Präsident. Seine zweite Amtszeit läuft im kommenden Jahr aus. Eine Wiederwahl ist nicht möglich. Am Rande der Parteiveranstaltung in der südostserbischen Stadt Niš gab es Proteste gegen Vucic. Kritiker werfen ihm vor, sich durch den Wechsel ins Ministerpräsidentenamt an der Macht halten zu wollen. Vucic wird ein zunehmend autoritärer Regierungskurs vorgeworfen. Im Jemen sind bei erneuten Gefechten zwischen Regierungstruppen und der Houthi-Miliz Berichten zufolge mehr als 60 Menschen getötet worden. Unter den Opfern sind demnach auch Zivilisten. Die Houthis kontrollieren weite Teile des Jemen, darunter die Hauptstadt Sana'a, sowie Gebiete an der Grenze zu den saudi-arabischen Provinzen am Roten Meer. Die vom Iran unterstützten militanten Islamisten hatten Ende Juli eine Seeblockade gegen Saudi-Arabien angekündigt und seither auch Öltanker im Roten Meer angegriffen. Attackiert wurden auch Ölanlagen auf saudischem Territorium selbst. Eine von Riad angeführte Militärkoalition hatte seit 2015 die international anerkannte jemenitische Regierung im Kampf gegen die Houthis unterstützt. Nach einer von der UNO vermittelten Waffenruhe waren die Kämpfe 7 Jahre weitgehend zum Erliegen gekommen, bevor sie im Juli wieder aufflammten. Das Wetter: Wechsel von Sonne und Wolken mit einzelnen Schauern, südlich der Donau abklingende Niederschläge, danach Aufheiterungen, später auch an den Alpen. Höchstwerte im Norden und in der Mitte 18 bis 23, im Süden 23 bis 28 Grad. Morgen im Nordosten wechselnd bewölkt, sonst neben lockeren Wolken viel Sonnenschein. Abends im westlichen Bergland Schauer möglich, Temperaturen von 19 Grad an den Küsten bis 29 Grad im Südwesten. Die weiteren Aussichten: am Montag wechselnd, im Südosten zunächst gering bewölkt, später von der Mitte bis in den Süden örtlich Schauer und Gewitter, teils kräftig mit Starkregen, Hagel und Sturmböen. 20 bis 33 Grad. Das waren die Nachrichten.
1: 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Willkommen zu einer Streitkultur. Nach dem extremen Niedrigwasser soll Deutschland weiter auf schiffbare Wasserstraßen setzen? Das ist unsere Streitkulturfrage, nachdem die Rheinschifffahrt von Rotterdam bis Basel bei Bingen quasi unterbrochen war. Noch immer ist als eine Reaktion auf das Niedrigwasser des Rheins im August weiterhin das Sonntagsfahrverbot für Lkw aufgehoben, wenn sie

0: die in die Bresche springen für Transporte, die eigentlich auf dem Rhein hätten stattfinden sollen. Gut, seit einer Woche fahren wieder Ausflugsdampfer an der Lorelei vorbei. Aber manche haben zuletzt auf den Pegelstand von Kaub geachtet, wie andere auf die Umlaufrendite oder das Goldfixing. Für Jens Schwanen waren das aufregende Tage am Rhein. Er ist Syndikusanwalt und Geschäftsführer des Bundesverbands der deutschen Binnenschifffahrt. Willkommen in der Streitkultur.
1: Ja, guten Tag. Vielen Dank für die Einladung.
0: Herr Schwan, warum sagen Sie auf die Frage, weiter auf schiffbare Wasserstraßen setzen, ja?
1: Ich sage, man muss auf schiffbare Wasserstraßen setzen, weil der Transport von Gütern auf den Flüssen und Kanälen in Deutschland unvermeidlich ist. Insbesondere für die Großindustrie, die sich längs des Rheins angesiedelt hat, ist es unerlässlich, weil wir mit einem einzelnen Schiff derart viele Güter transportieren können, wie es mit einem Zug oder mit dem LKW gar nicht möglich wäre. Und das ist nicht nur eine steile These von mir, sondern es wird ja gerade durch die Realität bewiesen, die wir in den letzten Wochen erleben durften, am Rhein, aber auch an der Donau, also an den frei fließenden Gewässern in Deutschland.
0: Ich vermute, angesichts des Klimawandels sagt Professor Dr. Andreas Knie, wir müssen uns von der Idee der Wasserstraßen als relevantem Verkehrsträger verabschieden. Herr Knie ist Verkehrsforscher am Wissenschaftszentrum Berlin und jetzt mit dabei. Auch an Sie ein herzliches Willkommen in der Streitkultur vom Deutschlandfunk.
2: Ja, schönen guten Tag, schöne Grüße nach Köln und an den Niederrhein.
0: Herr Knie, warum sagen Sie auf die Frage, weiter auf schiffbare Wasserstraßen setzen? Nein.
2: Wir setzen natürlich weiterhin auf Binnenschiffe. Die müssen sein, da bin ich ganz bei Herrn Schwan. Aber natürlich ist das nur ein ganz, ganz kleiner Teil des Güterverkehrstransportes. Und wir müssen sehr genau im Auge behalten, wie viel wir in diesen kleinen Teil noch investieren. Also sollen wir da noch Fahrrinnen ausbackern? Sollen wir noch sehr großteilig in Schleusentechnik investieren? Sollen wir noch in weitere Dinge investieren? Da würden wir sagen, nein, dafür ist der Anteil der Binnenschifffahrt viel zu klein. Also hier sollten wir mit Augenmaß schauen, was können wir zukünftig noch auf dem Schiff transportieren und was können wir nicht mehr auf dem Schiff transportieren.
0: Hören wir mal noch weitere Munition sozusagen, Stimmen aus den Medien rund um unsere Fragestellung, ob für den Güterverkehr wir weiter auf schiffbare Wasserstraßen setzen sollten.
3: Erstens, es geht um langfristige Maßnahmen, also Ausbau unserer Wasserstraßen, um besser mit Niedrigwassersituationen jetzt umgehen zu können. Zweitens, mittelfristige Maßnahmen, wie beispielsweise der Umbau von Schiffen, sodass diese besser mit Niedrigwassersituationen umgehen. Und drittens kurzfristige Maßnahmen wie die Aussetzung des Sonn- und Feiertags, Fahrverbots für Lkw.
4: Um die Schifffahrt auf dem Rhein zu erhalten, muss man die Schiffe an den Fluss, an die Bedingungen des Flusses anpassen und nicht umgekehrt.
0: Das waren in der gehörten Reihenfolge Bundesverkehrsminister Steffen Bilger von der CDU in Bonn am 6. August und danach Klaus Markgraf-Maue, Rheinexperte vom Naturschutzbund Deutschland. Und der war zu hören im deutsch-französischen Fernsehsender Arte. Ja, was macht man damit? Da sind viele Maßnahmen genannt im Umgehen. Gibt es für Sie eigentlich, Herr Schwanen, bei den Binnenschiffern eine Sache, die ganz weit vorne sein muss, die ganz akut jetzt in den Angriff genommen werden muss, nach der Erfahrung des Niedrigwassers im August?
1: Wir haben Punkte, die für uns besonders wichtig sind. Der punktuelle Ausbau. Auch des Rheines. Das sind insbesondere die Optimierungen an den Fahrrinnen am Mittelrhein und am Niederrhein. Die ist bereits seit 1992 beschlossene Sache beim Bund und dient ausschließlich dazu, einen qualitativen Engpass zu beseitigen. Das muss man sich so vorstellen. Wir haben am Rhein oberhalb und unterhalb des Mittelrheins eine Fahrrinnentiefe von 2,10 Meter und in diesem 50 Kilometer langen Abschnitt nur 1,90 Meter. So, und diese 20 Zentimeter, die will man eigentlich schon seit 1992 in Angriff nehmen, weil die stört immer diese Engstelle. Das hat mit Niedrigwasser erstmal überhaupt nichts zu tun. 20 Zentimeter klingt nicht viel, kann man aber übersetzen. 20 Zentimeter Fahrrinnentiefe entspricht bis zu 250 Tonnen mehr Zuladung. Das ist eine Menge. Für das einzelne Schiff sind 250 Tonnen bereits viel. Und wenn man weiß, dass im Mittelrheintal rund 50.000 Schiffe im Jahr unterwegs sind, kommt man also auf ein beachtliches Ladungsvolumen, was eben nicht über Straße und Schiene abgebildet werden muss. Wir werden aber über ganz andere Systeme sprechen müssen, wenn es in Südwestdeutschland wochenlang nicht regnet, wir Dürreperioden haben, wie wir sie jetzt erleben mussten, dann braucht man andere Systeme, um sich mit der Frage zu beschäftigen, wie schaffen wir es eigentlich, dass ab der letzten Schleuse am Oberrhein in Iffezheim uns nicht sprichwörtlich das Wasser Richtung Holland wegrennt. Wie kann man das Wasser besser im Fluss halten? Und da gibt es verschiedene Möglichkeiten, über die man, glaube ich, sehr offen und vorurteilsfrei diskutieren sollte. Das können entsprechende Schwammlandschaften sein, das können Wasserrückhaltebecken sein, das können Aufstauungen des Gewässers sein. Da sind also durchaus verschiedene Lösungen denkbar. Und mein Appell Anfang August an den Bundesverkehrsminister war, er möge mal bitte seine sehr fachkundigen Bundesoberbehörden einen entsprechenden Arbeitsauftrag geben. Also insbesondere der WSV, der Bundesanstalt für Gewässerkunde und der Bundesanstalt für Wasserbau. Das sind die maßgeblichen Verwaltungen, dass die sich einfach mal mit dieser technischen Frage beschäftigen. Und dabei vielleicht sogar auch Rijkswaterstaat, die niederländische Verwaltung, mit ins Boot holen. Weil wir wollen den Holländern ja nicht das Wasser wegbauen. Also auch die Niederlande brauchen den Rhein immer noch als Süßwasserquelle.
0: Herr Knie, wenn Sie diesen ganzen Ausführungen von Jens Schwan vom Bundesverband der Deutschen Binnenschifffahrt zuhören, argumentieren Sie mit diesen Argumenten, also quasi auch für ein Ausbaggern, oder haben Sie Argumente auch dagegen?
2: Ja, wir sind ja hier in der Streitkultur, deshalb muss ich ja schon noch ein bisschen einen Kontrast bieten. Aber Herr Schwan ist so weit weg von meiner Position auch tatsächlich nicht. Er vertritt natürlich auch die Binnenschifffahrt, das muss man ja wissen. Und die kämpfen natürlich für ihr Geschäft. Und man muss und kann auch über die ein oder andere Optimierung in der sogenannten Fahrrinne auch reden. Das ist aber, glaube ich, nicht das strategische Problem, sondern wie gehen wir insgesamt mit der Binnenschifffahrt um? Da muss man vielleicht auch nochmal für alle draußen an den Radiogeräten sagen, die Binnenschifffahrt hat im Moment einen Anteil am gesamten Güterverkehr von etwa 5%. Der war mal deutlich höher in den 90ern. Da war sogar mal bis 15-20%. Der ist deutlich zurückgegangen, geht auch tendenziell deutlich weiter zurück. Er ist vor allen Dingen aber Massengüterverkehr, Kohle, Eisen, Stahl und auch noch flüssig, natürlich Chemikalien, Mineralöl, Erzeugnisse. Er ist übrigens ganz wenig Containerverkehr. Und diese Arten von Güter, die wir auf den Binnenschiffen haben und glücklicherweise haben, die gehen leider im Rahmen des Güterstruktureffekts der Volkswirtschaften zurück. Also das Geschäft für die Binnenschiffe schwindet immer mehr. Das ist nun mal der Lauf der Dinge. Diese Güter sind einfach nicht mehr da. Und das heißt, man muss jetzt mit Augenmaß schauen, was man tut. Und man sollte sicherlich was tun, was dem Rhein insgesamt hilft. Und in der Tat ausbaggern, damit noch mehr und noch schneller Wasser in die Nordsee fließt. Das ist, glaube ich, von allen Beteiligten nicht mehr gewünscht. Und deshalb muss man sehr genau schauen, werden wir Staustufen, denn auf die kommt es nachher raus, wirklich uns leisten können. Und zwar nicht nur für die Binnenschifffahrt, sondern insgesamt für das ökologische Gleichgewicht des Flusses. Denn davon haben wir dann alle was. Das muss man also mit Augenmaß tun und sollte es auch tun. Hektische Sachen, die der Bundesverkehrsminister jetzt mal ins Spiel gebracht hat, wie die Aufhebung des Sonntagsfahrverbotes, sind keine Alternative, haben auch nichts gebracht. Also das war Populismus pur. Die Güter auf der Straße haben übrigens einen Anteil von über 70%. Das muss man auch dazu nehmen. Und vielleicht noch als Letztes auch zu sagen, natürlich, da hat auch Herr Schwan recht, sind natürlich die LKWs keine Substitution für die Güter auf den Binnenschiffen. Das ist maximal die Eisenbahn. Die gibt es nämlich auch noch, der Güterverkehr auf den Eisenbahnen. Die macht ungefähr so 20-22% aus. Und die Anrainer am Rhein haben auch in der Regel alle noch Schienen. Das heißt also, der Ersatz für die Binnenschiffe sind die Schienen und die sind auch da, die kann man aktivieren. Und deshalb sollte man mit den Staustufen sehr, sehr vorsichtig sein und die Investitionsvolumina in den Ausbau der Binnenschiffe, da wäre ich sehr streng, deutlich begrenzen, weil das ist ein Segment, was wir tendenziell eher schwindend als aufkommend und weiter sich entwickelnd sehen.
1: Einspruch, euer Ehren, das gilt nicht. Das kann ich so nicht stehen lassen. Entschuldigung. Zur Streitkultur gehört, dass man ein paar Dinge am besten frühzeitig dann auch nochmal ins Korrektiv gibt. Also das, was die Binnenschifffahrt transportiert, Herr Knie, das ist ziemlich exakt das, was die Güterbahn auch transportiert. Das ist ja nun auch der Grund, warum diese beiden Verkehrsträger in einem permanenten Wettbewerbsverhältnis zueinander stehen. Wir transportieren die gleichen Massengüter. Wir haben beide mit unseren Verkehrsträgern die Möglichkeit, große Ladungsvolumina zu transportieren. Die Schiene unzweifelhaft in einem deutlich verzweigteren Infrastrukturnetz als wir. Wir kommen mit 6.000 Kilometern natürlich nicht gegen 33.000 Kilometer Gleisnetz an. Das ist völlig klar. Nur wo ich klar ein Stoppsignal setzen muss, um dann jetzt mal in der Schienensprache zu bleiben. Das ist, was die Entwicklung der einzelnen Güter und der Gütergruppen angeht. Also wir haben Rückläufe und das ist auch nicht überraschend bei den fossilen Brennstoffen, weil wir haben ja nun eine Energiewende in Deutschland. Das heißt, wir transportieren sukzessive immer weniger Kohle und auch Heizöl, Diesel, Kerosin werden rückläufige Ladungsvolumina sein. Aber die Märkte, wo die Binnenschifffahrt sonst noch stark ist, also Baustoffe, Steine, Erden, Futtermittel, Getreide, der gesamte Bereich der Agrarrohstoffe und Herr Knie, auch Container, wir transportieren alleine auf dem Rhein 1,8 Millionen TEU jedes Jahr. Wir sind die direkte Anbindung für Rotterdam und Antwerpen für sämtliche Container, die aus Übersee nach Deutschland kommen.
0: Jetzt wird es ein bisschen also, fachchinesisch. Aber TEU können Sie auflösen.
1: Ja, TEU kann ich Ihnen sagen, das ist die 20 Feet Equivalent Unit. Das ist ein englischsprachiger Begriff, so wird der Container halt im Logistikbereich abgekürzt. Das ist der einzelne Container in der 20-Fuß-Einheit. Wir haben also nach wie vor in angestammten Märkten sehr gut zu tun. Es gibt eine topaktuelle Studie, die auch bescheinigt, dass diese Märkte weiter wachsen werden. Und aufgemerkt, es kommen auch neue Märkte dazu. Also der gesamte Bereich beispielsweise Schrott, Stahlschrott wird dringend benötigt für die Lichtbogenöfen, wenn es um Energieerzeugung geht. Da braucht man demnächst andere Produkte. Wir haben Biomasse, wir haben Kreislaufwirtschaftsprodukte. Also ich sehe da kein Totenglöckchen für die Binnenschifffahrt.
2: Ja, Totenglöckchen, wenn ich das kurz hier mal sage, würde ich das auch nicht nennen, aber sie werden nicht mehr wachsen. Also da müssen wir uns einfach mal von verabschieden. Wir haben in Deutschland immer so eine Wachstumspsychose, hätte ich mal gesagt. Wir müssen immer wachsen, wir müssen immer mehr werden. Wir werden aber nicht mehr. Auch das gesamte Gütertransportvolumen ist in den letzten 3 Jahren zurückgegangen. Das liegt sicherlich auch an der wirtschaftlichen Entwicklung. Aber auch die wird nicht mehr wie früher mal 4-5%, sondern maximal 1-3% steigen. Das heißt, der Güterstruktureffekt wird weiter bleiben. Es wird auch weiter so sein, dass die Industrien sich nicht mehr konzentrieren, sondern dekonzentrieren, sich weiter im Land verteilen. Das liegt natürlich auch an der günstigen Anbindung mit dem LKW. Da sind Herr Schwan und ich sicherlich gleicher Meinung, dass der LKW natürlich Vorteile hat, Startvorteile hat und die auch nutzt. Und deshalb gibt es ja weiter Massengüter und die werden auch weiter auf den Binnenschiffen transportiert. Aber diese werden jetzt nicht mehr steigen, sondern die werden auf einem leider niedrigen, aus Ihrer Sicht niedrigen Niveau, vielleicht von 3-5% bleiben. Wir sollten schauen, wo tun wir die Binnenschifffahrt wirklich helfen, wo tun wir wirklich investieren, wenn ich jetzt mal zum Beispiel hier nach Berlin gehe. Wir haben in Niederfino ein wunderbares altes Schiffshebewerk.
0: Und ein neues daneben.
2: Ein neues daneben, beide in Betrieb. Das neue ist für Containerschiffe gebaut worden, die jetzt aber gar nicht mehr fahren. Der Schiffsverkehr geht deutlich zurück in diesen Bereichen und das Schiffshebewerk hat 1 Milliarde Euro gekostet. Das heißt, solche Investitionen sollten wir tatsächlich überprüfen, sollten also mit Augenmaß schauen, was kann die Binnenschifffahrt, das soll sie tun. Wir hoffen natürlich selber alle, dass neue Märkte entwickeln, die dann auch aufs Schiff kommen und nicht am Schiff vorbei dann über den LKW transportiert werden. Aber es wird eben dann doch nicht mehr.
0: Sie hören die Streitkultur im Deutschlandfunk und das Datum der Aufzeichnung dieser Ausgabe ist Mittwoch, der 2. September 26. Und es streiten miteinander Jens Schwanen, Geschäftsführer vom Bundesverband der Deutschen Binnenschifffahrt, und Professor Dr. Andreas Knie, Verkehrswissenschaftler vom Wissenschaftszentrum Berlin, zur Frage nach dem Niedrigwasser weiter auf Wasserstraßen setzen. Jetzt haben wir fast ausschließlich über den Rhein gesprochen, ein bisschen Richtung Spree ist es gegangen. Nehmen wir mal als Beispiel den Neckar. Da gab es ja nun ein 2007 vereinbartes Projekt zwischen Bund und Land, nämlich Schleusenverlängerung für diese stattlichen 135 Meter langen Schiffe. Das ist gestoppt. Wird da noch was draus und was kann man daraus für Staustufen auf dem Rhein lernen?
1: Also, ob da noch was draus wird, entscheidet die Politik, wie so immer. Und die Schleusenverlängerung am Neckar ist in der Tat eines der Projekte, von dem ich sage, ja, das macht auch durchaus Sinn, weil die Schleusenkammern im Neckar schlicht und ergreifend viel zu kurz sind. Die sind so alt, dass sie mit der heutigen Standardabmessung von 110 Meter Schiffen da nicht reinkommen. Das ist nicht gut, weil niemand baut einen speziellen Schiffstyp, nur um in den Neckar zu fahren. So wie niemand eine spezielle Lokomotive oder einen Waggon bauen würde, nur um einen bestimmten Teil Deutschlands befahren zu können. Deswegen 110 Meter müssen es wenigstens sein. 135 Meter würde im Sinne der Nutzen-Kosten-Analyse noch mehr Sinn machen. Was keinen Sinn macht, ist es so zu lassen, wie es jetzt ist.
0: Oder es profitieren aber ganz alte kleine Schiffe, die teils ja noch aus dem 19. Jahrhundert stammen und auf den Wasserstraßen immer noch unterwegs sind. Ja, nicht versprochen, 19. Jahrhundert. Herr Knie, aber Staustufen, also der Neckar als Beispiel für Ihre Vision.
2: Genau, da sind wir wieder in der alten Philosophie, größer, schneller, höher, weiter, höhere, größere Schiffe, klar, dann ist jede Schiffstonne sozusagen noch effizienter zu transportieren. Wir werden aber nochmal diese Mengengerüste, für die diese großen Schiffe mit diesen ganz überlangen Staustufen gedacht, geplant waren, für die diese Schiffshebewerke geplant werden, diese Schiffe werden wir nicht mehr haben, wir werden sie einfach schlichtweg nicht mehr brauchen, weil die Mengen kleiner werden. Das heißt, kleiner, feiner, vielfältiger zu denken, und hier mehr Intelligenz in die Schiffe zu tun, um dann auch flexibler zu transportieren. Das ist die richtige Richtung und nicht nochmal wieder an der Infrastruktur zu bauen, die extrem teuer ist und dafür der Nutzen-Kosten nicht wirklich in einer richtigen Relation herauskommt.
1: Nee. So stimmt es ja nicht. Also die Schleusen
2: am Neckar. So stimmt es leider.
1: Nein, die Schleusen am Neckar sind sowieso abgängig, das wissen Sie. Der Neckar wird ja nicht umsonst gehässig als das größte Freilichtmuseum Deutschlands bezeichnet.
2: Ja,
1: die müssen sowieso saniert werden. Und wenn Sie die Schleusenköpfe ein paar Meter weiter auseinanderstellen, dann kommen Sie auch mit einem 110-Meter-Schiff in den Neckar rein. Und das macht deswegen Sinn, weil Sie die alten Schiffe, die auf den Neckar fahren, die haben übrigens durchaus ihre Berechtigung, Herr Knie, da gebe ich Ihnen absolut recht. Wir brauchen nicht immer größer, immer schneller, immer breiter. Da bin ich ganz bei Ihnen. Nur die alten Schiffe kriegen Sie zum Beispiel nur ganz schwierig auf moderne Antriebe umgerüstet, die besonders klimaneutral fahren können. Und das halte ich schon für einen strategischen Fehler. Und ich halte es auch für einen Fehler, wenn man eine Wasserstraße wie den Neckar, den gesamten Baden-Württemberg versorgt, dann nur mit einem Schiffstyp versorgen kann, der, man muss das so deutlich sagen, ausstirbt. Diesen Schiffstyp wird es nicht mehr geben. Das Standardschiff ist heute 110 Meter lang und 11,45 Meter breit. Und das muss auch der Neckar mit seinen Schleusen können. Und wenn man jetzt die Neckarschleusen saniert, dann wäre es doch blöd, wenn man nicht bei der Gelegenheit einfach auch die Schleusenkammern ein paar Meter länger machen würde. Die müssen ja sowieso angefasst werden.
0: Welche ökologischen Aspekte denken Sie beide jeweils für Ihre Position mit?
2: Ja, ich denke zum Beispiel, das hatten wir eben schon diskutiert, man muss das mit Augenmaß betreiben, man muss die Flussgeschwindigkeiten wieder zurücknehmen, man muss den Fluss wieder als Gesamtökosystem denken und deshalb muss die Flussgeschwindigkeit zurückgehen. Und deshalb sage ich nochmal, immer noch weitere Eingriffe in diesen natürlichen Flusslauf, klar, über die eine oder andere Maßnahme kann man nachdenken, eher zurückzubauen und nicht den Fluss an die großen ehemals vorhandenen Gütermengen anzupassen, sondern eher ganz im Gegenteil. Die Schiffe, da gibt es auch mehr Möglichkeiten, als wir eben gerade gehört haben, die Schiffe an die neue Situation des tendenziell niedrig wasserhabenden Flusses anzupassen. Das ist die Perspektive. Und sich hier natürlich von Mengengerüsten zu verabschieden und sich auf eine qualitative Offensive im Binnenschifffahrtswesen zu konzentrieren, das würde dann wirtschaftlich und auch ökologisch Sinn machen.
1: Also ich weiß gar nicht, ob das wirklich zielführend ist, immer nur über Mengengerüste zu sprechen. Tatsache ist, selbst wenn wir kein Mengenwachstum mehr hätten, Herr Knie, wie Sie es vorhin vorausgesagt haben, sind die Gütermengen, die wir bereits heute haben auf den Wasserstraßen, dann natürlich insbesondere auf dem Rhein, wo 80% des Güterverkehrs stattfindet, derart relevant wie Standort Deutschland, dass in meinen Augen nicht zielführend ist, jetzt nur zu gucken, ja, wie viel Millionen Tonnen transportiert der eine, wie viel Millionen transportiert der andere und darüber dann irgendwie so ein Ranking zu veranstalten. Tatsache ist, die Industrie in Deutschland kommt ohne die Möglichkeit der Binnenschifffahrt einfach mit ihren Produktionsprozessen nicht hinterher. Und das haben wir jetzt in den letzten Wochen gesehen, weil selbst große Unternehmen wie BASF Force Majeure erklärt haben, also höhere Gewalt, weil sie nicht mehr in der Lage waren, ihre Produktionsprozesse so aufrechtzuerhalten, wie das bisher der Fall war. Und da möchte ich jetzt auch gar nicht irgendwie anfangen rumzuschachern, ob wir 3, 4, 5 oder 6% Mengenwachstum noch haben. Tatsache ist, das, was wir heute in den Schiffen haben, ist bereits unmittelbar volkswirtschaftlich relevant für den Industriestandort Deutschland. Und das kann man auch nicht wegdiskutieren. Was man aber auch nicht wegdiskutieren kann, das ist, dass die Binnenschifffahrt sich in der Tat in natürlichem Gewässer bewegt. Und da muss dieser ökologische Gedanke, und da gebe ich Ihnen auch absolut recht, Herr Knie, das muss auf jeden Fall bei allen Maßnahmen immer mitgedacht werden. Auch wenn wir so eine extreme Niedrigwassersituation haben, wie wir sie 2018 erlebt haben, wie wir sie jetzt 2026 erleben, muss immer ein Bewusstsein, wir bewegen uns auf einem Habitat. Und das Habitat ist zurzeit hochgestresst, weil kein Wasser da ist, weil die Temperaturen zu hoch sind, der Sauerstoffgehalt zu niedrig ist. Und damit kommen wir zu einem ganz wichtigen Punkt. Wir müssen in der Tat uns mit der Frage von deutlich mehr niedrigwasseroptimierten Schiffen beschäftigen. Große, schwere Schiffe, die tief im Wasser liegen, die stellen natürlich ein besonderes Problem dar, wenn wir wie jetzt zuletzt beim Pegel kaum nur noch 6 Zentimeter haben am Mittelrhein. Also muss ich mich mit innovativem Schiffbau beschäftigen, der es ermöglicht, dass ein leeres Schiff bereits weniger tief im Wasser liegt, sodass es immer noch deutlich mehr Ladung mitnehmen kann, ohne dass es irgendwann Gefahr läuft, darin entsprechend sich festzufahren, weil es den Grund berührt. Unsere Forschungseinrichtung in Duisburg, die DST, ist da Speerspitze bei der Erforschung der Möglichkeiten. Und das muss deutlich stärker eigentlich nicht nur in der Bestandsflotte umgesetzt werden. Das sind leider enorm teure Maßnahmen, die da im Raum stehen. Was wir eigentlich bräuchten, wäre ein regelrechtes Flottenneubauprogramm. Nicht nur in Deutschland, sondern das ist ein gesamteuropäisches Thema, weil ich bin mir absolut sicher, das hat hier was mit klimatischen Veränderungen zu tun, was am Rhein stattfindet. Und das wird wiederkommen. Und jetzt einfach nur zu sagen, naja, es regnet ja wieder, da haben wir ja nochmal Glück gehabt. Das ist eine Vogelstrauß-Politik, die können wir nicht machen.
2: Vielleicht ganz kurz, da sind wir uns ja völlig einig. Wir wollen auch das, was das Binnenschiff schafft und kann, auch das wollen wir auch haben. Wir wollen das nicht auf der Straße haben. Da sind wir uns, glaube ich, auch alle einig.
1: Absolut.
2: Und Sie hat es eben selber schon gesagt, Sie sind sogar etwas über 80% des gesamten Volumens gehen über den Rhein. Dieser Rhein kann in bestimmten Teilen tatsächlich noch optimiert werden. Dieser Rhein ist der Backbone der Binnenschifffahrt. Alle anderen Wasserstraßen in Deutschland können wir dann eben so konserviert lassen und müssen die nicht nochmal mit teurem Geld modernisieren. Und ich bin auch völlig bei Ihnen, dass man diese Art von Schifffahrt auch weiter stützt und dafür eine technische Innovation eben am Schiff arbeitet und schaut, wie man eben das Wasser auch so erhält, dass es sozusagen auch sich nicht nochmal verbiegen muss und wir werden weniger Wasser haben. Das können wir anpassen. Wir sind eine findige Nation. Daran müssen wir arbeiten und nicht in der Infrastruktur mit Staustufen oder noch mit erweiterten Schleusen arbeiten. Das wird die richtige Perspektive und dann werden wir auch diesen Teil der Binnenschifffahrt am Rhein gut halten und auch für die Industrie ein gutes, nützliches Transportfahrzeug darstellen können.
0: Abschließend fragen wir immer gerne in der Streitkultur, was nehmen Sie mit von der Gegenseite, von den Argumenten? Ich fange bei Ihnen an, Herr Schwan.
1: Also ich nehme mit, dass wir tatsächlich in vielen Positionen überhaupt nicht weit auseinander liegen. Ich lerne aus dem Gespräch, dass es tatsächlich sehr häufig immer noch so ist, dass man starr auf Mengengerüste schaut, statt sich um das, was bereits heute vorhanden ist und dessen Relevanz in der Industrie mehr Gedanken zu machen. Ich sehe keine wirklich großen Widersprüche. Ich glaube, es ist ein bisschen auch ein Ansporn für mich und meine eigene Organisation, noch ein bisschen an der Öffentlichkeitsarbeit zu feilen. Vielleicht müssen wir ein paar Argumente noch besser verständlich nach draußen tragen, damit es von mehr Leuten mitgenommen wird.
0: Zum Beispiel Herr Knie.
2: Ja, dass Sie auch in der technischen Innovation weit voran sind und hier Neues bauen und wie gesagt nicht die Vergangenheit einfach fortsetzen, die Schiffe immer ein bisschen größer machen und ein bisschen länger machen, ein bisschen tiefer fahren lassen, sondern eben intelligenter die Schiffe bauen, das nehme ich mit. Und ich würde auch sagen, wir sind uns einig, dass wir diese Binnenschifffahrt brauchen, denn noch mehr Verkehr auf den LKWs wollen wir alle nicht haben und auch die Eisenbahn ist begrenzt. Und insofern bin ich ganz optimistisch, dass wir mit diesen neuen Herausforderungen, die aber da sind, auch umgehen können und zwar intelligent und nicht einfach durch Muster und Rezepte, die wir aus den 50er, 60er Jahren geerbt haben.
0: Das war sie, die Streitkultur nach dem Niedrigwasser. Weiter auf schiffbare Wasserstraßen setzen? Danke fürs Zuhören, sagt Henning Hubert und besonderer Dank an Jens Schwanen, Geschäftsführer Bundesverband der Deutschen Binnenschifffahrt und den Verkehrswissenschaftler Andreas Knie vom Wissenschaftszentrum Berlin. Hier gleich Kultur heute.
5: 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Neue Leitung mit neuer Kunst am Gorki-Theater Berlin. Neue Malerei-Dialoge in Hamm im Gustav-Lübcke-Museum, wo Georges Gross und Daniel Richter aufeinandertreffen. Und neue Bündnisse der Kultur in Sachsen-Anhalt. Ein Demokratiefestival in Magdeburg. Das ist Kultur heute. Dazu lädt sie Michael Köhler ein. Die Filmfestspiele von Venedig haben begonnen längst und liefern schon die ersten Begeisterungsstürme. Etwa der Film Wild Horse Nine, ein erstes echtes Ereignis, schreibt etwa die Frankfurter Allgemeine Zeitung heute über diesen Film.
6: Mädels, wie gefällt euch euer neuer Präsident?
7: Was habe ich vorher gesagt, Chris?
8: Das mag ihn doch jeder.
6: Jeder bestimmt nicht. Das ist so nicht richtig.
8: Und wer sind Sie? Die CIA?
6: Wir sind die CIA. Wir sind sowas von die CIA.
9: Wir sind nicht die CIA.
5: Das klingt doch schon vielversprechend. Die Filmfestspiele haben also begonnen mit Wild Horse Nine. Klingt wie der Name eines Rennpferds oder ein Tarnname für eine Spezialaktion. Im neuen Film jedenfalls von Martin McDonagh. Da spielt zwei große Schauspieler mit, John Malkovich und Sam Rockwell. Katja Nikodemus in Venedig. Bitte schön, was ist denn das für eine Story?
10: Ja, man hat es ja eben schon ein bisschen gehört. Es ist eine absurde Story. Der Film ist auch eine schwarze Komödie. Und sie ist getränkt mit Wahrheit. Also John Malkovich spielt eben einen dieser beiden CIA-Agenten, die im Chile des Jahres 1973 eben den Putsch gegen den demokratisch gewählten Salvador Allende vorbereiten und gemeinsam mit seinem Kollegen und Kumpel, gespielt von Sam Rockwell, wünscht sich Malkovichs Figur, auf den Osterinseln zu sterben, die ja zu Chile gehören. Und da fliegen die beiden auch hin. Und Malkovichs CIA-Typen, dem ist alles egal jetzt. Er stirbt ja sowieso. Und deswegen erzählt er eben auch gleich am Flughafen zwei Studentinnen, dass sie von der CIA sind, dass sie die chilenische Demokratie destabilisieren sollen. Also er ist so ein heiterer Verräter eigentlich. Und die beiden Agenten, die besichtigen dann auf der Osterinsel auch die steinernen Riesenköpfe und sie streiten sich dabei wie ein altes Ehepaar im Urlaub. Und außerdem sinniert Malkovich über das Leben, die USA, über seine dreckigen CIA-Jobs in aller Welt. Es wird dann immer abgefahren. Er stellt dann zum Beispiel beim Frühstück im Hotel einen Zusammenhang her zwischen Demokratien und der Anzahl der Käsesorten in den jeweiligen Ländern. Das muss man wirklich nochmal überprüfen. Und Malkovichs Agent findet eben genau die Tonlage von ihm gespielt, also zwischen Lakonie und dem brutalen Desaster dieser CIA-Auslandseinsätze.
5: Ja, lassen wir noch eine Sekunde dabei bleiben, weil das ja nun wirklich vielversprechend klingt. Eine Agentenkomödie, eine Thriller-Satire, heitere Verräter, sagst du, schräge Vögel. Am Ende erfahren wir wahrscheinlich mehr über die Agenten als über den Putsch. Was ist das für ein Film? Ist das ernstzunehmende Politikkritik? Ist das eine Agentenkomödie?
10: Also um es vielleicht ein bisschen anschaulich zu machen, er geht so ein bisschen in die Richtung der Coen-Filme. Also er ist eine Komödie, er ist absurd und wie gesagt, er wird dann auch immer absurd. Es liegen dann auch irgendwann tote Wildpferde auf der Straße. Aber der Film hat wirklich einen sehr scharfen und bösen Blick auf die amerikanische Politik, auch der Gegenwart, weil die schimmert dann natürlich auch durch.
5: Während wir sprechen, läuft gerade eine andere Weltpremiere eines US-Films, nämlich Prime Time, also zur besten Fernsehzeit, heißt er im Titel von Robert Pattinson, mit Robert Pattinson. Großer Rummel auf dem roten Teppich dafür?
10: Ja, ist der absolute Wahnsinn. Also dieses Rai-Studio liegt ja sozusagen im obersten Stockwerk des Palazzo del Cinema und man kann hier wirklich aus dem Fenster schauen und dann den roten Teppich sehen und eben habe ich da eben Robert Pattinson im weißen Nadelstreifenanzug gesehen und dieser Samstagsnachmittagsslot ist eben für das Festival der glamouröseste. Hier fährt Venedig ja traditionell seine Starparade auf und die Fans stehen seit heute Morgen in der absoluten Hitze am roten Teppich, um ein Telegramm von Pattinson zu ergattern. Und der Film wurde von der unabhängigen Produktionsfirma A24 produziert. Die hat ja inzwischen so ein bisschen Legendenstatus. Und die hat sich von Venedig aus ja schon mehrmals ins Oscar-Rennen geworfen. Und das denkt sie wahrscheinlich jetzt auch mit diesem Pattinson-Film machen zu können.
5: Das ist ein Spielfilmdebüt von Lance Oppenheim, wenn ich das richtig weiß und gesehen habe. Aber ein ziemlich heftiges Thema. Also der Film Primetime ist nicht nur ein Medienfilm. Es geht um sowas Schreckliches wie Pädophilie.
10: Ja, da, man muss sagen, es geht um was Schreckliches wie Pädophilie, aber auch um sowas Schreckliches wie manche Medien. Weil man muss sagen, das Festival und seine Filme nehmen ja die Medien in diesem Jahr sowieso ganz schön ins Visier. Also mit dem Eröffnungsfilm Ink, über die Anfänge des Medienmoguls Rupert Murdoch. Es läuft ja auch ein vierstündiger Dokumentarfilm über Elon Musk und den Beginn von seiner Social Media, seines Konzerns und Primetime, eben dieser Pattinson-Film. Der handelt von einer Fernsehsendung, die um 2010 auf dem US-Sender NBC lief. Und der Moderator Chris Hansen, der lockte eben mit seinem Team Pädophile in eine Falle. Und per Chats wurden sie in Häuser gelockt von seinem Team für angeblichen Sex mit Minderjährigen, mit Mädchen und Jungs. Und dort warteten dann eben die Kameras und der Moderator und die Polizei auf sie. Und Pattinson spielt diesen Chris Hansen als super, super ehrgeizige Karikatur eines richtigen Boulevard-Arschlochs, muss man sagen. Und dieser Film von Lance Oppenheim, der findet aber leider keine Haltung zu dieser Figur. Übrigens auch nicht zu den anderen eigentlich ganz interessanten Nebenfiguren. Es gibt zum Beispiel den Darsteller des minderjährigen Lockvogels. Es gibt auch eine Produzentin, die ist hin und her gerissen zwischen Skrupellosigkeit und Kündigung. Und der Film ist in seiner Trash-Ästhetik gedreht, die das Trash-Fernsehen imitiert. Aber letztlich verdoppelt er nur die Sensationslust der Kamera, die auf die Pädophilen wartet. Und dass es hier zum Beispiel auch um Selbstjustiz geht der Medien, das wird zum Beispiel gar nicht thematisiert.
5: Wir müssen schließlich noch über einen weiteren Film sprechen. Festivalchef Barbera hatte ja gesagt, eine sehr politische Ausgabe soll das dieses Mal sein in Venedig. Es hat ein Dokumentarfilm des israelischen Regisseurs Amos Gitai Premiere, Die Straße nach Jericho, Road to Jericho. Das ist dann Realpolitik, ne?
10: Ja, es geht um die aktuelle israelische Politik, weil Anlass des Films war eine Äußerung des ultrarechten israelischen Finanzministers Smotrich, der zuständig ist ja für die Zivilverwaltung im Westjordanland. Und er hat im vergangenen Mai hat er die Zerstörung einer Schule in einem Beduinendorf in Khan al-Ahmar angeordnet. Und Amos Gitai ist sofort mit seinem ganzen Team dorthin gefahren und hat eben diese Schule und die Bewohner des Dorfes gefilmt und das mit früheren Dokumentarfilmaufnahmen kombiniert. Und dieser Film ist wirklich ein Poem, ein filmisches, politisches Poem, auch ein Dokument. Es geht auch um heutige Aktivistinnen und Aktivisten in Israel, die diese Dörfer beschützen. Und ich war wirklich auch ergriffen, auch auf der Pressekonferenz von Amos Gitai. Und es ist wirklich wichtig, dass so ein Festival in Venedig jemandem wie ihn ihm eine Stimme gibt. Also hat er wirklich gesagt, ganz klar, ich glaube nicht an Boykott, ich glaube an Dialog. Und auch dafür fahren wir nach Venedig.
5: Sagt Katja Nikodemus, live aus Venedig. Danke dafür. Zur Bühnenkunst. Am Berliner Maxim Gorki Theater in Berlin, da ist seit dieser Spielzeit so ziemlich alles neu. Neue Leitung, neues Ensemble und auch neue künstlerische Ausrichtung. Denn die Intendantin Chaya Ilk möchte das Haus, anders als ihre Vorgängerin Shermin Langhoff, nicht so sehr als postmigrantisches Theater führen. Vielmehr soll es auch für bildende Kunst, internationale Performance, Musik, Tanz offenstehen. Und als öffentlicher Ort soll es auch noch ganztags zugänglich sein. Nun ist es ja nicht so, als gäbe es das nicht alles schon in Berlin. Täglich sind seit gestern Installationen nun also sichtbar und kostenlos zu besuchen im Gorki-Theater. Fuge etwa vom türkisch-französischen Konzeptkünstler Sarkis. Und wo bleibt da die Bühnenkunst, das Theater? Barbara Behrendt mit einer Antwort.
9: Der Theatersaal hat etwas Sakrales. Die Bestuhlung ist herausgenommen, dafür stehen nun Holzkreuze auf Dielen im Zuschauerraum. Von der Decke hängen von innen beleuchtete riesige Zylinder. Ein orgelgleiches Musikinstrument schlägt 43 Glocken im Bühnenhimmel an. Gespielt wird John Cages Litany for the Whale. Auf der Bühne drehen sich Teile eines Spiegels, die wie Kontinente angeordnet sind. Dass sie in den Farben des Regenbogens leuchten, ist am besten zu sehen, wenn man selbst die Drehbühne betritt und eine Runde mitfährt. Weiße Gänsefedern fallen hier und da von den Leuchtzylindern. Das ist so poetisch wie kitschig und wenig selbsterklärend. Das generationenübergreifende Golden Gorki Ensemble gibt Hilfestellung.
11: Und es ist Absicht, dass dann die Federn mit der Zeit runterfallen, weil auch das belebt sein soll. Also das heißt, alles, was hier zu sehen ist, wird selbst zum Akteur. Die Spiegel zusammengefügt ergeben einen Totenschädel. Und zwar inspiriert durch den ältesten jemals gefundenen Totenschädel, den man in Australien gefunden hat, der 4 Millionen Jahre alt ist.
9: Bezüge gibt es in dieser Installation des armenischen Konzeptkünstlers Sarkis zuhauf. Vor allem zum berühmten polnischen Theatermacher Tadeusz Kantor. Aus dessen Untergrundtheater im Krakau der 1940er Jahre stammen die Kreuze im Zuschauerraum. In seinem Theater des Todes verwies Kantor damit auf den Verlust derjenigen, die nur mehr erinnert werden können. Wer das nicht weiß, ist in diesem Kunstwerk ziemlich aufgeschmissen. Die kurze Mini-Performance im Rangfoyer, die sich mit Kantors Inszenierung des im Faschismus verbotenen Stücks »Die Rückkehr des Odysseus« beschäftigen soll, bleibt dann gänzlich kryptisch und uninspiriert. Die Schauspielerin Cidem Teke zeigt auf Teile des musealen Bühnenbilds, während ihr Kollege Mickey Maha sich am Boden krümmt.
12: And this thing is from a museum. And it's really old. It's from 44.
9: So historisch relevant Kantors Theater fürs 20. Jahrhundert ist, warum ein beinahe 90 Jahre alter Künstler wie Sarkis nun ausgerechnet diesen schon lange verstorbenen Theatermann zur Spielzeiteröffnung würdigt, bleibt unklar. Selbst nach der Lektüre der Ausstellungsbroschüre. Was haben diese Künstler dem heutigen Berliner Publikum zu sagen? Welches Zeichen soll die Eröffnung setzen? Außer, dass in Zukunft mehr internationale Kunst gezeigt wird als Theater gespielt. Von Willkommenskultur ist derweil nichts zu spüren. Eher das kühle Understatement der Kunstszene. Die Schaukästen vor dem Haus sind leer, eine riesige Baustelle nimmt den Platz ein. Nichts deutet darauf hin, dass ein wichtiges Stadttheater gerade in eine neue Zeit aufbricht. Die Eröffnung hat den Nimbus eines Geheimtipps. Nur Insiderwissen kann einen herführen. Die Stimmung unter einigen Fans ist dennoch positiv.
13: Ob das letzten Endes wirklich als Theater gilt, weiß ich nicht. Aber so, zunächst mal finde ich das sehr interessant.
14: Eine Fortsetzung mit ganz anderen Mitteln, die mir total gefällt, ja.
9: Doch auch wenn die Tickets für die Ausstellung nichts kosten, die Voraussetzungen, um die Installation zu entschlüsseln, sind hoch. Im vergangenen Jahrzehnt hat sich das Gorki-Theater nach und nach zu einem modernen, niedrigschwelligen Volkstheater entwickelt. Jetzt wird die Schwelle fürs Publikum so hürdenreich wie selten zuvor. Ohne Theater, dafür mit viel Konzeptkunst. Und unter erschwerten Bedingungen für die neue Intendantin. Fest zu ihrem Repertoire sollten die Performances gehören, die im benachbarten Palais am Festungsgraben geplant waren. Nun wurde bei einer eigenmächtigen Aktion des Landes Berlin Schwammbefall entdeckt und der Saal komplett gesperrt. Chala Ilk gibt sich kämpferisch.
15: Aber es ist immer so eine Rollercoaster, was wir machen. Deshalb, ich würde sagen, solche Sachen können uns nicht verhindern und wir versuchen, einen anderen Ort zu finden. Aber mindestens bis Mittelspielzeit. Es hat alle Arbeiten extrem belastet und alle Künstler auch.
9: Es wird ohne Zweifel eine schwierige erste Spielzeit für das neue Team. Eine Achterbahn auf allen Ebenen.
5: Barbara Behrendt war das über die neue Leitung und die neue Ausrichtung des Gorki Theaters Berlin. Künstler im Museum in Ausstellung gegenüberzustellen, ist ja ein bewährtes Mittel. Sagen wir, da trifft Wassily Kandinsky auf Max Ernst oder Max Beckmann auf Fernand Léger oder Wilhelm Lehmbruck auf Auguste Rodin. Im Gustav-Lübcke-Museum Hamm sind die Maler Georges Grosse und Daniel Richter gegenübergestellt. Grosse, 1893 bis 1959, ist bekannt für seine beißenden Gesellschaftsanalysen zur Zwischenkriegszeit. Geld, Gewalt und Geschichte finden da in hässlichen, zigarrerauchenden, dicken, männlichen Varieté-Besuchern zusammen. Nach Georges Grosse Tod wurde 1962 aber erstmal Daniel Richter geboren, der Menschen in angstvollen Umgebungen malt. Krieg und Konfitüre heißt diese Ausstellung. Christiane Fehlhaber bei mir im Studio. Bevor wir uns der Malerei zuwenden, den Einzelnen, was ist denn der Nenner dieses malerischen Dialogs, dieser alten doch sehr von den Generationen unterschiedlichen Maler?
16: Also erstmal, wo du sagst Dialog, Kunstwerke sind immer gezwungen, im Dialog zueinander zu stehen. Dann, ich meine, die können gar nicht anders. Ich hänge ein Bild, ich stelle eine Skulptur und dann stehen die im Dialog und ich soll als Betrachter mir dann irgendwas ausdenken. Aber ich glaube, die Aktualität unserer Tage ist viel näher an diesen beiden, weil wir frühstücken und machen uns Marmelade aufs Brötchen, machen das Radio an und dann ist der Kalte Krieg bei uns vor der Tür. Also wirklich bei uns vor der Tür. Und dazu muss man sagen, Georges Grosse, du hast es gesagt, Weimarer Republik. Wir können uns jetzt nicht mit Weimar vergleichen, das sagen alle Historiker, aber Klammer auf, Klammer zu, so ein bisschen doch. Also diese Zwischenkriegszeit. Und was du sagst von Daniel Richter, was hast du gesagt, irgendwas Bedrohliches, das liegt an dir, dass du das siehst. Denn im Grunde genommen sind das farbenfrohe Bilder, figurative Bilder. Da manchmal ist Piff Paff und dann steht da auch Peng und dann ist so eine Spielzeugpistole. Das ist also nicht so ganz eindeutig. Er ist viel offener in seinen Bildern als Gross, der sehr direkt ist und sehr direkt anprangert. Aber jetzt in dieser Ausstellung gelingt es eigentlich den beiden Kuratorinnen, dass wir, oder ich wenigstens, darüber nachgedacht habe, passen die wirklich zusammen. Und dann gibt es am Anfang so ein Eingang sozusagen, da sind Bilder mit Kriegsversehrten, die Gross auf der Straße gezeichnet hat. Und der ist so ein grandioser Zeichner. Du siehst, dass der eben nicht nur grotesk überzeichnen kann, sondern du siehst im Hintergrund so ein Haus, da denkst du, das könnte Feininger sein. Du siehst den Himmel, dann denkst du, das könnte eine Rembrandt-Grafik sein, weil die so fein gestrichelt ist. Das ist wirklich super. Und in seinen Figurenzeichnungen, also da hat er das ganze Elend drin, aber auch eigentlich die ganze dreckige Szene von damals. Und das ist auch heute wie so Insta. Er ist dreimal angeklagt worden wegen Pornografie und das machte ihn natürlich zum begehrten Objekt der Sammlerbegierde. Ich meine, der hat seine Ex-Homo-Mappe von 1922, eine 10.000er Auflage, dann noch eine handgemachte Auflage, dann noch eine mit Einzelblättern, dann eine Mappe.
5: Ganz zufällig ist die Begegnung ja nicht. Also Daniel Richter sagt, glaube ich, ausdrücklich, dass Gross für ihn ein Einfluss ist.
16: Naja, das sagt er so. Er sagt sogar, Gross habe ihm die Hand geführt bei seinen Zeichnungen. Während der Pandemie entdeckt Daniel Richter Postkarten, wo drauf zu sehen ist, in Haparanda, einem Ort in Schweden, wo ein Austausch mit gefangenen Soldaten stattfindet. Und du siehst dann Soldaten auf Krücken, die entgegenkommen. Und diese Krücken tauchen in seinen Bildern plötzlich auf. Und die sind grafisch streng, teilweise fast abstrakt, da sind nur so Striche. Aber, und jetzt kommt es, er nennt diese Bilder Tränen und Gesabber. Und daran merkst du ein bisschen, er will das so lässig dahin tun. Geht es ihnen was an? Hat es wirklich was mit uns zu tun, die wir diese Kriegsversehrten sehen? Denn Gross war im Ersten Weltkrieg und wurde dann, weil er nicht mehr konnte, freigestellt und ging dann nach Amerika 1933, bevor es hier ganz schlimm wurde. Also diese Einstellung zum Krieg hat etwas Lässiges und Hingeschleudertes. Auch so ein großes Bild, wo es darum geht, in Lübeck haben Rechtsradikale so einen
5: Brandanschlag
16: ausgeübt, ja. Und die Arbeit nennt der Billard um 9:30. Da frage ich dich, hat er den Böll gelesen oder was hat das mit Böll zu tun? Oder ist das um 9:30 passiert?
5: Aber ich bleib doch mal, weil du eben widersprochen hast. Für mich wirken die schon beklemmend. Das sind merkwürdige Figuren, die schutzlos da in Wäldern stehen oder auf der Straße rumlungern. Das Beklemmende, die Angst, die Furcht vor drohender Gewalt, eint das die beiden Maler nicht?
16: Siehst du, das ist das, was in dieser Ausstellung an Tollem passiert. Du siehst den Gross, du siehst den fürchterlichen Hitler, du siehst, was eigentlich auf uns zukommt und was vorher in diesem Krieg war. Und dann siehst du die Bilder von Daniel Richter und dann siehst du die völlig anders. Du siehst zum Beispiel ein großes Bild, riesig, 2x3 Meter, und du siehst eigentlich so blauen Himmel oder was ist das und oben so eine rosa Wolke und da sitzen Menschen drin und die bei ihm immer so was Geisterhaftes haben, so munkartig, München, Augen und so. Und dann heißt das Bild Tarifa. Aha, Tarifa, ne? Da kannst du schön surfen an der Straße von Gibraltar und plötzlich siehst du, ach, das könnte auch ein Schlauchboot sein. Und dann sind das nämlich Flüchtlinge, die versuchen rüberzukommen nach Spanien. Also insofern, in diesem Kontext erklären sich die Bilder anders, als sie eigentlich so lässig und bunt hingeschleudert erscheinen.
5: Daniel Richter trifft auf Georges Gross oder umgekehrt im Gustav-Lübcke-Museum in Hamm, das damit mal wieder von sich reden macht. Christiane Vielhaber hat darüber berichtet. Kommt von überall her nach Magdeburg am Tag vor der Landtagswahl. Wir alle gemeinsam sind das Ausrufezeichen für Demokratie. Mit diesen Worten lädt das Bündnis Weltoffen heute ein für die Demo. Sie war am Mittag und Bühnenprogramm seit dem Nachmittag. Das Bündnis Sachsen-Anhalt Weltoffen nämlich hat dazu eingeladen. Und dabei sind etwa Sänger wie Sebastian Krumbiegel oder Kerstin Ott. Es gibt Reden auch. In der Stadt sind 600 Großplakate geklebt worden, einen Tag vor der Wahl im Bundesland. Annegret Labs, die Direktorin des Kunstmuseums Kloster unserer lieben Frauen in Magdeburg, wo sie Kunst zur zweiten Hälfte des 20. Jahrhunderts ausstellt, habe ich gefragt, was haben Sie da vor? Denn wir haben das Gespräch aufgezeichnet, sie spricht am Abend selber auf der Bühne. Seit wir vor 5 Wochen schon mal gesprochen haben, ist nämlich ziemlich viel passiert. Da hat sich was getan.
17: Naja, ich meine, es ist natürlich so, dass allen immer schneller oder immer klarer bewusst wird, was diese Wahl jetzt bedeutet. Nicht nur für das Land Sachsen-Anhalt, sondern eigentlich deutschlandweit. Und insofern sind die Zivilgesellschaft natürlich alle ganz unterwegs und aktiv. Und da hat sich tatsächlich noch eine ganze Menge in die Richtung getan, dass man sich dessen sehr bewusst ist, dass jetzt wirklich auch Weichen gestellt werden sollen, die wir so nicht zulassen wollen.
5: Als wir vor einigen Wochen sprachen, da sind mir so ein paar Dinge in Erinnerung geblieben, dass Sie gesagt haben, nicht still sein sei ein wichtiger Punkt der Kulturorganisationen und Einrichtungen, auch die Dörfer mitnehmen, also auch die kleineren, die vielleicht nicht so mobilisieren können sonst wie so ein Schachverein oder sowas und nicht nur die größeren Städte. Dann ist Kultur stärker als zuvor, war ein bleibender Eindruck aus unserem Gespräch. Und auch dem Blick auf den Tag nach der Wahl richten, richtig?
17: Ganz genau. Also wir müssen natürlich sehen, dass sich die Situation auch mit dem Tag der Wahl nicht schlagartig ändert. Das sind ja einfach ganz viele Menschen, die verunsichert sind, die nicht wissen, wie sie die Zukunft gestalten sollen. Und da kann Kultur natürlich eine ganze Menge machen. Also ein schönes Beispiel, eine Freundin von mir ist vorhin unterwegs gewesen, hat ein Pärchen angesprochen. Sie dunkelhäutig, er offensichtlich auch aus dem Ausland zugezogen. Und sie kommen ins Gespräch und dann sagen die beiden hinterher, ach Mist, wir haben schon Briefwahl gemacht, wir haben schon die AfD gewählt, wir hätten uns vorher unterhalten sollen. Also dieses Bewusstmachen, mein Gott, was müssen wir noch machen, um wirklich auch darauf hinzuweisen, dass die Menschen bewusst wählen sollen und nicht einfach dem hinterherlaufen, der den größten Populisten markiert, der nun einfach mal da ist. Und das ist ein großes Problem und das bleibt ja hinterher bestehen. Also die Zivilgesellschaft aufklären, zu sagen, wir sind ja auch viele. Wir sind immerhin auch die 60% Menschen oder 72% Menschen, wenn man die Nichtwähler mitnimmt, die Rechten nicht wählen. Die sind da und die müssen einfach auch aufklären über das, was passiert. Ich habe nachher eine Rede zu halten, da werde ich auch darauf verweisen, dass wir 1989 schon mal für Freiheit und Kunstfreiheit auf die Straße gegangen sind. Die Menschen müssen sich doch daran erinnern, was das bedeutet. Also wir haben schon einmal für das gekämpft, was uns in der Kultur jetzt wieder droht, verloren zu gehen. Nämlich die Freiheit, die Kunst auch wirklich braucht, um existieren zu können.
5: Sachsen-Anhalt ist nicht nur ein Labor für Populismus und kulturchauvinistischen Rechtsnationalismus, sondern eben auch für Zivilgesellschaft, das haben Sie gerade nochmal unterstrichen, und aber auch Mobilisierung demokratischer Kulturkräfte. Ne? So viel Einigkeit, auch dass man sich kennenlernte, war glaube ich zuvor nie. Das ist eins der interessanten paradoxen Ergebnisse, ne?
17: Ja, ich würde es nicht als Paradoxergebnis bezeichnen, sondern als ziemlich klar. In dem Moment, wo Angriffe von außen da sind, ist natürlich der Zusammenhalt größer. Das hat man ja in allen Ländern, wo Autokratien auch zum Zuge kommen, dass die Kultur dann stark wird, zusammenhält. Das kennen wir aus Polen, das kennen wir aus Ungarn, das kennen wir aus der DDR. Also diesen Zusammenhalt gibt es ja immer dann, wenn man auch einen Gegner hat, gegen den man vorgehen muss. Das ist ja nun einmal so. Und die Kultur hat natürlich ganz schnell begriffen, dass das, was gefordert wird, dieses patriotische Denken, dieses Bekenntnis zu einer Nationalkultur oder diese Situation auch, wir sollen Deutsch denken, dass das in der Kultur gar nicht funktionieren kann, weil Kultur ist nie so gewesen. Kultur ist immer weit umspannend und hat nie nationale Grenzen gehabt, über Jahrhunderte, Jahrtausende nicht. Und das haben natürlich alle, die Kultur anbieten, sowohl die Institutionen als auch die Künstlerinnen und Künstler selbst ganz schnell begriffen.
5: Ich glaube, Ihnen ist wichtig, dass das Augenmerk eben auch auf diese zivilen, kulturfreundlichen Kräfte gelenkt wird und nicht so dieser Tunnelblick nur aufs AfD-Ergebnis, ne?
17: Richtig, das ist ja das, was im Moment leider überall passiert, dass ein Ulrich Siegmund Sendeplätze noch und nöcher kriegt. Und alle, die sich genauso dagegen stellen und Ideen haben, wie man genau gegen diesen Populismus ankommt, letzten Endes wenig gehört werden. Das ist sehr interessant, was jetzt in den letzten Wochen medial passiert. Also, dass auch die Kultur im Land das erste Mal dieses Gefühl hat, Mensch, jetzt werden wir plötzlich gesehen, jetzt werden unsere Kultureinrichtungen gesehen, jetzt wird plötzlich gesehen, da ist ja das Theater des Jahres, da ist ein Kunstmuseum, was zeitgenössische internationale Kunst schon seit 25 Jahren zeigt. Gerade in den westdeutschen Bundesländern gibt es oft noch diesen Blick auf den Osten, naja, die Zurückgebliebenen, die noch immer da irgendwie ein Entwicklungsdefizit haben. Und das ist ja das Traurige an der ganzen Geschichte. Und das ist ja auch der Grund, die Menschen sehen sich nicht gesehen. Die merken ja jetzt zum ersten Mal, boah, wir brauchen ja nur AfD wählen und schon sind wir in allen Medien präsent. Toll, hat ja funktioniert. Also das sind ja so Mechanismen, dass man einfach positive Geschichten erzählt. Das hat uns allen gefehlt. Und das ist das, was ich ja jetzt auch merke mit diesem Bündnis. Plötzlich gibt es diese positive Geschichte. Mensch, da gibt es ja so viel Kultur. Da sind über 350 Kulturfördervereine im Land, die sich plötzlich alle zusammengeschlossen haben. Da sind die Institutionalisierten, die Museen und die Theater und da ist die freie Kultur. Und die alle miteinander, da ist ja richtig viel los. Also dass man auch darauf verweist. Wir haben ja so ein großes Rhinozeros, das steht jetzt in Zeitz. Und das ist fantastisch. Also zu sehen, wie die Zivilgesellschaft in Zeitz darauf gewartet hat, dass ihnen jemand diese Aufmerksamkeit schenkt, die sie plötzlich haben in der Presse, weil dieses Tier dort steht und man diskutieren kann, was das dann eigentlich bedeutet, dieses Rhinozeros wie der Elefant im Raum. Und das sind so schöne Erfahrungen, die wir in den kleineren Städten mit diesem Tier gemacht haben, mit den Menschen vor Ort, die plötzlich merken, ach, es lohnt sich zu diskutieren, miteinander zu sprechen über das, was uns stört, was uns nicht gefällt. Und nach Lösungen zu suchen heißt nicht, den Populisten hinterherzulaufen.
5: Sagt Susanne Laps, die Chefin des Kunstmuseums Magdeburg, zum heutigen Demokratiefestival. Der Schauspieler Michael Mendl ist gestorben. Mehr weiß in den Kulturmeldungen Susanne Lurwig.
18: Er spielte Bundeskanzler Willy Brandt und stand als Mephisto auf der Bühne. Michael Mendl gehörte zu den prägenden Charakterdarstellern des deutschen Films und Fernsehens und war aber ebenso ein renommierter Bühnenschauspieler. Bekannt wurde er einem breiten Publikum vor allem in seiner Rolle als Willy Brandt im Film Im Schatten der Macht.
19: Der Spiegel ist ja in letzter Zeit etwas rüde mit mir umgegangen. Der Stern übrigens auch.
20: Na, wir sind nicht unbedingt zum Nettsein da, Herr Bundeskanzler.
19: Das brauchen Sie einem gelernten Journalisten wie mir nicht zu erzählen, Verehrteste. Aber ihr flunkert ja auch. Das habe ich als Journalist nie gemacht.
20: Und als Politiker?
19: Auch nicht.
18: Neben Willy Brandt verkörperte der in Lünen geborene uneheliche Sohn eines katholischen Priesters auch Papst Johannes Paul II. Und General Helmut Weitling in Der Untergang. Auch in der international erfolgreichen Netflix-Serie Dark war Michael Mendl zu sehen. Schon 2019 machte er sich bei uns im Programm Sorgen um die Demokratie.
21: Die Demokratie, da habe ich so ein bisschen Angst im Moment. Demokratie. Dazu ist der Mensch nicht geboren, ganz allgemein auf der Welt nicht. Aber er will sie haben. Warum? Weil sie die einzig mögliche Chance ist, Freiheit und Individualismus und damit Kultur schaffen zu können. Also eine Gesellschaft zusammenzuhalten.
18: Michael Mendl war bekannt für seine knarzige Stimme und seine eindringliche Präsenz. Er ist im Alter von 82 Jahren gestorben. Der Nachlass von Komiker Heinz Erhardt, der kommt ins Haus der Geschichte in Bonn. Erhardt stehe wie wenige andere Humoristen für einen übergreifenden Zeitraum in der deutschen Geschichte, sagt Sammlungsdirektor Manfred Wiechmann. Der Witz in Erhardts Film, der beruhe auf einer genauen Beobachtung der damaligen Sittenbilder. Erhardt helfe, jene Zeit zu verstehen. Zum Nachlass gehören Tagebücher, Briefe, Fotos und Erhardts Schreibmaschine. 2029 könnten sie der Öffentlichkeit präsentiert werden. Das wäre 50 Jahre nach Erhards Tod. Und mehr als 80 Jahre nach seiner Enteignung soll ein Gemälde des italienischen Barockmalers Giacomo Cerutti an die Erben des jüdischen Kunsthändlers Jack Gautsticker zurückgegeben werden. Das Porträt einer Dame gehörte zu Gautstickers bedeutender Sammlung, die nach dem Einmarsch der deutschen Wehrmacht in die Niederlande 1940 geplündert und unter Zwang verwertet wurde. Im vergangenen Jahr, da wurde das Bild im argentinischen Mar del Plata bei Patricia Katkin entdeckt. Deren Vater Friedrich war als NS-Funktionär tätig und er war mit jüdischem Eigentum betraut. Katkin hatte das Bild in einer Online-Immobilienanzeige gezeigt. Nun verzichtet sie auf das Gemälde.
5: Die Kulturmeldung mit Susanne Lurwig waren das. Am Ende dieser Ausgabe von Kultur heute. Michael Köhler dankt für Ihr Interesse. Gleich die Nachrichten, dann die Informationen am Abend. Eins der Themen natürlich vor der Landtagswahl in Sachsen-Anhalt. Ihnen einen guten Abend.

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1: Uhr, die Nachrichten. Zunächst die Übersicht. Vor der morgigen Landtagswahl in Sachsen-Anhalt beenden die Parteien ihren Wahlkampf. In Sachsen sind an 2 Umspannwerken 12 selbstgebaute Sprengvorrichtungen gefunden und entschärft worden. Die 2 US-Sondergesandten Witkoff und Kushner halten sich zu Gesprächen in Russland auf. Die Meldungen im Einzelnen. Einen Tag vor der Landtagswahl in Sachsen-Anhalt haben die Parteien ihren Wahlkampf abgeschlossen. An Veranstaltungen von AfD

An zwei Umspannwerken waren insgesamt 12 selbstgebaute Sprengvorrichtungen gefunden und entschärft worden, wie die Polizeidirektion Görlitz und die Generalstaatsanwaltschaft Dresden mitteilten. Vorsorglich werde die elektrische Infrastruktur weiter abgesucht. Die Ermittler riefen die Bevölkerung dazu auf, Hinweise einzureichen. Bild- und Videomaterial seien von besonderem Interesse. Die sächsischen Behörden prüfen nach eigenen Angaben einen Zusammenhang mit ähnlichen Funden in Brandenburg und Nordrhein-Westfalen. Gefahndet wird nach einem Verdächtigen, der sich zu den Anschlägen auf die Stromversorgung bekannt hat. In der Wohnung des 48-Jährigen fanden Ermittler Sprengstoff. In dem Bekennerschreiben soll sich der Verdächtige gegen Stromerzeugung aus fossilen Brennstoffen gewandt haben. Die US-Unterhändler Witkoff und Kushner sind in Moskau eingetroffen. Der Sondergesandte und der Schwiegersohn von Präsident Trump werden dort voraussichtlich Staatschef Putin treffen, um mögliche Wege zu einem Friedensabkommen zwischen Russland und der Ukraine auszuloten. Nach dem Moskau-Besuch werden Kushner und Witkoff wahrscheinlich morgen in die Ukraine weiterreisen. Die Regierung in Kiew sprach davon, dass dann zwei ranghohe US-Vertreter in der Ukraine erwartet werden. Ein Kreml-Sprecher teilte inzwischen mit, Staatschef Putin habe angeordnet, für 3 Tage auf weitere Angriffe auf Kiew zu verzichten. Der ukrainische Präsident Selenskyj erklärte, falls sich Russland daran halte, sei man bereit, ebenfalls bis Montag auf Luftangriffe auf Moskau zu verzichten. Kurz zuvor hatte Selenskyj der russischen Armee vorgeworfen, die Flughäfen von Kiew und der nahegelegenen Stadt Borispil angegriffen zu haben, während man den eigentlich gesperrten Luftraum für die US-Unterhändler habe öffnen wollen. Die US-Streitkräfte haben nach eigenen Angaben 3 iranische Öltanker im Persischen Golf und im Golf von Oman außer Gefecht gesetzt. Das zuständige Regionalkommando CENTCOM teilte mit, man habe damit auf einen Angriff der iranischen Revolutionsgarden mit ballistischen Raketen auf 2 amerikanische Kriegsschiffe reagiert, die in den Gewässern patrouillierten. Diese hätten den Geschossen ausweichen können. Zuvor hatte der Iran von einem US-Angriff auf einen seiner Tanker nahe der wichtigen Ölexportinsel Kharg berichtet. Die Insel liegt etwa 30 Kilometer von der Küste entfernt, im Norden des Persischen Golfs. Das dortige Ölterminal ist der wichtigste Umschlagplatz für iranische Rohölexporte. Im Jemen sind bei erneuten Gefechten zwischen Regierungstruppen und der Houthi-Miliz Berichten zufolge mehr als 60 Menschen getötet worden. Unter den Opfern sind demnach auch Zivilisten. Die Houthis kontrollieren weite Teile des Jemen, darunter die Hauptstadt Sanaa, sowie Gebiete an der Grenze zu den saudi-arabischen Provinzen am Roten Meer. Die vom Iran unterstützten militanten Islamisten hatten Ende Juli eine Seeblockade gegen Saudi-Arabien angekündigt und seither auch Öltanker im Roten Meer angegriffen. Attackiert wurden auch Ölanlagen auf saudischem Territorium selbst. Eine von Riad angeführte Militärkoalition hat seit 2015 die international anerkannte jemenitische Regierung im Kampf gegen die Houthis unterstützt. Nach einer von der UNO vermittelten Waffenruhe waren die Kämpfe 7 Jahre weitgehend zum Erliegen gekommen, bevor sie im Juli wieder aufflammten. Im Gazastreifen werden bei Aufräumarbeiten weiterhin Leichen entdeckt. Nach Angaben des Zivilschutzes wurden die sterblichen Überreste von 55 Menschen aus Trümmern eines Wohnhauses in der Stadt Gaza geborgen. Das Gebäude sei vor 2 Jahren bei israelischen Luftangriffen zerstört worden. Sowohl die von der Terrororganisation Hamas kontrollierten Gesundheitsbehörden als auch die UNO und internationale Hilfsorganisationen schätzen, dass unter den Trümmern noch bis zu 14.000 Tote liegen. Mehr als 80% aller Gebäude im Gazastreifen wurden während des Krieges zerstört oder beschädigt. Nur ein kleiner Teil der Trümmer wurde bislang beseitigt. Der Krieg wurde durch den Terrorangriff der Hamas am 7. Oktober 2023 auf Israel ausgelöst. Derzeit gilt eine Waffenruhe. Zuletzt gab es erneut einzelne israelische Angriffe. Israels Armee kontrolliert weiterhin Teile des Gazastreifens.
Der serbische Präsident Vucic ist von seiner Partei offiziell

0: als Kandidat für den Posten des Ministerpräsidenten nominiert worden. Die Entscheidung war erwartet worden. Vučić will nach der Parlamentswahl im Oktober das Amt des Regierungschefs übernehmen. Den Wahltermin hatte er selbst um etwa ein Jahr vorgezogen. Vučić ist seit 2017 Präsident. Seine zweite Amtszeit läuft im kommenden Jahr aus, eine Wiederwahl ist nicht möglich. Am Rande der Parteiveranstaltung in der südostserbischen Stadt Niš gab es Proteste gegen Vučić. Kritiker werfen ihm vor, sich durch den Wechsel ins Ministerpräsidentenamt an der Macht halten zu wollen. Vučić wird ein zunehmend autoritärer Regierungskurs vorgeworfen. 10 Tage nach der verheerenden Sturzflut im Himalaya haben Einsatzkräfte nach offiziellen Angaben 2 weitere Menschen gerettet. Ein Arbeiter war im Tunnel eines Wasserkraftwerks eingeschlossen und eine Frau in einem eingestürzten Haus verschüttet. Gestern waren bereits 2 Arbeiter gerettet worden. Ein Armeesprecher sagte, die Suche werde mit Hochdruck fortgesetzt. Mindestens 12 Wasserkraftwerke wurden durch die Katastrophe am Mittwoch vergangener Woche zerstört. Seither werden hunderte Arbeiter vermisst. Die Gesamtzahl der bestätigten Toten in Nepal und China liegt inzwischen bei mindestens 1.325. Mehr als 5.500 Menschen werden in beiden Ländern vermisst. Die Sturzflut hatte im Grenzgebiet zwischen Nepal und Tibet ganze Ortschaften zerstört. Ursache war nach Einschätzung von Fachleuten ein Gletscherabbruch am mehr als 7000 Meter hohen Berg Langtang Lirung in Nepal. Der Schauspieler Michael Mendl ist im Alter von 82 Jahren gestorben. Das teilte seine Agentin mit. Mendl galt als einer der prägendsten Charakterdarsteller des deutschen Fernsehens. Zu seinen bekanntesten Rollen zählen Auftritte in Serien wie Der Alte, Tatort und der ZDF-Reihe Frühling. Er spielte auch in Kinofilmen wie Der Untergang und Barfuß und war in der Netflix-Serie Dark zu sehen. Immer wieder spielte Mendl historische Figuren. Für seine Rolle als ehemaliger Kanzler Willy Brandt im Film Im Schatten der Macht gewann er eine goldene Kamera. Im Dokudrama Karol Wojtyla spielte er Papst Johannes Paul II. Und im Drama Die Gustloff einen Kapitän. In der Fußball-Bundesliga hat es folgende Ergebnisse gegeben. Hoffenheim-Dortmund 2:3, Bremen-Leipzig 3:1, Leverkusen-Berlin 4:0, Mönchengladbach-Elversberg 3:4 und Paderborn-Freiburg 0:1. Das Abendspiel bestreiten Schalke und Bayern. Und hier noch einmal die Übersicht. Vor der morgigen Landtagswahl in Sachsen-Anhalt beenden die Parteien ihren Wahlkampf. In Sachsen sind an 2 Umspannwerken 12 selbstgebaute Sprengvorrichtungen gefunden und entschärft worden. Die 2 US-Sondergesandten Witkoff und Kushner halten sich zu Gesprächen in Russland auf. Das Wetter? Am Abend und in der Nacht noch einzelne Schauer im Osten, sonst oft gering bewölkt oder klar und meist niederschlagsfrei, streckenweise Nebel, Abkühlung auf 14 bis 6 Grad. Morgen im Nordosten wechselnd bewölkt, sonst neben lockeren Wolken viel Sonnenschein, abends im westlichen Bergland Schauer möglich. Temperaturen von 19 Grad an den Küsten bis 29 Grad im Südwesten. Das waren die Nachrichten.
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2: Mit Malte Hennig am Mikrofon. Schön, dass Sie mit dabei sind. Der Tag vor der Landtagswahl in Sachsen-Anhalt. Verhandlungen zum Krieg in der Ukraine in Moskau und die Lage über eine Woche nach der Sturzflut im Himalaya. Das sind 3 unserer Themen in dieser Sendung. Um 18.40 Uhr dann auf dem Sendeplatz des Hintergrunds. Heute unser Podcast Amerika verstehen über die Frage, ob Donald Trump wohl auch ohne die Terroranschläge vom 11. September heute an der Macht wäre. Viel ist in den vergangenen Wochen über sie berichtet worden, die Landtagswahl in Sachsen-Anhalt. Morgen Sonntag ist der offizielle Wahltag. Die Briefwahl, die läuft natürlich schon. Und schon jetzt kann man sagen, dass die Ergebnisse morgen Abend die wohl meist beachteten bei einer Landtagswahl in den vergangenen Jahren sein werden. Die Umfragen lassen manche schon vermuten, welche Prozentzahlen morgen gemeldet werden könnten. Wer im Landtag von Magdeburg künftig die Regierung stellen wird und wie genau sie sich zusammensetzt, da wagt aber kaum jemand eine Prognose. In Magdeburg sind wir jetzt verbunden mit unserer Korrespondentin Nadine Lindner. Sie beobachtet seit mehreren Tagen den Wahlkampf und auch die Stimmung in Sachsen-Anhalt. Nadine, in Magdeburg läuft seit heute Nachmittag ein Kulturfestival für die Demokratie, so heißt es. Wie wird das denn angenommen? Wie ist da die Stimmung?
3: Also dieses Kulturfestival ist im Kern zweigeteilt. Am frühen Nachmittag gab es eine Demonstration am Hauptbahnhof und die hat sich dann bewegt durch die Magdeburger Innenstadt Richtung Domplatz, wo seit etwa 15 Uhr dann das Kultur- und Vortragsfestival läuft. Beides ist angemeldet durch das Bündnis Sachsen-Anhalt Weltoffen. Das sind knapp 270 zivilgesellschaftliche Organisationen, kleinere Vereine hier aus Sachsen-Anhalt, aber auch größere Player wie zum Beispiel die Arbeiterwohlfahrt, die Kirchen oder auch Gewerkschaften. Ich war bis eben dort, da ist unter anderem die Schlagersängerin Kerstin Ott aufgetreten und da gab es auf dem Domplatz, ich würde sagen, fast eine ausgelassene Stimmung. Aber grundsätzlich gibt's auch ernste Töne. Es gab dann Botschaften wie die, dass man nicht nur gegen Rechtsextremismus sein will, sondern dass man die Demokratie mit Leben füllen möchte. Vorträge kommen unter anderem von Luisa Neubauer oder der Publizistin Caroline Ehmke. Später treten noch Künstler wie Provinz, Juli oder Berg auf. Über die Zahlen gibt's etwas unterschiedliche Angaben. Die Veranstalter selbst sprechen von 15.000 Menschen, die dem Aufruf des Bündnisses gefolgt sind. Die Polizei ist am Nachmittag eher von 8.000 bis 9.000 Teilnehmerinnen und Teilnehmern ausgegangen.
2: Es sind ja einige Demonstrationen und Kundgebungen an diesem Wochenende angemeldet. Gibt es denn Bedenken in Sachsen-Anhalt, dass es eventuell auch die Sicherheitslage angespannt werden könnte auf manchen Demonstrationen oder Kundgebungen?
3: Also wenn man sich allein die Zahl für Magdeburg anschaut, sieht man, dass es deutlich über 20 Demonstrationen und Kundgebungen sind, die in der Landeshauptstadt jetzt zwischen Freitag und Sonntag stattfinden werden. Und obwohl die Stimmung im Moment etwas ausgelassen scheint, laufen doch natürlich im Hintergrund die Vorbereitungen. Es gab von CDU-Innenministerin Tamara Zieschang noch den Hinweis, dass man es mit einem hochemotionalen Wahlkampf zu tun hat. Das hat auch mit den hohen Zustimmungswerten von über 40% für die AfD zu tun. Und es gibt unterschiedliche Szenarien, auf die man sich vorbereitet für den Wahltag, aber dann auch vor allem für die Phase nach 18 Uhr, wo man befürchtet, dass unterschiedliche Lager, je nachdem, wie das Wahlergebnis dann ausfällt, vielleicht spontan auf die Straße gehen, möglicherweise dann auch Gewalt anwenden. Die Polizei in Sachsen-Anhalt ist mit allen verfügbaren Kräften im Einsatz, hat Verstärkung aus anderen Bundesländern angefordert. Und die Magdeburger Volksstimme berichtet, dass rund 1.500 Bereitschaftspolizisten im Einsatz sein sollen. Wasserwerfer, Spezialfahrzeuge, auch das. Was man noch beobachten muss, ist die Situation, dass die AfD jetzt schon über einige Tage die Zweifel an der Zuverlässigkeit der Briefwahl genährt und angeheizt hatte, obwohl Hinweise bzw. Ermittlungen nach konkreten Hinweisen auf den Fall in Dessau entkräftet wurden. Und da befürchtet man, dass das vielleicht am Wahlabend sich irgendwie noch verselbstständigt. Da gab es jetzt auch noch mal den Hinweis von der Bundestagspräsidentin Julia Klöckner, die diese Spekulationen über mögliche oder angebliche Wahlmanipulation noch mal zurückgewiesen hat und gesagt hat, es gibt in Deutschland keinen Anlass, an der Integrität von Wahlen zu zweifeln.
2: Es soll ja noch einige Wählerinnen und Wähler geben, die sich noch nicht final entschieden haben, wo sie morgen ihr Kreuz setzen, bei welcher Partei. Wie erleben Sie denn den Wahlkampfabschluss insgesamt der Parteien in Sachsen-Anhalt?
3: Ja, es gab jetzt noch mal Zahlen. Vorgestern war das von der Forschungsgruppe Wahlen veröffentlicht durch das ZDF. Da sind 26% der Wählerinnen und Wähler so zitiert worden, dass sie eben noch nicht wissen, wie sie sich entscheiden werden an diesem Wahlabend. Und das heißt, dass die Parteien bis zum Schluss um jede Stimme kämpfen, wobei sie ihre Wahlkampfabschlüsse, finde ich, sehr unterschiedlich gestaltet haben. Für die SPD war jetzt noch mal Generalsekretär Tim Klüssendorf unterwegs. Die SPD kann etwas optimistischer auf den Wahlabend schauen, kann 8-9% im Moment in den Umfragen für sich reklamieren. Die CDU hat gestern schon den Wahlkampf beendet, hat auf ein kleineres Format gesetzt, wo dann Boris Rhein, der CDU-Ministerpräsident aus Hessen, vorbeikam, nochmal die Botschaft platziert hat, Kurs oder Chaos, damit auch verbunden hat, dass es, wenn Schulze für Stabilität steht. Die Grünen, die um die 5%-Hürde kreisen, die haben relativ viele Wahlkampfveranstaltungen gemacht. Da ist auch die Bundesspitze heute nochmal in Magdeburg, auch bei den Demonstrationen bzw. dem Festival vor Ort. Und die AfD hat jetzt in diesen Minuten seit 17 Uhr ihre Wahlkampfabschlussveranstaltung in Magdeburg begonnen. Unter anderem mit AfD-Chefin Alice Weidel, Tino Chrupalla, dem Spitzenkandidat Ulrich Siegmund. Und da gab es jetzt in der Rede von AfD-Landeschef Martin Reichert wirklich harte Kritik an der Medienlandschaft. Die würden sich nicht in Tiefe mit dem AfD-Wahlprogramm auseinandersetzen, hat daraus die Forderung abgeleitet, den öffentlich-rechtlichen Rundfunk abzuschaffen bzw. ihm die Finanzierungsgrundlage zu entziehen.
2: Informationen waren das von unserer Korrespondentin Nadine Lindner live aus Magdeburg am Abend vor der Landtagswahl. Und wir schalten direkt weiter nach Berlin zu unserem Hauptstadtkorrespondenten Jörg Münchenberg. Der Wahlkampf in Sachsen-Anhalt, die Ergebnisse morgen Abend, die werden ja auch in der Bundespolitik aufmerksam verfolgt bzw. verfolgt werden. Jörg, wenn wir jetzt mal auf die bundespolitische Bedeutung der Wahl schauen, dann lass uns doch mal auf die Parteien, vor allem in der Regierungskoalition, schauen. Die CDU, die stellt momentan den Ministerpräsidenten in Sachsen-Anhalt. Wenn man nach den Umfragen geht, wird sie das aber womöglich nicht weiter tun. Wie ist denn die Stimmung in der CDU vor der Wahl in Sachsen-Anhalt?
4: Naja, die Stimmung ist natürlich angesichts auch der Umfragewerte nicht die beste. Und natürlich sind sie auch in der CDU nervös. Zentral, muss man sagen, wird für die CDU im Bund sein, wie umgehen mit der Linkspartei. Es gibt ja den Unvereinbarkeitsbeschluss, also keine Zusammenarbeit mit der AfD, aber auch nicht mit der Linkspartei. Die Frage ist natürlich nur, welche Machtoptionen wird es nach der Wahl in Sachsen-Anhalt geben? Da ist zum Beispiel jetzt Fraktionsvize Sepp Müller, der sagt, wenn die AfD die meisten Stimmen holen sollte, dann habe sie auch den Auftrag für die Regierungsbildung. Also da will man sie erstmal machen lassen. Andere in der CDU lehnen aber eine solche Strategie ab. Auch der amtierende Ministerpräsident Sven Schulze in Sachsen-Anhalt. Also in jedem Fall kann man sagen, da kommt auf die Partei möglicherweise eine Zerreißprobe zu. Zum einen wegen der Linkspartei, aber eben auch, weil eine neue Debatte um die Brandmauer drohen könnte. Der ohnehin ja eher geschwächte Kanzler könnte schon morgen Abend vielleicht gefordert sein, hier Positionen klar zu rücken. Bislang, muss man sagen, ist eigentlich geplant, dass er erst die Wahlen am Montag, wie üblich, dann offiziell kommentieren wird.
2: Wie ist es bei der anderen Regierungspartei, der SPD? Ist da die Sorge groß, dass es wieder eine Wahl wird mit einem für die SPD vergleichsweise zu schlechten Wahlergebnis aus Sicht der Partei?
4: Also natürlich, die Stimmung auch bei den Sozialdemokraten ist nicht die beste. In den Umfragen dümpelt man ja auch bundesweit bei den 12% rum. Die geplanten Reformen, zum Beispiel in der Pflege, aber auch bei der Rente, sind bei den Sozialdemokraten ja ziemlich umstritten. Vor allem natürlich die geplante Abschaffung der abschlagsfreien Rente nach 45 Beitragsjahren. Es gibt Druck von der Basis. Die Doppelspitze mit Bärbel Baas und Lars Klingbeil stehen in der Kritik. Ebenso ihre Doppelfunktion als Parteivorsitzende und Minister. Ihnen werden natürlich auch die ja doch sehr schlechten Umfragewerte angelastet. Bislang muss man aber sagen, bewahrt die Partei doch halbwegs ihre Geschlossenheit. Das könnte sich aber auch sehr schnell wieder ändern, wenn es jetzt zu katastrophalen Ergebnissen bei den Landtagswahlen kommen sollte. Bislang lautet die Devise nach den drei Wahlen, also Sachsen-Anhalt, Mecklenburg-Vorpommern und Berlin, will man eine Zwischenbilanz ziehen. Aber auch hier muss man eben konstatieren, jede Menge Unruhe vor den morgigen Wahlen.
2: Und wie ist es bei der AfD, der Bundespartei AfD? Da ist wahrscheinlich womöglich nicht so viel Unruhe, oder?
4: Ja, da hofft man natürlich auf ein deutschlandweites Signal. Ulrich Siegmund ist sowas wie der Star der Partei. Er soll sozusagen der Wellenbrecher sein für die AfD, die bislang ja in keinem Bundesland in der Regierung sitzt. Alice Weidel, die Co-Parteivorsitzende, hat das Ziel mal so formuliert: Die AfD werde regieren, erst jetzt in Sachsen-Anhalt, dann Mecklenburg-Vorpommern und Berlin und dann auch mal im Bund. Das hat sie zumindest in einem Interview erklärt. Also die Erwartungen unter dem Strich, die sind groß, dass mit Sachsen-Anhalt vielleicht sowas wie ein politischer Durchbruch gelingen könnte. Ob es so kommt, bleibt natürlich abzuwarten, zumal die anderen Parteien ja bislang eine Zusammenarbeit weiterhin ablehnen.
2: Informationen von Jörg Münchenberg. Vielen Dank aus unserem Hauptstadtstudio. Seit Februar 2022 führt Russland einen offenen Angriffskrieg gegen die Ukraine. Im Krieg befindet sich das Land, also die Ukraine, schon seit Februar 2014, seitdem russische Soldaten die Halbinsel Krim völkerrechtswidrig besetzt haben. Seit dem offen geführten Angriffskrieg Russlands auf die Ukraine hat es keine diplomatischen Gespräche und Verhandlungen gegeben, die zu einem Frieden oder zumindest zu einem dauerhaften Waffenstillstand geführt haben. Der amtierende US-Präsident, der hatte ja vor seinem zweiten Amtsantritt angekündigt, den Krieg in der Ukraine binnen kürzester Zeit beenden zu können. Bekanntlich ist daraus bisher nichts geworden. Heute sind der US-Sondergesandte Witkoff und der Schwiegersohn des US-Präsidenten Kushner zu Gesprächen in Moskau angekommen. Danach wollen sie weiter nach Kiew zu Verhandlungen. Und Russlands Präsident hat im Kontext des Besuchs aus den USA eine dreitägige Angriffspause auf die ukrainische Hauptstadt verkündet. Mehr dazu von Stefan Lack.
5: Die US-Sondergesandten Steve Witkoff und Jared Kushner sind zu Gesprächen mit Kreml-Chef Wladimir Putin in Moskau eingetroffen. US-Präsident Donald Trump hatte vor der Reise einen neuen Anlauf zur Beendigung des Ukraine-Kriegs angekündigt, ohne jedoch Einzelheiten zu nennen. Nach einer längeren Phase ohne größere Fortschritte wollen die USA ihre Vermittlungsbemühungen zwischen Russland und der Ukraine nun wieder intensivieren. Nach Angaben Trumps reisen die beiden Unterhändler mit einem Vorschlag zur Beendigung des Krieges zunächst nach Moskau und anschließend weiter nach Kiew. Damit würden sie erstmals auch die ukrainische Hauptstadt besuchen. Der Besuch in Kiew ist nach bisherigen Planungen für morgen vorgesehen. Kreml-Sprecher Dmitri Peskow erklärte, Russland werde währenddessen eine 72-stündige Waffenruhe für Kiew einhalten. Damit kommt Moskau einer Bitte Washingtons nach. Auch die Ukraine wurde aufgefordert, während des Besuchs auf Angriffe gegen Moskau und die russische Energieinfrastruktur zu verzichten. Wann genau die Gespräche zwischen Putin und den beiden US-Gesandten stattfinden, ist bislang offen. In der Vergangenheit wurden solche Verhandlungen häufig bis in die Abendstunden geführt. Der Kreml dämpfte bereits im Vorfeld die Erwartungen. Peskow betonte, es gebe derzeit keine grundsätzlich neuen Ansätze für ein Ende des Krieges. Russland hält weiterhin an seinen zentralen Forderungen fest. Dazu gehört die Anerkennung der Annexion der Regionen Luhansk, Donetsk, Saporischschja und Cherson, einschließlich der Gebiete, die Moskau derzeit nicht vollständig kontrolliert. Die Ukraine lehnt dies ab und fordert als Voraussetzung für Verhandlungen einen sofortigen Waffenstillstand. Russland weist diese Forderung bislang zurück.
2: Die Haltung des US-Präsidenten zum Krieg in der Ukraine, die wird immer wieder kritisiert, auch in den USA selbst. Matthew Sampson ist bekennender Republikaner und auch Anhänger von Donald Trump. Und Sampson ist ehemaliger Soldat der Vereinigten Staaten. Knapp 2 Jahre lang hat er freiwillig für die ukrainische Armee gegen die russischen Invasoren gekämpft. Und jetzt setzt er sich in seinem Land, also den USA, politisch für die Ukraine ein. Peter Sawicki hat ihn getroffen.
6: An den 24. Februar 2022, als russische Truppen die Ukraine vollumfänglich überfielen, erinnert sich Matthew Sampson genau. Normalerweise schaue ich keine Nachrichten. An diesem Tag sah ich es aber im Fitnessstudio im Fernsehen. Dann warb der ukrainische Präsident um freiwillige Kämpfer im Ausland. Ich beschloss, dem Ruf zu folgen. Dabei habe er, gibt der US-Amerikaner zu, zuvor nicht einmal gewusst, dass es das Land Ukraine gibt. Er kam aber zur Überzeugung, wie er sagt, dass gerade dort die Freiheit des Westens verteidigt werde. Im Mai 2022 traf er in der Ukraine ein. Er kam mit Vorerfahrung. Sampson hatte als Scharfschütze der US Marines in Afghanistan und Irak gekämpft. In der Internationalen Legion der ukrainischen Armee übernahm er Verantwortung. Ich habe 600 Tage lang als Kommandeur einer Spezialeinheit an der Front gekämpft. Seit Anfang 2024 kämpfe ich nicht mehr mit der Waffe, sondern mit meiner Stimme für die Ukraine, in Washington und anderswo. Heute lebt Matthew Sampson im Bundesstaat Arizona. Gerade vor den Kongresswahlen im November wirbt er für die Unterstützung Kiews. Er reist weiterhin in die Ukraine. In der Heimat spricht er mit Politikern und macht, wie er sagt, politische Bildungsarbeit für Wähler. Auf auffällig dabei ist Sampsons politische Präferenz. Ich bin bekennender Republikaner und unterstütze vom Prinzip her den Präsidenten der USA. Also Donald Trump. Auch wenn er nicht verraten will, ob Sampson für Trump gestimmt hat, lobt er den US-Präsidenten. Ich habe mit Waffen gekämpft, die schon während der ersten Trump-Amtszeit geliefert worden waren. Ich habe die Dokumente dazu in der Hand gehalten. Sie beweisen, dass Trump ein Ukraine-Unterstützer ist. Das sehen in der Ukraine viele anders und erinnern an Trumps lobende Worte für Wladimir Putin, an den Februar 2025, als Trump den ukrainischen Staatschef Selenskyj im Weißen Haus vor laufenden Kameras maßregelte, oder an das Ende der Finanzhilfen für die Ukraine. Matthew Sampson sagt dagegen: Die US-Regierung unterstützt die Ukraine, nur dass einiges davon nicht publik gemacht wird. In der Tat liefern die USA der Ukraine nach wie vor etwa Geheimdienstinformationen. Auch politisch hat sich das Verhältnis Trumps zu Selenskyj verbessert. Ob die USA bereit sind, mehr Druck auf Russland auszuüben, muss sich noch erweisen. Zumindest in den USA selbst hat die Ukraine mit Matthew Sampson einen Fürsprecher mit folgender Botschaft: Ich stehe als US-Veteran für die Ukraine ein, weil wir Russland nicht erlauben können, zu vergewaltigen und zu plündern. Wir haben damals Hitlers Einmarsch in Polen zugelassen. Das hatte auch den Tod von US-Amerikanern zur Folge. Wenn wir heute die Ukraine unterstützen, schützen wir auch unsere Landsleute.
2: Über eine Woche nach der Sturzflut im Himalaya sind in den vergangenen Tagen noch Überlebende gefunden und gerettet worden. Das sind Nachrichten, die manche glücklich machen, trotz dem Leid und der Zerstörung in der Region. Denn inzwischen sind über 1.300 Tote offiziell bestätigt. Über 5.000 Menschen werden nach wie vor vermisst. Und Forschende weisen darauf hin, dass solche Katastrophen in der Region in Zukunft häufiger werden können. Unter anderem, weil nachlassender Permafrost und schmelzende Gletscher Berghänge instabiler werden lassen. In Nepal gibt es deswegen jetzt auch Forderungen nach mehr internationalem Klimaschutz. Lena Bodewein berichtet.
7: Nach wie vor arbeiten Rettungs- und Bergungsmannschaften unermüdlich im Katastrophengebiet. Angefeuert davon, dass am Freitag zwei Männer lebend aus den Tunneln der zerstörten Wasserkraftwerke befreit wurden, graben sie sich vor. Die nepalesische Armee sei schon hunderte Meter in verschiedene Richtungen vorgedrungen, beschreibt es Colonel Jabindra Bahadur Reshmi. Er erklärt, wie die Armee die Zugänge erweitern muss, dass sie sich teilweise bis zu 275 Meter weit durch die verschlammten Tunnel vorkämpfen. Aber wir haben an vielen Stellen nichts gefunden. Doch die Helfer, unterstützt durch Spezialisten aus China, Indien, Südkorea und Australien, machen weiter. Da die Brücken über den Trishuli-Fluss zerstört sind, 60 Stück hat die Sturzflut wie Spielzeug mitgerissen, kommen viele Menschen nur mit Schwierigkeiten in ihre Heimat zurück und die Retter auf der Suche nach Überlebenden nur mit Helikoptern dorthin. Aber jetzt führen provisorische Seilbahnen über den Fluss und die Menschen stehen stundenlang an, um auf die andere Seite zu gelangen. Heute sieht es so aus, als könnte ich aufbrechen. Schon seit gestern möchte ich in mein Dorf zurückkehren. Während mein Haus noch steht, wurden viele andere im Dorf zerstört. Ich habe überlebt, auch wenn ich schon mit einem Fuß im Grabe stand, erzählt die 40-jährige Sujana Sunar einer Reporterin der Nachrichtenagentur Reuters. Sujana war gerade auf dem Markt diesseits des Flusses, als die Sturzflut kam. Jetzt will sie endlich in ihr Haus auf der anderen Seite zurück. Und so wartet sie, wie die anderen in der Schlange, weiter. Mit Schwimmwesten gesichert steigen sie in ein metallenes Korbgestell und werden an Drahtseilen über das schlammig wirbelnde Wasser des Trishuli-Flusses gezogen. Hari Gopal Pradhan will die Tour ebenfalls wagen. Meine Familie ist aus dem Haus geflohen, aber inzwischen hat sich die Lage gebessert. Doch dort zu wohnen ist nachts sehr beängstigend, wenn neue Fluten kommen. Sein Haus steht nahe einer Abbruchkante. Der 60-Jährige hat überlebt, doch die Angst ist geblieben. Unterdessen geht die Ursachenforschung weiter. Auch warum die Verwüstung so groß war. In überflutungsgefährdeten Gebieten direkt am Fluss sollte eigentlich nicht gebaut werden. Doch Beobachter vermuten, dass die Menschen, die 2015 nach den schweren Erdbeben ihre Heimat verloren hatten, ausgerechnet an den Ufern ihre neue Bleibe errichteten, mehr oder weniger legal. Und dort wurden sie Opfer der neuen Katastrophe. Nepal will sein Frühwarnsystem erneuern. China, unter dessen Verwaltung die Nachbarregion Tibet steht, hat schon signalisiert, dass es mit Nepal gemeinsam auf die Bedrohung durch den Klimawandel schauen möchte. Nepals Ministerpräsident Balendra Shah sagte diese Woche: Die Flut ist ein ernstes Signal dafür, dass neben dem Klimawandel auch die Risiken zunehmen, denen wir in der Himalaya-Region ausgesetzt sind. Es ist an der Zeit, der internationalen Gemeinschaft nachdrücklich vor Augen zu führen, welche Katastrophen wir infolge des Klimawandels erleiden. Nepal möchte Unterstützung beim Wiederaufbau. Auf 2,5 Milliarden Dollar hat der Leiter der Katastrophenschutzbehörde allein die Schäden an Häusern und Infrastruktur beziffert. Und während, wie der Ministerpräsident betont, die ganze Welt für den Klimawandel verantwortlich ist, trägt Nepal nur einen Bruchteil bei, führt Klimaforscher Ujjwal Upadhyay aus. Es sind weniger als 0,0011%, nicht wahr? Und Nepal nimmt zugunsten seiner Rolle als CO2-Senke Einschränkungen bei der ehrgeizigen wirtschaftlichen Entwicklung in Kauf. Denn wir setzen lieber auf das Pflanzen von Bäumen als auf eine umweltschädliche Entwicklung. Deshalb haben wir 45% unserer Landesfläche in Wald umgewandelt. Nepal unternimmt also enorme Anstrengungen, um das Land bis 2045 klimaneutral oder sogar CO2-negativ zu machen. Der Strom des Landes kommt aus klimafreundlicher Wasserkraft. Aber die Sturzflut hat Hydropower-Projekte im Wert von 500 Millionen zerstört.
8: And all these were destroyed because of the emission.
7: Sie wurden durch Emissionen zerstört, die durch schmutzige Brennstoffe verursacht wurden. Das ist also der Preis, den wir zahlen. Und das ist die Verwüstung, die dieses Land leider schon seit einigen Jahren erlebt. Jetzt sei es Zeit zu sagen, es reicht.
2: Wenn man auf eine Landkarte schaut, dann blickt man in gewisser Weise auch zurück ins 16. Jahrhundert. Damals ist die sogenannte Mercator-Projektion entstanden und ausgehend von dieser sind die Kontinente und Länder bis heute auf Landkarten dargestellt, zum Beispiel in viel genutzten Karten-Apps. Allerdings verzerrt diese Projektion die wahren Größenverhältnisse. Grönland zum Beispiel ist in der Mercator-Projektion optisch ungefähr so groß wie der gesamte afrikanische Kontinent, in der Realität aber absolut nicht. Darum gibt es schon länger Überlegungen, diese standardisierte Darstellung in Landkarten zu ändern und an die realen Größenverhältnisse anzupassen. Und die UN-Vollversammlung hat jetzt mit großer Mehrheit einen Aufruf für eine neue Weltkarte beschlossen. Mehr dazu von Martin Ganselmeier.
9: Es ist seit langem ein Anliegen der afrikanischen Staaten, denn ihr Kontinent erscheint auf den traditionellen Weltkarten kleiner als in der Realität. Dagegen sind Länder auf der nördlichen Erdhalbkugel perspektivisch größer dargestellt, vor allem die USA, Kanada und Russland. Togo brachte deshalb mit Unterstützung der Afrikanischen Union eine Resolution in die UN-Vollversammlung. Correct the Map, korrigiert die Weltkarte. Für die Resolution stimmte eine große Mehrheit von 164 Staaten. 6 Länder enthielten sich und als einzige Nation stimmte die USA mit Nein. Der US-Regierung war das Anliegen der Afrikaner zu ideologisch. Die Resolution der UN-Vollversammlung ist rechtlich nicht bindend. Sie soll aber Regierungen, internationale Organisationen und Bildungseinrichtungen in aller Welt motivieren, präzisere Weltkarten zu verwenden. Die traditionelle Weltkarte geht zurück auf den Duisburger Kartografen Gerhard Mercator. Er bildete Ende des 16. Jahrhunderts Länder und Kontinente auf der nördlichen Halbkugel größer ab, als sie in Wirklichkeit sind. Auf manchen Weltkarten erscheint Grönland fast so groß wie Afrika, obwohl Afrika in Wirklichkeit 14-mal größer als Grönland ist.
2: Und zum Abschluss dieser Sendung hören wir jetzt noch den Sport mit Jessica Sturmberg.
10: Bei der Basketball-Weltmeisterschaft der Frauen in Berlin spielt das deutsche Team gerade gegen Japan. Und dieses Spiel müssen die Basketballerinnen auch gewinnen nach der deutlichen Niederlage gestern zum Auftakt gegen Spanien, wenn sie ihren Traum von einer Medaille wahrmachen wollen. Wir sind jetzt im zweiten Viertel. Ja, wie läuft es denn für das deutsche Team, Armin Lehmann, in der Berliner Max-Schmeling-Halle?
11: Ja, die 8.500 Zuschauer waren nach dem ersten Viertel total begeistert. Deutschland führte damit 28-11. Ganz andere Körpersprache. Die Köpfe waren oben mit einer sehr großen Formation, weil heute kurzfristig durch einen Infekt auch noch die Spielmacherin und einen der ganz wichtigen mit Alexis Petersen ausgefallen ist. Und deshalb viele große Spielerinnen auf dem Parkett und gegen die relativ kleinen Asiatinnen ist das ein Viertel lang richtig gut gegangen. Aber jetzt, wir haben noch gut 2 Minuten in dieser ersten Halbzeit zu spielen. 34-27, immer noch eine Führung. Aber so ein paar alte, kleine Fehler, die wir gestern auch gegen Spanien bei dieser deutlichen Niederlage gesehen haben, die haben sich jetzt auch hier in der Max-Schmeling-Halle wieder eingeschlichen. Leichte Ballverluste, ein paar ja relativ freie oder gute Punktmöglichkeiten vergeben. Und die Japanerinnen haben bislang ihre ganz große Stärke, nämlich das Werfen von der Dreierlinie, also von draußen, wo es dann 3 Punkte für einen erfolgreichen Wurf gibt, noch gar nicht ausspielen können. Da haben wir erst einmal getroffen. Und wenn die da mal heiß laufen, könnte es auch noch mal eng werden. Aber aktuell sieht es ganz gut aus. Deutschland führt, kurz bevor es in die Pause geht, 34-27.
10: Vielen Dank, Armin Lehmann, live von der Basketball-Weltmeisterschaft der Frauen in Berlin. Und wir hören Armin Lehmann auch gleich wieder live in der Sendung Sport am Samstag ab 19.10 Uhr. Jetzt kommen wir zur Fußball-Bundesliga der Männer und Spieltag 2, an dem die SV Elversberg weiter für Furore sorgt und den nächsten Sieg herausholt. Dieses Mal bei Borussia Mönchengladbach. Tim Wichmann.
12: Dieser Aufsteiger kann einfach nur Spektakel. Nach dem 3:2 gegen Leverkusen gewinnt die SV Elversberg auch das erste Auswärtsspiel ihrer Bundesliga-Geschichte. 4:3 am Ende gegen die Gladbacher, die nach einer Stunde noch mit 3:1 geführt hatten. Elversberg-Coach Vincent Wagner saß da schon mit Gelb-Rot wegen Meckerns auf der Tribüne und sah Felix Keidels Freistoßtor zum 3:3 eingerahmt vom Joker-Doppelpack von Maurice Krattenmacher. 90+2, der Siegtreffer für den Neuzugang vom FC Bayern. Nächste Woche geht's in Elversberg gegen den Rekordmeister, der gewarnt ist vor diesem einfach nicht normalen Aufsteiger.
10: Und die andere Borussia Dortmund war heute zu Gast bei der TSG Hoffenheim. Das Spiel hat der BVB am Ende gewonnen, aber zunächst war Hoffenheim das bessere Team. Florian Winkler.
13: In der ersten Halbzeit die TSG klar spielbestimmender, bessere Chancen und mit dem verdienten 1-0 kurz vor der Pause durch einen sehenswerten Distanzschuss von Afdulau. Kurz nach der Pause die Hoffenheimer besser im Spiel, näher dran am zweiten Treffer, den dann Lämperle sogar erzielte. 2-0, es schien hier alles klar, doch dann ab der 60. Minute der BVB besser im Spiel, besser drin vor allem und klarer in der Offensive. Girassi mit dem Anschluss in der 61. nur 5 Minuten später, der eingewechselte Silva mit dem 2:2 und dann mit Unterstützung der Hoffenheimer auch sogar die Führung und dann auch die 3 Punkte Haidari mit einem Eigentor aus kurzer Distanz. So gewinnt Dortmund schlussendlich dank dieses Finishes noch mit 3:2 gegen Hoffenheim.
10: Für eine Überraschung sorgte heute auch Werder Bremen beim Heimspiel gegen RB Leipzig, Heiko Neugebauer.
14: Die frühe Führung durch Erin Dingschi bereits nach 4 Minuten. Danach zogen sich die Bremer zurück, überließen den Leipziger das Spiel, die mit ihrer Feldüberlegenheit aber wenig anfangen konnten, kaum eine gute Tormöglichkeit sich erarbeiten konnten. Zum zweiten Durchgang die Bremer etwas offensiver und dann tatsächlich mit dem 2:0 Niklas Füllkrug per Kopf im Anschluss an die erste Ecke für Werder in diesem Spiel erfolgreich nach 68 Minuten. Marco Grüll dann in der 80. machte endgültig den Deckel drauf für eine tadellose Leistung der Bremer, sowohl offensiv als auch defensiv. Der Ehrentreffer durch Riedle Baku in seinem 250. Bundesligaspiel in der 6. Minute der Nachspielzeit für Leipzig. Nicht mehr als Ergebnis Kosmetik.
10: Und dann haben wir noch das 4:0 von Bayer Leverkusen gegen Union Berlin und der SC Paderborn, der Aufsteiger, verliert 0:1 gegen den SC Freiburg. Im Abendspiel Schalke gegen Bayern steht es ja zu Beginn noch 0:0. Diese Woche hat Bundeskanzler Friedrich Merz den neuen Staatsminister für Sport und Ehrenamt Ronald Raue vorgestellt. Der Vorstandsvorsitzende des DOSB, Otto Fricke, begrüßte diese Entscheidung, kritisierte aber auch, dass es so lange gebraucht habe.
15: Sport ist nicht etwas, wo du sagen kannst, machen wir in 5 Wochen. Und das Zweite ist, dass wir immer wieder Wert drauf gelegt haben, dass wir klar gemacht haben, wie das Anforderungsprofil für eine Staatsministerin oder einen Staatsminister sein.
2: Und das waren die Informationen am Abend für heute. Hier müssen wir Schluss machen.
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0: diese Idee vom Middle Eastern Looking Terrorist. Also eigentlich rückt jetzt der Terrorist ins Zentrum der Debatten. Und das ist jetzt ja inzwischen ein beliebig ablösbares Plastikwort geworden, mit dem Donald Trump alle, die ihm nicht in den Kram passen, irgendwie als Terroristen bezeichnet. Und da ist, glaube ich, der kulturelle Boden für bereitet, dass man einfach alles, was man nicht will, den politischen Gegner als terroristisch diffamiert. Ich glaube, da stehen wir noch im langen Schatten von 9/11.
1: Die islamistisch motivierten Terroranschläge vom 11. September 2001 haben die USA erschüttert, verletzt und verändert. 25 Jahre danach sind die Folgen noch immer spürbar und der umstrittene Krieg gegen den Terror hat möglicherweise Donald Trump zur Macht verholfen. Um all das geht es jetzt in dieser Folge von Amerika verstehen, dem Deutschlandfunk-Podcast, in dem wir zusammen mit dem Historiker Volker Deppkert in die amerikanische Geschichte schauen, um die USA von heute besser zu verstehen. Ich bin Monika Dittrich und jetzt geht's los. Hallo Herr Deppkert.
0: Hallo Frau Dittrich.
1: Ich will es noch mal kurz ins Gedächtnis rufen, was passiert ist. 4 koordinierte Flugzeugentführungen von islamistischen Terroristen, Selbstmordattentätern. Es war dann sehr schnell klar, dass sie im Auftrag von Osama bin Laden und dessen Terrornetzwerk Al-Qaida handelten. 2 Flugzeuge schlugen in New York ein, das dritte im Pentagon. Das vierte brachten die Passagiere in Pennsylvania zum Absturz. Es sollte vermutlich auf das Kapitol gesteuert werden. Fast 3000 Menschen wurden an diesem Tag getötet. Herr Deppkert, als das erste Flugzeug in den ersten Turm in New York einschlug, da hieß es erstmal, das sei jetzt wohl ein schrecklicher Unfall. Also offensichtlich konnte man sich gar nicht richtig vorstellen, dass das ein Anschlag war. Sie haben jetzt eben schon dieses Gefühl der Sicherheit angesprochen. Traf das die USA tatsächlich so unvorbereitet?
0: Also ich glaube, in dieser Form konnte man sich das nicht irgendwie als Möglichkeit vorstellen. Dann gleichzeitig eben so, dass das Gefühl, eigentlich nie wirklich auf eigenem Boden angegriffen worden zu sein. Ich meine, der letzte Angriff auf das Homeland, also ich spreche jetzt nicht von Pearl Harbor. Pearl Harbor ist da draußen im Pazifik weit weg, war wirklich 1812. Angriff der Briten auf die neu gebaute Hauptstadt Washington mit Dolly Madison, die dann eben noch das Porträt von George Washington in letzter Sekunde rettet.
1: Kleiner Verweis auf unsere Folge über die First Ladies, da kommt das vor.
0: Genau. Überhaupt so dieses Gefühl der Ohnmacht in einer Situation von gefühlter Sicherheit. Also das, glaube ich, in dieser Form konnte man sich das so nicht vorstellen. Der Systemfeind Kommunismus war von der Bildfläche verschwunden. Es verbanden sich ja jede Menge Weltuntergangsszenarien eben mit kommunistischen Angriffen, mit Atomkrieg und so weiter. Die USA gleichzeitig als einzig verbliebene Supermacht in einer unipolaren Welt nach dem Kollaps der Sowjetunion. Also das, finde ich, da trafen die terroristischen Angriffe von 9/11 schon unvorbereitet. Man konnte, glaube ich, auch sich das in dieser Form gar nicht vorstellen. Im Nachhinein ist es dann einfach, solche aus den verschiedenen Nachrichten und Informationen, die man ja hatte, das Bild zusammenzusetzen. Aber das ist wirklich eine Rationalisierung after the fact. Das ist jetzt nichts, was man vorher schon kannte, weil es irgendwie im Erfahrungshorizont war.
1: Gab natürlich heftige Kritik an den Geheimdiensten, die so einzelne Puzzleteile schon mal gesehen hatten aus diesem Terrornetzwerk Al-Qaida, aber sie nicht zusammengesetzt haben. Also die haben da nicht richtig drauf reagiert.
0: Genau, aber ich meine, wie hätte man das dann auch machen sollen? Also diese Puzzleteile fügen sich erst im Nachhinein zu einem Gesamtbild. Und natürlich hatten die USA auch schon durchaus Erfahrungen mit Terrorismus. Es gab ja schon mal einen Anschlag auf das World Trade und einen Anschlagsversuch mit einer Autobombe
1: 93.
0: Im World Trade Center 1993. Man kann das sogar noch ein bisschen weiter zurückverfolgen auf die Olympischen Spiele in München 1972, wo zum ersten Mal das Bild so von einem Middle Eastern Looking Terrorist. Und ich glaube, das ist eine zentrale Nachwirkung dieses Ereignisses, dass eben Terrorismus mit Middle Eastern Looking People verbunden wird. Also da gab es schon sowas wie einen Erfahrungshorizont, der bis auf die Olympischen Spiele von 1972 zurückgeht. Auch wurde der internationale Terrorismus in der Welt nach dem Kalten Krieg, und da erinnere ich an Anthony Lake in seiner programmatischen Rede, From Containment to Enlargement, das ist einer der wenigen Grundsatztexte zur Außenpolitik aus der Clinton-Regierung. Da identifiziert er schon den internationalen Terrorismus als eine neue Bedrohung. Aber wie gesagt, das sind alles Gedankenspiele, das bleibt alles blutleere Theorie. Der 11. September hat das jetzt eben wirklich tatsächlich zu einer erfahrungsgeschichtlichen Komponente gemacht.
1: Es gab dann viele sehr schnelle Reaktionen. Die NATO erklärte den Angriff zum Bündnisfall. Übrigens das erste und bisher einzige Mal, dass Artikel 5 des Nordatlantikvertrags ausgelöst wurde. Und US-Präsident George W. Bush sprach schon wenige Tage nach dem 11. September vom War on Terror, also vom Krieg gegen den Terror. Was der jetzt ganz genau bedeutete, da kommen wir gleich noch drauf. Aber schon mal diese ja doch super aggressive Rhetorik, war das aus Ihrer Sicht unvermeidlich, weil die Anschläge einfach so monströs waren? Oder hätte es auch einen anderen Weg gegeben?
0: Also man hätte sich ja schon vorstellen können, einen Moment des Innehaltens, einen Moment des Nachdenkens, einen Moment auch der gründlichen Analyse, was ist da passiert, wer sind die Täter, was ist eventuell die eigene Rolle der USA in diesem Zusammenhang. Also man hätte sich schon eben auch mehr Zeit lassen können. Das wird ja auch von Gelehrten wie David Simpson, der ein bemerkenswertes Buch zur Memory Culture von 9/11 geschrieben hat, wo er sagt, we should have taken more time. Aber das ist eben auch Teil jetzt praktisch der Kulturgeschichte oder überhaupt der Geschichte dieses Ereignisses, dass eben eigentlich übergangslos in den Kriegsmodus umgeschaltet wird. Also 11. September ist der Anschlag, am 12. September redet man vom Krieg, dass die USA sich im Krieg befinden. Also das ist schon auch Teil dieser kulturgeschichtlichen Signatur, dass dieses Umschalten in den Kriegsmodus von einem auf den anderen Tag passiert und dass man sich eben nicht, wie David Simpson und auch andere Professoren und oder gelehrte Wissenschaftler das gesagt haben, mal erstmal etwas Zeit zum Innehalten, auch vielleicht erstmal für die Trauer hätte nehmen können und dann eben neue Optionen hätte überlegen können. Aber das ist, wie gesagt, Teil dieser Signatur, das unmittelbare Umschalten in Kriegsmodus, War on Terror.
1: Und welche Rolle spielten dabei die Neokonservativen in der Regierung, also diese Befürworter einer ganz harten interventionistischen Außenpolitik, Leute wie Dick Cheney oder Donald Rumsfeld beispielsweise?
0: Ja, ich glaube, die spielten eine sehr, sehr zentrale Rolle. Rumsfeld und Cheney, vor allen Dingen Dick Cheney, der Vizepräsident, der ja schon unter George Herbert Walker Bush Verteidigungsminister war, wenn ich das richtig erinnere. Dann also der Rumsfeld, der Paul Wolfowitz. Das sind alles so Falken, die eigentlich darauf insistieren, dass das jetzt eben eine harte, schnelle, nachhaltige militärische Reaktion erfordert. Und das hat ja Bush Senior, also der Vater von George W. Bush, denen dann auch vorgeworfen. Also er sagte ja immer, mein Sohn ist falsch beraten worden von diesen kriegstreiberischen Falken, die außer militärische Antworten eigentlich nichts hatten. Da muss man aber schon sagen, dass George W. Bush auch in seiner Autobiografie immer darauf besteht, selber die Entscheidungen getroffen zu haben. George W. Bush war vielleicht der ideologischste Präsident seit Ronald Reagan. Und die Idee, jetzt hier einen ja fast schon Kreuzzug gegen die islamistischen Feinde des American Way of Life zu ziehen, das ist also jetzt nicht nur den Einflüsterungen seiner neokonservativen Berater geschuldet, das ist durchaus auch sein eigenes Handeln als Präsident. Aber es sind eben wirklich diese Neocons, die ja nicht nur dann eben sofort auf Kriegsmodus umschalten, sondern die dann eben auch die Art des Krieges definieren, über die wir auch gleich noch sprechen sollten. Das ist eben auch eine neue Art von Krieg, der da geführt wird. Das kann man durchaus auch als Neocon, also als Neoconservative War oder Warfare beschreiben. Also wie gesagt, die spielten eine wichtige Rolle als Berater von George W. Bush. Man sollte darüber aber die Rolle und auch die Entscheidungsmacht von George W. Bush selber nicht hinten anstellen und da jetzt eben dem Vater nicht zu sehr glauben, der eigentlich seinen Sohn in Schutz nehmen will, obwohl er da sicherlich auch, Teil Wahrheit ist da auch drin, aber es ist auch schon George W. Bush, der hier die Zügel des Handelns in der Hand hält.
1: Interessant finde ich in diesem Zusammenhang, dass da ganz viele Verschwörungstheorien entstanden sind, unter anderem die US-Regierung hätte die Anschläge selbst inszeniert, ein sogenannter Inside-Job, um einen Grund für den War on Terror zu haben, um im Nahen Osten in Anführungszeichen mal richtig aufzuräumen. Wie wirkmächtig sind solche Narrative?
0: Also nach meinem Eindruck war das eher ein vorübergehendes Phänomen, das im unmittelbaren Nachklang zu 9/11 von verschiedener Seite formuliert wurde. Teilweise war es eben auch aus der Black Community heraus, dass es ein weiterer Plot war, um jetzt auch die Unterdrückung der Schwarzen zu verstetigen. Also es gab schon verschwörungstheoretische Ansätze, die aber für meine Begriffe eher vorübergehend waren und dann auch rasch wieder verschwinden. Es ist ja allgemein, ich meine, dass Verschwörungstheorien integraler Bestandteil der amerikanischen Kultur ist. Es ist bekannt, dass Verschwörungstheorien auch in der ganzen Welt eigentlich ein Phänomen sind, ist auch bekannt. Es ist aber eben nur so, dass in den USA so zwischen 1960 und bis in die 1990er Jahre hinein diese Verschwörungstheorien eigentlich eher marginalisiert worden sind. Also davor haben durchaus auch Politiker in führenden Positionen mitunter verschwörungstheoretische Anwandlungen gehabt. Die Sache ist aber eben nur so, wenn man es jetzt in der Gesamtbetrachtung mal sich anschaut, dass Verschwörungstheorien eigentlich zwischen so oder bis 1990 weitgehend marginalisiert wurden, die wurden in meist recht hermetischen Subkulturen natürlich fortgetragen und die traten dann eben mit 9/11 auch jetzt in den Vordergrund. Aber es gab ja eben auch eine ziemlich einheitliche politische Reaktion über die politischen Lager hinweg, dass man eben jetzt nicht Verschwörungstheorien jetzt hier anheimfallen sollen. Ich fand überhaupt George W. Bushes Verhalten gegenüber den Muslimen, auch den amerikanischen Muslimen im unmittelbaren Umfeld von 9/11 bemerkenswert. Das ging ja eben immer darum zu unterscheiden zwischen den islamistischen Terroristen und den Muslimen, auch den Muslimen im eigenen Land. Im November hält er doch die Rede vor der UN-Vollversammlung, wo er auch noch ausdrücklich feststellt, dass man sich jetzt nicht in verschwörungstheoretischen Überlegungen ergehen sollte, sondern die Gefahr benennen sollte, die Gefahr ausschalten sollte und dann aber auch wieder zur Tagesordnung übergehen sollte. Da ist es dann schon auch das einheitliche Handeln der führenden Politiker über die Lager hinweg, die dann doch auch die Verschwörungstheorien dann recht schnell wieder in den subkulturellen Rand verschoben haben. Und selbst die Verschwörungstheorien, die ich so kenne, sind eher vorsichtig formuliert. Also so dieser umfassende Plan wird da eigentlich doch nicht so wirklich artikuliert. Was das natürlich für die Langzeitwirkung heißt, also ob jetzt nicht gerade auch das MAGA-Lager, wo viele von diesen subkulturellen Verschwörungstheoretikern sitzen, das, glaube ich, kann man nicht wissenschaftlich belegen, ob da jetzt irgendwie so eine Langzeitwirkung kommt. Aber generell Verschwörungstheorien in der amerikanischen Geschichte, das ist ein Thema für sich und ist eigentlich sowas wie eine kulturelle Grundkonstante.
1: Ja, Thema für sich. Fällt mir gerade ein, dass Ihr Kollege Michael Butter dazu interessante Bücher veröffentlicht hat.
0: Auf den habe ich mich jetzt ja auch maßgeblich bezogen. Das sind schon zwei ganz tolle Bücher, die er dazu Verschwörungstheorien in der amerikanischen Geschichte, aber auch Verschwörungstheorien in der Weltgeschichte geschrieben hat. Immer auch, um zu zeigen, dass es eben nicht spezifisch amerikanisches ist.
1: Ja, die Informationen dazu stelle ich alle in die Shownotes zum Weiterlesen. So, der erste Akt im Krieg gegen den Terror fand in Afghanistan statt. Das Land hatte man schnell als Rückzugsort der Al-Qaida-Terroristen ausgemacht. Für diesen Militäreinsatz gab es große internationale Unterstützung, NATO, UNO und so weiter. Heute wissen wir, dass dieser Einsatz gescheitert ist. 20 Jahre lang wurde gekämpft, gestorben, aufgebaut, auch unheimlich viel Geld reingepumpt. Aber seit 5 Jahren sind die Taliban wieder an der Macht. Jetzt kann man natürlich sagen, gut, hinterher ist man immer schlauer. Aber hätte man das damals ahnen können, dass dieser Krieg ein Desaster werden würde?
0: Das denke ich schon. Zum einen, weil das jetzt wirklich so ein Neocon-War ist. Da haben wir eben gerade schon mal angefangen, drüber zu sprechen. Also die Idee ist hier eigentlich, dass die USA gar nicht mit einem großen Truppenaufgebot da reingehen, sondern sich eigentlich eher auf lokale afghanische militärische Einheiten verlässt und selber mit nur ganz wenig eigenem Personal da die Operationen on the ground koordiniert, anleitet und so weiter. Also es war eben von vornherein gar nicht geplant, da jetzt mit einem großen eigenen militärischen Kontingent reinzugehen, was man eben auch benötigt, um jetzt dann die Sicherheit zu stabilisieren. Es geht eher darum, dass man die afghanischen Frontstellungen, und das sind ja dann eben diese ganzen Warlords, die da entstanden oder die es bis dahin gab. Also es geht so um Leute wie Ahmad Massoud oder Abdul Dostum oder Hekmatyar. Und das waren ja eigentlich diese sogenannten Warlords, also regionale Strongmen mit eigenen militärischen Verbänden. Und denen hat man ja eigentlich den Kampf überlassen. Also das wurde USA unterstützt, gerade auch aus der Luft. Es gab so ein paar Special Forces, die da eingesetzt wurden. Aber das eigentliche Kämpfen sollten dann eben diese lokalen Kräfte, die lokalen afghanischen Kräfte machen, sodass da, und das ist dann eben Teil dieser neokonservativen Idee, also möglichst wenig staatliche Aktivität, möglichst kleiner Staat, möglichst billiger Krieg auch. Das war so die Idee. Und ein Teil des Desasters in Afghanistan ist ja immer, dass es eigentlich nie genug eigene amerikanische Truppen gab, um die Sicherheitslage zu garantieren. Und das ist ja überhaupt eigentlich das Hauptdesaster, dass man eigentlich nie die Sicherheit und Stabilität dort garantieren konnte, dass man eigentlich in Kabul einigermaßen in Kontrolle war, aber so wie man eben ins Land ging, war es auch schon wieder vorbei mit der Kontrolle. Man hätte es aber auch deshalb ahnen können, weil es eigentlich wenig kulturelle Kompetenz im State Department, also im Außenministerium oder auch sonst gab. Es gibt also sowas wie eine interkulturelle Ignoranz. Also die Amerikaner konnten eigentlich die afghanische Kultur nicht wirklich lesen. Also sie wussten nicht so wirklich, mit wem man sich da eigentlich gut verbünden kann, wer jetzt eher moderat ist, wer jetzt eher dem eigenen Plan oder dem eigenen Interesse dienlich ist. Man hat da ziemlich kulturell blind operiert, mit Leuten paktiert, die eigentlich die haben alle ihre eigenen Interessen verfolgt. Aber man hat also amerikanischerseits die afghanische Kultur nicht wirklich lesen können und hat das eigentlich dann nur mit einem militärischen Angebot versucht. Und das aber eben, wie gesagt, kulturell eigentlich ein ziemlicher Blindflug da war. Osama bin Laden wird fast gefasst. Also der Krieg ist ja kurz und schnell. Also das ist ja eben Oktober geht's los und im Dezember sind eigentlich die Taliban schon wieder von der Macht verschwunden. Man vermutet Osama bin Laden in diesem Höhlensystem von Tora Bora. Und da entkommt er wohl in letzter Minute nach allem, was wir heute wissen, zum Teil eben auch mit afghanischer Hilfe, also nicht Leute von Al-Qaida, sondern eben ja den afghanischen Einwohnern, denen einfach die Präsenz der ausländischen Truppen schon zu viel ist. Also das ist eben so ein Punkt, wenn man dann Osama bin Laden da vielleicht schon gefangen hätte, vielleicht wäre das alles ganz anders gelaufen. Vor allem aber gibt es eigentlich jenseits der militärischen Strategie nicht sowas wie eine wirkliche koordinierte und nachhaltige zivile Aufbaustrategie. Also es gibt nicht sowas wie ein Marshall Plan für Afghanistan. Es gibt keine zivile Strategie, die der militärischen Strategie komplementär an die Seite gestellt wird. Es wird zwar viel Geld verpulvert, also daran lag es nicht, aber es liegt eben wirklich, das Geld versickerte, wurde Leuten gegeben, die damit ganz was anderes gemacht haben. Und die zivilisatorischen Fortschritte, also Brunnenbau, Schulenbau, wurden dann auch oft über Nacht von den Taliban wieder zerstört, weil eben gar nicht genug Leute, Truppen da waren, um die Sicherheit zu garantieren. Also das ganze Desaster hätte man eigentlich in der Form voraussehen können, eben weil es auch sehr, sehr schlecht vorbereitet war. Es war wirklich aus der Hüfte geschossen. Und die Idee war ein schneller militärischer Schlag, auch um Handlungsfähigkeit zu demonstrieren. Aber über das Militärische hinaus war da eben wenig Plan. Und wie gesagt, diese interkulturelle Inkompetenz scheint mir im Nachhinein mit ein wesentlicher Faktor für das letztliche Scheitern dieses ganzen Unternehmens zu sein.
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9: Die Nachrichten. Die US-Unterhändler Witkoff und Kushner sind zu Gesprächen in Moskau eingetroffen. Sie werden dort voraussichtlich Staatschef Putin treffen. Morgen wollen Kushner und Witkoff dann nach Kiew weiterreisen. Putin ließ erklären, Russland werde für 3 Tage auf Angriffe auf die ukrainische Hauptstadt verzichten. Der ukrainische Präsident Selenskyj hatte bereits gestern seine Bereitschaft erklärt, für die Zeit des Besuchs Drohnenangriffe auf Moskau einzustellen. Laut US-Präsident Trump wollen Kushner und Witkoff einen neuen Vorschlag für eine Beendigung des Ukraine-Krieges vorlegen. Wie dieser aussieht, ist nicht bekannt. Nach dem gescheiterten Drohnenanschlag auf den Flughafen Leipzig-Halle hat Bundeskanzler Merz vor weiteren hybriden Angriffen auf Deutschland gewarnt. Deutschland sei fest entschlossen, seine Demokratie und sein Territorium zu verteidigen, sagte Merz bei einer Veranstaltung der niedersächsischen CDU in Langenhagen. Dies müsse jeder Angreifer wissen. Der Vorfall auf dem Leipziger Flughafen sei inzwischen eindeutig und gerichtsfest zugeordnet, erklärte der CDU-Vorsitzende. Die Bundesregierung macht dafür Russland verantwortlich. Moskau bestreitet dies. Anfang August war eine mit Sprengstoff geladene

0: Festival in die Magdeburger Innenstadt. Am Abend wird es im Rahmen der Veranstaltungen unter anderem Auftritte von Musikern geben. Mehr als 3 Monate nach dem Start des neuen Förderprogramms für E-Autos sind bisher rund 52.500 Anträge bewilligt worden. Wie das Bundesamt für Wirtschaft und Ausfuhrkontrolle mitteilte, wurden bis zum 1. September insgesamt rund 230 Millionen Euro ausgezahlt. Die Förderung richtet sich vor allem an Menschen mit mittlerem und geringem Einkommen. Je nach Automodell, Haushaltsgröße und Einkommen beträgt sie 1.500 bis 6.000 Euro. Im britischen Dover haben vermummte Demonstranten den Fährverkehr vorübergehend lahmgelegt. Nach Angaben der Hafenverwaltung versperrten Dutzende schwarz gekleidete Menschen mit Sturmhauben heute früh die Zugangsstraßen zum Hafen. Nach einigen Stunden seien sie wieder abgezogen. Der Protest richtete sich offenbar gegen die irreguläre Migration. Laut BBC skandierten die Demonstranten »Stoppt die Boote«. Über den Ärmelkanal kommen jährlich tausende Flüchtlinge aus Frankreich in kleinen Booten an der Südostküste Englands an. Laut Innenministerium in London waren es bis 1. September 16.513 Migranten, 43% weniger als im Vorjahreszeitraum. Die britische Regierung kritisierte die Blockade des Fährhafens. Der Schauspieler Michael Mendl ist im Alter von 82 Jahren gestorben. Das teilte seine Agentin mit. Mendl galt als einer der prägendsten Charakterdarsteller des deutschen Fernsehens. Er spielte in Kinofilmen mit, ebenso wie in vielen Fernsehproduktionen und in der Netflix-Serie Dark. Für seine Rolle als ehemaliger Kanzler Brandt in »Im Schatten der Macht« gewann er eine goldene Kamera als bester deutscher Schauspieler. In der Fußball-Bundesliga hat es folgende Ergebnisse gegeben. Hoffenheim-Dortmund 2:3, Bremen-Leipzig 3:1, Leverkusen-Berlin 4:0, Mönchengladbach-Elversberg 3:4 und Paderborn-Freiburg 0:1. Das Abendspiel bestreiten Schalke und Bayern. Das Wetter? Am Abend und in der Nacht noch einzelne Schauer im Osten, sonst oft gering bewölkt oder klar und meist niederschlagsfrei. Streckenweise Nebel, Abkühlung auf 14 bis 6 Grad. Morgen im Nordosten wechselnd bewölkt, sonst neben lockeren Wolken viel Sonnenschein. Abends im westlichen Bergland Schauer möglich, Temperaturen von 19 Grad an den Küsten bis 29 Grad im Südwesten. Das waren die Nachrichten.
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2: Russland führt seit Februar 2022 einen offenen Krieg gegen die Ukraine. Gleichzeitig führt der Kreml offenbar auch gegenüber europäischen Staaten Krieg, knapp unterhalb der Schwelle zum offenen militärischen Konflikt. Sabotage, Desinformation, mutmaßlich geplante Anschläge. Wo verläuft die Schwelle zum offenen Krieg eigentlich? Wie lange kann man von einem Schattenkrieg sprechen, ohne anzuerkennen, dass längst Krieg gegen unsere Gesellschaft geführt wird? Gesine Dornblüt kommentiert.
3: Wir sind nicht im Krieg mit Russland, hat Bundesinnenminister Alexander Dobrindt am Dienstagnachmittag betont. Jedoch gleich darauf hingewiesen, dass Deutschland tägliches Ziel sogenannter hybrider Kriegsführung ist. Daraus spricht das Bemühen, nicht zu eskalieren. Doch kann das funktionieren? Kann man Krieg verhindern, indem man sich weigert, ihn zu benennen? Die Frage, die sich in dieser Woche einmal mehr stellt, lautet: Ab wann ist es Krieg? Entscheidend ist, Russland begreift sich im Krieg mit Europa, wobei die russische Propaganda behauptet, sich gegen eine Aggression von EU und NATO zu verteidigen. Europa nutze die Ukraine, um Russland klein zu kriegen, heißt es allenthalben, kürzlich wieder von Außenminister Sergei Lavrov. Das ist völliger Quatsch, denn niemand will Russland angreifen. Andersherum wird ein Schuh daraus. Schon vor Jahren hat die russische Regierung eine Liste sogenannter unfreundlicher Staaten erstellt. Darauf finden sich unter anderem die Staaten der Europäischen Union. Im außenpolitischen Konzept der Russischen Föderation von 2023 heißt es, es sei wichtig, wunde Punkte in der Außen- und Innenpolitik dieser Staaten zu finden, um sie zu schwächen. Und zwar mit politischen, militärischen, propagandistischen und wirtschaftlichen Maßnahmen. Genau das passiert längst und Deutschland ist in den Mittelpunkt gerückt. Innenminister Dobrindt spricht von einem russischen Schattenkrieg. Also doch ein bisschen Krieg? Politiker von BSW, AfD und andere kremlfreundliche

0: Akteure in Deutschland nutzen die Schattenzone, um Verwirrung zu stiften. Wie das funktioniert, war in dieser Woche wie unter einem Brennglas zu beobachten. Es geht um maximale Verunsicherung. Zunächst leugnet Putin persönlich die Verantwortung für die geplanten Anschläge in Leipzig-Halle. Leugnen ist sein Prinzip. Es gäbe keine Beweise. Zugleich aber lassen Russlands Regierungsvertreter durchblicken, Russland könnte solche Anschläge, ja sogar direkte Angriffe auf Berlin, durchaus ausüben, wenn es nur wollte. Genau diese Melange, einerseits Entrüstung über eine angeblich vorschnelle Verurteilung Russlands, das doch Freundschaft wolle, und andererseits Angst vor einem angeblich allmächtigen Russland, das man nicht reizen dürfe, schwingt nun mit in der Debatte in Deutschland, hineingetragen von Kräften, die mit dem Kreml sympathisieren. Die deutschen Behörden sollten sich doch lieber die Ukraine vornehmen, meint Putin, die nämlich habe mit Nord Stream tatsächlich deutsche Infrastruktur gesprengt. Auch dieser unsinnige Vergleich wird nun ernsthaft von kremlfreundlichen Politikern in die deutsche Debatte eingespeist. Dabei sind die Fälle überhaupt nicht vergleichbar, aus vielerlei Gründen. Vor allem reiht sich der mutmaßlich russische Angriff in Halle Leipzig ein in eine lange Kette hybrider russischer Angriffe auf Deutschland und Europa. Dagegen sind keine Fälle bekannt, in denen der ukrainische Staat Deutschland mit Desinformation überzogen oder einen politischen Mord in Auftrag gegeben und den Killer anschließend ausgezeichnet hätte, wie es Russland im Fall des Tiergartenmörders tat. Die Ukraine ist Deutschlands Partner, der volle Unterstützung verdient. Russland ist eine Bedrohung, vor der es sich zu schützen gilt. Wenn das Regime in Russland behauptet, der Westen wolle Russland mit Hilfe der Ukrainer zerstören, ist das falsch. Die Bundesrepublik und die EU haben Russland nach dem Zusammenbruch der Sowjetunion mit Milliarden stabilisiert und gestärkt. Jahrelang gab es auch militärische Kooperation mit Russland. Der Kulturaustausch wurde von deutscher Seite gefördert und von russischer Seite zuletzt immer stärker eingegrenzt. Die Konfrontation geht von Russland aus. Das auszusprechen ist keine Kriegstreiberei oder antirussische Hysterie, wie es im Kreml heißt. Es ist notwendiger Realismus. Russland greift die deutsche Gesellschaft an. Diese einfache Wahrheit klar zu sehen, ist existenziell für das Fortbestehen von Demokratie und Freiheit und damit von Wohlstand in Deutschland. Deshalb muss es jetzt nicht nur darum gehen, kritische Infrastruktur vor Anschlägen und Sabotage zu sichern. Ebenso wichtig ist es, dass die Bundesbürger klare Orientierung wahren und sich nicht verunsichern lassen.
1: Sie hörten einen Kommentar von Gesine Dornblüt.
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3: Mit Jessica Sturmberg. Einen schönen guten Abend. Die Basketball-Weltmeisterschaft der Frauen hat begonnen. Das deutsche Team spielt gerade gegen Japan. Wir schalten gleich live nach Berlin. Das Team führt in seinem zweiten WM-Spiel aktuell mit 51:39. Ronald Raue ist der neue Staatsminister für Sport und Ehrenamt. Der zweifache Kanu-Olympiasieger bringt viel Erfahrung mit aus dem Sport, was seine Vorgängerin Christiane Schenderlein nicht hatte. Dafür fehlt es ihm an politischer Erfahrung. DOSB-Vorstandsvorsitzender Otto Fricke hat sich bei uns zur Personalie Raue geäußert. Und er sagt,
4: dass er mit dem Team im Kanzleramt die notwendigen Werkzeuge hat, um diese Bereiche, die er noch nicht kennt, und Politik ist da auch ein hartes Geschäft, dann gut bearbeiten zu können. Also da bin ich mir ziemlich sicher, es ist am Ende ein Teamsport.
3: Mehr von Otto Fricke hier in unserer Sendung. Außerdem die Fußball-Bundesliga der Männer und der Frauen, Tennis US Open, ein neues Format in der Leichtathletik, das mehr Show bringen soll, die Bedeutung des nächtlichen Schlafs im Radrennsport und wie Sportvereine damit umgehen können oder sollten, wenn rechtsextreme Unterwanderung droht. Das und was die Sportwelt bewegt in den kommenden 50 Minuten.

0: Die Basketball-Weltmeisterschaft der Frauen in Berlin hat gestern begonnen. 16 Mannschaften, 2 Hallen. Das Eröffnungsspiel Deutschland gegen Spanien in der größeren Berlin-Arena war mit rund 13.000 Zuschauerinnen und Zuschauern ausverkauft. Das deutsche Team ist mit einer derben 53-83 Niederlage gestartet. Armin Lehmann in Berlin, heute in der Max-Schmeling-Halle. Wie läuft es denn jetzt aktuell gegen Japan?
1: Ja, die etwas kleinere Halle scheint ihnen zu liegen. Die ist so ein bisschen enger und nicht ganz so weit. Und es sind eben auch nicht ganz so viele Leute da. So etwa 8.500 sind es. Und die sehen mittlerweile ein drittes Viertel, in dem die deutsche Mannschaft, die ordentlich ins Wackeln gekommen ist zum Ende der ersten Halbzeit, in dem Deutschland allein dieses dritte Viertel momentan mit 19-10 anführt und sich damit wieder so einen kleinen, komfortablen Vorsprung 53-39 rausgearbeitet hat. Frieda Bühner, die gestern auch nicht gut gespielt hat mit 14 Punkten, eine der stärksten oder vielleicht die stärkste heute im Team, das ja auf Alexis Petersen verzichten muss. Die Spielmacherin, ganz wichtiger Ausfall, die hat einen Infekt und kann deshalb heute nicht mitspielen. Also die deutsche Mannschaft hat sich wieder gesteigert, nachdem sie ein paar Probleme vor der Pause hatten, und führt im Augenblick relativ deutlich.
0: Heute hat Mali Spanien überraschend geschlagen und zuvor hatte ja Japan wiederum Mali besiegt. Was bedeutet das nun alles für das Ziel, bei dieser Heimweltmeisterschaft eine Medaille zu holen?
1: Ja, ich glaube, das mit der Medaille, das haben Sie gesagt, als alle dabei waren, alle gesund waren, alle fit waren, da muss man schon, das haben auch die Damen uns immer wieder erzählt, dann vorsichtig sein. Jetzt der Dreipunktversuch von Alex Wilke, der aber dann doch an der Ringkante hängen bleibt. Also das haben Sie am Anfang gesagt, wenn wir in Bestbesetzung auftreten. Und viele aber schon vor einiger Zeit mit Sadou Sabali, die vielleicht wichtigste deutsche Spielerin aus. Ihre Schwester ist angeschlagen, hat hier nur ein paar Tage trainieren können und hat eine Wadenverletzung. 2, 3 andere wichtige sind auch angeschlagen und nicht bei 100%. Und deshalb würde ich sagen, und das würden Sie, glaube ich, auch alle unterschreiben, Viertelfinale wäre schon ein großer Erfolg bei dieser halben WM. Und alles, was oben drauf käme, das wäre dann wirklich der helle Wahnsinn. Also heute hat man gesehen, was drin ist, als der Vize-Europameister aus Spanien tatsächlich, die hatten auch nur 15 Stunden Pause, nachdem sie Deutschland geschlagen hatte, gegen Mali sensationell verloren hat. Und damit in dieser Gruppe A eigentlich fast alles wieder möglich ist. Deutschland sollte heute alleine aus mentalen Gründen gewinnen. Morgen ist Ruhetag. Montag geht es dann gegen Mali ins letzte Gruppenspiel. Und wenn man das auch gewinnt, dann hat man eine realistische Chance, das Viertelfinale zu erreichen. Und wie gesagt, das wäre schon ein großer Erfolg.
0: Wie ist denn die Unterstützung der 8.000 in der Max-Schmeling-Halle?
1: Überragend. Also es ist mindestens genauso laut wie gestern, obwohl es ja da ein paar tausend mehr waren, was auch an dieser etwas engeren Halle liegt. Man ist so ein bisschen dichter dran und das scheint den Frauen des DBB ein bisschen besser zu liegen als gestern, wo der Druck der großen Halle dann doch deutlich zu spüren war. Aktuell 55-39, wir haben noch genau 1:11 im dritten Viertel, also sieht ganz gut aus für das deutsche Team.
0: Armin Lehmann live vom Spiel Deutschland gegen Japan bei der Basketball-Heimweltmeisterschaft. Wir verfolgen das Spiel weiter in dieser Sendung und schalten später noch einmal zu Armin Lehmann. Jetzt schauen wir gleich zur Fußball-Bundesliga und hören erst ein bisschen Musik.

0: Ja, jetzt erste Fußball-Bundesliga der Männer im Spiel FC Schalke 04 gegen den FC Bayern München. Das Abendspiel steht es noch 0:0 und wir sind schon in der Nachspielzeit der ersten Liga, der ersten Halbzeit meine ich natürlich. Bisher haben drei Mannschaften an beiden Spieltagen drei Punkte eingefahren und dazu gehört auch der Aufsteiger, die SV Elversberg. Die war heute zu Gast bei Borussia Mönchengladbach nach Leverkusen. Der zweite Sieg dieses kleinsten Bundesliga-Standorts. Und über dieses Spiel mit insgesamt 7 Toren gibt es jede Menge zu erzählen. Das macht jetzt für uns Tim Wichmann.
1: Dieser Aufsteiger kann einfach nur Spektakel. Nach dem 3:2 gegen Leverkusen gewinnt die SV Elversberg auch das erste Auswärtsspiel ihrer Bundesliga-Geschichte. 4:3 am Ende gegen die Gladbacher, die nach einer Stunde noch mit 3:1 geführt hatten. Elversberg-Coach Vincent Wagner saß da schon mit Gelb-Rot wegen Meckerns auf der Tribüne und sah Felix Keidels Freistoßtor zum 3:3 eingerahmt vom Joker-Doppelpack von Maurice Krattenmacher. 90. plus 2, der Siegtreffer für den Neuzugang vom FC Bayern. Nächste Woche geht's in Elversberg gegen den Rekordmeister, der gewarnt ist vor diesem einfach nicht normalen Aufsteiger. Für die Gladbacher stand Pflichtsieg über diesem Spiel, das stattdessen die zweite Niederlage im zweiten Match wurde und ein gellendes Pfeifkonzert nach sich zog. Für Trainer Eugen Polanski könnte es damit ganz früh in der Saison ganz eng werden.
0: Und Gladbachs Stürmer Tim Kleindienst, der hadert auch mit dieser Niederlage.
2: 3:1 muss reichen. Also es tut mir leid, es muss reichen. Es darf niemals dazu kommen, dass wir überhaupt 3:3 spielen oder 4:3 verlieren. Also ich habe da keine Worte für, was da passiert, weil es ist halt, wir müssen defensiv unseren Job machen und wenn wir das dann halt nicht schaffen bis 90 plus, dann verlierst du halt die Spiele.
0: Gladbach damit noch punktlos. Schauen wir auf die andere Borussia, Dortmund. Die gehört wiederum zu den drei Teams, die noch keinen Punkt haben liegen lassen. Allerdings war das alles andere als ein souveräner Sieg heute. Erst Rückstand und dann doch der Erfolg ganz zum Schluss gegen die TSG Hoffenheim. Und zwar durch ein Eigentor der Hoffenheimer. Die ganze Dramaturgie erzählt uns jetzt Ann-Kathrin Rose.
3: Als BVB-Trainer Niko Kovac vom Platz ging, huschte ein vorsichtiges, verschmitztes Lächeln über sein Gesicht. Denn seine Mannschaft hat sich bei der TSG Hoffenheim wie ein Spitzenteam präsentiert. Dabei lag der BVB nach gut einer Stunde noch mit 0:2 gegen starke Hoffenheimer zurück. Dann aber trafen Guirassy und Silva binnen 5 Minuten zum 2:2. Die Partie jetzt offener, Dortmund plötzlich da. Für die Entscheidung aber sorgte der Hoffenheimer Haidari mit dem Eigentor in der 87. Minute. Und so feierte Dortmund einen 3:2 Auswärtssieg bei der TSG Hoffenheim.
0: Und darüber ist natürlich auch BVB-Trainer Niko Kovac ganz zufrieden.
4: Natürlich sah es nach dem 0:2 nicht danach aus, nur ich kenne meine Mannschaft, ich kenne die Qualitäten meiner Mannschaft und nach dem 0:2, also ab der 55. Minute haben wir dann letzten Endes aufgedreht, alles oder nichts gespielt und ja, das Ergebnis zum Schluss mit dem Eigentor war dann schon glücklich, aber dass die Mannschaft nochmal wiederkommt, dass die Mannschaft nochmal den Geist aufbringt, um letzten Endes sich gegen die Niederlage zu stemmen, das ist toller Charakter und dafür Kompliment.
0: Dagegen deutlich war der Sieg von Bayer Leverkusen gegen Union Berlin. 4:0, Burkhard Hupe.
5: Es dauerte bis zur 70. Minute, ehe ein Unioner einen echten Torschuss abgab. Zu diesem Zeitpunkt stand es allerdings auch schon 4:0 für die Werkself. Fernandes, Medina, Schick und der überragende Masa waren die Torschützen. Und nur weil der genesene Freddy Renault im Berliner Tor gut in Form war, wurde es am Rhein kein noch größeres Debakel für Union. Die Berliner treten also mit vielen Fragezeichen die Heimreise an. Nach einem Spiel, in dem sie den Beweis ihrer Bundesliga-Tauglichkeit in allen Belangen schuldig blieben, während Leverkusen den Ausrutscher von Elversberg überzeugend ausgebessert hat.
0: Bremen, in der vergangenen Saison knapp dem Abstieg entkommen, hatte heute den dritten der Vorsaison RB Leipzig zu Gast. Die Favoritenfrage eigentlich ja klar, aber die Bremer haben auch dank Bundesliga- und Bremen-Rückkehrer Niklas Füllkrug für eine Überraschung sorgen können, Felix Gerhardt.
6: Es war das Spiel der Comebacker in Grün-Weiß. Ehren Dingschi, Bremer Eigengewächs und ausgeliehen vom SC Freiburg, traf in der 4. Minute zur Werder-Führung. Leipzig danach das aktivere Team, aber ohne große Torchancen. Ein Foul-Elfmeter für Leipzig wurde nach Videobeweis zurecht zurückgenommen und so konnte Niklas Füllkrug nach der Pause die Comeback-Geschichte weiterschreiben. Völlig frei köpfte er eine Ecke zum 2:0 ein, Marco Grüll erhöhte sogar noch auf 3:0 für Werder. Und so war der Treffer von Leipzigs Riedle Baku tief in der Nachspielzeit nur noch Ergebniskosmetik. Werder gewinnt auch dank der Comebacker und einer starken Defensivleistung mit 3:1 gegen RB Leipzig.
0: Und Niklas Füllkrug nimmt aus diesem Sieg Selbstbewusstsein für die kommenden Spiele mit.
7: Ich glaube, dass das einer der besten Kader der Liga waren, gegen den wir da gespielt haben. Und wir haben bis zur letzten Minute 3:0 geführt. Ein bisschen ärgerlich, dass es nicht bei 3:0 geblieben ist. Dennoch gibt uns das Spiel, glaube ich, den Glauben an uns selbst, weil wir uns das heute erarbeitet haben. Und jetzt können wir in jedes Spiel mit einem guten Gefühl gehen, weil wir wissen, es ist immer alles möglich.
0: Aufsteiger SC Paderborn hatte sich nach dem 0:0 vergangene Woche gegen Mainz viel vorgenommen für das erste Heimspiel. Es ging gegen den SC Freiburg und das einzige Tor des Spiels gelang wiederum den Freiburgern. Moritz Kühn.
8: Die Freiburger taten sich zunächst schwer, gingen nach 26 Minuten aber in Führung durch Maximilian Eggestein. Nach einem geblockten Schuss landete der Ball vor seinen Füßen. Der Mittelfeldspieler nahm die Kugel aus 13 Metern direkt und traf flach links ins Paderborner Tor. Nach dem Seitenwechsel die Ostwestfalen besser, aber Pieringer, Ulrich und der eingewechselte Tigges schossen knapp am Kasten vorbei. Und ein Seitfallzieher von Castaneda 5 Minuten vor dem Ende war kein Problem für Freiburg-Keeper Backhaus. Die Breisgauer feiern einen gelungenen Saisonstart, gewinnen auch das zweite Bundesligaspiel in dieser Saison mit 1:0 in Paderborn. Der Aufsteiger aus Ostwestfalen muss dagegen nach seiner Rückkehr in die erste Liga weiter auf den ersten Sieg warten.
0: Im Spiel FC Schalke 04 gegen den FC Bayern München ist aktuell noch Halbzeitpause. Es ist bisher noch kein Tor gefallen. Die Dramaturgie der ersten Hälfte hat jetzt Holger Dahl.
9: Schalke 04 schlägt sich überraschend gut als Aufsteiger beim Bundesliga-Comeback gegen den deutschen Meister FC Bayern München. Die Bayern hatten ihre Möglichkeiten in der ersten Halbzeit. Größte durch Nathaniel Brown, 14. Spielminute, Schuss aus halbrechter Position gehalten von Loris Karius. Kurz vor der Halbzeit nochmal Luis Diaz. Schalke mit so ein paar Entlastungskonterangriffen ohne die eine richtig gute Möglichkeit. Aber sie legen auch ihr Hauptaugenmerk aufs Verteidigen und das machen die Schalker wirklich richtig gut, aber bei den Bayern ist noch jede Menge Optimierungsbedarf und vielleicht auch Potenzial von der Bank. Denn da sitzen Michael Olise und Harry Kane und werden wahrscheinlich irgendwann kommen. Zur Halbzeit steht es 0:0.
0: Gestern gab es den 4:1-Sieg der Stuttgarter gegen den 1. FC Köln. Und die Frauen des 1. FC Köln waren heute bei den Aufsteigerinnen des FSV Mainz 05 zu Gast. Und das war das klar bessere Team, die Kölnerinnen. Mit einem 4:0 belegen sie aktuell sogar Rang 3 in der Tabelle hinter Bayern und Wolfsburg. Die Mainzerinnen bleiben am 3. Spieltag weiter punktlos. Michael Spindler.
10: Das Warten auf die ersten Bundesliga-Punkte geht weiter. Die Niederlage gegen Köln war völlig verdient. Mainz kam mit dem hohen Pressing der Kölnerinnen nie wirklich zurecht. Nach einer guten Viertelstunde die 1:0-Führung durch Siemer. In der 41. Minute ein strittiger Strafstoß für Köln, verwandelt von der Ex-Freiburgerin Nachtigall. Und in der Nachspielzeit noch das 3:0 nach einer Ecke durch Leimenstoll. Im zweiten Durchgang passierte wenig. Erst kurz vor Schluss noch ein Treffer. Wieder für Köln durch Zawistowska. Mainz rutscht durch das 0:4 auf den letzten Tabellenplatz.
0: Zuvor gab es ein 1:1 Unentschieden zwischen dem Hamburger SV und RB Leipzig. Jan Müller.
11: Damit müssen die Hamburgerinnen absolut zufrieden sein, denn das bessere Team waren die Gäste. Vor allem in der ersten halben Stunde ging es nur in Richtung HSV-Tor und nach 21 Minuten dann auch die Führung für Leipzig. Delis Boboy, Fernschuss aus 22 Metern, 0:1. Der HSV bis dahin völlig von der Rolle. Aber dann in der 34. Minute der erste Torschuss des HSV. Der sprang an die Hand einer Leipzigerin. Es gab Elfmeter, knifflige Entscheidungen. Lienberg war es egal, 1:1. Das war der Pausenstand und in der zweiten Hälfte, da hatte der HSV dann noch 2-3 weitere brenzlige Situationen zu überstehen. Dank der starken Torhüterin Kinga Schemmig und einer Menge Glück hat es am Ende immerhin zu diesem einen Punkt gereicht. 1:1, ein glückliches Unentschieden.
0: Ja, und in der zweiten Liga der Männer hat Absteiger VfL Wolfsburg heute gegen Energie Cottbus 4:4 unentschieden gespielt oder aus Sicht von Cottbus.
12: Energie Cottbus hat dieses Spiel mit 4:4 gewonnen. Der Aufsteiger lag nach 35 Minuten mit 0:3 zurück und kam zurück. Durch das 1:3 von Erlein kurz vor der Pause, durch das 2:3 von Manu kurz danach und durch einen von Ciecci verwandelten Foulelfmeter Mitte der zweiten Halbzeit. Danach der nächste Rückschlag, 4:3 für Wolfsburg, aber Cottbus gab nie auf. Die Belohnung in der Nachspielzeit, Kinzombi mit einem super Lauf in die Tiefe und mit Übersicht, sein Pass zu Bogdanov, Tor, Ausgleich, Jubel. Wolfsburg war zu diesem Zeitpunkt nach einem Platzverweis nur noch zu 10 auf dem Platz. Energietrainer Wollitz hatte Offensive versprochen und geliefert.
0: Berichtet Michael Augustin. Ebenfalls unentschieden endete die Partie zwischen Holstein Kiel und dem 1. FC Nürnberg 2:2 und das einzige Spiel bisher an diesem vierten Spieltag, das nicht unentschieden ausgegangen ist, war ein 3:0 des 1. FC Kaiserslautern gegen den SV Darmstadt 98. Und jetzt sind wir wieder live in der Max-Schmeling-Halle bei den deutschen Basketballerinnen in ihrem zweiten WM-Spiel gegen Japan. Armin Lehmann, wie ist der aktuelle Spielstand?
13: Ja, ich würde mal sagen, die Stimmung in der Halle ist großartig und dieses zweite WM-Spiel hier in Berlin wird das deutsche Team gewinnen, denn sie führen mittlerweile 6 Minuten 24, haben wir noch auf der Uhr, mit 65:42. Ich war im Rechnen nie gut, aber sind 23 Punkte Vorsprung. Das werden sie. Im Basketball ist viel möglich, aber aller Voraussicht nach nicht verspielen und damit den ersten und sehr wichtigen Sieg einfahren. Alleine schon fürs Selbstvertrauen nach dieser Klatsche, die du da gestern gegen die Spanier kassiert hast, gegen die Spanierinnen, als man absolut von Beginn an chancenlos war. Dann heute Morgen der Schreck fürs deutsche Team. Alexis Petersen mit einem Infekt fällt aus. Der zweite Schock kam dann so um die Mittagszeit, als plötzlich irgendwo stand, dass die Spanierinnen als Vize-Europameisterin völlig sensationell verloren haben gegen Mali. Damit in dieser Gruppe plötzlich jede Mannschaft, Deutschland wird dieses Spiel aller Voraussicht nach gewinnen, mit einem Sieg da steht, alles vor dem letzten Spieltag, alles also wieder so ein Stück weit offen. Also da muss man sagen, hat sich das deutsche Team nach einer kleinen Schwächephase kurz vor der Pause richtig, richtig gut präsentiert. Stimmung ist toll, 8.500 Zuschauer feuern sie an, 46:42.
0: Vielen Dank, Armin Lehmann, live aus der Max-Schmeling-Halle von der Basketball-Weltmeisterschaft der Frauen. Unsere Schlussphase schalten wir uns wieder live zu ihm. Vielen Dank.

0: Bei der Spanien-Rundfahrt Vuelta der Radprofis gab es heute einen deutschen Erfolg mit dem Etappensieg von Marco Brenner. Der 24-Jährige hat die 14. Etappe und die Bergankunft heute gewinnen können. Und Schlaf ist aktuell ein ganz großes Thema in der Trainingswissenschaft des Straßenradsports. Guter, vor allem regelmäßiger Schlaf befördert gute Leistungen, was als generelle Lebensweisheit ja irgendwie gelten darf. Und auch viele Hausärzte und Ärztinnen raten, hat aber nochmal eine ganz andere Bedeutung im Straßenradleistungssport. Dort wird der Schlaf getrackt und sogar die eigenen Matratzen ins stets wechselnde Teamhotel gebracht. Das hat Tom Mustroff am Rande der Vuelta beobachtet.
1: Vergesst Doping. Schlaf ist der größte Hebel zur Leistungssteigerung im Ausdauersport. Davon jedenfalls ist Greg Rosicki, Sportwissenschaftler beim Schlafdatentracking-Anbieter Whoop, überzeugt. Er analysiert die Daten vieler Profis, die das Armband mit dem Sensor tragen. Interessant ist, was er über das Schlafverhalten von Teilnehmerinnen und Teilnehmern der großen Rundfahrten herausgefunden hat.
2: They sleep on average 30 to 60 minutes longer than the general person.
3: Sie schlafen im Schnitt 30 bis 60 Minuten länger als die Normalbevölkerung. Was wir aber auch sehen in unseren Daten seit 10 bis 15 Jahren, ist die Konsistenz ihrer Schlafgewohnheiten. Also wann sie zu Bett gehen und wieder aufstehen. Sie liegt bei 85-95%.
1: Nicht Leistungssportler, die ebenfalls ihren Schlaf tracken, kommen laut Grosicki auf Werte zwischen 65-75%. Das verwundert angesichts wechselnder Schlafgewohnheiten zwischen Arbeitswoche und Wochenende nicht. Athleten hingegen schlafen ihre etwa 8,5 Stunden, gewöhnlich zu den immer gleichen Zeiten. Was auf den ersten Blick verblüffen mag, die Schlafqualität nimmt während einer großen Rundfahrt sogar zu. Superstar Tadej Pogacar erweist sich gemäß den Daten sogar als Superschläfer.
3: Er schlief während der Tour de France sogar eine Stunde pro Nacht länger als im Monat davor. Seine Schlafeffektivität lag bei 94-95% während der gesamten Tour, egal wie heiß es war oder ob es Regen gab.
1: Nur in der berüchtigten Nacht der Dopingkontrolle um 5 Uhr morgens fiel laut Grosicki Pogacars Schlafwert auf 62%. Trotzdem performte er noch ohne sichtbare Schwäche. Auch bei der Vuelta schlief er prächtig. Dass er dort wegen eines Sturzes ausschied, lag an einem Stein auf der Fahrbahn, der ausgerechnet dann seinen Reifen traf, als er an seiner Trinkflasche hantierte. Der Zusammenhang von regelmäßigem Schlaf und besserer Leistungsfähigkeit gilt aber auch für seine Berufskollegen. Vor 9 Jahren stellte der australische Sportwissenschaftler Andrew K. Phillips in umfangreichen Studien fest, dass nicht so sehr die Schlafdauer, sondern vielmehr die Regelmäßigkeit des Schlafs körperliche Leistungsfähigkeit fördert. Eine Fülle von weiteren Studien folgte. Mittlerweile gilt den Trainern im Elitesport guter Schlaf als ebenso wichtig wie gutes Training. Jerome Swart, Head of Performance von Team UAE Emirates.
4: The training is the stimulus and the improvement.
5: Training ist der Stimulus, die Verbesserung aber geschieht während der Erholung. Schläft man schlecht, erholt man sich nicht und es kommt dann nicht zur Verbesserung. Training ist nur die eine Hälfte der Gleichung, die andere Hälfte ist die Erholung. Und mit Whoop die Erholung zu überwachen, ist für uns sehr wichtig.
4: To monitor that recovery is very important.
1: Auch andere Teams überwachen Herzfrequenz und Herzfrequenzvariabilität, Schlafdauer und Schlafqualität ihrer Athleten. Abhängig von Sponsorenverträgen nutzen sie Geräte anderer Anbieter. Team Visma Leasebike etwa nutzt die Schlafdatenfunktion von Garmin, Team Jayco Alula die Tracker von Ultrahuman. Im Rennalltag geht es nicht nur darum, streng auf einen regelmäßigen Schlafrhythmus zu achten und diesen zu beobachten, er wird auch optimiert, mit so simplen Maßnahmen wie eigenen Kissen und Matratzen, die den Schlafkomfort erhöhen.
5: Jeden Morgen nehmen die Pfleger die Matratzen von dem einen Hotel und bringen sie zum anderen, damit die Fahrer immer die gleiche Matratze vorfinden.
1: Erzählt Daniel Castillo, Teamarzt bei Jayco Alula. Für Daten-Nerds liegt jetzt nahe, auch die Renntaktik des jeweiligen Tages an die Schlafqualität der Nacht zuvor anzupassen. Das aber passiere noch nicht, versicherten die sportlichen Leiter mehrerer Rennställe hier bei der Vuelta, dem Deutschlandfunk. Unter den Athleten ist das Bild gemischt. Es gibt die Datenfreaks, aber auch die Athleten, die vor allem dem eigenen Körpergefühl vertrauen. Der deutsche Profi Emanuel Buchmann gehört zu denen, die vor zu viel Datengläubigkeit warnen.
6: Manche Leute machen sich darauf verrückt, wenn sie sehen, sie haben laut den Daten nicht gut geschlafen, sagen sie schon, das ist ein schlechter Tag und das ist dann auch eher kontraproduktiv, denke ich.
1: Schlafdaten sind vor allem für die Trainer ein wichtiges Instrument der zielgenauen Belastungssteuerung und eine Möglichkeit für saubere Leistungssteigerung.
0: Tom Mustroff über das Schlaftracking bei der Welter. Mit den World Athletics Ultimate Championship feiert ein völlig neues Leichtathletikformat in der kommenden Woche seine Premiere in Budapest, und zwar vom 11. bis zum 13. September. Statt Nationalmannschaften tritt eine ausgewählte Elite an, nur die Besten der Besten. Es soll ein Spektakel erzeugt werden, um vor allem junge Menschen wieder mehr für die olympischen Kernsportarten zu begeistern. Die klagt nämlich über eine Überalterung ihrer Fans. Hinter dieser Idee steckt ein Präsident, der am Ende seiner Amtszeit ein Vermächtnis hinterlassen will. Piet Krötzer.
7: Ain't nobody gonna keep us down. The world awaits the first ever ultimate championship.
8: Let's go, baby.
9: Our competition isn't against swimming or gymnastics. Our competition is.
10: Unsere Konkurrenz ist nicht Schwimmen oder Turnen. Unsere Konkurrenten sind die vielen Verlockungen und Angebote für junge Menschen in anderen Bereichen, sei es Film oder Musik. Das ist unsere Konkurrenz, nicht andere Sportarten.
9: That's our competition. It's not other sports.
11: Beschwört Sebastian Coe bei The Athletes Lounge. Der Präsident des Leichtathletik-Weltverbandes hat die Ultimate Championship geschaffen, um ein junges Publikum für seine Sportart zu gewinnen. Medienwissenschaftler Markus Bölz, Leiter des Instituts für Sportkommunikation an der Fachhochschule des Mittelstandes, sieht die Herausforderung, dass junge Menschen Inhalte über soziale Medien und Streaming-Plattformen konsumieren.
12: Und genau dieses Schnipselgucken ist ja genau das, was sozusagen die Logik ist, dieses Kurzgetaktete, was sozusagen in der digitalen Logik drinsteckt. Das ist der Versuch von Coe, Leichtathletik auf diese Kurzgetaktetheit zu übertragen.
11: Vorbilder sind große Events wie der Super Bowl oder das Finale der Fußball Champions League. Sebastian Coe ist fasziniert von der Art und Weise, wie solche Sportevents auf dem Bildschirm und im Stadion präsentiert werden. Für die Ultimate Championship würde das bedeuten:
10: Besonders gefällt mir die Idee, dass Athleten quasi mitgestalten. Wenn man sich anschaut, was wir bei Ultimate Championship machen, geben wir ihnen viel mehr Möglichkeiten, ihr eigenes Image zu pflegen und Social-Media-Inhalte zu erstellen, die ihnen helfen, ihre Karriere zu gestalten und vielleicht sogar voranzutreiben.
11: Die dreifache Sprintweltmeisterin von Tokio 2025, Melissa Jefferson Wooden aus den USA, sieht viel Potenzial für Selbstvermarktung, wie sie NBC verriet.
13: Die Athleten sind sehr stark eingebunden. Und dass wir uns einbringen und auf diese Weise etwas verändern können, ist immer großartig.
11: Die Begeisterung dürfte auch deswegen groß sein, weil die Veranstaltung mit insgesamt 10 Millionen US-Dollar dotiert ist. Jeder Ultimate Champion erhält 150.000 Dollar. Alle zwei Jahre soll das Event stattfinden, jeweils als Saisonfinale. Innovation statt Tradition heißt das Motto. Nur 28 Disziplinen stehen auf dem Programm, je 13 bei Männern und Frauen, zusätzlich zwei Mixed-Staffeln. Den Dreisprung gibt es nur bei den Frauen, den Hammerwurf nur bei den Männern. Die Läufe über 3000 Meter, 3000 Meter Hindernis und 10.000 Meter fehlen ganz, ebenso wie Kugelstoßen und Diskuswurf. Ex-200-Meter-Läufer Anderson Amarole, Host des Leichtathletik-Podcast The Final Leg, kritisiert das.
14: Nehmen wir den Hindernislauf der Männer, der zu den spannendsten Disziplinen gehört. Und wir haben gerade gesehen, wie Ryan Crouser im Kugelstoßen seine Überlegenheit weiter ausbaut. Das ist buchstäblich historisch. Wir verpassen die Chance auf einige hochkarätige Wettkämpfe, die bei diesen Ultimate Championship nicht stattfinden werden. Und ich denke, das ist ein Fehler.
11: Ein weiterer Kritikpunkt von Amarole: Hier treten nicht in erster Linie Nationen gegeneinander an. So gibt es auch keine nationalen Quoten, sondern teilnehmen dürfen nur aktuelle Olympiasieger, amtierende Weltmeister, die Diamond League-Sieger von 2026 und die Besten der Weltrangliste. Weltklasse-Sprinter Noah Lyles aus den USA hält es wiederum für den richtigen Weg.
5: Wir hatten schon viele Meisterschaften, Olympische Spiele, Weltmeisterschaften, aber leider hat das Ganze etwas an Bedeutung verloren. Nur 3 Athleten pro Land dürfen teilnehmen und wir haben gesagt, das geht so nicht mehr. Wir brauchen die schnellsten Athleten, egal aus welchem Land sie kommen. Deshalb haben wir beschlossen, dass die 16 Besten teilnehmen können. Wenn das bedeutet, dass 13 Amerikaner im Finale stehen, dann ist das eben so.
11: Unterstützung findet dieses Konzept vor allem bei den Sportlern, die davon profitieren. Aus den Reihen der traditionellen Leichtathletik-Fans kommt Kritik. Die Stimmung in der Szene ist zwiegespalten. Deshalb meint Medienwissenschaftler Bölls:
12: Wie viel Show verträgt die Leichtathletik, ist die Frage.
11: Erst wenn das Konzept für mehr junge Zuschauerinnen und Zuschauer sorgt und die Leichtathletik zukunftsfähiger macht, kann ein Fazit gezogen werden. Und auch wie das Erbe von Sebastian Coe eingeschätzt wird, vermutet Bölls.
12: Was ich halt schon auch sehe, ist, dass das weniger jetzt eine neue Meisterschaft ist, sondern vielmehr eine medienstrategisches Reformprojekt von Sebastian Coe.
11: Und der Brite ist in seiner dritten und satzungsmäßig letzten Amtszeit als Präsident des Leichtathletik-Weltverbandes. 2027 scheidet er aus dem Amt aus. So kommt Markus Bölls zu dem Schluss.
12: Da ist er einfach Visionär. Ja, also ihm geht es tatsächlich auch nur um ein individuelles Vermächtnis.
0: Ein Beitrag von Piet Kreuzer. Und inzwischen ist das Basketballspiel Deutschland gegen Japan auch schon zu Ende gegangen. Es ging so schnell jetzt zum Ende hin, dass wir da gar nicht mehr live drauf konnten. Aber wir spielen gleich eine Zusammenfassung und ich kann Ihnen schon mal das Ergebnis verraten. Es ist 74-58 ausgegangen.

0: Diese Woche gab es nach wochenlangem Warten die Bekanntgabe von Bundeskanzler Friedrich Merz, wer auf Christiane Schenderlein folgt, die Ende Juli das Amt der Staatsministerin für Sport und Ehrenamt abgegeben hatte, um ins Bundesgesundheitsministerium zu wechseln. Ronald Raue ist der neue, zweifacher Kanu-Olympiasieger, zuletzt Experte im ZDF. Anders als seine Vorgängerin Christiane Schenderlein kommt Raue nun aus dem Sport, war Sportsoldat, hat sich auch als Athletenvertreter in der Athletenkommission des DOSB engagiert. Die unabhängige Athletenvertretung Athleten Deutschland hat die Ernennung begrüßt, auch vor dem Hintergrund, dass Ronald Raue die vielen Perspektiven des Spitzensportsystems kenne, ebenso um die besonderen Bedarfe der Athletinnen und Athleten wisse, heißt es in der offiziellen Reaktion von Athleten Deutschland. Wie sieht es wiederum der Deutsche Olympische Sportbund? Meine Kollegin Sabine Lerche hatte die Gelegenheit, mit dem Vorstandsvorsitzenden Otto Fricke zu sprechen. Sie hat ihn gefragt, ob Ronald Raue jetzt die Person ist, die sich der organisierte Sport als Vertretung für die Belange des Sports in der Politik gewünscht hat.
1: Ich würde das beantworten mit Ja, wobei wir nicht auf die Person uns festgelegt hatten, sondern eine Person haben wollten. Und das haben wir in den letzten 5 Wochen dieses viel zu langen Verfahrens ja auch gesagt. Die Spitzensport kann, die Breitensport lebt, das tut er, sowohl in Brandenburg, wo er jetzt lebt, als auch in Berlin. Und die das Ehrenamt als Basis für das Ganze versteht. Denn es ist ja der Staatsminister für Sport und Ehrenamt. Und es wird oft verkannt, dass der Sport das Ehrenamt eben genauso dringend braucht.
2: Er bringt aber keinen, ich würde sagen, politischen Stallgeruch mit. Ronald Raue ist kein Politiker, er hat auch kein Parteibuch. Braucht man das nicht, wenn man da jetzt politisch den Sport vertreten soll?
1: Aus persönlicher Erfahrung kann ich das umdrehen. So ist das ein DOSB-Vorsitzender, der nicht im Spitzensport aktiv war, die Aufgabe wahrnehmen kann, wenn er ein gutes Team hat, mit dem er gemeinsam die Sachen bearbeiten kann, entscheiden kann, sich einfühlen und einarbeiten kann, gilt das auch, finde ich, in fairer Weise dann für einen Spitzensportler, der übrigens die Sportpolitik im Sinn des Funktionärswesens verstanden hat durch all seine Ämter, gerade im Bereich der Athletenkommission auf europäischer, nationaler und IOC-Ebene. Und gleichzeitig weiß ich auch, dass er mit dem Team im Kanzleramt die notwendigen Werkzeuge hat, um diese Bereiche, die er noch nicht kennt, und Politik ist da auch ein hartes Geschäft, dann gut bearbeiten zu können. Also da bin ich mir ziemlich sicher, es ist am Ende ein Teamsport.
2: Die nächste große Aufgabe ist direkt, Deutschland für die Olympiabewerbung beim IOC in Stellung zu bringen. Es ist dementsprechend jetzt auch ein kluger Schachzug gewesen, jemanden zu nehmen, der im Olympiakosmos durch seine vielen Medaillen bekannt ist und auch im IOC sich auskennt, so wie Sie es gerade beschrieben haben?
1: Jein. Wir müssen erstens immer wieder festhalten, es ist nicht die Bundesregierung, die sich für Olympische Spiele bewirbt. Sie kann es auch gar nicht. Es gibt diesen schönen Spruch, der Pförtner in Lausanne würde sagen, bewerben kann sich nur das Nationale Olympische Komitee, also der DOSB in dem Sinne. Ich meine das aber gar nicht überheblich, sondern wir sind natürlich froh, wenn wir dann sagen können, pass mal auf, der Sport in Deutschland, da steckt nicht nur der organisierte Sport dahinter, sondern die Bundesregierung selbst, der Bundeskanzler, der ja leider bisher bei Olympia noch nicht bei Veranstaltungen war und auch leider immer noch nicht die IOC-Präsidentin getroffen hat, hat aber jemanden hingestellt auf die Position des Sportministers, der dich, liebes IOC, wie du funktionierst, viele deiner Leute kennst. Sprich, Deutschland kommt nochmal mit größerer Stärke zu dir. Und das ist für uns als NOK eine sehr gute Verstärkung.
2: Waren Sie beteiligt an der Nachfolgersuche von Christiane Schenderlein?
1: Nein, es gab keine persönlichen Kontakte vom DOSB mit dem Bundeskanzler. Das halte ich übrigens auch für richtig. Ich will das deutlich sagen. Wenn man uns fragt, wie die Bedürfnisse sind, dann geben wir Antwort. Aber es ist eine Entscheidung des Bundeskanzlers, wie er sein Kanzleramt aufstellt. Was wir wohl gemacht haben, waren 2 Dinge. Erstens sofort den Hinweis dem Bundeskanzler zu geben, dass die Aussage, das tut keine Not, dass wir schnell entscheiden, schlichtweg falsch war. Sport ist nicht etwas, wo du sagen kannst, machen wir in 5 Wochen. Und das Zweite ist, dass wir immer wieder Wert drauf gelegt haben, dass wir klar gemacht haben, wie das Anforderungsprofil für eine Staatsministerin oder einen Staatsminister sein sollte. Eben diese Trias Spitzensport, Breitensport und Ehrenamt, weil, das will ich persönlich auch sagen, die reine Festlegung auf den Spitzensport halte ich an der Stelle für falsch. Sport ist Gemeinschaftsarbeit und das sage ich auch im Hinblick auf die Ehrenamtsverbände, die ja auch bei diesem Staatsminister jetzt sind, auch die müssen da klar und stark berücksichtigt werden.
0: DOSB-Vorstandsvorsitzende Otto Fricke im Gespräch mit meiner Kollegin Sabine Lerche zur Personalie Ronald Raue als neuer Staatsminister für Sport und Ehrenamt. Und Ronald Raue hat sich selbst auch geäußert zu seinem neuen Amt und was ihm dabei wichtig ist.
3: Aus meiner Erfahrung heraus sind Kleinvereine, die wir hier in Berlin und in Deutschland haben, generell, sind eigentlich die Keimzelle der Demokratie. Dort lernen Kinder von klein auf, was Demokratie bedeutet, wie so ein Vereinsleben funktioniert, wie man sich engagieren muss füreinander.
0: Sport als Keimzelle der Demokratie, das ist auch ein gutes Stichwort für das jetzt folgende Gespräch. Morgen wird in Sachsen-Anhalt gewählt und im Wahlkampf hat sich bereits gezeigt, wie angespannt die Stimmung ist. Die Anhängerschaft der AfD ist groß geworden und damit werden auch rechtsextreme Positionen immer mehr in der Gesellschaft diskutiert. Das heißt auch in Sportvereinen, wo Menschen zusammenkommen, die unterschiedlich denken. Da können Mitglieder andere einfangen für demokratiefeindliche Ansichten oder umgekehrt auch von demokratischen Wertvorstellungen vielleicht überzeugt werden. In einer zunehmend polarisierten Gesellschaft stellt sich für Vereine ganz praktisch die Frage, was macht man eigentlich, wenn Rechtsextreme den Verein unterwandern wollen oder sich langjährige Mitglieder auf einmal entpuppen, dass sie anders denken. Angelika Riebler ist Referatsleiterin für Jugend- und Sportpolitik bei der Sportjugend im Landessportbund Hessen und berät dort Vereine in genau solchen Fällen. Ich habe sie gefragt, was sie Vereinen rät, wie sie damit umgehen können, wenn sich ein Mitglied oder mehrere Mitglieder dahingehend verändern, dass ihr Weltbild zunehmend rechtsextremistisch geprägt ist.
4: Es kommt in der Tat darauf an, wie ein Verein aufgestellt ist, ein Sportverein. Manche Vereine haben sich ja gegründet, um Sport zu organisieren. Das heißt, welche Werte ein Sportverein vertritt, ist nicht immer klar. Also es ist nicht selbstverständlich. Deswegen begleite ich Vereine auch in der Beratung dabei, dass sie sich erstmal klären, wofür sie stehen und wogegen sie sich auch abgrenzen. Und jetzt kommt es natürlich darauf an, ist derjenige, der ein rechtsextremes Gedankengut in den Verein trägt, macht er das strategisch? Also ist er wirklich dabei, den Verein zu unterwandern? Oder ist er zum Beispiel parallel in einer rechtsextremen Partei oder in einer rechtsextremen Organisation als in Anführungsstrichen wohlgemerkt Privatperson und ist aber sonst nur ein Fußballer, Handballer oder eben ein Sportler und macht es nicht strategisch. Und dennoch kann auch die letztere Situation dazu führen, dass andere Vereinsmitglieder sich daran stoßen oder auch Externe, die eben nicht Mitglieder sind im Verein. Und dann ist natürlich so ein Verein wohl beraten, wenn er eine Strategie hat, wie er da mit dieser Person umgeht. Und da gibt es dann eben verschiedene Strategien. Also erstmal geht es darum, natürlich, dass man sich da klar aufstellt und dass man diese klaren Werte zum Beispiel auch in seiner Satzung verankert. Das machen wir dann aber auch im Anschluss, wenn er das vorher noch nicht gemacht hat. Dann muss ein Verein auch in seiner Satzung sehr klar haben, wen er aufnimmt und wen er ausschließt und unter welchen Bedingungen jemand ausgeschlossen wird. Und da kann eben dieses vereinsschädigende Verhalten ein Beispiel sein, dass man auch sagt, okay, jetzt machen wir erst vielleicht eine Sanktion, wenn es nicht so schlimm ist. Oder wir schließen eben tatsächlich auch jemanden aus.
0: Es gibt ja ganz viele Vorstufen, wo man jetzt nicht unbedingt sagen würde, da muss ein Mitglied gleich ausgeschlossen werden. Und trotzdem ist das Verhalten schwierig. Also wenn jemand zum Beispiel an einem Wahlstand mit dem Vereinstrikot für eine rechtsextremistische Partei wirbt. Was raten Sie denn in diesem Fall?
4: Also die Vereinsmitglieder oder die Vereinskollegen stören sich ja daran. Das ist eine Störung sozusagen der Gemeinschaft und des Zusammenseins in dem jeweiligen Verein. Und da ist dann eben der Vorstand oder auch die Abteilungsleitung oder je nachdem, in welcher Sportart auch dieses Mitglied unterwegs ist, eben gut beraten, wenn sie sich positionieren. So, und diese Positionierung ist erstmal gar nicht so klar, weil man unsicher ist, weil der Sport zwar parteipolitisch neutral ist, aber eben nicht werteneutral ist oder gesellschaftspolitisch neutral ist. Das heißt, der Verein und der Vorstand, die Führungskräfte sind eben dann aufgerufen, sich zu positionieren und mit diesem Mitglied, der sich daran noch gestört hat, in Kontakt zu kommen und genau eben halt zu gucken, wofür stehen wir? Also wenn unser Verein zum Beispiel Geflüchtete integriert oder für Inklusion steht, wenn wirklich ein vielfältiges Mitgliederpotpourri hat, Menschen unterschiedlichster Couleur bei ihm beheimatet sind, dann hat es Auswirkungen auf die Menschen, die eben vielleicht von der AfD oder auch von anderen rechtsextremen Organisationen als nicht gleichwertig angesehen werden, bis hin zu Remigrationsforderungen. Dann kann man Angst kriegen, dass man in diesem Verein nicht mehr richtig ist und dass man sich da nicht mehr sicher fühlt. Insofern ist es gut, wenn dann ein Verein sich positioniert, natürlich aber auch mit diesem Mitglied, der da am Wahlstand stand, ins Gespräch kommt und sagt, pass mal auf, entweder du bist bei uns im Verein Mitglied und dann musst du aber auch den Werten des Sports und unseren Werten im Verein folgen und wir stehen für Vielfalt. Und wir stehen für alle Menschen, sind hier gut aufgehoben bei uns und fühlen sich sicher. Oder du stehst am Wahlstand, da musst du dich entscheiden.
0: Jetzt könnte umgekehrterweise die AfD das für sich reklamieren, wenn Vereinsmitglieder an anderen Parteiständen mit einem Trikot stehen.
4: Genau, das ist auch eine problematische Situation. Aber der Unterschied ist zwischen der AfD und anderen Parteien, die dem demokratischen Spektrum zugeordnet werden, dass die Werte dieser Parteien eben nicht gegen die Werte des Sports stehen. Das ist der große Unterschied. Dennoch muss man immer, finde ich, vorsichtig sein, wenn man für den Verein wirbt, also mit dem Verein, mit dem Trikot wirbt sozusagen und sagt, hier, dazu gehöre ich zu, ich gehöre jetzt zu dem TSV oder zu dem FC so und so und gleichzeitig eben halt für eine Partei wirbt. Das finde ich insgesamt problematisch, aber es wird dann natürlich sehr problematisch, wenn eben diese Partei gegen die Werte des Sports und gegen die Werte dieses Vereins verstößt.
0: Sie haben zu Beginn auch das Thema strategische Unterwanderung angesprochen. Wenn ein Verein ganz gezielt übernommen und eben auf rechtsextremistische Positionen umgewandelt werden soll, wie lässt sich so etwas erkennen?
4: Also bei manchen Vereinen liegt es völlig offen auf der Hand, weil die Personen auch gar kein Versteckspiel spielen. Also es war vor einiger Zeit noch so, dass wir über Schulungen von Symbolen und Codes, Kleidung, Zahlenkombinationen, Buchstabenkombinationen in der Kleidung geschult haben, dass man erkennen konnte, okay, also da ist jetzt jemand unterwegs, der ist zumindest außerhalb des Sportvereins in der rechtsextremen Clique. Das, glaube ich, hat sich in einigen Teilen Deutschlands erledigt, weil dann auch schon Vereine so viele Rechtsextreme in ihren eigenen Reihen haben, dass da sozusagen auch die Mehrheit schon gekippt ist und dass auch Personen bekannt sind in der regionalen Szene und darüber hinaus, weil sie zum Beispiel auch schon durch die Strafverfolgungsbehörden eben auch schon bekannt sind und weil da eben schon Vorfälle waren.
0: Aus Ihrer täglichen Arbeit mit diesem Thema Rechtsextremismus im Sport, was für eine Entwicklung beobachten Sie dahingehend? Haben wir da eine Entwicklung, die fortschreitend ist, wo Sie sagen würden, das Problem wird immer größer?
4: Also ich nehme wahr, dass es eine gewisse Normalisierung gibt. Und das ist natürlich eine große Gefahr. Das ist aber auch selbstredend, weil wenn in einer Bevölkerung sich Menschenbilder und Ungleichwertigkeitsfantasien oder auch Ideologien durchsetzen oder zumindest Mehrheiten voranschreiten, ist auch klar, dass, weil die Sportvereine eben Spiegelbild der Gesellschaft sind, dass ich die auch im Verein wiederfinde. Insofern ist es in Anführungsstrichen normaler, dass es eben auch Menschen gibt, die eben nicht unbedingt die Werte des Sports teilen, aber trotzdem den Sportverein als Dienstleister oder Anbieter nutzen. Solange sie aber eben im Verein, aber auch außerhalb des Vereins ihre Meinung nicht kundtun, sondern das nur im Privaten machen, ist es für den Verein erstmal kein Problem. Wenn aber eben andere Vereinsmitglieder betroffen sind oder auch extern es zu Verhaltensweisen kommt, die den Verein schädigen, dann gibt es natürlich einen Anlass einzugreifen. Insofern, die Probleme sind komplexer geworden und dieses Gewöhnen an Menschen, die eben andere Menschen nicht als gleichwertig wahrnehmen, wird schon größer.
0: Wie geht man mit rechtsextremistischen Mitgliedern in Sportvereinen um? Das war Angelika Riebler vom Landessportbund Hessen und sie hat uns erklärt, wie sie Vereine berät. Und jetzt hören wir von Armin Lehmann, wie sich die deutsche Basketballnationalmannschaft der Frauen für ihren 74:58 Sieg gegen Japan bei der Heimweltmeisterschaft hat feiern lassen.
5: Die Erleichterung war ihnen in alle Gesichter geschrieben. Die deutschen Basketballfrauen landen ihren ersten Sieg bei dieser Weltmeisterschaft und das überaus deutlich mit 74:58 gegen Japan. Es war ein wichtiges Spiel und sie haben gut begonnen, hatten dann vor der Pause so eine kleine Schwächephase. Da kamen die Japanerinnen nochmal ran, aber dann eine überzeugende zweite Halbzeit der deutschen Basketballerinnen und am Ende dieser deutliche Sieg. Und damit viel Selbstvertrauen fürs letzte Gruppenspiel gegen Mali.
0: Armin Lehmann von der Max-Schmeling-Halle und dem Sieg der deutschen Basketball-Nationalmannschaft bei der WM gegen Japan. Hans-Joachim Watzke ist nicht nur Präsident der Deutschen Fußballliga und von Borussia Dortmund, er ist auch Vizepräsident des Deutschen Fußballbunds, DFB. So hat Watzke auch mit Jürgen Klopp und dessen vorherigem Arbeitgeber Red Bull darüber verhandelt, dass Jürgen Klopp als Bundestrainer zum DFB kommen konnte. Im Deutschlandfunk Sportgespräch hat Watzke mit uns darüber gesprochen, was dieser Wechsel bewirken kann und was er jetzt schon bewirkt. Sebastian Trepper berichtet.
6: Du hast noch kein einziges Spiel gewonnen, aber die Stimmung in Deutschland hat sich schon merklich gedreht. Das merkst also von tiefer Depression in eine moderate Vorfreude, würde ich mal sagen. Das hat ja schon mal ganz gut funktioniert.
7: Hans-Joachim Watzke ist anzumerken, Jürgen Klopp als neuer Bundestrainer, das war eine gute Idee. Watzke war Geschäftsführer in Dortmund, als Jürgen Klopp dort als Trainer Erfolge gefeiert hat. Die beiden verbindet eine Freundschaft. Für Watzke und viele andere war Klopp nach der verkorksten Weltmeisterschaft der offensichtliche Nachfolger für Julian Nagelsmann.
6: Dafür hätte ich die Weltmeisterschaft nicht gebraucht. Darüber sich Gedanken zu machen, wenn du auf der Position mal wieder was anderes machen willst, dass du erstmal vielleicht idealerweise Jürgen fragen solltest, muss man jetzt auch kein Fußballgelehrter sein, das war ja klar. Die Frage ist nur, ob er es dann auch macht.
7: Und er macht es. Obwohl die Verhandlungen durchaus einige Zeit in Anspruch genommen haben, unnötig verkompliziert von außen, findet Watzke.
6: Ja, wenn ich dieses ganze Thema Markenbotschaft, ich weiß gar nicht, wie das in die Welt gekommen ist. Irgendeiner bläst das in die Welt rein und da musst du dich 10 Tage damit beschäftigen. Es hat intern, hat das in den Gesprächen auch mit Red Bull und mit Oliver Minzlaff, hat das überhaupt keine Rolle gespielt. Also da werden Diskussionen in die Gespräche reingetragen, die das Ganze am Ende des Tages noch zusätzlich erschweren. Aber es war für uns war es klar, dass das nicht geht.
7: Klopp war bisher selbst immer Vereinstrainer. Besonders wichtig ist jetzt die Zusammenarbeit mit den aktuellen Bundesliga-Trainern. Die laufe gut, findet Watzke. Als Bundestrainer kann Klopp das Training der Spieler eben nur noch punktuell selbst bestimmen.
6: Insofern muss er dann in der Zeit, in der die Spieler da hat, das ist eine kleine Zeit, aber in der Zeit muss er dann eben sukzessive seine spieltaktischen Überlegungen umsetzen und aber auch natürlich, und das hilft auch, seine Suggestivkraft.
7: Abgesehen vom Sportlichen, auf das es hauptsächlich ankomme, habe Klopp eben auch noch andere Qualitäten.
6: Natürlich ist Jürgen jemand, der kommunikativ sehr stark ist, der eine eigene Marke letztendlich ist und dem die Leute das auch zutrauen. Aber am Ende weiß Jürgen auch, dass er genauso gut wie jeder andere Trainer auch an Ergebnissen gemessen wird. Es hilft aber, wenn du es schaffst, und das hat er in Mainz geschafft, das hat er in Dortmund geschafft und das hat er in Liverpool geschafft. Jürgen hat die Gabe, die meisten Menschen mitzunehmen. Und du hattest sowohl in Mainz, in Dortmund und in Liverpool das Gefühl, dass die ganze Community ihm gefolgt ist.
7: Außerdem, so glaubt Watzke, sei der internationale Respekt, den die deutsche Nationalmannschaft in den vergangenen Jahren verloren habe, nun wieder da.
6: Jetzt weiß jeder, Deutschland, Jürgen Klopp, Vorsicht, könnte ein bisschen schwieriger werden.
0: Das gesamte Gespräch mit Hans-Joachim Watzke ist zu finden in der Deutschlandfunk-App und wird morgen Abend auch um 23.30 Uhr hier bei uns im Programm ausgestrahlt. Und jetzt schauen wir nochmal zum FC Schalke 04 und dem FC Bayern. Die beiden Spiele sind noch in der 69. Spielminute, so, ich muss ein bisschen genauer schauen. Und es steht immer noch 0:0, obwohl inzwischen Harry Kane, Michael Olise und Jamal Musiala für die Bayern aufs Feld gekommen sind. Aber sie beißen sich die Zähne aus gegen die Schalker. Und dann schauen wir noch kurz auf die zweite Hauptrunde des DFB-Pokals. Der ist inzwischen ausgelost worden, die zweite Hauptrunde. FC Bayern spielt gegen den ersten FC Magdeburg. Der BVB gegen Werder Bremen, Holstein Kiel gegen gegen die TSG Hoffenheim, Rot-Weiß Essen gegen RB Leipzig, der Viertligist SSV Jeddelo gegen Hertha BSC, der Drittligist SG Sonnenhof Groß-Asbach gegen den FC Augsburg. Und es sind jetzt natürlich nur einige Partien gewesen. Das war Sport am Samstag mit Jessica Stormberg. Wir kommen wieder um 22.50 Uhr. Ich wünsche Ihnen noch einen schönen Samstag.
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11: Die Nachrichten. Einen Tag vor der Landtagswahl in Sachsen-Anhalt haben in Magdeburg tausende Menschen für Demokratie und Weltoffenheit demonstriert. Die Organisatoren sprachen von bis zu 20.000 Teilnehmern. Die Polizei gab die Zahl mit rund 10.000 auf mehreren Veranstaltungen an. In Magdeburg traten zahlreiche Musiker und Prominente auf. Die AfD hielt parallel ihren Wahlkampfabschluss ab. Dabei waren die Bundesvorsitzenden Weidel und Chrupalla. Auch an den Veranstaltungen von Linken und der SPD nahmen Bundespolitiker teil. Morgen sind in Sachsen-Anhalt rund 1,7 Millionen Menschen zur Wahl eines neuen Landtags aufgerufen. In Umfragen liegt die AfD, die vom Landesverfassungsschutz als gesichert rechtsextrem eingestuft wird, deutlich vorn. Der russische Präsident Putin hat die US-Unterhändler Witkoff und Kushner in Moskau zu neuen Gesprächen zum Ukraine-Krieg empfangen. Laut Staatsmedien sagte Putin, es gehe um schwierige Fragen. US-Präsident Trump hatte gestern angekündigt, die US-Gesandten würden einen neuen Vorschlag für eine Beendigung des Krieges vorlegen. Details sind nicht bekannt. Morgen wollen Witkoff und Kushner dann nach Kiew weiterreisen. Putin ließ erklären, Russland werde für 3 Tage auf Angriffe auf die ukrainische Hauptstadt verzichten. Der ukrainische Präsident Selenskyj hatte bereits gestern seine Bereitschaft zu einer 3-tägigen Waffenruhe erklärt. Vor dem Hintergrund der Krise bei Volkswagen hat Bundeskanzler Merz vor einem weiteren Verlust von Arbeitsplätzen in der Industrie gewarnt. Die derzeitige Entwicklung müsse gestoppt werden, sagte Merz bei einem Auftritt der niedersächsischen CDU in Langenhagen. Deutschland müsse ein Industrieland bleiben. Der CDU-Vorsitzende begrüßte die Einigung im VW-Aufsichtsrat auf einen Umbau des Konzerns. Ein offener Streit über die Führung wäre angesichts der Herausforderungen für das Unternehmen nicht hilfreich gewesen, erklärte Merz.

0: Anschlägen auf die Stromversorgung bekannt hat, läuft. Der Schauspieler Michael Mendl ist im Alter von 82 Jahren gestorben. Das teilte seine Agentin mit. Mendl galt als einer der prägendsten Charakterdarsteller des deutschen Fernsehens. Er spielte in Kinofilmen mit, ebenso wie in vielen Fernsehproduktionen und in der Netflix-Serie Dark. Für seine Rolle als ehemaliger Kanzler Brandt in Im Schatten der Macht gewann er eine Goldene Kamera als bester deutscher Schauspieler. Bei der Basketball-WM der Frauen in Berlin hat Deutschland gegen Japan gewonnen. Die Auswahl von Bundestrainer Olaf Lange setzte sich mit 74-58 durch. Ihr Auftaktspiel hatten die deutschen Basketballerinnen gestern gegen Spanien verloren. Die Vize-Europameisterinnen verloren heute ihr zweites Spiel überraschend gegen Außenseiter Mali mit 73-82. In der Fußball-Bundesliga hat es folgende Ergebnisse gegeben. Hoffenheim-Dortmund 2-3, Bremen-Leipzig 3-1, Leverkusen-Berlin 4-0, Mönchengladbach-Elversberg 3-4, Paderborn-Freiburg 0-1. Das Abendspiel bestreiten Schalke und Bayern. Das Wetter. Am Abend und in der Nacht noch einzelne Schauer im Osten. Sonst oft gering bewölkt oder klar und meist niederschlagsfrei. Streckenweise Nebel. Abkühlung auf 14 bis 6 Grad. Morgen im Nordosten wechselnd bewölkt, sonst neben lockeren Wolken viel Sonnenschein. Abends im westlichen Bergland Schauer möglich. Temperaturen von 19 Grad an den Küsten bis 29 Grad im Südwesten. Das waren die Nachrichten.
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2: Herzlich willkommen hier zum Hörspielabend im Deutschlandfunk. Mein Name ist Ingrid Wenzel. Schön, dass Sie dabei sind. Sie hören hier gleich das Hörspiel des Monats. Es kommt vom Bayerischen Rundfunk und heißt Fängen. Fängen mit zwei Gs. Fängen sind magische Wesen, Sagengestalten, vielleicht auch Waldfeen, die in der Alpenregion ja ihr Unwesen treiben und jetzt gleich hier auch im Radio. Das klingt nach viel Natur und Mystik, aber die Mystik ist hier gleich ganz bodenständig in der Gegenwart verankert zwischen Dorfschnack, Grillabenden und gut gemeinten Ratschlägen der erweiterten Familie. Aber diese bayerische Idylle bekommt Brüche und darin verfangen sich die Fängen. Ein fein austarierter akustischer Raum, lobt die Jury der Deutschen Akademie der Darstellenden Künste. Das sind Olga Grasnova und Mascha Corella, die das Hörspiel ausgezeichnet haben. Und das Hörspiel des Monats hören Sie jetzt. Und wenn Sie mögen, in einer guten Stunde ist der Regisseur und Autor des Stücks, Ludwig Abraham, hier zu Gast und verrät ein bisschen mehr zu den Fängen und erklärt auch, wie ein großes Flussklangarchiv den Unterschied im Hörspiel machen kann. Und jetzt wünsche ich Ihnen gute Unterhaltung mit dem Hörspiel des Monats.
3: Fängen von Ludwig Abraham.

0: Na, Herr Merlin, was hast du denn heute entdeckt? Warst mal wieder auf der Jagd? Na ja. Na, schau dir einmal diesen zugezogenen Halotri an, mit seiner Funktionsklamotte, seiner windigen. Dem sagen wir es jetzt einmal, dass die ihr Auto da nicht parken dürfen. Dass das gar nicht erst einreißt, bitte.
1: Guten Abend.
0: Guten Abend.
2: Der kauzige Alte mit seiner riesigen Katze.
3: Der Kater war alt und gemein.
2: Dr. Heinrich Streifeneder. Was für ein Doktor eigentlich?
3: Langsam bleibt die Siedlung zurück. Ein paar Höfe, eine Kirche. Da, wo früher ein Haus stand, stehen heute zwei. Und eine Straße führt in die Berge.
2: Was ein schwüler Abend. Die Luft kann zu schneiden.
3: Die Runde ist schon vertraut. Vorbei in Gärten, über die Brücke,

0: den Kanal, an den Fluss, die Loisach.
1: Guten Abend.
2: Ich glaube, das muss man sich hier erst verdienen.
0: Niemand hat gegrüßt.
2: Steffi grüßt jeder. Diese Berge, die Natur, das wird einfach nicht alt. Was eine... Scheiße.
0: Das Wetter ist schnell.
2: Na super. Jetzt fehlt nur noch, dass das anfängt zu... Oh Mann, ey. Verdammte Axt, wo...
0: Auf der Weide mit den Apfelbäumen steht eine alte Scheune.

0: Das ist ja ein richtiger Schnitt. Wenn ich mir da mal nichts eingefangen habe. Der ganze Socken ist voller Blut.
1: Du wirst es überleben.
0: Eigentlich ganz schön hier drin. Alles vertrocknet und voller Spinnweben. Das Dach hält aber noch. Bin das wohl gehört?
1: Wem hat das alles mal gehört?
0: Wie?
1: Auf dem Heuboden.
0: Ist das ein Fuchs? Der liegt da aber noch nicht lang. Ja, das sieht fast so aus, als würde sich da was bewegen im Fell, im Fleisch. Kleine leuchtende Punkte?
1: Grün, fast schon strahlend, wie Sterne.
0: 5, 6, 7, 8. Was ist das? Was? Wo sind die hin? Ja?
2: Sag mal, wo steckst du bei dem Wetter? Ich mach mir Sorgen um dich und das Essen ist schlecht.
0: Ja.
2: Kommst du bald heim?
0: Nee, ich komm nach Hause.

0: Alina Kreuzees könnte heute was ganz Besonderes gelingen. Ihr drittes Double in Folge. Pokal und.
1: Gibt es hier in der Gegend eigentlich viele Glühwürmchen?
2: Was meinst
1: du? Glühwürmchen.
2: Ja?
1: Gibt es hier eigentlich viele?
2: Ich habe da noch keine gesehen. Seit wann interessierst du dich denn für Insekten?
1: Ich glaube, ich habe heute welche gesehen.
2: Insekten?
1: Nein, Glühwürmchen. Leuchtkäfer, Tier des Jahres 2026. Die meiste Zeit seines Lebens verbringt das Glühwürmchen als Larve. In diesem Stadium ernährt es sich von Nackt- und Gehäuseschnecken, die es mit einem Giftbiss erlegt. Fressfeinde warnt es durch leuchtende Punkte am Hinterleib, die nicht so deutlich sind wie die Paarungssignale ausgewachsener. Oh.
3: Nach dem Heimkommen hast du deine Wunde gewaschen, versorgt und eine weite lange Hose angezogen.
1: Nach der Verpuppung tritt das Glühwürmchen in seinen leuchtenden Lebensabschnitt ein. Von Juni bis Juli zehrt es von seinen Fettreserven aus der Larvenzeit. Kurz nach der Paarung verglüht sein Licht und das Glühwürmchen stirbt. Hm, zeitlich passt das doch. Aber wie leuchten die so schön? Hier, das Leuchten des Glühwürmchens wird durch die Zersetzung einer komplexen Carbonsäure namens Luciferin erzeugt. Enzym Luciferase, Biolumineszenz, Partnersuche.
2: Kommst du morgen direkt von der Arbeit zum Dominik?
1: Dem Leuchtkäfer macht die steigende Lichtverschmutzung zu schaffen. Auch die Larven brauchen Dunkelheit. Aber essen die nur Schnecken, oder?
2: Martin?
1: Ja.
2: Hörst du mich?
1: Ja, was denn?
2: Ob du morgen direkt aus der Arbeit zum Dominik kommst?
1: Ja, ich fahre morgen früh mit dem Fahrrad zur S-Bahn und bin dann so, keine Ahnung, gegen 7 bei euch?
2: Nimmt dich der Zenz nicht mit?
1: Nee. Der macht morgen und Mittwoch frei, dafür hat er dann am Dienstag auch Doppelschicht und bringt mich da nach Hause.
2: Hast du schon wieder Doppelschicht?
1: Ja, der Meier hat mir heute Mittag geschrieben, dass ich die haben könnte.
2: Am Sonntag schreibt er dir?
1: Ja.
2: Der schreibt dir am Sonntag, dass du am Dienstag Doppelschicht arbeiten musst und du...
1: Darf, ja, dass ich die eben haben könnte.
2: Sag, wie lange magst du das noch mit dir machen lassen?
1: Was denn?
2: Du hängst jetzt seit über 10 Jahren beim Buche fest und springst immer noch jedes Mal, wenn die dich anhauen.
1: Ich häng nicht fest. Ich finde das gut da.
2: Was?
1: Na, ich mag das da eben.
2: Was magst du?
1: Ach komm, das hatten wir doch schon.
2: Ach so.
1: Ich kenne das eben. Die Arbeit, die Kollegen. Und du weißt, dass ich ohne den Betrieb gar nicht hier wäre. Wenn die mich nach der Ausbildung nicht genommen hätten, wäre ich noch immer in Essen. Ich hätte den Vinzenz nie getroffen, der hätte mich nicht immer mit zum Tennis mitgeschleppt und wir zwei wären uns nie über den Weg gelaufen. Außerdem macht man das eben so, da wo ich herkomme, dass man bei seinem Betrieb bleibt. Mein Vater war sein ganzes Leben bei Krupp.
2: Und deshalb dürfen die vom Buche jetzt auf dir rumtrampeln?
1: Niemand trampelt. Ich mache eine Doppelschicht und überwache die Herstellung von Flüssigstickstoff.
3: Die Hallen, in die du jeden Tag zum Arbeiten fährst, haben sie in der Dämmerung der ersten künstlichen Lichter in den Wald gebaut. Daneben, ans Hochufer, ihre großen Häuser. Und weit dahinter standen einmal Lager, wo sie andere Menschen wie Vieh gehalten haben. Davon wollen sie heute nichts mehr wissen.
1: Wie schwarzbraune Mini-Krokodile pirschen sich die Larven an ihre oft viel größeren Beutetiere heran. Sie töten die Schnecke mit Giftbissen und fressen sie innerhalb eines Tages ganz auf. Ja, aber doch keine Füchse.
3: Keine Füchse.
1: Große Glühwürmchen, Buggirls, Bondage Fairies.
3: Gezeichnete Frauen mit Flügeln auf dem Rücken. Jung, zerbrechlich.
1: Feen, Elfen,
3: Klauen, Haare, Dornen.
1: Fängen, auch Fänken genannt, treten in den oben beschriebenen alpenländischen Sagen sowohl solitär als auch in Gruppen auf und sind dabei stets an einen bestimmten Ort, einen Berg, einen Wald oder ein Gewässer gebunden. Die seit dem Mittelalter gebräuchliche Darstellung als weibliche Figuren steht im Gegensatz zur männlichen.
2: Der Dominik wird dich morgen sicher wieder zum Tennisspielen einladen.
1: Ja?
2: Ja.
1: Ich spiele am Mittwoch mit Vinzenz.
2: Du kannst auch trotzdem wann anders mit meinem Onkel spielen.
1: Ich meine ja nur.
2: Martin, bitte reiß dich morgen einfach ein bisschen zusammen. Du weißt, wie viel mir meine Familie bedeutet.
3: Reiß dich zusammen.

0: Der Ehrengast. Servus, Martin.
1: Guten Abend, Dominik. Entschuldigt die Verspätung, die S7.
0: Weißt du, wie man so eine öffentliche Fahrerei in der Schweiz nennt? Sozialschlauch.
2: Er stand am Grill. Fest und unbeweglich. In seinem großen Garten. Direkt am Kanal.
0: Setz die erste mal hin.
2: Der Fluss ist keine 100 Jahre alt. Das große Haus ist noch viel jünger.
0: Die Elisabeth, bringt dir ein Bier oder brauchst du was Stärkeres? Als Chemiker hat man es doch mit den Prozenten, oder?
1: Danke, Bier reicht. Ich bin doch nur Anlagenmechaniker.
3: Servus, Martin. Da schau her, nimmst das. Deine Frau ist gerade in der Küche.
1: Danke. Und? Wie geht's euch?
0: Du, wir werden auch nicht jünger.
3: Ja, gut geht's uns. Heute viel los in der Firma mit dem neuen Viertel hinten an der Isar. Aber vom Rumsitzen gibt's auch keine neuen Wohnungen und Geschäfte, gell?
0: Ja, die fallen nicht vom Himmel, da musst du anpacken. Ihr seid ja eh schon gut angekommen in Perchting.
1: Klar, ist ja wunderschön hier. Das kann man sich aus Draht nicht nachbiegen. Und nochmal danke.
0: Aber sicher doch, bist doch jetzt Familie und die Steffi ist die beste Frau in der Firma. Also nach der Elisabeth natürlich.
3: Okay, Dominik. Habt ihr euch schon mit dem Dr. Streifeneder angefreundet? Dem haben wir damals das alte Böhm-Grundstück verkauft. Das Haus war ja nicht mehr zum Anschauen und zentnerweise Bauschutt drin.
0: Sondermüll. Da war der Herr Doktor dann natürlich ein bisschen angesäuert, aber als Schnapper war es ja immer noch, selbst für den Kreuzkragen, den Großkupfer.
4: Na da, schau her, hast gar nicht Hallo gesagt.
1: Hey, wie geht's dir?
4: Gut geht's. Die Stadt nervt ein bisschen zwecks Auflagen. Aber der Dominik und der Papa kriegen die schon klein. Wie war's bei dir? Hast du es gut überstanden?
0: Ich hab gehört, die lassen dich immer noch Doppelschichten machen. Also, dass dir das nicht blöd ist mit der Chemikerei da oben.
4: Du, er mag's halt bei denen.
3: Ach, Martin, das geht doch nicht. Du musst doch auch mal einstehen für dich.
2: Die süße Wunde an deinem Bein.
3: Weißt, wir hatten einmal einen in der Bauleitung, den...
2: Sie brennt und juckt.
3: Ach, geh, Dominik, wie heißt der noch? Der Verdradi.
0: Ja, der Neffe vom Bram. Der Dings, der... Anton.
3: Ach, genau, der Anton vom Bram, der. Ein solcher Halodri. Hat nie was gesagt, immer nur gemacht und gemacht. Und irgendwann wollte er dann einen Betriebsrat zusammendrummen. Als waren wir die größten Unmenschen. Und dann hat ihn sich der Dominik aber zur Brust genommen.
0: Ja, ja.
3: Mei, so eine leere Hosen war der. Und du, ich weiß eigentlich gar nicht mehr, wie lang der dann noch bei uns war.
0: Ja, schon noch ein paar Monate. Aber ein ganz ungemütlicher Typ war das.
3: Ja. Und jetzt sag ich dir eins, Martin. Den haben sie dann vor ein paar Jahren aus der Leusach gezogen. Unten am Wolfratshauser Wehr. Bei selbst und so und...
0: Ja, ein ungemütlicher Typ war das.
3: Ja, und keinen Mucks zu niemandem. Und schau, das muss doch auch nicht sein. Einfach reden mit den Leuten, sag ich immer. Es tut einem ja keiner was.
0: Das habe ich da ja auch schon gesagt. Und außerdem, bei uns in der Firma, da könnte man dich für schon gut brauchen, gell? Das war's da.
1: Danke, Dominik. Das ist super toll und ich weiß das voll zu schätzen. Aber ich habe lang darauf hingearbeitet, dass ich mit Vinzenz die Abteilung übernehme. Und wenn wir Glück haben, ist es nächstes Jahr echt soweit.
0: Wir können dich nur anschubsen. Laufen musst du selber.
3: Und wann ist dann bei euch soweit? Also deine Eltern wünschen sich ja so sehr einen Enkel.
0: Einen Platz habt ihr jetzt.
4: Ihr seid dann sicher mit die Ersten, die es erfahren, wenn wir uns vergrößern wollen.
1: Habt ihr hier eigentlich schon mal Glühwürmchen gesehen?
4: Mei, Martin.
2: Hinter den Feldern.
4: Was hast denn du mit deinen Glühwürmchen?
2: Fließt die alte Leusach.
3: Da. Na.
2: Mit ihren tiefen, dichten Stellen.
3: Aber die Tochter vom Grame, die...
2: Den stillen, dunklen Winkel.
3: Wie heißt die jetzt noch?
2: Dem Kehrwasser.
0: Die Froni.
3: Genau, die Gramer-Froni, die Ex von deinem Zins. Die hat doch damals einen Radau gemacht, von wegen, dass unser Leuchtschrift und die Lampen an der Firma die Umwelt ruinieren. Und so einen Schmarrn.
0: Naja, und von wegen Sicherheitsbeleuchtungen auf unserem Baustein. Also die hat sie damals mit diesen Ökospinnern vielleicht aufblasen.
4: Und warum?
3: Irgendwas, weil das alles zu hell war und so. Ich hab ihr dann auch nicht mehr richtig folgen können. Weil komisch war sie eh schon immer. Der Dominik hat sich's aber angehört wie ein Engel.
0: Mei, die meinen halt, das Zell ist mittlerweile in der Nacht. Also ganz studiert haben sie hergekriegt. Aber so weit stimmt schon. Als ich ganz klein war, ja, gab's die Viecher da weiter hinten am Kanal und da runter zur Leusach. Aber schon lange nicht mehr.
3: Also wir sind's nicht abgegangen. Wieso fragst du?
0: Gehst jetzt unter den Naturschützer oder was? Pass bloß auf.
1: Nein, ich glaube, ich habe gestern Abend welche gesehen und...
3: Das war aber auch ein Gewitter gestern, gell? Da hat's einmal richtig gerumst.
4: Du, unseren Garten freut's. Das muss ja alles noch einwachsen.
0: Jetzt habt ihr endlich einen Platz, wo ihr aus München raus seid. Wer mag jetzt am Bauchspeck?
3: Ja, und schaut's her, da hat's noch.

0: Das ganze Fleisch liegt mir im Magen.
1: Das ganze Fleisch lag dir im Magen. Dein Bein hat gepocht.
0: Die Lichter waren schön.
1: So schön. Oh, Martin. Den Fluss im Rücken und die Angst auf der Stirn. Du gehörst nicht dazu.

0: die Musik kurz ausmachen?
1: Klar.
0: Was hat viel bei dir?
2: Ach, ging. Aber bevor ich nach Hause komme, brauche ich einmal Ruhe. Hab heute Nacht scheiße geschlafen.
0: Audienz bei den Hallers.
2: Jupp.
0: Bauchspeck. Aber in der Produktion läuft es mit dem alten Meier wieder gut?
2: Naja, so gut es eben sein kann, ne? Der meint immer noch, es war nicht seine Idee mit der Umstrukturierung und dass sie dich versetzt haben. Dass er nur so die Abteilung behalten hat, ist anscheinend Zufall.
0: Du, der ist ausgefuchst, als er ausschaut. Gegen so Betriebsschlachtschiffe kommt man ja nur schwer an. Die haben eine eingebaute Verdrängung. Wir haben es versucht, es ist auch schon länger her. Hängt dir das noch so nach?
2: Ach, keine Ahnung.
3: Es ist spät, doch die Sonne geht gerade erst unter. Lange Tage, kurze Nächte.
0: Jetzt schau dir einmal das Geschwirl an, was da auf Nacht am Bahnhof rumhängt. Ich sag's dir, die machen nur Ärger. Von wegen Assimilation. Wie lange bist denn du jetzt eigentlich schon bei uns?
2: Vinzenz, das weißt du ganz genau. 14 Jahre. Du kennst mich seit der ersten Woche.
0: Ja, und schau an. Richtiger Krantler bist geworden.
3: Dein Fuß zuckt. Die Wunde brennt. In der Luft hängt noch die Hitze. Der Geruch von trockenen Ästen. Als wäre das Gewitter nie passiert.
2: Du? Hast du hier in der Gegend schon mal Glühwürmchen gesehen?
0: Wie kommst du da drauf?
2: Ich glaube, ich habe welche gesehen. Bei uns. Also Richtung Loisach. Ist okay?
0: Ja, klar.
2: Und? Hast du mal welche gesehen?
0: Ich nicht. Früher gab es sie viel, hat mein Opa wohl immer erzählt. Ich habe den nicht mehr gekannt. Der ist super früh gestorben.
2: Ah, okay. Und, weißt du, wo der die gesehen hat?
0: Du bist ja ganz angefixt, so kenne ich dich gar nicht. Ich habe ehrlich gesagt keine Ahnung. Mein Vater hat da nicht gerne darüber geredet und ich habe dann auch nicht gefragt. Die Froni hat ihn damit immer genervt. Da waren wir ja auch noch zusammen, als es mit dem Papa körperlich bergab ging und er nur noch daheim war.
3: Vor deinem neuen Zuhause steht das riesige Gefährt der Tante. Schwarz, glänzend.
0: Das ist doch der Panzer von der Halle.
2: Mhm, sieht so aus.
0: Ja, na, viel Spaß.
2: Herzlichen Dank.
0: Und Martin, schlaf dich mal aus. Wir sehen uns morgen auf dem Platz.
2: Hallo.
4: Servus, Martin.
5: Na, endlich Feierabend?
2: Ja, sieht so aus, ne?
4: Hast du schlechte Laune?
2: Nö, wieso?
5: Sag einmal, was hast denn du am Bein gemacht? Das Pflaster schaut ja fürchterlich aus.
2: Ach so, ich hab mich da beim Joggen nur ein bisschen aufgekratzt. Das sieht größer aus, als es ist. Und? Ihr? Habt's gut?
4: Ja. Wir haben es uns gemütlich gemacht.
5: Du, Martin, jetzt einmal ganz gerade raus. Der Dominik und ich, wir haben heute noch mal gesprochen, zwecks der Arbeit. Und es muss doch wirklich nicht sein, dass du dich so bitten lässt. Was zahlen denn die dir beim Buche, hm? Selbst wenn's bei denen irgendwann einmal aufsteigst mit deinem Zins. Das matschen wir locker.
2: Du, danke, aber... Also, das ist total nett von
4: dir. Die meinst doch nur gut mit dir.
2: Ja, aber ich...
5: Da hättest du die ganze Familie immer um dich und würdest nicht spät auf die Nacht heimkommen. Und uns kennen da alle, das weißt eh. Nicht nur in Perchting. Im ganzen Landkreis hättest dann mindestens einen Fuß hinter dir. Egal, wie weit du das irgendwann einmal auferschaffen magst. Denk doch ein bisschen größer als bloß bis zu deinen Chemikalien.
2: Ich weiß das echt zu schätzen.
4: Wenn es um Lizenz geht. Den siehst du doch sowieso jeden zweiten Tag. Und beim Tennis obendrauf.
5: Oh, du weißt ja, wer den Neierplatz gezahlt hat. Du, da fällt mir ein. Jetzt müssen wir mal wirklich unser Doppel-OG.
3: Dein Bein
5: jetzt
3: juckt
5: ja
3: zu sehr.
5: Jetzt seid ihr langsam fertig mit dem Ausbackeln. Und ich muss meinen neuen Schläger einweihen, sonst setzt der Staub an.
2: Ja, was machen wir?
5: Ja, super. Ciao, es geht doch.
2: Entschuldigt mich, ich gehe noch kurz laufen.
4: Martin.
3: So schnell. Du hast dich kaum umgezogen und bist durch den winzigen Garten nach draußen. Da standen früher Obstbäume und ein kleines Haus für kleinere Menschen ohne große Möglichkeiten. Sie haben sich selbst versorgt, so gut es ging. Und du wolltest nur raus an die Luft, über den jungen Fluss hin zum Alten. Die Wälder schwarz, der Himmel schon dunkel. Nur ein kleiner Rest Glut am Horizont.
1: Ja, was denken die sich eigentlich nach so einem Tag?
3: Du bist gerannt wie gehetzt.
1: Wir sind doch gerade erst hier rausgezogen.
3: Fledermäuse auf der Jagd.
1: Ich kann das nicht, ey, die ganze Zeit.
3: Die Nächte schon kurz.
1: Die machen einen total kirren mit ihrem Gelaber.
3: Und die Frösche verstummt.
1: Ich gehöre hier einfach nicht dazu, ey, verdammte Axt, ich könnte...
3: Unten, im Altwasser.
1: Da ist was. Und
3: Lichter in der Luft.
1: Über dem Ding im Wasser fliegen Lichter.
3: Lichter auf dem Wasser.
1: Lampen. Was ist das da unten? Ein toter Biber? Steffi meinte, die gibt's wieder. Aber was leuchtet?
3: Ein Schritt mehr und du wärst im Wasser gelandet.
1: Nur noch eins von den Glühwürmchen hängt in der Luft. Ey, so schön. Wie tief das hier ist. Wie schnell.
3: Und das Licht kommt näher.
1: Das Licht?
3: Hallo, Martin.
1: Was zur Hölle?

0: Was war das? Ich habe mir das doch nicht eingebildet. Diese Stimme. Das eine kam auf mich zu und die anderen Lichter saßen auf dem Wasser, auf dem Biber und...
1: Ach, verdammte!
0: Ich komme! Ah, Herr Dr. Streifen.
2: Guten Abend, Herr Kehr. Ich habe Sie gerade heimkommen sehen und...
3: Ja, Herr Nachbar, ist alles in Ordnung?
2: Frau Haller, ja, also nein, der Herr Merlin ist weg.
3: Was? Ihr Kater, der Schöne?
2: Ja, genau. Also er kam seit heute Morgen einfach nicht heim und mindestens am Nachmittag kommt er immer wieder. Selbst wenn er auf große Jagd geht. Und abends sowieso. Er weiß ja, dass er seine Medikamente nehmen muss. Und
4: weißt du, wo er liegt,
2: so
4: mein Herz?
2: Bei dem ganzen Dreck und dem Unkraut hier draußen. Sie haben ihn beim Joggen nicht gesehen. Herr Kehr?
0: Hm? Ja, wir halten die Augen offen.
2: Also haben Sie ihn nicht gesehen?
0: Nein. Nee, tut mir leid, aber Ihre Katze findet sicher wieder nach Hause.
2: Kater. Herr Merlin ist ein Kater.
0: Ja, genau, Herr Merlin.
3: Der kommt sicher wieder, Herr Doktor. Machen Sie sich keine Sorgen. Der hat's doch so schön bei Ihnen.
2: Danke, Frau Haller. Da wäre noch etwas. Ihr Auto, also auf dem Randstreifen vor meinen Apfelbäumen, da dürfen Sie das eigentlich nicht parken. Das Landratsamt ist da sehr eindeutig. Ich kann Ihnen gern die Nummer vom...
3: Ach nein, also Herr Doktor, da müssen Sie sich doch keine Umstände machen. Wir stellen es ab jetzt wieder in die Einfahrt. Danke, dass Sie uns das gesagt haben, gell?
2: Gern. Einen schönen Abend noch.
3: Danke, Ihnen auch, Herr Doktor. Ihnen auch. Auf Wiederschauen. Sag einmal, was ist denn los mit dir?
0: Was denn?
3: Du warst vorhin zu Elisabeth schon so dermaßen unverschämt und jetzt das. Kannst du dich bitte mal zusammenreißen?
0: Ja, entschuldige. Das war echt ein langer Tag und der macht mich mit seiner Art einfach wuschig.
3: Aber was hat denn das mit meiner Familie zu tun? Du, jeder hier im Landkreis leckt sich die Finger nach einem Angebot von Dominik und du bist dir für alles zu fein.
0: Was soll ich denn in dem seiner Firma? Gaswasser-Scheiße für das 100. Bauprojekt im Jahr?
3: Also eins davon war dir ja ganz offensichtlich gut genug oder hättest du vielleicht für immer in München oder da heraus nach einer Wohnung suchen wollen?
0: Nein, ich bedanke mich doch auch jedes Mal, wenn ich die beiden sehe.
3: Ist das deine Art, Danke zu sagen, dass du uns einfach sitzen lässt und laufen gehst? Wo läufst du denn eigentlich hin die ganze Zeit?
4: Du traust dich nicht.
3: Martin!
0: Was? Ich gehe halt laufen.
3: Du, mir reicht's. Dann lauf halt. Heute Nacht brauchst du auch gar nicht ins Bett kommen. Und mir ist ehrlich gesagt vollkommen wurscht, wo du dich schlafen legst. Auf alle Fälle nicht bei mir.
4: Du wachst im Keller auf, fühlst dich fürchterlich. Kalte Fliesen und nichts mehr im Magen. Keinen Hunger, nur Druck im Kopf. Dein Fuß ist voller getrocknetem Blut. Der Stoff unter dir verklebt. Im Schlaf hast du dich aufgekratzt.
0: Morgen.
5: Morgen? Klingt wie das blühende Leben.
0: Oh, ich habe mich gestern mit Steffi in die Haare gekriegt, aber...
5: Oh, warst wieder frech?
0: Ach, keine Ahnung, ja... Ich weiß nicht, was das gestern war. Hab auf jeden Fall Mist gebaut.
5: Sag mal, hast du gesoffen?
0: Nee. Die Tante war da und ich bin da noch laufen. Hey, ich glaube, ich muss wirklich mal mit dem Meier reden. Ob die Abluft auf der Arbeit noch gut ist. Ich bin total verballert.
5: Du bist nachher aber schon am Start.
0: Ja, voll. Ich muss wahrscheinlich nur was essen.
4: Deine Zunge klebt am Gaumen.
0: Ah, und vor allem was trinken.
5: Das machst du nachher, keine Ausreden.
0: Nein, das ist ja eher dein Spezialgebiet, ne?
5: Er lebt! Na dann bis später, ich sehe dich am Platz.
0: Jo, bis später. Ich wette, da liegt nichts im Wasser.

0: Berge flimmern.
1: Menschen mit Strohhüten arbeiten die Erde.
0: Froni?
2: Hm? Ach, Martin, na, da schau her.
0: Geht's dir gut?
2: Klar, sau heiß ist aber sonst. Ich hab gehört, du wohnst jetzt da.
0: Ja, genau, gleich da vorne in einem Neubau.
2: Ja, der ist ja auch kaum zu übersehen.
0: Ich hab dich gar nicht als den Typ Schrebergärtner eingeschätzt.
2: Gärtnerin. Und das ist ein Gemeinschaftsgarten. Der gehört einem Verein. Na und du? Schon ganz in der Familie aufgegangen?
0: Nee, also ja, klar. Na, so ein bisschen eben.
2: Na, findest dich bestimmt schnell zurecht. Die Hallers können sehr überzeugend sein.
0: Ja, das kann man wohl sagen.
2: Gibt's da etwa Ärger im Paradies?
0: Was? Nein. Du weißt ja, wie die drauf sind.
2: Kann man wohl so sagen.
0: Du, darf ich dich was Komisches fragen?
2: Na, jetzt bin ich aber gespannt.
0: Also, der Dominik meinte, du kennst dich mit Glühwürmchen aus und...
2: Der Dominik meinte es, naja.
0: Ja, also, dass du da eben aktiv warst.
2: Bei der Glühwürmchen. Auf die Nerven gegangen bin ich dir, Hallers. Zu Recht.
0: Das hast du jetzt gesagt.
2: Und Madame Elisabeth sicher auch.
0: Na, dazu sage ich jetzt nichts.
2: Na, vielleicht eh besser.
0: Auf jeden Fall wollte ich dich fragen, weil du dich anscheinend mit sowas auskennst.
2: Wieso interessiert denn gerade dich das?
0: Ich glaube, ich habe welche gesehen.
2: So? Wirklich? Wann?
0: Am Sonntagabend und vielleicht gestern.
2: Ah, vielleicht. Scheinst dir sehr überzeugt zu sein.
0: Ja, das war irgendwie komisch.
2: Was meinst du denn jetzt damit?
0: Ach, nichts. Also der Vinzenz meinte, du wüsstest da vielleicht mehr. So wegen seinem Vater.
2: Was hat denn jetzt der Zenz damit zum Tor?
0: Der hatte keine Ahnung. Aber sein Opa hat die wohl immer gesehen. Den kannte er aber nicht. Aber sein Vater...
2: Das ist ja hochkomplex.
0: Ja, ich habe doch auch keine Ahnung.
2: Na, es scheint dich ja anzugehen. So viel sehe ich. Der Zenz ist halt ein echter Kerl, genau wie sein Papa. Bloß nicht drüber reden, was einen umtreibt. Also, der Opa von ihm, der hat wohl als Kind immer Glühwürmchen gesammelt. Ganz vernarrt war der. So viel hat mir der Papa vom Zenz erzählt. Ja, und im Ort gab's Geschichten, aber die Schieders haben's eh nicht leicht gehabt.
0: Wieso? Der Herr Papa vom Vinzenz war doch schon an die 70, als der gestorben ist.
2: Macht's das besser? Ich meine eher die ganze Familie. Der Uropa Schieder ist in den 20ern bei den Bauarbeiten da am Kanal verschwunden und wahrscheinlich ertrunken. Das war aber bei den Arbeitern nicht so ungewöhnlich. Das waren ja viele, die den ganzen Kladderadatsch von Grün bis nach Wolfratshausen baut haben.
0: Welchen Kladderadatsch?
2: Ah, stimmt. Du bist gar nicht von hier. Na, das Kraftwerk in Kochel und die Zuflüsse und Abflüsse und den Kanal hier eben auch ist ein Riesenaufriss.
1: Fast alle Wasser haben sie angefasst. Von den Bergen bis zur Siedlung und noch weiter. Isar, Loisach, Walchensee. So viele Wälder, so viele Tiefen.
0: Und der Uropa vom Vinzenz war da dabei?
2: Ja. Und nach dem Krieg hat der Opa Schieder, der Vater vom Zenz, viel aufgebaut und organisiert als

0: Von dem haben's nur noch ein paar Sachen aus dem Wasser geholt. Unten bei den Flössern.
1: Was, die sind beide ertrunken?
0: Ja, das war lang Thema im Dorf. Der Papa vom Zenz, der alte Schieder, war dann schwer krank und hat nicht gern über seinen Vater geredet oder sein Opa. Naja, eigentlich hat er über gar nichts reden wollen. Von damals oder was den Tag verhagelt. Aber dass sein Vater ganz versessen auf Glühwürmchen und die Flüsse da gewesen ist, das

Es sollte sie geben und jetzt, gerade um die Sonnenwend, ist voll ihre Zeit, aber wir haben mit der Gruppe nie welche gefunden. Weder Larven noch Käfer. Von der Landschaft her war das mal perfekt für sie, aber ja, wieso ist alles versiegelt und es ist einfach zu

0: Im hellen Tageslicht ist der Grund des alten Flusses ganz nah.
1: Du hast dir was eingebildet. Da ist nichts im Wasser.
0: Sand und Steine, darüber kleine Strudel.
1: Jetzt kannst du dich mal wieder ein bisschen zusammenreißen.
0: Die Böschung steil, die Luft steht.
1: Das ist eine Postkartenidylle hier. Ein paar seltene Tierchen und du schiebst Sonnenfilm.
0: Was ist das?
1: Was liegt da?
0: Ein Halsband.
1: Ein Halsband? Herr Merlin?
2: Sie, entschuldigen's. Was haben Sie denn da?
1: Nichts.

0: Heute hätt's mich fast gehabt.
1: Was redest du? Ich hab gewonnen.
0: Ja, nur weil ich dich im dritten Satz gelassen hab.
1: Du bist so ein schlechter Verlierer, ne?
0: Ich hab halt keine Erfahrung im Gegensatz zu dir.
1: Kommt noch.
0: Obacht. Das Monster Zähne.
2: Deine Beine pochen.
0: Oh, bah. So eine Hitze, ey. Am Wochenende soll es schlimm krachen, also so richtig Unwetter. Johannifeuer machen sie jetzt sogar schon am Freitag. Wir gehen aber trotzdem, ja?
2: Du weißt nicht, warum du das Halsband mit nach Hause genommen hast.
0: Martin?
1: Ja, ja, klar. Aber ist das nicht ein bisschen unpraktisch, der Freitag? Samstag müssen doch voll viele arbeiten.
0: Du, ein Bauern ist wurscht, an welchem Tag er um 5 raus muss.
1: Ja, so kann man es auch sehen.
2: Der alte Stuhl aus Metall und Plastik drückt in deinen Rücken.
0: So.
2: Unter den Ascheplätzen hat die Siedlung ihren Müll begraben. Deine Zehen sind so verkrampft, du könntest keinen Schritt mehr gehen. Sie drücken gegen deine Schuhe.
0: Prost.
1: Prost.
2: Es vergeht ein bisschen.
1: Du, sag mal, kannst du mir Fronis Nummer geben?
0: Wofür brauchst du die?
1: Ach, ich hab die vorhin zufällig getroffen und naja, wir haben uns unterhalten, weil ich doch diese Glühwürmchen gesehen hab.
0: So?
1: Ja, und sie meinte, ich soll ihr Bescheid sagen, wenn ich nochmal welche finde.
0: Nun, als nächstes lässt du dir Draft stehen, oder was?
1: Nee, natürlich nicht.
0: Ruhig, ich zieh dich bloß auf, du kleiner Hippie.
1: Ja, Hauptsache ich mach dir Spaß.
0: Exakt. Prost.
1: Prost.
2: Die Kanten verschwimmen.
1: Endlich. Wieso badet eigentlich niemand in der Loisach? Es ist affenheiß, da fließt ein Fluss durchs Dorf, aber keiner springt rein.
0: Ja, keiner mag deine Tierchen stören.
1: Sehr witzig.
2: Du lässt dich in Watte packen, mein Herz. Ihr trinkt noch mehr. Die Sonne lässt nach. Euer Lachen wird laut. Spät in der Dunkelheit spaziert ihr nach Hause. Du schleichst in den Keller, fällst auf die dünne Matratze, spürst den kühlen Boden, ein sanftes Wasser. Es lässt sich aushalten. Am nächsten Tag fährst du in den Betrieb. Mit vernebeltem Kopf und flauen Magen. Es ist dir vertraut. Die Maschinen und Menschen kennen dich. Die Chemie und die Dämpfe. War alles nur Einbildung?
1: Alles nur Einbildung. Der Fuchs, der Biber, die Lichter.
2: Im roten Zug nach Hause musst du über dich lachen. Am Rand eines Kieswegs findest du eine Blume in der Farbe deines Bluts. Die jungen Männer des Dorfs bauen hinter den Feldern schon alles für das große Feuer auf. Die kürzeste Nacht. Baumstämme und trockene Äste, Holzbänke und Tische und ein einzelner Wagen. Auf dem Asphalt liegen kleine Äpfel und die Wespen sind fleißig.
3: Na, endlich daheim.
1: Ja. Hey Steffi, es tut mir leid.
3: Ja? Was denn, Martin?
1: Dass ich dich und deine Tante so absitzen lassen. Es geht einfach ein bisschen schnell zur Zeit. Mit Hochzeit, Umzug und allem. Und dann drehe ich manchmal ein bisschen frei, aber ich überlege mir das mit dem Angebot von Dominik und Elisabeth nochmal. Es ist wirklich großzügig und ich weiß das zu schätzen. Hier, für dich.
3: Ach, Martin. Wo hast denn die her?
1: Mein Geheimnis.
3: Du und deine Geheimnisse. Und jetzt auch noch am Blumenklauen. Weißt, wenn du dich so aufführst, kenne ich dich manchmal gar nicht. Und dann weiß ich nicht, wieso wir überhaupt zusammen sind.
1: Wegen meinem unwiderstehlichen nordischen Charme.
3: Ich mein's ernst. Du warst wieder zu viel mit dem Zenz unterwegs.
1: Ja, das auf jeden Fall.
3: Du, selbst wenn's noch mit dem versagst und säufst. Trau dich halt wenigstens ins Bett oder zum Frühstück. Du bist doch keine 14.
1: Bin halt jung geblieben. Aber ja, nein, ich reiß mich zusammen.
3: Bleibst halt ab jetzt mehr

0: Was zur Hölle?
1: Du stehst im Wasser.
0: Was soll das?
1: Der Fluss ist ganz warm. Die Steine stechen.
0: Ah. Wie zur Hölle bin ich hierher gekommen?
1: Du bist nackt.
0: Ja, das kann nicht wahr sein. Das kann einfach nicht wahr sein.
1: Du stehst am falschen Ufer.
0: Ich bin auf der völlig falschen Seite.
1: Du blickst an dir herab. Deine Beine?
0: Meine Beine sind komplett aufgekratzt.
1: Das Wasser reicht dir bis zu den Knien. Ein bisschen Blut läuft in den Fluss.
0: Das sind lauter kleine Fische.
1: Die haben dich gehört und gesehen.
0: Da fliegen Glühwürmchen.
1: Du bist ein heller Fleck vor der dunklen Böschung.
0: Oh, so ein schönes Licht.
1: Eins fliegt auf dich zu und hängt vor dir in der Luft.
0: Oh, das muss ich Froni erzählen.
1: Hallo, Martin.
0: Was?
1: Schön, dass du so oft hierher kommst.
0: Du bist nicht echt. Ich dreh grad durch.
1: Nein, mach dir keine Sorgen. Du bist wach und es geht dir gut.
0: Mir geht es gut?
1: Ja. Du stehst im warmen Wasser und fühlst dich wohl. Du bist hier zu Hause.
0: Ich bin hier zu Hause?
1: Ja. Wieso kommst du sonst hierher?
0: Weil es hier schön ist.
1: Weil du es nur hier aushältst.
0: Weil ich es hier aushalte?
1: Du lebst, wenn du bei uns bist. Die anderen wohnen hier.
0: Ja, welche anderen?
1: Die Menschen in der Siedlung, die Menschen auf den Wegen, die Menschen, die Tiere an den Hälsen herumziehen und in Gebäude sperren.
0: Was?
1: Beruhig dich. Das Wasser ist warm. Wärmer, als du dachtest.
0: Mir ist nicht kalt.
1: Du kannst dich fallen lassen.
0: Was bist du?
1: Ach, Martin. Du gehörst hier nicht dazu.
0: Was? Habt ihr die Katze gefressen?
1: Nein. Ich bin nur ein Glühwürmchen.
0: Glühwürmchen ernähren sich von Schnecken.
1: Genau. Und das Wasser ist warm. Deine Beine fühlen sich gut an, oder?
0: Ja.
1: Du kannst dich fallen lassen. Der Fluss trägt dich.
0: Ich glaube, ich sollte nach Hause gehen. Ich sollte schlafen.
1: Bist du müde?
0: Nein, aber ich muss morgen auf Arbeit.
1: Wer bestimmt das?
0: Was? Ich muss arbeiten, damit ich Geld verdiene.
1: Du willst wegrennen.
0: Vor dir? Du bist ein Insekt?
1: Vor der Siedlung. Vor den anderen Menschen.
0: Was?
1: Du bist immer hier. Schaust in den Wald, auf den Fluss. Du willst nicht mehr. Du hast es gesagt.
0: Woher weißt du das?
1: Wir können dich hören.
0: Was bist du?
1: Ich kenne dich. Du kannst dich fallen lassen. Der Fluss beschützt.
0: Was zur Hölle bist du?
1: Eine Freundin. Ich schlafe auf dem Moos.
0: Ich muss nach Hause.
1: Du kannst hier bleiben.
0: Ich muss nach Hause. Ich muss schlafen und duschen und frühstücken und in die Arbeit.
1: Du weißt, dass das nicht stimmt. Du wirst wieder hierher kommen und wirst es wieder spüren.
0: Was?
1: Dass du hier aufatmest, lebst.
0: Aber ich kann hier nicht leben. Ich lebe in einem Haus. Was willst du von mir?
1: Nichts.
0: Ich muss. Wenn mich jemand aus dem Dorf so sieht, sperren die mich weg.
1: Du weißt, dass du wiederkommen wirst.
0: Ja, das kann sein, aber ich muss jetzt gehen.
1: Sei vorsichtig und verrat uns nicht. Wir denken an dich.
0: Ich weiß nicht, wer mir das hier überhaupt glauben soll.
1: Niemand. Vertrau mir. Und bis bald, Martin.

0: Und du magst nichts essen?
1: Nee. Ich habe heute keinen Hunger.
0: Das wäre mir kaum aufgefallen. Hast du schlecht geschlafen?
1: Ja, also, ja.
0: Und wieso?
1: Keine Ahnung. Lag einfach wach.
0: Aha.
1: Bin dann was trinken und aufs Klo.
0: So. Hast Probleme gehabt, oder was?
1: Was? Wie meinst du das denn?
0: Denkst du eigentlich, ich spanne überhaupt nichts?
1: Nein.
0: Wo warst du?
1: Hey, ich war am Klo und das ging halt nicht.
0: Martin, wieso lügst du mich an? Einen Abend denke ich, dass du dich endlich zusammennimmst und über deinen Schatten springst und die ganzen Spirenzien sind vergeben und vergessen und keine 8 Stunden später servierst du mir so einen Mist.
1: Mir ging's nicht gut und ich musste raus. Dann bin ich halt eine Runde um den Block und dann wieder ins Bett.
0: Also doch. Du sag einmal, magst dich nicht fertig machen. Hockst da einen Bademantel umeinander und kommst noch zu spät zur... Was hast denn du mit deinen Beinen gemacht? Die schauen ja furchtbar aus.
1: Ich gehe heute nicht auf die Arbeit.
0: Was?
1: Ich gehe heute nicht in die Arbeit.
0: Jetzt bist du völlig...
2: Gut.
0: Martin, mir reicht's. Ich muss jetzt ins Büro. Und du? Du magst nicht mitmachen. Du magst dich nicht anziehen und deinen Beitrag leisten? Super. Aber egal für was, wenn ich heute heimkomme, erwarte ich eine Entscheidung und eine Erklärung für dein Verhalten. Oder wir gehen nicht aufs Johannifeuer, sondern überlegen uns wie. Nein, wir überlegen uns, ob das hier weitergehen soll.

0: Der Fahrtwind brennt auf deinen Arm. Du schwitzt. Es ist viel zu heiß. Vor dir taucht das alte Gemeindehaus auf. Hinter dem Zaun stehen alte Kastanien und trockene Sträucher. Und davor das riesige Gefährt des Onkels.
1: Ja?
2: Martin, bist du okay?
1: Was? Ja, klar.
2: Ja? Die Steffi hat mich gerade angerufen, von wegen, dass du nicht in die Arbeit gehst und super komisch drauf bist.
1: Nee, ich bin okay. Ich habe einfach schlecht geschlafen. Du, kennt die Froni den Haller?
2: Welchen? Den Dominik? Ja, klar, wieso?
1: Ja, also klar kennen die sich, aber also ich meine jetzt privat.
2: Was? Sag mal, was ist denn mit dir? Was willst du denn von der Froni? Jetzt reiß dich mal zusammen. Was?
3: Ja. Ich fahr mal vorbei, Stefan. Der hat am Montag eh schon so komisch dahergeredet. Jetzt mach dir keine Sorgen. Wenn der sich nicht mehr fängt, haben wir den ganz schnell draußen. Ich sag's ja bloß, Stefan. Du, jetzt beruhig dich.

0: Martin, das ist ja eine Überraschung.
1: Was wollte der Dominik von dir?
0: Entschuldige, aber das geht dich überhaupt nichts an.
1: Ja, ich weiß, entschuldige, aber Vroni, was ist mit dem Opa von Vinzenz passiert?
0: Das habe ich dir doch schon erzählt. Ertrunken ist er.
1: Nee, du hast gesagt, er ist ertrunken worden.
0: Ach, das sagt man da so. Es kommt von Ludwig II., dem König. Wenn man es heute nicht weiß, also genau, wie es dann passiert ist, aber auf alle Fälle im Wasser.
1: Aber wieso weiß man das nicht genau?
0: Ja, weil sie ihn nie gefunden haben, also den Opa vom Zins. Nur seine Sachen, aber da war er schon lang weg.
1: Und dass er verrückt nach Glühwürmchen war, das hast du auch gesagt.
0: Ja, hab ich. Sag einmal, Martin, bist du okay? Du bist total bleich.
1: Nee, ich bin okay. Also, was war jetzt mit dem Opa von Vinzenz?
0: Ich bin nicht so an Tratsch interessiert, verstehst?
1: Froni, bitte.
0: Also, der Opa von Vinzenz war scheint's ganz narrisch auf Glühwürmchen. Und wegen ihnen angeblich immer stundenlang in der Dämmerung unterwegs. Hast du noch mal welche gesehen?
2: Nein.
1: Nein.
0: Schade. Du, dem Papa vom Zenz war es super unangenehm, über den Alten zu reden. Er hat gemeint, dass sein Vater abends auf seinen Runden am Fluss immer ein großes Einmachglas dabei gehabt hat. Und wenn er eins von seinen Lichtern, so hat er die genannt, gefangen hat, dann hat er ihn, also den Papa vom Zenz, geweckt und... geh ruhig hin.
1: Und was haben die dann gemacht?
0: Der Opa vom Zenz hat scheint's immer mit dem Licht im Glas geredet. Und seinem Sohn dann Geschichten erzählt. Also der war ja noch keine 8 Jahre alt, der Papa vom Zenz. Sein Opa hat wohl immer behauptet, dass er die Geschichten von seinen Lichtern kriegt. Von den Glühwürmchen. Martin?
1: Ja. Und wie ist er dann gestorben?
0: Das habe ich dir doch schon gesagt. Ertrunken. Das ist keine Seltenheit. Auch wenn es da so idyllisch ausschaut. Selbst im See. Mag's nicht hingehen.
1: Nein.
0: Das scheint wichtig zu sein.
1: Nein. Und der Vinzenz Papa. Der hat sich da nicht dafür interessiert.
0: Nee. Der wollte ja kaum mit mir drüber reden. Ich glaube, nicht einmal dem Zenz hat er davon erzählt. Und der war halt noch keine 8 Jahre alt, als sein Vater ertrunken ist.
1: Und der Vinzenz?
0: Der. Ich glaube, dass sein Papa einfach keine Lust mehr auf Märchen und Fantastereien hatte und der Zenz dann eben auch nicht. Die Geschichten über seinen Opa waren da im Dorf nicht gerade hilfreich. Aber weißt was, Martin? Frag den Zenz doch einfach selbst. Reden schadet nicht. Auch unter richtigen Männern. Ich mache mich jetzt frisch und das wird dir vielleicht auch gut tun. Wir sehen uns auf dem Sonnenwendfeuer. Bis nachher.
2: Du bist total erschöpft.
1: Ich muss mich nur ein bisschen ausruhen.
2: Du fährst zu eurem Haus. Kein Mensch auf den Straßen und überall verschlossene Fenster. Alle verstecken sich vor der Hitze. Und später zünden sie das.

0: Verkehr! Verkehr!
1: Sie! Die Frau Bram vom Pferdehof hat mich vorhin besucht und mir erzählt, dass sie sie dabei gesehen hat, wie sie das Halsband von

0: doch noch ein bisschen um. Ich bediene kurz die Dame, gell? So, Frau Meininger, also Sixpaar, weiß ich, und sonst ja.
1: Ich muss raus.
0: Ja, genau, der ist mit Schicksal.
2: Du nimmst 3 kleine, kalte Fläschchen aus dem Regal, legst Geld auf den Tresen und... Die Luft bewegt sich nicht. Eine Hütte an der Straße. Hier hält der Schulbus. Morgens schreien die Kinder. Nachmittags essen sie Süßes und verstecken sich die Taschen. Das Holz der Bank ist warm.
1: Diese beschissenen Wunden. Ich bin so müde.
3: Habe ich überhaupt geschlafen?
2: Nein, mein Herz. Du bist gelaufen. Hast dich im Unterholz verirrt. Und deine Beine haben so gebrannt. Ruh dich aus. Ruh dich aus.

0: tapst den beiden Burschen und ihren Lederhosen hinterher den Hügel hinauf. Das große Feuer strahlt. Du spürst die Hitze im Gesicht. Funken fliegen über die Menschen hinweg. Manche der Gestalten auf den Bierbänken erkennst du, und hinter einem Zelt steigt weißer Dampf in den Himmel. Dein Atem riecht nach Schnaps. Das Fest nach verbranntem Harz und Fleisch. Nicht weit von hier haben sie früher ihre Toten vergraben und den Reichen unter ihnen Schmuck an die Seite gelegt.
1: Schau, da ist er ja, der Tierquäler. Was der sich macht.
0: Sonnenwend, St. Veit, Johanni. Wir brauchen keine Namen. Wir brauchen kein Fest. Wir spüren's. Heute ist die Nacht so kurz.
2: Wo ist Vinzenz?
3: Du, was ist denn mit dem los? Ist der irgendwo Ausbruch?
4: Nein, das ist eine hochqualifizierte Fachkraft.
0: Alle haben versucht, diese Tage zu besetzen. Sie schieben und schieben. Die Dunkelheit lässt sich nicht vertreiben. Früher haben sie hier Bäume zusammengebunden und sind auf den Fluss gefahren. Heute machen sie Feuer.
2: Was soll ich hier?
0: Ach, Martin, du könntest in der Menge verschwinden. Du könntest dir nichts anmerken lassen.
2: Ich bin hier nicht zu Hause.
5: Pass einmal auf, was du hier steigst.
0: Und dann siehst du sie. An einem Tisch mit Vinzenz, ihrem Onkel, ihrer Tante, ihren Eltern. Dich sieht niemand. Du verschwimmst im Zwielicht zwischen den Menschen. Und bevor du es begreifst, drehst du dich weg, gehst weiter, atmest schneller und schwankst.
6: Hey, Herr Schau, sieh, ist alles in Ordnung?
2: Ja, danke.
0: Es tut weh. Halt es nicht aus.
2: Ich halte es nicht mehr aus.
6: Ja, wir brauchen so Wasser. Sieh, warten's doch.

0: warm.
1: Und das Brennen an deinen Beinen hat endlich aufgehört.
0: Endlich. Der Fluss nimmt mich mit. Über mir ein Band aus Sternen.
1: Du lässt dich einfach treiben.
0: Die Loisach zieht an mir. Manchmal blitzt zwischen den Bäumen am Ufer das Licht des Feuers auf. Ich lass euch zurück.
1: Du hast keine Schmerzen mehr.
0: Nein. Ich drehe mich. Die Sterne über mir drehen sich.
1: Willkommen zu Hause.
0: Die Bäume sind wilder. Dichter. Das Altwasser. Die Sterne kommen näher. Die Sterne sind nah. Landen auf meinen Beinen und meiner Brust. Ich habe tiefes Wasser im Rücken. So tief, ich könnte tauchen und würde nie den Grund erreichen. Mein Körper ist still. Ich kann ihn nicht bewegen. Die Lichter zittern leicht, vibrieren. Über mir ein einziges in der Luft. Es ist so schön, so hässlich.
1: Ich weiß, Martin. Ich habe alles gesehen.
0: Ich sehe die Kiefer. Die Krallen.
1: Wir vergessen nicht.
0: Es ist gut.

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1: Das war Fängen, das Hörspiel des Monats. 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Das Hörspiel Fängen kommt von Ludwig Abraham. Er hat es geschrieben, er hat aber auch die Regie geführt und einen Teil der reichen Klanglandschaft, die wir gerade gehört haben, sowie die Komposition erschaffen. Und er ist hier gleich zu Gast im Gespräch über das Hörspiel, den kreativen Prozess und vielleicht auch noch mal, um ein bisschen mehr zu erklären, wer denn jetzt diese Fängen genau sind.

0: Ludwig Abraham, herzlich willkommen.
1: Hallo.
0: Die Zuhörerschaft hat gerade das Hörspiel gehört und da ist doch meine erste Frage. Der Martin, der Hauptdarsteller, der geht in den See bzw. wird von den Fängen ins Wasser oder in den Fluss gelockt. Und wird er da, wie hieß es nochmal im Hörspiel, wird er da ertrunken?
1: Also er liegt auf dem Rücken und er sieht, wie die Sterne oder die Glühwürmchen oder die Wesen auf ihm landen. Und dann sieht er die Krallen und die Kiefer und dann hört man sie so leise essen. Ich bin mir nicht sicher, ob er ertrunken wird oder ob er gegessen wird.
0: Weiß man das manchmal selber nicht, wenn man das schreibt? Oder
1: ich weiß nicht, ich glaube jetzt, also ich weiß nicht, so direkt nach dem Hörspiel würde ich wahrscheinlich den Deutungsraum noch ein bisschen offen lassen. In meinem Kopfkanon habe ich da auf jeden Fall eine Antwort für.
0: Mhm. Können wir auch offen lassen. Und wir können auch gerne nochmal an Anfang zurückgehen. Er geht ja eigentlich ganz unverfänglich joggen, da in seiner ja fast neuen Heimat.
1: Ja, genau.
0: Und begegnet da den Glühwürmchen. Später wird er vielleicht, sind es keine Glühwürmchen, dann wird er von den Fängen heimgesucht. Ich habe mich gefragt, ob er ja als Außenseiter, als geografischer Außenseiter, der da neu zugezogen ist, vielleicht besonders empfänglich ist für so ein ja übernatürliches Naturschauspiel, im Gegensatz vielleicht zu den vielen anderen, die da schon lange wohnen.
1: Ja, ich glaube, das kann man ja öfter beobachten, dass Leute irgendwo hinkommen und dann sowas entdecken, was man vielleicht, wenn man da länger lebt, wie schon so im Alltag oder dem schon so ein bisschen müde geworden ist oder sowas. Oder der Blick ist schon so ein bisschen eingeschliffen.
0: Ach, da sind wieder Glühwürmchen, kenne ich.
1: Ja, oder eben halt nicht. Also es gibt zum Beispiel die Gegend, aus der ich komme, die ja auch Pate stand für das alles. Da gab es ganz, ganz lang keine Glühwürmchen mehr. Und wenn ich das dann jetzt dann auch so erzählt hat, zum Beispiel dieses Jahr habe ich und letztes Jahr, als ich dann auch viel von dem Text geschrieben habe und dieses Jahr, kurz nachdem ich das Hörspiel abgegeben hatte und es dann auch gesendet wurde, war ja auch die Zeit der Glühwürmchen und dann habe ich halt wieder welche gesucht und wieder welche gefunden und habe ich das Leuten erzählt. Und dann waren die so, ah, wirklich? Hier gibt's die? Und ich war so, ja, ja, schon. Und aber es gab es halt auch lange nicht und dann glaube ich manchmal, wenn jemand von außen kommt, genau, gibt es manchmal auch nicht so einen versperrten Blick. Ich glaube, das ist aber ganz normal, dass wenn man irgendwo lebt, ist ja auch so, keine Ahnung, wenn man in irgendeiner großen Stadt lebt, dann hat man Besuch und dann erlebt die Person die Stadt auf einmal ganz anders.
0: Stimmt.
1: Und ist dann
0: ja,
1: so,
0: Brandenburger Tor.
1: Wow, das ist ja voll toll. Und dann ist man mit denen das so, ja, stimmt eigentlich, ist voll toll. So. Und ich glaube, das gehört schon so dazu. Und für mich ist es auf jeden Fall, bei ihm ist es definitiv so.
0: Und wo ist das dann genau? Oder wo beobachtest du die Glühwürmchen? Wo kommst du her?
1: Zwischen München und Garmisch-Partenkirchen. Genau, also ziemlich genau dazwischen.
0: Und wann ist die Glühwürmchenzeit?
1: Tatsächlich, also so die, also wenn die so schlüpfen und dann so zu, also vom, von der Larve quasi ins Fliegen kommen, ist zwischen Juni und Juli. Also genau die Zeit um Sommersonnenwende ist so die beste Zeit, die zu sehen. Genau.
0: Und zwischen München und Garmisch-Partenkirchen, da kommen die Fängen her, das sind magische Wesen, Süddeutschland, Österreich?
1: Also da nicht so direkt, aber sozusagen es gibt in diesem ganzen alpenländischen Bereich so einen großen Mythenschatz, würde ich mal sagen, oder einen so Sagenschatz. Und das ist jetzt nicht nur auf so Elfen- oder Feenwesen beschränkt, sondern eben es gibt ja auch so Gramperl oder Perchten, weiß nicht, ob man die kennt.
0: Nee, Gramperl.
1: Das sind quasi, der Gramperl ist quasi der Gehilfe vom Nikolaus.
0: Also Knecht Ruprecht?
1: Quasi, genau.
0: Okay.
1: Und das ist eben genau das Beispiel, was ich gerne bringe, weil das kennen mehr Leute, dass es eigentlich in jedem Dorf oder in jedem Tal gibt es dann wie so eine eigene Ausprägung davon. Und ähnlich ist es eigentlich im alpenländischen Bereich, ob es jetzt Österreich, Schweiz oder Deutschland ist, gibt es eigentlich wie so Ausprägungen von Feenwesen oder von Wolfswesen, die dann irgendwie aufgeladen werden. Aber das ist eben nicht, das ist nicht so ein monolithischer Sagen, so eine Sagengestalt und alle kennen die, sondern es ist halt sehr, so sehr fein ausgegliedert. Und dann gibt es eben auch die Fängen und die so Feengestalten sind. In manchen Versionen sind es dann eher so bärtige Wesen, groß, manchmal bedrohlich, manchmal nicht bedrohlich, manchmal helfen sie Menschen, manchmal sind sie auch ein bisschen gefährlich und so. Und ich fand es super, super spannend, weil es auch so eine tolle Projektionsfläche war. Aber was es halt immer ist, diese Wesen sind immer an irgendwie die Natur angebunden. Also entweder so an Berge oder Waldgebiete oder eben Flüsse oder Gewässer. Und sie sind ganz, ganz oft weiblich konnotiert oder weiblich dargestellt.
0: Und aus dem Hörspiel wurde mir nicht ganz klar, ob die Fängen dort jetzt gut oder böse sind.
1: Für mich sind sie, also das ist halt die Frage, also für mich leben sie halt in Einklang mit der Natur und wurden so Stück für Stück zurückgedrängt und irgendwie verteidigen sie so ihr Revier, sie wissen über alles Bescheid, sie beobachten diese Menschen, die sich da ausbreiten, immer, immer mehr und am Ende, glaube ich, haben sie sich aber nicht nur Martin, sondern wahrscheinlich in den Jahren davor auch andere Menschen wie so geschnappt. Also ich glaube, sie sind jetzt nicht unbedingt die Freunde des Menschen, sondern eher so die, ich glaube, so die Freunde der Natur. Und ich glaube, dann ist so die Frage, welchen Blickwinkel nimmt man ein? Ich glaube, aus einer menschlichen Perspektive sind sie, glaube ich, nicht nur freundlich.
0: Ja, aber sie wird auch zur Erzählerin.
1: Ja, genau.
0: Und weiß, was früher passiert ist. Genau. Weiß, was hier schon vor 1000 Jahren, ja, vielleicht genau, welcher Baum hier schon stand.
1: Genau.
0: Und setzt alles in einen größeren Kontext.
1: Genau. Genau. Und das war für mich ganz, ganz wichtig, weil das hat mich irgendwie schon immer interessiert, was, wenn man so wo lebt und dann so, hat mich schon immer interessiert, was steckt so hinter allem oder was könnte hinter allem stecken. Also nicht nur sozusagen real geschichtlich, sondern vielleicht auch fantastisch. Was gibt es so für so Möglichkeitsräume auch und so. Mhm. Und das ist halt in dieser Gegend, die lädt halt wahnsinnig dazu ein. Diese Gegend ist halt wahnsinnig schön und irgendwie aber auch komisch und eben ist, also die sieht auf den ersten Blick oder zum, jetzt gerade nicht, weil viel umgebaut wurde oder renoviert werden muss, aber als ich aufgewachsen bin, sah die halt so wahnsinnig schön aus und irgendwann, da fließen so zwei Flüsse durchs Dorf und so, also wirklich super, super schön.
0: Der Blick auf die Berge.
1: Es ist, so ist es halt wirklich und dann wird man so 10 oder 12 und badet die ganze Zeit in diesen Flüssen und irgendwann checkt man so, ah, die wurden halt so in den 20ern so angelegt. So dieser eine komplette Fluss, weil das so ein unfassbar riesiges Infrastrukturprojekt war, vom Walchensee-Kraftwerk fast bis nach München rein, so die kompletten Wasserwege wurden so umgebaut, um sozusagen, egal, führt ein bisschen weit, aber man merkt auf einmal so, ah, okay, das ist gar nicht, ich denke so, das ist Natur, aber ist es gar nicht und ähnlich geht es einem ja auch ganz oft mit so Geschichte, dass man merkt, so, ah, wieso sind Menschen da, wo sie gerade sind? Vielleicht sind sie irgendwann geflohen, vielleicht sind sie irgendwann, also dass man merkt ja so, ah, okay, es ist nicht alles so einfach. Und das ist ja aber auch wahnsinnig schön, weil es gibt dann irgendwie der Gegend oder den Menschen, die man so trifft, auch wahnsinnige Tiefe.
0: Ja, und auch, dass Menschen vor 10.000 Jahren hier, vielleicht, wo wir jetzt gerade sprechen, schon rumliefen.
1: Genau.
0: Es hat etwas Schönes, aber auch was Gruseliges und es ist ja auch ein bisschen auch die Mischung,
1: ja,
0: die ich im Hörspiel raushöre, diese Mischung, ja, aus, ja, auch fast Kriminalfall, Mystery,
1: ja. Ja.
0: Und dann aber auch diese Bodenständigkeit des bayerischen Dorfes, also der Nachbar, der sich über das Parken beschwert,
1: ja, ja.
0: Kenne ich auch aus meiner norddeutschen Heimat. Mhm. Oder die Partnerin, die sagt, hörst du überhaupt zu? Oder die Eltern, die halt wirklich überhaupt nicht zuhören. Also braucht es diese Verankerung in diese totale Realität, um dann überhaupt die, ich sag mal, die Fängen erst tanzen zu lassen?
1: Für mich ist es halt so, die Familie der Frau und auch die Frau selbst, die haben ja total recht. Also in ihrer Realität und in der Realität von ganz vielen Menschen, und die möchte ich denen auch gar nicht absprechen, haben die total recht. Also wieso stellt er sich so an? Wieso kommt er nicht ins Familienunternehmen? Es ist ja total klar. Also in deren Augen ist das halt so voll der Hans Wurst oder halt der Halodri, der halt so, was macht er denn eigentlich? Wieso tut er sich das denn an? Und in deren Wahrnehmung ist das halt alles richtig. Und in seiner Wahrnehmung, glaube ich, er hängt auch so ein bisschen fest, so zwischen so sich nicht selbst eingestehen, wieso er eigentlich die ganze Zeit joggen geht und wegrennt und wieso er da eigentlich keinen Bock drauf hat und so. Das ist ja auch eine Frage, wieso hat er denn da eigentlich keinen Bock drauf und so? Und wieso stellt er sich denn so an? Und ich glaube, davor rennt er auch ein bisschen weg, weil wenn man sich das also sozusagen, er flüchtet ja auch so ein bisschen in so eine Natur, in so ein Naturerlebnis und in so eine Überwältigung und so. Und ich glaube so ein bisschen, dass, wieso ich, glaube ich, so Horror mich so interessiert oder so, nicht vielleicht Horror, aber so auch so was Abseitiges, war auf der einen Seite, weil ich tatsächlich diesen ganzen Fantasy, Sci-Fi, Horror-Bereich super spannend finde, schon immer. Weniger Horror als so Fantasy und Sci-Fi. Eben wegen diesem Möglichkeitsraum, dass es auch was anderes geben kann. Und aber auch, weil es, ja, wie soll ich das sagen? Wenn man, glaube ich, mal alleine nachts in einem Wald war, wo ein Fluss durchläuft, das ist auch einfach, da geht halt die Fantasie halt auch einfach an. Also die geht ganz schön an. Also wenn man so alleine an so einem Fluss steht, abends oder nachts, und es ist dunkel und man schaut sich so den Fluss an, das ist schon, was da so knackt, was da so schwimmt, was so im Wald rumläuft. Und das ist so, keine Ahnung, wir haben das schon auch intus, dass wir das dann so, dass wir dann sofort anfangen zu projizieren und was könnte das sein. Und das macht aber auch was Schönes, glaube ich, als Zuhörer oder Zuhörerin, wenn man dann so geschärft, also man hat so gespitzte Ohren.
0: Ja, weißt du, was ich mein? Und das kommt ja, das kommt im Hörspiel auch rüber, wurde ja auch gelobt von der Jury, dieser fein austarierte akustische Raum. Du bist ja auch Musiker. Ja. Wie gehst du denn in so einen Raum rein? Du sagst, wenn man nachts im Wald ist, die Hörerschaft hat jetzt natürlich auch die vielen Naturgeräusche gehört, manchmal flog auch mal ein Flugzeug, Wassersprenger habe ich gehört. Also wie schaffst du denn den akustischen Raum dann nur im Hörspiel?
1: Das ist ganz viel Montagearbeit tatsächlich. Also ich montiere auch zumindest zeitlich auch immer alles selbst. Also so, und dann lasse ich es quasi die Fachpersonen des Rundfunks mischen. Aber das hat für mich immer eine ganz krasse was mit Zeitlichkeit zu tun. Also wann geht was an und wann, wie lange wiederholt sich was, damit es wie so zu Musik wird. Also auch in meinen musikalischen Arbeiten, vor allem im Theater, das arbeitet sich immer so ab an der Grenze zwischen Geräusch und Musik. Also ich arbeite wahnsinnig viel mit Sounddesign. Und dann schreibe ich natürlich die Sachen auch schon dahingehend, weil ich weiß, wie sie irgendwie klingen. Weißt du, also ich schreibe was und weiß dann schon so, ah, okay, das klingt so und so. Ich habe dann schon so einen Klang vor dem Ohr quasi.
0: Du musst es dann nur kommunizieren mit den anderen Hörspielkolleginnen, oder?
1: Genau, und dann ist es aber schon so, ja, ich sammle halt dann auch super viel. Also zum Beispiel jetzt, das sind ganz oft so Kombinationen aus so ganz klassisch so Klangarchiven, wo man dann so, in dem Fall zum Beispiel die Regieassistentin ganz tolle Arbeit geleistet hat und sehr viel vorausgesucht hat. Und dann gehe ich nochmal drüber und suche mir die Sachen raus, die dann für mich passen.
0: Sucht man dann so Waldrauschen oder Fluss?
1: Ja, genau. Und dann habe ich natürlich auch schon aus meiner Arbeit im Theater und auch aus anderen Stücken schon ich habe wahnsinnig viel Fluss zum Beispiel. Das habe ich einfach. Und ich habe aber auch schon selber wahnsinnig viel Fluss aufgenommen. Und dann gibt es aber tatsächlich eigentlich bei jedem Projekt immer noch so eine Aufnahmesession und mehrere Aufnahmesessions. Und da arbeite ich dann meistens, oder jetzt in den letzten zwei Stücken, mit einem befreundeten Tonmeister, Konrad Wehrmeister zusammen, mit dem ich dann so, ja, zum Beispiel jetzt bei dem Stück sind wir tatsächlich letztes Jahr auf ein Sonnenwendfeuer gefahren und er ist dann mehrmals mit meinem Mikrofon über dieses Sonnenwendfeuer gelaufen.
0: Was ist das genau?
1: Das Sonnenwendfeuer ist quasi so ein, vor allem im süddeutschen Raum ganz oft noch, das ist quasi an der Sommersonnenwende wird so ein großes Feuer angezündet. Das heißt, es ist wie so ein Volksfest, aber in der Mitte steht ein riesengroßer Haufen altes Holz und so alte Baumstämme und so. Also wirklich groß. Also ich muss es betonen, es ist wirklich groß. Und damit es angezündet und dann brennt da halt so ein riesengroßes Feuer, aber es quasi den Tag noch weiter verlängert. Also es ist quasi eh schon der längste Tag im Jahr und dann wird der aber noch weiter verlängert.
0: Und da seid ihr mit dem Mikro drüber?
1: Also nicht über das Feuer, aber über dieses Fest. Und dann hört man eben das, was man am Ende von oder kurz vor Ende des Stücks auch hört. Das sind eben Originalaufnahmen von einem Sonnenwendfeuer, die wir letztes Jahr angefertigt haben. Und dann mache ich immer noch ganz viele Tonaufnahmen und dann ist es wie so eine, ja, also es ist halt, ich kann das gar nicht besser beschreiben, als es ist halt ein großes Kombinationsfest, bis man weiß, okay, das hat jetzt die Tiefe und den Realismus, den es braucht. So, das ist irgendwie eine. Aber ich liebe das. Das macht mir aber wahnsinnig viel Spaß und deshalb immer eine Mischung aus echt aufgenommenen Sachen und dann wie so Klangarchiven.
0: Genau. Ja, so ein Flussarchiv, das beeindruckt mich.
1: Ja. Aber es ist auch voll schön, weil manchmal merkt man dann so, ah ja, der George Lucas Fluss Klein ist so total toll. Und dann merkt man so, nee, die auch, also zum Beispiel das Ende, das sind ganz, ganz viele, das sind Aufnahmen, die ich selber gemacht habe an einem Fluss.
0: Und neben den Sounds gibt es ja noch Musik, es gibt Gesänge.
1: Genau.
0: So polyphone Frauengesänge, Fängengesänge vielleicht. Und die fand ich zum Beispiel gar nicht gruselig, die fand ich heilsam.
1: Das ist total lustig, weil für mich waren die immer so ein bisschen auf der Kippe. Aber genau, das war so, genau das, was du gerade gesagt hast, war so das Ziel. Also, dass es so auch die Frage aufwirft, sind es eigentlich so die Wesen, die so für sich füreinander singen oder für sich singen? Und deshalb singen die auch alle nicht laut, sondern alle so voll bei sich, weil ich quasi nicht wollte, dass sie jetzt quasi für Martin singen oder für das Dorf singen, sondern dass sie halt, die singen halt füreinander oder während sie irgendwas machen, singen die halt so. Mhm. Genau, deshalb ist das so die Haltung. Und das waren drei Performerinnen, die ich sehr schätze, und die, genau, mit denen habe ich aufgenommen. Und das war am Anfang, wollte ich eigentlich so ganz viel mit Blasinstrumenten arbeiten, und dann haben wir aber gemerkt, so konzeptuell und vom Arbeitsaufwand hätte das irgendwie den Rahmen gesprengt. Und dann sind wir da gelandet und ich bin sehr, sehr happy damit, genau.
0: So traditionelle Blasmusik war der Gedanke, oder?
1: Bei mir war so, ich hatte erst so den Gedanken, ja, ich stelle sozusagen Blechblasinstrumente für diese Dorfgesellschaft gegen so Holzblasinstrumente und so ganz, ganz weiche Saiteninstrumente dagegen. Aber ich habe dann gemerkt, so, okay, das ist nochmal drei Ecken zu weit. Passiert ja dann auch, dass man so merkt, so, ah, okay, man verrennt sich.
0: Aber die Fängen, die nur für sich singen, das hast du dann auch komponiert?
1: Genau, also das ist von mir so angelegt, und dann habe ich quasi mit allen dreien, also mit Marie Goyette, Milena Wojan und Luisa Fernanda Alfonso, habe ich quasi jeweils einzeln bei mir im Studio aufgenommen und hatte quasi sowas vorbereitet, so wie so Zellen, also wie so kleine Abschnitte, wo dann die so mehrstimmig sind, und die haben dann aber alles aufgenommen, und dann habe ich quasi einfach so Kombinatorik gemacht. Also ähnlich wie mit den Naturaufnahmen, wo ich dann irgendwie so 7 verschiedene Waldrauschen kombiniert habe, um dann das zu kriegen, wo ich gedacht habe, okay, that's it. Es ist dann ähnlich bei dem Gesang geworden. Und ich habe mit allen aber auch so versucht, so Sachen, zum Beispiel schräg, nicht schräg, das klingt immer so doof, sondern so nicht klassisch schön zu singen, sondern vielleicht auch mal zu leise zu singen, sodass der Ton abbricht oder sowas. Sowas haben wir auch gemacht, damit man es immer so ein bisschen auch auf der Kippe lassen kann. Wo sind sie jetzt gerade, die drei? Genau, und in der Kombinatorik klingt es ja dann ganz oft, an manchen Stellen finde ich auch wie so 12 Leute oder 10 Leute. Genau, und manches des Musikmaterials ist aber genommen aus dem Song, der am Ende des Stücks steht. Genau, es gibt wie so eine Mischung. Es gibt Material von mir und dann so Melodien, die eigentlich aus dem Song sind, der am Ende kommt.
0: Genau. Also ein Tüftler.
1: Ein bisschen, ja. Aber zum Beispiel, wie ich auf den Song gekommen bin, ist tatsächlich gar nicht getüftelt, sondern das ist ein Song, den ich ganz viel gehört habe, als ich jung war und in der Gegend aufgewachsen bin und Rad gefahren bin. Und das ist von einer Platte, die Freunden und mir wahnsinnig viel bedeutet. Das erste Album von der Pop-Rock-Band Weezer. Also sehr, sehr, sehr schöne Popmusik so. Und ich habe es halt sehr, sehr viel gehört und Freunde von mir auch und so. Und dann habe ich das gehört und habe gemerkt, dass der Text einfach perfekt passt. Also die Textzeilen waren für mich so total wichtig. Und dann habe ich das so gehört und dann habe ich gemerkt, okay, es passt einfach total perfekt. Und dann ist die Entscheidung so eine total spontane Herzenssache und gar nicht verkopft, sondern eher so, ah, okay, ich weiß schon, ich glaube, am Ende will ich, dass dieser Song kommt. Und dann hat es so perfekt gepasst. Genau, und dann hat es so gepasst. Und genau.
0: Welcher Song von Weezer ist das?
1: Only in Dreams.
0: Only in Dreams.
1: Genau. Mit dem Song zum Beispiel habe ich früher manchmal so Radfahrstrecken gemessen. Also ich bin zum Beispiel zu einem Freund gefahren, das war genau 3-mal der Song.
0: Ja. Damals zwischen München und Garmisch-Partenkirchen.
1: Genau, genau.
0: Dann danke ich dir, Ludwig Abraham. Eine Frage habe ich noch zum Abschluss. Du arbeitest an einem neuen Hörspiel für Deutschlandfunk Kultur. Mhm. Worum geht's da? Darfst du schon was verraten?
1: Ja, klar. Das heißt Applaus. Und es geht um einen Stand-up-Comedian in Deutschland, der sehr, sehr, sehr erfolgreich ist. Und dann wird irgendwann ein Artikel über ihn veröffentlicht und eine Reihe von Artikeln, in dem er beschuldigt wird, sexuell übergriffig zu sein. Und das Hörspiel geht darum, wie er diese Anschuldigungen verarbeitet und wie er, glaube ich, auch die Aufmerksamkeit benutzt, um wieder zurückzukommen ins Rampenlicht. Darum also geht's.
0: Ein ganz jetztzeitiges Stück.
1: Ja, auf jeden Fall.
0: Keine Fängen dabei.
1: Nee, dafür andere Sachen. Aber ja, genau. Also das ist so die Schnellsynopsis oder die Kurzfassung des Inhalts. Genau.
0: November kommt's raus.
1: Ich glaube, ja. Ich glaube, irgendwie Mitte November oder sowas kommt's raus.
0: Ja. Applaus. Dann ja, schließen wir doch mit Applaus. Vielen Dank, Ludwig Abraham.
1: Dankeschön.

Sie hören den Deutschlandfunk, das Hörspiel des Monats. Und ich versuche hier immer Musik auszuwählen, die ja zum Hörspiel passt, also thematisch, aber auch klanglich. Und das war gerade Musik aus Österreich von der Sängerin Soap & Skin mit Mr. Gaunt Part 1000. Und bei den Klängen stellt man sich die Fängen, also diese magischen Wesen aus dem Hörspiel, wirklich tanzend auf dem Wasser vor. Bevor sie vielleicht jemanden wieder in die Tiefe ziehen. So, und apropos tiefes schwarzes Wasser, als nächstes hören Sie hier Musik der isländischen Sängerin Björk. Die isländische Folklore ist natürlich auch reich an magischen Wesen, Elfen und Naturgeistern. Dieses Stück hier heißt passend dazu Schwarzer See, Black Lake.

Björk war das mit Black Lake. Und von diesem schweren, schwarzen See geht's in den Wald. Hier kommt The Forest von The Cure in einem Remix. A Forest Tree Mix.

Cure, A Forest, hier im Remix. Wir haben vorhin das Hörspiel des Monats gehört, Fängen von Ludwig Abraham. Und das finden Sie natürlich auch im Internet zum Nachhören. Und ich bedanke mich nun bei Ihnen hier für Ihre Aufmerksamkeit am Hörspielabend im Deutschlandfunk. Vorhin hatten wir auch den Autor des Stücks, Ludwig Abraham, hier im Gespräch. Und er hat verraten, dass das Stück mit einem Rocklied endet. Und zwar einer Coverversion von der Band Weezer. Und jetzt zum Abschluss hören wir hier nochmal das Original von Weezer. Only in Dreams heißt der Titel. Kommen Sie damit gut in die Nacht.

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1: Uhr, die Nachrichten. Der russische Präsident Putin hat die US-Unterhändler Witkoff und Kushner in Moskau zu neuen Gesprächen zum Ukraine-Krieg empfangen. Laut Staatsmedien sagte Putin, es gehe um schwierige Fragen. US-Präsident Trump hatte gestern angekündigt, die US-Gesandten würden einen neuen Vorschlag für eine Beendigung des Krieges vorlegen. Details sind nicht bekannt. Morgen wollen Witkoff und Kushner dann nach Kiew weiterreisen. Putin ließ erklären, Russland werde für 3 Tage auf Angriffe auf die ukrainische Hauptstadt verzichten. Der ukrainische Präsident Selenskyj hatte bereits gestern seine Bereitschaft zu einer 3-tägigen Waffenruhe erklärt. Einen Tag vor der Landtagswahl in Sachsen-Anhalt haben in Magdeburg tausende Menschen für Demokratie und Weltoffenheit demonstriert. Die Organisatoren sprachen von bis zu 20.000 Teilnehmern. Die Polizei gab die Zahl mit rund 10.000 auf mehreren Veranstaltungen an. In Magdeburg traten zahlreiche Musiker und Prominente auf. Die AfD hielt parallel in ihren Wahlkampfabschluss ab. Dabei waren die Bundesvorsitzenden Weidel und Chrupalla. Auch an den Veranstaltungen von Linken und der SPD nahmen Bundespolitiker teil. Morgen sind in Sachsen-Anhalt rund 1,7 Millionen Menschen zur Wahl eines neuen Landtags aufgerufen. In Umfragen liegt die AfD, die vom Landesverfassungsschutz als gesichert rechtsextrem eingestuft wird, deutlich vorn. Nach dem Hackerangriff auf die Berliner Senatsverwaltung ist eine neue Einheit eingerichtet worden, um die von den Tätern veröffentlichten Dateien auszuwerten. In die zentrale Steuerungseinheit in der Senatskanzlei sind den Angaben zufolge unter anderem das Landeskriminalamt Berlin sowie die Landesdatenschutzbehörde eingebunden. Zu den abgeschöpften Daten gehören Dokumente über Privatbürger, Landesbeschäftigte und Unternehmen. Laut RBB handelt es sich um Arbeitszeugnisse, Ausschreibungen und Beurteilungen von Mitarbeitern. Ein Teil der veröffentlichten Daten sei auch sicherheitsrelevant. Betroffene sollten Strafanzeige erstatten. Die Hackergruppe hatte Lösegeld verlangt, was der Senat ablehnte. Daraufhin veröffentlichten die Täter rund 1,4 Millionen Datensätze im Darknet. Die US-Streitkräfte haben nach eigenen Angaben 3 iranische Öltanker im Persischen Golf und im Golf von Oman außer Gefecht gesetzt. Das zuständige Regionalkommando CENTCOM teilte mit, man habe damit auf einen Angriff der iranischen Revolutionsgarden mit ballistischen Raketen auf 2 amerikanische Kriegsschiffe reagiert, die in den Gewässern patrouillierten. Diese hätten den Geschossen ausweichen können. Der griechische Ministerpräsident Mitsotakis hat Steuererleichterungen und Lohnerhöhungen angekündigt. Das Maßnahmenpaket habe für 2027 ein Volumen von 2,2 Milliarden Euro, teilte der Regierungschef in Athen mit. Geplant seien unter anderem eine jährliche Sonderzahlung von 400 Euro für Rentner und 500 Euro für Beamte. Einkommensschwache Landwirte und Familien mit 3 Kindern sollen demnach von der Einkommensteuer befreit werden. Mitsotakis kündigte zudem an, den monatlichen Mindestlohn auf 950 Euro anzuheben und die Rentenbeiträge um 0,5 Prozentpunkte zu senken.

0: Das Wetter? Am Abend und in der Nacht noch einzelne Schauer im Osten, sonst oft gering bewölkt oder klar und meist niederschlagsfrei, streckenweise Nebel. Abkühlung auf 14 bis 6 Grad. Morgen im Nordosten wechselnd bewölkt, sonst neben lockeren Wolken viel Sonnenschein. Abends im westlichen Bergland Schauer möglich. Temperaturen von 19 Grad an den Küsten bis 29 Grad im Südwesten. Das waren die Nachrichten.
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2: Rolf Riem lebte in Frankfurt am Main. Dort war er eine Instanz. Dort war er ein Vierteljahrhundert lang Professor für Komposition und Tonsatz. Die Musik des 1937 geborenen Komponisten ist komplex und vielschichtig, aber nicht unverständlich. Sie ist von antiken Mythen und alten Märchen inspiriert, ebenso durch das aktuelle Weltgeschehen. Denn auch für dieses möchte Riem seine Hörer mit seiner Musik sensibilisieren. In diesem Sinn ist er, der Anfang dieses Jahres verstarb, lange auch ein politischer Künstler gewesen. Ihm zu Ehren wiederholen wir heute Hanno Erlers Sendung vom Oktober 2023. Künstlerisches verlangt das Exzessive. Zum Komponieren von Rolf Riem.
3: Und dann höre ich Musik, und zwar von Leuten, die das gut spielen. Nicht nur, wie die das spielen, sondern auch, was da komponiert worden ist bei Rachmaninow. Da fallen dir die Ohren ab. Da habe ich bemerkt, Moment mal, das Kompositorische an und für sich verlangt das Exzessive.
4: Wenn man so etwas überhaupt sagen kann, dann ist mein Lieblingsstück von Rolf Riem das knapp halbstündige und in jeder Beziehung exzessive Klavierwerk Hammermut. Es entstand 2005.
5: Mitten in der Wüste eine Hochhausstadt aus Lehm. Eine Engelstadt, das heißt unwirklich schön, die ich nicht erreichen kann, das heißt Lebensgefahr. Vor diesem Stadtbild die Bilder der zerstörten Städte Fallujah, Kunduz, Bagdad, auch Traumstädte, aber ich sehe nur Trümmerhaufen, Menschenaufläufe und Panzer mit Amis drauf. Verwirrung der Wahrnehmung ohnegleichen.
4: Schrieb mir Rolf Riem in einer E-Mail, während er an Hammermut arbeitete. Shibam ist eine Stadt aus dicht nebeneinander stehenden, seit über 500 Jahren bewohnten Hochhäusern aus Lehm. Schlägt man die erste Seite der Partitur auf, stehen dort Akkorde wie Monolithe nebeneinander. Der Gedanke drängt sich auf, dies sei eine von den Häusern der Stadt Shibam inspirierte Zeichnung.

0: Bilder wie das von der Stadt Shibam im Jemen sind Eindrücke, die für Rolf Riem beim Komponieren eine zentrale Rolle einnehmen. Aus Bildern wie diesen generiert er kompositorische Strukturen, und zwar ganz direkt, wie wir das bei Hammamut sehen. Das Bild der Stadt ähnelt dem Bild der Noten und es realisiert sich auch im Klingenden, wie wir eben hörten, durch unentwegt repetierte Akkorde. Um die Eigenheit dieses Bezugs zwischen Bild und Musik zu beschreiben, könnte man vielleicht sagen, dass Rolf Riem die strukturellen Charakteristika des Bildes in musikalische Strukturen umformuliert. Rolf Riem arbeitet immer mit dem und am Instrument, für das er komponiert. Wenn er den Klavierdeckel aufklappe, erzählte er mir, dann sehe er ein riesiges Gebiss vor sich. Er sehe einen großen Mund, der als Sprechorgan fungiere und durch Spielen in Aktion gesetzt werde. Ausgehend von dieser Vorstellung hat er die Spielaktionen minutiös festgelegt, sogar die Fingersätze vorgegeben. Das führt zu einem extrem schwierigen und technisch exzessiven Klaviersatz. Hören wir den britischen Pianisten Nicholas Hodges, für den das Stück geschrieben ist.
1: Es gibt Passagen, die tatsächlich unspielbar sind. Am Anfang zum Beispiel. Das spiegelt die Anstrengung, etwas Bestimmtes zu erreichen. Zum Beispiel gibt es nach jedem Block von 8/16 ein kurzes Atemholen und der Komponist sagt, das sei eine Unterbrechung, um das Ganze von Neuem zu beginnen. Es ist eine permanente Abfolge von Versuchen, das Stück zu starten. Und es wird immer schwieriger und schwieriger. Und ganz egal, wie viel man sich vorbereitet hat, ganz egal, wie oft man das vorher gespielt hat, es bleibt unmöglich, das exakt auszuführen. Der Beginn des Stücks ist eine theatralische Geste. Der Komponist lässt den Pianisten quasi abstürzen.
0: Auch der nicht minder anspruchsvolle Klavierpart des 2009 entstandenen Werks »Wer sind diese Kinder?« für Klavier, großes Orchester und elektronische Zuspielungen ist für Nicholas Hodges geschrieben. Die kaum zu bewältigenden Schwierigkeiten dieser Partituren repräsentieren das Exzessive, welches Rolf Riem als eine Erfordernis des Komponierens empfindet und welches auch den Klang und schließlich, darum geht es ja, die Wahrnehmung des Klangs bestimmt. Hören wir einen Ausschnitt aus »Wer sind diese Kinder?« und zwar von der Stelle an, an der das Klavier einsetzt. Zuvor noch die Anmerkung: Das Thema dieses Werks ist der damals brodelnde Irakkrieg, denn
1: zeitdiagnostische Markierungen müssen in den Blutkreislauf der Komposition gelangen können,
0: sagt Rolf Riem. Auf diese zeitdiagnostischen Markierungen oder anders gesagt auf diese Weltbezüge bzw. politischen Bindungen von Riems Musik werde ich noch zu sprechen kommen.

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1: Mittlerweile haben auch die spanische Pianistin Magdalena Cerezo Falces und ihr belgischer Kollege Daan van de Walle Riems Klavierkompositionen gespielt. Daan van de Walle notierte:
2: Das ist nichts, wie du es von anderen Komponisten kennst. Das ist eine musikalische Sprache, eine Syntax, die für sich steht, eine eigene Logik, ein Universum.
1: Das war auch mein erster Eindruck, als ich Rolf Riem und seinem Werk begegnete. Das war 1990. Dass Riem beim Komponieren vor allem von Bildern, Fakten, Erfahrungen und Erlebnissen ausgeht und nicht primär von musikalisch-strukturellem, war etwas Neues für mich. Im Stück »Wer sind diese Kinder?«, von dem wir eben einen Ausschnitt hörten, bezieht der Komponist sich auf ganz Verschiedenes. Berichte aus dem Irakkrieg, die Tonalitätsgebundenheit der europäischen Musik, Texte der dänischen Autorin Inger Christensen, die riesigen, bleiernen, Himmelspaläste genannten Türme vom bildenden Künstler Anselm Kiefer. All das manifestiert sich nun nicht allegorisch oder metaphorisch, sondern umformuliert zu musikalischen Strukturen, zu motivischen und rhythmischen Gesten, zu Klangformungen. Dazu kommt, dass all dieses Verschiedene in keinerlei direktem Zusammenhang steht und das auch nicht soll. Rolf Riem reflektiert damit die undurchschaubare Heterogenität unserer Welt. Er ist der Überzeugung, dass Einheitlichkeit eine fixe Idee sei, von der man sich verabschieden müsse. Ich zitiere aus einem Gespräch, das wir 2012 führten.
2: Das hat mit meiner Vorstellung zu tun, dass es keine einheitliche Bahn gibt, mit diesen Bildern innerlich umzugehen, sondern dass es dauernd Querschüsse gibt, plötzliche Erinnerung sozusagen von hinten. Du gerätst irgendwo hin und da rastet gleich eine Erinnerung ein, die mal kurz da war. Das führt dann zu ganz unterschiedlichen Charakteren, die aber dann trotzdem in so einen allgemeinen Teich irgendwie reingehören.
1: Diese Querschüsse stammen aus Riems Lebens- und Erfahrungswelt. Da verhalte er sich nicht anders als jeder andere Mensch. Seine Informationen, sagte er mir, beziehe er aus der Zeitung, aus der Glotze, wie er das Fernsehen nennt, aus dem Internet, aus Büchern, die die Regale seines Heims in großer Zahl zieren. Rolf Riem lässt dem Fluss seiner Einfälle, die teils vom Unbewussten gesteuert sind, freien Lauf. Dennoch entsteht ein Zusammenhalt, nur eben nicht auf einer logisch-rationalen Ebene. Er entsteht durch die Gleichzeitigkeit, in der die Dinge dem Komponisten beim Arbeitsprozess widerfahren. Der Psychologe Carl Gustav Jung hat darauf hingewiesen, dass inhaltlich nicht miteinander Verknüpftes allein durch gleichzeitiges Auftreten einen inhaltlichen Zusammenhang bildet. Jung nannte dieses verbindende Prinzip Synchronizität. Ein solcher Gedanke widerspricht unserer Gewohnheit, alles in einen logischen Zusammenhang zu stellen. Aber er erlaubt es, eine ganze Menge sonst unerklärlicher Phänomene zu verstehen. Und es entspricht auch unserem Lebensfeld, das von Widersprüchlichem, Paradoxem und Nicht-Zusammenhängendem durchzogen ist.
3: Es ergibt sich in so einer Figur wie mir dann eben eine Gesamthaltung, die unterschiedliche Dynamiken auch besitzt. Und je nach Bereich, in der eine Dynamik angefragt wurde, sagen wir mal durch einen Kompositionsauftrag, entstehen dann bestimmte Präzisierungen von emotionalen Strängen. So könnte ich beschreiben, dass es zu diesem oder zu jedem Stück kam. Und in dem Falle »Die Tode des Orpheus« hatte ich immer das Bild vor Augen, wenn ich über Orpheus was mache, der ist nicht einfach auf der Couch gestorben, sondern der ist ja ermordet worden. Ne?
1: Womit wir beim Thema Orpheus sind und den antiken Mythen, die das Sujet einiger Kompositionen von Rolf Riem bilden. Folgende Orpheus-Stücke finden sich im Werkverzeichnis des Komponisten. 1990 Toccata Orpheus für Gitarre. 2000 Restoring the Death of Orpheus für Akkordeon und Orchester. 2007 Im Nachtigallental für Violoncello. 2016 die Tode des Orpheus für Countertenor und Orchester und ebenfalls 2016 Orpheus Euphrat Panzer für Sopran und Klavier. Meine erste Begegnung mit dem Orpheus-Mythos war der 1959 gedrehte Film Orfeo Negro. Er spielt während des Karnevals in Rio und bettet die tragische Liebesgeschichte von Orpheus und Eurydike in rhythmische Musik und farbenreiche Bilder von tanzenden Menschen. Wie in einigen Versionen der antiken Erzählungen wird Orpheus am Schluss von einer eifersüchtigen Frau getötet. Den Tod von Orpheus bzw. die verschiedenen Versionen davon hat Rolf Riem mehrfach thematisiert, so in Die Tode des Orpheus für Countertenor und Orchester. Den Text für dieses 2016 entstandene Werk hat er selbst geschrieben, unter Verwendung antiker Quellen des Gilgamesch-Epos sowie Berichten über den Krieg in Syrien. Schon wieder also Politisches, denn dieser Krieg wird in der Komposition direkt angesprochen.
3: Du kommst ja gar nicht drum rum. Also wenn du kompositorisch arbeitest, befindest du dich nach wie vor ja in der Gegenwart und du nimmst auf, was um dich herum sich abspielt. Und in dem Falle Die Tode des Orpheus, wenn ich über Orpheus was mache, das Ganze spielte sich ja mehr oder weniger in der Region, die wir mit Nahem Osten bezeichnen. Und dann stößt du automatisch auf die Konflikte, die momentan diese Region beherrschen und unsicher machen. Zu der Zeit, als ich das komponierte, hat gerade der IS Palmyra zerstört. Also diese antike Stadt, ne, in der womöglich Orpheus tätig war auch oder mindestens mal auf seinen diversen Reisen durchgekommen ist. Ich will damit sagen, ich brauche das gar nicht zu wollen, sondern es lag einfach im Zuge der kompositorischen Arbeit, das brauchte keinen kompositorisch-strukturellen Willen, dieses Kapitel in diese Komposition mit hineinzunehmen.
1: Hören wir den 2,5-minütigen Satz Die Zerstörung Palmyras aus der 6-teiligen Komposition Die Tode des Orpheus.
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16 Jahre vor die Tode des Orpheus entstand das Stück Restoring the Death of Orpheus für Akkordeon und Orchester. Dort hatte Rolf Riem schon einmal den Tod des Orpheus in den Vordergrund gestellt. Er legte der Komposition ein ganz konkretes Bild aus den antiken Erzählungen zugrunde. Orpheus abgeschlagener und auf die Lyra genagelter Kopf schwimmt den Fluss Hebros herunter und dieser Kopf sinkt.

0: der Notentext ist sehr körperlich, das sieht man. Also diese Dynamik, diese reiche Dynamik, diese immer hoch und runter und dieses Aufreißen und Zusammenfallen und Akzentuieren, die Melodien, die drin sind, die Phrasen auch immer konterkarieren und mit Schlägen, mit Impulse, das ganz klar notiert. Hier ist wirklich genau vorgeschrieben, was er wollte. Da kann ich nichts ergänzen, das ist fertig.
1: Berichtet der Akkordeonist Teodoro Ancelotti, der Restoring the Death of Orpheus uraufgeführt hat. Wie in Hammermut sind auch hier die Musikeraktionen bis ins kleinste Detail festgelegt. Rolf Riem legt großen Wert darauf, ganz genau zu wissen, was er den Instrumentalisten zumuten kann.
2: Es gibt ja einige Solostücke auch von mir für Gitarre, für Akkordeon, für Violoncello, für Blockflöte. Und all diese Stücke habe ich nur am Instrument komponiert. Ich habe mir von den Leuten dann ein Instrument geben lassen, auf dem sie zu spielen gedenken. Und da wusste ich eben auch ganz genau, was möglich ist auf dem Instrument. Und nur das habe ich auch dann komponiert. Gerade beim Akkordeon bewegst du ja das Instrument irgendwie. Und das teilt sich dem Erfindungszug mit.
1: Die Aktionen der Finger, der Hände und des Körpers fließen in das Generieren musikalischer Strukturen ein und auch die materielle Gestalt der Instrumente. Rolf Riem hat sich auf die Balgbewegungen des Akkordeons konzentriert. Er hat die Klaviatur des Flügels als riesigen Mund beschrieben. Das alles spielt auch in Aubord d'une Source für Blockflöte und Orchester eine Rolle. Hier allerdings stehen die kulturellen Einbindungen der gewählten Instrumentarien im Vordergrund. Es ist zum einen die Welt der Orchestermusik, zum anderen die von dieser vollkommen verschiedene Welt der Blockflötenmusik, wie es der Solist der Uraufführung, Jeremias Schwarzer, aus eigenem Erleben beschreibt.
3: Er schafft eine Realität des Orchesters, wie wir das kennen aus dem 19. Jahrhundert. Und damit hat die Blockflöte erstmal überhaupt gar nichts zu tun. Also er hat einfach die Blockflöte als inkompatible Realität zum Orchester komponiert. Letztlich ist es aber ein unglaubliches Virtuosenstück wieder. Der Blockflötist ist eine enorme virtuose Figur, aber eine sehr einsame. Also eine, die da einfach eigentlich mit ihrer Virtuosität nirgendwo hin kann.

0: Als ich Rolf Riems Musik kennenlernte, war ich sofort von ihr eingenommen, obwohl viele Kategorien und Begrifflichkeiten der neuen Musik von ihr abglitten, obwohl ich mit meinem analytischen Hören, das nach irgendwie logischen Strukturen suchte, ins Leere griff. Was also war es, was mich derart gefesselt hatte? Riems eigene Anmerkungen halfen mir, diese Musik zu verstehen. Rolf Riem interessiert sich für vieles nicht, was andere Komponistinnen und Komponisten zum Zentrum ihres Schaffens erkoren haben. Er sagt, dass er keine neuen Klänge entwickeln möchte. Architektonisches Denken beim Komponieren sei ihm völlig fremd, ebenso das Entwerfen von logischen Entwicklungen und Kontinuitäten. Wegen der historischen Last von tonalen Klängen möchte er nicht auf sie verzichten, ebenso wenig auf Techniken, die man in der Musik der Vergangenheit findet. Komponieren ist für ihn etwas Prozessorales, etwas Vegetatives, ein expansives Verfahren. Aus diesem Expansiven erwächst dann auch Exzessives. Seine Kompositionstechnik nennt er eine Technik der Zerstreutheit und er vergleicht das Komponieren eines Musikstücks mit dem Bewegen in einer Landschaft.
1: Ich rede von einem Musikstück wie von einer Landschaft. Ein breiter Strom, Bachläufe, Windstöße, in der Ferne sich kreuzende Pfade. Setzen Sie an die Stelle von topologischen Objekten klangliche Objekte. Ich befinde mich in der Landschaft, die das Stück darstellt. Ich mache Erfahrungen in diesem Stück. In den Senken bewege ich mich leichtfüßig. Anstiege strengen mich an. Sie führen mich aber auch auf Anhöhen. Und ich fasse die reiche Gestalt der von mir sich dehnenden Gegend auf.
0: Genau das geschieht in dem achtminütigen, 1980 produzierten Hörstück Der Main, Reisebilder einer unsicheren Emigration, in dem Rolf Riem einen Text von Friedrich Hölderlin musikalisch umsetzt. Riem notierte:
1: Der Text ist so komponiert, dass der Hörer der Hölderlinschen Sehnsucht nach dem antiken Griechenland wie auf einer Reise folgt. Die Musik stützt die Bewegung irgendwohin. Sie springt auf triviale akustische Reiseeindrücke, zum Beispiel Lokfahrt und Blasmusik, setzt sie kurzatmig fort, erreicht aber nie einen Endpunkt. Oft nicht unähnlich diesen billigen Postkarten, auf denen touristische Highlights planlos angesammelt sind.

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1: In einem Gespräch, das wir 2004 führten, sagte mir Rolf Riem, dass er auf die Lebensumstände reagiere, in denen er sich bewege, und dass diese Lebensumstände auch welthaltig, also politisch sein können und Spuren in der Musik hinterlassen. Mehrere Jahre war Rolf Riem im 1976 gegründeten sogenannten linksradikalen Blasorchester tätig. Eine politische Komponente war dort dem Komponieren und Musizieren schon durch den Namen des Ensembles eingeschrieben und auch durch die Titel vieler Stücke, Tagesschau, Lied von der Gedankenfreiheit oder Die Fabriken. Genauso, wenngleich nicht direkt ausgesprochen, findet sich Politisches in Riems Werken. In Hammermut bezieht sich der Komponist auf die jemenitische Stadt Shibam, die er gerne bereisen möchte, es aber aufgrund der katastrophalen politischen Verhältnisse nicht kann. In »Wer sind diese Kinder?« ist ein Abschnitt mit »Furor Dying Fields Germany« betitelt. Dieser Abschnitt bezieht sich darauf, dass Fakten aus dem Irakkrieg in den Medien verzerrt vermittelt wurden. Die Zerstörung Palmyras spricht von der Vernichtung bedeutender historischer Bauwerke der antiken Stadt durch den IS. Im letztgenannten Stück sagt uns der Text ganz genau, worum es geht. Aber auch die Musik teilt es uns mit, soweit das im Klanglichen möglich ist. Perkussive Strukturen sprechen von wilder Aktion. Es gibt Abbrüche und einzelne Töne oder Motive, bei denen man zum Beispiel fallende Steine assoziieren kann. Dieses Inhaltliche gehört zum Wesen von Rolf Riems Musik. Doch genauso wesenhaft scheint mir deren eigensinnige Klanglichkeit zu sein. Sie hat unzählige, auch widersprüchliche Facetten. Keinesfalls zum Beispiel lässt sich aus ihr so etwas wie ein Stil herauslesen, im Gegenteil. Plötzlich erklingt eine Passage in reinem Moll. Geräusche wirken wie Färbungen von Tönen und umgekehrt Töne wie Variationen von Geräuschen. Bläserdurchfärbte, schreiende Akkorde stehen neben hohlen Gespenstigen. An anderer Stelle hört man von Bassschlägen untermalte, spätromantische Anmutungen. Manches wirkt wie Filmmusik, anderes wie Minimal, wieder anderes, als sei es aus der Historie zitiert. Es ist schwer, dies in Worte zu fassen, doch ganz gleich, wie und auf welche Weise. Riems Werke entäußern eine überbordende, sinnenfrohe und lustvolle Klangfantasie. Allein dadurch besitzen sie eine frappante Anziehungskraft, auch oder vielleicht gerade wenn das Klangliche Extreme berührt. In Au bord du jour für zwei Gitarren zum Beispiel sollen die Saiten auf kraftzehrendste Weise, wie es der Komponist sagt, angerissen werden. Zugleich setzt Riem hier insistierende Repetitionen aufs Papier, wie im Klavierwerk Hammermut, doch deutlich schärfer, ja man möchte sagen unbarmherziger formuliert.

0: Au bord du jour für zwei Gitarren hat Rolf Riem 1996 geschrieben. Immer noch entstehen am Schreibtisch des 86-jährigen Komponisten neue Partituren. Gerade hat er ein Werk für zwei Gitarren und Streichtrio beendet. Jetzt dränge es ihn, sagt er, ein Klavierstück für Magdalena Cerezo Falces zu schreiben, weil er vom Spiel der Pianistin so begeistert ist. Ihm schwebt erneut Exzessives vor, eine halbstündige, permanente Wiederholung schneller Spielfiguren. Einige Male klang es schon an, dass dabei auch Tonales vorkommen kann. Rolf Riem lebt und komponiert, selbstverständlich, in der unmittelbaren Gegenwart. Zu ihr gehört jedoch auch immer die Musikgeschichte. Werke der Vergangenheit bilden, man könnte sagen stehlen, zwischen denen sich Riems Komponieren bewegt. Sie seien ein steter Ballast, sagt der Komponist, meint das aber eher positiv. Es animiere ihn zu immer weitergehendem Forschen.
1: Also das gehört auch zu dem Ballast eigentlich dazu, dass man die Dimensionen, in denen da über Komponisten oder über Musik auch verhandelt wird, die dehnen sich immer mehr aus. Und es kommen Ereignisse und Entwicklungen zum Vorschein, die man gar nicht gekannt hat. Dass man das Gefühl hat als Komponist, du kennst ja immer nur Ausschnitte von dem Metier, in dem du da tätig wirst. Und dann beziehst du dich auf diesen oder auf jenen. Ich habe mich auf Liszt viel bezogen. Und manche kommen da nicht vor. Und dann tauchen die aber plötzlich auf. Und dann merkst du, du hast da etwas liegen lassen. Und das ist für dich als Komponist eine Schande. Dazu gehört zum Beispiel Monteverdi. Ich habe Monteverdi relativ spät wahrgenommen. Fantastische Musik und ganz neuartige und so. Das kriegst du irgendwann einmal mit und merkst, was fehlt denn dir eigentlich noch?
0: Hören wir zum Abschluss einen Ausschnitt aus dem 1989 entstandenen Streichorchesterwerk Schubert Teilelager. Rolf Riem verwendet hier ausschließlich Material aus dem Schubert-Lied »Der blinde Knabe«.
1: Die Basis dieser Komposition ist ein Lied von Schubert, und zwar kein besonders tolles Stück von Schubert. Und da habe ich nur die Begleitung benutzt, und zwar auch nur aus der Begleitung das, was die linke Hand so spielt. Das war immer Odel, Didel, Odel, Didel, Odel, Didel und so. Mehr kommt da nicht vor.

0: Das war zuletzt ein Ausschnitt aus der Komposition Schubert Teilelager für Streichorchester. Im Atelier Neuer Musik wiederholten wir heute Hanno Erlers Sendung vom Oktober 2023. Künstlerisches verlangt das Exzessive zum Komponieren von Rolf Riem. Über die Deutschlandfunk-App können Sie den Beitrag noch 7 Tage lang anhören.
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7: Mit Jessica Sturmberg, guten Abend. Den deutschen Basketballerinnen ist am Abend bei der Heimweltmeisterschaft ein wichtiger Sieg gelungen, nach der Auftaktniederlage gegen Spanien. Dazu gleich mehr. Wir starten mit zwei dicken Überraschungen an diesem zweiten Spieltag in der ersten Fußball-Bundesliga und beginnen mit einem 0:0 zwischen dem FC Schalke 04 und dem FC Bayern München, was Trainer Miron Muslic begeisterte.
8: Die Fans haben uns getragen von der ersten Sekunde, vor der ersten Grätsche. Diese Energie haben wir gebraucht, aber das ist halt Schalke zu Hause.
9: Dass es zum 0:0 kam, war ebenso überraschend wie besonders. Selbst Bayern-Trainer Vincent Kompany stellte überraschend fest.
10: Ein schönes Fußballspiel, glaube ich, mit Emotion, mit Leidenschaft.
9: Aber eben ohne Tore. Die Bayern blieben erstmals seit 59 Spielen ohne eigenen Treffer und gaben nach saisonübergreifend 67 Partien die Tabellenführung in der Fußball-Bundesliga ab. Manuel Neuer.
11: Wir hatten jetzt vielleicht auch nicht so den Punch, dann in den Situationen auch das Tor zu erzielen. Und das war ausschlaggebend dafür, dass wir einfach das Spiel nicht gewonnen haben.
9: Trotz erdrückend viel Ballbesitz und Dauerdruck erspielten sich die Bayern tatsächlich insgesamt wenig klare Torchancen. Und wenn, dann scheiterten die Münchner am bärenstarken Schalker Keeper Loris Karius. Schalkes Punktgewinn, ein Punktgewinn der Leidenschaft und der starken defensiven Organisation. Miron Muslic.
12: Das war sicherlich ein glücklicher Punkt, aber wir haben uns aufgeopfert als Schalke und das macht uns stark.
7: Jan Wochner hat dieses besondere 0:0 zusammengefasst. Die andere Überraschung gelang der SV Elversberg, die ihre Bundesliga-Premiere mit dem zweiten Sieg fortschreibt. Bei Borussia Mönchengladbach gelang es der Aufsteigermannschaft, einen Rückstand in einen Sieg umzuwandeln. Tim Wichmann.
13: Nach 3:1 Führung der Borussia stand es am Ende 4:3 für Aufsteiger Elversberg. Die SVE legte erst so richtig los, als Trainer Vincent Wagner schon auf der Tribüne saß. Gelb-rot wegen Meckerns vom kurz vor der Pause unglücklichen Schiedsrichter Martin Petersen. Statt Einwurf Elversberg gab er Einwurf für die Gladbacher, die im direkten Anschluss zum 2:1 trafen. Von Aufsteigerglück kann also keiner mehr sprechen. Elversberg gewinnt dank großer Widerstandskraft, Keidels Freistoßtor und Krattenmachers Doppelpack auch sein zweites Bundesliga-Match und lädt nächsten Sonntag zum Spitzenspiel gegen den FC Bayern.
7: Damit rangiert die SV Elversberg derzeit in der Tabelle vor dem FC Bayern München. Das werden sich die Fans sicher einrahmen, auch wenn erst der zweite Spieltag ist. Zufrieden ist man heute auch in Bremen, wo Werder einen 3:1 gegen RB Leipzig errang. Einer der Bremer Torschützen war Rückkehrer Niklas Füllkrug.
14: Ich glaube, dass das einer der besten Kader der Liga waren, gegen den wir da gespielt haben. Und wir haben bis zur letzten Minute 3:0 geführt. Ein bisschen ärgerlich, dass es nicht bei 3:0 geblieben ist. Dennoch gibt uns das Spiel, glaube ich, den Glauben an uns selbst, weil wir uns das heute erarbeitet haben. Und jetzt können wir in jedes Spiel mit einem guten Gefühl gehen, weil wir wissen, es ist immer alles möglich.
7: Borussia Dortmund gelang bei der TSG Hoffenheim ein 3:2. Allerdings war zunächst Hoffenheim das bessere Team, an Katrin Rose.
15: Als BVB-Trainer Niko Kovac vom Platz ging, huschte ein vorsichtiges, verschmitztes Lächeln über sein Gesicht. Denn seine Mannschaft hat sich bei der TSG Hoffenheim wie ein Spitzenteam präsentiert. Dabei lag der BVB nach gut einer Stunde noch mit 0:2 gegen starke Hoffenheimer zurück. Dann aber trafen Guirassy und Silva binnen 5 Minuten zum 2:2. Die Partie jetzt offener, Dortmund plötzlich da. Für die Entscheidung aber sorgte der Hoffenheimer Haidari mit dem Eigentor in der 87. Minute. Und so feierte Dortmund einen 3:2 Auswärtssieg bei der TSG Hoffenheim.
7: Deutlich dagegen der 4:0-Sieg von Bayer Leverkusen gegen Union Berlin. Der SC Paderborn unterlag dem SC Freiburg 0:1. Gestern schon gelang dem VfB Stuttgart ein 4:1-Sieg gegen den 1. FC Köln. Wir bleiben gleich bei Köln, sind jetzt aber bei den Frauen in der 1. Liga. Da haben die Frauen gegen Aufsteiger FSV Mainz 05 einen klaren 4:0-Sieg errungen. Michael Spindler.
16: Das Warten auf die ersten Bundesliga-Punkte geht weiter. Die Niederlage gegen Köln war völlig verdient. Mainz kam mit dem hohen Pressing der Kölnerinnen nie wirklich zurecht. Nach einer guten Viertelstunde die 1:0-Führung durch Siemer. In der 41. Minute ein strittiger Strafstoß für Köln, verwandelt von der Ex-Freiburgerin Nachtigall. Und in der Nachspielzeit noch das 3:0 nach einer Ecke durch Leimenstoll. Im zweiten Durchgang passierte wenig. Erst kurz vor Schluss noch ein Treffer. Wieder für Köln durch Zawistowska. Mainz rutscht durch das 0:4 auf den letzten Tabellenplatz.
7: Der Hamburger SV und RB Leipzig trennten sich 1:1 unentschieden. In Liga 2 der Männer hat am Abend Absteiger VfL Bochum 2:1 gegen Dynamo Dresden gewonnen. Erik Bader.
17: Die Bochumer nutzten 2 Abwehrpatzer der Dresdner in der 1. Halbzeit gnadenlos aus und schossen so früh die beiden Tore durch ihren Stürmer Koji Miyoshi. Dresden erzielte kurz vor der Pause noch den Anschlusstreffer durch Bobzin und drängte auch im Verlauf der 2. Halbzeit auf den Ausgleich. Doch trotz mehrerer guter Chancen behielt Bochum die Oberhand und sichert sich so den 2. Saisonsieg, während Dresden aktuell im Tabellenkeller feststeckt.
7: Absteiger VfL Wolfsburg hat gegen Energie Cottbus 4:4 unentschieden gespielt. Unentschieden endete auch die Partie Holstein Kiel gegen 1. FC Nürnberg 2:2 und dem 1. FC Kaiserslautern gelang gegen den SV Darmstadt 98 ein 3:0-Sieg. In Brüssel ist am Abend die Diamond League Serie der Leichtathletinnen und Leichtathleten mit einem großen Finale in fast allen Disziplinen zu Ende gegangen. Es gab keinen deutschen Erfolg, Burkhard Hupe.
18: Es waren allerdings auch nur 2 DLV-Athleten am Start. Dabei verpasste Emil Ajelkum als 4. über 400 Meter Hürden das Podium nur um wenige Tausendstel Sekunden. Deutlicher war der Rückstand für Karl Bebendorf, der die 3000 Meter Hindernis auf dem 9. Platz beendete. Aber auch ohne deutsche Erfolge bekamen die Zuschauer in Brüssel natürlich Weltklasseleistungen geboten, vor allem im Kugelstoßen der Männer, das der Jamaikaner Rajundra Campbell mit 23 Metern und 8 Zentimetern gewann, der 4. besten Weite aller Zeiten. Und auch der Sieg des US-Amerikaners Kenny Bednarek über 200 Meter in 19,62 Sekunden bedeutete absolute Weltklasse.
7: Bei der Heimweltmeisterschaft der Basketballerinnen in Berlin ist den Deutschen gegen Japan ein ganz wichtiger Sieg gelungen. Armin Lehmann.
19: Die Erleichterung stand den DBB-Frauen ins Gesicht geschrieben, aber auch der Stolz über die eigene Leistung. Mental war es ein Kraftakt, nur 24 Stunden nach dem Debakel gegen Spanien, dann im 2. Gruppenspiel gegen Japan, eine derartig starke Leistung abzuliefern. 74:58 gewonnen, den Größenvorteil gegen die Asiatinnen eiskalt ausgenutzt und dann hatte das deutsche Team mit Frieda Bühner die überragende Spielerin auf dem Parkett in der ausverkauften Max-Schmeling-Halle. In der Gruppe A haben jetzt alle 4 Teams einen Sieg und eine Niederlage. Die beiden entscheidenden Spiele gibt es dann zeitgleich am Montag. Deutschland trifft dabei auf Mali.
7: Bei den Tennis US Open hofft Alexander Zverev nach 2 Fünfsatz-Krimis bis tief in die Nacht, dass bei seinem heutigen Match gegen den Chilenen Alejandro Tabilo etwas früher Schluss ist. Tim Brockmeier über den 7. Tag bei den US Open.
20: Die Chance auf Grand-Slam-Titel Nummer 2 für Alexander Zverev wird immer größer. Denn nach und nach verabschieden sich bei den US Open potenzielle Konkurrenten Top-10-Spieler schon früh aus dem Turnier, was zumindest auf dem Papier den Weg für Zverev bis hin zur Trophäe immer leichter macht. Heute schied der US-Amerikaner Taylor Fritz Nummer 9 der Setzliste aus. Trotz 2:0 Satzführung verlor der favorisierte Fritz in 5 Durchgängen gegen den Argentinier Cerundolo. Taylor Fritz wäre für Zverev ein potenzieller Halbfinalgegner gewesen, gleichzeitig gleichzeitig ein Angstgegner des Deutschen. Von den letzten 8 Aufeinandertreffen verlor Zverev 7. In New York wird es nun kein weiteres Duell geben. Fast noch überraschender als das Aus von Fritz ist jenes des Italieners Flavio Cobolli. Cobolli Nummer 5 der Setzliste kassierte eine 4-Satz-Niederlage gegen den Belgier Blocks. Auch Cobolli, ein potenzieller Halbfinalgegner von Zverev, der damit raus ist. Das Feld für Zverev ist also weit offen in New York. Problem, der Deutsche ist noch weit weg von einer Form, die ihn bis ins Halbfinale, Finale oder gar zum Titel bringen könnte. In den ersten beiden Runden hatte er wilde Probleme, gewann beide Male nur äußerst knapp in 5 Sätzen.
7: Bei der Spanien-Rundfahrt Vuelta der Radprofis gab es heute einen überraschenden deutschen Erfolg. Marco Brenner hat die 14. Etappe gewonnen. Marc Eschweiler berichtet.
0: Das hat es seit 3 Jahren nicht mehr gegeben. Ein deutscher Etappensieg bei der Vuelta. Bei der Zielankunft in 1800 Metern Höhe in Sierra de la Pandera breitete Marco Brenner die Arme aus und bejubelte den bisher größten Erfolg seiner Karriere. Der 24-Jährige gewann die 14. Etappe der Spanien-Rundfahrt überraschend. Er fährt gerade erst seine 3. Tour. Brenner hatte im Bergaufsprint dem Kolumbianer Santiago Buitrago keine Chance gelassen, nachdem die beiden zuvor zu einer größeren Ausreißergruppe gehört hatten. Anschließend sagte der frühere deutsche Meister, er könne es nicht fassen. Für solche Tage sei er Radprofi geworden. Der gebürtige Augsburger hatte erst im vergangenen Monat aufhorchen lassen, als er überraschend die Polen-Rundfahrt gewonnen hatte. Bei der Vuelta führt weiter der Spanier Enric Mas, der bei der 14. Etappe über 4 Minuten Rückstand auf Sieger Brenner hatte. Platz 2 übernahm der Österreicher Felix Gall. Er überholte Primoz Roglic, der auf Rang 3 abrutschte. Seitdem der 5-malige Tour-Champion Tadej Pogacar vor einer Woche nach einem schweren Sturz aufgeben musste, ist die Spanien-Rundfahrt ein offenes Rennen geworden.
7: Marco Brenner hat die 14. Etappe bei der Vuelta gewonnen. Marc Eschweiler war das und das war Sport aktuell mit Jessica Sturmberg.
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21: Uhr, die Nachrichten. Eine Rakete des bayerischen Raumfahrt-Startups ESA Aerospace ist erfolgreich ins All gestartet. Die unbemannte Trägerrakete Spectrum hob um 22 Uhr deutscher Zeit vom norwegischen Weltraumbahnhof Andøya ab. Nach Angaben des Unternehmens erreichte sie eine erdnahe Umlaufbahn. Beim ersten Startversuch im Frühjahr vergangenen Jahres war die Rakete nach 30 Sekunden ins Meer gestürzt. Bundesforschungsministerin Baer erklärte, Deutschland könne Raumfahrt. Dass erstmals eine deutsche Trägerrakete den Erdorbit erreicht habe, sei ein Meilenstein. Die Spectrum-Rakete soll zivile und militärische Satelliten in erdnahe Umlaufbahnen bringen. Eine europäische Trägerrakete wäre ein Schritt zu weniger Abhängigkeit von US-Anbietern wie SpaceX. Der russische Präsident Putin hat die US-Unterhändler Witkoff und Kushner in Moskau zu neuen Gesprächen zum Ukraine-Krieg empfangen. In einem vom Kreml veröffentlichten Video des Treffens sagte Putin den beiden Gesandten, es gehe um schwierige Fragen. Er werde ihnen die Lage aus seiner Sicht erläutern, zugleich lobte er die Zusammenarbeit. Laut US-Präsident Trump sollten Witkoff und Kushner neue Vorschläge unterbreiten, wie der Krieg in der Ukraine beendet werden kann. Inzwischen ist das Treffen im Kreml beendet. Die US-Gesandten wollen morgen in die ukrainische Hauptstadt weiterreisen. Russland hat zugesagt, die Luftangriffe auf Kiew für 3 Tage einzustellen. Einen Tag vor der Landtagswahl in Sachsen-Anhalt haben in Magdeburg tausende Menschen für Demokratie und Weltoffenheit demonstriert. Die Organisatoren sprachen von bis zu 20.000 Teilnehmern. Die Polizei gab die Zahl mit rund 10.000 auf mehreren Veranstaltungen an. In Magdeburg traten zahlreiche Musiker und Prominente auf. Die AfD hielt parallel ihren Wahlkampfabschluss ab. Dabei waren die Bundesvorsitzenden Weidel und Chrupalla. Auch an den Veranstaltungen von Linken und der SPD nahmen Bundespolitiker teil. Morgen sind in Sachsen-Anhalt rund 1,7 Millionen Menschen zur Wahl eines neuen Landtags aufgerufen. In Umfragen liegt die AfD, die vom Landesverfassungsschutz als gesichert rechtsextrem eingestuft wird, deutlich vorn. Nach dem gescheiterten Drohnenanschlag auf den Flughafen Leipzig-Halle hat Bundeskanzler Merz vor weiteren hybriden Angriffen auf Deutschland gewarnt. Deutschland sei fest entschlossen, seine Demokratie und sein Territorium zu verteidigen, sagte Merz bei einer Veranstaltung der niedersächsischen CDU in Langenhagen. Dies müsse jeder Angreifer wissen. Der Vorfall auf dem Leipziger Flughafen sei inzwischen eindeutig und gerichtsfest zugeordnet, erklärte der CDU-Vorsitzende. Die Bundesregierung macht dafür Russland verantwortlich. Moskau bestreitet dies. Anfang August war eine mit Sprengstoff beladene Drohne in der Nähe von ukrainischen Transportmaschinen entdeckt worden. Im Falle einer Explosion hätte es laut Merz auf dem Flughafen ein Inferno geben können. Die US-amerikanische Schriftstellerin, Lyrikerin und Feministin Robin Morgan ist tot. Wie ihr Sohn mitteilte, starb sie im Alter von 85 Jahren in New York. Morgan schrieb mehr als 20 Bücher, darunter Gedichtbände und Essays. Ende der 1960er Jahre kam Morgan, ein früherer Kinderstar, zur US-Frauenbewegung. Mit ihren feministischen Anthologien zur Sisterhood sowie dem theoretischen Werk Anatomie der Freiheit machte sie sich auch in Deutschland einen Namen. Zusammen mit der kürzlich verstorbenen Gloria Steinem war sie Mitbegründerin des Magazin Miss. 1989 wurde ihre Untersuchung über die psychologischen und politischen Wurzeln des Terrorismus The Demon Lover ein Bestseller. Robin Morgan erhielt zahlreiche Auszeichnungen. In der Fußball-Bundesliga hat es folgende Ergebnisse gegeben. Schalke-Bayern 0:0, Hoffenheim-Dortmund 2:3, Bremen-Leipzig 3:1, Leverkusen-Berlin 4:0, Mönchengladbach-Elversberg 3:4 und Paderborn-Freiburg 0:0.

0: Wenn man an Tschetschenien denkt, dann denkt man vielleicht am wenigsten an Walzer. Dennoch erklingt hier ein tschetschenischer Walzer als Ausdruck der Sehnsucht nach Zugehörigkeit zur europäischen Identität. Komponiert wurde das Stück Ende der 40er Jahre des 20. Jahrhunderts in der kollektiven Verbannung. Der Musiker Amarbek Dimayev, Sohn des bekanntesten tschetschenischen Komponisten Umar Dimayev, spielt das Stück auf einem Akkordeon, das sein Vater 13 Jahre lang durch die Verbannung retten konnte.
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0: Tschetschenien ist ein kleines Land im nördlichen Kaukasus, in etwa so groß wie Schleswig-Holstein. Nahezu völlig umschlossen von Russland, mit einer schwer erreichbaren, im Hochgebirge gelegenen südlichen Grenze zu Georgien. Hier leben Tschetschenen, sie zählen zu den Gebirglern, russisch Gorzi, und sind zahlenmäßig mit ca. 1,5 Millionen Menschen nach den Tataren die zweitgrößte ethnische Minderheit in der Russischen Föderation. Sie selbst nennen sich Nochtschi, was im Tschetschenischen sowohl Kinder Noahs als auch Pflug bedeutet.
2: Wenn man eine Karte des Kaukasus, also Nordkaukasus, inklusive auch Süden mit den drei Republiken, die sind ja relativ homogen, relativ. Und im Nordkaukasus sieht es aus wie ein buntes Puzzle von ganz verschiedenen, vielen Sprachen und nationalen Gemeinschaften. Nur die Tschetschenen sind da sehr groß und einheitlich. Und von daher ist es auch etwas Spezielles für die Situation einer nationalen Identität.
3: Das war Tim Guldimann, Schweizer Diplomat, ehemaliger Leiter der OSZE-Mission in Tschetschenien.
4: Denn sowieso ist einer der Gründe, weshalb man bei uns, meine ich, den Kaukasus plump gesagt sehr unterschätzt, ist diese Tatsache, dass eine Gegend, die ja so raumgreifend gar nicht ist, es geschafft hat, so viele Sprachen hervorzubringen.
3: Rosemarie Tietze, Übersetzerin aus dem Russischen, Herausgeberin von Tolstois Kaukasus-Texten.
5: Also Tschetschenien ist ein Land im Nordkaukasus. Und das Wichtigste an diesem Volk ist, dass es nie feudale Strukturen hatten. Also die kennen keine Fürsten, keine Könige. Sie hatten nie einen Staat, außer unter diesem Imam Schamil. Aber jedenfalls hatten sie eigentlich nie einen Staat, und der sie beschützt hat. Und also sie kennen eigentlich nicht diese staatliche Organisation. Sie kennen keine Unterwerfung, keine Subalternität. Das ist ihnen völlig fremd. Sie sind freie Tschetschenen in ihrem freien Land, so wie die Altbauern in der Schweiz.
3: Eckhard Maas, der vor 30 Jahren die Deutsch-Kaukasische Gesellschaft in Berlin gründete. In der ersten Stunde der Langen Nacht wollen wir uns mit der tschetschenischen Diaspora in Europa beschäftigen. Sie umfasst ca. 300.000 Menschen. Wir wollen jungen Menschen in Wien zuhören, aber auch nach Belgien und Paris reisen. Ich bin Elke Brederek und werde Sie heute als Gastgeberin durch die Lange Nacht führen. Ich arbeite seit fast 20 Jahren als Reiseleiterin im südlichen Kaukasus. Ich habe 1993 in Moskau russische Sprache und Literatur studiert. Damals hatte ich nur eine vage Vorstellung von Tschetschenien. Ein längerer Arbeitsaufenthalt führte mich 2001 für 4 Jahre in die ukrainische Hafenstadt Odessa. Von dort unternahm ich mehrere Reisen in den Südkaukasus. Damit verschob sich meine Perspektive weg von Russland hin zur Ukraine und den südkaukasischen Ländern. Der Kipppunkt bei dieser Verschiebung war der Mord an Anna Politkovskaja im Oktober 2006. Bei der Gedenkveranstaltung in Berlin traf ich Meinert Kurbanova, eine aus Tschetschenien geflohene Journalistin. Über die Jahre arbeiteten wir immer wieder zusammen. Unsere Gespräche und Diskussionen

0: Diskussionen führten schließlich zu dieser Sendung.
1: Marsch Doyle, kommt frei. So begrüßen wir uns in Tschetschenien und so würde ich auch gerne heute alle, die zuhören, begrüßen. Also Marsch Doyle.
0: Meinert Kobanova, heute wohnhaft in Wien, lebte bis 2004 in Grozny und war Kriegsreporterin. Ihre Zeugenschaft ist zentral für diese Sendung. Stellst du dich selbst vor?
1: Ich bin Meinert Kurbanova. Ich habe damals für die letzte unabhängige russische Zeitung Novaya Gazeta und für Radio Liberty gearbeitet. Mit der Unterstützung von Reporter ohne Grenzen und dem deutschen PEN-Zentrum konnte ich fliehen. Nach Stationen in München, Berlin und Darmstadt lebe ich seit 15 Jahren in Wien. Meine jetzige Tätigkeit erinnert mich manchmal an Journalismus unter extremen Bedingungen. Den Journalismus habe ich inzwischen zwar an den Nagel gehängt, aber ich arbeite im Bereich Extremismusprävention, unter anderem mit straffälligen Jugendlichen in Gefängnissen. Ich habe hier mit Geschichten und Biografien zu tun, die keine gewöhnlichen sind. Mein Herzensprojekt allerdings ist seit mehreren Jahren eine künstlerische Initiative namens Stimmraum, in der ich speziell mit austro-tschetschenischen Jugendlichen ein Theaterstück und einen Dokumentarfilm entwickelt habe.
2: Ich heiße Rojana und ich hasse Cepalc.
3: Ich heiße Amina und es gibt niemanden auf der Welt, der so gerne schwimmt wie ich.
4: Ich heiße Farisa. Als ich klein war, hat mir mein Vater beigebracht zu kämpfen. Und ob es ihm dann passte oder nicht, habe ich mit dieser Kampfkunst die Jungs eingeschüchtert.
5: Ich heiße Fatima und ich esse sehr gerne.
1: Die Lebenskraft der jungen Generation, ihr Wunsch, Kultur und nationale Identität zu bewahren und gleichzeitig selbstbestimmt zu leben, gibt mir Freude und Hoffnung.
0: Wir nehmen Sie mit auf eine Reise quer durch Europa zu Menschen tschetschenischer Herkunft, die alle den Traum einer Heimat in Freiheit träumen. Wir werden nicht nach Tschetschenien selbst reisen.
6: Ich bin Sabine Adler und habe das erste Mal aus Tschetschenien berichtet, als Russland unter Wladimir Putin gerade zum zweiten Mal seine Truppen in die kleine Teilrepublik geschickt hat. Danach war ich noch mehrere Male im Kriegsgebiet. Jede Begegnung mit Tschetschenen war von Angst geprägt. Meine Interviewpartner und Partnerinnen freuten sich zwar einerseits über das Interesse Europas, wie sie immer sagten, und sie waren auch extrem hilfsbereit. Andererseits machten sie sich allergrößte Sorgen, was ihnen drohen könnte, wenn die Behörden vor Ort erfahren würden, mit wem sie gesprochen haben. Das war schon damals lebensgefährlich für sie und das ist es bis heute. Aus diesem Grund wurde für diese lange Nacht niemand, der oder die heute in Tschetschenien lebt, befragt. Es ist für alle Beteiligten einfach zu riskant.
7: Zu Beginn des zweiten russischen Krieges gegen Tschetschenien, Anfang der 2000er Jahre, flüchten mehrere hunderttausend Menschen zuerst in die ehemaligen Sowjetrepubliken Georgien und Aserbaidschan, in die Ukraine, nach Kasachstan, später auch nach Westeuropa. Eine der größten Gruppen in der Diaspora lebt in Österreich.
8: Welche Fremdzuschreibung nervt mich am meisten? Also wenn ich noch, das nächste Mal, wenn ich die Frage bekomme, ob ich den Tschetschener von der zweiten Ecke drüben links kenne und ob der mit meiner Mutter verwandt ist, dann werde ich Leuten anfangen, die Habsburger Geschichte zu erzählen und was richtige Vetternwirtschaft ist.
0: In Wien treffen sich Mädchen aus dem Kunstprojekt Stimmraum mit einem Buch, Fotoausstellungen, Dokumentarfilm und Theaterstück. Versuchen Sie, gegen das Narrativ der unsichtbaren Frauen anzukämpfen.
9: Wir haben keine Infrastruktur, die ansatzweise widerspiegeln würde, wie viele wir eigentlich sind. Also wir haben jetzt nicht eigene Vereine, eigene Spielorte, eigene Veranstaltungen, eigene Kultursachen. Also es ist so dermaßen nicht vorhanden oder so vereinzelt, dass es so eine große Sache ist, wenn es mal irgendwo irgendwas gibt, dass es eigentlich eh für sich selbst spricht.
0: Nicht nur in Wien, sondern in ganz Europa mangelt es an institutionellen Einrichtungen speziell von und für Tschetschenen. Eckhard Maas, einer der besten Kenner tschetschenischen Lebens in Europa, hat innerhalb der letzten 25 Jahre einen tiefen Einblick in die tschetschenische Diaspora in Deutschland gewonnen.
10: Die tschetschenische Gesellschaft, also die ist von ihrer ganzen Tradition her sehr heterogen. Also eine Organisation, eine NGO zu unterstützen, das ist ihrer Mentalität fremd. Sie sind unheimlich sozial. Also wenn die ganzen Jahre hier irgendjemand eine Hochzeit macht, da kommen sie alle und spenden für diese Hochzeit. Oder wenn jemand gestorben ist, dann kommen sie alle und bezahlen, dass der Mensch auch in Tschetschenien, nach Tschetschenien überführt werden kann. Also sie sind unheimlich sozial, und aber nicht so sehr zu organisieren. Und ich glaube, dass auch dieses System einer modernen Parteienlandschaft ihnen eigentlich, ihrer Mentalität eigentlich fremd ist.
0: Eckehard Maas hat versucht, Brücken zu bauen. Tim Guldimann hat Tschetschenen in politischen Verhandlungen erlebt und in der Diaspora. Er kennt die Frage, die sich alle stellen. Was bleibt von einer nationalen Identität, wenn das Land nicht erreichbar ist?
11: Ich spüre eine nationale Identität bei Ihnen und die Frage, ja, was passiert mit meinem Volk? Auch weit in der Emigration, Flucht. Zumindest kann man ja sagen, dass solche nationalen Identitäten ziemlich robust sind im historischen Bestand. Man kann ihnen 10-mal ihre Identität absprechen und sie bleibt. Ich bin optimistisch im Sinne, dass diese tschetschenische Identität auch in Zukunft Bestand haben wird.
0: Tim Guldimann hat von außen zugeschaut, als Diplomat, als Verhandlungsführer. Eckehard Maas war näher dran.
10: Das Hauptproblem war, dass ich von diesen tschetschenischen Geschichten, die hier an diesem Tisch, wo du jetzt hier sitzt, erzählt wurden, so traumatisiert war, dass ich, also es war eine ganz schwierige Zeit, nicht nur für diese Leute, sondern auch für mich. Denn viele hatten dort posttraumatische Belastungsstörungen. Ich habe hier also unzählige Dossiers dann immer geschrieben. Aber die Hauptherausforderung waren, dass ich mir ständig diese Foltergeschichten anhören musste. Und die waren so furchtbar, also dass man nachts nicht schlafen konnte. Und ich auch alle meine Freunde verloren habe hier, meine deutschen Freunde, weil niemand wollte mich mehr einladen, niemand wollte mich mehr sehen, weil ich konnte über nichts anderes mehr sprechen als über Tschetschenien.
0: Ich kenne dieses Phänomen. Als ich nach der Ermordung von Anna Politkovskaja anfing, mich intensiv mit den Kriegen und den willkürlich Ermordeten zu beschäftigen, tat sich ein Abgrund vor mir auf.

0: Du schaust doch gar nicht so aus wie eine Tschetschenin.
1: Ach, und du sprichst so ein schönes, akzentfreies Deutsch.
2: Stimmt es, dass tschetschenische Frauen unterdrückt werden?
3: Zurück nach Wien. Zu Stimmraum und dem Theaterstück Geschichten, die nicht geschrieben sind.
0: In unserem Leben begegnet nun schon so viele anmaßende Fragen. Als Tschetschenin in Österreich fühlte ich mich deshalb oft genug minderwertig.
1: Ja, kein Wunder. Du musst ja nur das Wort Tschetschenin in die Suchmaschine eingeben und schon begegnet dir eine Vielzahl an negativen Schlagzeilen. Ja, wir, das heißt alle die in Österreich lebenden Tschetscheninnen und Tschetschenen, alle 30.000 sind miteinander verwandt und verschwägert.
0: Immerhin treffen wir uns mindestens einmal im Monat, um uns für den Untergang dieses Landes zu verschwören.
1: Nur was den Tagungsort angeht, haben wir es immer so furchtbar schwer. Es ist gar nicht so einfach, eine Location für mehrere tausend Menschen zu finden.
3: Linz im September 2025. Im feinen Ursulinenhof haben Jugendliche tschetschenischer Herkunft eine gute Location gefunden, um ihr Theaterprojekt einem breiten Publikum zu präsentieren. Stimmraum ist der erste Versuch, in Westeuropa künstlerisch als Gruppe an die Öffentlichkeit zu gehen und den Vorurteilen etwas entgegenzusetzen.
2: Wir sind radikal, integrationsunwillig,
0: kriminell.
2: Wisst ihr, es kommt gar nicht so selten vor, dass Leute mit tschetschenischer Herkunft ihren Namen ändern, um sich noch besser zu assimilieren.
1: Ja, ja, Kaiser und König sind beliebte Nachnamen. Also man muss jetzt schon sagen, wenn es um die Nachnamenauswahl geht, sind wir nicht gerade bescheiden. Eigentlich schon krass, was Menschen alles ablegen, um keiner Fremdenfeindlichkeit ausgesetzt zu sein.
3: Stichwort kriminell. Ich erinnere mich an die Einordnung von Eckhard Maas. Massenschlägereien in Erstaufnahmeeinrichtungen hat er geschlichtet und berichtet, wie es dazu kommen konnte.
4: Diese Konflikte hatten dann immer sofort Massencharakter. Und dann riefen mich diese Tschetschenen an, wir sind hier nur wenige. Wir haben jetzt gesehen, wie die das Messer gekauft, das Messer reingebracht. Also das wird hier nachts eine furchtbare Schlacht geben, du musst uns jetzt helfen. Und dann habe ich ihnen gesagt, entschuldigt mal, ihr habt eure tschetschenische Tradition. Ihr wählt jetzt sofort einen Sprecher, der einigermaßen Englisch oder Deutsch kann. Und dann geht er zu den Afrikanern und sagt denen, wir haben jetzt hier einen Sprecher gelegt, wir wollen ja hier überleben in Deutschland. Und das hat immer funktioniert. In weniger als einer Stunde war dieser Konflikt beigelegt.
5: Ich bin noch aus der Zeit, wo es Krieg gab und wo du stark sein musstest.
3: Der Schauspieler Surcho Sugaipov, selbst Vater von zwei Kindern, um die 40, kam als 15-Jähriger mit seiner Familie nach Deutschland. Manche kennen ihn vielleicht aus dem Tatort oder aus Soko Leipzig. Er ist Hobbykampfsportler und spricht über das, worüber in der tschetschenischen Community eher selten gesprochen wird. Männlichkeit, Gewalt und den Preis, den Frauen dafür zahlen.
5: Ich musste mit 9 Jahren realisieren, dass manche meiner Freunde nicht mehr leben. Die Zeiten sind ja sehr frisch für uns, wo die Männer stark sein mussten und sollten. Und gleichzeitig haben wir komplett vergessen, dass Frauen am meisten darunter gelitten haben. Ganz genau haben die Frauen am meisten darunter gelitten. Und die Frauen haben noch mehr Charakter gezeigt. Im Krieg zu sterben und auszuscheiden aus dem Geschehen ist das Leichteste, was du machen kannst. Das Schwierigste ist halt, zurückzubleiben und die Folgen auszubügeln. Und das waren immer die Frauen, die das gemacht haben.
3: Welche Rolle spielen Frauen in dieser männlich dominierten Gesellschaft? Meinert, kannst du vielleicht etwas dazu sagen?
6: Die Rollen der Frauen und Männer sind im jahrhundertealten, mündlich überlieferten Gewohnheitsrecht festgehalten. Wie es in patriarchalen Gesellschaften üblich ist, handelt es sich hier um eine klassische Rollenverteilung. Männer werden als Beschützer und Frauen als schutzbedürftig gesehen. In Zeiten von Kriegen und Krisen ändert sich die Rollenverteilung. In den letzten beiden Kriegen waren es meist die Frauen, die die ganze Infrastruktur aufrechterhalten, Friedensmärsche veranstaltet haben. Die Beschützerrolle der Männer hatte sich im extremen Alltag verwandelt. So haben sich immer wieder Frauen an den russischen Kontrollposten schützend vor wildfremden Männern gestellt, um sie vor willkürlichen Verschleppungen zu bewahren.
5: Die Frauen sind bei uns das Rettungsring, sonst wären wir längst in die Vergessenheit geraten. Ja? Und die Männer, die heutzutage auch nicht verstehen, dass die Frauen nicht die gleichen Rechte, sondern mehr Rechte verdienen, nicht geschützt im Sinne eingesperrt im Raum, dann passiert ihm nichts, sondern geschützt im Sinne von ihren Interessen müssen geschützt werden. Sie hat Interessen, du schützt sie. Sie will studieren, du schützt sie so, dass sie studieren kann. Das heißt, du ermöglichst ihr das. Das ist Schützen. Nicht in sie einsperren und dass sie keine Welt sieht und niemand sieht sie und dann ist sie geschützt. Das ist kein Schützen, das ist Folter.
3: Traditionen verschieben sich. Veränderungen sind auch bei jüngeren Männern spürbar, sagt Zurcho.
5: Wenn ich letzte 10 Jahre und jetzt vergleiche, also der Schritt ist riesengroß. Wir sind schon mit großen Schritten auf dem richtigen Weg, zu verstehen, dass halt draufschlagen und so weiter nicht etwas Cooles ist, etwas, was die Ehre bringt, sondern der leichtere Weg ist eigentlich, den die europäische Gesellschaften bewusst abgelegt haben, um für Ordnung zu sorgen in ihren Städten. Nicht, weil die auf einmal jetzt feige geworden sind, sondern gesagt haben, okay, wir geben die Macht, das Monopol der Macht geben wir dem Staat ab. Untereinander haben wir diese Einigung, dass wir jetzt die Gewalt nicht anwenden, obwohl wir könnten. Damit wir nicht in diese Zeiten verfallen, der Stärkere hat Recht. Der Stärkere soll nicht Recht haben, weil er einfach stärker ist. Und dieser Gedanke, der muss verinnerlicht und verstanden werden und wir sind auf dem Weg dahin.
3: Welche Veränderungen beobachtest du, Meinert?
6: Also Adat ist im Alltag, im realen Leben immer noch relevant, weil das Klammern an die Tradition Ausdruck einer Angst ist, die nationale Identität zu verlieren. Auch Adat ist nicht Festes, sondern wie fast jede Tradition etwas Fluides. Heute vermischen sich die Rollen stärker aufgrund der Folgen der Kriege, der Globalisierung, der Berufstätigkeit von Frauen. Die Tschetschenen leben nicht mehr als geschlossene Gemeinschaft auf ihrem Territorium. Sie sind weltweit verstreut und damit vielen verschiedenen Einflüssen ausgesetzt, auch dem westlichen Verständnis von Frauenrechten.
3: Aber in der Sowjetunion haben Frauen auch gearbeitet. Wie stand es mit Bildung und Gleichberechtigung?
6: Die Sowjetunion war ein geschlossener Raum. Innerhalb dessen blieben die Tschetschenen auch hier unter sich. Bildung war für Frauen wichtig und notwendig, auch Hochschulbildung. Es war und ist üblich, dass tschetschenische Frauen studieren. Allerdings waren die Diplome nach den Kriegen nichts wert. Was die Gleichberechtigung betrifft, da muss ich zeitlich etwas ausholen. Eine strikte Regel bleibt bis heute, dass Tschetschenen nur untereinander heiraten. Das hat historische Gründe für so ein kleines Volk, das vom 1000-mal größeren Russland umgeben war. Es war damals eine Notwendigkeit. Aber es gab zu sowjetischen Zeiten auch Ausnahmen. Diese haben sich nur die Männer gegönnt. Beispielsweise, wenn Männer nach Russland zur Armee oder zum Arbeiten gegangen sind, kamen manche von ihnen mit russischen Frauen zurück. Das war für die Familien nie ein Grund zur Freude, wurde aber geduldet. Anders ist das bei Frauen.
3: Jetzt kommt unsere deutsche Lieblingsfrage. Wie steht es um die Rechte der Frauen?
6: Diese Frage wird mir tatsächlich am häufigsten gestellt. Lass mich mit guten Nachrichten anfangen. Frauen dürfen studieren, arbeiten, Karriere machen. Übrigens gibt es in Tschetschenien keinen Gender Pay Gap. Frauen dürfen frei heiraten und sich scheiden lassen und das so oft, wie sie wollen. Jetzt kommt das, was dich wahrscheinlich am meisten interessiert. Was dürfen sie alles nicht? Sie dürfen keine Beziehungen mit einem nicht-tschetschenischen Mann haben und ihn auch nicht heiraten, sofern er kein Moslem ist. Bei Frauen wird das viel stärker sozial geächtet als bei Männern. Aus meiner sowjetischen Kindheit und Jugend kann ich kein einziges Beispiel nennen, wo Frauen nicht-Tschetschenen geheiratet hätten, außer jemandem aus dem uns verwandten Nachbarvolk, einen Inguschen.
3: Und wie sieht es heute aus?
6: Ja, auch heute ist das viel seltener als bei Männern und wird nach wie vor strenger verurteilt. Weder im Islam noch im Adat sind außereheliche Beziehungen erlaubt. Im Adat ist die Vielehe nicht vorgesehen. Das kam erst während der letzten Kriege im Zuge der Re-Islamisierung. In den frühen 90ern herrschte in Tschetschenien, wie auch in anderen ehemaligen Ostblockstaaten, eine gewisse Euphorie. Wir nannten es die Parade der Souveränitäten. Man deklarierte sich als unabhängiges, demokratisches Land. Und was mir von heute aus absolut naiv erscheint, wir waren uns der Unterstützung des Westens gewiss. Zwischen und nach den Kriegen wurde der Islam neu entdeckt. Es füllte ein Vakuum und bot eine gewisse Orientierung in Zeiten von Chaos und Zerstörung. Die Tschetschenen sind quasi Neulinge, was den Islam betrifft. Die islamische Vielehe zum Beispiel ist ein Phänomen der letzten 30 Jahre.

0: Zurück zur toxischen Männlichkeit. Gewaltdelikte, Raubüberfälle durch Tschetschenen sind in Österreich und Deutschland nicht selten, aber ich habe nie von einem Fall sexualisierter Gewalt gehört. Hängt das vielleicht damit zusammen, dass die Frau als Trägerin der Ehre unantastbar ist und diese Art von Verbrechen stark sanktioniert sind im ADAT?
1: Das kenne ich auch von meiner Arbeit in Gefängnissen hier in Österreich so. Auch wenn natürlich ich nicht ausschließen kann, dass es Fälle der sexualisierten Gewalt gegeben hat. Ich denke, zum einen ist dieses Tabu so stark verinnerlicht, dass es auch im Westen hält. Außerdem wären Menschen, die wegen sexualisierter Gewalt aufgefallen sind, in der tschetschenischen Gesellschaft absolut geächtet.
0: Über Kriminalität wird häufig gesprochen. Viel seltener darüber, wie Integration tatsächlich gelingt. Saida Achmajewa arbeitet seit vielen Jahren als Sozialarbeiterin im Berliner Jobcenter und begleitet tschetschenische Familien im Alltag. Aus ihrer Sicht erschweren vor allem strukturelle Hürden den Weg in ein selbstständiges Leben.
2: Wenn man hier jetzt nach Deutschland kommt, erstmal als Flüchtlinge, dauert es sehr lange. Es kann wirklich jahrelang dauern, bis man überhaupt eine Möglichkeit bekommt, um sich richtig zu integrieren. Sei es eine Deutschkurs, sei es eine Ausbildungsstelle, sei es überhaupt eine Aufenthaltstitel. Es sind Leute hier, die schon seit 15 Jahren, manche sogar seit 20 Jahren hier leben und immer noch keinen Aufenthaltstitel haben. Die haben diese Duldung. Und man sitzt jahrelang zu Hause, der darf einfach nichts machen. Weil kann sein ja, der ist von heute auf morgen abgeschoben wird. Aber der wird auch nicht abgeschoben. Und die Leute leben hier in so diesem Hängezustand. Und das sind Leute, die wirklich die Wollen machen, die Stellenanträge suchen, so, aber denen wird es nicht erlaubt. Da muss man was geändert werden in dieses System. Da muss schon den Leuten die Möglichkeit gegeben werden, sich zu integrieren.
0: Und sie müssen auch selbst etwas dafür tun. Außerdem gehören Radikalisierung und Gewalt auch zur Geschichte der jüngeren Generation. Tschetschenische Männer fallen immer wieder durch extremistische Taten auf.
1: Ja, das stimmt leider. Nach dem jüngsten Anschlag auf den Christopher Street Day im Juli 26 in Berlin liefen bei mir die Chatgruppen auf WhatsApp heiß. Hoffentlich war es kein Tschetschener.
0: Gewalt und Terror werden in dieser Sendung einen großen Raum einnehmen, was ich persönlich manchmal unerträglich finde. Wir kommen allerdings daran nicht vorbei. Ich zitiere den renommierten Nordkaukasus-Experten Dr. Uwe Halbach, früher tätig bei der Stiftung Wissenschaft und Politik. In kaum einer anderen Region der Sowjetunion war das Experimentieren mit nationaler Staatlichkeit mit so viel Gewalt und verheerenden Eingriffen von außen in das Leben von Völkern einhergegangen wie in dieser. Was mir für das Verständnis der Region zentral scheint: institutioneller Terrorismus bedeutet die Fortsetzung des Krieges. Der Krieg ist also nicht zu Ende. Unter Terrorismus versteht man eine Strategie, um Furcht und Schrecken zu verbreiten. Also grausam zu töten unter den Augen der Öffentlichkeit. Hierzu nochmal die Osteuropa-Expertin Sabine Adler.
3: Das jüngste Opfer war der 19-jährige Salman Tepsurkajew, Blogger. Verhaftet am 6.9.2020 bei Krasnodar, gefoltert, gefilmt und als Abschreckung in den sozialen Medien zur Schau gestellt. Er wurde am 15.9.2020 getötet. Sein Fall ist im Westen wenig bekannt. Er markiert eine Zäsur. Seitdem sind kritische Stimmen in der Öffentlichkeit verstummt.
0: Wir haben über staatlichen Terror gesprochen. Zur Geschichte der beiden Tschetschenienkriege gehört aber auch, dass bewaffnete tschetschenische Gruppen selbst schwere Terroranschläge verübten.
4: In Dubrovka nahmen bewaffnete Kämpfer während einer Musical-Aufführung mehrere hundert Menschen als Geiseln. Die russischen Sicherheitskräfte beendeten die Geiselnahme mit dem Einsatz eines Betäubungsgases. Dabei starben alle Angreifer und mehr als 130 Geiseln. Zwei Jahre später besetzten bewaffnete Kämpfer eine Schule in Beslan. Nach 3 Tagen endete die Geiselnahme in einem chaotischen Feuergefecht mit mehr als 330 Toten, darunter 186 Kinder. Beide Anschläge lösten weltweit Entsetzen aus und prägen bis heute das Bild des Tschetschenien-Konflikts.
0: Für viele Menschen wurden diese Anschläge zum Synonym für Tschetschenien. Wie aber entsteht Radikalisierung? Und warum entscheiden sich manche für Gewalt, während die meisten diesen Weg nicht gehen?
1: Zu Beginn der Geiselnahme in Beslan war ich in Tschetschenien. Später, als so viele Kinder getötet wurden, in Moskau. Ich habe sehr geweint. Was Terrorismus und Radikalisierung der Tschetschenen betrifft, antworte ich nur für mich. In bestimmten Phasen meines Lebens war ich durchaus radikal. Wenn du jahrelanger Willkür und Gewalt ausgesetzt bist, ist es schwer, sich nicht zu radikalisieren. Beispielsweise schlief ich in Grozny in den gefährlichsten Jahren, Anfang der 2000er, mit einer Handgranate unterm Bett, um nicht lebendig in die Hände der Russen zu fallen. Diese Radikalisierungsverläufe von innen zu kennen, ist mitunter ein Grund, warum ich heute in der Deradikalisierungsarbeit tätig bin. Meine Radikalisierung damals hatte unmittelbar mit dem Krieg zu tun.
0: Deine Geschichte erklärt, warum sich Menschen radikalisieren können. Aber sie erklärt nicht, warum manche den Weg in den Extremismus gehen und viele andere eben nicht. Mit dieser Frage beschäftigt sich die Konfliktforscherin Jekaterina Sakarianskaya seit vielen Jahren.
5: Ein Mensch kann in Europa durchaus gut integriert sein. Trotzdem kann er aus einer dysfunktionalen Familie kommen oder häusliche Gewalt erlebt haben. Oder es gibt Probleme mit Gleichaltrigen. In solchen Situationen versagen manchmal die bestehenden Unterstützungssysteme oder reichen einfach nicht aus. Gerade junge Menschen erleben schwierige Phasen im Leben. Solche Sekten, und im Grunde handelt es sich darum, verstehen es sehr geschickt, die inneren Konflikte, Ängste und Krisen von Menschen für sich zu nutzen. Sie bieten einfache Antworten auf sehr komplexe Lebensfragen und sie haben immer ein offenes Ohr.
4: Jekaterina Sakiranskaya ist eine renommierte russische Politikwissenschaftlerin und Menschenrechtsexpertin. Sie ist promovierte Politologin mit Schwerpunkt Konfliktforschung. Sakiranskaya lebte 17 Jahre in Tschetschenien und lehrte dort an der Universität.
0: Bis heute gibt es keine juristische Ahndung der russischen Kriegsverbrechen. Meinert, diese Frage treibt dich um, scheint mir.
1: Die Nichtanerkennung des eigenen Leides erzeugt eine tiefe Perspektivenlosigkeit. Die Welt ist ungerecht. Aber auch in einer ungerechten Welt gibt es manchmal Funken der Wiedergutmachung. Internationale Tribunale für Verbrechen gegen die Menschlichkeit in Bosnien, in Ruanda. Die Weltgemeinschaft hat sich damit beschäftigt. Für Tschetschenien ist das noch unvorstellbar. Was macht das mit Menschen? Sie bleiben ewige Opfer.
0: Das sind extreme Ausnahmen. Die überwiegende Mehrheit hat eine andere Strategie gewählt. Überleben durch Schweigen. In Paris treffen wir jedoch eine Frau, die nicht schweigt.
6: Am 4. März 2004
7: verlasse ich meine Arbeitsstelle in Moskau. Ich bin zu diesem Zeitpunkt 20 Jahre alt. Vor dem Gebäude steht ein schwarzes Auto. Daraus steigen Männer in Schwarz. Ich werde zur Identitätskontrolle mitgenommen. Eine Standardsituation für Tschetschenen Anfang der 2000er Jahre.
0: Es gab Anfang der 2000er Jahre eine regelrechte Hysterie in russischen Großstädten. Tschetschenen wurden unter Generalverdacht gestellt, willkürlich verhaftet, unter falschen Anschuldigungen. Sarah ist ein Opfer dieser Verhaftungen. Sie verkörpert das, was viele mit Paris assoziieren. Eleganz, Selbstbewusstsein, Leichtigkeit. Wie trügerisch diese Leichtigkeit ist, versteht man, wenn sie ihre Geschichte erzählt.
7: Auf dem Revier werden mir Fingerabdrücke abgenommen. Ich gehe zum Waschbecken und drehe ihnen kurz den Rücken zu. Zu ihnen zurückgekehrt, muss ich meine Handtasche auf dem Tisch ausleeren. Schlüssel, Lippenstift, dann 2 unbekannte Pakete, so groß wie Briketts.
6: Ich
7: schiebe meine Dinge beiseite. Das gehört mir und das ist von Ihnen. Paragraf 222 lautet die erste Anschuldigung. Sprengstoffbesitz. Da meine Familie nicht imstande ist, mich freizukaufen, werde ich dann unter Paragraf 205 Planung eines terroristischen Anschlags für 8,5 Jahre ins Lager gesperrt.
1: Ich kenne Sarah seit 2012. Damals habe ich sie zum ersten Mal interviewt. Sarah Murtazaliyeva überlebte 8,5 Jahre im russischen Gefangenenlager in Mordwinien. Alle namhaften Menschenrechtsorganisationen, darunter Memorial, Amnesty International, die Moskauer Helsinki-Gruppe, haben sie als politische Gefangene und den Prozess als fingiert eingestuft.
6: Почти каждый человек сказал, что
7: Leute, mit denen ich jahrelang befreundet war, die in meinem Elternhaus übernachtet haben, haben sich von mir losgesagt. Was ist Mordwinien? Ein Gebiet südwestlich von Moskau, wo sich seit 100 Jahren viele Arbeitslager befinden. Es ist für die, die gebrochen werden sollen. Es gibt Leute, die entlassen werden und nirgendwo hingehen können. Sie siedeln sich dann in den Dörfern dort an.
6: У нас в колонии работала женщина, которая просто свято гордилась тем, что
7: Bei uns in der Frauenkolonie arbeitete eine Aufseherin, die stolz darauf war, in der sechsten Generation dort zu arbeiten. Ich war in der Truppe der besonders Gefährlichen. Du bekommst ein farbiges Quadrat aus Stoff neben der Brusttasche. Wer häufig versuchte zu fliehen, bekam ein rotes Schildchen. Die Suizidgefährdeten ein weißes. Die besonders Gefährlichen trugen ein grünes. Ich hatte alle Farben.
0: Sarah hat sich ein Leben im französischen Exil aufgebaut. Sie spricht fließend Französisch, arbeitet, betreibt Thai-Boxen. Sie strahlt Stärke aus, Lebensbejahung. Wenn sie doch Depressionen einholen und sie sich tagelang nicht rühren kann, sagt ihre Mutter am Telefon, sie solle die Fenster putzen oder den Boden wischen, bügeln. Die Dämonen durch alltägliche Verrichtungen in den Griff kriegen.
6: Papa готовил меня в космос. Я все умею делать.
7: Mein Vater hat mich auf den Kosmos vorbereitet. Ich habe mit ihm Steine geschleppt und auf dem Dach unseres Hauses gearbeitet.
0: Als besonders gefährliche Gefangene musste Sarah sich stündlich bei der Wache melden. Von 6 Uhr bis 22 Uhr.
7: Guten Tag, ich heiße Sarah Murtazaliyeva, verurteilt wegen so und so. Du unterschreibst im Journal, von abends um 10 bis morgens um 6, kommt jede Stunde die Wache und kontrolliert dich, trägt ins Journal ein, dass du schläfst. In meiner Baracke haben 67 Frauen geschlafen. Es gab Doppelstockbetten und jeder hatte 2 Quadratmeter Fläche. Ein Schränkchen für jede. Als besonders Gefährliche wirst du permanent kontrolliert und überwacht. Du darfst nicht am Fenster schlafen, du musst neben der Tür schlafen.
1: Sarah zeigt uns ihr Paris. Wir laufen durch den Marais, vorbei an Boutiquen, Galerien, einem Markt, der nach gebratenem Huhn und Käse riecht. Sarah kennt jeden Winkel. Sie ist hier zu Hause. Das merkt man an der Art, wie sie geht. Wir kehren in ein kleines Restaurant ein. Elke und ich wollen unsere Französischkenntnisse unter Beweis stellen und rufen selbstbewusst nach dem Kellner, Garçon. Sarah fährt entsetzt dazwischen. Um Gottes Willen, das sagt man nicht mehr. Der Mann ist doch kein Junge. Wir lachen alle. Und dann, irgendwann zwischen Vorspeise und Hauptgang, erzählt sie weiter.
6: Во-первых, я никогда не думала, что я оттуда выйду. Я была уверена, что я умру.
7: Ich habe nicht daran geglaubt, dass ich da lebend wieder rauskomme. Ich war sicher, dass ich dort sterben werde. Ich habe versucht, meinen Alltag zu strukturieren. Ich habe mich jeden Tag davon überzeugt, dass ich kein Häftling bin, keine Verurteilte, keine Nummer. Auf meinem Quadrat stand 965. Wir wurden mit der Nummer angesprochen, nicht mit Namen. Ich habe sehr viel gelesen. Ich habe mich jeden Morgen schön gemacht, geschminkt, Lockenwickler aus Papier gebastelt. Es gab keine Duschen, nur 3 oder 4 funktionierende Waschbecken, lange Schlangen. Es gab viele Tschetscheninnen, aber wir waren nicht in einer Abteilung. Tschetscheninnen werden immer voneinander getrennt. Manche von ihnen haben 20 Jahre und mehr bekommen.
0: Wir schlendern durch ein Vintage-Geschäft im Marais. Sarah streicht über die Kleider, hält einen Mantel hoch, prüft den Stoff. Sie hat einen untrüglichen Blick für Qualität und Schnitt.
7: Wir hatten Uniformen, 2 Paar. Ich habe sie gebügelt. Ich hasse deshalb diese grüne Farbe. So eine dunkel-sumpfige Farbe hatte unsere Kleidung. Ich habe jeden verdammten Tag meine Uniform gebügelt. Du hörst dort Geschichten von Frauen, die 3 Kinder umgebracht haben oder ihren Liebhaber. Du hast es mit schweren Verbrecherinnen zu tun. Du versuchst, ein Leben zu imitieren, einen Alltag. Ich liebte den niedrigen mordwinischen Himmel sehr. Völlig irreale Sonnenaufgänge und Sonnenuntergänge. Furchtbare Mückenplagen.
1: Wir sitzen noch eine Weile zusammen. Sarah trinkt ihren Kaffee, als wäre es ein ganz gewöhnlicher Nachmittag.
7: Aber dank meines Vaters habe ich das Straflager überlebt. Seit meiner frühen Kindheit habe ich alle körperlichen Arbeiten ausgeführt. Ich kann Fenster und Türen einbauen, Dächer decken, Steckdosen reparieren, Beton gießen, Lampen aufhängen. Ich muss niemanden um Hilfe bitten. Ich kann ein Haus bauen. Vater sagte zu mir, du kannst alles, aber du bist eine Frau. Auch wenn du mit den Koffern jonglieren kannst, tue so, als würdest du sie nicht von der Stelle kriegen.
0: Von Paris geht es weiter nach Vervins, eine Stadt im Osten Belgiens. In Vervins lebt eine der größten tschetschenischen Communities Belgiens. Samstagmittag sind wenige Menschen auf der Straße. Vorbei geht eine junge Frau mit einem Kind. Eine Tschetschenin, wie sie für Insider unverkennbar ist.
1: Ich spreche sie auf Tschetschenisch an. Wir umarmen uns. Leicht angedeutet, nicht frontal. Wir nennen das Herz zu Herz. Es gibt bei uns Umarmungsetikette. Die Umarmung geht von der älteren Person aus. Sie legt ihren Arm kurz von oben auf die Schulter der anderen.
0: Wieder diese Umarmung von Herz zu Herz. Sambulat, ein Bekannter von Meinert, holt uns mit dem Auto ab. Galant öffnet er uns die Autotüren. Auf dem Rücksitz liegen seine für uns signierten Bücher bereit. Er ist Schriftsteller.
8: Du hast offenbar vergessen, dass du keinen Nachbarbuben aus deinem Dorf vor dir hast. Du lagst in deiner Kindheit doch im Bett und hörtest deiner Mama zu, die dir Märchen erzählte. Ich aber saß im Keller und hörte den Krieg. Den echten, nicht den am Radio. Vor 6 Jahren lebten wir im Zentrum der Stadt. Während der Kämpfe blieben wir im Haus oder rannten in den Keller. Du weißt genau, wie der Großvater die Rübe herauszog und Hühnchen Riaba sein Ei legte. Ich aber kann dir jede Explosion und jeden Schuss erklären. Schon damals lernte ich sie zu unterscheiden. Euer Kommandant kam in mein Haus, um Freundschaft anzubieten. Aber wenn ich seine Freundschaft ablehne, stellst du mich an die Wand.
0: Das war ein Auszug aus der Erzählung Der Heiratsantrag des Drachen, erschienen 2009 in dem Band Spiele hinter Stacheldraht, Kitab Verlag Klagenfurt. Sambulat Idiev, geboren 1964 in Grozny, lebt in Vervins seit 2003. Er hat als einer der wenigen Tschetschenen ab 1982 am renommierten Moskauer Gorki Literaturinstitut Poesie studiert. Sein wichtigster Lehrer war Ingusche, sagt er, der ihn stark gefördert hat. Sambulat nimmt uns mit zu seinen Freunden nach Eupen. Meinert, welche Eindrücke hattest du von Eupen?
1: Ich erinnere eine stille Stadt im deutschsprachigen Teil Belgiens gelegen. Ein gepflegtes, typisch belgisches, weißes Haus mit Vorgarten. Hinter dem Haus, von außen nicht sichtbar, steht ein tschetschenischer Wehrturm aus gebrannten, sandfarbenen Fliesen. Diese in den hohen Bergregionen gelegenen Türme sind von nahezu sakralen Bedeutung für die Tschetschenen. Sie erinnern an die Ahnen. Als Wohn- und Wehrturm dienten sie jahrhundertelang bis zu jenen brutalen Zäsur der Deportation 1944 als Rückzugsort der Großfamilien. Emmy stellt sich neben diesen Turm. Für dich, Elke, war es vielleicht eher befremdlich, für mich Ausdruck seiner Sehnsucht. Ich wollte den Turm unbedingt fotografieren.
0: Emmy Schiripow ist Mathematiker und Musiker. Er lebt seit vielen Jahren in Eupen ein bürgerliches Leben. Inzwischen ist er begeisterter Belgier. In seinen ersten Jahren im Westen gab es Irritationen. Wir sitzen zu fünft im Arbeitszimmer von Emisch. Er geht zu seinem Keyboard, greift dann auch zur Gitarre. Er ist ein stiller Mann. Bart, Brille, man könnte ihn für einen Belgier oder Franzosen halten.

0: In seinem Arbeitszimmer und auf einer von ihm erstellten Website findet sich die Galerie seiner Ahnen. Von 100 Jahre alten Fotos blicken uns kühne Männer an. Mit gezwirbelten Bärten, in zaristischer Uniform, mit kaukasischem Überwurf samt Patronenhülsen. Und Frauen im traditionellen, taillierten Gewand.
1: Это непосредственно мой дед. Это уже мой отец.
2: Das sind alles meine Vorfahren, beginnend mit meinem Urgroßvater hier ganz links. Die anderen sind alle seine Söhne. Es waren 6 Söhne und 4 Töchter. Das hier ist der berühmte Aslan Bek. Er war Anführer der Bolschewiki während der Oktoberrevolution. Hier seht ihr Saurbek und schließlich Meirbek. Er war einer der Aufständischen gegen die Sowjetmacht. Alle waren musisch begabt und sehr gebildet. Mein Großvater und sein Bruder haben das erste Theater in Tschetschenien gegründet, selbst Stücke geschrieben, aufgeführt. Sie waren sehr beliebt. Hier unten sind die Schwestern. Und einer der Brüder, Heiderbek, der übrigens in Europa, in Frankreich den ersten Platz belegt hat, im Schönheitswettbewerb. Es ging damals darum, wie man seine Kleidung trug, um Haltung. Er präsentierte unser traditionelles tschetschenisches Gewand. Das habe ich hier in Belgien recherchiert.
0: Emish entstammt einer der wenigen tschetschenischen Familien, deren Geschichte gut dokumentiert ist. Zwei der von ihm genannten Brüder gingen nach der Machtergreifung der Bolschewiki unterschiedliche Wege. Aslan Bek, ein Dichter, machte Karriere bei den Bolschewiki. Meirbek, ein Rechtsanwalt, schlug sich auf die Seite des Widerstands. Beide kamen ums Leben.

0: Emil Schiripow war einer der ersten, der nach Belgien gekommen ist. Seine Cousine Laura und viele andere Verwandte folgten. Laura, die mit Nachnamen Germann heißt, wurde in Kasachstan geboren, in der Verbannung. So wie Emil auch. Laura sagt, Belgien sei ihre dritte Heimat, nach Tschetschenien und Kasachstan. Sie kam 46-jährig mit 2 Kindern und 2 Koffern.
1: Hier begann ich nach einer gewissen Zeit aktiv zu schreiben, meine bescheidene Poesie. Ich habe mehr als 200 Gedichte verfasst. Das war eine Zeit großer Gefühlsausbrüche. Meine Seele hat so auf diese Liebe reagiert, die ich hier erfahren habe, von diesem Volk. Ich schätze dieses Land sehr. Ich schätze Europa, das mir und meinen Kindern den zweiten Atem schenkte. Alles, was ich kann, versuche ich zurückzugeben, in der Nachbarschaft, in Freundschaften.
0: Laura erzählt sichtlich gerührt. Schon in den ersten 10 Monaten im Auffanglager des Roten Kreuzes, wo sie zusammen mit hunderten Menschen aus aller Welt lebte, Somalia, Kongo, Russland, Ukraine, erlebte sie Solidarität und gegenseitigen Respekt.
1: Wir haben nicht freiwillig unser Land verlassen. Der Krieg hat uns dazu gezwungen. Dann haben wir unsere Kinder geschnappt und sind hergekommen. Wir wurden aufgenommen, mit allem versorgt. Trotzdem haben wir Heimweh. Wir schauen immer Richtung Tschetschenien. Wenn du unter deinen Füßen deine eigene Erde hast, gibt es dir Kraft, wenn du sie brauchst. Auch wenn du es hier gut hast, trotzdem sehnst du dich danach.
2: Welches Tschetschenien möchte ich wiedersehen? Natürlich ein freies und ein friedliches.
0: Der Traum von einem freien und friedlichen Tschetschenien eint alle ProtagonistInnen, so verschieden sie auch sind.
2: Sarah aus Paris.
3: Die Menschen sind mit der Erde verbunden. Ich würde an die Gräber meiner Vorfahren gehen.
2: Surcho aus Köln.
4: Der gejuckte Staub nach dem Regen. Und auch Leckereien, die meiner Oma zugehört hat. Und meine Oma, die Mutter meines Vaters, die hat fast fanatisch jeden Donnerstagabend was zubereitet und in der Nachbarschaft Essen verteilt.
2: Sarijema aus Tallinn.
5: Der Drang zur Freiheit. Sogar wenn wir Gäste empfangen, wenn Bekannte kommen, begrüßen wir sie mit Komm frei, geh frei, bleib frei.
2: Saida aus Berlin.
6: Ein freies Land. Ich stelle mir, Tschetschenien ist meine Wünsche als souveränes, demokratisches Land.

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1: Sonntag, der 6. September, die Nachrichten. In Sachsen-Anhalt wird heute ein neuer Landtag gewählt. Rund 1,7 Millionen Wahlberechtigte sind zur Stimmabgabe aufgerufen. Die Wahllokale öffnen um 8 Uhr und schließen um 18 Uhr. Dann wird es erste Prognosen geben. In Umfragen liegt die AfD in Sachsen-Anhalt, die vom Landesverfassungsschutz als gesichert rechtsextrem eingestuft wird, deutlich vorn. Aktuell regiert in dem Bundesland eine Koalition aus CDU, SPD und FDP unter Ministerpräsident Schulze. Gestern hatten in Magdeburg tausende Menschen für Demokratie und Weltoffenheit demonstriert. In Moskau sind die Gespräche zwischen Präsident Putin und den US-Unterhändlern Witkow und Kushner beendet worden. Einzelheiten der dreistündigen Unterredung im Kreml sind noch nicht bekannt. Der außenpolitische Berater Putins, Uschakow, nannte die Gespräche offen und konstruktiv. Ein anderer hochrangiger russischer Regierungsvertreter sprach im Anschluss von einem wichtigen Friedensbesuch. Laut US-Präsident Trump sollten Witkow und Kushner neue Ideen unterbreiten, wie der Krieg in der Ukraine beendet werden kann. Putin hatte zu Beginn des Treffens erklärt, Kontakte zwischen Moskau und Washington seien stets vorteilhaft. Die Situation sei aber nicht einfach. Die US-Gesandten werden nun in der ukrainischen Hauptstadt erwartet. Russland hat zugesagt, die Luftangriffe auf Kiew für 3 Tage einzustellen. Nach dem gescheiterten Drohnenanschlag auf den Flughafen Leipzig-Halle hat Bundeskanzler Merz vor weiteren hybriden Angriffen auf Deutschland gewarnt. Deutschland sei fest entschlossen, seine Demokratie und sein Territorium zu verteidigen, sagte Merz bei einer Veranstaltung der niedersächsischen CDU in Langenhagen. Dies müsse jeder Angreifer wissen. Der Vorfall auf dem Leipziger Flughafen sei inzwischen eindeutig und gerichtsfest zugeordnet, erklärte der CDU-Vorsitzende. Die Bundesregierung macht dafür Russland verantwortlich. Moskau bestreitet dies. Anfang August war eine mit Sprengstoff beladene Drohne in der Nähe von ukrainischen Transportmaschinen entdeckt worden. Im Falle einer Explosion hätte es laut Merz auf dem Flughafen ein Inferno geben können. Eine Rakete des bayerischen Raumfahrt-Startups ESA Aerospace ist erfolgreich ins All gestartet. Die unbemannte Trägerrakete Spectrum hob um 22 Uhr deutscher Zeit vom norwegischen Weltraumbahnhof Andøya ab. Nach Angaben des Unternehmens erreichte sie eine erdnahe Umlaufbahn. Beim ersten Startversuch im Frühjahr vergangenen Jahres war die Rakete nach 30 Sekunden ins Meer gestürzt. Bundesforschungsministerin Baer erklärte, Deutschland könne Raumfahrt. Dass erstmals eine deutsche Trägerrakete den Erdorbit erreicht habe, sei ein Meilenstein. Die Spectrum-Rakete soll zivile und militärische Satelliten in erdnahe Umlaufbahnen bringen. Eine europäische Trägerrakete wäre ein Schritt zu weniger Abhängigkeit von US-Anbietern wie SpaceX. Mehr als 3 Monate nach dem Start des neuen Förderprogramms für E-Autos sind bisher rund 52.500 Anträge bewilligt worden. Wie das Bundesamt für Wirtschaft und Ausfuhrkontrolle mitteilte, wurden bis zum 1. September insgesamt rund 230 Millionen Euro ausgezahlt. Bereits 3 Wochen nach der Einführung des Programms Mitte Mai waren mehr als 50.000 Anträge eingegangen. Die Förderung richtet sich vor allem an Menschen mit mittlerem und geringem Einkommen. Je nach Automodell, Haushaltsgröße und Einkommen beträgt sie 1.500 bis 6.000 Euro. In der Fußball-Bundesliga hat es folgende Ergebnisse gegeben: Schalke Bayern 0:0, Hoffenheim Dortmund 2:3, Bremen Leipzig 3:1, Leverkusen Berlin 4:0, Mönchengladbach Elversberg 3:4, Paderborn Freiburg 0:1. Bei der Basketball-WM der Frauen in Berlin hat Deutschland gegen Japan gewonnen. Die Auswahl von Bundestrainer Olaf Lange setzte sich mit 74:58 durch. Ihr Auftaktspiel hatten die deutschen Basketballerinnen gegen Spanien verloren. Das Wetter. In der Nacht noch einzelne Schauer im Osten, sonst oft gering bewölkt oder klar und meist niederschlagsfrei. Streckenweise Nebel. Abkühlung auf 14 bis 6 Grad. Tagsüber im Nordosten wechselnd bewölkt, sonst viel Sonnenschein. Abends im westlichen Bergland Schauer möglich. Temperaturen von 19 Grad an den Küsten bis 29 Grad im Südwesten. Das waren die Nachrichten.
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2: Hören Sie die zweite Stunde von Traum von Unabhängigkeit und Freiheit. 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

0: deutlich in der russischen Literatur des 19. Jahrhunderts wieder. Zahlreiche namhafte Schriftsteller waren in den Kaukasus verbannt worden, unter anderem Puschkin und Lermontow, und kämpften dort als Offiziere. Der große kaukasische Krieg im 19. Jahrhundert dauerte fast 50 Jahre, sodass mehrere Generationen russischer Intellektueller an den Kämpfen beteiligt waren.
1: Mein Name ist Lydia Zhigunova. Ich bin im Nordkaukasus in der Republik Kabardino-Balkarien geboren und aufgewachsen. Ich bin Tscherkessin. Heute unterrichte ich Russisch und beschäftige mich wissenschaftlich mit der Geschichte und den Literaturen und den Kulturen des Kaukasus an der Tulane University in New Orleans. Die russische Literatur des 19. Jahrhunderts spielte eine zentrale Rolle bei der Entstehung dessen, was man als das russische imperiale Bild des Kaukasus bezeichnen könnte. Für viele Leserinnen und Leser war in Russland die Literatur die wichtigste Quelle, aus dem sie sich ein Bild von der Region machten.
2: Die Vorstellung vom Kaukasus in der Literatur entstand nicht losgelöst von der Geschichte. Sie entwickelte sich parallel zur militärischen Eroberung der Region und prägte über Generationen das Bild des Kaukasus im russischen öffentlichen Bewusstsein.
1: Alexander Puschkin und Michail Lermontow schufen zuerst den Kaukasus als einen literarischen Raum der Romantik, als Landschaft der Freiheit, der wilden Natur und der leidenschaftlichen, oft exotisierten Bergvölker. Die Völker des Kaukasus erscheinen oft als das andere, ja? Mutig, stolz und freiheitsliebend, aber zugleich als Menschen, deren Lebensweise als rückständig oder historisch zum Untergang bestimmt dargestellt wird. Dadurch entsteht der Eindruck, dass die russische Expansion eine historische Notwendigkeit oder sogar eine zivilisatorische Mission gewesen sei.
2: Tolstois letzter Roman Hadji Murat aus dem Jahre 1912 setzt den nordkaukasischen Völkern und ihrem Widerstand gegen die russische Kolonialmacht ein Denkmal. Hadji Murat, dessen Rolle bis heute heftig diskutiert wird, weil er zu den Russen überlief, war ein Gefährte Schamils. Schamil, selbst Awara aus dem heutigen Dagestan, führte die nordkaukasischen Gebirgler im Widerstand gegen die russische zaristische Armee. Tolstois Hadji Murat erscheint erst 2 Jahre nach Tolstois Tod. Als sehr junger Mann war Lew Tolstoi mit seinem Bruder, einem Offizier in der zaristischen Armee, in den Kaukasus gegangen. Er kämpfte als Freiwilliger auf russischer Seite und begann zeitgleich zu schreiben. Tolstois detailreiche Kaukasustexte bilden eine kostbare historische Quelle und sind darüber hinaus von erstaunlicher Aktualität. Sie wurden 2018 von Rosemarie Tietze neu übersetzt und unter dem Titel Krieg im Kaukasus herausgegeben.
3: Also das war ein Punkt, der mich sehr überzeugt hat von Tolstoi. Dann ja generell seine eben nicht kolonialistische Haltung dem Kaukasus gegenüber, wenngleich er scheint schon jetzt am Anfang den Eindruck gehabt zu haben, dass dieser russische Krieg notwendig ist.
2: Die historische Figur Hadji Murat fesselte Tolstoi schon in jungen Jahren und ließ ihn lebenslang nicht los. Er schrieb 1851 an seinen Bruder: Falls du mit Neuigkeiten aus dem Kaukasus groß tun möchtest, kannst du erzählen, dass ein gewisser Hadji Murat, der zweite Mann nach Schamil, dieser Tage zur russischen Regierung übergelaufen ist. Er war der größte Teufelskerl und Draufgänger in ganz Tschetschenien und begeht eine Gemeinheit.
0: 50 Jahre später beginnt Tolstoi mit der Arbeit am Roman. 10 verschiedene Fassungen zeugen von seiner obsessiven Auseinandersetzung mit dem Stoff. Er las sich bei der Recherche durch 5000 Seiten Material.
1: In Hadji Murat drückt er erstmals einen kaukasischen Protagonisten ins Zentrum der Erzählung und zeigt eindrucksvoll die Gewalt und Brutalität des Krieges auf beiden Seiten.

0: Dennoch bleibt auch Hadjimurat ein Produkt seiner Zeit. Deshalb interessiert mich heute weniger die Frage, ob Tolstoi für oder gegen das Imperium war, sondern vielmehr, wie literarische Texte imperiale Vorstellungen hervorbringen, reproduzieren, aber manchmal auch kritisch hinterfragen oder unterlaufen. Erst wenn wir auch die Perspektiven der Tschetschenen, Tscherkessen, Dagestaner, Ingusch, Ossetien und anderen Gemeinschaften einbeziehen, entsteht ein vollständigeres und vielseitigeres Bild der Geschichte des Kaukasus.
1: Tolstois Text wird uns in der zweiten Stunde leitmotivisch begleiten. Er selbst machte eine erstaunliche Entwicklung durch, schloss Freundschaft mit tschetschenischen Familien. Mit seinem Blutsbruder Sado Misserbiew, einem Übersetzer, lernte er Tschetschenisch. Sado half ihm mit Geld aus, nachdem Tolstoi alles verspielt hatte. Ein Säbel, den Tolstoi von Misserbiew als Geschenk erhielt, ist im Moskauer Tolstoi-Museum ausgestellt.
2: Der Säbel von Tolstoi ist in Moskau und der Kopf von Hadjimurat ist in Sankt Petersburg in der Kunstkammer.
0: Die Geschichte von Hadjimurats Kopf ist weit mehr als eine historische Kuriosität. Sie ist ein eindrucksvolles Beispiel dafür, wie koloniale Herrschaft auch über den Tod hinaus fortwirken kann. Nachdem Hadjimurat 1852 getötet worden war, wurde sein Kopf abgetrennt, zunächst nach Tiflis gebracht, anschließend Zar Nikolaus I. als Trophäe übergeben. Die Enthauptung und Präsentation seines Kopfes war ein symbolischer Akt imperialer Machtausübung.
3: Diese Vorstellung, ein Krieg ist nur dann zu Ende, wenn alle Opfer beerdigt sind.
4: Wir haben ihn überall gesucht, in den Gefängnissen, in den Massengräbern. Jedes Mal, wenn ein weiteres Massengrab geöffnet wurde, sind wir dorthin gerannt. Immer wieder auf die russischen Kommandanturen gegangen. Wir haben sie bestochen, damit wir Informationen bekommen. Wir haben heimlich Hellseher aufgesucht.
1: Ein Sprung von Tolstoi nach Wien. Malika Matti lebt seit über 20 Jahren in Österreich. Sie ist Sozialarbeiterin. Ihr Bruder ist einer von ca. 5000 Menschen, die in den beiden Kriegen vom russischen Militär verschleppt wurden und seitdem verschwunden sind. Es gibt keine Gräber. Die Familie von Malika sucht seit mehr als 25 Jahren nach ihrem Bruder Ramsan. Er war im März 2000 auf einem der Kontrollposten des russischen Militärs in Tschetschenien verhaftet worden und ist seitdem spurlos verschwunden. Er war 33 Jahre alt und hinterließ drei Kinder.
4: Ständig die Gedanken, wo ist er? Was ist ihm widerfahren? Wenn er ermordet wurde, wie ist er gestorben? Welche Folter hat er ertragen müssen? Irgendwann habe ich diese Szenarien nicht mehr ausgehalten und mir gedacht, er lebt, er ist irgendwo. Ich habe mir eingeredet, vielleicht hat er sein Gedächtnis verloren und findet nicht mehr nach Hause. Immer wieder habe ich zufällig jemanden gesehen, der ihm ähnelte und habe mich dabei ertappt, wie ich diesem Menschen folgte.
1: Malika Matti wurde 1962 in Tschetschenien geboren, wuchs aber in Kalmykien auf, weil ihr Vater dort Arbeit fand. Nach der Unabhängigkeit kehrte sie als junge Frau nach Tschetschenien zurück. Zu Beginn des Zweiten Krieges floh sie und lebt seither mit ihrer Familie in Wien. Mit der Einbürgerung tilgte sie die russische Endung ihres Familiennamens. Aus Matijewa wurde Matti, der Name ihres Urgroßvaters.
4: Später, als ich in Österreich lebte, habe ich immer wieder alte Videos aus dem Krieg auf YouTube geschaut. Eines Tages habe ich ein Video gesehen, eine Ansammlung von Männern war darin zu sehen. Eine Aufnahme von oben. Dann habe ich den blonden Haarschopf gesehen. Mein Blick blieb auf diesem Kopf hängen. Ich habe nicht gleich verstanden, warum. Dann sah ich das Gesicht. Ich habe ihn erkannt, noch bevor ich ihn tatsächlich erkannt habe. Scheinbar kannst du nie aufhören zu hoffen.
1: Malika spricht hier das erste Mal öffentlich über das Verschwinden ihres Bruders. Das Erinnern an ihn ist ihr wichtig. Erinnern, öffentliches Erinnern, ist ein kultureller Akt, wie die Kulturwissenschaftlerin Aleida Aßmann unterstreicht.
5: Das ist auch ganz wichtig, dass nicht nur die Gruppe selbst die Träger der Erinnerung sind, sondern dass man sie verankert in der Gesellschaft, in der sie leben und dort auch eben durch Aufklärungsarbeit Gruppen findet, die diese Erinnerung stützen. Denn man lebt ja nicht nur in seiner Community. Inzwischen ist das überhaupt ein ganz wichtiges Merkmal der Migrationsgesellschaft, dass wir gerade auch lernen, die Geschichten der Gruppen, die in unsere Gesellschaft hinein einwandern, auch ihre Erinnerungen mit aufzunehmen und wahrzunehmen und anzuerkennen.

Erst später wurde mir bewusst, wie reich und komplex die Geschichte des Nordkaukasus tatsächlich ist und wie viele Aspekte davon im offiziellen Bildungswesen kaum vermittelt wurden. Ich wollte verstehen, wie die Geschichte des Nordkaukasus geschrieben wurde, welche Stimmen gehört werden und welche nicht und warum bestimmte Narrative international dominieren, während andere kaum sichtbar sind.

0: Aus diesem Interesse entstand die Association for the Advancement of North Caucasus Studies, ANCS, die erste wissenschaftliche Fachvereinigung in Nordamerika, die sich ausschließlich dem Nordkaukasus widmet.
1: Ein weiterer wichtiger Beweggrund für die Gründung der Organisation war die deutliche Unterrepräsentation nordkaukasischer und generell vieler nicht-russischen Perspektiven in der westlichen Wissenschaft. Über Jahrzehnte wurde die Wissenschaftsproduktion über den Nordkaukasus weitgehend von wissenschaftlichen Institutionen in Moskau geprägt.
2: Es ist ein erster Schritt, die Deutungshoheit über eigene Geschichte zurückzugewinnen.
1: Diese imperiale Perspektive zeigt sich auch in Lermontovs berühmten Gedichten Tscherkessen und Kosaken Wiegenlied, Kolibelne, ja. Dort erscheinen Tschetschenen als bedrohliche Gestalten an der Grenze des Imperiums. Es heißt etwa, der böse Tschetschene kriecht ans Ufer und schärft seinen Dolch. Solche Bilder sind poetisch außerordentlich wirkungsvoll, prägen aber zugleich ein koloniales Vorstellungsbild des Kaukasus als gefährlicher Grenzregion und seiner Bewohner als ständige Bedrohung.
0: Michail Lermontow, Wiegenlied der Kosaken. Schlaf, mein Kindchen, du mein Kleines, schlafe ruhig ein. Über Steine gießt der Tjerek plätschernd trübe Wogen. Der Tschetschene hat versteckt seinen Dolch gezogen. Doch dein Vater, stark und mutig, wird stets Sieger sein. Schlaf, mein Kindchen, sei beruhigt, schlafe ruhig ein.
2: Je tiefer ich mich mit der Geschichte des Kaukasus beschäftigte, desto deutlicher wurde mir, dass nicht nur historische Ereignisse, sondern auch ihre Deutung umkämpft sind. Warum wird die russische Expansion so selten als Kolonialgeschichte erzählt?
0: Das russische Reich expandierte auf zusammenhängendem Territorium. Deshalb wurde seine territoriale Ausdehnung lange eher als innere Staatsbildung oder Grenzerweiterung, denn als koloniale Expansion verstanden.
1: Erst in den letzten Jahren hat sich diese Sichtweise zunehmend verändert. Immer mehr Historikerinnen und Historiker weisen darauf hin, dass das Russische Reich zahlreiche Praktiken anwandte, die wir auch aus anderen kolonialen Kontexten kennen. Militärische Eroberung, Zwangsumsiedlungen und Deportationen, tiefgreifende demografische Umgestaltung des Regions, kulturelle Assimilationsproduktion von Wissen über die unterworfenen Bevölkerungen als Instrument imperialer Herrschaft. Dadurch rückt auch die Geschichte des Nordkaukasus zunehmend in den Fokus einer vergleichenden Kolonialismusforschung.
0: Du wirst wissen, wann es Zeit ist, wann dein Kampf beginnt. Mutig blickend auf dem Pferd sitzt, das Gewehr dir nimmst. Schmücken werden deinen Sattel meine Seidenstickereien. Schlaf, mein Kindchen, du mein Eigen, schlafe ruhig ein.
2: Lermontovs Wiegenlied ist auch im deutschsprachigen Raum sehr populär. Die Melodie ist sehr eingängig. In moderneren deutschen Übersetzungen ist aus dem bösen Tschetschenen ein Räuber geworden.
0: Das Lied zeigt die russische rassistische Perspektive auf die Tschetschenen. Dieses Narrativ hält sich bis heute und wurde auch im Westen übernommen.
3: Die kaukasische Perspektive auf diese Kriege ist eine komplett andere. Für die Tschetschenen handelt es sich um einen antikolonialen Befreiungskrieg auf eigenem Territorium.
2: Der von mir bereits zitierte Nordkaukasus-Experte Uwe Halbach hat einiges zu Widerstandstraditionen publiziert, denen auch ein spiritueller Islam, der Sufismus, zugrunde lag. Der Nordkaukasus gehörte zu den Regionen der islamischen Welt, in denen der Sufismus am spätesten, nämlich erst seit dem Ende des 18. Jahrhunderts, Wurzeln schlug, dafür aber umso breiter und tiefer.
3: Ich möchte unbedingt anfügen, dass es unter den Tschetschenen einen gemäßigten Flügel gab. Dessen Anführer war Scheich Kunta. Er bot Imam Schamil die Stirn, versuchte angesichts der Übermacht der Russen eher einen Weg des Kompromisses zu propagieren. Zwei Dinge ausgenommen. Gewalt gegen unsere Frauen wird nicht toleriert und Zwangschristianisierung auch nicht. Scheich Kunta starb 1867 in russischer Gefangenschaft. Es gibt kein Grab.
2: Tim Guldiman, der als Diplomat viele Jahre in Russland gelebt und auch länger in Tschetschenien gearbeitet hat, unterstreicht die Kontinuität des imperialen Denkens, selbst bei Intellektuellen und sogar in der politischen Opposition.
4: Das macht es auch so gefährlich. Es gibt keinerlei andere Anzeichen, dass Russland diese alte Idee einer nationalen großrussischen Identität, und das geht hin bis auch Nawalny hatte solche Ansichten, muss man sich keine Illusionen machen, nicht? Von Solzhenitsyn gar nicht zu sprechen. Ich meine, er kann auch bei, das geht der ganzen, die in der russischen Literatur, diese Leute, die hatten auch großrussische Identität.
0: Die Tschetschenen gehören zu den ältesten indigenen Völkern des Kaukasus.
5: Plötzlich fiel es mir wie Schuppen von den Augen. Ich begriff sofort, dass das Schicksal dieser nordkaukasischen Völker nur zu vergleichen ist mit dem der nordamerikanischen Indianer. Blutige Eroberung, Vernichtung, Vertreibung, Überfremdung. Und diese imperiale Politik seitens Russland, die setzt sich ja bis heute fort.
2: Die Kolonialpolitik ist heute deutlich sicht- und hörbar, vor allem in der Umbenennung der Ortschaften. Meinert, du hast über Groznys Geschichte geschrieben.
3: Nicht nur über Grozny, auch über andere Ortschaften namens Jermolowka und Slepzowsk. Die Generäle Jermolow und Slepzow sind bis heute Inbegriffe des Schreckens in Tschetschenien.
6: Das zeigt sich im 19. Jahrhundert zu Zeiten General Jermolows. Damals wurden gezielt Felder zerstört, Wälder abgeholzt, Brunnen und Quellen unbrauchbar gemacht. Das war kein Zufall, sondern Teil einer systematischen kolonialen Strategie. Die Truppen des Russischen Reiches versuchten, den Menschen jede Möglichkeit zu nehmen, in ihrer Heimat ein normales Leben zu führen und ihr Land zu bewirtschaften. Sie wollten die Lebensbedingungen so unerträglich wie möglich machen, damit die Menschen ihre Dörfer verließen und ihr Widerstand gebrochen wurde.
2: Der gebürtige Kaukasier Emil Aslan hat in Prag internationale Beziehungen studiert und forscht unter anderem zu asymmetrischen Konflikten und Radikalisierung. Ich möchte doch auch augenzwinkernd erwähnen, dass er es als ganz junger Mann im Boxen zum Südmoskauer Meister im Superschwergewicht brachte. Inzwischen ist er Professor für Sicherheitspolitik an der Prager Karls-Universität.
3: Im Übrigen dokumentierte General Jermolow seine Methoden selbst am detailliertesten in seinen Memoiren. Der leiseste Ungehorsam und eure Häuser werden zerstört, eure Familien verkauft, eure Dörfer in Asche gelegt, eure Frauen und Kinder niedergemetzelt. Die Dörfer, die er vernichtet hat, gibt es nicht mehr. Aber es gibt immer noch diese beiden Kleinstädte, die nach Jermolow und Slepzow benannt sind.
2: Zurück zu Grozny.
3: Was Grozny betrifft, wurde es von eben diesem Jermolow im Jahr 1818 gegründet. Dafür hat er 20 tschetschenische Dörfer vernichtet. Der Name Grozny bedeutet auf Russisch angsteinjagend oder schrecklich. Er wurde gewählt, um den Tschetschenen Angst einzujagen. Wir Tschetschenen nennen es anders, und zwar Sölzhgal, die Stadt an der Sunja.
2: Aleida Asman forscht seit Jahrzehnten zum kulturellen Gedächtnis. Sie beschäftigt sich wissenschaftlich mit sogenannten Erinnerungsräumen. Für unsere Sendung ist Aßmanns These der Befüllung von Leerstellen bei Erinnerungsverboten zentral.
7: Ich möchte nur mal mit dem Begriff der Leerstelle kurz hier arbeiten und sagen, manchmal ist es auch schon gut, man hat eine Leerstelle, die man eben nicht wieder füllt, das um diesen Prozess der permanenten Umschreibung zu unterbrechen. Das ist auch eine ganz wichtige Möglichkeit des Widerstands, den wir nicht übersehen dürfen. Aber es bedarf, damit man solche Leerstellen schafft, natürlich immer eine Community, die diese Erinnerung pflegt.
3: Das hat wieder einmal mit Grozny und mit seinem für sich selbst sprechenden Namen zu tun. Nicht umsonst stand viele Jahre lang während der letzten beiden Kriege am Ortseingangsschild von Grozny in großen, mit Farbe geschriebenen Buchstaben «Dobro pozhalovat v ad» – «Willkommen in der Hölle». 1995 galt Grozny als meistzerstörte europäische Stadt nach dem Zweiten Weltkrieg. Die Bilder von damals ähnelten Dresden 1945. Was die Leerstelle betrifft, das Schild wurde beim Wiederaufbau Groznys übermalt.
2: Als ich 2017 das erste Mal Grozny besuchte, fand ich keinerlei Spuren des Krieges mehr vor. Eine befreundete Fotografin fuhr mit mir in einen Randbezirk, wo die letzte Ruine, eine ehemalige Radiofabrik, noch stand. Mittlerweile sind alle Reste beseitigt, eine buchstäbliche Leerstelle.
0: Die Umbenennung der Orts- und Straßennamen setzt sich auch heute fort. Der Siegesprospekt ist eine 1880 Meter lange Hauptstraße im Zentrum von Grozny. Er wurde im Oktober 2008 in Wladimir Putin Prospekt umbenannt. Die Konfliktforscherin Katja Sakirianskaya erinnert sich an ihre Freundin, die tschetschenische Menschenrechtsaktivistin Natalia Estemirova, die sich geweigert hatte, einen nach Putin umbenannten Prospekt in Grozny zu betreten.
8: Unser Memorialbüro lag fast direkt am Prospekt Pobjede, nur eine Straße weiter in der Grosnevtschanaja-Straße. Und jedes Mal, wenn wir mittags mit Natascha etwas essen oder einen Kaffee trinken wollten, mussten wir unseren Weg nach ihrer selbst auferlegten Bewegungseinschränkung planen. Sie ging tatsächlich nie über den Putin-Prospekt, den früheren Prospekt Pobjede. Natascha nahm immer einen Umweg.
2: Natalia Natascha Estemirova war Historikerin, Journalistin, Menschenrechtsaktivistin. Estemirova wurde am 15. Juli 2009 vor ihrem Wohnhaus in Grozny entführt, in die Nachbarrepublik Inguschetien verschleppt und dort ermordet.

0: Zurück zu Tolstoi.
1: Besonders eindrucksvoll ist die Schilderung der Zerstörung eines Aouls. Die Gewalt erscheint konsequent aus der Perspektive derjenigen, die ihre Heimat, ihre Angehörigen und ihre Lebensgrundlage verlieren. Für ein Werk des 19. Jahrhunderts ist das außergewöhnlich. Gleichzeitig verweigert er sich einer einfachen Schwarz-Weiß-Darstellung.
2: In eben dem Aoul, der durch den Überfall verwüstet wurde, hatte Hadji Murat vor seinem Übertritt zu den Russen die Nacht verbracht. Sado, bei dem Hadji Murat abgestiegen war, hatte sich mit der Familie in die Berge geflüchtet, als die Russen sich dem Aoul näherten. Zurückgekehrt in seinen Aoul fand Sador seine Sackleer zerstört vor. Das Dach war eingestürzt, die Tür und die Stützpfeiler der Galerie waren verbrannt und innen war alles verunreinigt.

0: Ein wichtiger Anker im Exil kann die Muttersprache sein. Tschetschenisch klingt für mich ganz eigen. Könntest du etwas zur tschetschenischen Sprache sagen?
1: Tschetschenisch hat nichts zu tun mit Russisch, Türkisch oder Arabisch. Es ist eine autochthone kaukasische Sprache. Wir haben 8 grammatische Fälle. Aber das ist nicht das Erstaunlichste. Es gibt 6 Nominalklassen, also grammatikalische Geschlechtsklassen, für weiblich, männlich, für Tiere und Gegenstände und 3 weitere Sachklassen.
2: In der tschetschenischen Sprache manifestiert sich das Streben nach Freiheit. Zentral sind Gruß- und Abschiedsformel, die komm frei und geh frei bedeuten. Es existiert kein Hallo, kein Servus, kein guten Tag. Universell ist Marsch Eul, bleibt frei. Tschetschenisch gehört zu den nordostkaukasischen Sprachen und verfügt über ein reiches Konsonanten- und Vokalsystem.
3: Es gibt manche lustige Momente, zum Beispiel bei Aussprache. Wenn wir lernen zum Beispiel die selbstlaute Buchstaben, weil auf Tschetschenisch gibt es doppelte selbstlaute Buchstaben und die schwer zum Aussprechen für diese Kinder. Zum Beispiel, manche können nicht K, K sagen.
1: Die Kinder der zweiten Generation im Exil mühen sich, ihre Muttersprache zu erlernen und die Laute richtig zu artikulieren. Jeden Sonntag treffen sie sich in Wien in einem kürzlich eröffneten Kulturzentrum. Оксана Керимова ist eine der Tschetschenisch-Lehrerinnen.
3: Chor это birne, die birne. Und Anfangsbuchstabe k, das ist sehr zu schwer aussprechen für Kinder. E, ü,
2: nisbo. Wien, 20. Gemeindebezirk, unweit des Donauufers. Es ist Sonntag. Kinder pauken tschetschenische Wörter, bemühen sich, in ihren an die deutsche Aussprache gewöhnten Kehlen die tschetschenischen Laute zu formen. Indira Anasova unterrichtet in Wien Tschetschenisch an öffentlichen Schulen und in einem kürzlich eröffneten Kulturverein. Vor ihrer Flucht arbeitete sie als Englischlehrerin. Neben dem Muttersprachenunterricht betreut sie auch Deutschförderklassen für Kinder, deren Deutschkenntnisse für den Regelunterricht noch nicht ausreichen.
0: Bei der Eröffnung des Kulturzentrums im April 2026 ist die Stimmung feierlich. Ein wunderbar farbenreiches Buffet ist angerichtet. An der Wand hängen die Lauttabellen des Tschetschenischen mit Bildern.
4: Erstaunlicherweise erlebe ich oft, dass die Kinder motivierter sind, Tschetschenisch zu lernen als manche ihrer Eltern. Viele Eltern glauben, es reiche aus, zu Hause gelegentlich Tschetschenisch zu sprechen. Sie sagen dann, wir sprechen doch zu Hause Tschetschenisch. Die Kinder werden später schon lernen, es besser zu sprechen. Das stimmt leider nicht. Wenn Kinder ihre Muttersprache nicht von klein auf systematisch lernen, fällt es ihnen später viel schwerer, sie wirklich zu beherrschen. Zum Glück beobachte ich, dass viele hier aufwachsende Kinder selbst ein stärkeres Bewusstsein dafür entwickeln.
0: Hast du eine Idee, woran das liegt?
1: Ich glaube, das hat viel mit unserer Geschichte zu tun. Tschetschenisch galt in der Sowjetunion als Barbarensprache. In Grozny wurde es nicht unterrichtet. In manchen Dörfern gab es 2-3 Stunden pro Woche Muttersprachenunterricht, als wäre sie eine Fremdsprache. Russisch war die Sprache der Schule, der Universität, der Karriere. Über Jahrzehnte wurde vermittelt, wenn du im Leben etwas erreichen willst, brauchst du Russisch. Diese Botschaft haben viele Menschen irgendwann verinnerlicht. Heute würden wir das als eine Form von internalisierten Rassismus gegenüber der eigenen Sprache bezeichnen.
2: Wien, 10. Bezirk. Favoriten. 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
0: Meinert zeigt mir die wenigen Fotos, die sie durch 2 Kriege hat retten können. Manchen tschetschenischen Familien ist nichts geblieben, nachdem ihre Häuser verbrannt waren.
1: Ich nehme meine Straße in Samarschki als Beispiel, meiner unmittelbaren Nachbarn. Drei nebeneinander stehende Häuser der Familie Magomadow. Verbrannt bis zu Asche. Etwas weiter nördlich das Haus der Familie Chamaev. Einer ihrer Söhne war mein Klassenkamerad. Wurde völlig verbrannt. Und so weiter durch die ganze Straße. Vielleicht wird es auch etwas konkreter, wenn ich sage, diese Häuser waren nicht durch willkürliche Bombardierungen in Flammen aufgegangen, sondern wurden von russischen Soldaten gezielt mit Feuerwerfern und Handgranaten in Brand gesetzt. In vielen Fällen samt Bewohnern. Am konkretesten hat das alles die russische Menschenrechtsorganisation Memorial, die im Jahr 2022 den Friedensnobelpreis bekommen hat, dokumentiert.
5: Die Kinder haben auch geschrien und geschrien. Ich weiß nicht, was das für Bestien waren. Das waren Verbrecher, das waren keine Menschen. Sie haben solche Leute absichtlich hierher geschickt. Ich weiß es nicht. Sie standen da und wir standen hier, ganz in der Nähe. Stellt euch daneben, sagten sie zu uns. Sie kamen herein, zum dritten Mal kamen sie hierher. Los, gebt uns Geld, sagten sie. Woher sollten wir welches haben? Gebt uns Dollar, gebt uns Geld. Sie fragten, wo die wertvollen Sachen seien. Direkt vor unseren Augen haben sie ihn mit 10 Kugeln erschossen. Die Kinder standen daneben, wir standen daneben. Wir liefen hin und schrien, Papa, Papa, der alte Mann, tötet ihn nicht, meine älteste Tochter schrie. Geht da rein, schrien sie uns an. Aber wir gingen nicht hinein. Wir sagten, dann tötet uns auch. Wenn ihr ihn getötet habt, dann tötet uns auch.
0: Die Frau berichtete das 3 Tage nach der sogenannten Sachistka, Säuberungsoperation im tschetschenischen Dorf Samaschki im April 1995. Aufgenommen wurde ihre Aussage von der Menschenrechtsorganisation Memorial. Solche Erfahrungen von Gewalt gegen Zivilisten hatten auch Folgen für den weiteren Verlauf des Krieges, sagt Politikwissenschaftler Emil Aslan.
6: Ich habe mit vielen Veteranen der beiden Kriege gesprochen. Es hat sich herausgestellt, dass selbst diejenigen, die gegen die separatistischen Eliten waren, sogar diejenigen, die versuchten, sich vom Krieg fernzuhalten und ihre Familien zu retten, sich zu einem gewissen Zeitpunkt entschieden hatten, sich dem Widerstand anzuschließen. Das fiel oft in die Zeit, als jemand in der Familie getötet oder vergewaltigt wurde. Solche Dinge passierten, und danach forderte die individuelle Ehre, die gesellschaftliche Norm, nicht nur von jungen Menschen, dass sie sich rächen. Rache spielte eine große Rolle.
1: Wie von Aslan gerade erwähnt, zogen fast alle Männer mehr oder weniger freiwillig in den Krieg. Die Unterstützung seitens der Bevölkerung war immens. Frauen und Kinder blockierten Straßen. Es gab Friedensmärsche. Frauen strickten Winterkleidung. Kochten massenweise Essen. Russland berichtete darüber auch kritisch, denn es gab noch freie Medien.
0: Meinert, erzähl mir bitte mehr zu diesem einen Foto. Wie alt warst du damals? Ich sehe dich hier in der 2. Reihe.
1: Ich war 16. Hier steht meine Freundin Toita neben mir und hat sich bei mir eingehackt. Wir blicken ernst. Wir kamen uns sehr erwachsen vor. Vorne sind die Jungs, 6 an der Zahl. Manche waren an dem Tag nicht in der Schule. Unser Lehrer Saidamir Hamzatovic hat Sport und Werken unterrichtet. In seiner Werkstatt saßen wir sehr gerne, er hat uns immer mit Jausen verpflegt. Bei ihm konnten wir uns auch über andere Lehrer beschweren.
0: Auf dem Schwarz-Weiß-Foto aus Meinerts letztem Schuljahr. Auf der Rückseite hat sie das Datum notiert, den 28. Februar 1991, steht sie mit ihrer Klasse vor der Schule, einem schlichten Ziegelbau. Die Mädchen in der 2. Reihe, in der Mitte der Klassenlehrer, ein sympathischer Typ Mitte 30.
1: Vorne rechts hockt Ahmed, ein großgewachsener, lustiger Typ, sehr klug. Er hatte damals mit seiner Diskussionsfreude so manchen Lehrer in den Wahnsinn getrieben. Sein Lieblingsthema waren Pferde. Er besaß selbst auch eines. 3,5 Jahre, nachdem dieses Foto aufgenommen wurde, begann der Erste Krieg. Daneben der Klassenschönling. Er hatte blonde, lockige Haare, trug gerne weiße Schuhe, war immer top gestylt. Er ist der Einzige, der einen Schal lässig um den Hals trägt. Aslan, in den fast alle Mädchen verliebt waren. Keiner konnte so gut Saltos machen wie er. Auch er fiel im Ersten Krieg. Wann genau, weiß ich nicht. In der Mitte, in einer damals sehr modischen Adidas-Jacke, hockte der zweite Aslan. Sein Spitzname war Jelzin. Er war auch der Erste aus unserer Klasse, den Jelzin und seine Schergen getötet haben. Von den 6 Jungs hat nur einer den Krieg überlebt. Ahmed ist 1996 im Krieg gefallen. Unser Lehrer wurde Anfang April 1995 im Ersten Krieg auf dem Gelände unserer Schule von den Russen erschossen.
2: Das Foto friert das beginnende Jahr 1991 ein, das Jahr des Zerfalls der Sowjetunion, des großen Umbruchs. Im November 1990 wurde in Tschetschenien ein nationaler Kongress durchgeführt. Es reisten auch Diaspora-Tschetschenen aus der Türkei an, um die 3000 Menschen nahmen teil. Im September 1991, noch vor dem endgültigen Zerfall der Sowjetunion, erklärte sich Tschetschenien für unabhängig.
1: Diese Sendung fällt auf den 35. Jahrestag der selbsterklärten Unabhängigkeit. Es war ein großer Moment für Tschetschenen. Auch deswegen, weil es friedlich war. Was heißt friedlich? Eine Revolution, ein Umsturz ist nie ganz friedlich. Aber es gab keine Toten bei diesem Machtwechsel.
6: Vor dem Ersten Krieg, in den 90er Jahren, hätte Tschetschenien eine Chance auf staatliche Unabhängigkeit gehabt, wenn sich die Idee der russischen Staatlichkeit selbst verändert hätte, wenn die Russen sich von ihrem Imperialismus verabschiedet hätten. Tschetschenien ist klein, verfügt über eine Außengrenze zu Georgien, im Gegensatz zu Tatarstan und Baschkortostan. Von diesem Punkt aus gesehen waren Tschetscheniens Chancen größer. Es verfügte über eine homogene Bevölkerung. Es gab gewisse Grundlagen der Staatlichkeit, eigene militärische Kräfte. Ich glaube, wirtschaftlich wäre es möglich gewesen. Dennoch, ohne Veränderungen im Bewusstsein der russischen Eliten, deren Verständnis dafür, dass Selbstbestimmung möglich und notwendig ist, war es schwierig, als eigener Staat zu bestehen.
0: Schon in den letzten Jahren der Sowjetunion hatten sich tschetschenische Dissidenten organisiert, weil sie die historische Chance auf Unabhängigkeit witterten. Man nahm sich dann die Balten zum Vorbild, die als erste aus der Sowjetunion ausgetreten waren. Man suchte nach charismatischen Führungspersönlichkeiten, die das Volk einen konnten. Die Wahl fiel auf den sowjetischen General Dschochar Dudajew, der in Tartu lebte.
6: Damals war Dschochar Dudajew Generalmajor der sowjetischen Luftstreitkräfte und Kommandeur einer Division strategischer Kampfflugzeuge im estnischen Tartu. Er weigerte sich, die Befehle aus Moskau zur Niederschlagung der estnischen Unabhängigkeitsbewegung auszuführen. Damit stellte er sich gegen die herrschende Ordnung und gegen die militärische Befehlshierarchie jener Zeit. Er ignorierte die Anweisung, das estnische Parlament und das Fernsehzentrum zu besetzen. Dieser entschlossene Ungehorsam brachte ihm in Estland großen Respekt ein. Bis heute erinnert man sich dort daran, was Dudajew damals getan hat. Offenbar gelang es ihm, Repressionen und ein Blutvergießen zu verhindern, wie sie sich in Vilnius oder zuvor in Tiflis während des Zerfalls der Sowjetunion ereignet hatten.
1: Dschochar Dudajew, ein charismatischer Redner und Hobby-Judoka, konnte seitenlang russische Klassiker zitieren. Er trug maßgeschneiderte Anzüge aus einem Grosnyer Modehaus und polemisierte gerne.
2: Es folgen Präsidenten- und Parlamentswahlen, bei denen Dudajew die meisten Stimmen bekommt. Tschetschenien erklärt sich für unabhängig.
0: Es beginnt ein schwieriger Transformationsprozess. Die Planwirtschaft bricht zusammen, der private Handel wächst rasant, während der Staat mit den Veränderungen kaum Schritt halten kann. Viele Beschäftigte im öffentlichen Dienst warten monatelang auf ihren Lohn. Mit der wirtschaftlichen Unsicherheit nimmt auch die Kriminalität zu. In Grozny gehen immer wieder tausende Menschen auf die Straße und fordern ein härteres Vorgehen gegen Kriminelle und Korruption.
1: Zugleich entsteht etwas, das es zuvor nie gegeben hat. Eine lebendige politische Öffentlichkeit. Es gibt eine starke Opposition, unabhängige Medien kritisieren die Regierung scharf und die Sitzungen des Parlaments sind öffentlich. Wer wollte, konnte auf der Besuchertribüne Platz nehmen und den Debatten folgen. Es waren widersprüchliche Jahre, geprägt von großen Hoffnungen, politischen Konflikten und dem Versuch, einen eigenen Staat aufzubauen.
7: Ich bin nach Tschetschenien gekommen 1992. Ich habe sehr viele Pläne gehabt. Ich habe gearbeitet und habe nebenbei als Nachhilfelehrerin gearbeitet und 3 Wohnungen gekauft. Es fühlte sich sehr frei, es fühlte sich sehr schön. Es fühlte sich, dass alle Leute jetzt etwas vorhaben.
1: Und für viele von uns gab es plötzlich ganz alltägliche Entdeckungen. Zum ersten Mal tranken wir Coca-Cola oder probierten Kartoffelchips. Darauf hätten wir im Rückblick allerdings auch gut verzichten können.
8: Es kam eine Generation, die gebildet war. Diese Generation hat es versucht, in den 90ern dieses Staat zu gründen, das absolut modern werden würde und ein Teil der europäischen Gesellschaft wäre. Nur ist es nicht dazu gekommen durch die Kriege, die uns die besten Leute genommen hat, ja, und uns in unserer Entwicklung sehr zurückgeschmissen hat.
0: Die Jahre 1991 bis 1994 markieren eine kurze Phase des nationalen Aufatmens. Diese Atempause wurde je am 11. Dezember 1994 beendet. Von 3 Seiten marschierten russische Truppen in Tschetschenien ein.
7: Als Krieg begonnen hat, das erste Flugzeug, die uns Bomben gebracht hat, wir haben das gesehen, dieses Flugzeug gesehen und nicht geglaubt, dass sie irgendwas werfen wird. Wir haben einfach gestanden, viele Leute neben mir auch, und gelacht und nicht gedacht. Und dann plötzlich fehlt was. Das war sehr furchtbar.
1: Am stärksten war dieses Nicht-Begreifen-Können, dass das jetzt wirklich passiert. Wir saßen Tag und Nacht vor den Fernsehern. Ab und an traten tschetschenische Kämpfer vor die Kameras. Macht euch keine Sorgen, ihre Panzer brennen wie Zunder. Dieses Zitat wurde zum geflügelten Wort und ist in unserer Erinnerung für immer mit dieser Silvesternacht verbunden. Sie tanzten vor den Kameras, versuchten uns, die Zivilbevölkerung, zu beruhigen und ihren Kampfesmut zu zeigen. Wer konnte damals ahnen, dass sich dieses Heldentum später nach dem Krieg in Luft auflöste und aus manchen Kämpfern Banditen, Warlords, Entführer wurden, die sich gegenseitig bekämpften? Damals waren sie alle Helden für uns.
9: Alex, давай, может быть, как-нибудь, пока не поздно, отведите ребят, Alex, не делайте это, не делайте, не надо.
2: Silvesternacht 1994 auf 1995. Der tschetschenische Feldkommandeur namens Ali Adayev, alias Lambada, versucht den russischen Offizier, den er Alik nennt, dazu zu überreden, dass er seine Truppe, Jungs, zurückzieht, um Opfer zu vermeiden. Er fleht ihn regelrecht an. Doch der Offizier weigert sich und beruft sich auf den Befehl, dem er sich nicht entziehen darf.
10: Alik, hör zu, vielleicht könnt ihr die Jungs noch zurückziehen, solange es noch nicht zu spät ist. Alik, mach das nicht, tu es nicht, es ist nicht nötig. Komm lieber als Gast zu mir, Alik, zieh die Jungs zurück, das ist nicht nötig. Hab Mitleid mit ihren Müttern, hab Mitleid mit ihnen selbst. Zieh die Jungs zurück, Alik, gib den Befehl dazu.
11: Ich bin nicht so ein hoher Befehlshaber, um so einen Befehl zu geben.
0: 3 Tage nach diesem Gespräch, am 3. Januar 1995, fiel Ali Adayev im Kampf um Grozny. Das Gespräch ist russlandweit berühmt geworden. Der Satz, Alik, zieh deine Jungs zurück, wurde zum geflügelten Satz. Das Schicksal des russischen Offiziers, der sich geweigert hatte, seine Truppe zurückzuziehen, ist unbekannt.
1: Der Höhepunkt war in der Silvesternacht 1994-95. Der Sturm auf Grosny begann. Für mich haben sich seitdem Silvesterfeiern erledigt. Ich fliehe jedes Jahr aufs Land, um dem Feuerwerk zu entkommen. Dieser Angriff dauerte 3 Monate. Die Verluste auf russischer Seite waren die höchsten seit dem Zweiten Weltkrieg.
12: Mama, приезжай, ты меня забери.
0: Timur Muzurayev singt über russische Soldaten, die in diesen Tagen gefallen sind. Mama, приезжай и меня забери. Mama, hol mich raus, lebendig oder tot.
1: Der Liedermacher Timur Muzurayev, dessen Lied aus der Perspektive eines gefallenen russischen Panzerfahrers geschrieben ist, ist heute in Russland verboten. Doch damals prägte Muzurayev mit seinen Liedern, die er zur Gitarre auf Russisch sang, eine ganze Generation von Menschen. Seine Lieder, die im Ersten Krieg ausschließlich vom Freiheitskampf handelten, erlebten während des Zweiten Krieges eine Transformation. Sie wurden zunehmend religiöser. Diese Transformation war in gewisser Weise sinnbildlich für die Islamisierung des gesamten tschetschenischen Widerstandes.

0: Im Jahr 2008 hat er in einer Videobotschaft die Tschetschenen dazu aufgerufen, die Waffen niederzulegen. Heute lebt er in seinem Heimatdorf Atagi als Imker. Mit der Waffe legte er auch seine Gitarre nieder. Er singt und spielt seitdem nicht mehr.
1: Der Tod lauert hinter jeder Ecke. Ich hebe die Augen und lese auf dem Dach: Hey Leute, willkommen in der Hölle.
2: Offizielle Angaben sprechen von 1500 toten Soldaten, 5000 Verletzten. Die Dunkelziffer dürfte um einiges höher sein. 27.000 Zivilisten starben in den ersten 5 Wochen der Eroberung Groznys.
1: Nach 2 Jahren Krieg zog sich der tschetschenische Widerstand in die Berge zurück, während russische Truppen die Ebene kontrollierten und Grozny besetzt hielten. Im August 1996 änderte sich die militärische Lage. Mehrere hundert tschetschenische Kämpfer kesselten Grozny ein und nahmen strategisch wichtige Orte ein. Der Krieg endete mit dem Abzug der russischen Truppen. Ekkehard Maas, ehemaliger Dissident in der DDR, besuchte Tschetschenien kurz nach Kriegsende.
3: Weil dieser Krieg in Tschetschenien, der war für mich das einschneidendste aller Erlebnisse in meinem Leben. Ich hatte Krieg nie so nah erlebt wie in Tschetschenien. Aber diesen Krieg in Tschetschenien, den habe ich erlebt, sehr hautnah.
1: Der Schweizer Diplomat Tim Guldimann war 1996-97 als Leiter der OSZE-Mission in Tschetschenien tätig und hat am Friedensabkommen von 1996, dem sogenannten Chasavjurta-Abkommen, entscheidend mitgewirkt. Er half bei der Organisation der Präsidentschaftswahlen von 1997.
4: Das war eine ziemlich abenteuerliche Geschichte, weil ich überzeugt bin, nur durch Wahlen wäre es möglich, irgendeine Form von Legitimation einer politischen Macht zu haben. Und die OECD konnte diese Wahlen durchführen. Ich wusste nicht, ob es gelingt. Es hat dann doch einigermaßen geklappt. Da gab es auch Geiselnahmen, da gab es Menschenrechtsverletzungen. Aber immerhin unter den gegebenen Bedingungen war das doch einigermaßen demokratisch.
0: Im April 1995 während des ersten Krieges war Dudaev in einen Hinterhalt gelockt und ermordet worden. Nach Ende des Krieges gab es die besagte Wahl. Die Mehrheit der Tschetschenen entschied sich für den gemäßigten Masradow, ein ehemaliger Oberst im sowjetischen Militär.
5: Der Brunnen war verunreinigt, offenbar mit der Absicht, sodass man daraus kein Wasser schöpfen konnte. Ebenso war auch die Moschee verunreinigt. Der Mullah war mit seinen Schülern dabei, sie zu säubern. Die Alten und Familienoberhäupter hatten sich auf dem Platz versammelt und auf den Fersen hockend besprachen sie ihre Lage. Von Hass auf die Russen redete niemand. Das Gefühl, das alle Tschetschenen empfanden, vom Jüngsten bis zum Ältesten, war stärker als Hass. Das war kein Hass mehr, nein. Diese russischen Hunde würden nicht mehr als Menschen angesehen. Es herrschte so viel Abscheu, Ekel und Verständnislosigkeit angesichts der aberwitzigen Grausamkeit dieser Geschöpfe, dass der Wunsch, sie zu vertilgen, wie man Ratten, Giftspinnen und Wölfe vertilgt, ein ebenso natürliches Gefühl war wie der Selbsterhaltungstrieb.

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1: Ein Uhr, die Nachrichten. In Sachsen-Anhalt wird heute ein neuer Landtag gewählt. Rund 1,7 Millionen Wahlberechtigte sind zur Stimmabgabe aufgerufen. Die Wahllokale öffnen um 8 Uhr und schließen um 18 Uhr. Der Ausgang der Wahl hat über das Bundesland hinaus politische Bedeutung und wird auch international mit großem Interesse verfolgt. In Umfragen liegt die AfD, die vom Landesverfassungsschutz in Sachsen-Anhalt als gesichert rechtsextrem eingestuft wird, deutlich vorn. Unklar ist jedoch, ob sie ausreichend Sitze im Magdeburger Landtag erhalten wird, um regieren zu können. Dies dürfte auch davon abhängen, wie viele der kleineren Parteien über der 5%-Hürde liegen werden und damit ins Parlament einziehen. Aktuell regiert in dem Bundesland eine Koalition aus CDU, SPD und FDP unter Ministerpräsident Schulze. In Moskau sind die Gespräche zwischen Präsident Putin und den US-Unterhändlern Witkow und Kushner beendet worden. Einzelheiten der dreistündigen Unterredung im Kreml sind noch nicht bekannt. Der außenpolitische Berater Putins, Uschakow, nannte die Gespräche offen und konstruktiv. Ein anderer hochrangiger russischer Regierungsvertreter sprach im Anschluss von einem wichtigen Friedensbesuch. Laut US-Präsident Trump sollten Witkow und Kushner neue Ideen unterbreiten, wie der Krieg in der Ukraine beendet werden kann. Putin hatte zu Beginn des Treffens erklärt, Kontakte zwischen Moskau und Washington seien stets vorteilhaft, die Situation sei aber nicht einfach. Die US-Gesandten werden nun in der ukrainischen Hauptstadt erwartet. Russland hat zugesagt, die Luftangriffe auf Kiew für 3 Tage einzustellen. In Köln hat die Polizei bei einem Protest des Bündnisses Rheinmetall entwaffnen einen Teil des Demonstrationszugs gestoppt. Wie die Kölner Polizei mitteilte, warfen vermummte Personen kurz nach Beginn der Demonstration mit Farbbeuteln und brannten Pyrotechnik ab. Teilnehmer hätten zudem Polizisten getreten und geschlagen sowie mit Stahlkugeln auf Beamte geschossen. 11 Polizistinnen und Polizisten seien verletzt worden. Demonstrierende warfen hingegen der Polizei übermäßige Gewalt vor. Das Bündnis Rheinmetall entwaffnen veranstaltet derzeit erneut ein Protestcamp in Köln. Bereits vergangenes Jahr war es bei der Abschlussdemonstration zu Zusammenstößen mit der Polizei gekommen. Eine Rakete des bayerischen Raumfahrt-Startups ESA Aerospace ist erfolgreich ins All gestartet. Die unbemannte Trägerrakete Spectrum hob um 22 Uhr deutscher Zeit vom norwegischen Weltraumbahnhof Andøya ab. Nach Angaben des Unternehmens erreichte sie eine erdnahe Umlaufbahn. Beim ersten Startversuch im Frühjahr vergangenen Jahres war die Rakete nach 30 Sekunden ins Meer gestürzt. Bundesforschungsministerin Baer erklärte, Deutschland könne Raumfahrt. Dass erstmals eine deutsche Trägerrakete den Erdorbit erreicht habe, sei ein Meilenstein. Die Spectrum-Rakete soll zivile und militärische Satelliten in erdnahe Umlaufbahnen bringen. Eine europäische Trägerrakete wäre ein Schritt zu weniger Abhängigkeit von US-Anbietern wie SpaceX. In der Fußball-Bundesliga hat es folgende Ergebnisse gegeben: Schalke, Bayern 0:0, Hoffenheim, Dortmund 2:3, Bremen, Leipzig 3:1, Leverkusen, Berlin 4:0, Mönchengladbach, Elversberg 3:4, Paderborn, Freiburg 0:1. Die französischen Basketballerinnen haben bei der Weltmeisterschaft als erstes Team das Viertelfinale erreicht. Ihnen gelang am Abend in Berlin gegen Südkorea der 2. Erfolg im 2. Vorrundenspiel. Damit stehen sie bereits als Sieger der Gruppe B fest. Ob die deutsche Auswahl ins Viertelfinale einziehen wird, ist dagegen noch unklar. Die Auswahl von Bundestrainer Olaf Lange konnte am Abend in der Gruppe A gegen Japan gewinnen. Die Auftaktpartie gegen Spanien hatte sie verloren. Am Montag steht nun das Gruppenspiel gegen Mali an. Das Wetter. In der Nacht noch einzelne Schauer im Osten, sonst oft gering bewölkt oder klar und meist niederschlagsfrei. Streckenweise Nebel, Abkühlung auf 14 bis 6 Grad. Tagsüber im Nordosten wechselnd bewölkt, sonst viel Sonnenschein. Abends im westlichen Bergland Schauer möglich, Temperaturen von 19 Grad an den Küsten bis 29 Grad im Südwesten. Am Montag wechselnd, im Südosten zunächst gering bewölkt, später von der Mitte bis in den Süden örtlich Schauer und Gewitter, teils kräftig mit Starkregen und Sturmböen, 20 bis 33 Grad. Das waren die Nachrichten.
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2: Hören Sie die dritte und letzte Stunde von Traum von Unabhängigkeit und Freiheit. 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
3: Tallinn, Estland 2025.
4: Als wir das Stiegenhaus betreten, kommt uns ein Geruch entgegen, den ich längst vergessen hatte. Eine Mischung aus Feuchtigkeit, Beton und etwas unverwechselbarem Sozialistischen. Es riecht nach Sowjetunion.
5: Wir betreten eine winzige 30 Quadratmeter Wohnung. Ein selbstgebautes Gerüst für die Katze erstreckt sich über das Sofa die gesamte Wand entlang. Die andere Hälfte ist ein Museum. Eine Gedenkstätte für das Traumland, dessen wahrscheinlich treueste und idealistischste Anhänger hier seit 40 Jahren wohnen. Imran und Sarema, ein Zootechniker und eine Ökonomin.

0: Wir sind alle hart arbeitende Menschen, meist in der Landwirtschaft. Bei uns haben Männer und Frauen an steinigen Hängen geschuftet, um Mais anzubauen. Es gibt sozusagen zwei Ernten im Jahr. Zuerst werden die Steine vom Feld gesammelt, dann die Kartoffeln oder der Roggen. Was uns verbindet? Der Drang zur Freiheit.
1: Sarema und Imran sind in Estland nahezu die einzigen Tschetschenen. Ohne Community, recht gut integriert. Ihre Kinder besitzen estnische Pässe und haben lukrative Jobs. Sie selbst haben sich gegen die estnische Staatsbürgerschaft entschieden. Sie warten auf den Tag, an dem sie einen tschetschenischen Pass in den Händen halten.
2: Es war das Jahr 1971, als ich mit dem Zug Grozny, Moskau, Tallinn ankam. Und das Erste, was mir auffiel, es war wie in Andersens Märchen. Alles war grün. Es war damals eine Insel der Freiheit. Meine älteren Brüder haben schon dort studiert und ich folgte ihnen an die Landwirtschaftliche Akademie.
3: Diese Reise des jungen Mannes von Grozny mit dem Zug nach Tallinn und weiter nach Tartu glich damals einer Weltreise. Estland, aus tschetschenischer Sicht im hohen Norden, war zu Sowjetzeiten die westlichste Republik. Man sah dort finnisches Fernsehen und befand sich am Tor nach Europa. Unser Aufenthalt fällt mit dem estnischen Unabhängigkeitstag zusammen. Imran schenkt uns jeweils ein kleines estnisches blau-weiß-schwarzes Fähnchen und eine weiße Nelke.
2: Manchmal kommen Esten auf mich zu und umarmen mich mit den Worten: Ihr Tschetschenen seid unsere Soldaten.
1: Imran ist seit den 90er Jahren Vertreter der unabhängigen tschetschenischen Republik Ichkeria in Estland. Den Staat, den er vertritt, gibt es offiziell nicht mehr. Dennoch hält er unverrückbar und unkorrumpierbar am Traum eines freien, unabhängigen Tschetschenien fest.
3: Imran und Sarema haben drei erwachsene Kinder. Ihre Tochter Amina möchte uns unbedingt etwas zeigen. Am letzten Abend führt sie uns zum Mahnmal für die Opfer des Sowjetregimes in Tallinn. Am Rande der Stadt gelegen, unweit der Promenade mit Blick aufs Meer und die Silhouette der Altstadt. Wir gehen eine riesige, dunkle Marmorwand entlang, mit all den Namen der Opfer der sowjetischen Diktatur.
0: Ja, das war die Sowjetunion. Es war eine autonome Republik. In diese Republik kehrten die Tschetschenen zurück, auch mein Vater. Er war Straßenbauingenieur. Er hatte zwei Abschlüsse. Er hat Häuser gebaut, Straßen, Brücken. Die Russen kamen und haben das alles zerstört.
4: Sein Sohn aber, jener schöne Junge mit den glänzenden Augen, der verzückt auf Hadschi Murat geschaut hatte, wurde auf einem burka-bedeckten Pferd tot zur Moschee gebracht. Ein Bajonett hatte ihn von hinten durchbohrt. Die ehrwürdige Frau, die Hadschi Murat während seines Besuchs bedient hatte, stand nun, das Hemd über der Brust zerrissen, so dass ihre alten, herabhängenden Brüste entblößt waren, mit aufgelöstem Haar über den Sohn gebeugt, kratzte sich das Gesicht blutig und heulte und klagte unaufhörlich. Sador und seine Angehörigen waren mit Hacke und Spaten fortgegangen, um dem Sohn ein Grab auszuheben. Der alte Großvater saß an der Wand der ruinierten Sakler, schnitzte an einem Stöckchen und schaute stumpf vor sich hin. Er war gerade aus seinem Bienengarten zurückgekehrt. Die beiden Heuschober dort waren verbrannt. Umgehauen und angekohlt waren die Aprikosen- und Kirschbäume, die der Alte gepflanzt und gehegt hatte. Und vor allem waren auch sämtliche Bienenstöcke mit den Bienen verbrannt worden. Aus allen Häusern war Klagegeheul der Frauen zu hören. Auch auf dem Platz, wohin noch zwei Leichen gebracht wurden. Die kleinen Kinder schrien nach ihren Müttern. Es schrie auch das hungrige Vieh, für das es kein Futter gab. Die älteren Kinder spielten nicht, sondern schauten aus erschrockenen Augen auf die Erwachsenen.

0: Sie kamen zu uns und vernichteten alles. Dieses Tschetschenien gibt es nicht mehr. Und diese Menschen gibt es nicht mehr.
1: Sarema über die Esten.
0: Ich möchte immer bei ihnen lernen. Denn sie gedenken ihrer politischen Elite und bewahren ihr kulturelles Erbe. Ich möchte, dass auch bei uns dieses Gedenken bewahrt wird.

0: Nach dem jahrzehntelangen Eroberungskrieg im 19. Jahrhundert, von dem Tolstoi in seinem Roman Hadji Murad erzählt, ist die Deportation das zweite große nationale Trauma in der jüngeren Geschichte der Tschetschenen. Vor dem dritten Trauma, den beiden Kriegen in den 90er Jahren nach der Unabhängigkeit.
1: Am 23. Februar 1944 begann unter Stalin die Deportation des gesamten tschetschenischen und inguschischen Volkes. Ein Vorgang, den das Europäische Parlament später als Genozid anerkannte. Die Tschetschenen wurden der Kollaboration mit den Nazis beschuldigt und in einer Nacht- und Nebelaktion in Güterwaggons verfrachtet und nach Zentralasien verschleppt. Die Operation wurde von den sowjetischen Behörden spöttisch Tschetschewiza, deutsch Linsen, genannt. Dieselbe kollektive Vertreibung traf auch die Krimtataren, die Tscherkessen und weitere nordkaukasische Völker.
0: Vielleicht sollten wir hier auch die Deportation der Wolgadeutschen erwähnen?
2: Nein, Elke, hier geht's mal ausnahmsweise nicht um euch.
0: Okay, dann erzähl doch bitte, wie diese Deportation deine Familie betroffen hat. Als Deutsche denke ich sofort an die Deportation der Juden, an Viehwaggons.
2: Ja, nur für unser Zug nach Kasachstan. Wir nennen es Sibir, also Sibirien, auch wenn es streng genommen kein Sibirien ist. Meine Mutter war 2 Jahre alt, als sie mit ihrer Familie in Viehwaggons verfrachtet wurde. Die Tortur dauerte mehr als 2 Wochen. Auf der letzten Etappe, bei der Überfahrt auf dem Balchaschsee, wurde ihre Mutter, meine Großmutter also, sehr krank. Sie band sich ihr jüngstes Kind fest an den Bauch und litt Todesängste auf diesem ihr unbekannten Gewässer.
0: Es gibt ein eigenes Genre der Deportationslieder im Tschetschenischen. Usam, wörtlich Seufzen der Seele, ist eine Form davon. Eine Art Totenklage, die seit Jahrhunderten gesungen wird, wenn jemand dem Tod ins Auge sieht. So erzählen die Zeitzeugen davon, dass in den Viehwaggons, die Reise nach Sibirien dauerte bis zu 3 Wochen, Menschen Usams gesungen haben, um sich gegenseitig aufzumuntern oder zu trösten.

0: ging das Gerücht um, dass diejenigen, die über den See transportiert wurden, darin ertränkt werden sollten. Meine Mutter hat später sehr oft von dem See gesprochen. Ihre Mutter hat diese Strapazen nicht überlebt. Die Toten wurden auf dem Festland verscharrt und es trieb meine Mutter zeitlebens um, dass es kein Grab von ihr gibt. Es gibt auch kein Geburtsdatum meiner Mutter, also hatte sie keinen Geburtstag. Wir Kinder, meine 7 Geschwister und ich, sind irgendwann auf die Idee gekommen, einen Tag für sie festzulegen.
1: Eigentlich ist das kaum vorstellbar. Ein Mensch lebt sein ganzes Leben, ohne zu wissen, wann er geboren wurde.
0: Es gab kein Geburtsdatum, weil alle Papiere während der Deportation verloren waren. Also gab es auch keinen Geburtstag. Wir haben ihn neu erfunden. Wir Kinder haben lange überlebt, welches Datum. Am Ende haben wir den 1. Mai gewählt.
1: Wie hat sie reagiert?
0: Zuerst war sie skeptisch. Warum sollte sie überhaupt im hohen Alter einen Geburtstag brauchen? Aber dann irgendwann, als die ersten Geschenke eintrudelten und es sich etablierte, dass alle ihre 8 Kinder sich versammelten, hat sie es genossen. Wir haben den 1. Mai ausgewählt, weil es schön warm ist und weil alle frei haben. Wir saßen dann an diesem Tag immer alle zusammen im Garten, am langen Tisch. Sie servierte ihr berühmtes Kompott. Wir lobten es. Sie war glücklich.
1: Wie war sie so als Mutter? Wie hat sie in ihrem Leben Halt gefunden?
0: 2 Dinge haben sie charakterisiert. Eine große Fürsorglichkeit um Angst um uns Kinder. Eine sehr irrationale Angst um ihre Kinder. Und eine untergründige Traurigkeit. Sie hat, wenn sie allein war, bei der Hausarbeit, immer gesungen. Alle Lieder, die meine Mutter beim Butter- und Käsemachen sang, handelten von Abschied und Tod.
1: Hast du sie jemals gefragt, warum sie immer diese traurigen Lieder sang?
0: Nein. Als Kind habe ich gedacht, alle Mütter singen solche Lieder.

0: Damals habe ich es nicht verstanden. Heute denke ich, das war ihre Art, das Erlebte zu verarbeiten.
1: Das Schönste, was sie am Ende ihres Lebens bekommen hat, war vielleicht gar nicht der Geburtstag, sondern dass alle Kinder an einem Tisch saßen. Nur du warst dann irgendwann nicht mehr dabei, weil du schon im Westen warst. Und dein Vater?
0: Mein Vater war da anders. Beispielsweise war er ein großer Eishockey-Fan und zu seinem Leidwesen spielte die sowjetische Mannschaft gut. Jedes Mal, wenn es große Turniere gab, war mein Vater für Kanada oder die Tschechoslowakei. Als Pionierin in einer sowjetischen Schule erzogen, wunderte ich mich, warum er für unsere Feinde war. Er hörte auf Kurzwelle Radio Svoboda und Golos Ameriki, also Radio Liberty und Voice of America. Er war aufgrund seiner Erfahrungen immer im inneren Widerstand und nannte die Russen Adam Ilbas, frei übersetzt menschliche Ungeheuer.
1: Klingt hart. Wie kam das?
0: Es kam aus seiner Biografie und der Biografie vieler, die er kannte. Bei ihm war es noch viel schlimmer als bei meiner Mutter. Er selbst, Jahrgang 1919, war zum Zeitpunkt der Deportation als Volksfeind im Gulag, nahe Perm. Er hat dort 10 Jahre Gefangenschaft überlebt. Seine beiden Brüder waren erschossen worden. Das war 1942. Sein ältester Bruder hatte 3 Kinder hinterlassen. Seine Mutter, seine Schwägerin und 2 der Kinder verhungerten in den ersten Wochen der Verbannung.
1: Ihre Heimat beraubt, 3500 Kilometer entfernt, in der kasachischen Steppe im Winter ausgesetzt, gruben sich die Überlebenden Erdhöhlen mit bloßen Händen. Ihnen voraus eilte schon das Gerücht, es handle sich um Kannibalen, von denen sich die Einheimischen fernhalten sollten.
0: Ein Kind, der älteste Sohn namens Magomed, überlebte. Er kroch aus dem Erdloch in Kasachstan und die Einheimischen haben ihn aus dem Schnee aufgesammelt und ins Kinderheim gebracht. Mein Vater wusste von all dem nichts. Jahre später, als er aus dem Gulag entlassen wurde, fand er diesen Neffen. Was heißt hier entlassen? Es gab keine Freiheit. Er wurde quasi nachdeportiert. Das heißt, unter bewaffneter Aufsicht nach Kasachstan verbracht, in einer Siedlung deportierten Tschetschenen registriert und dort sich selbst überlassen. Er war damals 33 Jahre alt. Es begann für ihn die monatelange Suche nach Überlebenden aus seiner Familie. Irgendwann fand er seinen Neffen Magomed im Kinderheim und nahm ihn mit. Das Kind hatte das Tschetschenische komplett verlernt, aber seine Mutter hatte ihm eingetrichtert, wie er heißt und wer seine Eltern sind. Mit eben diesem Kind hat mein Vater einen Neuanfang gemacht in Kasachstan.
2: Nach den Deportationen wurde die entleerte Tschetschenische Republik aufgelöst. Es irrten noch einige wenige Verbliebene durch die Wälder. Menschen, die gerade mit dem Vieh auf den Weiden waren und deshalb verschont geblieben waren. Nutztiere blieben zurück, die leeren Häuser, es brannten noch die Feuer in den Öfen. Teile des Landes wurden dann Dagestan und anderen Nachbarregionen zugeteilt. Die verlassenen tschetschenischen Häuser bezogen russische Siedler.
0: Wenn wir heute über Erinnerung sprechen, müssen wir auch darüber sprechen, wie systematisch versucht wurde, sie auszulöschen.
3: Ich möchte auch, dass alle unsere spurlos Verschwundenen, während der Deportation Gestorbenen, namentlich festgehalten werden. Es sollen Gedenkbücher erscheinen und Denkmäler aufgestellt werden, damit die nachfolgende Generation weiß, was und wie wir überlebt haben.
1: Es ging nicht nur darum, ein Volk aus seiner Heimat zu vertreiben. Es ging auch darum, jede Erinnerung an seine Existenz verschwinden zu lassen. Archive und Museen wurden geplündert, Bücher verbrannt.
2: Erst nach 1957, 4 Jahre nach dem Tod von Stalin, durften die Tschetschenen in ihre Heimat zurückkehren.
1: Es geht ganz zentral um das Erinnern und darüber sprechen, was war. Das, was bei uns in Deutschland selbstverständlich ist, was manchen schon sauer aufstößt, weil wir die Weltmeister in der Geschichtsaufarbeitung sind, ist für so ein kleines Volk vermutlich existenziell.
0: Ja, ihr könnt das als folkloristisch belächeln Unsere Perspektive ist eine andere. Es geht ums Überleben, besonders im Exil. Wenn nationale Symbole verboten werden und die eigene kulturelle Identität bedroht und abgewertet wird, dann klammert man sich an alles, was nationale Identität ausmacht. So gibt es in meinem Wohnzimmer in Wien Fähnchen, Papacha, also Pelzmütze, Pondar, dreiseitiges Zupfinstrument und Bilder mit traditionellen Ornamenten. Die Exilsituation verschärft es.
1: Zunächst kehren wir in das Jahr 1997 zurück. Nach dem Friedensabkommen schien für kurze Zeit ein Neuanfang möglich.
2: In dieser Zeit reiste Ekkehard Maas erstmals nach Tschetschenien.
4: Ein unglaublich zerstörtes Land gesehen dort 1997. Und es war erstaunlich, dass überhaupt der Markt noch funktionierte und dass das doch Leute waren. Und man konnte sogar Schmuck kaufen und alle möglichen Dinge.
5: Also die Zeit zwischen Erster und Zweiter Krieg war eine schwierige Zeit. Aber gleichzeitig, es war auch eine sehr glückliche Zeit. Die Leute waren einfach füreinander da. Dieses Gefühl, wir sind jetzt ein freies, souveränes Land. Es gab Hoffnung, es gaben Pläne, Zukunftspläne, es gaben Träume, dass wir unser Land aufbauen, dass wir als freies Land uns weiterentwickeln werden.
0: Die Stimmung schwankte zwischen Euphorie und Bitterkeit. Der historische Feind war besiegt worden. Das Land war vermint, kein einziger Tag verging, ohne dass jemand durch Minen umkam. Armut und Arbeitslosigkeit grassierten. Die anfängliche Euphorie verwandelte sich in Enttäuschung über die ehemaligen Kriegshelden. Im April 1996 war Präsident Dudaev ermordet worden. Nach Kriegsende fanden Neuwahlen statt. Sehr viele Männer stellten sich zur Wahl, hauptsächlich ehemalige Kriegskommandeure. Aslan Maschadow wurde gewählt. Er war ein ausgleichender, milder Typ. Übrigens im früheren Leben auch ein ehemaliger, hochrangiger sowjetischer Offizier.
4: Aber ich bin dann auch zu diesem Präsidenten, zu Maschadow, gegangen, habe ein Interview mit ihm gemacht und fand es ganz erstaunlich. Also es waren auf der Treppe zu diesem provisorischen Präsidentenort, den er da hatte in dem Haus. Auf der Treppe standen überall die Schuhe. Weil in Tschetschenien ist es ja üblich, wenn man in ein Haus geht, dass man die Schuhe auszieht. Also das war schon ein unglaublicher Eindruck. Und dann saß auch der Wachmann, also der Personenschützer vor der Tür von Maschadow. Also der saß da schwer bewaffnet, aber in Socken. Ne? Also das war so kurios. Also sowas hatte ich wirklich noch nie vorher gesehen. Also dass auch dessen Stiefel draußen vor der Tür standen. Ne?

0: Was ich vollkommen unterschätzt habe, ist, dass die Russen sind ja abgezogen. Die staatlichen Strukturen der Russischen Föderation haben sich aufgelöst. Es gab nicht so etwas wie ein Staat. Und dann war alles offen, nicht? Und das öffnet Tür und Tor der Kriminalität und der Geiselnahme. Und überhaupt, es gibt ja keine Steuern, kein Fiskus, keine Polizei. Es gab sowas, aber das war alles chaotisch. Und in diesem Chaos natürlich dann Kriminalität und ja, diese Clans. Und das alles hat zugenommen. Und das wurde immer schlimmer. Und da in dieser Phase langsam begann diese dubiose Islamisierung, die eigentlich mehr so eine, naja, da gab es Typen, die zuvor waren sie irgendwie dubiose Immobilienhändler und plötzlich haben sie sich so einen Imam-Hut aufgesetzt und drei Sätze aus dem Koran zitiert.
1: Am 7. August 1999 drangen islamistische Kämpfer unter der Führung von Shamil Basajew von Tschetschenien aus in die russische Teilrepublik Dagestan ein. Präsident Aslan Masradow verurteilte den Einmarsch öffentlich. Politisch und militärisch konnte sich seine Regierung gegen die zunehmend eigenständig agierenden islamistischen Warlords nicht durchsetzen. Masradow bemühte sich mehrfach um einen direkten Kontakt mit dem russischen Präsidenten Boris Jelzin, um die Krise auf politischem Wege zu entschärfen und das Friedensabkommen von 1996 zu bewahren. Die russische Führung ging auf diese Verhandlungsangebote nicht ein. Die russische Führung wertete den Einmarsch in Dagestan als Anlass für den Beginn des Zweiten Tschetschenienkrieges.
2: Diesmal verlassen die Menschen in Scharen das Land. Die Unterstützung für die Kämpfer ist weniger breit. Zu groß war die Enttäuschung nach dem Ersten Krieg. In den russischen Großstädten herrscht eine Atmosphäre der Willkür und Hysterie. Tschetschenen werden verhaftet und verschwinden, manche für immer.
3: Die Tschetschenen waren damals eine besonders vulnerable Bevölkerungsgruppe. Sie wurden auch in staatlichen Institutionen diskriminiert. Außerhalb Tschetscheniens konnten Tschetschenen jederzeit auf der Straße angehalten und ihnen Beweismittel untergeschoben, Strafverfahren konstruiert werden. In russischen Gefängnissen saßen damals und sitzen bis heute sehr viele Tschetschenen. Ein erheblicher Teil von ihnen wurde aufgrund vollständig oder teilweise fingierter Anklagen verurteilt. Manche von ihnen sind völlig unschuldig. Andere waren zwar an etwas beteiligt, wurden aber wegen weitaus schwererer Straftaten verurteilt, als sie tatsächlich begangen hatten. Viele verbüßen diese Strafen bis heute. Der Umgang mit ihnen war damals äußerst brutal.
2: Malika hat hier die Geschichte ihres verschwundenen Bruders erzählt.
4: Wenn die Beweismittel materiell nicht mehr da sind, bleibt doch die Geschichte da.
5: Wir erzählen uns ständig diese Geschichten. Besonders schmerzhaft ist, was in meinem Heimatdorf 1995 passierte. Du siehst, ich kehre immer wieder zum Krieg zurück. Als zu Beginn des russischen Angriffskriegs gegen die Ukraine bekannt wurde, welche Kriegsverbrechen die russischen Soldaten in Butscha verübt hatten, fühlte es sich wie ein Déjà-vu in mir an. In Butscha waren 281 Zivilisten ermordet worden. In meinem Heimatort Samarski waren es im April 1995 um die 200 Ermordete. Mein Vater hatte die menschlichen Überreste mit eingesammelt.
6: Der Krieg, sowohl in Tschetschenien als auch in der Ukraine, wird nicht zuletzt gegen die Zivilbevölkerung geführt. Man spricht hier von Population-Centric Warfare. Das ist der Wunsch, den Widerstandsgeist der Bevölkerung zu brechen. Das ist das, was in Tschetschenien passiert ist. Die Bombardierungen von Märkten, Plätzen, wo es Menschenansammlungen gab, Krankenhäuser. So sind sie auch in Syrien vorgegangen. Oft folgte auf den ersten Angriff, als die Menschen zur Rettung herbeieilten, der zweite Angriff. Endlose Bombardierungen, Konzentrationslager, die es in Tschetschenien gab, und Massengräber. Das sehen wir auch in der Ukraine.
2: Dann frage ich jetzt doch noch mal nach. Was sind deine stärksten Erinnerungen an den Ersten Krieg?
5: Es sind viele, aber ich erzähle eine traurige und eine heitere. An beide muss ich immer wieder denken, wenn ich an diesen Krieg denke. Nach der Säuberung in Samarschke im April 1995 durften wir, die wir in benachbarte Ortschaften geflüchtet waren, nach 3 Tagen wieder zurück in unser Dorf. Meinen damals 75-jährigen Vater, der 10 Jahre Gulag überlebt hatte und danach die Deportation, haben die Russen zusammen mit anderen im Dorf gebliebenen Männern mitgenommen und gefoltert. Unser Haus brannte noch langsam aus. Es war im Gegensatz zu den Nachbarhäusern nicht komplett verbrannt. Im Hof lagen zerfetzte Möbel, Bombensplitter, eine Menge benutzter Einwegspritzen und mehrere leere Wodkaflaschen. Russische Soldaten hatten es sich dort gut gehen lassen. Diese Spritzen und Flaschen sammelte meine Mutter ein und lagerte sie bis zum Zweiten Krieg im Keller. Sie sagte, irgendwann werde es ein faires internationales Verfahren über Kriegsverbrechen geben und ihre Beweismittel würden für die Untersuchung nützlich sein. Danach wollte sie diese materiellen Zeugnisse an ein zukünftiges Kriegsmuseum abgeben. Das gab es aber nie, dieses faire Verfahren. Auch das Kriegsmuseum nicht. Stattdessen begann der Zweite Krieg und Mutters Beweismittel wurden vernichtet.
2: Aleida Aßmann sagt direkt dazu:
4: Das zeugt ja von einem ganz starken Vertrauen in die Zukunft. Es kommt eine Zeit, in der wir darüber sprechen werden dürfen. Also dieses Futur, was da eingebaut ist. Jetzt können wir es nicht tun, aber für diese Zukunft arbeiten wir. Und das ist also erschütternd, dass das durch diese Kriege immer wieder zerstört wurde. Aber umso wichtiger, würde ich sagen, sind diese immateriellen Erinnerungsstützen.
5: Die zweite Erinnerung ist etwas heiterer. Zu Beginn des Ersten Krieges flohen Menschen aus der Hauptstadt Grozny in die Dörfer, als Binnenflüchtlinge. Es waren überwiegend Frauen, auch viele junge Frauen. Mein Bruder, damals 25 Jahre alt, war wie fast alle Männer aus dem Dorf bei einer selbstorganisierten Einheit dabei, die sich aufstellten, um die umliegenden Dörfer zu verteidigen, falls russische Truppen vorrücken würden. Eines Tages kam er kurz nach Hause, um etwas zu essen. Wir umringten ihn, wollten die neuesten Nachrichten erfahren. Wie sieht's mit den russischen Angriffen aus? Kommen die Russen? Mein Bruder sagte allen Ernstes: Es gibt auch gute Nachrichten. Нет худа без добра. Auf Deutsch etwa: Kein Übel ohne sein Gutes. Wir schauten ihn irritiert an. Er sagte: Samarschke ist jetzt voll von wunderschönen jungen Frauen aus Grozny. Da mussten wir sehr lachen.
2: Klingt für mich nicht wirklich lustig.
5: Du wirst es nicht glauben, wir haben aber viel gelacht im Krieg.
2: Zurück zur Vernichtung von Kulturgütern.
5: Selbst vor den Friedhöfen machte man nicht Halt. Die Grabsteine wurden herausgerissen und als Baumaterial verwendet. Für Straßen, Schulen und sogar Schweinefarmen. Gerade Letzteres war für ein muslimisches Volk eine besondere Demütigung.
2: Als die Tschetschenen 13 Jahre später aus der Verbannung zurückkehrten, entdeckten sie die Grabsteine überall. In Gehwegen, in Mauern, in Fundamenten. Sie wussten, dass dort die Namen ihrer Vorfahren eingemeißelt waren. Aber sie durften die Steine weder herausbrechen noch mitnehmen. Erst Anfang der 1990er Jahre, als Tschetschenien seine Unabhängigkeit erklärte, begann man, die Grabsteine aus dem ganzen Land zusammenzutragen. Aus ihnen entstand im Zentrum von Grozny ein Mahnmal. Entworfen hat es der Bildhauer Darchi Khazakhanov, der heute in München lebt.
5: Ich erinnere mich noch gut daran. 1997 entdeckte ich selbst einen solchen Grabstein mitten auf einem Gehweg im Zentrum von Grozny. Jahrelang waren Menschen über den Namen eines Toten gelaufen. Gemeinsam mit einer Kollegin haben wir ihn mühsam aus der Erde gezogen und zum Mahnmal gebracht. Auf dem Denkmal stand ein Satz des ersten tschetschenischen Präsidenten Dschohar Dudajew: Du Khordats, Döl Khordats, die Zierdats. Wir weinen nicht, wir vergessen nicht, wir lassen uns nicht brechen.
2: Diesen Satz habe ich mehrmals gehört, zuletzt bei der Gedenkveranstaltung.
5: Dudaev sagte damals sinngemäß, wir wollen uns nicht länger nur als Opfer begreifen. Wir bewahren die Erinnerung, aber wir richten den Blick nach vorn. Dieser Satz wurde zum Leitmotiv des neuen Tschetscheniens. Doch auch dieses Denkmal überstand die Geschichte nicht. Es wurde in den beiden Kriegen schwer beschädigt. 2014 ließ die neue Regierung es abbauen. Die Grabsteine lagen monatelang auf einem eingezäunten Lagerplatz, wahllos durcheinander geworfen. Ein Teil der Steine wurde später in ein neues Denkmal integriert. Ein Denkmal für die im Kampf gegen den Terrorismus Gefallenen auf russischer Seite.
1: Im Jahr 1957, 4 Jahre nach dem Tod von Stalin und nach 13 Jahren Verbannung, durften Tschetschenen wieder in ihre Heimat zurückkehren.
7: Nachdem wir zurückkehrten, hatten wir kein Obdach. In unserem Haus, das meine Eltern vor der Deportation gebaut hatten, lebte eine ältere russische Frau. Sie hatte sich dort eingelebt, wollte gar nicht daran denken, uns reinzulassen. Immer wieder baten wir sie darum, ihr unser eigenes Haus abkaufen zu dürfen. Sie verlangte von uns eine große Summe Geld. Und nachdem sie die bekam, betraten wir zum ersten Mal wieder unser Haus.
5: Die gezielte Auslöschung der Kultur und Tilgung jeglicher Erinnerung an die Existenz des Volkes nennen die Tschetschenen Bucham, die größtmögliche Katastrophe. Der 23. Februar existiert im nationalen und individuellen Gedächtnis aller nachfolgenden Generationen. Eine bis heute andauernde Verheerung. Wie zum Hohn hingen die Porträts von Stalin in jeder Schule, während er in den Familien verflucht wurde. Das Denkmal des russischen Generals Jermolow stand in Grosny bis zum Ende der Sowjetunion.
2: Um 2010 hat die tschetschenische Regierung die Gedenkveranstaltungen zum Jahrestag der Deportation verboten. Das neue Narrativ hieß, die Tschetschenen waren selbst schuld an der Deportation und an den beiden Kriegen der letzten Jahrzehnte. Da klar war, dass das komplette Verbot nicht durchzuhalten war, man kann ja den Menschen ihre Erinnerungen nicht ausradieren, zumal es noch Überlebende und Zeitzeugen gibt, wurde der Gedenktag der Deportation willkürlich auf den 10. Mai gelegt. Bei der Bevölkerung erzeugte dies großen Unmut, also haben die Menschen eine stille Form des Gedenkens praktiziert. Später hat die Regierung dieses Verbot zurückgezogen.
4: Zunächst einmal ist historisch daran sehr verwirrend, dass sich der Regimewechsel bemerkbar macht und es immer Momente der Öffnung gibt, also die Chancen, dass man sieht, wohin man kommen könnte, wenn man dürfte. Ja, es baut sich etwas auf, es organisiert sich etwas und dann wird das wieder zurückgedrängt. Das heißt, dass hier die Erfahrung der Repression im Mittelpunkt steht. Ich möchte mal sagen, das gilt für Deutschland in dieser Form gar nicht. Denn als in Deutschland das Schweigen verordnet wurde, war das ja ein Angebot der Alliierten. Ihr dürft erst mal schweigen und nicht, ihr seid verdammt zum Schweigen.
5: Es gibt eine alte Tradition. In den Dörfern öffnen alle Menschen aus der Nachbarschaft, wenn jemand gestorben ist, ihre Tore. Als Symbol des Mittrauerns. Also haben die Menschen jedes Jahr am 23. Februar angefangen, die Tore zu ihren Häusern weit zu öffnen.
2: Weit geöffnete Tore als stiller Schrei.
1: Versuche, das Schweigen zu brechen, werden vor allem von der jüngeren Generation der Exil-TschetschenInnen unternommen. Zumindest was die Geschichte der Deportation im Jahr 1944 betrifft.
8: Wir haben sie angefleht, uns wenigstens ein Stück Essen zu geben, wenigstens einen Bissen Brot. Doch sie gaben uns nichts. Und das wäre der Hunger, die Kälte nicht schlimm genug. Da war auch noch Typhus unter uns aus und hat auch sehr viele Menschen getötet. Die Krankheit verbreitete sich rasant schnell, weil wir in Waggons eng eingefercht nebeneinander gestanden sind.
1: In Wien stehen 80 Jahre später junge Menschen tschetschenischer Herkunft auf der Bühne und tragen die Geschichten ihrer Großeltern vor.
9: Sie kamen im Morgengrauen und richteten ihre Gewehre auf uns. Ein klarer Befehl, wir sollen mitkommen. Selbst den Maisball, der gerade fertig geworden war, durften wir nicht handeln. So wurden wir, ohne Essen und Trinken, abgeschleppt. Als wir im Zug hungerten, schweiften meine Gedanken oft an den Maisball. Wie er wohl geschmeckt hätte. Darauf hatte ich jedoch keine Antwort. Genauso wenig wie auf die Frage, wohin wir überhaupt gebracht werden. Die herumstehenden Soldaten warfen uns Häppchen ihres Brotes nach, wie wenn man streunende Tiere futtert. Selbst wenn heute noch ein frischer Wind weht, muss ich an diese abstumpfende Kälte denken, die in den kahlen Steppen dort herrschte. Am schlimmsten jedoch war der Hunger, dann die Kälte. Was haben Sie uns nur angetan?
1: Wien. Favoriten am 23. Februar 2024. Zur Gedenkveranstaltung versammeln sich 300 Menschen. Die Männer sitzen in der ersten Reihe. Scheichi, der Wiener Chef vom Ältestenrat, trägt die traditionelle Fellmütze. Manche Gäste sind in traditionelle tschetschenische Trachten gekleidet.
10: Nicht zu vergessen, sondern uns bewusst zu erinnern und zu gedenken.
4: Gedenktage kommen manchmal aus dem Nichts und es gibt sehr unterschiedliche solche, die eine Resonanz haben, die in der Bevölkerung und der Gruppe dann auch Fuß fasst, und solche, die leer bleiben, ja, die nur von oben, man spricht dann von Ritualisierung der Erinnerung. Ja, das ist dann politisches Theater, aber eine Inszenierung, aber nicht mehr. Der 23. Februar, das scheint mir eine ganz, ganz wichtige Möglichkeit. Das ist ein Knoten im Taschentuch. Früher hat man sich den gemacht, um etwas nicht zu vergessen. Dann zieht man das Taschentuch. Also, was war der Knoten nochmal? Ach ja, daran wollte ich mich erinnern.
2: Abdi Bisultanov, ein berühmter Dichter, rezitiert auf der Bühne seine Gedichte. Hunderte Handys werden in die Höhe gereckt, manche weinen. Während des Ersten Krieges im Frühling 1996 wurde Bisultanov in Grozny wegen seiner Gedichte von den Russen verhaftet und gefoltert. In den Zweiten Krieg zog er dann freiwillig. Heute lebt der 65-Jährige in Berlin. Im Anschluss an seine Lesung zitiert er den russischen Klassiker Fjodor Dostojewski, eine Stelle aus den Aufzeichnungen aus einem Totenhaus.
11: Dostojewski schreibt in seinen Erinnerungen über die Menschen, die mit ihm im Straflager inhaftiert waren, Menschen ganz unterschiedlicher Herkunft. Über einen Tataren schreibt er, er sei ein sehr guter, freundlicher und liebenswürdiger Mensch gewesen. Und dann beschreibt er einen Tschetschenen. Der Tschetschene war ein grimmiger, mürrischer Kerl. Er sprach fast mit niemandem und blickte sich ständig voller Hass um. Man muss sich das einmal vorstellen. Die haben einen freien Menschen gefangen genommen, ihn aus seiner Heimat verschleppt und in ein Straflager gesperrt. Hätte er Dostojewski etwa auch noch anlächeln sollen?
1: Abdi Bisultanov verweigerte zu Sowjetzeiten den Wehrdienst. Er meldete sich freiwillig als Lehrer in einem Bergdorf, um nicht in der sowjetischen Armee dienen zu müssen. Er war überzeugter Pazifist. Im Zweiten Krieg griff er, nachdem er im Ersten Krieg gefoltert wurde, zur Waffe.
12: Was haben Sie uns angetan? Sollen Macht verlieren über uns? Denn jetzt sind wir frei.
1: Wien im Sommer 2026. Die jungen Frauen aus dem Stimmraum sitzen zusammen.
13: Was die tschetschenische Diaspora zwar nicht einzigartig macht, aber besonders in ihrer Position in der deutschsprachigen österreichischen Medienlandschaft, ist, dass es mittlerweile normalisiert worden ist, sie als fremdartig zu kennzeichnen und dadurch auch oft abzuwerten. Artikel oder Talkshows oder Diskussionen rauszubringen, die eigentlich als Basis davon ausgehen, dass die tschetschenische Diaspora eine fremdartige und dadurch seltsame, kriminalisierte Gruppe ist. Also es sagt sehr viel darüber aus, welche Diskussionen in Österreich geführt werden dürfen und wer als Objekt dieser Diskussionen, aber nicht als Subjekt angesehen wird.
14: Ich glaube, der Unterschied zwischen der tschetschenischen Diaspora zu anderen Communities in Österreich oder auch generell in Deutschland ist einfach, dass wenn es irgendwo eine Schlägerei gibt, heißt es immer, ich hole Tschetschenen.
15: Mein Selbstbild, dem ich den vorherrschenden Fremdzuschreibungen entgegenstellen würde, wäre eigentlich so, als wenn man in eine Bücherei geht, ein Fantasy-Roman aufschlägt, der richtig spannend ist und mein Gott, welche Welten er drin hat, aber das ist einfach nicht real. Und ich glaube, die Realität ist sehr viel nüchterner und langweiliger. Und ich fände es aber auch cool, wenn ein paar Fremdzuschreibungen einfach wahr wären, weil es klingt wie so eine richtige Elite-Gang und so voll die Secrets und wir wissen, was sonst niemand weiß und wir haben diesen jahrtausendlang weitergegebenen Ehrenkodex und bam, bam, bam. Ich bin so urcool, aber wo ist das? Ja, also es ist ein bisschen wie ein Fantasy-Roman und dann wieder musst du aussteigen, merkst, oh, da gibt's ja eine Welt da draußen.
16: Diese jungen Frauen kennen die Zuschreibungen von außen und kämpfen gleichzeitig gegen Zuschreibungen von innen. In ihren Familien, in der Community, in sich selbst. Es sind keine großen Schlachten, vielmehr sind das die kleinen alltäglichen Verhandlungen darüber, wer man sein darf. Und wie so oft überall auf der Welt geht es dabei um die Frauen, um das, was sie tragen, wie sie sich bewegen, was sie sagen dürfen. Aber auch darum, was sie ihren Töchtern weitergeben wollen und was nicht.
17: Wir haben ja im Westen einen Diskussionsraum, den man früher einfach nicht hatte. Indem wir uns nicht kleinkriegen lassen, indem wir sagen, zum Beispiel, die Welt entwickelt sich, die Zeiten ändern sich. Nur weil sich das Äußerliche ändert, heißt das nicht, dass die inneren Werte verloren gehen. Wir verlieren ja nicht den Bezug zu den Traditionen. Ich würde sogar behaupten, dass wir eine viel gesündere Verbindung zu unserer Kultur haben als davor. Weil das früher viel mehr auf Strenge und Angst basiert war. So, unsere Mütter sehen auch dadurch, meine Tochter ist noch dieselbe. Die hat sich nicht um 180 Grad geändert. Weiterentwickelt ja, aber sie ist glücklich. Wir zeigen auch, wir können das vereinbaren. Uns ist Kultur wichtig, uns ist Tradition wichtig. Wir möchten das auch weitergeben, aber in einem gesunden Maß.
13: Ich denke, die Werte, Eigenschaften und die Leidenschaft, die mich mit meiner Familie, besonders den Frauen in meiner Familie, verbinden, ist Achtsamkeit. Und das, was ich auch fortführen möchte in meinem eigenen Leben und auch aus meiner Kindheit mitnehmen möchte, ist Achtsamkeit. Ich liebe es, wie fürsorglich, wie eng die Frauen in meiner Familie, und zwar verschiedene Generationen an Frauen, immer schon gewesen sind und wie sie aufeinander geschaut haben.
18: Das wird sich ändern. Ist das zum Beispiel so, meine Mama ist jetzt mittlerweile, ich glaube, in der Community auch eher eine der älteren Frauen, eine der älteren Damen. Und sie ist auch sehr konservativ und ganz anders aufgewachsen. Ich weiß gar nicht, wenn ich jetzt nur das ganz banale Beispiel nehme von Frauen, die Hosen tragen. Was wirklich so banal ist, für meine Mutter war das jahrelang ein No-Go, ein Thema. Das kannst du nicht ansprechen, das wird nicht klappen, vergiss es. Und mit 23 Jahren auch diese Errungenschaft zu haben, zu wissen, okay, wenn ich zur Uni gehe, kann ich eine Hose anziehen und meine Mutter ist nicht sauer darauf. Also es ist ein langer Prozess, der uns dahin gebracht hat. Und es geht also auch nicht nur um Hosen, sondern es geht um viele alltägliche Dinge wie Tabuthemen. Also es sind wirklich die kleinsten Sachen, die für uns eine riesengroße Veränderung haben werden, denke ich. Für uns zukünftigen Mütter dieser Generation ist das einfach schon so eine freigelegte Fläche, sage ich mal, für unsere Kinder.
15: Für mich ist zweifelsohne ein Vorbild meine Mutter. Also wirklich diese Vermischung von Überleben und Leben trotz allem und gleichzeitig sich nichts von dieser Wärme und Weiche und Sanftheit nehmen lassen, finde ich wahnsinnig bewundernswert. Und aber damit eigentlich auch erweitert, für mich sind sehr, sehr viele tschetschenische Frauen ein irrsinniges Vorbild, weil ich denke, dass sie so viele verschiedene Erwartungshaltungen managen und so viele verschiedene Sachen einfach auch übernehmen und stemmen, dass ich die Weichheit und die Stärke mir mitnehmen möchte und gleichzeitig aber in einem Rahmen, wo ich noch ergänzen will, dass ich einfach auch noch eine gelassene Frau sein möchte und mittlerweile auch bin. Eine Frau, die auch auf sich achtet, die auch Grenzen setzt, wenn nötig. Aber nichtsdestotrotz, tschetschenische Frauen sind so my heroes eigentlich, weil ich sie krass finde. Und generell auch die weibliche Stärke, die Tschetscheninnen haben. Das ist, also ich glaube, man fürchtet zwar immer so die tschetschenischen Männer, aber wenn man mal die Frauenpower ein bisschen probiert hat, hätten wir andere Schlagzeilen.
12: Bist du groß genug, Österreich? Hast du Platz für meinen Schmerz? Platz für das Land in mir? Platz für meine Wut dir gegenüber? Platz für meine Art, dich zu lieben? Sag, hast du Platz für mich?
16: Jetzt haben wir die jugendliche Selbsteinschätzung gehört. Was macht eure Kultur eigentlich aus für dich, Meinert?
5: Vielleicht Belchi, die gemeinschaftliche Unterstützung in Notsituationen. Ob beim Hausbau, bei der Ernte oder die Hilfe nach dem Tod des Ernährers. Belchi umfasst alle Notlagen. Vor kurzem schickte mir meine Familie ein Video. In unserer Nachbarschaft brannte ein Haus aus. Am nächsten Tag kamen an die 100 Leute, viele mit eigenem Werkzeug und Lastwagen, und begannen, die Folgen des Feuers zu beseitigen.
16: Und was hast du bei uns Deutschen beobachtet?
5: An den Deutschen mag ich sehr die Klarheit und die Toleranz, dass man miteinander diskutieren kann, ohne alles persönlich zu nehmen. Die Trennung vom Privaten und Öffentlichen, dass man nicht die ganze Familie mitschleppt in jeden Konflikt. Dass ein Streit zwischen zwei Menschen ein Streit zwischen zwei Menschen bleibt. Die Akzeptanz von Andersartigkeit im Alltag. Dass jemand allein lebt, keine Kinder hat, aus der Norm fällt, ohne dass die Gemeinschaft das als Problem betrachtet oder korrigieren will.
16: Du bist ja nun bald Passösterreicherin. Wozu ich dir hier schon mal öffentlich gratuliere. Was magst du an deinen neuen Landsleuten?
5: An den Österreichern. Ihre Gelassenheit, dieses wird schon, passt schon. Auch wenn sie schnell in Grantigkeit und Schleichti umschlagen kann. Ein bisschen ähnlich wie bei den Tschetschenen.
1: Zurück zu Sprache und Kunst. Amina ist in Österreich aufgewachsen und studiert Sprachkunst. Sie kennt diese Zerrissenheit von innen.
13: Wenn ich auf meiner Muttersprache witzig bin, so geschieht das zufällig, ungewollt. Wenn ich andere in meiner Muttersprache zum Lachen bringe, überrasche ich mich dabei selbst, indem ich Bilder verwende, die mir aus dem Deutschen vertraut sind. Meine Familie versteht Sarkasmus. Wir übersetzen ihn unterschiedlich. Manchmal finden wir ein gemeinsames Lachen im Dolmetschen. Und manchmal lachen wir aus Höflichkeit. Und manchmal lachen wir einander aus. Und manchmal lachen wir aus Zurückhaltung gar nicht. Und manchmal lachen wir nicht. Mein Kopf ist ein umgekippter Eimer, aus dem die Worte fließen. So sehr ich mich auch bemühe, meine Hände können die verschüttete Sprache nicht zurücknehmen. Die Bruchstücke rutschen mir durch die Finger. Je öfter ich versuche, die Fetzen festzuhalten, desto mehr entgleiten sie mir.
19: Die Bewohner standen vor der Wahl, ob sie an Ort und Stelle bleiben, und alles mit so viel Mühe erreichte und so leicht und sinnlos zerstörte, unter ungeheurer Anstrengung wieder aufbauen sollten, jeden Augenblick gewärtig, es könnte sich dasselbe wiederholen, oder ob sie gegen das Gesetz der Religion und gegen ihren Abscheu und ihre Verachtung der Russen sich ihnen unterwerfen sollten. Die Alten beteten und beschlossen einstimmig, Abgesandte zu Schamil zu schicken und ihn um Hilfe zu bitten. Und sie machten sich sogleich an den Wiederaufbau des Zerstörten.

0: Ich würde sehr gerne in die Tschetschenien zurückkehren, die ich verlassen habe. Und wir haben dafür gekämpft. Und wir haben dafür nicht nur in der Erste Krieg oder Zweite Krieg gekämpft, wir haben dafür schon seit 400, 300 Jahren gekämpft. Und wir kämpfen immer noch. Anders, aber trotzdem. Und ich gebe die Hoffnung nicht auf. Ich glaube fest daran, dass irgendwann mein Land wieder frei sein wird.
1: Saida träumt von einem Tschetschenien, in das sie zurückkehren kann. Sarah von einem, das sich erinnern darf.
2: Das Tschetschenien, in das ich gern zurückkehren würde, wäre ein Tschetschenien ohne Angst. Ich denke, dass das Wichtigste ist, dass die Leute die Chance und das Recht haben, ihre Meinung zu sagen. Bei jeder Macht, bei jedem Regime. Das Tschetschenien, in das ich zurückkehren würde, ist eines, das sich erinnert, was es durchgemacht hat. Ein Tschetschenien mit dem Recht, Denkmäler und Mahnmäler zu errichten, Gedenktafeln aufzuhängen und über die Menschen zu sprechen, die nicht mehr da sind. Über die eigene Tragödie zu sprechen und von dem Recht Gebrauch zu machen, die eigene Tragödie endlich zu begreifen und aufzuarbeiten.
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1: Zwei Uhr die Nachrichten. Nach der Sabotage an Umspannwerken in mehreren Bundesländern fordert der stellvertretende Vorsitzende der Unionsfraktion Krings Konsequenzen. Die Anschläge auf das Stromnetz hätten eine terroristische Qualität, sagte der CDU-Politiker dem Kölner Stadtanzeiger. Innenminister Dobrindt spreche zu Recht von Klimaextremismus. Es müssten die harten Straftatbestände zum Schutz der rechtsstaatlichen und demokratischen Ordnung konsequent zur Anwendung gebracht werden, betonte Krings. Baden-Württembergs Ministerpräsident Özdemir forderte, die sicherheitsrelevante Infrastruktur müsse besser geschützt werden. Der Grünen-Politiker sprach sich gegenüber dem Redaktionsnetzwerk für eine enge Zusammenarbeit der Bundesländer aus. Zuletzt waren bei versuchten Anschlägen auf das Stromnetz in Sachsen selbstgebaute Sprengvorrichtungen entdeckt worden. Die Behörden prüfen einen Zusammenhang mit ähnlichen Funden in Brandenburg und Nordrhein-Westfalen. Bei der Suche nach dem Tatverdächtigen setzen die Ermittler auch auf Hinweise aus der Bevölkerung und haben Fotos des Mannes veröffentlicht. Nach dem Hackerangriff auf die Berliner Senatsverwaltung ist eine neue Einheit eingerichtet worden, um die von den Tätern veröffentlichten Dateien auszuwerten. In die zentrale Steuerungseinheit in der Senatskanzlei sind den Angaben zufolge unter anderem das Landeskriminalamt Berlin sowie die Landesdatenschutzbehörde eingebunden. Zu den abgeschöpften Daten gehören Dokumente über Privatbürger, Landesbeschäftigte und Unternehmen. Laut RBB handelt es sich um Arbeitszeugnisse, Ausschreibungen und Beurteilungen von Mitarbeitern. Ein Teil der veröffentlichten Daten sei auch sicherheitsrelevant. Betroffene sollten Strafanzeige erstatten. In Sachsen-Anhalt wird heute ein neuer Landtag gewählt. Rund 1,7 Millionen Wahlberechtigte sind zur Stimmabgabe aufgerufen. Die